im Handtäschchen gewühlt, in ihrem Wintermantel von Viramode wäre sie in den Saal geschlichen und am Ausgang bekäme sie eine Rechnung mit einer höflichen Verbeugung, aber trotzdem ein Glas, zwei Geld, 13 Euro. Die Flucht nach Hause ins Gewohnte, ein Desaster wäre das gewesen. Jetzt fühlt sich der Kopf leichter an, sagte die Friseurin und fuhr mit den Händen durch meine Haare. Habe ganz vergessen, dass es hier keine Waschmaschine gibt. Hier sollte man sich abends umziehen. Scheiße. Lea setzt die Brille auf, schneidet Etiketten am Halsausschnitt mit einer Nagelschere heraus und spritzt Seife ins Wasser. Der Schaum steigt auf zu einem weißen Berg. Wenn ich zurückfahre, denkt sie, mit einem Job und einem Gehalt kann ich von vorne beginnen. Die Chance werde ich nutzen, werde alles geben dafür. Auf dem Tisch ein Glas mit Nüssen, eine Karte aus feinem Papier. Wir freuen uns, Sie im Hotel Schillerhof Resort und Spa begrüßen zu dürfen. Lea schraubt den Deckel ab, isst Haselnüsse, Fett und Zucker, das beruhigt immer das Gehirn. Ich sollte mich von meiner besten Seite zeigen, denkt sie. Herr Groß wartet sicher schon. Nummer 17 ist weg zum Frühstück, denkt Hanna um 9.15 Uhr. Ich klopfe, halte die Karte ran. Rolle den Wagen rein, die Tür soll offen bleiben, mache ein Fenster auf, im Mülleimer, im Bad sind Slip-Einlagen, irgendwas in Toilettenpapier, im Schlafzimmer eine Bananenschale, hole neue Mülltüten, spanne sie auf, mache das Bett, sammle Kleidung vom Boden, dunkelrote Hose, schwarze Bluse, so dünn, dass sie sich nicht falten lässt, Socken, die Unterhose hat mehr Luft als Stoff, wohl breite Hüften und kleine Brust, wische die Krümel vom Tisch, gehe den Staubsauger holen. Am ersten Tag lassen die Leute alles liegen, dann merken sie, dass ich da bin und räumen auf. Erwin Groß ist noch nicht da. Lea setzt sich, die Tischdecke ist frisch und weiß, legt die Hände auf den schweren Baumwollstoff. Sie versucht, den Rücken zu strecken, die Schultern zurückzuziehen, als würde sich ihr Körper an Ballettstunden oder Yoga-Übungen erinnern, die er nie hatte. Zu Hause sagte Lea was von einem Bewerbungsgespräch und sicher gut bezahlte Stelle, ob das Wasser den Büchern schadet, die nassen Hände, die Feuchtigkeit der Luft. Es ist wichtig, dass alle Behälter gleich sind, versucht sich Lea zu merken. Die Salzstreuer und Zuckerdosen aus gleichem Material müssen sie sein, von gleicher Farbe. Das macht ihr den Effekt. Die Frau da hinten ist eine böse Königin. Die Tische vorher brechen beinahe zusammen unter der Fülle der Hefezöpfe, Marmeladengläser, Honigwaben und sie isst Gemüse zum Frühstück. Lea denkt daran, wie sie sich einmal im Leben Botox injizieren ließ. Der Arzt stach zu, als wäre er ein Bienenschwarm, Blut auf dem Wattepad danach. Eine Weile sitzt sie da und bereitet sich vor, noch einen Tee zu bestellen. In Filmen schnippt man mit den Fingern und ruft Garçon. Und als sie fast gehen will, kommt Herr Groß. Heute Abend ist eine Lesung, sagt er. Haben Sie das Plakat an der Rezeption gesehen? Ah ja, nickt Lea. Das Besteck, denkt sie, schenkt man Neugeborenen nicht manchmal einen silbernen Löffel mit eingraviertem Namen, einen Löffel nur, hier könnte man hunderte Babys beschenken. Darf ich Sie etwas fragen? Aber selbstverständlich, sagt Herr Groß und breitet eine riesige Serviette auf den Knien aus. Warum treffen wir uns hier? Ich habe mir die Preise angesehen auf der Website. Ich bin genauso Gast wie Sie. Ein guter Freund von mir hat hier gelesen, bekam einen Kurzurlaub anstelle eines Honorars. Das ist hier Usus. Kurz danach musste er für eine Recherche nach Malaysia und bot mir an, für ihn einzuspringen. Ah, verstehe, sagt Lea und versteht nichts. Jemand ist im Zimmer gewesen, das leere Glas ist weg und die Kleidung aufgehoben. Lea schämt sich. Am Handy schaut sie sich nochmal ihre Bewerbung an. Im Anschreiben steht nichts von Kind, was gut ist, auch nichts von Unterricht bis 12 und Krankschreibungen und 2,5 Monaten Ferien pro Jahr. Auf Insta ein Panda-Bär, der sich in roten Ahornblättern wälzt. Istanbuls Straßenkatzen, von allen geliebt und gefüttert. Jeder will die Macht über die Welt, singen die Minions. Lea zieht sich aus in ihrem ersten eigenen Badezimmer, schiebt die Kleidung unters Waschbecken und schaut sich an. Einmal sagte sie, zu Hause was von einem Fitnessstudio und ihr Sohn sagte, oh nein, dann bist du weg. Und sie legte den Gedanken beiseite wie ein Buch, das man für später aufhebt und wahrscheinlich nie zu Ende lesen wird. Hanna raucht ihre dritte. Normalerweise raucht sie ihre zweite, heute ist sie etwas früher fertig. Nachts schlafen die meisten, lassen nur Badezeug liegen, Ohrstöpsel, Kondomfolien, aber heute war alles ruhig.
die Nummer 14.

0: Sinn, sieht aus, das erledigt Jana. Sie hatte letztens in der Nummer 10 ein Parfüm fotografiert, das im Internet 430 Euro kostet und sich angeblich damit eingesprüht. Jana redet viel und meistens Unfug. Noch eine halbe Zigarettenlänge Zeit. Schmutz ist Materie am falschen Ort. Und Hanna denkt an eine Stelle unter dem Wasserhahn, das Abflussloch, an dessen Innenseite sich gräulicher Belag absetzt. Jedes Mal, wenn jemand sich die Hände wäscht oder das Gesicht gelangt, ein wenig Seife in das Loch, da bleiben Staub und Schminke haften. Erwin schreibt im Liegen E-Mails. Das ist ein schöner Text, aber ich bin ehrlich kein Klagenfurt-Text. Ich texte mit autofiktionalen Marken, sind ziemlich abgeschmiert und bitte streiche die Clowns und die bellenden Hunde. Er trinkt den Wein aus, klassische Veltliner Würze mit feinem Schmelz und gelbem Fruchtaroma, ruft einen Auto in Leipzig an. Na, das haben wir doch super hingekriegt. Und den Manfred in Malaysia per WhatsApp, der ist ihm noch so manches schuldig. Danach geht er zur Rezeption und holt sich Kissen mit Dinkel, Spreu, Lavendel, Buchweizen und eine Nackenrolle. Gern würde Lea springen, die Bahnen sind nicht lang, 20 Meter vielleicht, und durch die Glaswand auf die Berge schauen. Weiter weg unterhalten sich zwei Frauen, schlank und rassig wie Windhunde. Lea denkt daran, wie sie mit ihren Kindern nach Petersburg fuhr und ihren ehemalige Schule besuchte. Die Toiletten, Kloschüsseln mit Trennwänden ohne Türen. Man lachte über ihr erstauntes Gesicht. Seitdem träumte Lea oft, wie sie nach einer halbwegs abgeschirmten Toilette am Ende eines Gangs suchte, doch stets unter Beobachtung blieb. Ein Déjà-vu bei ihrem einzigen Versuch, ein deutsches Schwimmbad zu besuchen. In der Dusche lief Lea mit geschlossenen Augen an nackten Frauen vorbei, wie in einem Film über Arbeitslager, und versuchte vergeblich, ein Handtuch aufzuspannen, es mit Hilfe von Haarklammern zu befestigen. Hier stehen hinter den Liegen auf einem Wandvorsprung die Bücher weiß und blau nach Größen sortiert. Wir schreiben Gerichte. Tauchen Sie beim Hauptgang aus: Schweinebacke mit Brunnenkresse, Risotto, schwarzem Knoblauch und Trüffeln in Wilhelm Buschs Der Heilige Antonius von Padua ein. Jana läuft die Treppe hoch und klopft an der Nummer 7. Sie ist 20 Minuten und zwei Zimmer im Rückstand. Pro Zimmer sind 15 Minuten vorgesehen. Die ersten Gäste sind schon mit dem Essen fertig. Die Nummer 4 will was mit Kamelhaar und die Nummer 5 zwei Flaschen Wasser. Schnell zuerst das Bett, dann Bad und Boden, die drei Bs. Ein grauer Mantel an der Tür, im Bett ein orthopädisches Kissen. Ein kleiner, einsamer Mann, der will es wie zu Hause haben. Der Wagen wiegt mehr als Jana und reicht ihr bis zum Hals. Zwischendurch läuft sie zur Hintertreppe und bringt riesige Plastiksäcke in den Keller. Einmal am Tag werden sie von der Reinigung abgeholt. Jana zieht Handschuhe aus gelbem Gummi an. Die meisten hier verzichten drauf, um Zeit zu sparen. Einer hat angeblich mal zwei Reiniger gemischt, um Fliesenfugen in der Dusche auf den Grund zu gehen, hat sich die Haut verätzt. Jana will nicht, dass der Geruch des Citro-Allzweckreinigers auf ihren Körper übergeht. Alt kann man hier jedenfalls nicht werden. Wie die Tänzerinnen im Ballett, die hören auch spätestens mit 40 auf. Lea wacht hungrig auf. Es ist ein hässlicher Hunger, der sich im Bauch, im Mund ausbreitet, von allen Organen besitzt, ergreift. Sie geht auf ihr Zimmer, zieht sich schnell um. Wer bestimmt meinen Wert, denkt sie und versucht, sich an ihren Kontostand zu erinnern, daran, wie sie einmal zum Odeonsplatz gefahren ist, zum Markt der unabhängigen Verlage. Der Sparkassenautomat spuckte ihre Karte aus und sie fuhr wieder zurück. Ich bin bereit zu allem, was mich ein wenig ablenkt von diesem ekligen Gefühl, das meine Seele gewogen und gemessen und viel zu leicht befunden wurde. Jana bringt die Kopfkissen in Form. Die Ecken schauen spitz nach oben. Das Laken soll so straff sein, dass eine draufgedrückte Hand keine Spuren hinterlässt. Die Wäsche ist steif, der ganze Körper im Einsatz. Janas Rekord waren 68 Decken an einem Tag. Im Sommer sehen die Oberarme gut aus. Oha, sagt Lea, als sie die Speisekarte öffnet. Der Kellner steht geduldig da. Ein kleines Wasser bitte und ein Lauchrisotto. Am Nachbartisch sitzen Leute, Sonnenbrillen überall. Eine Frau in Plastikschuhen bestellt Skiwasser. Lia schaut aus den Augenwinkeln zu, wie der Kellner ein scharlachrotes Glas serviert und die Frau ihre langen Haare zurückwirft und den Trinkhalm in den Mund führt. Was ist das für eine Pflanze? Das fragte Vater letztens in einer Pizzeria. Er hatte nie zuvor von nahem Basilikum gesehen. Job und Arbeit sind unterschiedliche Dinge, denkt Lia. Der Herr dort drüben könnte eine Assistenz gebrauchen, die seinen Hund ausführt, wenn er Termine hat. Seine Frau würde jemand nützen, der auf die Beleuchtung von Insta-Fotos achtet oder auf die Kinder aufpasst, wenn sie sich nach einer Lidstraffung schonen muss. Sie alle haben das, was ich nicht habe. Sie können Jobs verteilen und auf Arbeit verzichten. Es ist die Leichtigkeit, die den Herrn am Tisch von der Putzfrau unterscheidet. Ihrem Sohn erzählt Vera, dass sie als Köchin arbeitet. Das Sektglas zerspringt und Vera betrachtet ihre rot anlaufende Hand, drückt das Poliertuch dagegen. Das Stotterkohl, wie blöd kann man sein? Schon kommen die ersten Teller vom Nachtisch. Sorbet aus Avocado, Papaya und Macadamia-Nuss, Wyatt Kiplings Das Dschungelbuch. Vera sammelt mit dem Tuch alle Scherben ein, sortiert Gläser, Kisten klirren. Eine Flasche ist nicht ganz leer und gerade schaut keiner hin. Auf dem Etikett Noir und Barrique und Bouquet, der Wein stechend herb. Vera spuckt ihn wieder aus und beginnt die grüne Schmiere von den Tellern abzuwischen. Erwin liegt in der Badewanne und betrachtet seine Füße. Blass und klein im Verhältnis zum Rest des Körpers. Etwas geschwollen von den neuen Oxford-Schuhen. Letztes Jahr im Sommer fuhr er im ICE an einem Sonnenblumenfeld vorbei. Die gelben Köpfe schauten allesamt dem Zug entgegen. Und als sich Erwin nach ihnen umsah, drehten sich einige in seine Richtung. In ihrer ersten Woche sollte Jana in die Bibliothek. Auf der Tür stand drücken und sie berichtete der Chefin, drücken fertig. Das ist lange her und Jana versteht immer mehr, als sie sagen kann. Sie spart und irgendwann wird sie auf ein Schiff gehen. Italien, Spanien, TikTok. Noch ist nicht die Zeit, aber ganz bald. Was ist eigentlich, denkt Jana, wenn ich allergisch werde und so wieder einer her, der einmal im Monat kommt und jedes Mal in die Sauna geht. Ihm wird schlecht, er verträgt sie nicht, er schafft es gerade noch hinaus, legt sich im Kaminzimmer hin und lässt sich einen Martini zur Abkühlung bringen. Wir merken uns vor, wann er kommt. Wer dort putzt, behält ihn im Blick. Sie verabreden sich um 7 in der Bibliothek. Da wird sonst keiner sein, sagt Erwin, und wir sollten etwas Diskretion bewahren. Er setzt sich in den Sessel, neben dem Kamin stehen akkurat sortierte Bände und Erwin würde gerne etwas sagen wie, na, das ist ja eine schöne Auswahl hier, damit der andere erwidert, ja, sehr schön, nicht? Es ist eine Agentur mit Tradition, sagt er und zählt bekannte Schriftsteller auf, die Lea nicht kennt. Sie nickt und betrachtet die Manschettenknöpfe auf seinem Hemd. Sie verleihen seinen breiten Händen sowas wie eine anspruchsvolle Kultiviertheit. Ohne mich würde es so einige Autoren nicht geben, sagt Erwin. Ein Kandidat hier schreibt in der Hoffnung, den Buchpreis zu bekommen. Fast jedes Jahr im Spätsommer ruft er an und erklärt, warum sein Buch in Wirklichkeit das Beste gewesen sei. Kennen Sie das Literaturhaus in München? Fragt Lea. Im Erdgeschoss gibt es so ein riesiges Café und auf den Tellern stehen Sätze wie mehr Sexualität, die Herrschaften. Ich war da einmal mit einem Kollegen und hätte gern um andere Teller gebeten, aber ich dachte, damit würde ich nur unwissend zur Schau stellen. Ah ja, sagt Erwin. Manchmal sollte ein Teller einfach nur ein Teller sein. Das Haus macht eh nur Pop und Stars, soweit ich weiß. Ich wohne in einer Stadt, in der Gästewohnungen Fremdenzimmer heißen, Reinigungskräfte, Zugi-Frauen und Kinderbetreuungen Tagesheime. Wussten Sie, fährt Lea fort, dass in der Altstadt im Mittelalter der Boden so fest war, dass man kaum tiefer als 2 Ellen graben konnte und wenn es sehr regnete, kamen die Toten wieder zum Vorschein. Es war die Aufgabe des Nachtwächters, sie wieder mit Erde zuzuschütten. In der Küche ist viel los und es fehlen Leute, aber Vera will keine Überstunden machen. 30 Überstunden, genug, sagt sie der Chefin. Aber du musst, sagt die Chefin, schau, das tue ich doch auch. Ich mache doch auch länger, wenn es nicht anders geht. Vera sagt nein und denkt, du bekommst nicht 12 Euro. Jetzt, liebe Nivaina, 12 Jahre war ich in der Stadtverwaltung. Mein Diplom wird sicher anerkannt. Ich bin nicht dumm und das weißt du auch. Die ersten Gäste kommen. Eine Frau im blauen Abendkleid, ein Paar in Bademänteln. Lea freut sich nicht mehr aufzufallen. Ich frage später nach dem Gehalt, denkt sie, so dringend ist es jetzt auch nicht. Herr Groß klappt den Laptop zu und gähnt, ein langer Tag. Ah, der Manfred hat Fotos geschickt, sagt er und zeigt sein Handy. Das ist ein blühender Kanonenkugelbaum, ein Nashornkäfer, die sollen ja riesig sein, die Dinger. Lea sieht nichts auf dem spiegelnden Bildschirm, aber kneift die Augen zusammen und lächelt. Bei Pratchett, meint Erwin, heißt es irgendwo, schließlich sind alle Wörter da, wir brauchen uns nicht mal neue Wörter auszudenken, es gilt sie lediglich in die richtige Reihenfolge zu bringen und das kann nicht so schwer sein. So, sagt die Chefin in der Küche. Ich habe mit der Geschäftsführung gesprochen. Ab jetzt wird das Gehalt am Ende nächsten Monats überwiesen. Vera nickt, aber ihre Freundin an der Spülmaschine horcht auf. Wie nächsten Monat, fragt sie. Das gilt nur für Verena. Vera, sagt die Chefin, und Überstunden rechnen wir ab, wie gewünscht. Statt der Minijob-Pauschale, dann wird netto jetzt leider weniger rauskommen. Außerdem 12 Fehlstunden im März, als Vera krank war, also bleiben 18 Überstunden. Tragt euch bitte in die Vertretungsliste für nächste Woche ein. Eins, sagt Lea leise, hier kommt die Sonne. Zwei, hier kommt die Sonne. Drei, sie ist der hellste Stern von allen. Vier, hier kommt die Sonne. Ich will ein anständiges Gehalt und eine Scheidung. Ich will, dass alle Geiseln in Israel auferstehen und dass jeder Fanatiker und Frauenhasser erschossen wird. Ich will, dass mein Kind stets und immer. Der Techniker, der Lautsprecher und Mikrofon eingerichtet hat, macht sich auf die Suche nach dem Autor. Die Frau im Abendkleid telefoniert. Ach Schatz, sagt sie, der Jürgen, der arbeitet einfach zu viel. Und im Nebenraum in der Bar beginnt jemand zu singen. Die Nachfrage an Cocktails ist groß. Ja, ja, sagt die Frau am Telefon. Da waren wir zusammen in der Toskana und der Hund, der wollte gar nicht ins Auto. Das mag er einfach nicht. Erwin klopft seine Hosentaschen nach Zigaretten ab und geht an der Rezeption vorbei zur Terrasse, stellt fest, dass er das Feuerzeug vergessen hat. Die Leute an den Tischen mag er nicht fragen. Er spaziert ein wenig durch den eingestampften Schnee ums Haus. Hätten Sie vielleicht Feuer? Fragte eine rauchende Frau am Hintereingang. Ihre Haare sind gelblich und das Gesicht irgendwie komisch. Warum könnte Erwin nicht sagen, nachdem sie gegangen ist, fällt es ihm ein, die Zähne, als sie zum Abschied gelächelt hat, ganz schief waren sie und krumm. Sie sitzen wieder da und warten. Selbst die Smalltalks haben sich erübrigt. Es ist 8:30, der Auto immer noch nicht da. Dinge gibt's, sagt Erwin. Es gibt Dinge. Er schaut auf seine Manschettenknöpfe. Die sind aus Silber und verschwimmen mit dem Hemd. Gold und Weiß passen besser zusammen. Und jemand stürmt die Treppe runter und schreit und schreit und alle Gäste in der Bibliothek erstarren und drehen sich zur Tür und eine Frau beginnt zu weinen. Jürgen, was ist das, sagt sie, was ist das nur? Und Jürgen sagt, duckt sich und hält Ausschau nach einem Notausgang. Ich sehe nach, sagt Lea und steht auf. Die Tür neben ihrem Zimmer steht offen, ein Wagen mit Handtüchern davor, auf dem Bett ein Teller mit Krümeln, zusammengeknüllte Serviette, der Autor liegt in seinem weißen Bademantel auf dem Boden. Es sieht aus, als hätte ihn jemand in die stabile Seitenlage bringen wollen. Der Oberschenkel ist entblößt, das Geschlechtsteil ein wenig auch, er liegt ruhig und schwer, als wäre er auf dem Boden eingeschlafen. Das Gesicht ist runzlig und unrasiert, ähnelt kaum seinem Foto auf dem Plakat. Photoshop, denkt Lea. Zwei Putzfrauen kommen angelaufen und eine stramme Frau im Dirndl, die Geschäftsleiterin, womöglich. Die Frauen stehen da und schauen schweigend und denken, wie schwer es sein wird, getrocknetes Blut aus dem Teppich zu bekommen. Der Autor ist tot, stellt die Chefin im Dirndl fest und die Nachricht verbreitet sich wie Feuer im Haus. Der Autor ist tot, wiederholt der Koch mit einem Schälmesser in der Hand. Ja, tot, stimmt seine Aushilfe beim Abwasch zu. Der Autor, tot, schreit ein Arbeiter in den Lärm der Pistenraupe und der andere nickt ab. Tot, flüstert an der Rezeption ein Mädchen und bald wissen es alle. Lea blinzelt. Wenn ich davon erzähle, denkt sie, und davon werde ich bis an mein Lebensende erzählen und es wird wahr sein, die beste Anekdote aller Zeiten. Herr Groß steht in der Tür. Er schaut eine Weile auf die Frauen die Leiche, drückt sich die Hand vor den Mund und geht schnell wieder hinaus. Vielen Dank.
1: Sie hörten einen Mitschnitt von den diesjährigen Tagen der deutschsprachigen Literatur im österreichischen Klagenfurt. Slata Rochal las den Text »Es ist die Leichtigkeit, die den Herrn am Tisch von der Putzfrau unterscheidet«. An die Lesungen bei den Tagen der deutschsprachigen Literatur, die alljährlich im Klagenfurter ORF-Theater stattfinden, schließen sich die Diskussionen der Jury an. Während dieser Diskussionen sitzen die Schriftstellerinnen und Schriftsteller der Jury gegenüber, aufgenommen von Fernsehkameras, und hören gemeinsam mit dem Publikum die oftmals unterhaltsamen, oftmals auch scharfen Urteile der Jury an. Als Slata Rochal, wie sie es vorab angekündigt hatte, den Saal verlassen hatte, tauschte die Jury sich zwar über den Text aus, dennoch war eine gewisse Irritation über diesen ungewöhnlichen, wenngleich durch das Reglement auch nicht untersagten, Vorgang nicht zu überhören. Wir hören mal rein.
2: Aber was unglaublich spannend ist, wir reden ja wirklich anders über den Text, weil sie gegangen ist.
3: Naja.
2: Wir würden komplett anders sprechen, wenn sie hier sitzen würde.
3: Es ist unhöflich. Sie zu sagen.
2: Wenn die Autorin.
4: Naja, es ist schon bewusst gesetzt, nicht? Dieses, der Text liegt in der Interpretation des Lesers und sie möchte nicht Teil dieser Interpretation sein, weil sie als Autorin sozusagen uns den Text schenkt und dann, also das ist schon die Konsequenz von diesem Abschlusszitat.
3: Ich finde, wir sollten das einfach mal so zur Kenntnis nehmen, aber wir müssen wirklich nicht noch Gründe finden, warum das jetzt irgendwie
4: aufzuwerten ist.
3: Man kann sagen, es ist eine diskursive Veranstaltung, die kritisch diskursiv verhandelt. Und das kann man halt wahrnehmen oder nicht, aber man kennt die Regeln des Bewerbs und ich meine, so schlimm sind wir nun auch nicht.
5: Naja.
6: Ich gehe hier immer traumatisiert raus.
3: Du kommst hier schon traumatisiert rein.
5: Rein regeltechnisch, es gehört nicht zu den Regeln des Bewerbes, dass der Autor da sitzen muss und sich das anhorchen kann. Das haben wir auch im Vorfeld abgeklärt. Es ist das gute Recht jedes Autors, das kann vielleicht auch irgendwie die Kandidaten von meinem Tingler, können vielleicht auch rausgehen. Also es kann jeder rausgehen. Nur Philipp Tingler, nur wir müssen hier bleiben.
7: Ich bin
5: also
7: Ich sitze hier und versuche zu lächeln.
5: Und das ist der Unterschied zwischen dir und einem Autor.
8: So, wollt ihr jetzt noch was über den Text sagen? Oder
7: nein.
1: Gut. Und damit endete die Diskussion über den Text »Es ist die Leichtigkeit, die den Herrn am Tisch von der Putzfrau unterscheidet« von Slata Rochal. Eine Jury-Diskussion, die kürzer war als gewöhnlich.
9: Und das war unsere Lesezeit hier im Deutschlandfunk heute mit Wiebke Poromka.
10: Sternzeit, 19. August. Königlicher Astronom, Greenwich und Sternname. Die Sterne am Himmel tragen oft Dutzende von Bezeichnungen, je nach Katalog, in dem sie aufgelistet sind. So ist die helle Vega im Sternbild Leier, die derzeit abends nahe dem Zenit steht, auch als Alpha Lyrae oder 3 Lyrae bekannt. Die Kombination einer Nummer mit dem Genitiv des lateinischen Sternbildnamens, also 3 Lyrae, hat im 17. Jahrhundert der Brite John Flamsteed eingeführt. Flamsteed, der heute vor 380 Jahren auf die Welt kam, hatte Pfarrer werden sollen, doch sein Interesse für Astronomie und Mathematik war zumindest ebenso groß wie das für die Theologie. Neben seinen religiösen Studien in Cambridge lauschte er daher auch den Vorlesungen Isaac Newtons und machte sich bald einen Namen als Berechner von Finsternissen. 1675 ernannte ihn Charles II. Zum ersten königlichen Astronomen. Noch im selben Jahr regte Flamsteed den Bau der Sternwarte zu Greenwich an. Es ging darum, die Positionen der Sterne und den Lauf des Mondes zu vermessen. Solche Daten waren damals notwendig, um auf hoher See die geografische Länge zu bestimmen. In Flamsteeds berühmten Himmelsatlas ist der Stern 34 Tauri im Sternbild Stier vermerkt. Den aber gibt es nicht. Wie sich später herausstellte, hatte der Astronom den damals noch unbekannten Planeten Uranus beobachtet, ihn aber für einen Stern gehalten. Mit etwas Glück hätte er 100 Jahre vor Wilhelm Herschel den 7. Planeten entdecken können. So bleibt von ihm nur die legendäre Sternwarte von Greenwich.
1: 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Drei Uhr, die Nachrichten. Der Iran hat den Vorwurf zurückgewiesen, Raketen auf die Vereinigten Arabischen Emirate abgefeuert zu haben. Die Anschuldigung sei falsch und schade der Stabilität in der Region, erklärte ein Sprecher des Außenministeriums in Teheran. Die Emirate hatten angegeben, erstmals seit Monaten wieder Ziel eines iranischen Raketenangriffs geworden zu sein. Eine Rakete sei außerhalb, eine weitere innerhalb der Hoheitsgewässer der Emirate niedergegangen, teilte das Verteidigungsministerium in Abu Dhabi mit. Nach Angaben des Außenministeriums wurden bis auf Weiteres sämtliche Handels- und Finanzgeschäfte mit dem Iran ausgesetzt. Der Iran hatte die mit den Vereinigten Staaten verbündeten Emirate zu Beginn des Kriegs gegen die USA und Israel mehrfach angegriffen. Zuletzt warfen die Emirate Teheran zudem wiederholt Angriffe auf Tanker des staatlichen Ölkonzerns ADNOC in der Straße von Hormus vor. Der Klimaforscher Mojib Latif hat die Bundesregierung aufgefordert, klimaschädliche Subventionen schnellstmöglich abzuschaffen. Staatliche Unterstützung sollte in Technologien gehen, die in die Zukunft weisen und nicht in solche, die an überkommenen Strukturen festhielten, sagte der Wissenschaftler der Rheinischen Post. In diesem Zusammenhang bezeichnete Latif das Dienstwagenprivileg als rückwärtsgewandt. Zudem rief der Meteorologe und Ozeanograf die schwarz-rote Bundesregierung auf, den Ausbau erneuerbarer Energien voranzutreiben, auch aus sicherheitspolitischen Gründen. Lieferabhängigkeiten, geopolitische Konflikte und internationale Machtverschiebungen machten erpressbar. Deshalb seien erneuerbare Energien nicht nur eine Frage des Klimaschutzes, sondern auch der strategischen Unabhängigkeit, betonte Latif. Bundesjustizministerin Hubig bringt mögliche Änderungen des Mietrechts für besseren Hitzeschutz ins Gespräch. Sie könne sich zum Beispiel vorstellen, es Mietern zu erleichtern, ihre Wohnungen mit Klimaanlagen oder Sonnenblenden auszustatten, sagte die SPD-Politikerin der Rheinischen Post. Wenn Hitzeschutz mit baulichen Veränderungen an der Wohnung verbunden sei, sei das bislang gar nicht so einfach. Hier brauche es für beide Seiten klare und praktikable Regelungen. Bisher haben Mieter keinen Anspruch auf den Einbau fest installierter Klimaanlagen oder außenliegender Verschattungen. Für solche baulichen Veränderungen ist in der Regel die Zustimmung des Vermieters erforderlich. Die Vorsitzende der israelitischen Kultusgemeinde für München und Oberbayern Knobloch empfiehlt, ein Verbotsverfahren gegen die AfD zu prüfen. Sie räumte dem zwar geringe Chancen ein, meinte aber, versuchen sollte man es vielleicht dennoch. Knobloch sagte dem Magazin Stern, bei vielem, was AfD-Politiker so von sich geben, frage sie sich, wo die Justiz sei. Wieso dürfe man heute ungestraft gegen Menschen hetzen? Man müsse in der Bekämpfung dieser Radikalen selbst zu radikalen Mitteln greifen, anders werde man es nicht schaffen, meinte die 93-Jährige. Sie habe viele schreckliche Parteien erlebt, NPD, Republikaner, DVU. Sie seien gekommen und wieder verschwunden. Keine sei so gefährlich gewesen, wie es die AfD sei, betonte Knobloch und zog Parallelen zur NSDAP. Sie sehe in vielen Bereichen keinen Unterschied mehr zur NSDAP, bevor diese an die Macht gekommen sei. Bundesfinanzminister Klingbeil hat sich dafür ausgesprochen, EU-Sanktionen gegen den rechtsextremen israelischen Polizeiminister Ben-Gvir zu prüfen. Der SPD-Vorsitzende sagte dem Sender Sat.1, er stehe zur Solidarität mit Israel, aber nicht mit Ministern, die sich menschenverachtend äußerten. Auch Bundesaußenminister Wadefuhl prüfe derzeit deutsche Sanktionen gegen Ben-Gvir, sagte Klingbeil. Ben-Gvir hatte in einem Podcast gefordert, dass im Gazastreifen jeden Tag 30 bis 40 Palästinenser getötet werden sollten. Er sagte, dort gebe es Menschen, die es nicht verdient hätten, zu leben. Die Äußerungen stießen auch beim Zentralrat der Juden in Deutschland auf scharfe Kritik. Abschließend der Wetterbericht. Die Lage: Warme und feuchte Meeresluft gestaltet das Wetter wechselhaft. Die Vorhersage: Verbreitet Schauer und Gewitter, auch im Süden nach sonnigem Beginn. Höchstwerte 20 bis 28, im Südwesten bis 32 Grad. Morgen vor allem im Nordwesten und im Süden weitere Schauer und Gewitter. Sonst wechselnd bewölkt und kaum Niederschläge. Temperaturen 20 bis 28 Grad. Das waren die Nachrichten.
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9: Statt 40 Stunden bei vollem Lohn. Islands Feldversuch war der größte seiner Art weltweit und er endete nicht im Chaos, sondern in neuen Tarifverträgen. Heute arbeiten rund 9 von 10 Isländern kürzer als vor diesem Experiment. Die Warnung, das Land werde sich das nicht leisten können, hat sich bisher nicht bestätigt. Die Arbeitsproduktivität stieg zuletzt stärker als in den übrigen nordischen Ländern und die Versuche selbst blieben kostenneutral. Wir fragen gleich, lässt sich das übertragen oder ist diese Insel mit ihren 200.000 Erwerbstätigen und starken Gewerkschaften halt doch nur ein Sonderfall? Schön, dass Sie dabei sind in der Radionacht. Ich bin Leonhard Ameling.

0: Als das Land der langen Arbeitstage galt Island. Rund 2000 Stunden im Jahr, deutlich mehr als in Deutschland oder Dänemark wurde da gearbeitet. Aber dann setzte die Gewerkschaft des öffentlichen Dienstes vor 5 Jahren durch, was zuvor über Jahre erprobt worden war. Kürzere Wochenarbeitszeit bei vollem Lohn und das Ganze festgeschrieben im Tarifvertrag. 5 Jahre später arbeitet der Großteil der Staatsangestellten 4 oder 4,5 Tage die Woche und die Privatwirtschaft zieht mittlerweile nach, weil sie im Wettbewerb um Personal sonst schlecht dasteht.
1: Das große Problem dabei ist natürlich, durch die kürzere Arbeitswoche ist es viel attraktiver geworden, im öffentlichen Dienst zu arbeiten. Für private Unternehmen ist es hingegen schwierig, mit der Regierung und den Kommunen um besonders gut ausgebildete und qualifizierte Beschäftigte zu konkurrieren.
0: Wie jetzt die Erfahrungen insgesamt in Island sind mit der kürzeren Wochenarbeitszeit, zum Beispiel bei der Organisation von Stadtfesten, das hat sich unsere Reporterin Jessica Sturmberg einmal näher angeschaut.

0: Die Reykjavik Pride, eine bunte Parade der LGBTQ-Community, zieht zum großen Innenstadtpark Ljumskaula Gathering. An die 100.000 Menschen feiern auf den Straßen. Es ist ein Familienfest am 2. Augustwochenende. Und ein Großeinsatz für die Angestellten der Hauptstadt. Rund 9.000 Mitarbeiterinnen und Mitarbeiter hat Reykjavik. Seit die 4,5-Tage-Woche eingeführt wurde, ist die Personalplanung manchmal zu einem Spagat geworden. Für die Beschäftigten ein Glücksfall. Stefan, Erikur Stefansson, kümmert sich um die Instandhaltung von Schulen und Kitas und profitiert davon.
1: Ich bin sehr zufrieden damit. Ich finde das sehr praktisch, weil ich die Zeit dann tatsächlich für etwas anderes nutzen kann. Das ist natürlich ein gewisses Privileg, hier ein bisschen mehr Freizeit zu haben.
0: Auch Anna-Maria Eliasdottir genießt die kürzere Arbeitszeit. Die Büroleiterin beim Umweltplanungsamt der Stadt Hafnarfjörður hatte früher eine 40-Stunden-Woche. Jetzt, mit dem neuen Recht auf 36 Stunden bei vollem Lohnausgleich, endet der Freitag für sie früher.
2: Ich finde, das funktioniert gut. Man hat mehr Freizeit und achtet vielleicht bewusster auf seine Arbeitszeiten. Zum Beispiel habe ich heute Feierabend. Mein Arbeitstag endet um 1. Dann gehe ich einfach schon in die Wochenendpause und genieße ein schönes, langes Wochenende.
0: Anne Steinbrenner, eine Deutsche, lebt seit 18 Jahren in Island, arbeitet ebenfalls bei der Stadt Hafnarfjörður im Umweltplanungsamt. Sie nutzt das oft, um ihre Arbeitswoche gleich auf 4 Tage zu reduzieren.
3: Es ist sehr beliebt, eigentlich den Freitag ganz frei zu machen. Und wenn man jetzt 9 Stunden wirklich jeden Tag arbeitet, die anderen 4 Tage in der Woche, dann kriegt man dann so einen freien Freitag. Und das ist natürlich immer beliebt, wenn so ein längeres Wochenende ansteht. Viele Leute haben Sommerhäuser. Und dann ist es natürlich schön, wenn man sich den ganzen Freitag nehmen kann, insoweit die Kinder halt auch frei haben und man zusammen fahren kann oder dann eben nach dem Mittag.
0: Jeden zweiten Freitag frei oder freitags schon ab 1 Uhr ins Wochenende. Wie die 36-Stunden-Woche ausgestaltet wird, hängt vom jeweiligen Arbeitsplatz, den eigenen Präferenzen und der Organisation ab. So oder so ist es für die städtischen Beschäftigten etwas, das sie nicht mehr missen möchten.
3: Auch so Fitnessstudio oder ein Schwimmbad gehen und das einfach genießen, dass das Schwimmbad dann auch leer ist oder man geht mal was einkaufen, was erledigen und dann sind auch nicht so viele Leute, die dann im Supermarkt sind oder beim Reifen wechseln.
0: Begonnen hat die isländische 4,5-Tage-Woche 2015 mit einem Pilotversuch in der öffentlichen Verwaltung der Stadt Reykjavik. Die Ergebnisse waren positiv, woraufhin die Gewerkschaft für die staatlichen und kommunalen Beschäftigten BSRB das Recht auf die 36-Stunden-Woche ab 2021 in den Tarifverträgen ausverhandelte, bei vollem Lohnausgleich. Im öffentlichen Sektor arbeiten in Island rund 30% der Arbeitnehmerinnen und Arbeitnehmer, ca. 70.000 Menschen, von denen die meisten die 4,5-Tage-Woche nutzen. Hat sich dadurch ihr Output verringert? Die Gewerkschaft der staatlichen und kommunalen Bediensteten sagt nein. Dagny Aradottir ist Juristin bei der Gewerkschaft und hat die Tarifverhandlungen zur verkürzten Arbeitswoche 2019 und 2020 mitgeführt. Sie weist auf einen wichtigen Teil der Verhandlungen hin.
4: Ein wesentlicher Bestandteil der Umsetzung war, dass am Arbeitsplatz darüber gesprochen wird, wie man besser und effizienter arbeiten kann. Und natürlich war den Mitarbeiterinnen und Mitarbeitern voll und ganz bewusst, dass es auch in ihrer Verantwortung liegt, sich daran zu beteiligen und sich gewissermaßen dafür einzusetzen, die gleichen Ergebnisse in kürzerer Zeit zu erreichen.
0: Kürzere und konzentrierter geführte Besprechungen, Online-Meetings, kürzere Pausen, so sollten die Stunden zusammenkommen, die eingespart werden. Und alle sollen mit daran wirken, dass das gleiche Pensum in kürzerer Zeit geschafft wird. Es kommt also auch auf einen selbst an, sich besser zu organisieren. Nach 5 Jahren Praxis sagt Gewerkschafterin Dagny Aradottir,
4: es hat sich keineswegs gezeigt, dass dadurch die Arbeitsleistung der Mitarbeiter insgesamt gesunken wäre oder ähnliches.
0: Gelingt es, immer effizienter zu sein und die gleiche Wochenleistung mit weniger Stunden zu schaffen? Landschaftsarchitektin Anne Steinbrenner im Umweltplanungsamt der Stadt Herbnerfjörde meint:
3: Ja und nein. Also dadurch, dass man ja auch mehr Freizeit hat, ist man auch ein bisschen erholter und man versucht das auch, man ist sich dem bewusst, ja, ich muss das irgendwie in dieser Zeit unterbringen und das muss dann halt alles halt ein bisschen knackiger laufen.
0: Bei den Besprechungen klappe das ganz gut. Was hingegen wohl etwas zu ambitioniert erscheint, ist die Abschaffung der Kaffeepause und die verkürzte Mittagspause.
3: Ich weiß gar nicht, wie lang die jetzt genau sein darf, aber es ist einfach nur so gedacht, dass man gerade so essen kann. Und in Wirklichkeit ist es trotzdem so, dass die Leute sich einen Kaffee irgendwie nehmen und man ein bisschen mal auf den Gang erzählt. Also man kann diesen menschlichen Faktor einfach nicht rausnehmen. Und das ist ja auch alles notwendig. Ich meine, das ist wie im Grunde der Klebstoff eigentlich zum Zusammenarbeiten, dass das halt alles gut und locker funktioniert auch. Man muss sich einfach auch mal austauschen. Das bleibt natürlich dann auch nicht aus.
0: Eine der vielen Baustellen in der Innenstadt von Reykjavik. Eine Straße ist aufgerissen, es werden neue Leitungen verlegt. Anschließend soll der Bereich verkehrsberuhigt werden. Es ist Teil eines neuen Innenstadtkonzepts rund um den Verkehrsknotenpunkt Klemme. Einst war es ein heruntergekommener Busbahnhof, jetzt ist dort ein mittel- bis höherpreisiger Gastronomiebereich entstanden. Die Arbeiter, die von morgens bis in den frühen Abend an der Straßenerneuerung arbeiten, sind keine städtischen Angestellten. Sie arbeiten für Subunternehmen und für sie gilt die 36-Stunden-Woche aus dem öffentlichen Sektor nicht. Im privaten Bereich wird zwar inzwischen auch etwas weniger gearbeitet, aber es sind in der Regel immer noch 39 bis 40 Stunden in der Woche. Trotzdem ist die Verkürzung der Arbeitszeit im öffentlichen Sektor für alle Arbeitgeber spürbar, sagt Olavur Stefensen, Geschäftsführer des Arbeitgeberverbands Advinur Reykjadur.
5: Das große Problem dabei ist natürlich, dass der öffentliche Sektor, der Staat und die Kommunen, dem privaten Sektor den Rang abgelaufen hat. Durch die kürzere Arbeitswoche ist es viel attraktiver geworden, im öffentlichen Dienst zu arbeiten. Für private Unternehmen ist es hingegen schwierig, mit der Regierung und den Kommunen um besonders gut ausgebildete und qualifizierte Beschäftigte zu konkurrieren.
0: Die Löhne liegen nicht so weit auseinander, Rentenansprüche sind ähnlich. Die Arbeitszeiten im privaten Sektor sind zwar nicht mehr so lang wie in früheren Zeiten, aber die jüngere Generation achtet inzwischen viel mehr auf Work-Life-Balance. Und da ist eine kürzere Arbeitswoche für viele ein schlagkräftiges Argument. Grundsätzlich findet Olavur Stefensen die Entwicklung schon richtig, dass dieser Aspekt mehr in den Vordergrund gerückt ist. Er fügt jedoch ein Aber hinzu.
5: Ich halte es für sehr positiv, eine bessere Vereinbarkeit von Beruf und Privatleben anzustreben. Die Isländer haben früher viel zu viel gearbeitet. Als ich jung war, waren 60 bis 100 Überstunden im Monat noch normal. Das hat sich stark geändert. Aber wir müssen natürlich irgendwo eine Grenze ziehen.
0: Und die sieht der Arbeitgeberverband mit der 36-Stunden-Woche im öffentlichen Dienst überschritten. Olavur Stefensen spricht sogar von einem Skandal, der nie richtig aufgearbeitet worden sei, als die Verkürzung der Arbeitswoche 2021 eingeführt wurde.
5: Wir sind der Ansicht, dass die Erfahrungen mit dieser Regelung nicht positiv sind, da sie unter der Prämisse getroffen wurde, dass die Verkürzung der Arbeitswoche mit Verbesserungen in der Arbeitsorganisation und einer höheren Produktivität einhergehen würde. Und es sollte nicht zu einer Einschränkung der öffentlichen Dienstleistungen führen.
0: Eine Studie der Beratungsgesellschaft KPMG im Auftrag des isländischen Finanz- und Wirtschaftsministeriums kam 2022 zu dem Ergebnis, dass nach dem Tarifabschluss sofort 77% der Beschäftigten im öffentlichen Sektor ihre Arbeitszeit reduzierten. Sie hätten aus dem Tarifvertrag einen Anspruch auf reduzierte Arbeitszeit abgeleitet. Und dabei sei der Aspekt der Neustrukturierung und Reformen von Arbeitsabläufen, die das hätten begleiten sollen, vielfach untergegangen. Herausgekommen sei weniger Service. Wer an einem Freitagnachmittag nach 14.30 Uhr bei der Stadt Reykjavik anruft, erfährt vom Anrufbeantworter, dass offiziell keiner mehr erreichbar ist. Zum Teil wurden Öffnungszeiten von Kitas reduziert oder Gebühren für längere Betreuung eingeführt, zum Nachteil der Eltern, die länger arbeiten müssen. Im Bereich der Schichtarbeit bei Polizei, Krankenhäusern oder Seniorenheimen mussten wiederum mehr Menschen eingestellt werden. So sei der öffentliche Sektor stärker gewachsen als der private Sektor, erläutert Olavur Stephensen, der Geschäftsführer des Arbeitgeberverbands, und schlussfolgert, da der private Sektor den öffentlichen Dienst finanziere, sei hier eine Schräglage entstanden. Der Nationalpark Þingvellir, ein Nationalheiligtum in Island und inzwischen UNESCO-Weltkulturerbe. Parkranger Auðun Árnason erklärt den vielen Touristinnen und Touristen um ihn herum die Bedeutung des Ortes. Staatsgäste wie Angela Merkel und Ursula von der Leyen waren auch schon hier. Mehr als 2 Millionen Besucherinnen und Besucher kommen jedes Jahr auf die Insel. Neben der Fischindustrie und dem Energiesektor ist der Tourismus der wichtigste Wirtschaftsbereich. Hier sind viele Freiberufler tätig, abseits der Zeiterfassung. In der Saison lässt sich viel verdienen. Aber nicht nur sie, auch die Polizei, Krankenhäuser und andere Einsatzkräfte haben durch die vielen Gäste im Land deutlich mehr Arbeit. Die Mehrzahl an Menschen sorgt auch für eine größere Belastung des Gesundheitssystems. Daher brauche es Anreize, damit sich künftig genug Nachwuchs findet, sagt Gewerkschafterin Dagny Aradottir. Zum Beispiel eine 4,5-Tage-Woche. Das helfe dann auch dabei,
4: mehr Leute für die Schichtarbeit zu gewinnen. Außerdem ist die Wahrscheinlichkeit geringer, dass jemand krankheitsbedingt ausfällt oder aufgibt und kündigt, was bisher ebenfalls häufig vorkam. Wir glauben daher, dass dies langfristig dazu beitragen wird, mehr Menschen für diese Berufe zu gewinnen.
0: Für die Gewerkschaften ist es ein erfolgreiches Projekt. Der Arbeitgeberverband sieht darin einen weitgehend einseitigen Vorteil für die Arbeitnehmerseite, weil die versprochenen Reformen und Neustrukturierung der Arbeitsabläufe ausgeblieben, die Betriebskosten permanent gestiegen seien. Aus wirtschaftswissenschaftlicher Sicht bleibt die Frage, wie viel Arbeitszeit ist die richtige für eine Volkswirtschaft? Wie viel wird der technologische Fortschritt, zum Beispiel durch künstliche Intelligenz, dazu beitragen, dass mit weniger Arbeitseinsatz gleiche oder sogar mehr Produktivität herauskommt? Eine umfassende Auswertung der isländischen 4,5-Tage-Woche gibt es bisher nicht. Die Einführung fiel 2021 zusammen mit der Corona-Pandemie. Die Wirtschaft ist in den Jahren danach zunächst stark gewachsen. Im vergangenen Jahr lag das Wachstum noch bei 1,3%. Daraus lässt sich nicht schließen, welchen Effekt die Reduzierung der wöchentlichen Arbeitszeit hat, sagt Wirtschaftsprofessor Þorvaldur Matthíasson.
1: Über die Produktivität im öffentlichen Sektor wissen wir nicht sehr viel, aber wir sehen, dass sie im privaten Sektor in unterschiedlichem Maße gestiegen ist.
0: Besonders stark gestiegen ist die Produktivität etwa im Gastgewerbe, was auf den Touristenboom zurückzuführen ist. Ob die Reduzierung der wöchentlichen Arbeitszeit ein Gewinn für die isländische Gesellschaft ist, lässt sich also schwer sagen. Es ist in jedem Fall ein Gewinn an individueller Lebensqualität und möglicherweise wertvoller als das, worauf monetär verzichtet wird, sagt Þorvaldur Matthíasson. Der Wirtschaftsprofessor vergleicht es mit den Vereinigten Staaten, die im Vergleich zu Europa eine sehr viel höhere durchschnittliche Arbeitszeit im Jahr aufweisen, vor allem durch weniger Urlaubs- und Feiertage.
1: Es gibt in den Vereinigten Staaten keine vergleichbare Macht der Arbeitnehmer, ihre Wünsche durchzusetzen. Dagegen hat das allgemeine Wohlbefinden in Europa eine höhere Priorität.
0: Anne Steinbrenner vom Umweltplanungsamt der Stadt Hafnarfjörður kann sich nur schwer vorstellen, wieder 40 Stunden in der Woche zu arbeiten.
3: Ja, das ist dann auch schwer wieder zurückzunehmen. Also dann wieder normal auf die 40-Stunden-Wochen zu gehen, das würde man als sehr anstrengend empfinden. Ja, also ich denke schon, das ist gelungen. Und 36 Stunden sind auch wirklich eigentlich optimal. Also ich weiß gar nicht, ob ich kürzer arbeiten wollen würde.
6: Die 36-Stunden-Woche in Islands öffentlicher Verwaltung. Für die Beschäftigten auf jeden Fall ein Erfolgsmodell. Bei einer anderen Frage, da tut sich das Land deutlich schwerer. Beim Beitritt zur Europäischen Union nämlich. Jahrelang wurde der aufgeschoben und selbst die Beitrittsgespräche liegen seit über 10 Jahren auf Eis. Jetzt wollen aber mehrere Parteien wieder verhandeln und am 29. August, also in knapp 1,5 Wochen, dürfen die Bürgerinnen und Bürger darüber abstimmen. Warum die EU-Debatte ausgerechnet jetzt wieder aufflammt, das hat mein Kollege André Zanto, die Kollegin Jessica Stromberg, gefragt, die weiterhin in Island unterwegs ist.
7: Also zunächst einmal war der Anstoß dazu, die Frage zur Abstimmung zu stellen, ob die EU-Beitrittsverhandlungen wieder aufgenommen werden, dass jetzt in der regierenden Koalition aus 3 Parteien unter Ministerpräsidentin Kristrún Frostadottir die beiden größeren Parteien, Samfylkingin, das sind die Sozialdemokraten, und Viðreisn, das ist so eine wirtschaftsnahe, EU-freundliche Partei, schon lange eine EU-Mitgliedschaft anstreben. Und es war klar, dass in dieser Legislaturperiode eines der zentralen gemeinsamen Ziele ist. Dass die Abstimmung aber genau jetzt kommt, das hängt damit zusammen, dass inzwischen so viel in der Weltpolitik passiert ist, dass da sehr viel mehr Dringlichkeit gesehen wird, was vor allem eine Wirkung hatte, als US-Präsident Donald Trump damit begonnen hat, immer wieder Grönland haben zu wollen und das zu äußern. Das hat er ja schon in seiner ersten Amtszeit als Wunsch ja gesagt, aber damals hat man das noch nicht so ernst genommen. Und das ist jetzt doch ein bisschen anders und hat viele zum Nachdenken gebracht, ob das so eine gute Idee ist, weiterhin nicht in der EU zu sein.
8: Das heißt, es sind geostrategische Gründe oder doch dahinter eher wirtschaftliche Gründe?
7: Grundsätzlich beides. Die Krone als eigene Währung ist teuer. Generell ja für so ein kleines Land mit 400.000 Einwohnerinnen und Einwohnern eine eigene Währung zu unterhalten mit einer eigenen Zentralbank und einer entsprechenden Geldpolitik, das ist ja schon nicht ganz einfach und kostet auch. Die Krone unterliegt Schwankungen, gibt mittelständischen und kleineren Betrieben keine Sicherheit, keine wirtschaftliche Planbarkeit. Höhere Preise werden dann in so einem geschlossenen Markt weitergegeben. Das heißt, hier ist auch eine höhere Inflation. Das trifft natürlich wiederum die Bevölkerung, aber auch vor allen Dingen die hohen Zinsen. Also wenn man einen Hauskredit abbezahlt, das führt dazu, dass viele ein Haus, wie sie oft sagen, mehr oder weniger zweimal abbezahlen. Und diese wirtschaftliche Perspektive, die ist schon auch ein wesentlicher Grund, wird aber sehr unterschiedlich bewertet, je nachdem, wen man fragt. Und dazu kommen eben diese geostrategischen Gründe, die ich genannt habe. Ein Land, das nicht Teil einer Zollunion ist und dann womöglich mal irgendwann auch ins Visier von Donald Trump geraten könnte, lebt alleine eben deutlich gefährlicher. China und Russland interessieren sich verstärkt für die Arktis und für den Nordatlantik. Und diese Bedrohungslage ist inzwischen einfach eine ganz andere. Das spielt alles eine viel größere Rolle als früher. Das sagt auch Ökonom Thorvo Mathiasson, den wir eben schon im Beitrag gehört haben.
1: Wir müssen mit unseren Nachbarländern zusammenarbeiten und in engem Kontakt stehen, um so etwas zu schaffen. Das ist nur auf bilateraler Ebene sehr schwierig. Und wir können uns nicht wirklich auf die Vereinigten Staaten verlassen. Es spricht viel dafür, dass die Vorteile einer Zusammenarbeit Islands mit den Vereinigten Staaten in Partnerschaft mit der Europäischen Union größer sind als der Versuch, den Weg allein zu gehen, wie es noch vor einigen Jahren der Fall war.
7: Vor einigen Jahren gab es das nicht. Da hatte Island noch ganz andere Themen und Sicherheitsbedenken gab es gar nicht, denn Island ist Mitglied der NATO. Aber es kann eben keiner sagen, wie viel das jetzt in Zukunft noch wert ist. Umgekehrt sieht Thorvo Mathiasson auch, was Island wiederum bei der EU beisteuern könnte.
1: Die Bereitschaft Europas, uns aufgrund der Bedrohung in der Nordwestpassage einzubeziehen, ist ein Aspekt, dem sie verstärkt Beachtung schenken möchten. Island könnte dazu beitragen, die Präsenz und das Wissen der europäischen Staaten in der Region des Arktischen Ozeans zu stärken.
8: Das würde also für die EU-Mitgliedschaft sprechen. Was spricht denn dagegen?
7: Also die Gegner, die sind in Sorge, dass sie die Souveränität verlieren könnten. Das ist das, was hier immer wieder genannt wird. Also wenn man auf der Straße mit Menschen spricht, dann ist immer wieder dieses Argument, wer weiß, was das dann für uns bedeutet, wenn wir Teil der EU wären, ob wir mit unserem Wohlstand möglicherweise dann ärmere Länder in der Europäischen Union mitfinanzieren müssten, ob wir dann höhere Preise befürchten müssten. Das ist das, was so an Ängsten immer wieder genannt wird. Aber wer vor allen Dingen ein Gegeninteresse hat, das ist die Fischindustrie und ja, die ihr nahestehende Unabhängigkeitspartei, Sjálfstæðisflokkurin, die hat gar kein Interesse an einer Mitgliedschaft. Sie ist selbst auch nicht betroffen, die Fischindustrie, von Währungsschwankungen. Dafür sind die großen Fischunternehmen international vernetzt. Sie wollen weiter den geschlossenen Markt haben und die Fischgründe eben nicht teilen. Die Landwirte sind auch dagegen und die Lobby ist sehr stark auch im Arbeitgeberverband, sodass auch da eine Mehrheit der Unternehmen eher dagegen ist. Da wird immer wieder der Verlust an Souveränität als Sorge genannt. Es ist aber eher so ein abstraktes Gefühl und weniger mit fundierten Argumenten unterfüttert.
8: Wenn entschieden wird Ende August in dem Referendum, dass man doch mit der EU erstmal verhandeln möchte, auf welche Historie greift dann Island dabei zurück?
7: Also Island ist seit 1994 im europäischen Wirtschaftsraum EWR und Teil des Schengen-Abkommens. Das heißt, man ist wirtschaftlich schon sehr eng mit der EU verbunden. Es gelten die vier Grundfreiheiten, Waren, Personen, Dienstleistungs- und Kapitalverkehr. Island übernimmt viele EU-Regelungen, ohne aber selbst mit am Tisch zu sitzen. Das ist im Übrigen auch ein großes Argument der Befürworter eines EU-Beitritts. Und der Antrag auf eine Mitgliedschaft wurde 2009 im Zuge der großen Finanzkrise gestellt. Von 2010 bis 2013 wurde dann verhandelt. Und dann kam eine Regierung an die Macht von der konservativen Unabhängigkeitspartei und der Fortschrittspartei, früher auch Bauernpartei genannt, die den Ministerpräsidenten stellte, Sigmundur David Gunnlaugsson. Vielleicht auch viel noch bekannt, weil er 2016 im Zuge der Panama Papers dann zurückgetreten ist. Beide Parteien, absolute Gegner eines EU-Beitritts. Und im Wahlkampf hatten sie zwar versprochen, ein Referendum darüber abzuhalten, ob das EU-Beitrittsgesuch wieder zurückgezogen wird. Dieses Referendum hat aber gar nicht stattgefunden. Es wurde dann einfach ein Brief nach Brüssel geschickt, dass man nicht mehr weiter verhandeln möchte. Aber einen offiziellen Rückzug gab es nicht. Und jetzt eben steht die Frage wieder an, sollen die Verhandlungen wieder aufgenommen werden?
8: Jessica Sturmberg in Island zum Referendum Ende August über mögliche Beitrittsgespräche mit der EU. Dankeschön.
7: Ja, gerne.

0: 9.31 Uhr. 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Es riecht bis ins 100 Kilometer entfernte Köln. Seit Freitagmittag brennt es im Hohen Venn, dem Hochmoor an der belgisch-deutschen Grenze bei Monschau. Erst waren das 100 Hektar, dann 1000 und inzwischen sind es rund 3000. Der größte Vegetationsbrand, den Belgien seit mehr als 100 Jahren erlebt hat. Ortschaften auf beiden Seiten der Grenze wurden evakuiert. Die Bundeswehr hilft aus. Regen und kühlere Luft haben die Lage zuletzt entspannt, aber gelöscht ist hier noch gar nichts. Das Feuer sitzt tief im Torf, glimmt unter der Oberfläche weiter und die Einsatzkräfte rechnen mit Wochen weiteren Löschens, womöglich Monaten. Hunderttausende Liter Wasser wären nötig, um das Gelände komplett zu fluten, was ja eigentlich absurd klingt bei dem, was da brennt, rund 3000 Hektar Hochmoor. Eine Landschaft, die im Originalzustand eigentlich voller Wasser steht. Wie kommt es denn dann zu solchen Bränden? Das erklärt jetzt Dominik Zack, Professor für Gewässerökologie an der Universität von Aarhus, in Forschung aktuell.
1: Also Ihre Verwunderung ist nur zu berechtigt. Unter natürlichen Bedingungen würde ein Moor nicht brennen. Wir haben einen sehr hohen Wassergehalt, der kann bis zu 99% betragen. Aber diese Moore sind, ich glaube auch das Hohe Venn ist von Entwässerung betroffen. Das heißt, der Moorwasserstand ist teilweise bis zu einen Meter abgesenkt. Und eben in dieser wärmeren Zeit kann dann der obere Moorkörper eben bis zu 50 Zentimeter oder sogar bis zu einen Meter austrocknen. Und dann ist da natürlich sehr viel Kohlenstoff im Torf, also bis zu 50% Kohlenstoffgehalt weist dieser Torf auf. Und wenn das trocken ist, kann das sich sehr gut entzünden. Wobei man sagen muss, dass der Brand eigentlich hauptsächlich an der Mooroberfläche stattfindet, währenddessen in den unteren Bereichen dann eher Schwelbrände stattfinden. Und die können schon sehr lästig sein, also sowohl großseitig kann auch Kohlenmonoxid entstehen, aber die lassen sich eben auch sehr schwer löschen.
2: Das heißt, diese Schwelbrände entstehen dort, wo wenig Sauerstoff im Boden ist.
1: Genau. Also auch wenn der Wasserspiegel oftmals sehr weit unten sitzt, ist eben doch sehr wenig Sauerstoff dort im Moorkörper vorhanden und das Feuer kann dort sich nicht richtig entfalten. Ja, also der Brand findet sozusagen unter nicht vollständigen, aber unter Sauerstoffmangel statt und dann entstehen eben diese Schwelbrände und die sind halt sehr unangenehm.
2: Vor allem wahrscheinlich unangenehm zu löschen.
1: Genau, also es ist so, ich habe das selber noch nicht erlebt, aber weiß es von Kollegen, dass diese Moorschwelbrände, dass sie durchaus auch über mehrere Monate sich halten können. Und wenn dann die Bedingungen wieder günstig sind, können die auch durchaus wieder ausbrechen. Und es ist auch schwer, die ausfindig zu machen. Also es gibt wohl Methoden, die haben da solche Lanzen oder auch nutzen auch Drohnen mit Temperatursensoren. Aber es ist nicht ganz leicht, die zu finden. Das heißt, man ist wirklich darauf angewiesen, dass man die Moore eigentlich wieder nass macht, um sie vor einer weiteren Verbrennung irgendwie zu bewahren.
2: Sie haben ja schon erwähnt, ein Moor ist auch ein Speicher für Kohlenstoff. Der wird dann beim Brand wieder freigesetzt als Klimagas CO2. Daneben entsteht auch Rauch, also für die Menschen vor Ort eine gesundheitliche Belastung, besonders für die Helfer, die das Feuer dort vor Ort bekämpfen. Wie sieht es darüber hinaus aus? Welche Schadstoffe werden denn noch freigesetzt, wenn ein Moor brennt?
1: Also wir haben vor einigen Jahren mal eine Studie gemacht im Labor. Dort haben wir Hochmoortorfe und auch Niedermoortorfe geschwelt, also einem Schwelbrand ausgesetzt, so wie es jetzt auch in Unterfreiland

0: wegen Folgesituationen kommen in angrenzenden Gewässern. Zum Beispiel Nährstoffe werden verstärkt freigesetzt oder Schwefelwasserstoff kann sich bilden, was wiederum giftig ist. Das variiert sehr stark und wir haben das im Freiland selber noch nicht untersucht, aber die Laborversuche geben zumindest einen Hinweis darauf, dass dort ein großes Problem entsteht, wenn solche Schwelbrände auftreten.
1: Wie ließen sich denn solche Schwelbrände oder überhaupt Moorbrände in Zukunft vermeiden?
0: Also das Beste wäre wirklich, wenn man die Moore wieder vollständig vernässt. Also man muss die Entwässerung aufgeben. Ja, die Gräben müssen geschlossen werden, Pumpen müssen ausgestellt werden. Und dann kann sich der ursprüngliche Wasserstand wiederherstellen. Das geht teilweise sehr schnell. Also man kann durchaus den Wasserstand innerhalb von wenigen Wochen anheben. Und dann besteht keine Gefahr mehr für einen Moorbrand.
1: Sagt Dominique Jacques, Professor an der Universität von Aarhus. Anfang August war am Flughafen Leipzig-Halle eine Drohne entdeckt worden, mit Sprengstoff beladen, in der Nähe von ukrainischen Frachtflugzeugen. Der Vorfall zeigt, dass die Bedrohung aus der Luft durchaus ernst zu nehmen ist. In Sachsen-Anhalt sollen nun neue Techniken zur Drohnenabwehr erprobt werden, an einem Technologiezentrum in Kochstedt im Salzlandkreis. Dieses Zentrum wurde heute eröffnet und Niklas Ottersbach war für uns dabei.
2: Daniel Söllberg leitet seit 6 Jahren das Drohnentestzentrum am ehemaligen Regionalflughafen Kochstedt, das nun zum nationalen Drohnenforschungszentrum hochgestuft wird. Das Deutsche Zentrum für Luft- und Raumfahrt hatte Kochstedt 2019 vor allem deshalb als Reallabor ausgewählt, weil die Region zwischen Magdeburg und Harz so dünn besiedelt ist. Auf 16 Quadratkilometern ist hier eine sogenannte Geozone eingerichtet. Das heißt, in diesem Bereich muss nicht jeder einzelne Drohnenflug angemeldet werden, sondern es reicht eine pauschale Flugerlaubnis, was die Erprobung von neuen Drohnen enorm erleichtert, sagt Standortleiter Söllberg.
3: Das haben wir mit Unterstützung vom Bundesverkehrsministerium tatsächlich hinbekommen, hier in Deutschland ein für Drohnenerprobung einmaliges Setting zu schaffen, wo wir von einer Vorlaufzeit von über einem Jahr runterkommen auf eigentlich regulatorisch unter einem Tag, bis die Drohne tatsächlich fliegen darf.
2: Die Testbedingungen in Kochstedt, also die reale Flughafenumgebung, all das sind Gründe, weshalb nun das neue nationale Drohnenforschungszentrum in Sachsen-Anhalt entsteht. Es soll laut Bundesinnenminister Alexander Dobrindt die dritte Säule der Drohnenabwehr sein, neben der mobilen Drohneneinheit der Bundespolizei, dem gemeinsamen Drohnenabwehrzentrum von Bund und Ländern in Berlin, bei dem es vor allem um die Zuständigkeitsfragen geht.
4: Kochstedt, meine Damen und Herren, wird ein zentraler Baustein der Sicherheitsarchitektur gegenüber der hybriden Bedrohung durch Drohnen sein.
2: Für Kochstedt bedeutet das mehr Geld und mehr Personal. Zunächst kommen vom Bund 10 Millionen Euro für das Drohnenzentrum. Aktuell arbeiten rund 70 Menschen in Kochstedt. Mit der Hochstufung zum Nationalen Drohnenforschungszentrum werden nochmal zusätzlich 25 Wissenschaftler und Techniker eingestellt. Drohnenabwehr bestehe aus einem Dreiklang: Detektion, Klassifikation und Gegenmaßnahmen, sagt der Standortleiter in Kochstedt, Daniel Söllberg.
3: Für die jeweiligen Phasen brauche ich unterschiedliches Gerät. Ich kann beispielsweise in der Detektion sehr viel mit Radar erreichen, ich kann viel mit optischen Systemen erreichen. Die helfen mir natürlich hinterher in der Verteidigung gegen die Bedrohung wenig. Und so decken wir im Prinzip über dieses Gesamtsystem die komplette Breite ab. Das heißt, wir fangen bei der Detektion an mit allen Technologien, die es gibt und gehen auch hinterher bei der Bekämpfung in alle Technologien, die da so denkbar sind.
2: Das Drohnenzentrum Kochstedt ist aber nicht nur eine staatliche Testplattform. Rund die Hälfte der Testkampagnen wird von der Drohnenindustrie durchgeführt. Jedes Jahr wächst die Auslastung in Kochstedt um 20%. Wer dort alles testet, das ist geheim. Standortleiter Söllberg und Mitarbeiter haben alle Verschwiegenheitserklärungen unterschrieben. Sicherheits- und Verteidigungsforschung sei ein strategisches Forschungsfeld, bei dem Industrie und staatliche Institute voneinander profitieren sollten, sagt Bundesforschungsministerin Dorothee Bär, CSU.
5: Und das ist auch nochmal ein Punkt, den ich ganz deutlich und klar machen möchte, dass wir auch beim Thema Dual Use da einfach wesentlich stärker ohne Scheuklappen auch im Forschungsbereich unterwegs sein müssen.
2: Kochstedt soll eben beides sein, zivile und militärische Forschung. Es soll nicht um Goldrandlösungen gehen, sondern vor allem um Schnelligkeit bei der Drohnenabwehr. Auch eigene Prototypen werden in Kochstedt entwickelt. Dieses Jahr soll eine solarbetriebene Stratosphärendrohne getestet werden, die in 20 Kilometer Höhe fliegt und zum Beispiel Klimadaten erheben kann oder mögliche Waffendepots orten könnte.
1: Ein Beitrag von Niklas Ottersbach über das neue Technologiezentrum

0: zur Abwehr von Drohnen. Auf Mallorca gibt es ein Städtchen namens Sonsevera. Und auf einem Platz an der Kirche, da steht eine Bronzestatue, die zeigt einen Hirten, gehüllt in einen Mantel. Und an seinem Fuß, da reckt eine Ratte ihre Schnauze in die Luft. Dahinter steckt eine Geschichte. Es heißt, der Hirte habe den Mantel gefunden am Strand und habe sich hineingehüllt. Ein tödlicher Fehler, denn dieser Mantel stammte von einem Seemann, der von der Pest dahingerafft worden war. Zuerst starb nun auch der Hirte und bald schon rund 2400 andere Menschen, denn die Ratten trugen die Erreger weiter. Allerdings, ganz so kann es nicht gewesen sein, hat ein Forschungsteam nun herausgefunden. Volkart Wildermuth berichtet.
1: Die Historikerin Joana Pujades Mora von der Offenen Universität Kataloniens in Barcelona kennt das Denkmal des Hirten in Sonsevera.
2: It is a nice story, it is a good story. But the most likely explanation is different.
1: Eine gute Geschichte, aber wohl nicht wahr. Vor rund 200 Jahren behandelte der Arzt Chame Escalas die ersten Patienten. Er schrieb in seinem zeitgenössischen Bericht:
3: Anfang Mai 1820 kam ein pestverseuchtes Schiff aus Tanga an und ankerte vor Sonsevera. Von dem Schiff wurden bestimmte Dinge geheim angelandet, die den Pesterreger in sich trugen.
1: Das erste Opfer war Franziska Brunet. Sie starb am 7. Mai. Schnell folgten ihr Mann, ihr Sohn, die Nachbarn und die Krankheit breitete sich mit erstaunlicher Geschwindigkeit aus, wie Escalas schreibt. In den Archiven fand Joana Pujades Mora Berichte über den Pestausbruch in den Orten an der Ostküste Mallorcas.
2: We use a very unusual source.
4: Wir nutzen eine sehr ungewöhnliche Quelle. Die täglichen Berichte wurden vom Gesundheitsamt der Balearen angefordert. Sie verzeichnen die Zahl der Kranken, neue Fälle, Todesfälle und Genesene.
1: All diese Daten nutzte der Mathematiker Pedro Poch von der Autonomen Universität von Barcelona, um 200 Jahre später moderne epidemiologische Parameter abzuschätzen, die viele noch von der Corona-Pandemie her kennen. Etwa R0, die Zahl der Personen, die ein Infizierter durchschnittlich ansteckt, wenn es noch keine Immunität in der Bevölkerung gibt. Die Länge der Ansteckungsperiode oder die Fallsterblichkeit, der Anteil der Infizierten, die am Ende nicht überleben. Dabei stellte Potsch fest, dass seine Daten nicht zu einem Ausbruch der häufigsten Pestform, der Beulenpest, passen.
5: The low mean infective period.
3: Die kurze Ansteckungsperiode von nur 2 oder 3 Tagen und die sehr hohe Fallsterblichkeit um die 78% unterscheiden sich von denen der Beulenpest. Daraus schließen wir, dass bei diesem Pestausbruch die Mensch-zu-Mensch-Übertragung dominierte. Entweder über menschliche Flöhe und Läuse oder über ausgehustete Tröpfchen oder Blut.
1: Entsprechend dramatisch verlief der Ausbruch auch in Sonsevera. Die lokalen Ärzte vermuteten, dass sie es mit der Pest zu tun hatten. Weil die Betroffenen aber nicht die typischen Pestbeulen zeigten, zögerten die Gesundheitsbehörden in Palma. Erst nach einem Monat wurden Quarantänezonen eingerichtet. Die waren dann aber wirksam. Während in Sonsevera über 1000 Personen starben, waren es im nahegelegenen Cap de Pera weniger als 100.
3: Die Epidemie erreichte Cap de Pera in einem späteren Stadium. Die lokalen Behörden konnten wirksame Kontrollmöglichkeiten einrichten. Deshalb war der Verlauf in den 2 Städten so unterschiedlich.
1: Im Grunde wurde im Osten Mallorcas ein Lockdown verfügt und Erkrankte streng isoliert. Mit Erfolg. Im August war der Ausbruch beendet. Mallorca hat 1820 seine Lektion gelernt, so die Historikerin Joana Pujades Mora.
4: Auf Mallorca war die Pest ein wichtiger Faktor für den Aufbau des öffentlichen Gesundheitsdienstes. Das führte dazu, dass Mallorca während des größten Teils des 19. Jahrhunderts die höchste Lebenserwartung in Spanien hatte.
1: Schon als die Cholera 10 Jahre später ausbrach, war Mallorca besser vorbereitet. Das Beispiel zeigt, wie wichtig es ist, die Erfahrung von Epidemien nicht zu vergessen.
0: Volkart Wildermuth über die Pestepidemie auf Mallorca vor rund 200 Jahren. Und wir reisen nun noch weiter in der Zeit zurück, gleich 200 Millionen Jahre. In der Antarktis wuchsen damals ausgedehnte Wälder, obwohl die Landmasse damals bereits dicht am Südpol lag. Das Ökosystem war einzigartig, mit nichts zu vergleichen, was wir heutzutage kennen. Doch außergewöhnlich gut erhaltene fossile Pflanzen, die zeigen, wie diese Wälder damals funktioniert haben und welche Rolle die ganze Region gespielt hat für die Evolution der Pflanzen. Dagmar Röhrlich berichtet.
4: Bräunlich-gelb sind die versteinerten Pflanzenreste auf dem Objektträger. Rund 220 Millionen Jahre alt stammen sie aus der Trias, der Zeit, als die ersten Dinosaurier die Erde bevölkerten. Damals waren diese Reste Blätter an Bäumen, die in polaren Breiten auf dem Südkontinent Gondwana gewachsen sind.
6: Das sind Fiedern oder Fiederchen einer ausgestorbenen Gruppe von Samenpflanzen, die zu jener Zeit in der heutigen Antarktis ganz besonders weit verbreitet waren. Und die sind so fantastisch toll erhalten, weil bei dieser Erhaltung noch die Wachsschicht, die alle oberirdischen Pflanzenteile versiegelt und umgibt, noch fossil überliefert ist.
4: Die in der Mitte gegabelten Blätter gehören zu einer uralten Pflanzengruppe namens Dicroidium. Ausgestorbene Samenfarne, deren Kronen ein wenig an heutige Ginkgos erinnerten und die mehr als 30 Meter hoch werden konnten. Doch das eigentlich Spannende sind nicht die einzelnen Pflanzen, sagt der Paläobotaniker Benjamin Bonfleur von der Universität Münster, sondern das, was diese Reste unter dem Mikroskop über ein heute verschwundenes Ökosystem verraten.
6: Und was wir dann machen können, ist, dass wir uns die Zellmerkmale ganz genau anschauen können, also Zellmuster angucken, aber vor allen Dingen insbesondere auch den Bau der Spaltöffnung. Und das sind gewissermaßen die Atemporen der Pflanze, durch die Pflanze einen Stoffaustausch mit der Atmosphäre betreiben kann.
4: Bei den meisten Pflanzen liegen die Spaltöffnungen vor allem auf der geschützten Blattunterseite, bei Dicroidium jedoch auch auf der Oberseite. Daraus lässt sich ablesen, unter welchen Bedingungen die Pflanzen lebten.
6: Das ungewöhnliche Merkmal sagt uns also, dass diese Pflanzen unter extrem feuchten klimatischen Bedingungen gewachsen sind, die es ihnen möglich gemacht haben, Spaltöffnungen auf beiden Blattoberflächen auszubilden einerseits. Und die müssen also auch extrem hohe Wachstumsraten und extrem hohe Photosynthesekapazität gehabt haben, sodass sie also im Südsommer zu jener Zeit enorm produktiv gewesen sein müssen.
4: Feucht und enorm produktiv. Und trotz der Polnähe konnten selbst frostempfindliche Pflanzen dort leben. Die eigentliche Herausforderung für diese Wälder war nicht wie heute Eis oder Schnee, sondern das Licht. Denn auch damals ging die Sonne im Sommer monatelang nicht unter und im Winter blieb es ebenso lange dunkel. Ein anderer Objektträger, einer mit dem bräunlich-schwarzen Dünnschliff eines fossilen Torfs. Er zeigt, wie die Bäume damit zurechtkamen, denn in den Holzresten darin sind die Folgen dieses extremen Wechsels gespeichert.
6: Die zeigen ganz ausgeprägte Jahresringe, die natürlich zurückzuführen sind auf die starke Saisonalität, unter denen diese Pflanzen zu jener Zeit gewachsen sind. Die haben also während der Sommermonate enorm hohe Wachstumsraten erzeugt und sehr, sehr, sehr, sehr viel Biomasse akkumuliert. Und sehr starkes Wachstum auch im Holz gezeigt. Und dann gegen Ende des Sommers in einer sehr, sehr kurzen Übergangsphase ganz abrupt praktisch ihren Stoffwechsel runtergefahren, sind dann in eine Ruhephase eingetreten, in der sie dann die dunklen Wintermonate überdauert haben.
4: Doch bevor der Wald ganz in der polaren Dunkelheit versank, fiel nach dem Laubfall der Bäume noch einmal Licht bis zum Waldboden. Und dort nutzten kleine Pflanzen im Unterwuchs diese Herbstnische. Ihre verholzten Achsen tragen Jahresringe, sie lebten also mehrere Jahre lang. Und anders als die hohen Bäume behielten sie ihre Blätter auch über Herbst und Winter, was ihnen im Frühling einen Startvorteil gab.
0: Die grünen Wipfel der Antarktis vor rund 200 Millionen Jahren, ein Beitrag von Dagmar Röhrlich war das. Und damit kommen wir nun zu den Wissenschaftsmeldungen des Tages mit Lukas Kohlenbach.
7: Wo viele Mäuse leben, gibt es ein Jahr später auch mehr Zecken. Das haben Wissenschaftler im US-Bundesstaat New York festgestellt. Eigentlich hatten sie eher die in der Region lebenden Weißwedelhirsche im Verdacht. Denn Jägern war aufgefallen, dass viele ihrer erlegten Hirsche von Zecken übersät waren. Doch die Hirsche sind nicht die entscheidenden Treiber. Das zeigt eine Langzeitstudie über mehr als 30 Jahre, die gerade im Fachjournal PNAS veröffentlicht wurde. Statistisch gibt es nur einen Zusammenhang mit der Anzahl der Weißfußmäuse. Für die Studie haben die Wissenschaftler sowohl die Weißwedelhirsche in der Region als auch die dort lebenden Weißfußmäuse jedes Jahr gezählt. Außerdem haben sie dokumentiert, wie viele Zecken auf diesen und anderen Tieren lebten und wie verbreitet der Borreliose-Erreger unter den Zecken war. Mithilfe der gewonnenen Erkenntnisse könnten bald Prognosen verbessert werden, sodass Menschen im Nordwesten der USA besser abschätzen können, wann die Gefahr einer Infektion mit Borreliose besonders hoch ist. Das Zusammenspiel zwischen verschiedenen Tierarten, den Zecken und dem Erreger ist aber hochkomplex und von Region zu Region unterschiedlich. Die Studienergebnisse lassen sich also nicht direkt auf Deutschland übertragen.
0: Wenn Seevögel viel Plastik fressen, sterben sie häufig schon in jungen Jahren.
7: Auf einer Insel vor Australien haben Wissenschaftler mehrere Jahre lang eine Kolonie von Blassfuß-Sturmtauchern beobachtet. Junge Vögel haben die Wissenschaftler eingefangen und ihre Mägen ausgespült. So konnten die Forschenden sehen, welche Vögel mehr und welche weniger Plastik fraßen. Sobald junge Blassfuß-Sturmtaucher flügge werden, verlassen sie die Kolonie. Eigentlich kehren die Vögel nach einiger Zeit zurück, um sich in ihrer Heimat zu paaren und selbst Nachwuchs zu bekommen. Doch die Tiere, bei denen die Wissenschaftler besonders viel Plastik im Magen gefunden hatten, kehrten deutlich seltener zurück. Das schreiben die Studienautoren im Fachjournal PNAS. Sie befürchten, dass das mit ein Grund dafür sein könnte, warum der Bestand der Blassfuß-Sturmtaucher auf der Insel vor Australien seit Jahren abnimmt. Aber auch andere Seevögel könnten vom Plastik bedroht sein, schlussfolgern die Studienautoren aus ihren Beobachtungen.
0: Der Buckelwal vom Greifswalder Bodden ist wohl an einer bakteriellen Infektion gestorben.
7: Der tote Wal war vergangenen Donnerstag zwischen der Insel Rügen und dem Festland entdeckt worden. Am Wochenende haben ihn Wissenschaftler des Deutschen Meeresmuseums in Stralsund ausführlich untersucht. Dabei haben sie mehrere mit Eiter gefüllte Abszesse entdeckt, vor allem an der Wirbelsäule des Tieres. Alles deutet darauf hin, dass der Buckelwal an einer Sepsis gestorben ist, also an einer Infektion des Blutstroms. Die Wissenschaftler haben Proben entnommen, darin suchen sie noch nach dem genauen Erreger. Äußerliche Verletzungen, etwa von Schiffsschrauben oder Netzen, haben sie nicht gefunden.
0: Neue Alben von Taylor Swift könnten die Zahl von Verkehrsunfällen ansteigen lassen.
7: Nicht nur Taylor Swift steht hier im Verdacht, sondern auch andere populäre Künstler. Doch so skurril diese These auch klingen mag, Forscher der Harvard Medical School in Boston haben zumindest Hinweise dafür gefunden, dass Autofahrer nach einem Album-Release von berühmten Künstlern stärker durch die neue Musik beim Autofahren abgelenkt sind. Das Forschungsteam hat das offizielle Register der US-Regierung ausgewertet, in dem alle tödlichen Unfälle mit Autos und LKWs dokumentiert sind. Diese Informationen haben die Studienautoren mit den Daten des Streamingdienstes Spotify abgeglichen. Im Fachjournal JAMA Network Open schreiben sie, an Tagen, an denen wichtige Alben erschienen sind, sei die Zahl der Verkehrstoten rund 15% höher gewesen.
8: Die Wissenschaftsmeldungen in unserem Wissenschaftsmagazin Forschung aktuell heute mit Arndt Reuning. Niemand sollte sich mehr sicher fühlen. Es sollte nicht bloß eine Entwürdigung und Demontage sein, nein, es sollte die totale Vernichtung politischer Gegner sein. Die stalinistischen Schauprozesse, sie wurden vor 90 Jahren auch in Berlin aufmerksam studiert. Es war ein Schauspiel, kein Prozess. Regie, Drehbuch und Besetzung kamen aus dem Kreml. Das Urteil stand fest, bevor der erste Zeuge sprach. Auf der Anklagebank unter anderem Grigori Sinowjew und Lev Kamenev, Revolutionäre der ersten Stunde, einst Lenins engste Vertraute. Sie gestanden alles, was Stalin wollte. Terror, Verschwörung, Kontakte zu Nazi-Deutschland. Im Gegenzug sollten ihre Familien verschont werden. Ein Versprechen, das Stalin allerdings nicht weiter kümmerte.
9: August 1936. In Moskau beginnt ein Gerichtsprozess, der eigentlich keiner ist, denn die Urteile stehen längst fest. Angeklagt sind 16 Männer. Ihnen wird unter anderem vorgeworfen, einen Mordanschlag auf den sowjetischen Diktator Josef Stalin geplant zu haben. Doch in diesem Prozess geht es nicht um Recht und Gerechtigkeit.
10: Der Schauprozess sollte die Macht von Stalin innerhalb der Kommunistischen Partei und der Sowjetunion durchsetzen,
9: sagt der Historiker Ulrich Mählert.
10: mit aller Brutalität. Es sollte praktisch jegliche Form von Opposition kriminalisiert werden und der Verfolgung ausgesetzt werden.
9: Seit Ende der 1920er Jahre führt Stalin die Sowjetunion und die Kommunistische Partei mit absoluter Härte. Die Industrialisierung um jeden Preis und die Enteignung der Bauern verursachen eine Hungersnot. Millionen Menschen sterben. Stalin verfolgt seine Politik trotzdem rücksichtslos weiter. Mitte der 30er Jahre bekommt der Diktator dann doch Angst. Denn die Parteimitglieder in den Regionen sehen tagtäglich, was seine Politik anrichtet. Was, wenn sie Stalin zur Rechenschaft ziehen, sich gar gegen ihn wenden? Das muss verhindert werden. Der Diktator plant eine unmissverständliche Botschaft.
10: Der Schauprozess hat Täter präsentiert. Und er hat damit eine Möglichkeit eröffnet, dass an der Basis auf den unterschiedlichsten Ebenen entsprechend Anklagen und politischer Druck auf alte Kader ausgeübt wurden. Leute, die mehr oder weniger eine oppositionelle Vergangenheit hatten, die sich vielleicht schon längst Stalin unterworfen hatten, lebten ab diesem Moment ausgesprochen gefährdet, mussten um ihr Leben fürchten.
9: Stalins ehemalige Konkurrenten Grigori Sinowjew und Lew Kamenew haben ihm zwar längst die Treue geschworen, dennoch sitzen sie beim ersten Schauprozess am 19. August 1936 auf der Anklagebank. Als Weggefährten des verstorbenen Staatsgründers und sowjetischen Übervaters Wladimir Lenin sind sie die prominentesten der 16 Angeklagten. Stalin fürchtet sie und ihren Einfluss in der Partei. Vor aller Augen sollen sie gedemütigt werden. Er lässt sie festnehmen, foltern und unterbreitet ihnen ein Angebot: sie am Leben zu lassen, wenn sie im Gerichtssaal ein uneingeschränktes Geständnis ablegen.
10: Britische Agenten zu sein, fürs Ausland zu arbeiten, Stalin umbringen zu wollen, den Kapitalismus wieder einzuführen. Also ziemlich alles, was man sich irgendwie vorstellen konnte. Es war so grotesk, dass darin schon wieder ein Konzept lag. Stalin wollte demonstrieren, dass er jeden dazu bringt, alles zu gestehen, sodass sich praktisch niemand davor sicher sein konnte, durch Unschuld oder durch die besseren Argumente sich vor Gericht dazu behaupten.
9: Der Schauprozess wird begleitet von einer Diffamierungskampagne. Das Parteiorgan Pravda beschimpft die Angeklagten als Ungeziefer. Die Wochenschau zeigt eine inszenierte Arbeiterdemonstration gegen Sinowjew und Kamenew. Stichwortgeber ist Generalstaatsanwalt Andrei Wyszynski.
10: Wyszynski war der Exekutor Stalins Gewaltherrschaft. Er hat die Angeklagten entmenscht, er hat die als räudige Hunde und als Schlangen und ich kann das alles gar nicht mehr rekapitulieren. Und er hat das mit großer Rhetorik und absoluter Treue zu Stalin realisiert.
9: Stalin gefällt Wyszynskis Darbietung. In den Folgejahren lässt er ihn zwei weitere Schauprozesse gegen seine Konkurrenten abhalten. Und auch in Deutschland hat Stalins Staatsanwalt einen Bewunderer. Über seinen Richter am Volksgerichtshof, Roland Freisler, sagt Adolf Hitler:
11: Das ist unser Wyszynski.
10: Gemessen an den Gerichtsverhandlungen, die von Wyszynski als Staatsanwalt betreut worden sind, hatte der Volksgerichtshof unter Freisler noch Ansätze von rechtsstaatlichen Verfahren. Das soll jetzt überhaupt nicht verharmlost werden, aber in der Sowjetunion Stalins, die Schauprozesse und diese politische Justiz und Justizmorde, die da verübt worden sind, hatten tatsächlich ein sehr, sehr eigenes und außergewöhnliches Kaliber.
9: Die erzwungenen Geständnisse im stalinistischen Schauprozess bringen den Angeklagten nichts. Wenige Tage nach Prozessbeginn werden alle 16 Urteile, die längst feststanden, vollstreckt. Tod durch Erschießung.
8: Die stalinistischen Schauprozesse, rekapituliert von Milan Protzig in unserem Kalenderblatt. Gleich folgen hier dir die 4 Uhr Nachrichten.

0: 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Vier Uhr, die Nachrichten. Südkorea und die USA verkürzen ihre derzeit laufenden Militärübungen um die Hälfte. Wie Südkoreas Generalstab mitteilte, wird das Manöver auf Wunsch Washingtons bereits am Freitag enden und nicht wie geplant am 27. August. Das US-Verteidigungsministerium bestätigte dies. Nach einem Bericht des südkoreanischen Senders KBS sollen die Streitkräfte beider Länder zwar die Verteidigung gegen einen Angriff aus Nordkorea üben, die vorgesehene Gegenoffensive sei jedoch gestrichen worden. US-Präsident Trump hatte auf seiner Online-Plattform angekündigt, dass das Militärmanöver deutlich kleiner ausfallen werde, weil nicht mehr genügend Zeit bleibe, es komplett abzusagen. Er verwies dabei auf seine angeblich sehr gute Beziehung zu Nordkoreas Machthaber Kim Jong-un. Die Manöver sendeten ein völlig unangemessenes und feindseliges Signal an ein Land, das, solange er Präsident sei, keine Bedrohung dargestellt und sich respektvoll verhalten habe, schrieb Trump. Der Iran hat den Vorwurf zurückgewiesen, Raketen auf die Vereinigten Arabischen Emirate abgefeuert zu haben. Die Anschuldigung sei falsch und schade der Stabilität in der Region, erklärte ein Sprecher des Außenministeriums in Teheran. Die Emirate hatten angegeben, erstmals seit Monaten wieder Ziel eines iranischen Raketenangriffs geworden zu sein. Eine Rakete sei außerhalb, eine weitere innerhalb der Hoheitsgewässer der Emirate niedergegangen, teilte das Verteidigungsministerium in Abu Dhabi mit. Nach Angaben des Außenministeriums wurden bis auf Weiteres sämtliche Handels- und Finanzgeschäfte mit dem Iran ausgesetzt. Der Iran hatte die mit den Vereinigten Staaten verbündeten Emirate zu Beginn des Kriegs gegen die USA und Israel mehrfach angegriffen. Der Klimaforscher Mojib Latif hat die Bundesregierung aufgefordert, klimaschädliche Subventionen schnellstmöglich abzuschaffen. Staatliche Unterstützung sollte in Technologien gehen, die in die Zukunft weisen und nicht in solche, die an überkommenen Strukturen festhielten, sagte der Wissenschaftler der Rheinischen Post. In diesem Zusammenhang bezeichnete Latif das Dienstwagenprivileg als rückwärtsgewandt. Zudem rief der Meteorologe und Ozeanograf die schwarz-rote Bundesregierung auf, den Ausbau erneuerbarer Energien voranzutreiben, auch aus sicherheitspolitischen Gründen. Lieferabhängigkeiten, geopolitische Konflikte und internationale Machtverschiebungen machten erpressbar. Deshalb seien erneuerbare Energien nicht nur eine Frage des Klimaschutzes, sondern auch der strategischen Unabhängigkeit, betonte Latif. Bundesjustizministerin Hubig bringt mögliche Änderungen des Mietrechts für besseren Hitzeschutz ins Gespräch. Sie könne sich zum Beispiel vorstellen, es Mietern zu erleichtern, ihre Wohnungen mit Klimaanlagen oder Sonnenblenden auszustatten, sagte die SPD-Politikerin der Rheinischen Post. Wenn Hitzeschutz mit baulichen Veränderungen an der Wohnung verbunden sei, sei das bislang gar nicht so einfach. Hier brauche es für beide Seiten klare und praktikable Regelungen. Bisher haben Mieter keinen Anspruch auf den Einbau fest installierter Klimaanlagen oder außenliegender Verschattungen. Für solche baulichen Veränderungen ist in der Regel die Zustimmung des Vermieters erforderlich. Die NASA hat neue, detaillierte Fotos der Einschlagstelle eines 4 Tonnen schweren Schrottteils einer SpaceX-Rakete auf dem Mond veröffentlicht. Der Krater habe einen Durchmesser von etwa 18 Metern und sei knapp 3 Meter tief, teilte die amerikanische Weltraumbehörde mit. Die Aufnahmen wurden demnach von der den Mond umkreisenden US-Sonde Lunar Reconnaissance Orbiter am 11. und 12. August gemacht. Die oberste Stufe der SpaceX-Trägerrakete Falcon 9 war am 5. August auf der Mondoberfläche eingeschlagen. Sie hatte im Januar vergangenen Jahres 2 Mondlandegeräte ins All befördert. Das Raumfahrtunternehmen von Elon Musk hatte mitgeteilt, das Raketenteil sei durch eine Mischung aus Sonnenaktivität und Schwerkraft von seinem berechneten Kurs abgekommen. Abschließend das Wetter. Verbreitet Schauer und Gewitter, auch im Süden nach sonnigem Beginn. Höchstwerte 20 bis 28, im Südwesten bis 32 Grad. Morgen vor allem im Nordwesten und im Süden weitere Schauer und Gewitter, sonst wechselnd bewölkt und kaum Niederschläge, 20 bis 28 Grad. Das waren die Nachrichten.
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2: Schönen guten Morgen. Drei Stufen bis zur Eingangstür. Für die meisten ist das kein Gedanke wert, aber für Rollstuhlfahrer kann es das Ende des Weges bedeuten, das Ende eines Wahlgangs vielleicht auch. Mindestens jedes fünfte Wahllokal in Deutschland ist offiziell nicht barrierefrei, wobei Sozialverbände die Zahl noch für deutlich zu niedrig halten, weil Barrierefreiheit eben mehr ist als eine Rampe. Es geht um Türbreiten, Kabinenhöhe, Beleuchtung, Beschriftung, all das zählt. In Berlin geht der Landeswahlleiter jetzt einen ungewöhnlichen Weg und bittet private Eigentümer, ihre barrierefreien Räume als Wahllokale herzugeben für die Wahl in wenigen Wochen. Ein Thema gleich hier in der Radionacht im Deutschlandfunk. Schön, dass Sie dabei sind. Mein Name ist Leonard Ameln.

0: sengende Sonne, anhaltende Trockenheit. Bei der diesjährigen Ernte, da haben die Mähdrescher weniger Getreide von den Äckern geholt. Das hat die Branche jetzt ermittelt. Viele Höfe trifft das in ohnehin angespannter Zeit. 7% weniger Getreide, das ist eine unterdurchschnittliche Ernte, zurückzuführen auf ein zu trockenes Frühjahr und eine Hitzewelle im Juni. Die beiden hatten Pflanzen und Bauern zugesetzt. Die Ernteausfälle und mögliche Konsequenzen daraus sind eines der dominierenden Themen in den Kommentaren der Tageszeitungen von heute.
1: Die Südwestpresse aus Ulm unterstreicht, nein, Deutschland droht kein Getreidenotstand. Die 41,9 Millionen Tonnen, die der Bauernverband in seiner Erntebilanz schätzt, sind zwar spürbar weniger als im Vorjahr, aber deutlich mehr als 2024. Die Auswirkungen der Hitze und Trockenheit waren regional sehr unterschiedlich. Den Süden hat es brutal getroffen, den Norden dafür kaum. Entsprechend regional sollten aber auch die staatlichen Hilfen sein. Die heraufziehende Heißzeit zwingt die Landwirtschaft, sich stark zu verändern, unterstreicht die Allgemeine Zeitung aus Mainz. Dabei kann und muss der Staat helfen, etwa mit Anreizen für ein naturverträgliches und klimaangepasstes Wirtschaften. Es geht um mehr Vielfalt auf den Äckern, um humusreiche Böden und sparsamen Umgang mit der Ressource Wasser. Die Politik darf die Bauern in der Krise nicht allein lassen, doch ein staatlich alimentiertes Weiter-so wird nicht funktionieren. Der Reutlinger Generalanzeiger ist der Ansicht, statt Klimaschäden zu kitten, muss der Staat Klimaanpassung fördern. Für die Landwirtschaft heißt das staatliche Förderung ja, aber gezielt in robuste Pflanzensorten, Vielfalt auf den Äckern, humusreiche Böden und besseren Wasserrückhalt. Denn Nahrungsmittel aus heimischer Herstellung sind lebenswichtig. Nach Israel. Dort hat Sicherheitsminister Ben-Gvir die gezielte Tötung von Palästinenserinnen und Palästinensern gefordert. Die Frankfurter Rundschau meint, es offenbart, wie der Verteidigungskrieg gegen die Hamas nach deren terroristischem Überfall Teile der israelischen Regierung und letztlich der Bevölkerung radikalisiert hat und wie weit der Weg ist, um die Spirale der Gewalt zu beenden. Die Nürnberger Nachrichten fordern Konsequenzen. Etliche Staaten verhängten schon vor Monaten Sanktionen gegen Ben-Gvir und Finanzminister Bezalel Smotrich. Es wird Zeit, dass sich die EU insgesamt und Deutschland ähnlich positionieren. Anders formuliert es die Lausitzer Rundschau aus Cottbus. Leute wie Ben-Gvir überschreiten eine Grenze bewusst und kalkuliert. Sanktionen gegen sie wären daher als Signal angebracht. Die Berliner Tageszeitung, kurz Taz, stellt mit einer gewissen Verwunderung fest, auf den ersten Blick ist es schleierhaft, warum es genau diese Forderungen sind, die plötzlich für so viel Furore sorgen. Denn erstens tötet die israelische Armee jeden Tag Menschen in Gaza, im Westjordanland oder in Libanon. Zweitens war Ben-Gvir schon immer so offen rechtsextrem. Und drittens ist der Minister mit seiner Haltung bei weitem keine Ausnahme. Sie ist schon lange Teil des israelischen Mainstreams.
0: Katja Franke mit dem Blick in die Meinungsspalten der gerade erschienenen Tageszeitungen. Zusammengestellt von Ingrid Tramm aus unserer Nachrichtenredaktion.

0: Im nächsten Monat stehen 3 Landtagswahlen an. Grund genug für die Sozialverbände, auf die nötige Barrierefreiheit von Wahllokalen hinzuweisen. Da steht es nämlich nicht zum allerbesten. Offiziell sind bundesweit mindestens 20% aller Wahllokale nicht barrierefrei, wobei Sozialverbände die Zahl deutlich höher einschätzen. Barrierefreiheit sei mehr als eine Rampe an der Treppe, heißt es. In Berlin hat der Landeswahlleiter deshalb Initiative ergriffen und Privateigentümer gebeten, ihre barrierefreien Räume als Wahllokale zur Verfügung zu stellen. Claudia van Laak hat sich so einen Ort mal angesehen.
1: Laufen oder Aufzug? Ein Stockwerk.
2: Wunderbar. Friedrich Loog führt durch sein Haus in der Littenstraße 87, vor 3 Jahren eröffnet und bereits als barrierefreies Gebäude für seine Stiftung konzipiert.
1: Also es gibt separierte Toiletten für beeinträchtigte Personen und für nicht beeinträchtigte.
2: Das ist wichtig für Sonntag, den 20. September. An diesem Tag eröffnet das Wahlamt des Bezirks Mitte, nämlich in diesem privaten Neubau in der Nähe des Alexanderplatzes, gleich 2 Wahllokale. Eines im ersten Stock, eines im Erdgeschoss.
1: Der Zugang ist dann nämlich dann am Wahlsonntag hier. Und dann hat man direkt dann entweder zum Wahllokal 1 oder ein Stockwerk höher, auch über Aufzug oder Treppe zum Wahllokal 2.
2: Der Aufzug ist so breit, dass ein Rollstuhl bequem hineinpasst. Selbst für Getränke wird gesorgt sein. Im Vorraum steht eine Kaffeemaschine. Ich bin dann die Servicekraft, sagt der emeritierte Professor Friedrich Loog und lacht.
1: Ja, hier, genau, exakt. Hier in dem Vorraum mache ich dann so einen kleinen Aufenthaltsraum daraus, dass Sie sich dann Heißgetränke, Kaltgetränke und auch Informationen nehmen können.
2: Also ein Luxuswahllokal. Denkt man an die vielen unsanierten Altbauschulen, in denen Berlin sonst so wählen lässt. Die Toiletten so lala, Kaffee gibt es dort natürlich nicht. Und Menschen im Rollstuhl schaffen es nicht hinein ins Wahllokal. Deshalb der Aufruf von Berlins Landeswahlleiter Stefan Bröchler.
3: Wir brauchen Wahllokale, mindestens 50 Quadratmeter, barrierefrei. Liebe Berlinerinnen und Berliner, meldet euch.
2: Von rund 4.100 Wahllokalen im September in der ganzen Stadt sind 590 in privater Hand. Wohnungen kommen nicht in Frage, aber zum Beispiel Kulturorte wie private Galerien, aber auch leerstehende Gewerberäume oder Yoga-Studios. Die Eigentümer erhalten dafür eine kleine Aufwandsentschädigung. Berlins Landeswahlleiter Stefan Bröchler ist die Barrierefreiheit ein besonderes Anliegen. Dabei geht es nicht nur um rollstuhlgerechte Zugänge, sondern zum Beispiel auch um Hilfen für Sehbehinderte und Blinde. Die Barrierefreiheit hilft auch zeitweise eingeschränkten Personen. Eine Schwangere im 8. Monat dürfte sich über einen Aufzug freuen.
3: Ganz genau. Also die Gruppe ist eigentlich ein Stück weit weiter, als man zunächst das Bild, das man im Kopf hat.
2: Berlin hat in diesem Jahr sehr viel mehr barrierefreie Wahllokale als noch vor 10 Jahren. Lag der Anteil 2016 bei nur 62%, liegt er in diesem Jahr bei 83%. Doch warum barrierefreie Wahllokale, wenn man ganz ohne Hindernisse bequem zu Hause auf dem Sofa seine Briefwahlunterlagen ausfüllen kann? Landeswahlleiter Bröchler betont den Unterschied. Nur im Wahllokal sei die Demokratie wirklich erfahrbar.
3: Das authentische Wählen im Wahllokal ist tatsächlich, glaube ich, nochmal wirklich was anderes. Auch dann die Personen im Wahlvorstand zu sehen, die dort ihre Arbeit machen, die dann unterstützend wirken, mitzubekommen, die vielen Wahlhelferinnen und Wahlhelfer, die das organisieren und den Wahlsonntag dann zur Verfügung stehen. Also es ist nochmal ein Stück weit eine andere politische Kultur, die da deutlich wird.
2: Zurück in die Littenstraße 87. Letzte Absprachen mit Ron Hertel vom Wahlamt Mitte. Wo ist der Platz für die Flaggen? Welche Art von Wahlkabinen müssen angeliefert werden? Mit Vorhang rundherum oder ohne? Und was passiert, wenn jemand am Wahlsonntag kollabiert, fragt Hauseigentümer Friedrich Loog.
1: Wird ein Sanitäter oder eine Sanitäterin denn vor Ort sein? Nein. Also wir machen ganz normal, ich habe einen Erste-Hilfe-Koffer und sonst rufe ich andere zu Hilfe.
4: Genau, dann ruft man halt einen Krankenwagen. Halt
1: okay, so, alles klar.
2: Einen großen Wunsch hat Friedrich Loog noch. Im unteren Wahllokal steht ein Flügel. Kann der bitte drin bleiben? Klar, kein Problem, sagt Ron Hertel vom Wahlamt. Denn
1: Man kann natürlich die Beine abschrauben. Aber dann brauche ich tatsächlich Klavierpacker, die ich wirklich engagieren muss dafür, weil ich könnte ihn allein nicht transportieren. Passt auch nicht das Tier einfach nur so, wie er jetzt da steht.
2: Friedrich Log freut sich schon auf den Wahlsonntag, wenn er den Wählerinnen und Wählern einen Espresso servieren kann. Alkohol ist grundsätzlich verboten. Natürlich auch in den beiden Berliner Gaststätten, in denen am 20. September barrierefrei gewählt werden kann.

0: Wenn jemand im Freiwasser in Not gerät, dann entscheidet die Zeit bis zum ersten Kontakt. Und die kostet den Rettungsschwimmer oft mehrere hundert Meter entschiedenes Kraulschwimmen. Genau da soll Dolphin ansetzen, ein in Baden-Württemberg entwickelter Rettungsroboter. Ferngesteuert, motorisiert und unterwegs wie ein Mini-Schnellboot. Die aktuelle Version, Dolphin 3, trägt an den Seiten Haltegriffe. Da kann sich ein Schwimmer in Not einhängen. Oder aber der Retter lässt sich zur Unglücksstelle bringen und spart die Kraft, die er dann dort fürs Wesentliche braucht. An 50 Orten bundesweit wird dieses Gerät derzeit erprobt. Bei der DLRG-Ortsgruppe Ludwigshafen war Anke Petermann für uns dabei.
1: Ich habe alles an, mein Badeanzug. Ich habe mich auf der Arbeit schon umgezogen. Wir machen immer den Wachdienst hier für den See am Wochenende.
2: Von Freitag bis Sonntag übernehmen die Ehrenamtlichen von der DLRG Ludwigshafen-Oggersheim die Aufsicht am Strand Bad Villa-Sinnweier. Dort ist eine kleine strandnahe Wasserfläche als überwachte Badezone abgeteilt. Aber, so Ortsgruppenchef Oliver Nagel,
3: das Baden ist generell im gesamten See erlaubt.
2: Einer der Badenden hat die rote Leine beiseite geschoben und schwimmt weiter hinaus. Bekäme er auf dem Weg zum gegenüberliegenden Seeufer ein Kreislaufproblem, dann müsste sich Rettungsschwimmerin Lena Randisi über ein paar hundert Meter schon verausgaben, um schnell bei ihm zu sein. Der neue Rettungsroboter, den Randisi und ihre Kollegen testweise bis zum Saisonende wochenends immer dabei haben, macht es leichter.
1: Ich fahre mal hin zu dem Mann,
2: sagt Randisi in der Hoffnung, dass der Schwimmer beim Rettungstest mitmacht.
1: Dann nehme ich mir gleich den Bootretter mit.
2: Die Ehrenamtlerin greift sich einen dicken gelben Schaumstoffgürtel und hängt sich dann an den akkubetriebenen Rettungsroboter Dolphin 3 in Signal Orange.
3: Es geht jetzt mit 2,1 Metern pro Sekunde. Das schafft definitiv kein Rettungsschwimmer.
2: Sondern eher ein WM-Finalist, kommentiert am Ufer Randisis DLRG-Kollege Nagel. Randisi bremst den Roboter ab und gleitet vorsichtig auf den Mann zu, den sie als Testperson anvisiert. Der Schwimmer ist zunächst überrascht, dass er jetzt gerettet werden soll.
1: Ich würde ihn mal kurz bei mir einhängen.
4: Einhängen?
2: Doch dann lässt sich der Senior bereitwillig in den gelben Rettungsgurt einhängen und auf dem Rücken liegend abschleppen.
1: Wir baden jetzt mal eine Runde, wenn was ist, rufen.
2: Ja. Der Rettungsroboter ist ein wenig langsamer als auf der Hinfahrt.
3: Also jetzt hängen zwei Personen dran, jetzt sind wir bei 1 Meter pro Sekunde. Aber halt für den Rettungsschwimmer durchaus Kräfte schonen, sodass er am Land nachher auch entsprechend noch Kraft hat, um sich weiter um den Verunfallten kümmern zu können, je nachdem, was noch zu machen ist.
2: Erläutert Oliver Nagel. Günther Bauer ist zum Glück gar nicht verunfallt, deshalb bleibt für Randisi nichts zu tun. Der Rentner hat es genossen, den Rettungsroboter zu testen.
5: Sehr entspannend, man braucht nichts zu machen, mir liegt mir da, wird gezogen.
2: Allerdings heftig, mit Überraschungseffekt.
5: Also der Zug ist so, dass es einen die Hose fast runterzieht.
3: Die Erkenntnis hatten schon mehrere.
4: Ja. Ah, ja.
3: Auch die DLRG hatte diese Erkenntnis schon.
5: Aber das spricht nur fürs Gerät. Ich finde es klasse. Die Retter kommen viel schneller hin.
2: Irgendwie beruhigend findet der 71-Jährige. Er hat einen Schwimmer in Not gespielt, der den Kopf beim Abschleppen noch über Wasser halten konnte. Wird aber jemand bewusstlos, so DLRG-Mann Nagel,
3: dann sinkt definitiv der Kopf unter Wasser. Das heißt, der Rettungsschwimmer wird mit einer Hand den Verunfallten festhalten, den Kopf auch über Wasser halten. Und das Gerät hat die Funktion, dass man es auch mit einer Hand steuern kann. Mit der einen Hand und eben mit der anderen Hand die Möglichkeit besteht, den Patienten zu sichern, dass der Kopf über Wasser bleibt.
2: Außerdem lässt sich der Roboter vom Ufer aus fernsteuern, sodass man ihn auch ohne Rettungsschwimmer schnell zu jemandem hinlenken kann, der winkend um Hilfe schreit. Lena Randisi ist zu Testzwecken noch mal rausgeschwommen und rudert wild mit den Armen. Nagel schickt den Roboter raus. Der DLRG-Freiwillige Marvin Reis steuert ihn mit Joysticks vom Ufer aus zu seiner Kollegin hin.
3: Am Gerät selbst befindet sich eine kleine Kamera, sodass wir auch sehen, in welcher Distanz wir sind, um rechtzeitig das Gas wegnehmen zu können,
2: erklärt Oliver Nagel.
3: Das Gerät verfügt auch über eine Sprechdurchsage, sodass wir vom Land aus dann auch Anweisungen geben können. Bleiben Sie ruhig, wir sind gleich da. Bitte halten Sie sich an den Griffen fest. Und dann können wir die Person mit dem Dolphin ferngesteuert auch wieder zum Land zurückführen.
2: Beruhigende Worte zu sagen funktioniert allerdings gerade nicht. Der Lautsprecher bleibt stumm. Warum nur? Nagel wird es der Herstellerfirma melden. Die nutzt die Rückmeldungen der Ehrenamtlichen, um ihren Rettungsroboter weiterzuentwickeln zur mittlerweile dritten Variante.
3: Ein Ergebnis aus dem Test war eben, dass es sinnvoll wäre, beruhigend auf die Betroffenen eingehen zu können. Und es ist noch nicht so lange, dass es diesen externen Lautsprecher dafür gibt. Also das ist mit einer Erkenntnis aus der Entwicklung.
2: 7.000 Euro kostet das Gerät.
3: Das muss wasserdicht verklebt sein. Die ganzen Bauteile müssen wassergeschützt sein. Es ist sehr robust. Tatsächlich, wir haben es noch nicht ausprobiert. Andere haben das schon, dass der Dolphin 3 auch tatsächlich aus größerer Höhe in fließende Gewässer, beispielsweise von Brücken, geworfen wurde. Das hält er auch aus.
2: Theoretisch könnten Lebensretter mit dem Dolphin 3 also auch Menschen aus Flüssen holen, ohne sich selbst zu gefährden. Nur, wer zahlt die Roboter und wie verwahrt man sie diebstahlsicher am Ufer? Ob sich die DLRG Oggersheim einen Dolphin 3 leistet, ist noch offen, sagt Ortsgruppenchef Nagel. Denkbar wäre eine Kooperation mit der Stadt Ludwigshafen, die das Strandbad Villa Sinnweier betreibt. Spruchreif sei aber noch nichts.

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1: Uhr 4:30, die Nachrichten. Südkorea und die USA verkürzen ihre derzeit laufenden Militärübungen um die Hälfte. Wie Südkoreas Generalstab mitteilte, wird das Manöver auf Wunsch Washingtons bereits am Freitag enden und nicht wie geplant am 27. August. Das US-Verteidigungsministerium bestätigte dies. Nach einem Bericht des südkoreanischen Senders KBS sollen die Streitkräfte beider Länder zwar die Verteidigung gegen einen Angriff aus Nordkorea üben, die vorgesehene Gegenoffensive sei jedoch gestrichen worden. US-Präsident Trump hatte auf seiner Online-Plattform angekündigt, dass das Militärmanöver deutlich kleiner ausfallen werde, weil nicht mehr genügend Zeit bleibe, es komplett abzusagen. Er verwies dabei auf seine angeblich sehr gute Beziehung zu Nordkoreas Machthaber Kim Jong-un. Die Manöver sendeten ein völlig unangemessenes und feindseliges Signal an ein Land, das, solange er Präsident sei, keine Bedrohung dargestellt und sich respektvoll verhalten habe, schrieb Trump. Der Iran hat den Vorwurf zurückgewiesen, Raketen auf die Vereinigten Arabischen Emirate abgefeuert zu haben. Die Anschuldigung sei falsch und schade der Stabilität in der Region, erklärte ein Sprecher des Außenministeriums in Teheran. Die Emirate hatten angegeben, erstmals seit Monaten wieder Ziel eines iranischen Raketenangriffs geworden zu sein. Eine Rakete sei außerhalb, eine weitere innerhalb der Hoheitsgewässer der Emirate niedergegangen, teilte das Verteidigungsministerium in Abu Dhabi mit. Nach Angaben des Außenministeriums wurden bis auf Weiteres sämtliche Handels- und Finanzgeschäfte mit dem Iran ausgesetzt. Der Iran hatte die mit den Vereinigten Staaten verbündeten Emirate zu Beginn des Kriegs gegen die USA und Israel mehrfach angegriffen. Der Klimaforscher Mojib Latif hat die Bundesregierung aufgefordert, klimaschädliche Subventionen schnellstmöglich abzuschaffen. Staatliche Unterstützung sollte in Technologien gehen, die in die Zukunft weisen und nicht in solche, die an überkommenen Strukturen festhielten, sagte der Wissenschaftler der Rheinischen Post. In diesem Zusammenhang bezeichnete Latif das Dienstwagenprivileg als rückwärtsgewandt. Zudem rief der Meteorologe und Ozeanograf die schwarz-rote Bundesregierung auf, den Ausbau erneuerbarer Energien voranzutreiben, auch aus sicherheitspolitischen Gründen. Lieferabhängigkeiten, geopolitische Konflikte und internationale Machtverschiebungen machten erpressbar. Deshalb seien erneuerbare Energien nicht nur eine Frage des Klimaschutzes, sondern auch der strategischen Unabhängigkeit, betonte Latif. Bundesjustizministerin Hubich bringt mögliche Änderungen des Mietrechts für besseren Hitzeschutz ins Gespräch. Sie könne sich zum Beispiel vorstellen, es Mietern zu erleichtern, ihre Wohnungen mit Klimaanlagen oder Sonnenblenden auszustatten, sagte die SPD-Politikerin der Rheinischen Post. Wenn Hitzeschutz mit baulichen Veränderungen an der Wohnung verbunden sei, sei das bislang gar nicht so einfach. Hier brauche es für beide Seiten klare und praktikable Regelungen. Bisher haben Mieter keinen Anspruch auf den Einbau fest installierter Klimaanlagen oder außenliegender Verschattungen. Für solche baulichen Veränderungen ist in der Regel die Zustimmung des Vermieters erforderlich. Die NASA hat neue, detaillierte Fotos der Einschlagstelle eines 4 Tonnen schweren Schrottteils einer SpaceX-Rakete auf dem Mond veröffentlicht. Der Krater habe einen Durchmesser von etwa 18 Metern und sei knapp 3 Meter tief, teilte die amerikanische Weltraumbehörde mit. Die Aufnahmen wurden demnach von der den Mond umkreisenden US-Sonde Lunar Reconnaissance Orbiter am 11. und 12. August gemacht. Die oberste Stufe der SpaceX-Trägerrakete Falcon 9 war am 5. August auf der Mondoberfläche eingeschlagen. Sie hatte im Januar vergangenen Jahres 2 Mondlandegeräte ins All befördert. Das Raumfahrtunternehmen von Elon Musk hatte mitgeteilt, das Raketenteil sei durch eine Mischung aus Sonnenaktivität und Schwerkraft von seinem berechneten Kurs abgekommen. Abschließend das Wetter. Verbreitet Schauer und Gewitter, auch im Süden nach sonnigem Beginn. Höchstwerte 20 bis 28, im Südwesten bis 32 Grad. Morgen vor allem im Nordwesten und im Süden weitere Schauer und Gewitter, sonst wechselnd bewölkt und kaum Niederschläge. Temperaturen 20 bis 28 Grad. Das waren die Nachrichten.
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2: Mit Leonard Ameln. Guten Morgen. Ob Geschichte wirklich besser verstanden wird, wenn sie von Schülern nachgespielt wird, und wieso gleich ein ganzes Gaskraftwerk bis auf die letzte Schraube an die Ukraine verschenkt wird, das sind unsere Themen in der nächsten halben Stunde. Schön, dass Sie zuhören.

0: 4.37 Uhr, Sie hören die Radionacht im Deutschlandfunk. Am 26. September, in gut einem Monat, soll die Entscheidung fallen, welche Städte dann noch im Rennen sind für die Austragung der Olympischen Spiele. Berlin, München und die Region Köln-Rhein-Ruhr treten an und auch Leipzig bewirbt sich im Verbund mit Berlin. Gestern Abend gab es dazu eine Veranstaltung und anschließend gute Nachrichten für die Stadt in Sachsen. Sonja Smolenski bringt uns auf den Stand.
1: Deutschlands Bewerbung um die Olympischen Spiele, die bleibt umstritten. Vor allem die Frage nach den Kosten und der finanziellen Belastung der möglichen Austragungsorte, die sorgt weiterhin für Diskussionen. Trotz dieser Kritik bereiten sich die Austragungsanwärter weiter auf ihre Bewerbung vor. Auch Leipzig will dabei sein. Unter dem Motto Leipzig bewegt, bewirbt sich die größte Stadt Sachsens gemeinsam mit Berlin. Welche Rolle die Stadt übernehmen will und wie die Bewerbung konkret aussieht, berichtet Alexander Moritz.
2: Leipzigs Sportbürgermeister Heiko Rosenthal ist zuversichtlich.
3: Dass Berlin der einzige geeignete, auch internationale Bewerber ist, wenn wir erfolgreich Olympische Spiele nach Deutschland bekommen wollen. Und da wollen wir gern als Leipziger dabei sein.
2: Unter Kronleuchtern in einer noblen, früheren industriellen Villa rühren die Olympia-Verantwortlichen aus Leipzig und Berlin die Werbetrommel für ihre gemeinsame Bewerbung. Leipzig will mit mehreren Austragungsstätten bei Olympia dabei sein. Fußball im RB-Stadion, Handball in der Halle des SCD HFK, Basketball und Reitsport auf der Messe, Kanuslalom und Kajakcross im Wildwasserpark im angrenzenden Markleeberg. Die übrigen Wettkämpfe sollen neben Berlin auch in weiteren ostdeutschen Städten stattfinden, unter anderem Segeln in Rostock-Warnemünde, Rudern und Kanu in Brandenburg an der Havel, Golf in Bad Saarow. Olympia im Zeichen der Einheit, so nennt es Berlins Olympiabeauftragte, der frühere DOSB-Vize KW Nieromand.
4: Weil wir mehrere Bundesländer vereinigen und das kommt dieser Idee der deutschen Einheit am allernächsten.
2: Zudem setzten Leipzig und Berlin vor allem auf bestehende Spielstätten, so wie es das Internationale Olympische Komitee für künftige Spiele fordert. Leipzig will bestehende Sportstätten erweitern. Die Arena soll auf 12.000 Plätze vergrößert, eine neue Ballsporthalle für 5.000 Zuschauer gebaut werden. Das Land Sachsen hat 60 Millionen Euro in Aussicht gestellt. Größeren öffentlichen Widerstand gegen Olympia gibt es in Leipzig nicht. Einen Bürgerentscheid gab es, anders als in Hamburg und München, aber auch nicht. Welche Stadt das Rennen macht, entscheidet am 26. September die Mitgliederversammlung des Deutschen Olympischen Sportbunds. Nur wenige der 144 Entscheidungsträger der Mitgliedssportverbände kommen aus Berlin oder Ostdeutschland. Den Leipziger Olympiabeauftragten schreckt das nicht.
3: Das gehört jetzt einfach dazu, Klinken putzen, und das werden wir tun. Denn wir sind davon überzeugt, wir haben das beste Konzept.
2: Auch Sachsens Innenminister Armin Schuster von der CDU wirbt im Deutschlandfunk für Leipzig.
5: Das ist eine Stadt, die Großsport kann, die Wärme ausstrahlt für die Besucher. Also wir sind wahrscheinlich Filetstück für die Berlin-Plus-Bewerbung und wir hoffen jetzt auf Sieg.
2: Auch der sächsische Innenminister will zur DOSB-Versammlung nach Baden-Baden fahren, den Sportfunktionären am Vorabend der Entscheidung ins Gewissen reden. Nur Berlin und Leipzig hätten im internationalen Wettbewerb eine Chance.
5: Es geht ja um die Frage, wie gewinnen wir beim IOC in Lausanne? Es geht ja darum, dass Deutschland überhaupt Olympische Spiele bekommt.
1: Zweimal ist Jamal Musiala innerhalb kurzer Zeit während eines Spiels zusammengebrochen. Jetzt hat sich der Bayern-Star dazu geäußert. Marcel Stuber mit den Einzelheiten für uns.
6: Bei ihm seien temporär kurz auftretende, aber gut behandelbare Absenzen festgestellt worden. Absenzanfälle sind eine Form der Epilepsie, die sich durch kurze Bewusstseinsstörungen auszeichnen. Musiala sei in bester medizinischer Behandlung, sehr optimistisch und auf einem guten Weg, schreibt er. Er selbst habe die Verantwortung übernommen, nach ärztlicher Freigabe weiter Fußball zu spielen. In Heidenheim war Musiala nur wenige Minuten nach seiner Einwechslung in der zweiten Halbzeit zu Boden gegangen und wurde daraufhin von seinen

0: seinen Mitspielern abgeschirmt. Ärzte eilten aufs Feld und nach kurzer Behandlung ging Musiala mit ihnen in Richtung Kabine.
1: Es ist wohl der teuerste Spielerwechsel für den FC Barcelona seit Antoine Griezmann. Rodri, der beste Spieler der WM, wechselt von Manchester City zum FC Barcelona. Was sich der Verein den Transfer kosten lässt, dazu Jan-Philipp Molitor.
2: Am Dienstagabend gab der Verein von Trainer Hansi Flick bekannt, dass der 30-Jährige einen Vertrag bis 2030 unterschreibt. Laut Medienberichten überweisen die Katalanen für ihren neuen Mittelfeldchef knapp 76,5 Millionen Euro an Manchester City. Ich hatte andere Optionen, aber Barcelona war meine erste Wahl, sagte Rodri bei seiner Vorstellung. Eine gewisse Brisanz steckt in dieser Aussage, da auch Barcas Erzrivale Real Madrid stark an ihm interessiert war. Laut katalanischen Medien soll Ex-Nationaltrainer Flick ihn in einem Telefongespräch vom Wechsel zu Barca überzeugt haben. Diesen Sommer führte er die spanische Nationalmannschaft als Kapitän zum zweiten WM-Titel und zudem wurde er als Spieler des Turniers ausgezeichnet.
1: Und zum Schluss, heute beginnt eines der wichtigsten Fahrradrennen des Jahres, die Deutschlandtour. Holger Gerska mit einem Ausblick für uns.
3: Angeführt wird die Startliste durch den Drittplatzierten der diesjährigen Tour de France, den Mexikaner Isaac del Toro. Doch selten waren es die ganz großen Namen, die Deutschlands einziges großes Etappenrennen gewinnen konnten. Offen war es eigentlich fast immer bis zum Schluss. Auch diesmal erwartet der für die Streckenführung zuständige Rennleiter Fabian Wegmann eine Entscheidung frühestens am vorletzten Tag.
4: Die dritte Etappe ist mit einer der schwersten, geht zweimal über den Kalmit und danach bei Dürkheim haben wir zwei Runden mit einem extrem steilen, schweren Anstieg auch nochmal. Also ja, wenn einer die richtigen Beine hat, kann er auf jeden Fall den Unterschied machen.
3: Aber auch am Sonntag in Heilbronn lässt sich ganz am Ende der rund 750 Kilometer noch was an der Gesamtwertung drehen. Der Freitag in Offenbach an der Queich dürfte den Sprintern gehören, während die Etappe nach Schwäbisch Hall am Donnerstag mit einem Klassikerprofil und über 200 Kilometern ziemlich offen ist. Los geht's aber mit einem Prologzeitfahren in Bad Orb, einem Heilbad im Spessart. Die Deutschlandtour hat einen guten Ruf, bestätigte am Sonntagabend auch Michael Hessmann im Sportschau-Tourfunk-Podcast. Der Tour de France-erfahrene Freiburger fährt für die spanische Movistar-Mannschaft.
5: Es gibt schon andere Rennen, was Transfers angeht und ich habe das mir jetzt schon mal angeschaut. Sehr angenehm. Deswegen sind eigentlich viele Fahrer, auch ja, Hotels, irgendwie alles ein guter Standard, freuen sich eigentlich einfach darauf. Und tatsächlich auch wegen der ZuschauerInnen, weil es einfach mittlerweile eine sehr attraktive Veranstaltung geworden ist.
3: Auch weil es namhafte deutsche Starter gibt. Nils Pohle, der Deutschlandtoursieger von 2021, ist ebenso dabei wie Georg Zimmermann, der am 1. Mai den deutschen Klassiker Eschborn-Frankfurt gewonnen hat, oder Maximilian Schachmann.

0: Dreschen, Flachs, Brechen, Wäsche mit der Hand und das Ganze in Kleidung, die nach historischen Schnitten rekonstruiert ist. Living History, also gelebte Geschichte, heißt so ein Konzept, wo Darsteller arbeiten und so sprechen, wie Menschen einer bestimmten Epoche gearbeitet und gesprochen haben. Besucher des Ganzen dürfen ihnen dann dabei Fragen stellen. Die Idee dahinter ist, dass Geschichte besser hängen bleibt, wenn man sie riechen, anfassen und hören kann und eben nicht nur liest in einem Buch. Zu sehen ist das in Deutschland derzeit vor allem in Freilichtmuseen am Kiekeberg etwa, an der Grenze zwischen Hamburg und Niedersachsen. Dort hat sich Magdalena Neubich für uns umgehört.
1: Zeitreise in ein Heidedorf im Jahr 1804. Ein Mann steht in marineblauen Kniebundhosen und einer Weste aus Leinen neben einem Fachwerkbauernhaus. Zusammen mit einem anderen Knecht ist er dabei, einen Teil der Lehmwand auszubessern. Die zwei klatschen dafür gleichzeitig von beiden Seiten der Wand aus Lehm gegen ein Holzgeflecht.
2: Eins, zwei, drei.
1: Im Haus knistert derweil das offene Feuer, das mit Hilfe eines Blasebalgs angefacht wird. Zwei Frauen und ein kleines Mädchen räumen noch Geschirr vom Mittagessen weg.
3: Genau, es gab Buchweizenpfannkuchen, das hat die Mutter gekocht. Und ich habe die Aufgabe bekommen, die Kräuterbutter zu machen mit meiner Tochter. Und dann waren wir erstmal Kräuter pflücken und haben dann letztendlich aus der Butter, die dann die Magd gebuttert hat, zusammen gebuttert.
1: Erzählt die Hüsselfrau. Sie darf mit ihrem Mann im Häuschen nebenan wohnen und hilft der Bauernfamilie im Gegenzug bei der täglichen Arbeit. Details wie diese erfährt man, wenn man als Besucher durch das Freilichtmuseum am Kiekeberg bei Hamburg spaziert. Rund 50 ehrenamtliche Darstellende versuchen dort, das Leben der Landbevölkerung zwischen 1804 und 1964 wieder spürbar zu machen, erklärt Julia Daum vom Freilichtmuseum.
4: Wir wollen die Geschichte etwas erlebbarer machen. Etwas auf einer Tafel zu lesen, hier haben die Leute gelebt und so wurde gekocht. Das ist eine Sache, aber zu sehen, wie das gemacht wurde, ist halt etwas ganz anderes. Und auch das zu riechen und zu hören, das Feuer knistern und auch vielleicht auch ein bisschen in den Augen das Brennen zu haben, ist halt nochmal ein ganz anderes Bewusstsein für die Geschichte.
1: Gelebte Geschichte nennt sich das Konzept, das ursprünglich aus Skandinavien, den USA bzw. Großbritannien kommt. Im Gegensatz zu Theaterstücken folgen die Darstellenden im Freilichtmuseum keinen festen Dialogen, sondern versuchen einfach, sich so gut wie möglich entsprechend ihren historischen Rollen zu verhalten und dabei alltäglichen land- und hauswirtschaftlichen Aufgaben wie Dreschen, Flachsen und Waschen nachzugehen.
4: Wir geben Fortbildungen und helfen den Leuten beim Einstieg. Aber es lebt eigentlich auch von einer gewissen Eigeninitiative, dass man sich selber noch sehr viel anliest. Und je mehr man weiß, desto besser kann man die Zeit auch darstellen.
1: Vor dem Bauernhaus sitzt der Bauer mit Papier und Federkiel. Er dichtet.
5: Vor mir liegt das öde Land. Ich halte den Schlüssel in der Hand. Zu einem Schloss, ich weiß nicht wo, doch macht allein das Suchen froh.
1: Als einziger der Familie kann er schreiben. So viel ist historisch belegt. Ob der arme Bauer 1804 zur Zeit der Romantik allerdings tatsächlich die Muse hatte, selbst zu dichten, weiß sein Darsteller nicht.
5: Da bin ich einfach auch zu sehr dann doch in der Gegenwart. Und ich denke, das ist auch wichtig, dass wir das in einer Art und Weise transparent machen, dass wir eben Geschichte nur darstellen und schon sehr limitiert auch sind in unserem Wissen und in unserem Einfühlungsvermögen.
1: Zum Leben im Jahr 1804 haben die Museumsbesuchenden immer wieder viele Fragen, weil sie sich das Leben damals gar nicht vorstellen können, sagt Julia Daum vom Freilichtmuseum am Kiekeberg.
4: In 1945 und 1964 ist es umgekehrt. Da erzählen die Besuchenden ganz viel, wie es für sie früher gewesen ist. Und man hört als Darsteller viel mehr zu.
1: Im entsprechenden Abschnitt des Museums über den Sommer 45 nach Kriegsende laufen britische Besatzungssoldaten in olivgrünen Uniformen herum. Vor der Nissenhütte, einer halbrunden Flüchtlingsunterkunft aus Wellblech, haben mehrere geflüchtete Frauen Wäsche aufgehängt.
6: Zum Beispiel Schlesier waren in der Nissenhütte untergebracht, aber auch aus Ostpreußen und aus Pommern. Und unsere Gruppe stellt verschiedene dieser Flüchtlinge dar. Also ich zum Beispiel komme aus Schlesien, meine Rolle Lisbeth Braunert.
1: Erklärt eine Darstellerin Anfang 20, die ein schlichtes kariertes Kleid trägt. Die Stimmung in der Hütte sei angespannt. Direkt nach dem Krieg habe jeder vor allem an sich selbst gedacht. Sie hat sich trotzdem bewusst diesen Zeitabschnitt als Darstellerin ausgesucht.
7: Ich
6: mache das tatsächlich, um auch zu zeigen, wie das Leben damals war, damit es nicht in Vergessenheit gerät, wie Menschen damals gefühlt haben, wie es war, damals diese Entbehrung mitzuerleben.
1: Am Ende gehe es um die persönlichen Geschichten der Menschen und eben nicht nur um Zahlen und Fakten.

0: Der nächste Winter, der kommt bestimmt. In weiten Teilen der Ukraine wird das dann bedeuten minus 20 Grad und dazu eine Energieinfrastruktur, die Russland systematisch zerstört. Also ausgefallene Heizung, ausgefallene Elektrik. Fällt die Wärme aus, dann platzen die Leitungen, die Häuser frieren von innen ein und sind de facto nicht mehr bewohnbar. Genau deshalb wird in diesen Tagen in Lubmin am Greifswalder Bodden ein Kraftwerk abgebaut, Schraube für Schraube, um es so in der Ukraine wieder aufzubauen. Ursprünglich gebaut wurde es, um das Gas aus der Nord Stream Pipeline zu erwärmen, damit es in die Hinterlandleitungen weiterfließen kann. Russisches Gas kommt dort seit Jahren aber keines mehr an. Das Kraftwerk stand also nutzlos herum. Der Betreiber, hervorgegangen aus der von Deutschland verstaatlichten Gazprom Germania, suchte nach einem Käufer in der Region, aber das Gaskraftwerk wollte niemand haben. Also bekommt es jetzt der ukrainische Energieversorger Naftogaz geschenkt. Thilo Schmidt mit der ganzen Geschichte.
1: Lubmin am Greifswalder Bodden ist ein beschauliches Seebad und seit Jahrzehnten ein wichtiger Energiestandort. 3 Kilometer von Ortsmitte und Seebrücke entfernt führt die Straße zur Nord Stream 1 andernde Station vorbei am stillgelegten Kernkraftwerk, dem größeren der beiden DDR-Meiler. Hier steht es, das Gaskraftwerk, das nun an die Ukraine verschenkt wird. Groß wie ein Fußballfeld, mehrere Schornsteine. Dessen einziger Zweck es war, das Gas, das über Nord Stream 1 hier anlandete, für den Weitertransport in die Hinterland-Pipelines zu erwärmen. Denn das Gas kam mit 0 bis 5 Grad hier an und für so kaltes Gas sind die deutschen Gasnetze nicht geeignet. Die Straße, die zum Gaskraftwerk führt, ist gesperrt und mit Wachposten gesichert.
2: Hier ist Schluss, ja?
3: Ja.
2: Aber hier prinzipiell geht's zu dem Kraftwerk, was jetzt abgebaut wird.
3: Kann ich Ihnen nichts zu sagen, werde ich Ihnen nichts zu sagen, ganz einfach.
2: Alles klar.
3: KK, kein Kommentar.
1: Das Gelände ist hermetisch abgeriegelt. In diesen Tagen bereitet der ukrainische Energiekonzern Naftogaz die Demontage vor. In Lubmin verstehen viele das nicht, der Krieg ist weit weg. Gerold Jürgens ist Präsident des Unternehmerverbandes Vorpommern und betreibt mehrere Firmen auf dem von Strand, Naturschutzgebiet und Küstenwald gerahmten Industriegebiet.
4: Naja, es ist erstmal nicht positiv diskutiert, ne, wenn man überlegt, was wir jetzt auch mitgekriegt haben, dass die Ukraine die Leitung gesprengt werden und dafür kriegen sie noch als obendrauf dieses Kraftwerk. Ich glaube, das kann man den Leuten in der Region schwer vermitteln und ich selber kann mir das auch nicht vermitteln in der Richtung.
1: Eigentümer des Kraftwerks ist ein Joint Venture aus E.ON und der SEFE, die aus der 2022 von der Bundesrepublik verstaatlichten Gazprom Germania hervorging. Dessen Sprecher sagte gegenüber dem Deutschlandfunk, ein Betrieb sei nach dem Ende der Gaslieferung nicht mehr rentabel und so habe die SEFE versucht, das Kraftwerk zu veräußern. Aber keiner wollte es haben. Und so entschied die SEFE, das Kraftwerk an die Ukraine zu verschenken.
4: Und wenn man ein Geschenk kriegen würde, ne, könnten wir es hier auch einsetzen. Und ich stehe natürlich dafür da, für die Infrastruktur. Ne? Und wenn wir hier Infrastruktur weggeben, ne, die hier mal entstanden ist und wir sind ja nur ein kleines Bundesland, dann ist das für uns alle, die hier sind, auch alle Unternehmer, die sind nicht dafür, dass das so läuft.
1: Auch Lubmins parteilöser Bürgermeister Axel Vogt hätte das Kraftwerk gerne in der Region gehalten. Ich erreiche Vogt nur frühmorgens und nur per Videokonferenz. Er arbeitet den ganzen Sommer als ehrenamtlicher Rettungsschwimmer am Strand.
5: Mit uns, den auch unternehmerischen Entscheidern vor Ort, ist nicht gesprochen worden. Wir haben quasi die dann schon beschlossene Schenkung vor die Nase gesetzt bekommen.
1: Vogt ist zugleich Verbandsvorsteher des 2004 fertiggestellten Lubminer Industriehafens. Und auch der, sagt Vogt, habe das Kraftwerk brauchen können.
5: Wir als Industriehafen realisieren gerade für alle Liegeplätze Landstromanschlüsse. Unsere Nachbarn, Deutsche Ölwerke Lubmin GmbH, ist in der nächsten Ausbaustufe, braucht auch mehr Strom. Dieser Strom ist zurzeit über das alte DDR-Kraftwerksstromnetz nicht lieferbar.
1: Jedoch, weil das Kraftwerk hauptsächlich Wärme produziert, sei es nur wirtschaftlich, wenn auch jemand diese Wärme abnimmt, so der SEFE-Sprecher. Und in Lubmin wollte sie niemand haben. Ulrike Berger, grüne Kreistagsabgeordnete in Vorpommern-Greifswald.
6: Es gab mehrere Ausschreibungsverfahren und mehrere Versuche, das Kraftwerk hier in Deutschland zu verkaufen. Die sind aber alle gescheitert. Und bevor das Teil dann verschrottet wurde, gab es sozusagen die Idee, das der Ukraine zu verschenken, die das so gut brauchen kann. Also auf der einen Seite kann jetzt Menschen aktiv geholfen werden, über den nächsten Winter zu kommen. Auf der anderen Seite steht hier nicht ein Kraftwerk rum, das nicht genutzt werden kann.
1: Die Narrative der AfD, dass Russland ein verlässlicher Partner sei und dass die Bundesregierung unsere Energieversorgung zerstöre, kommt in Teilen gut an in dieser Region. Ebenso die Forderung, die Unterstützung für die Ukraine zu stoppen. Die Reaktion der Menschen vor dem Supermarkt in Lubmin ist durchwachsen. Viele wollen sich vor dem Mikrofon gar nicht äußern.
7: Die brauchen gerade jede Hilfe, die sie kriegen können. Die haben eine schwere Lage gerade aktuell. Ja, dann ist es eine gute Sache.
8: Warum soll man denen noch was hinterherwerfen?
2: Naja, man hat ja versucht, das zu verkaufen. Das wollte ja keiner haben.
8: Da hätten sie es behalten.
2: Wofür?
8: Haben ist besser als brauchen.
9: Wenn das natürlich wieder verwendet werden kann, warum nicht? Und das kommt ja den anderen auch wieder zugute. Finde ich schon in Ordnung.
10: Finde ich nicht gut, muss ich Ihnen ganz ehrlich sagen. Wir haben doch in Deutschland selbst genug Probleme. Warum verschenkt man das denn nur noch?
2: Weil die frieren, die Leute.
10: Ja, wir frieren auch im Winter.
1: Die AfD hat das Thema längst für sich entdeckt. Und im Kreistag des Nachbarkreises Vorpommern-Rügen beantragt, Sassnitz auf der Insel Rügen als Standort für das Kraftwerk zu prüfen. Und die CDU verhalf ihr zur Mehrheit. Dagegen scheiterte die AfD mit einem ähnlichen Antrag im Landtag. Grünen-Politikerin Ulrike Berger bemerkt, dass die Diskussion um das Kraftwerk auf einfache Parolen verkürzt wird.
6: Und der Vorteil ist ja auch tatsächlich für den Betreiber, dass dem überhaupt gar keine Kosten entstehen, weil die Ukraine die Kosten für den Abbau und den Transport übernimmt. Sonst hätte die Hilfe das halt verschrotten lassen müssen. Es wären sozusagen dem deutschen Staat in Wahrheit Kosten entstanden. Aber das alles in dieser Gänze sich anzuhören und anzuschauen, ist manchmal vielleicht auch komplexer, als einfach irgendjemandem zu glauben, der einem irgendwas erzählt, in zwei Sätzen.
1: Sicher ist, der Ukraine steht der nächste Winter bevor. Mit minus 20 Grad, bei zerstörter Energieinfrastruktur und einfrierenden Häusern. Darüber wird wenig gesprochen in Lubmin.
0: Über ein Gaskraftwerk in Lubmin, das an die Ukraine verschenkt wird, war das eine Reportage von Thilo Schmidt zum Ende dieser Radionacht. Hier bringt sie gleich nach den Nachrichten Tilko Gries in den Informationen am Morgen auf den Stand der Dinge. Vielen Dank fürs Zuhören bis hierher. Mein Name ist Leonard Ameln. Schönen Tag. Tschüss.

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1: Fünf Uhr, die Nachrichten. Der Klimaforscher Mojib Latif hat die Bundesregierung aufgefordert, klimaschädliche Subventionen schnellstmöglich abzuschaffen. Staatliche Unterstützung sollte in Technologien gehen, die in die Zukunft weisen und nicht in solche, die an überkommenen Strukturen festhielten, sagte der Wissenschaftler der Rheinischen Post. In diesem Zusammenhang bezeichnete Latif das Dienstwagenprivileg als rückwärtsgewandt. Zudem rief der Meteorologe und Ozeanograf die schwarz-rote Bundesregierung auf, den Ausbau erneuerbarer Energien voranzutreiben, auch aus sicherheitspolitischen Gründen. Lieferabhängigkeiten, geopolitische Konflikte und internationale Machtverschiebungen machten erpressbar. Deshalb seien erneuerbare Energien nicht nur eine Frage des Klimaschutzes, sondern auch der strategischen Unabhängigkeit, betonte Latif. Die Vorsitzende der israelischen Kultusgemeinde für München und Oberbayern Knobloch empfiehlt, ein Verbotsverfahren gegen die AfD zu prüfen. Sie räumte dem zwar geringe Chancen ein, meinte aber, versuchen sollte man es vielleicht dennoch. Knobloch sagte dem Magazin Stern, bei vielem, was AfD-Politiker so von sich geben, frage sie sich, wo die Justiz sei. Wieso dürfe man heute ungestraft gegen Menschen hetzen? Man müsse in der Bekämpfung dieser Radikalen selbst zu radikalen Mitteln greifen, anders werde man es nicht schaffen, meinte die 93-Jährige. Sie habe viele schreckliche Parteien erlebt, NPD, Republikaner, DVU, sie seien gekommen und wieder verschwunden. Keine sei so gefährlich gewesen, wie es die AfD sei, betonte Knobloch und zog Parallelen zur NSDAP. Sie sehe in vielen Bereichen keinen Unterschied mehr zur NSDAP, bevor diese an die Macht gekommen sei. Bundesfinanzminister Klingbeil hat sich dafür ausgesprochen, EU-Sanktionen gegen den rechtsextremen israelischen Polizeiminister Ben-Gvir zu prüfen. Der SPD-Vorsitzende sagte dem Sender Sat.1, er stehe zur Solidarität mit Israel, aber nicht mit Ministern, die sich menschenverachtend äußerten. Auch Bundesaußenminister Wadefuhl prüfe derzeit deutsche Sanktionen gegen Ben-Gvir, sagte Klingbeil. Ben-Gvir hatte in einem Podcast gefordert, dass im Gazastreifen jeden Tag 30 bis 40 Palästinenser getötet werden sollten. Er sagte, dort gäbe es Menschen, die es nicht verdient hätten, zu leben. Die Äußerungen stießen auch beim Zentralrat der Juden in Deutschland auf scharfe Kritik. Südkorea und die USA verkürzen ihre derzeit laufenden Militärübungen um die Hälfte. Wie Südkoreas Generalstab mitteilte, wird das Manöver auf Wunsch Washingtons bereits am Freitag enden und nicht wie geplant am 27. August. Das US-Verteidigungsministerium bestätigte dies. Nach einem Bericht des südkoreanischen Senders KBS sollen die Streitkräfte beider Länder zwar die Verteidigung gegen einen Angriff aus Nordkorea üben, die vorgesehene Gegenoffensive sei jedoch gestrichen worden. US-Präsident Trump hatte auf seiner Online-Plattform angekündigt, dass das Militärmanöver deutlich kleiner ausfallen werde, weil nicht mehr genügend Zeit bleibe, es komplett abzusagen. Er verwies dabei auf seine angeblich sehr gute Beziehung zu Nordkoreas Machthaber Kim Jong-un. Die Manöver sendeten ein völlig unangemessenes und feindseliges Signal an ein Land, das, solange er Präsident sei, keine Bedrohung dargestellt und sich respektvoll verhalten habe, schrieb Trump. In den USA hat ein womöglich wegweisender Prozess um Social-Media-Sucht begonnen. Der Mutterkonzern von Facebook und Instagram Meta muss sich vor einem Gericht in Oakland in Kalifornien wegen des Vorwurfs verantworten, mit seinen Online-Netzwerken Minderjährige abhängig und damit psychisch krank zu machen. Mehrere Bundesstaaten verlangen Beschränkungen der Funktionen von Facebook und Instagram sowie eine Strafzahlung von etwa 200 Milliarden Dollar. Die stellvertretende kalifornische Generalstaatsanwältin sagte in ihrem Eröffnungsplädoyer, Meta habe Kinder und Jugendliche abhängig gemacht und die Öffentlichkeit in die Irre geführt. Meta hat bereits Niederlagen vor US-Gerichten wegen ähnlicher Vorwürfe erlitten. Der Konzern von Mark Zuckerberg weist die Anschuldigungen zurück. Abschließend das Wetter. Verbreitet Schauer und Gewitter, auch im Süden nach sonnigem Beginn. Höchstwerte 20 bis 28, im Südwesten bis 32 Grad. Morgen vor allem im Nordwesten und im Süden weitere Schauer und Gewitter, 20 bis 28 Grad. Das waren die Nachrichten.
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2: Ist schon wieder soweit, 5:05 am frühen Morgen. Im Team dieser Sendung sind heute Nico Meyer, Malte Hennig und Tobias Oehlmeier. Ich bin Thilko Gries. Von uns allen guten Morgen aus Köln.

Nicht nur Belgien und Teile Deutschlands, auch Frankreich erlebt gerade Waldbrände von bisher nicht gekanntem Ausmaß. In der Region Bordeaux sind etwa 420 Quadratkilometer abgebrannt. Noch immer kämpfen Feuerwehrleute gegen Glutnester am Boden. Das ist eines unserer Themen gleich. Dann wollen wir schauen auf Sachsen-Anhalt. Das Bündnis Sarah Wagenknecht dort bekommt heute Besuch von der Chefin von Sarah Wagenknecht. Im Nachbarbundesland in Thüringen ist sie außerordentlich umstritten. Und die Diskussion über Hilfen für Landwirte nach den Ernteeinbußen in diesem Jahr, auch die wird uns beschäftigen bis 6 Uhr.

0: Und damit zur Waldbrandlage in Frankreich. Die Region bei Bordeaux besonders betroffen. Noch immer kämpfen dort Feuerwehrleute gegen Glutnester am Boden. Und viele Menschen in der Region fragen sich, warum diese Katastrophe passieren musste, ob sie überhaupt so passieren musste. Caroline Düller aus Paris.
1: Langsam rumpelt Michel Roberts Geländewagen über den weichen Untergrund aus Sand, Asche und Piniennadeln. Hier im Wald zwischen den Gemeinden Somos und Le Temple war der verheerende Brand ausgebrochen. Verkohlte Pinien, soweit das Auge reicht. Mit schwarzen Stämmen und rötlich-braunen Wipfeln, wie riesige, abgebrannte Streichhölzer.
2: Là, ça a marché, on sait pas trop pourquoi, mais ça a marché. Et là, on va aller à un endroit où ça a pas marché du tout.
1: Michel Robert deutet aus dem Autofenster. Auf seiner Parzelle hat er systematisch breite Schneisen in den Wald geschlagen, als Brandschutz. An manchen Stellen konnten diese Schneisen das Feuer aufhalten, aber nicht überall. 400 seiner insgesamt 550 Hektar sind abgebrannt. Das Waldstück ist seit mehreren Generationen in Familienhand.
3: Schon mein Großvater hat diese Brandschneisen angelegt. Er war sowas wie ein Pionier der Waldwirtschaft und Pflege in der Region. Er hat die Gefahr der Brände erkannt. Für die Waldbesitzer bedeuten Brandschneisen aber einen wirtschaftlichen Verlust.
1: Weshalb viele auf solche Schneisen verzichten. Eine gesetzliche Vorschrift dafür gibt es nicht. Auf die Frage, ob er seinen Wald wieder aufforsten will, zuckt Michel Robert mit den Schultern.
3: Alles hängt davon ab, welche Hilfen wir bekommen und ob das wirtschaftlich nachhaltig ist. Es darf keine Vorschriften geben nach dem Motto, wir müssen 30% Eichen pflanzen oder 10% Birken, die hier nicht wachsen. Wir müssen nicht den Wald anders denken.
1: Der Wald in der Region besteht fast vollständig aus Pinien. Ein großer Teil davon wurde im 19. Jahrhundert angepflanzt, um das Land zu befestigen und die ursprüngliche Sumpflandschaft trockenzulegen. Im Gegensatz zu anderen Baumarten kommen Pinien mit den sandigen, säurehaltigen Böden der Gegend gut zurecht. Viele Wissenschaftler und Forstingenieure sehen die Pinienmonokulturen aber als einen der größten Risikofaktoren für Waldbrände. Sie kritisieren eine Waldwirtschaft, die vor allem auf den Bedarf der Holzindustrie ausgelegt ist. Tausende Hektar von Bäumen der gleichen Art, des gleichen Alters, die zur gleichen Zeit gefällt werden. Dabei seien Pinien nicht per se anfälliger für Waldbrände als andere Baumarten, erklärt Christophe Plumion. Er forscht am Französischen Institut für Landwirtschaft, Ernährung und Umwelt, kurz INRAI, und ist spezialisiert auf die Anpassung von Wäldern an den Klimawandel. Laubbäume statt Pinien, um Waldbrände zu vermeiden? Ganz so einfach sei es nicht, sagt Plumion.
4: Le feuillu amène une vulnérabilité à l'incendie.
5: Laubbäume bringen eine Anfälligkeit für Waldbrände mit sich, weil ihre Blätter weniger Wasser enthalten als Nadelbäume. Gleichzeitig sorgen sie aber für mehr Feuchtigkeit im Boden. Es ist also nie schwarz oder weiß. Man muss immer nuancieren. Aber wir können nicht einfach sagen, wir ersetzen die Pinienwälder durch Laubwald.
4: In general, on peut pas dire qu'on va remplacer la forêt de pins maritimes par une forêt de feuillus.
1: Das grundlegende Problem seien Hitze und Dürre infolge des Klimawandels. Dadurch verlieren die Pinien im Sommer ihre Nadeln. Diese zersetzen sich langsamer als Laub und bilden einen dichten Teppich am Waldboden. Ideales Brennmaterial, zusätzlich zum ausgetrockneten Unterholz. Um den Wald resilienter zu machen, schlägt Plumion mehrere Ansätze vor. Unterschiedliche Baumarten pflanzen und hybride Arten testen, die mehr Wasser speichern können. Eine andere Bewirtschaftung des Waldes mit mehr Brandschneisen und vor allem die Wiederaufforstung nach einem Brand zeitlich staffeln. Denn große Flächen mit vielen jungen Bäumen seien besonders anfällig.
5: Wir müssen geduldig sein und gut planen. All das ist auch eine Frage der Regulierung. Denn die Waldbesitzer sehen einen wirtschaftlichen Nutzen, ein Einkommen darin, schnell aufzuforsten. Das ist normal. Sie wollen nicht 5 oder 10 Jahre warten, bevor sie neu pflanzen. Und sie müssen also für die Zeit, die sie warten, entschädigt werden. Ebenso, wenn sie eine Brandschneise mitten in ihren Wald schlagen. Das alles muss gesetzlich geregelt werden. Das ist eine Frage, die sich gère au niveau législatif.
2: Ich bin hier, weil ich wollte vous montrer un point d'eau, den wir bei uns gekriegt haben.
1: Den Wald resilienter zu machen, ist eine komplexe Aufgabe, die vor allem Zeit brauchen wird. Waldbesitzer Michel Robert ist bereit, seinen Teil dazu beizutragen. Denn für ihn ist der Wald eben nicht nur Wald, sondern eine Lebensgrundlage.
2: Ici, c'est notre gagne-pain, c'est vital, quoi. Voilà.
0: Aufarbeitung und Fragen nach den Waldbränden von Bordeaux. Caroline Düller war das mit ihrer Reportage. Die Vereinigten Staaten sind ein enger Verbündeter von Südkorea. In den vergangenen Jahrzehnten ist das so etabliert. Donald Trump will auch das vielleicht nicht grundsätzlich verändern, aber löst mit seiner Rhetorik Sorgen aus. Er hat nun angeordnet, das regelmäßig stattfindende Militärmanöver, das auch jetzt gerade wieder stattfindet, mit Südkorea zu verkürzen. Einzelheiten von Johannes Edelhoff.
6: Laut südkoreanischen Medien wird die Übung etwa halbiert. Nur die erste Woche mit Verteidigungsoperationen findet demnach wie geplant statt. Die zweite Phase, in der ein Gegenangriff geübt werden sollte, falle aus. Auch einzelne praktische Übungen mit Soldaten und militärischem Gerät sollen gestrichen oder verschoben werden. Nach Medienberichten haben sich die USA und Südkorea gestern darauf verständigt. Damit reagiert das Bündnis offenbar auf eine Anordnung von US-Präsident Donald Trump. Er hatte am Sonntag verlangt, die amerikanische Beteiligung an dem Manöver deutlich zu reduzieren und dabei auf sein gutes Verhältnis zu Nordkoreas Machthaber Kim Jong-un verwiesen. Trump bemüht sich zugleich um neue Gespräche mit Kim. Nach Medienberichten drängt er auf ein persönliches Treffen noch in diesem Herbst. Nordkorea dagegen verurteilt die laufenden Übungen weiter als militärische Bedrohung.
0: Johannes Edelhoff informierte. Humanitäre Helferinnen und Helfer, sie sind in vielen Kriegs- und Krisenregionen die einzigen, die die Versorgung mit Medizin und Lebensmitteln aufrechterhalten und anderen Menschen beim Überleben helfen können. Und für diese Helfer ist der Sudan inzwischen eines der gefährlichsten Länder. Seit Beginn des Krieges dort vor 3 Jahren sind mehr als 100 Helfer und Helferinnen ums Leben gekommen und trotzdem machen sie weiter. Und die Frage stellt sich, was sie denn antreibt in dieser Situation? Und dieser Frage ist Jens Paul für uns nachgegangen.
7: Die Straße nach El Obeid gleicht einem Trümmerfeld. Ausgebrannte LKWs, zerstörte Tankwagen und Krater von Explosionen. Seit Wochen ringen die reguläre Armee und die Rapid Support Forces um die Kontrolle der Stadt in der Mitte des Sudan. Der aktuelle Schauplatz eines seit mehr als 3 Jahren andauernden Krieges, der eine der schlimmsten humanitären Krisen der jüngeren Vergangenheit ausgelöst hat. Francesco Lanino von Save the Children ist als stellvertretender Landesdirektor im Sudan und versucht, Hilfe für die Menschen zu koordinieren.
8: Es gibt Tausende von Menschen, die aus diesem aktiven Kampfgebiet fliehen und versuchen, einen sicheren Ort zu finden, darunter Tausende von Kindern. Und diese Menschen wurden bereits mehrfach vertrieben. In manchen Gegenden des Sudan, da gibt es wirklich keinen sicheren Ort mehr, an den sie noch fliehen könnten.
7: In El Obeid gibt es kaum noch sauberes Trinkwasser und auch die medizinische Versorgung wird zunehmend schwierig. Denn über der Stadt und den Zufahrtsstraßen surren unheilvoll Drohnen. Die Rapid Support Forces belagern die Stadt und wollen die Menschen von der Außenwelt abschneiden. Die Drohnen nehmen alles ins Visier, was sich der Stadt nähert. Auch die Transporte der humanitären Hilfe.
9: We are facing also an increased use of drones.
8: Es werden immer wieder Drohnen eingesetzt, eine ganz neue Form der Kriegsführung hier. Mit den Drohnen wird auch Infrastruktur angegriffen, gezielt, manchmal Schulen, manchmal Krankenhäuser. Das macht die Lage noch komplexer und trifft immer häufiger auch Zivilisten.
7: Allein im vergangenen Jahr sind nach Zahlen der Aid Worker Security Database 71 Helfer und Helferinnen im Sudan getötet worden. Damit ist der Sudan nach dem Gazastreifen der gefährlichste Ort für Helfende weltweit. Nasik Abu Said ist genau deshalb aus dem Sudan geflohen. Die Ärztin engagiert sich von Ägypten aus für die Organisation Ärzte für Menschenrechte im Sudan. Aus der Ferne muss sie beobachten, wie ihre Kolleginnen und Kollegen angegriffen werden.
10: Wir haben mehr als 234 Ärzte verloren. Wenn man das gesamte medizinische Personal zusammennimmt, sind es seit Kriegsbeginn über 600. Sie werden ständig ins Visier genommen. Das ist die größte Bedrohung, das Sicherheitsrisiko für Ärzte und medizinisches Personal.
7: Nach Kriegsausbruch im April 2023 ist die Sudanesin nach Ägypten geflohen. Zusammen mit ihrer Organisation dokumentiert sie Menschenrechtsverletzungen im Sudan und versucht, medizinische Hilfe in besonders betroffenen Gebieten zu organisieren. Doch die andauernden Kämpfe wie um die Stadt El Obeid erschwerten die Arbeit der Helfenden massiv. Trotz allem bleiben viele der Helfer und Helferinnen vor Ort und setzen sich den Gefahren aus. Die meisten sind selbst Sudanesen, ihre Familien vom Krieg betroffen. Den Angriffen fühlen sie sich schutzlos ausgeliefert.
8: Deshalb müssen wir wirklich Druck ausüben auf die internationale Gemeinschaft, auf all jene Kriegsparteien, die irgendwie beteiligt sind, damit internationale Rahmenbedingungen geschaffen werden, unter denen wir dann sicher arbeiten und agieren können.
7: Doch so lange arbeiten die Helfenden weiter in dem Wissen, dass jede Fahrt ihre letzte sein könnte, in El Obeid wie auch in anderen Teilen des Sudan. Warum sie trotz dieser enormen Gefahr nicht aufgeben?
8: Wenn es uns gelingt, diese Menschen und diese Kinder zu erreichen und ihnen etwas zu essen, Wasser oder Schulmaterialien zur Verfügung zu stellen, dann sieht man in ihren Gesichtern ein Lächeln und auch Tränen der Erleichterung, dass sie nicht vergessen worden sind.
0: Zum heutigen weltweiten Tag der humanitären Hilfe ein Bericht von Jens Paul zur Lage im Sudan. Und wir schauen auf den Ebola-Ausbruch in der Demokratischen Republik Kongo. Es gibt Geschichten, die machen Menschen dort nach wie vor Mut. Eine Geschichte ist die einer Krankenschwester, die ihre eigene Ebola-Infektion überlebt hat und nach ihrer Genesung jetzt weiterhilft im Kampf gegen die tödliche Krankheit. Karin Bensch.
11: Ihr zweiter Vorname ist Freude. Christine Furaha, 30 Jahre. Sie ist Krankenschwester in einer Klinik in Bunia, der Provinzhauptstadt der Region, die derzeit am stärksten unter dem Ebola-Ausbruch leidet. In diesem Krankenhaus behandeln Christine und ihre Kollegen täglich Ebola-Patienten. Hat sie Angst, sich anzustecken? Natürlich habe ich ein wenig Angst davor, aber wir sind medizinische Mitarbeiter und deshalb müssen wir unsere Sorgen verstecken. Unser Job ist es, dafür zu sorgen, dass Ebola-Infizierte überleben. Ein harter Job, der Christine sehr fordert, körperlich, mental, jeden Tag. Dann passiert etwas Schreckliches. Christine infiziert sich mit Ebola bei der Arbeit. Die Krankenschwester wird plötzlich selbst zur Patientin. Als ich krank wurde, fing mein ganzer Körper fürchterlich an zu schmerzen. Es war ein grausames Gefühl. Ich war sicher, dass ich sterben werde. Das Problem? Gegen diese seltene Ebola-Variante gibt es noch keinen zugelassenen Impfstoff. Erst jetzt beginnen erste klinische Tests für Medikamente gegen die Ebola-Variante Bundibugyo. Mit diesen Tests wird geprüft, ob zwei antivirale Therapien die Überlebenschancen von infizierten Patienten verbessern könnten und ob eine Kombination der Wirkstoffe sinnvoll ist. Zurück im Krankenhaus. Christine wird schwer krank, erzählt ihr Arzt und Kollege David Kitenge. Christine Furaha ist ein besonderer Fall. Sie hatte sehr hohes Fieber, bis zu 41 Grad. Das war sehr gefährlich. Zudem hatte sie durch die Ebola-Infektion Ausschlag und einen sehr starken Juckreiz am ganzen Körper. Christine bekommt Tabletten gegen den Juckreiz, Paracetamol gegen das Fieber. Vitamin C, Zink und viel Flüssigkeit, das ist alles. 4 Wochen kämpft Christine ums Überleben. Dann ist klar, sie ist geheilt. Ich bin unbeschreiblich glücklich, dass ich Ebola überlebt habe, dass ich jetzt wieder zu Kräften gekommen bin, dass ich geheilt bin. Auch zu Hause große Erleichterung. Vor allem bei Christines Schwester und ihren Kindern, mit denen sie zusammenlebt. Die kleine Joyce, sie sagt, sie fand es sehr schlimm, dass sie ihre Tante nicht im Krankenhaus besuchen konnte. Wir sind sehr glücklich, dass sie wieder hier ist. Sie passt oft auf uns auf und sagt uns, dass wir uns durch Händewaschen vor Ebola schützen müssen. Christine Furaha will weiterhin im Krankenhaus arbeiten, denn sie ist nun immun gegen diese Variante. Und sie möchte dabei helfen, dass auch andere in Zukunft Ebola überleben.
0: Karin Bensch mit der Geschichte einer Krankenschwester im Kampf gegen Ebola. Zwischen der Bundesrepublik Deutschland und Italien gibt es offenbar einen neuen Konflikt in der Migrationspolitik. Denn Deutschland will wieder sogenannte Dublin-Fälle nach Italien überstellen. Also Asylbewerber, die über Italien in die EU eingereist waren. Und der Vizepremier Italiens, Matteo Salvini, reagiert sehr scharf. Lisa Weiß aus Rom.
12: Italien will diese Somalierinnen und andere Migranten nicht zurücknehmen. Innenminister Matteo Piantedosi begründet das in einem Interview mit dem Medienunternehmen Mediaset so.
13: Dieses ganze Thema hat zwei Ebenen. Einerseits geht es um die Durchsetzung europäischer Regeln und andererseits um den Schutz nationaler Interessen. Dazwischen sind diese Unstimmigkeiten.
12: Piantedosi spricht in dem Interview auch über eine Vereinbarung mit Deutschland zum Thema Dublin-Fälle, über eine Art Altfallregelung, unter die auch Menschen wie diese Somalierin fallen. Was der Minister damit ausdrücken will, erklärt Christopher Hein. Er ist Professor für Migration und Asylrecht an der Universität Louis in Rom. Italien hat seit 2022 keinen dieser sogenannten Dublin-Fälle zurückgenommen, mit der Begründung, man sei komplett überlastet. Italien und Deutschland hätten vor einigen Monaten eine politische Übereinkunft getroffen, sagt Hein. Ab Mitte Juni dieses Jahres, wenn das gemeinsame europäische Asylsystem in Kraft tritt, nimmt Italien wieder Dublin-Fälle zurück. Aber wie so oft liegt der Teufel im Detail. Italien und Deutschland haben unterschiedliche Ansichten darüber, ob Italien ab Mitte Juni Dublin-Fälle übernehmen muss, die schon in Deutschland sind. Oder ob Italien nur die Migrantinnen und Migranten zurücknehmen muss, die ab Mitte Juni in die EU über Italien einreisen. Die Somalierin ist genau so ein umstrittener Fall. Sie ist im März eingereist, soll aber jetzt nach Italien überstellt werden.
14: Das ist meiner Ansicht nach wirklich ein spitzfindiger Aufhänger, wo jede Seite sagt, das ist dein Fall oder das ist nicht mein Fall. Und ich will noch mal ganz klar sagen, das ist eigentlich alles eine sehr traurige Geschichte, denn wir sprechen von einer gemeinsamen europäischen Asylpolitik.
12: Italiens Vizeministerpräsident Matteo Salvini von der rechten Lega fordert inzwischen, wie andere aus der Regierung, eine Kompensation von Deutschland. Für die Migrantinnen und Migranten, die private Seenotrettungsschiffe unter deutscher Flagge aus dem Meer retten und nach Italien bringen.
13: Vor allem laden wir unsere deutschen Freunde dazu ein, alle deutschen Schiffe der deutschen NGOs in die Heimat zurückzubringen, die Italien mit einem Flüchtlingslager verwechselt haben. Danach können wir über alles sprechen.
12: Gleichzeitig ist Deutschland für Italien ein wichtiger Partner, gerade im Bereich Migration. Ministerpräsidentin Giorgia Meloni und Bundeskanzler Friedrich Merz verstehen sich auch persönlich gut. Und so betont der italienische Innenminister Piantedosi auch, dass man mit Deutschland hervorragend kooperiere. Das deutsche Innenministerium schreibt auf ARD-Anfrage ebenfalls, Deutschland und Italien arbeiteten in Fragen der Migrationspolitik eng und vertrauensvoll zusammen. Der Konflikt scheint beiden Seiten also höchst ungelegen zu kommen. Warum gibt also keiner nach? Andrea De Petris ist der wissenschaftliche Direktor des Centro Politiche Europee in Rom. Für ihn liegt das an den kommenden Wahlen. In Italien wird im nächsten Jahr das Parlament gewählt. In Deutschland stehen im Herbst Landtagswahlen an. Sowohl Merz als auch Meloni befürchteten, dass Parteien wie die AfD und die italienische ultrarechte Splitterpartei von Roberto Vannacci ihnen Stimmen streitig machten, sagte Petris.
13: Und ihre Idee ist, eine harte Haltung in der Migrationspolitik zu demonstrieren, die sie ausschließlich in der Perspektive nationaler Interessen sehen, um zu versuchen, keine Stimmen an Vannacci, an die AfD zu verlieren. Die Umfragen in Deutschland, aber auch in Italien sagen, dass sowohl die AfD als auch Vannacci im Aufschwung sind. Daher ist es vielleicht nicht gerade der beste Schachzug, die Beziehungen zwischen Berlin und Rom in eine Krise zu stürzen, um auf diese Spannungen zu reagieren.
12: Vielleicht auch deshalb versuchen sowohl Italien als auch Deutschland momentan, den Migrationskonflikt möglichst runterzuspielen.
0: Lisa Weiß hat berichtet über einen Asylstreit zwischen Deutschland und Italien. Sarah Wagenknecht und ihre Partei, das BSW, beide sorgen in diesen Tagen für Schlagzeilen. In Sachsen-Anhalt könnte die Partei nach der Landtagswahl einem AfD-Mann auf den Stuhl des Ministerpräsidenten verhelfen. Und in Thüringen arbeitet Wagenknecht zurzeit daran, das Regierungsbündnis mit der Union dort zu demontieren. Welche Kräfte da gerade am Werk sind beim BSW, das beleuchtet Frank Eichmann.
15: Das Bündnis Sarah Wagenknecht führt einen politischen Überlebenskampf. Erst vor 2,5 Jahren gegründet, folgte einem Höhenflug in ostdeutschen Landtagen das knappe Scheitern an der 5%-Hürde bei der vergangenen Bundestagswahl. Anfang des Jahres zerlegte sich die BSW-Fraktion im Landtag von Brandenburg. Damit endete die dortige Koalition. Derzeit regiert das BSW nur in Thüringen mit.
16: Und deshalb ist es für das BSW wichtig, in ein weiteres Bundesland einzukehren,
15: sagt Politikwissenschaftler Benjamin Höhne von der TU Chemnitz.
16: Man macht sich starke Hoffnung, dass das in Sachsen-Anhalt gelingen könnte.
15: Auf der Habenseite mit über 11% das beste Landesergebnis bei der vergangenen Bundestagswahl. Heute allerdings in Wahlumfragen mal knapp drin, mal unter 4%. Die Parteispitze betont die eigene Wichtigkeit in einem Bundesland, in dem die AfD auf über 40% zusteuert. Die Brandmauer zur AfD ist gescheitert, sagen Wagenknecht und die beiden Parteichefs Amira Mohamed Ali und Fabio Di Masi. Auch wenn die AfD in Sachsen-Anhalt als gesichert rechtsextremistisch eingestuft ist und das BSW sich auf der anderen Seite des politischen Spektrums von der Linken abtrennte, sagt Politikwissenschaftler Höhne.
16: Es gibt tatsächlich viele Schnittmengen zwischen beiden Parteien. Beide Parteien kann man als Anti-Establishment-Parteien sehen, die wenig Vertrauen in die etablierten Institutionen haben.
15: Nach der Wahl in Sachsen-Anhalt und dem eigenen Einzug dort will das BSW die Idee der Expertenregierung umsetzen. Kein Parteipolitiker soll Ministerpräsident werden, sondern eine allseits respektierte Persönlichkeit, die sich im Landtag wechselnde Mehrheiten sucht. Lassen Sie uns das öffentlich bereden, schlug Wagenknecht Ende Juni AfD Chefin Weidel vor, die konterte kühl, kein Bedarf, wir wollen mit absoluter Mehrheit regieren. Und dann vor einer Woche aus Thüringen das überraschende Angebot des dortigen AfD-Chefs.
17: Sehr geehrte Frau Wagenknecht, Sie kommentieren durchaus klug das Zeitgeschehen. Von der Seitenlinie, wenn man so will. Schreiten Sie doch mal zur Tat. Werden Sie Ministerpräsidentin des Freistaats Thüringen?
15: Hintergrund des Höcke-Angebots. Ministerpräsident Mario Vogt von der CDU wurde sein Doktortitel aberkannt, wogegen er derzeit klagt. AfD und BSW-Spitze wollen die Abwahl Vogts. Der habe Glaubwürdigkeit verloren. Diese Abwahl wäre auch das Ende der BSW-Regierungsbeteiligung in Thüringen. Die BSW-Fraktion im Landtag dort stellte sich mehrheitlich gegen ihre Parteispitze. Die drei Minister des BSW bleiben im Amt.
18: Hallo, Herr Höcke. Sie haben mir vor einigen Tagen ein Angebot gemacht.
15: Entgegnete Sarah Wagenknecht in dieser Woche per Social Media und lehnte erneut dankend ab, Ministerpräsidentin zu werden. Ganz offen auch wegen ihrer Querelen mit der eigenen Fraktion dort. Damit wird sich in Thüringen ein Sonderparteitag des BSW befassen. Wichtiger aber die bevorstehende Wahl in Sachsen-Anhalt.
18: Herr Höcke, wir reden gerade viel übereinander. Warum reden wir eigentlich nicht mal miteinander?
15: Auch wenn Björn Höcke, wie bereits Alice Weidel, das Gesprächsangebot ablehnen sollte, zum heutigen Auftakt des heißen Wahlkampfs hat sich Sarah Wagenknecht eines gesichert: mediale Aufmerksamkeit, die bis zum 6. September helfen soll, im Gespräch zu bleiben, um dann das BSW über die 5%-Hürde zu bringen.
0: Sarah Wagenknecht und ihre Partei Frank Eichmann hat dazu berichtet. Wir vertiefen das Ganze in einem Interview gegen 7.15 Uhr. Wir sind verabredet mit Steffen Schütze, der gehört zum BSW in Thüringen und ist keiner von denen, die Sarah Wagenknecht folgen mögen. Sie sehen den Konflikt. Mehr dazu in einer Stunde, ein Dreiviertelstunden. Gleich 5.30 Uhr und hier die Nachrichten.

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1: Uhr 5:30, die Nachrichten. Der Klimaforscher Mojib Latif hat die Bundesregierung aufgefordert, klimaschädliche Subventionen schnellstmöglich abzuschaffen. Staatliche Unterstützung sollte in Technologien gehen, die in die Zukunft weisen und nicht in solche, die an überkommenen Strukturen festhielten, sagte der Wissenschaftler der Rheinischen Post. In diesem Zusammenhang bezeichnete Latif das Dienstwagenprivileg als rückwärtsgewandt. Zudem rief der Meteorologe und Ozeanograf die schwarz-rote Bundesregierung auf, den Ausbau erneuerbarer Energien voranzutreiben, auch aus sicherheitspolitischen Gründen. Lieferabhängigkeiten, geopolitische Konflikte und internationale Machtverschiebungen machten erpressbar. Deshalb seien erneuerbare Energien nicht nur eine Frage des Klimaschutzes, sondern auch der strategischen Unabhängigkeit, betonte Latif. Die Vorsitzende der israelitischen Kultusgemeinde für München und Oberbayern Knobloch empfiehlt, ein Verbotsverfahren gegen die AfD zu prüfen. Sie räumte dem zwar geringe Chancen ein, meinte aber, versuchen sollte man es vielleicht dennoch. Knobloch sagte dem Magazin Stern, bei vielem, was AfD-Politiker so von sich geben, frage sie sich, wo die Justiz sei. Wieso dürfe man heute ungestraft gegen Menschen hetzen? Man müsse in der Bekämpfung dieser Radikalen selbst zu radikalen Mitteln greifen, anders werde man es nicht schaffen, meinte die 93-Jährige. Sie habe viele schreckliche Parteien erlebt, NPD, Republikaner, DVU. Sie seien gekommen und wieder verschwunden. Keine sei so gefährlich gewesen, wie es die AfD sei, betonte Knobloch und zog Parallelen zur NSDAP. Sie sehe in vielen Bereichen keinen Unterschied mehr zur NSDAP, bevor diese an die Macht gekommen sei. Bundesfinanzminister Klingbeil hat sich dafür ausgesprochen, EU-Sanktionen gegen den rechtsextremen israelischen Polizeiminister Ben-Gvir zu prüfen. Der SPD-Vorsitzende sagte dem Sender Sat.1, er stehe zur Solidarität mit Israel, aber nicht mit Ministern, die sich menschenverachtend äußerten. Auch Bundesaußenminister Wadefuhl prüfe derzeit deutsche Sanktionen gegen Ben-Gvir, sagte Klingbeil. Ben-Gvir hatte in einem Podcast gefordert, dass im Gazastreifen jeden Tag 30 bis 40 Palästinenser getötet werden sollten. Er sagte, dort gebe es Menschen, die es nicht verdient hätten zu leben. Die Äußerungen stießen auch beim Zentralrat der Juden in Deutschland auf scharfe Kritik. Südkorea und die USA verkürzen ihre derzeit laufenden Militärübungen um die Hälfte. Wie Südkoreas Generalstab mitteilte, wird das Manöver auf Wunsch Washingtons bereits am Freitag enden und nicht wie geplant am 27. August. Das US-Verteidigungsministerium bestätigte dies. Nach einem Bericht des südkoreanischen Senders KBS sollen die Streitkräfte beider Länder zwar die Verteidigung gegen einen Angriff aus Nordkorea üben, die vorgesehene Gegenoffensive sei jedoch gestrichen worden. US-Präsident Trump hatte auf seiner Online-Plattform angekündigt, dass das Militärmanöver deutlich kleiner ausfallen werde, weil nicht mehr genügend Zeit bleibe, es komplett abzusagen. Er verwies dabei auf seine angeblich sehr gute Beziehung zu Nordkoreas Machthaber Kim Jong-un. Die Manöver sendeten ein völlig unangemessenes und feindseliges Signal an ein Land, das, solange er Präsident sei, keine Bedrohung dargestellt und sich respektvoll verhalten habe, schrieb Trump. In den USA hat ein womöglich wegweisender Prozess um Social-Media-Sucht begonnen. Der Mutterkonzern von Facebook und Instagram Meta muss sich vor einem Gericht in Oakland in Kalifornien wegen des Vorwurfs verantworten, mit seinen Online-Netzwerken Minderjährige abhängig und damit psychisch krank zu machen. Mehrere Bundesstaaten verlangen Beschränkungen der Funktionen von Facebook und Instagram sowie eine Strafzahlung von etwa 200 Milliarden Dollar. Die stellvertretende kalifornische Generalstaatsanwältin sagte in ihrem Eröffnungsplädoyer, Meta habe Kinder und Jugendliche abhängig gemacht und die Öffentlichkeit in die Irre geführt. Meta hat bereits Niederlagen vor US-Gerichten wegen ähnlicher Vorwürfe erlitten. Der Konzern von Mark Zuckerberg weist die Anschuldigungen zurück. Abschließend das Wetter. Verbreitet Schauer und Gewitter, auch im Süden nach sonnigem Beginn. Höchstwerte 20 bis 28, im Südwesten bis 32 Grad. Das waren die Nachrichten.
0: Deutschlandfunk, die Presseschau. Zu den Folgen der andauernden Trockenheit für die Landwirte in Deutschland schreibt die Badische Zeitung: Es ist zwar keine Missernte im Jahre 2026, schlechte Jahre für die Landwirtschaft gab es immer wieder einmal. Die diesjährige Bilanz ist aber ein Warnzeichen, denn Trockenheit und Schädlingsbefall sind Vorzeichen der Probleme, die aller Wahrscheinlichkeit nach in den kommenden Jahrzehnten häufiger auftreten werden. Der Bauernverband muss sagen, wie sich ähnliche Notlagen künftig vermeiden lassen und Land und Betriebe widerstandsfähiger gegen die Kapriolen des Klimas werden können, appelliert die Badische Zeitung aus Freiburg. Die Frankfurter Allgemeine Zeitung erläutert: Die deutschen Bauern rechnen in diesem Jahr mit stark sinkenden Ernteerträgen. Joachim Ruckwied forderte daher sogleich ein Sofortpaket, um die Liquidität betroffener Betriebe zu sichern. Ein Bauernverbandspräsident muss das tun, aber es ist leichter gefordert als bezahlt. Landwirtschaftsminister Alois Rainer, CSU, lässt sich daher zu Recht Zeit mit einer Antwort. Jetzt mit der Gießkanne zu helfen, also zum Beispiel mit höherer Düngemittelförderung,

0: ihn der Bauernverband fordert. Anders sieht es mit strukturellen Reformen aus. Wer weiterhin Obst und Gemüse aus Deutschland will, wird um eine Ausnahme des Mindestlohns für Erntehelfer nicht herumkommen. Gleichzeitig kann der Staat den Bauern helfen, indem er sie dabei unterstützt, sich gegen Ernteausfälle zu versichern. Denn klar ist, Hitze Sommer wird es immer häufiger geben, unterstreicht die Neue Presse aus Coburg. Nach Israel. Dort hat der rechtsextreme Sicherheitsminister Ben-Gvir mit seinen Äußerungen über gezielte Tötungen von Menschen im Gazastreifen viel Kritik ausgelöst. Dazu schreiben die Nürnberger Nachrichten: Die Sicherheit Israels sei deutsche Staatsräson, sagte die damalige Kanzlerin Angela Merkel 2008 vor der Knesset. Nun gefährden nicht nur Ben-Gvirs menschenverachtende Hasstiraden Israels Sicherheit und sein Ansehen, daher sind Konsequenzen nötig. Etliche Staaten verhängten schon vor Monaten Sanktionen gegen Ben-Gvir und Finanzminister Bezalel Smotrich. Es wird Zeit, dass sich die EU insgesamt und Deutschland ähnlich positionieren, fordern die Nürnberger Nachrichten. Die Frankfurter Rundschau beklagt die Radikalisierung in Israel. Wenn der israelische Sicherheitsminister Itamar Ben-Gvir die gezielte Tötung von Palästinenserinnen und Palästinensern fordert, ist das nicht nur eine weitere Provokation des rechtsextremen Politikers. Es offenbart, wie der Verteidigungskrieg gegen die Hamas nach deren terroristischem Überfall Teile der israelischen Regierung und letztlich der Bevölkerung radikalisiert hat und wie weit der Weg ist, um die Spirale der Gewalt zu beenden, notiert die Frankfurter Rundschau. Auch die Lausitzer Rundschau plädiert für Strafmaßnahmen gegen den israelischen Polizeiminister. Wenn jetzt sogar die Union Sanktionen gegen israelische Regierungsmitglieder fordert, dann ist das Zeichen schon sehr deutlich, dass die Geduld auch hartnäckiger Israel-Unterstützer endlich ist. Und dass die viel zitierte deutsche Staatsräson gegenüber Israel nicht eine kritiklose Verbrüderung mit der jeweils amtierenden Regierung bedeutet. Leute wie Ben-Gvir überschreiten eine Grenze bewusst und kalkuliert. Sanktionen gegen sie wären daher als Signal angebracht, betont die Lausitzer Rundschau aus Cottbus. Die Berliner Tageszeitung Kurz Taz stellt mit einer gewissen Verwunderung fest, auf den ersten Blick ist es schleierhaft, warum es genau diese Forderungen sind, die plötzlich für so viel Furore sorgen. Denn erstens tötet die israelische Armee jeden Tag Menschen in Gaza, im Westjordanland oder im Libanon. Zweitens war Ben-Gvir schon immer so offen rechtsextrem. Und drittens ist der Minister mit seiner Haltung bei weitem keine Ausnahme. Sie ist schon lange Teil des israelischen Mainstreams, unterstreicht die Taz. Das war die Presseschau. Redaktion Ingrid Tamm, Sprecher war Volker Warnig.
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0: 5:40, 20 Minuten vor 6 am Mittwochmorgen. Die Landwirte in Deutschland, die müssen sich in vielen Regionen auf schlechte Ernten in diesem Jahr einstellen. Das zeigen aktuelle Zahlen und Berechnungen, die der Deutsche Bauernverband gestern vorgelegt hat. Grund dafür ist der sehr heiße und sehr trockene Sommer. Meine Kollegin Fanny Buschert hat darüber gestern mit Hubertus Päto gesprochen, der selbst Landwirt ist und Präsident der Deutschen Landwirtschaftsgesellschaft.
1: Welche Bedeutung haben denn die heute vorgestellten Zahlen zu der Ernte für Landwirte und Landwirtinnen in Deutschland?
2: Ja, zunächst mal ist natürlich für viele Betriebe enttäuschend, wenn nach einem ganzen Jahr Arbeit nachher nichts auf dem Feld steht, was man runterholen kann. Ganz praktisch heißt das auf den Betrieben niedrige Gewinne, kein Geld in der Kasse, kein Spielraum für Investitionen, die man eigentlich geplant hatte. Und leider auch heutzutage keine Kompensation durch höhere Preise, weil wir ja auf einem globalen Markt agieren und eine Missernte in Deutschland alleine die internationalen Preise noch nicht steigen lässt. Und außerdem gibt es auch für die Veredelungsbetriebszweige, also zum Beispiel Milchviehhaltung, negative Folgen durch das knappe Futter.
1: Dürften sich denn die Einbußen bei der Ernte auch bei Verbraucherinnen und Verbrauchern bemerkbar machen?
2: Ich denke, da können wir alle beruhigen.

0: sein. Es sind keine Knappheiten oder auch Teuerungen zu befürchten, denn nach wie vor ist unsere Ernährung sicher mit der inländischen Produktion und auch mit der vielfältigen Verknüpfung in globale Lieferketten. Ohnehin haben ja Preissteigerungen bei Agrarprodukten wenig Einfluss auf die Verbraucherpreise, weil die Erzeugerpreise für die Produkte einen ganz geringen Anteil an unseren Lebensmitteln haben.
1: Wenn wir zum Beispiel auf Kartoffeln oder Zuckerrüben blicken, bei diesen Pflanzen steht ja die Ernte noch an. Wenn es jetzt wieder etwas kühler wird und auch wieder etwas mehr Regen fällt, könnte das diese Ernten dann noch positiv beeinflussen?
0: Also sicherlich würde es dann noch positive Effekte geben. Allerdings ist viel Ertragspotenzial in den letzten Wochen durch Hitze und Trockenheit auch bei diesen Früchten schon verloren gegangen.
1: Wenn klar ist, dass das Klima der Ernte zusetzen wird, also beispielsweise wenn wir auf die vergangenen Wochen blicken, es ist und bleibt zu trocken, gibt es denn dann überhaupt Möglichkeiten, mit denen Landwirte und Landwirtinnen darauf reagieren können, die Ernte quasi, wenn man so will, schützen können? Oder ist die Landwirtschaft diesen Klimaereignissen komplett ausgeliefert?
0: Ja, wir wirtschaften eben unter freiem Himmel und sind insofern dem, was von oben kommt oder was an Hitze auf uns hereinbricht, ausgeliefert. Aber es gibt schon Möglichkeiten. Man kann kurzfristig natürlich im Betrieb reagieren, indem man auf das knappere Geld damit reagiert, dass man Investitionen schiebt, dass man vielleicht auch bei Grunddünger, also dem Dünger, der nicht unmittelbar ertragswirksam wird, etwas spart. Man kann bei der Sortenwahl für die neue Aussaat nach Sorten schauen, die mit Hitze und Trockenheit besser zurechtkommen. Das gibt es durchaus. Man kann bei der Bodenbearbeitung aufpassen, dass man noch mehr Wasser schont, also noch weniger intensiv arbeitet. Da gibt es im kurzfristigen Bereich eine ganze Menge Anpassungen. Aber das hilft natürlich nichts, wenn es dann überhaupt nicht regnet und nur heiß ist. Dann helfen alle diese Maßnahmen auch nicht weiter.
1: Aber wenn ich Sie richtig verstehe, die Maßnahmen, die Sie gerade genannt haben, die würden sich dann schon quasi auf die nächste Runde des Aussehens und potenziellen Ernten dann beziehen. Aber die Saat, die es schon ausgebracht ist, der ist quasi nicht mehr zu helfen, wenn es schon so trocken und so heiß geworden ist.
0: Genau. Also die Ernte für dieses Jahr, für diese Vegetationsperiode bis zum Winter, da kann man nicht mehr so furchtbar viel machen. Aber wir säen bereits wieder Raps, auch bei mir zu Hause auf meinem Betrieb. Und das heißt, die neue Ernte ist schon wieder in den Startlöchern, auch wenn sie noch 12 Monate hin ist.
1: Der Präsident des Bauernverbandes, Joachim Ruckwedt, der hat ja nun in angesichts der sinkenden Erntezahlen als Sofortmaßnahme von der Politik mehr staatliche Hilfen gefordert. Fordern Sie das auch?
0: Wir sind ja generell etwas vorsichtiger. Ich glaube nicht, dass Subventionen uns in dieser Lage, wo wir uns auf ein langfristiges Phänomen wie den Klimawandel einstellen müssen, wirklich helfen. Ich denke eher, wir müssen da mit Innovationen und mit unseren unternehmerischen Werkzeugkasten gegenhalten. Und da sind sowohl wir als Landwirte gefragt, wir müssen mutig Innovationen einführen, auch wenn sie vielleicht nicht unmittelbar Planungssicherheit bieten. Das kann ein neuer Betriebszweig sein, eine neue Fruchtfolge oder so etwas. Und wir müssen etwas Mut von der Politik fordern, dass sie uns auch die Freiheit lässt, unseren unternehmerischen Werkzeugkasten zur Anwendung zu bringen. Sprich also die Regulierung bei Pflanzenschutzmitteln, bei Züchtungstechnologien, die Düngergesetzgebung, alles das, was mit mehr Freiheit in der Produktion zu tun hat, das ist in solchen Situationen gefragt.
1: Umweltverbände haben ja beispielsweise mit Blick auf Klimaanpassung in der Landwirtschaft gefordert, hier verstärkt auf nachhaltige Bewirtschaftung zu setzen, etwa auf mehr Vielfalt auf den Äckern. Wäre das so eine langfristige Maßnahme, die Sie begrüßen würden?
0: Also nachhaltige Bewirtschaftung ist sowieso immer gut. Aber ich glaube, was wir wirklich brauchen, ist nachhaltige Produktivitätssteigerung. Das heißt, wir müssen weiterhin Erträge erhöhen, wir müssen unsere Produktionssysteme produktiver machen und gleichzeitig Ressourcen schonen, Klima schützen, Biodiversität erhalten und für gesunde Böden sorgen. Das ist natürlich eine Mammutaufgabe für die landwirtschaftlichen Betriebe. Aber ich glaube, rein mit Extensivierung, sprich mit Ökolandbau oder Agroforst oder diesen Dingen, kommen wir der Problematik nicht bei.
2: Hubertus Paetow haben wir gehört, Landwirt und Präsident der Deutschen Landwirtschaftsgesellschaft im Gespräch mit Fanny Buschert. Waldbrände, Probleme bei der Schifffahrt wegen des Niedrigwassers, tausende Hitzetote. Dieser Sommer führt die Folgen des Klimawandels drastisch vor Augen. Der Kanzler Friedrich Merz hat den Feuerwehrleuten, die im Einsatz waren und nach wie vor sind, zwar schriftlich für ihre Einsätze gedankt, aber an Ort und Stelle war er nicht. Er ist weiter im Urlaub und schweigt, und aus dem Kanzleramt heißt es, er beobachte die Lage. Die Opposition spottet, Georg Schwarte berichtet.
3: Nur für den Fall, dass wer vergessen hat, wie der Mann, den Sie Kanzler nennen, klingt. So nämlich.
4: Okay, so, vielen Dank. Schöne Ferien, dir auch.
3: Ja, ja, tschüss. Tschüss. Das war das bisher letzte öffentliche Wort von Kanzler Merz. 29. Juli, so gegen 17 Uhr. Danach Schweigen und Urlaub, hieß es vom Regierungssprecher.
5: Er wird anschließend ein paar freie Tage haben.
3: So bummelig 27 freie Tage. Gute 4 Wochen vermutlich. Aber Friedrich Merz ist ja nicht weg. Nur woanders. Wo genau, weiß offiziell keiner. Aber er beobachtet aufmerksam alles, sagt der stellvertretende Regierungssprecher Hille, der nicht in den Urlaub durfte, sondern mitbeobachtet.
6: Der Kanzler beobachtet immer, egal wo er sich aufhält, was in Deutschland, in Europa und in der Welt passiert.
3: Und da gab es einiges zu beobachten. Gut 12.000 Hitzetote als Halbjahresbilanz, Rekordniedrigwasser in den Flüssen, Brände gab's und gibt es, den größten jemals in NRW. Grünen Co-Chef Banaschak wundert sich.
7: Es reicht in einer solchen Situation nicht aus, das Wetter nur aus dem Urlaub heraus zu beobachten.
3: Zu beobachten war ja auch ein vereitelter Drohnenanschlag am Flughafen Leipzig, und der Kanzler?
6: Er äußert sich dann, wenn er sich äußert.
3: Und beobachtet weiter, hartnäckig schweigend. Der Mann braucht Regierungserholung, auch wenn seine Parteifeindin Merkel das für sich einst anders formulierte.
8: Mit der Erholung bei der Bundeskanzlerin ist es so, dass der sicherste Weg sowieso der ist, dass man sich während der Arbeit erholt.
3: Aber die Zeiten waren wohl andere. Wobei auch Merkel, wie Merz, durchaus mal 4 Wochen weg war, also woanders im Dienst.
9: Ein Bundeskanzler, auch wenn er mal ein paar Tage versucht auszuspannen, ist natürlich immer im Dienst. Von daher kann man auch keinen Endpunkt sozusagen nennen, wann diese Zeit vorbei ist.
3: Der Endpunkt in Sachen Klimafolgenschutz zum Beispiel. Bisher 12.000 Hitzetote. Der stellvertretende Regierungssprecher Hille spricht, weil Merz schweigt, deshalb viel und oft übers Klima und begleitet das Thema, so wie Merz eben auch. Was immer das heißt, das Klimathema begleiten.
6: Wie Sie sich vorstellen können, begleitet der Bundeskanzler dieses Thema natürlich intensiv, sodass Sie davon ausgehen können, dass der Bundeskanzler bestens in diesem Thema dabei ist und das Thema engstens begleitet und
3: die Opposition begleitet das mit Spott. Die will allmählich wissen, wo ist er denn, der Kanzler, und warum sagt er nichts? Nichts zu Drohnen, nichts zum Rentenstreit, nichts zur Dürre, nichts zur Hitze und zum Klima.
7: Auf Feigheit, Bräsigkeit und Ignoranz kann man keine Kanzlerschaft aufbauen.
3: Im Kanzleramt bauen sie auf Sommerpause. Ruhe und kein öffentliches Kanzlerwort, weil sich durch Reden nicht alles ändert, zum Beispiel beim Niedrigwasser. Nur wenn man einen Hebel oder, wie Regierungssprecher Hille erstaunlicherweise sagt, einen Knopf umlegt.
6: Da bringt es nichts, die Erwartung zu schüren, da könne man einen Knopf umlegen und übermorgen ist wieder genug Wasser im Rhein und alles funktioniert wieder.
3: Berliner Politikexperten vermuten Methode. Willst du was gelten, dann mach dich selten. Zumal manche CDUler Friedrich Merz vermutlich lieber im Urlaub als in den Landtagswahlkämpfen sehen, ätzt der grüne Banaschak.
7: Es ist jetzt keine Option, dass der Bundeskanzler erst nach den Landtagswahlen in Sachsen-Anhalt, Berlin und Mecklenburg-Vorpommern die politische Bühne wieder betritt. Vor allem in der Situation, in der wir uns befinden.
3: Die Situation heißt trotzdem Sommerpause. Nächste Woche dann Kabinettsklausur. Merz wird dann wohl da sein. Und dann ist der Sommer zu Ende. Und dann kommt, was schon Merkel wusste.
8: Dann kommt der Herbst und dann kommt der Winter der Entscheidungen. Jetzt kommen überhaupt nur noch Entscheidungen.
2: Der Kanzler, der Urlaub und der Sommer und die Hitze. Das war Georg Schwarte. Wir können aber feststellen, dass bei der SPD nicht alle im Urlaub sind. Und bei der SPD ist es so, da haben sich etliche dafür ausgesprochen, den Schutz vor hohen Temperaturen ins Grundgesetz festzuschreiben. Dann könnten Länder und Kommunen leichter an Geld vom Bund kommen. Das ist eine Idee, vielleicht auch mehr als eine Sommeridee, aber natürlich ist sie umstritten und nicht ganz eindeutig und wird auch nicht von allen begrüßt. Den aktuellen Stand bildet Dietrich Karl Meurer ab.
10: Als in diesem Sommer die Temperaturen über 40 Grad erreichten, geriet in Leipzig die Straßenbahn ins Stocken. Die Hitze ließ die Dichtungsmasse zwischen den Schienen schmelzen, Weichen verklebten. Freiwillige halfen beim Reinigen, erzählt Oberbürgermeister Burkhard Jung.
11: Anstatt dass Menschen außer sich und waren und empört waren, haben dann in der Tat hunderte Freiwillige geholfen, diese Schienen wieder sauber zu machen und zu putzen und das Bitum abzukratzen.
10: Für den SPD-Politiker, der zugleich Präsident des Deutschen Städtetages ist, zeigt der Fall die Dimension der Klimaanpassung. Es gäbe viel zu tun.
11: Wenn ich Geld hätte, sofort ein umfassendes Straßenbauprogramm, Begleitgrün, Fassadenbegrünung, Verschattung von bestimmten öffentlichen Plätzen bis hin zu Spielplätzen.
10: Doch nicht nur Leipzig, auch anderen Städten und Kommunen fehlen dafür die Mittel. Deshalb fordert Jung eine Grundgesetzänderung. Unterstützung bekommt er von 36 Verbänden, darunter dem Bund für Umwelt- und Naturschutz Deutschland. BUND-Klimaexpertin Tina Löffelsendt sagt:
12: Also würde man Klimaschutz und Klimaanpassung und auch den Naturschutz im Grundgesetz als neue Gemeinschaftsaufgabe verankern, dann schafft es die Grundlage für eine langfristige und auch bessere Finanzierung, gerade auf kommunaler Ebene.
10: Genau das will auch Bundesumweltminister Carsten Schneider von der SPD. Die Prüfung einer solchen Gemeinschaftsaufgabe war bereits im schwarz-roten Koalitionsvertrag vereinbart worden. Schneider sagt:
13: Ich habe die Prüfung durchgeführt und wir können das machen. Ich habe auch einen klaren Text und jetzt geht es um die politische Umsetzung.
10: Noch in diesem Jahr will er einen Vorschlag vorlegen. Offen bleibt allerdings, wie viel Geld der Bund dafür später bereitstellen würde. Bei CDU und CSU gibt es Zweifel, ob es für mehr Klimaanpassung überhaupt eine Grundgesetzänderung braucht. Zudem befürchten Unionspolitiker neue Zuständigkeitskonflikte zwischen Bund und Ländern. Der umweltpolitische Sprecher der Unionsfraktion, Marc Helfrich etwa, sieht deshalb noch Beratungsbedarf.
14: Es gibt eine Kabinettsklausur nach meinem Kenntnisstand. Wir sind Anfang September auch zurück aus der parlamentarischen Sommerpause. Auch das wäre ein guter Zeitpunkt, wenn dann eine ernst gemeinte Diskussion mit dem Koalitionspartner angestrebt wird, dann müssen diese Dinge auf den Tisch.
10: Und noch etwas macht die Sache für die Union schwierig. Für eine Grundgesetzänderung braucht es eine Zweidrittelmehrheit. Die hat die Koalition nicht. AfD-Stimmen kommen nicht in Frage. Zudem:
14: Wir haben noch einen Unvereinbarkeitsbeschluss, wenn es um die Linke geht. Also eine Grundgesetzänderung ist per se in dieser Wahlperiode eine nicht triviale Angelegenheit.
10: Skeptisch in Sachen Grundgesetzänderung ist auch die stellvertretende Vorsitzende der Klimaunion und CDU-Vorstandsmitglied Wiebke Winter. Sie warnt vor möglichen Bedingungen anderer Parteien. Dennoch schließt sie eine Zustimmung mit Stimmen der Linken nicht generell aus.
15: Wenn es darum geht, dass das die einzige Möglichkeit sein sollte, Fördermaßnahmen zu machen, und wenn alle gemeinsam zu dem Schluss kommen, das brauchen wir jetzt, wo ich wie gesagt skeptisch bin, dann ist es ja nicht das erste Mal, dass man im Zweifelsfall auch gemeinsam mit der Linkspartei einen solchen Beschluss trifft.
10: Leipzigs Oberbürgermeister Jung warnt: Scheitert die Grundgesetzänderung, bleiben viele Klimaanpassungsprojekte liegen.
11: Das heißt, vieles von dem, was wir klug formuliert geplant haben, wird aufgeschoben und wird nicht umgesetzt.
2: Die Diskussion über Hitzeschutz und Klimaanpassung und ob das alles ins Grundgesetz gehört, Dietrich Karl Meurer hat die Diskussion zusammengefasst.

0: In Österreich muss der öffentlich-rechtliche Rundfunk sparen. Die Regierung streicht dem ORF in den kommenden 2 Jahren 93 Millionen Euro. Das entspricht etwa 10% des jährlichen Etats. Der Sender wehrt sich gegen diese Kürzungen. Er hat eine Verfassungsbeschwerde angekündigt und stellt sich aber auf eine juristische Auseinandersetzung ein. David Freches aus Wien.
1: Es ist ein tolles Haus mit hochkompetenten Kolleginnen und Kollegen und gemeinsam werden wir diesen Weg gehen. Alles, was an Skandalen und Unzumutbarkeiten da ist, mit aller Härte aus dem Unternehmen zu entfernen.
2: Das sagt der neue mächtige Mann im ORF über den ORF. Die Rede ist von Clemens Pick. Er ist ab Januar Generaldirektor im öffentlich-rechtlichen Rundfunk in Österreich, also der oberste Chef und der Nachfolger von Roland Weißmann. Der Ex-Boss war im März nach Vorwürfen der sexuellen Belästigung gegenüber einer Mitarbeiterin zurückgetreten. Roland Weißmann bestreitet diese Vorwürfe vehement und wehrt sich juristisch dagegen. Sein Abgang hatte aber eine ganze Reihe von internen Untersuchungen, Ermittlungen und Suspendierungen zur Folge. Einige Führungskräfte standen dabei im Fokus. Es ging um Luxuspensionen, Mobbing und anderes Fehlverhalten. Damit soll Schluss sein. Seit Mitte August steht fest, mit welcher Geschäftsführung Clemens Pick den öffentlich-rechtlichen Rundfunk in Österreich leiten wird. Dabei gilt als Überraschung, dass Silvia Lieb die Verantwortliche für den Bereich Finanzen und Verwaltung geworden ist. Die Medienmanagerin kommt aus der Moser Holding, einem der größten privaten Medienhäuser des Landes, hat bislang aber keinerlei Erfahrung im ORF gesammelt. Harald Fiedler, Journalist der Tageszeitung Der Standard, kommentiert das so.
3: Sie hat auch selbst gesagt, irgendwie, dass sie die Strukturen im ORF nicht kennt. Und ich glaube, sie muss sich sehr rasch einarbeiten, weil der ORF muss 93 Millionen Euro sparen ab 2027.
2: Silvia Lieb muss für den ORF massive Einsparungen managen. Und das hat folgenden Grund. Österreichs gesamtstaatliches Haushaltsdefizit ist zu hoch. Die EU hat deshalb bereits 2025 ein Defizitverfahren gegen das Land eingeleitet. Österreich muss also sparen. Die Bundesregierung hat dazu in dem vor kurzem beschlossenen Doppelhaushalt für 2027 und 2028 ein größeres Sparpaket verankert. Diese Einsparungen treffen viele öffentliche Institutionen wie Ministerien, Universitäten, Museen, aber auch den ORF. 93 Millionen Euro an Bundesmitteln werden für die Öffentlich-Rechtlichen ab 2027 pro Jahr gestrichen. Das sind etwa 10% dessen, was dem ORF in diesem Jahr zur Verfügung steht. Für 2027 würde der Sender das noch so gerade eben hinkriegen, sagt der designierte Generaldirektor. Aber
1: ab 2028 allerdings ist hier wirklich Feuer am Dach und ich stelle die Frage, dass wir da nicht einfach zur Tagesordnung übergehen können.
2: Die Bundesregierung hat ihre Sparpläne für den ORF im Juni öffentlich gemacht. Das sei laut Clemens Pick so kurzfristig und massiv, dass sie den Sender beim Erfüllen des öffentlich-rechtlichen Auftrags gefährdeten. Der ORF hat darum angekündigt, Verfassungsbeschwerde einzulegen, um die Streichung der Mittel zu stoppen. Man sei ansonsten nicht mehr bedarfsgerecht finanziert. Wie er das Defizit sonst ausgleichen möchte, da wolle Clemens Pick nicht mit Maßnahmen oder Zahlen um sich werfen. Dafür sei die Sache zu ernst. So ernst, dass der ORF sich auf eine juristische Auseinandersetzung einstellt.
0: David Freches über mögliche Kürzungen beim öffentlich-rechtlichen Rundfunk in Österreich.

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1: Sechs Uhr, die Nachrichten. Zunächst die Übersicht. Die Vorsitzende der israelitischen Kultusgemeinde für München-Knobloch empfiehlt, ein Verbotsverfahren gegen die AfD zu prüfen. Der Klimaforscher Mojib Latif fordert die Abschaffung klimaschädlicher Subventionen und kritisiert das Dienstwagenprivileg als rückwärtsgewandt. Im belgischen Hohenfenn hilft der Regen den Einsatzkräften bei ihrem Kampf gegen die seit Tagen wütenden Flammen. Die Meldungen im Einzelnen. Die Vorsitzende der israelitischen Kultusgemeinde für München und Oberbayern Knobloch empfiehlt, ein Verbotsverfahren gegen die AfD zu prüfen. Sie räumte dem zwar geringe Chancen ein, meinte aber, versuchen sollte man es vielleicht dennoch. Knobloch sagte dem Magazin Stern, bei vielem, was AfD-Politiker so von sich geben, frage sie sich, wo die Justiz sei. Wieso dürfe man heute ungestraft gegen Menschen hetzen? Man müsse in der Bekämpfung dieser Radikalen selbst zu radikalen Mitteln greifen, anders werde man es nicht schaffen, meinte die 92-Jährige. Sie habe viele schreckliche Parteien erlebt, NPD, Republikaner, DVU, sie seien gekommen und wieder verschwunden, keine sei so gefährlich gewesen, wie es die AfD sei, betonte Knobloch und zog Parallelen zur NSDAP. Sie sehe in vielen Bereichen keinen Unterschied mehr zur NSDAP, bevor diese an die Macht gekommen sei. Bundesfinanzminister Klingbeil hat sich dafür ausgesprochen, EU-Sanktionen gegen den rechtsextremen israelischen Polizeiminister Ben-Gvir zu prüfen. Der SPD-Vorsitzende sagte dem Sender Sat.1, er stehe zur Solidarität mit Israel, aber nicht mit Ministern, die sich menschenverachtend äußerten. Auch Bundesaußenminister Wadefuhl prüft derzeit deutsche Sanktionen gegen Ben-Gvir, sagte Klingbeil. Ben-Gvir hatte in einem Podcast gefordert, dass im Gazastreifen jeden Tag 30 bis 40 Palästinenser getötet werden sollten. Er sagte, dort gäbe es Menschen, die es nicht verdient hätten zu leben. Die Äußerungen stießen auch beim Zentralrat der Juden in Deutschland auf scharfe Kritik. Der Klimaforscher Mojib Latif hat die Bundesregierung aufgefordert, klimaschädliche Subventionen schnellstmöglich abzuschaffen. Staatliche Unterstützung sollte in Technologien gehen, die in die Zukunft weisen und nicht in solche, die an überkommenen Strukturen festhielten, sagte der Wissenschaftler der Rheinischen Post. In diesem Zusammenhang bezeichnete Latif das Dienstwagenprivileg als rückwärtsgewandt. Zudem rief der Meteorologe und Ozeanograf die schwarz-rote Bundesregierung auf, den Ausbau erneuerbarer Energien voranzutreiben, auch aus sicherheitspolitischen Gründen. Lieferabhängigkeiten, geopolitische Konflikte und internationale Machtverschiebungen machten erpressbar. Deshalb seien erneuerbare Energien nicht nur eine Frage des Klimaschutzes, sondern auch der strategischen Unabhängigkeit, betonte Latif. Bundesjustizministerin Hubig bringt mögliche Änderungen des Mietrechtes für besseren Hitzeschutz ins Gespräch. Sie könne sich zum Beispiel vorstellen, es Mietern zu erleichtern, ihre Wohnungen mit Klimaanlagen oder Sonnenblenden auszustatten, sagte die SPD-Politikerin der Rheinischen Post. Wenn Hitzeschutz mit baulichen Veränderungen an der Wohnung verbunden sei, sei das bislang gar nicht so einfach. Hier brauche es für beide Seiten klare und praktikable Regelungen. Bisher haben Mieter keinen Anspruch auf den Einbau fest installierter Klimaanlagen oder außenliegender Verschattungen. Für solche baulichen Veränderungen ist in der Regel die Zustimmung des Vermieters erforderlich. Im Hohenfenn in Belgien hat sich die Ausbreitung des großen Waldbrandes durch den Regen in der Region langsam verlangsamt. Das teilte ein Sprecher des Krisenstabs der Provinz Lüttich mit. Nach seinen Angaben versucht die Feuerwehr nun, den Brand, Zitat, vollständig einzukreisen. Voraussetzung für einen Erfolg sei, dass sich das Wetter nicht erheblich ändere. Das Feuer in dem Naturschutzgebiet an der Grenze zu Deutschland hat seit Freitag rund 3000 Hektar Vegetation vernichtet. Ein Behördensprecher sagte, wegen des unter der Erde brennenden Torfs könne es Wochen oder gar Monate dauern, bis der Brand vollkommen gelöscht sei. Es handelt sich um den größten Waldbrand in Belgien seit dem Jahr 1911. Im deutschen Eifelort Monschau mussten wegen gesundheitsgefährdenden Rauches zeitweise Stadtteile evakuiert werden. Unter anderem in Köln, Leverkusen und Aachen wurden Warnungen vor Geruchsbelästigung verbreitet. Südkorea und die USA verkürzen ihre derzeit laufenden Militärübungen um die Hälfte. Wie Südkoreas Generalstab mitteilte, wird das Manöver auf Wunsch Washingtons bereits am Freitag enden und nicht wie geplant am 27. August. Das US-Verteidigungsministerium bestätigte dies. Nach dem Bericht des südkoreanischen Senders KBS sollen die Streitkräfte beider Länder zwar die Verteidigung gegen einen Angriff aus Nordkorea üben, die vorgesehene Gegenoffensive sei jedoch gestrichen worden. US-Präsident Trump hatte auf seiner Online-Plattform angekündigt, dass das Militärmanöver deutlich kleiner ausfallen werde, weil nicht mehr genügend Zeit bleibe, es komplett abzusagen. Er verwies dabei auf seine angeblich sehr guten Beziehungen zu Nordkoreas Machthaber Kim Jong-un. Die Manöver sendeten ein völlig unangemessenes und feindseliges Signal an ein Land, das, solange er Präsident sei, keine Bedrohung dargestellt und sich respektvoll verhalten habe, schrieb Trump. In den USA hat ein womöglich wegweisender Prozess um Social-Media-Sucht begonnen. Der Mutterkonzern von Facebook und Instagram, Meta, muss sich vor einem Gericht in Oakland in Kalifornien wegen des Vorwurfs verantworten, mit seinen Online-Netzwerken Minderjährige abhängig und damit psychisch krank gemacht zu haben. Mehrere Bundesstaaten verlangen Beschränkungen der Funktionen von Facebook und Instagram sowie eine Strafzahlung von etwa 200 Milliarden Dollar. Die stellvertretende kalifornische Generalstaatsanwältin sagte in ihrem Eröffnungsplädoyer, Meta habe Kinder und Jugendliche abhängig gemacht und die Öffentlichkeit in die Irre geführt. Meta hatte bereits Niederlagen vor US-Gerichten wegen ähnlicher Vorwürfe erlitten. Der Konzern von Mark Zuckerberg weist die Anschuldigungen zurück. Die NASA hat neue, detaillierte Fotos der Einschlagstelle eines 4 Tonnen schweren Schrottteils einer SpaceX-Rakete auf dem Mond veröffentlicht. Der Krater habe einen Durchmesser von etwa 18 Metern und sei knapp 3 Meter tief, teilte die amerikanische Weltraumbehörde mit. Die Aufnahme wurde demnach von der den Mond umkreisenden US-Sonde Lunar Orbiter am 11. und 12. August gemacht. Die oberste Stufe der SpaceX-Trägerrakete Falcon 9 war am 5. August auf der Mondoberfläche eingeschlagen. Sie hatte im Januar vergangenen Jahres 2 Mondlandegeräte ins All befördert. Das Raumfahrtunternehmen von Elon Musk hatte mitgeteilt, das Raketenteil sei durch eine Mischung aus Sonnenaktivität und Schwerkraft von seinem berechneten Kurs abgekommen. Auf dem Mond schlagen regelmäßig Meteoriten ein. Kollisionen mit Raketenteilen oder anderem Weltraumschrott sind aber selten. Der langjährige Schlagzeuger der US-Rockband ZZ Top, Frank Beard, ist im Alter von 77 Jahren gestorben. Laut einer Mitteilung der Gruppe befand er sich in palliativer Behandlung und starb auf seiner Ranch in Richmond im US-Bundesstaat Texas. Über die Todesursache wurde zunächst nichts bekannt. Beard hatte vor kurzem wegen der gesundheitlichen Probleme bei der Band aufgehört. Die 1969 in Houston gegründete ZZ Top hatten mit Songs wie La Grange und Gimme All Your Lovin' oder Sharp Dressed Man etliche weltweite Hits. Markenzeichen sind die langen Bärte des Gitarristen Billy Gibbons und des Bassisten Dusty Hill. Und hier noch einmal die Übersicht. Die Vorsitzende der israelitischen Kultusgemeinde für München, Knobloch, empfiehlt, ein Verbotsverfahren gegen die AfD zu prüfen. Der Klimaforscher Mojib Latif fordert die Abschaffung klimaschädlicher Subventionen und kritisiert das Dienstwagenprivileg als rückwärtsgewandt. Im belgischen Hohenfenn hilft der Regen den Einsatzkräften bei ihrem Kampf gegen die seit Tagen wütenden Flammen. Vor dem Wetter hier noch ein kurzer Hinweis der Redaktion. 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Der Wetterbericht, die Lage, warme und feuchte Meeresluft gestaltet das Wetter wechselhaft. Die Vorhersage verbreitet Schauer und Gewitter auch im Süden nach sonnigem Beginn. Höchstwerte 20 bis 28 im Südwesten bis 32 Grad. Morgen vor allem im Nordwesten und im Süden weitere Schauer und Gewitter, sonst wechselnd bewölkt und kaum Niederschläge. Temperaturen 20 bis 28 Grad. Die weiteren Aussichten: am Freitag wechseln bewölkt, gebietsweise auch länger sonnig. Im Süden örtlich Schauer oder länger anhaltender Regen, 20 bis 27 Grad. Das waren die Nachrichten.
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2: Gleich 10 nach 6 am Mittwochmorgen. Mein Name ist Thilko Gries. Guten Morgen. In welchem Umfang japanische Technologie in russischen Raketen verbaut wird, dazu hören wir gleich mehr. Die aktuelle Brandlage im Hohen Venn in Belgien an der Grenze zu Deutschland, auch die schildern wir. Und gestern Abend feierte die Fraktion des Bündnisses Sarah Wagenknecht im Thüringer Landtag ihr Sommerfest. Inmitten einer politischen Krise. Und unser Korrespondent war dabei. Das hören wir auch. Und dann noch das Interview um 6.50 Uhr. Das wird stattfinden mit Simon Wolfgang Fuchs von der Hebräischen Universität Jerusalem. Wir sprechen über Rechtsextremismus in der israelischen Politik. Es gibt Historiker, die vom zaristischen Russland über die Sowjetunion bis hin zum heutigen Putin-Russland eine interessante rote Linie sehen und sie argumentieren. In allen Zeiten, schreiben diese Historiker, habe der russische Staat viel Energie darauf verwendet, Technologie aus dem Ausland zu importieren, weil die Lage zu allen Zeiten im Inland so gewesen sei, dass der Staat, dass diese Gesellschaft diese Technologie nicht selber hat produzieren können. Manchmal geschah das legal, manchmal geschah und geschieht das auf illegalem Wege. Mittel und Wege dafür boten und bieten Spionage und Geheimdienste. In der Gegenwart macht die von Russland angegriffene Ukraine regelmäßig darauf aufmerksam, dass in russischen Raketen, mit denen Moskau ukrainische Städte bombardiert, technologische Komponenten aus dem Westen zu finden seien. Peter Sawicki ist zugeschaltet, weil wir über dieses Thema sprechen wollen. Herr Sawicki, stechen bestimmte Länder als Lieferanten von Technologie besonders hervor?
3: Also es gibt keine Statistik, zumindest über die Anteile von jeweiligen westlichen Ländern, die hier in Frage kommen, wenngleich es mehrfach schon Berichte gegeben hat darüber, dass zum Beispiel Komponenten aus den USA oder auch aus Deutschland, technologische Komponenten, über Drittländer in Russland gelandet sind. Aber auffälligerweise hat vor kurzem der ukrainische Beauftragte für die Russland-Sanktion ganz offiziell gesagt, dass in 90% aller in der Ukraine niedergegangenen russischen Raketen und Drohnen sich elektronische Komponenten aus Japan wiedergefunden hätten, dort enthalten gewesen seien. Also Japan spielt hier tatsächlich bei der Sanktionsumgehung eine sehr große Rolle.
2: Japan gilt gemeinhin als Verbündeter des Westens, der Unterstützer der Ukraine und des Landes selbst. Suggeriert diese Statistik, die Sie gerade angeführt haben, dass Japan ein Schlupfloch für Russland bei diesen Sanktionen darstellt?
3: Das ist ganz offensichtlich so und dem liegen verschiedene Faktoren zugrunde, eine Kombination verschiedener Faktoren. Da ist zunächst einmal die Grundlage und das haben verschiedene Medien recherchiert, dass der russische Geheimdienst GRU eine gesonderte Abteilung nur für Sanktionsumgehung hat. Also da gibt es Agenten, die sich als Diplomaten, als Geschäftsleute tarnen und die sich ausschließlich damit befassen, Sanktionen, die gegen Russland in Kraft gesetzt worden sind, vor allem durch westliche Länder, zu denen Japan eben auch gehört, in Zielländern wie Japan zum Beispiel Schlupflöcher auszunutzen. Japan gilt da als besonders wertvoll, weil es einerseits ein Land für Hochtechnologie ist, wie man weiß. Und dazu kommt aber eine sehr relevante strukturelle Schwäche des japanischen Staates. Und zwar, dass es dort, wie es heißt, keine oder nur sehr schwache Sicherheitsstrukturen im Inneren gibt. Vor allem mit Blick auf die Spionageabwehr, die im Prinzip nicht vorhanden sei. Und das sei ein Erbe des Zweiten Weltkriegs, nachdem all diese Strukturen niedergerissen worden waren und bis heute nicht wieder errichtet worden sind.
2: Wie genau geht Russland in Japan vor, um an Technologie zu kommen?
3: Also es gibt dazu eine Recherche der Zeitung New York Times und auch japanischer Medien. Diese Geschichte ist vor einigen Wochen schon veröffentlicht worden, aber ganz aktuell gibt es eine Podcast-Folge der New York Times. The Daily heißt sie. Dort wird nochmal ausführlich über diese Recherchen gesprochen und dort ist die Rede von einem russischen Spion, den man ausfindig gemacht hat, der sich als Mitarbeiter in Japan der russischen Airline Aeroflot getarnt hat. Da entsteht also bereits die erste Lücke bei der Sanktionsumgehung, denn Aeroflot ist zwar eigentlich sanktioniert in Japan, es gibt keine Starts und Landungen von Aeroflot auf japanischen Flughäfen, und trotzdem gibt es nach wie vor ein Büro von Aeroflot, das ganz normal in Tokio geöffnet hat, operieren kann. Und dieser Spion, getarnt als Aeroflot-Mitarbeiter, hat den Recherchen zufolge dann Kontakt zu japanischen Logistikfirmen über einen längeren Zeitraum aufgenommen. Und die haben ihm dann dabei geholfen, relevante elektronische Güter zu transportieren aus Japan hinaus über Drittländer wie zum Beispiel Sri Lanka und Vietnam, dann weiter nach Russland. Also daran sieht man, wie dann diese staatlichen strukturellen Schwächen ausgenutzt wurden. Und hinzu kam mit Sicherheit auch eine gewisse Russland-Affinität oder zumindest mindestens eine Unbedarftheit einiger japanischer Firmen bei dieser Unterstützung des russischen Spions.
2: Haben denn diese aktuellen Medienberichte bereits eine Wirkung erzielt?
3: Also in der Tat ist dieser russische Spion, nachdem er dann ganz offiziell aufgedeckt worden ist, aus Japan unmittelbar danach geflohen. Also zumindest kann er nicht mehr vor Ort weiter tätig sein, operieren. Auch das Thema bei den Lücken bei der Spionageabwehr in Japan hat dann überhaupt erstmal eine große Aufmerksamkeit erfahren auf internationaler Ebene, aber auch in Japan selbst. Da gibt es auch bereits erste politische Reaktionen aus der regierenden Liberaldemokratie Partei, wonach man sich dieses Themas annehmen wolle, dass man solche Spionage- und Sicherheitsstrukturen auch jetzt aufbauen möchte. Und dennoch bleibt es dabei, dass der Spion letztlich auf freiem Fuß bleibt, dass diese Strukturen dahinter des russischen Geheimdienstes GRU weiter bestehen bleiben. Und der Fall zeigt letztlich auch, wie ausgeklügelt russische Spionage im Ausland insgesamt aussieht und welche Folgen Bewegungsfreiheit in westlichen, im politischen Sinn westlichen Ländern wie Japan für vermeintliche russische Diplomaten oder Geschäftsleute haben kann.
2: Dankeschön an Peter Sawicki in Warschau.

0: Wir haben berichtet über die großen Waldbrände in Frankreich. Viel davon ist schon gelöscht. Zurück bleiben die verkohlten Wälder. Und jetzt stellen sich Fragen danach zum Beispiel, wie es so weit kommen konnte und ob das in diesem Umfang wirklich so unabwendbar war. Caroline Düller mit ihrer Reportage aus der Gegend von Bordeaux.
1: Langsam rumpelt Michel Roberts Geländewagen über den weichen Untergrund aus Sand, Asche und Piniennadeln. Hier im Wald zwischen den Gemeinden Somos und Le Temple war der verheerende Brand ausgebrochen. Verkohlte Pinien, soweit das Auge reicht. Mit schwarzen Stämmen und rötlich-braunen Wipfeln, wie riesige, abgebrannte Streichhölzer.
2: Là, ça a marché, on dit. On sait pas trop pourquoi, mais ça a marché.
1: Michel Robert deutet aus dem Autofenster. Auf seiner Parzelle hat er systematisch breite Schneisen in den Wald geschlagen, als Brandschutz. An manchen Stellen konnten diese Schneisen das Feuer aufhalten, aber nicht überall. 400 seiner insgesamt 550 Hektar sind abgebrannt. Das Waldstück ist seit mehreren Generationen in Familienhand.
3: Schon mein Großvater hat diese Brandschneisen angelegt. Er war sowas wie ein Pionier der Waldwirtschaft und Pflege in der Region. Er hat die Gefahr der Brände erkannt. Für die Waldbesitzer bedeuten Brandschneisen aber einen wirtschaftlichen Verlust.
1: Weshalb viele auf solche Schneisen verzichten. Eine gesetzliche Vorschrift dafür gibt es nicht. Auf die Frage, ob er seinen Wald wieder aufforsten will, zuckt Michel Robert mit den Schultern.
3: Alles hängt davon ab, welche Hilfen wir bekommen und ob das wirtschaftlich nachhaltig ist. Es darf keine Vorschriften geben nach dem Motto, wir müssen 30% Eichen pflanzen oder 10% Birken, die hier nicht wachsen. Wir müssen nicht den Wald anders denken.
1: Der Wald in der Region besteht fast vollständig aus Pinien. Ein großer Teil davon wurde im 19. Jahrhundert angepflanzt, um das Land zu befestigen und die ursprüngliche Sumpflandschaft trockenzulegen. Im Gegensatz zu anderen Baumarten kommen Pinien mit den sandigen, säurehaltigen Böden der Gegend gut zurecht. Viele Wissenschaftler und Forstingenieure sehen die Pinienmonokulturen aber als einen der größten Risikofaktoren für Waldbrände. Sie kritisieren eine Waldwirtschaft, die vor allem auf den Bedarf der Holzindustrie ausgelegt ist. Tausende Hektar von Bäumen der gleichen Art, des gleichen Alters, die zur gleichen Zeit gefällt werden. Dabei seien Pinien nicht per se anfälliger für Waldbrände als andere Baumarten, erklärt Christophe Plumion. Er forscht am Französischen Institut für Landwirtschaft, Ernährung und Umwelt, kurz INRAI, und ist spezialisiert auf die Anpassung von Wäldern an den Klimawandel. Laubbäume statt Pinien, um Waldbrände zu vermeiden? Ganz so einfach sei es nicht, sagt Plumion.
4: Le feuillu amène une vulnérabilité à l'incendie.
5: Laubbäume bringen eine Anfälligkeit für Waldbrände mit sich, weil ihre Blätter weniger Wasser enthalten als Nadelbäume. Gleichzeitig sorgen sie aber für mehr Feuchtigkeit im Boden. Es ist also nie schwarz oder weiß. Man muss immer nuancieren. Aber wir können nicht einfach sagen, wir ersetzen die Pinienwälder durch Laubwald.
4: In general, on peut pas dire qu'on va remplacer la forêt de pins maritimes par une forêt de feuillus.
1: Das grundlegende Problem seien Hitze und Dürre infolge des Klimawandels.
6: Et la cause profonde de l'étendue de ces incendies, c'est le dérèglement climatique.
1: Dadurch verlieren die Pinien im Sommer ihre Nadeln. Diese zersetzen sich langsamer als Laub und bilden einen dichten Teppich am Waldboden. Ideales Brennmaterial, zusätzlich zum ausgetrockneten Unterholz. Um den Wald resilienter zu machen, schlägt Plumion mehrere Ansätze vor. Unterschiedliche Baumarten pflanzen und hybride Arten testen, die mehr Wasser speichern können. Eine andere Bewirtschaftung des Waldes mit mehr Brandschneisen und vor allem die Wiederaufforstung nach einem Brand zeitlich staffeln. Denn große Flächen mit vielen jungen Bäumen seien besonders anfällig.
5: Wir müssen geduldig sein und gut planen. All das ist auch eine Frage der Regulierung. Denn die Waldbesitzer sehen einen wirtschaftlichen Nutzen, ein Einkommen darin, schnell aufzuforsten. Das ist normal. Sie wollen nicht 5 oder 10 Jahre warten, bevor sie neu pflanzen. Und sie müssen also für die Zeit, die sie warten, entschädigt werden. Ebenso, wenn sie eine Brandschneise mitten in ihren Wald schlagen. Das alles muss gesetzlich geregelt werden.
4: Das ist eine Frage, die sich gère au niveau législatif.
2: Ich bin hier, weil ich wollte vous montrer un point d'eau, den wir bei uns gekriegt haben.
1: Den Wald resilienter zu machen, ist eine komplexe Aufgabe, die vor allem Zeit brauchen wird. Waldbesitzer Michel Robert ist bereit, seinen Teil dazu beizutragen. Denn für ihn ist der Wald eben nicht nur Wald, sondern eine Lebensgrundlage.
2: Ici, c'est notre gagne-pain, c'est vital, quoi. Voilà.
0: Das Feuer ist vorüber in Bordeaux. Die Fragen bleiben. Caroline Düller war dort für uns.

0: Wir bleiben beim Thema Feuer. Nur diesmal ist Torf in Brand geraten. Im Hohen Venn in Ostbelgien. Das liegt an der Grenze zu Deutschland. Schwierig zu löschen, auch wenn es in den vergangenen Stunden Niederschläge gegeben hat. Zum Stand der Dinge, Arndt Lorenz.
1: Am Boden versuchen Feuerwehrleute Schneisen zu schlagen. Sie wollen ein weiteres Übergreifen der Flammen auf neue Wald- und Moorflächen verhindern. Nach Angaben der belgischen Einsatzkräfte soll das Feuer so schnell wie möglich vollständig eingekreist werden. Vor allem an der östlichen Seite des Brandherdes ist das schwierig, weil das Gelände schwer zugänglich ist. In der Nacht haben auf deutscher Seite Feuerwehrleute und das technische Hilfswerk transportable Löschwasserbecken aufgestellt und mit Wasser gefüllt. So können Gebäude besser geschützt werden, sollte sich der Brand weiter ausbreiten. In Monschau und weiteren Städten in der Nähe des Waldbrandes warnen Behörden immer noch vor den gesundheitlichen Gefahren durch Rauchentwicklung. Der beißende Gestank reicht mehr als 100 Kilometer quer durch die Eifel bis ins Bergische Land. Am Morgen wollen Feuerwehrleute prüfen, ob die etwa 30 Personen einer geräumten Siedlung an der deutsch-belgischen Grenze wieder in ihre Häuser zurückkehren dürfen. Der Monschauer Ortsteil Rützhof war vor drei Tagen vorsorglich evakuiert worden. Zeitweise standen die Flammen nur noch weniger als 300 Meter davor.
0: Arndt Lorenz mit aktuellen Informationen zur Lage im Hohen Venn. Sarah Wagenknecht hat das BSW in Thüringen, ihre Parteifreunde dort, ultimativ aufgefordert, auszusteigen aus der dortigen Koalition im Bundesland mit CDU und der SPD. Viele im BSW in Thüringen leisten Widerstand, wollen das nicht. Es soll einen Sonderparteitag geben im September, um die Sache dann zu lösen. In dieser Situation hat die Landtagsfraktion gestern eingeladen zum Sommerfest in Erfurt. Und unser Korrespondent für das Bundesland, für den Freistaat Thüringen, Henry Bernhard, der war dabei.

0: Der Innenhof des Thüringer Landtags ist voller Leute. 370 waren angemeldet, dann musste die BSW-Fraktion die Liste schließen. Fraktionsmitglieder, Parteifreunde, Koalitionspartner von CDU und SPD, Vertreter von Verbänden, Vereinen, Journalisten. Zum Auftakt spielt der Co-Landesvorsitzende Gernot Süßmuth die Geige. Er ist im Hauptberuf Konzertmeister der Weimarer Staatskapelle.
1: Einmal wissen, dieses bleibt für immer.
0: Einmal wissen, dieses bleibt für immer. Diese Verse aus einem Song der Ostberliner Band City stehen am Beginn des Abends wohl nicht ganz zufällig, wie Gernot Süßmuth später bestätigt.
2: Musik hat ja diesen Zauber, dass man die Leute verbindet und dass man die Leute einfach auch einfängt. Das Lied kennen ja, glaube ich, so ziemlich alle. Und damit kann man die Herzen gewinnen und das war eigentlich das Ansinnen, dass man einfach hier eint in all dem ganzen Konfliktfeld, was hier existiert. Das liegt mir auch echt persönlich am Herzen.
0: Als er es schon einmal gespielt hat, als der BSW-Bundesvorstand zu Gast war in Thüringen, kannten die Parteifreunde das Lied nicht. Zu jung, zu westdeutsch, zu unerfahren vor Ort. Von diesem Bundesvorstand kommt nun die ultimative Forderung: Verlasst die Koalition mit CDU und SPD, wählt mit der AfD einen parteilosen Ministerpräsidenten.
2: Ganz klare Worte, damit bin ich nicht einverstanden. Für mich gibt es da eine ganz klare rote Linie, also weil wir hier es gerade in Thüringen mit Björn Höcke mit einer wirklich frauenfeindlichen, rassistischen und unsozialen und auch am Ende nationalsozialistischen Partei zu tun haben, geht das gar nicht, dass man sich dieser Partei bedient, um eventuell Machtoptionen zu haben. Das finde ich grauenvoll, um es mal ganz klar zu sagen. Also dafür bin ich hier nicht.
0: Wenige Meter weiter steht Anke Wirsing, früher eine Linke, heute für das BSW im Thüringer Landtag. Sie sitzt auch im Bundesvorstand und hat nach dessen Aufforderung, die Brombeer-Koalition in Thüringen zu beenden, den Ministerpräsidenten Mario Vogt aufgefordert, zurückzutreten.
3: Also für mich steht schon mal fest, bei mir geht es um die Causa Vogt. Und da sage ich ganz klar, dass die Situation Thüringen so stark belastet und dass wir uns diese Hängepartie nicht leisten können, bis da vom Gericht eine Entscheidung herbeigeführt wird.
0: Vogt hat seinen Doktortitel verloren und versucht nun gerichtlich, ihn wieder zu erlangen.
3: Aber das hat mit der Koalition in Gänze gar nichts zu tun an dieser Stelle.
0: Wie das praktisch aussehen soll, weiß Wirsing auch nicht so genau. Die CDU könne ja einen neuen Kandidaten als Ministerpräsidenten nominieren. Oder man fände gemeinsam einen Parteilosen. Konkrete Vorschläge dafür hat sie keine. In ihrer Fraktion ist noch ein Abgeordneter ihrer Meinung, die anderen 13 stehen zur Koalition. Kerstin Kurze vom Kreisverband Gotha jedenfalls möchte, dass das BSW in der Regierung bleibt.
4: Wir sind in die Regierung hier eingetreten. Es war damals auch von Sarah Wagenknecht abgesegnet. Und ich halte gar nichts davon, einfach irgendwo was hinzuwerfen, aus einer, ich will nicht sagen, Laune heraus. Ne? Aber man kommt nie mit dem Kopf durch die Wand, egal was. Ne? Ich bin auf der Baustelle immer unterwegs, ja, tagsüber, und da ist das auch so. Und ich bin auch für eine Glaubwürdigkeit den Wählern gegenüber.
0: Die meisten Befragten beim BSW-Jahresempfang wollen weiter regieren. Auch Ines Biebrach, angereist aus dem Sächsischen Landtag, möchte ihre Thüringer Freunde da unterstützen.
5: Wir finden eigentlich gut, was die Fraktion hier macht. Und insofern ist es vielleicht heute dann auch ein Solidaritätsbesuch. Ja, man muss aufpassen, wenn man mit dem Feuer spielt, dass man nicht drin umkommt.
0: Anders sieht das die Vorsitzende der BSW-Parteijugend, Anastasia Wirsing, die Tochter der Abtrünnigen in der Landtagsfraktion. Sie will das Ende der Koalition.
6: Wir stellen uns prinzipiell immer hinter die Bundesmeinung, weil wir die Jugendorganisation sind und natürlich den Bund nicht schwächen wollen. Wir sehen es aber genauso.
0: Der Abend geht lang, man redet miteinander, streitet. Die Auflösung wird erst einen Sonderparteitag bringen, der für September geplant wird. 5 Thüringer Kreisverbände hatten ihn beantragt. Der Ausgang ist offen.
7: Henry Bernhard, unser Korrespondent für den Freistaat Thüringen, mit seiner Reportage vom Sommerfest der BSW-Landtagsfraktion. Steffen Schütz gehört auch zum BSW, ist Infrastrukturminister in Thüringen und ein Widersacher Wagenknechts. Ihn hören wir um 7:15 Uhr hier im Deutschlandfunk im Interview.

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1: Uhr 6:30, die Nachrichten. Bundesjustizministerin Hubig bringt mögliche Änderungen des Mietrechtes für besseren Hitzeschutz ins Gespräch. Sie könne sich zum Beispiel vorstellen, es Mietern zu erleichtern, ihre Wohnungen mit Klimaanlagen oder Sonnenblenden auszustatten, sagte die SPD-Politikerin der Rheinischen Post. Wenn Hitzeschutz mit baulichen Veränderungen an der Wohnung verbunden sei, sei das bislang gar nicht so einfach. Hier brauche es für beide Seiten klare und praktikable Regelungen. Bisher haben Mieter keinen Anspruch auf den Einbau fest installierter Klimaanlagen oder außenliegender Verschattungen. Für solche baulichen Veränderungen ist in der Regel die Zustimmung des Vermieters erforderlich. Der Klimaforscher Mojib Latif hat die Bundesregierung aufgefordert, klimaschädliche Subventionen schnellstmöglich abzuschaffen. Staatliche Unterstützung sollte in Technologien gehen, die in die Zukunft weisen und nicht in solche, die an überkommenen Strukturen festhielten, sagte der Wissenschaftler der Rheinischen Post. In diesem Zusammenhang bezeichnete Latif das Dienstwagenprivileg als rückwärtsgewandt. Zudem rief der Meteorologe und Ozeanograf die schwarz-rote Bundesregierung auf, den Ausbau erneuerbarer Energien voranzutreiben, auch aus sicherheitspolitischen Gründen. Lieferabhängigkeiten, geopolitische Konflikte und internationale Machtverschiebungen machten erpressbar. Deshalb seien erneuerbare Energien nicht nur eine Frage des Klimaschutzes, sondern auch der strategischen Unabhängigkeit, betonte Latif. Die Vorsitzende der israelitischen Kultusgemeinde für München und Oberbayern Knobloch empfiehlt, ein Verbotsverfahren gegen die AfD zu prüfen. Sie räumte dem zwar geringe Chancen ein, meinte aber, versuchen sollte man es vielleicht dennoch. Knobloch sagte dem Magazin Stern, bei vielem, was AfD-Politikern so von sich geben, frage sie sich, wo die Justiz sei. Wieso dürfe man heute ungestraft gegen Menschen hetzen? Man müsse in der Bekämpfung dieser Radikalen selbst zu radikalen Mitteln greifen, anders werde man es nicht schaffen, meinte die 93-Jährige. Sie habe viele schreckliche Parteien erlebt, NPD, Republikaner, DVU, sie seien gekommen und wieder verschwunden. Keine sei so gefährlich gewesen, wie es die AfD sei, betonte Knobloch und zog Parallelen zur NSDAP. Sie sehe in vielen Bereichen keinen Unterschied mehr zur NSDAP, bevor diese an die Macht gekommen sei. CDU-Generalsekretärin Hoppermann hat, unabhängig vom Wahlausgang in Sachsen-Anhalt, einer Zusammenarbeit mit der Linken eine Absage erteilt. Man habe in der Partei eine klare Beschlusslage, die eine Zusammenarbeit mit der AfD und den Linken ausschließe, sagte Hoppermann der neuen Berliner Redaktionsgesellschaft. Es bestehe keine Notwendigkeit, dies neu zur Diskussion zu stellen. Angesichts des zu erwartenden Ergebnisses, vor allem bei der Landtagswahl in Sachsen-Anhalt, plädierten CDU-Mitglieder für eine Lockerung in Richtung der Linken. In Thüringen regiert die CDU zusammen mit SPD und BSW. Das Bündnis hat jedoch keine eigene Mehrheit und ist bei der Umsetzung seiner Vorhaben auf Stimmen der Linken angewiesen. So auch bei der Wahl von Mario Vogt zum Ministerpräsidenten. Die NASA hat neue, detaillierte Fotos der Einschlagstelle eines 4 Tonnen schweren Schrottteils einer SpaceX-Rakete auf dem Mond veröffentlicht. Der Krater habe einen Durchmesser von etwa 18 Metern und sei knapp 3 Meter tief, teilte die amerikanische Weltraumbehörde mit. Die Aufnahmen wurden demnach von der den Mond umkreisenden US-Sonde Lunar Orbiter am 11. und 12. August gemacht. Die oberste Stufe der SpaceX-Trägerrakete Falcon 9 war am 5. August auf der Mondoberfläche eingeschlagen. Sie hatte im Januar vergangenen Jahres 2 Mondlandegeräte ins All befördert. Das Raumfahrtunternehmen von Elon Musk hatte mitgeteilt, das Raketenteil sei durch eine Mischung aus Sonnenaktivität und Schwerkraft von seinem berechneten Kurs abgekommen. Auf dem Mond schlagen regelmäßig Meteoriten ein, Kollisionen mit Raketenteilen oder anderem Weltraumschrott sind aber selten. Das Wetter verbreitet Schauer und Gewitter, auch im Süden und nach sonnigem Beginn, Höchstwerte 20 bis 28 Grad. Im Südwesten bis 32 Grad. Morgen vor allem im Nordwesten und im Süden weitere Schauer und Gewitter, sonst wechselnd bewölkt und kaum Niederschläge. Temperaturen 20 bis 28 Grad. Die weiteren Aussichten: Am Freitag wechselnd bewölkt, gebietsweise auch länger sonnig, im Süden örtlich Schauer oder auch länger anhaltender Regen, Temperaturen 20 bis 27 Grad. Das waren die Nachrichten.
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2: Ich glaube an die Auferstehung der Toten und das ewige Leben. Amen. So endet das sogenannte apostolische Glaubensbekenntnis. In den christlichen Gottesdiensten wird es immer wieder gesprochen. Darin werden die wichtigsten Grundsätze des christlichen Glaubens zusammengefasst. Aber im Gespräch mit Jugendlichen wurde mir deutlich, dass sie mit dem Glauben an ein ewiges Leben so ihre Schwierigkeiten haben. Auferstehung der Toten kann ich mir nicht vorstellen. Das war unisono die Reaktion der jungen Leute. Nachdem ich meinen ersten Schock überwunden hatte, habe ich nachgefragt, ob es ihnen denn leichter fiele zu glauben, dass irgendwann alles vorbei sein wird und dass dann unser Ich, das jetzt denkt, fühlt und empfindet, einfach nicht mehr da ist. Dass es mich nicht mehr gibt. Das wollten sie nun auch nicht wirklich glauben. Was aber kann man dann glauben? Ich glaube an eine Liebe, die sich nicht durch den Tod begrenzen lässt, die vielmehr über den Tod hinausreicht. Ich glaube an eine Liebe, die im Anfang alles, was ist, ins Leben gerufen hat. Wie das genau ging, da fehlen mir die Erklärungen. Da endet meine Vorstellungskraft. Aber es gibt das Leben in all seinen Facetten, auch wenn ich mir den Ursprung des Lebens nicht erklären kann. Ist es eine unglaublichere Vorstellung, dass die Liebe nach dem Tod immer noch die Kraft hat, zum Leben zu erwecken?

0: um es nach einer gewissen Zeit wieder loszulassen und aufzugeben, weil es ihm nicht gelingt, das Leben seiner Geschöpfe zu bewahren. Eine traurige Gottesvorstellung. Ich glaube hingegen an eine sehr kreative göttliche Liebe, die Grenzerfahrungen, die wir auf Erden alleweil machen müssen, zu überwinden vermag. Und ich glaube, dass genau das die Glaubenserfahrung der Apostel und der Apostelinnen nach Ostern war. Sie haben nicht nur ein leeres Grab gesehen und auch kein göttliches Gespenst. Aber sie haben eine ergreifende Erfahrung gemacht, mit einer Durchschlagkraft, die nicht von einem Toten ausgegangen sein kann. Sonst wäre sie bald verpufft. Ist sie aber nicht, sondern wurde weitergetragen über die Jahrhunderte bis heute von Menschen, in denen der Glaube so lebendig war, wie die unzerstörbare Liebe, die dahinter steckt. Vor vielen Jahren verstarb in meinem Bekanntenkreis ein 14-jähriges Mädchen an einem unheilbaren Gehirntumor. Sie hatte mir erzählt, dass sie sich einige Tage vor ihrem Tod mit ihrem Freundeskreis zum Bibelteilen getroffen hatte. Es ging um die Stelle vom Sturm auf dem See, als das Boot mit Jesus und seinen Jüngern gefährlich ins Wanken kommt. Beim Bibelteilen wiederholen zunächst einmal alle den Satz, der sie am meisten angesprochen hat. Das vom Tod gezeichnete Mädchen zitierte eine Frage, die Jesus seinen Jüngern stellte. Warum habt ihr solche Angst? Habt ihr noch keinen Glauben?
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0: Dieser Sommer, der wird in Erinnerung bleiben für mindestens zwei Charakteristika. Wochenlang hat es viel weniger geregnet als üblich in weiten Teilen Deutschlands und wochenlang gab es in weiten Teilen Deutschlands auch höhere Temperaturen als üblich. Das hat auch Folgen für die Ernte in der Landwirtschaft. Die Ernte für manche Feldfrüchte, die ist bereits abgeschlossen in diesem Moment. Für andere Feldfrüchte steht die Ernte jetzt noch an, jetzt noch und in den kommenden Wochen im Spätsommer. Gestern hat der Deutsche Bauernverband seine Erntebilanz vorgestellt. Der Deutsche Bauernverband ist einer der landwirtschaftlichen Verbände, die es gibt in Deutschland. Und jetzt ist zugeschaltet meine Kollegin Nadine Lindner. Frage an Sie, Frau Lindner. Welche Punkte aus dieser Statistik des Bauernverbandes sind die wichtigsten?
1: Es gibt schon mehrere Kernaussagen, die da gestern deutlich geworden sind in der Erntebilanz des Bauernverbands. Da ist zum einen, dass die Dürre die Ernte geschrumpft hat. Das betrifft vor allem das Getreide. Da hat der Bauernverband gesagt, dass man damit rechnet, dass es knapp 42 Millionen Tonnen Erträge sind im Getreide in Deutschland. Das wäre jetzt kein totaler Einbruch in den Erträgen des Getreides, aber es wäre doch spürbar weniger, 7% weniger als im Vorjahr 2025. Ein Punkt, der die Bauernschaft noch beschäftigen wird, ist, dass man sieht, dass die Schäden regional sehr unterschiedlich verteilt sind. Also das heißt, der Süden und der Südwesten des Landes, da sind die Auswirkungen deutlich größer. Das hat zu tun mit den fehlenden Niederschlägen, die Sie schon angesprochen haben, und auch mit den höheren Temperaturen. Das führt dann zu schwachen Erträgen, wenn nicht sogar zu Ernteausfällen. Und es könnte noch Folgewirkungen haben. Tierfutter kann weniger eingelagert werden, weil einfach auf den Wiesen weniger Ertrag ist. Und auch Kartoffeln und Zuckerrüben könnten betroffen sein. Da ist allerdings die Ernte noch nicht komplett abgeschlossen.
0: Ist denn absehbar, dass Lebensmittel teurer werden könnten?
1: Das ist jetzt für Verbraucherinnen und Verbraucher natürlich die erste Frage, die sich stellt. Wenn man jetzt beim Fokus Getreide bleibt, muss man sich da erstmal weniger Sorgen machen, was die Auswirkungen der Ernteausfälle oder Ertragsausfälle auf die Preisbildung angeht. Da ist es schlicht und ergreifend so, dass die Marktmechanismen anders arbeiten. Der Getreidepreis fällt dann bei der Preisbildung für Backwaren, Brot, Brötchen erstmal weniger ins Gewicht. Es geht da eher um andere Faktoren der Lieferkette. Das heißt, Transport, Energiekosten, Personal.

0: Personalkosten etc. etc. Da ist sich der Landwirtschaftsminister Alois Rainer der CSU und auch zum Beispiel Geraldine Dani-Knedlik vom Deutschen Institut für Wirtschaftsforschung im Wesentlichen einig. Wenn man es runterbrechen will, sieht man, dass der Rohstoffwert von Getreide in einem Brot nur einen niedrigen einstelligen Prozentbereich am Endpreis dann sozusagen ausmacht. Am Ende bestimmt der internationale Markt dann die Getreidepreise, weniger die deutsche Ernte.
1: Es steht die Forderung im Raum nach staatlichen Hilfen, Unterstützungen für Landwirte. Wie positioniert sich Bundeslandwirtschaftsminister Alois Rainer von der CSU?
0: Ja, das ist ganz interessant. Es gab gestern drei konkrete Forderungen von Seiten des Bauernverbandes. Dort wird ein Sofortprogramm gefordert. Da geht es unter anderem darum, dass die Europäische Union die Direktzahlungen an die Bauern, die sie auszahlt, jetzt schon im Oktober ausgezahlt werden. Das heißt deutlich früher als eigentlich vorgesehen. Dann soll das Düngehilfspaket aufgestockt werden und zwar deutlich von 60 Millionen, die ohnehin von der Europäischen Union kommen sollten, auf dann national 180 Millionen und die Steuern auf Diesel sollen reduziert werden, wobei man dazu sagen muss, dass schon Anfang des Jahres nach dem Beschluss der schwarz-roten Koalition Steuerentlastungen beim Agrardiesel in Kraft getreten sind. Alois Rainer von der CSU hat sich da erstmal zurückhaltend geäußert, hat gesagt, er braucht jetzt erstmal belastbare Daten. Bevor er die nicht hat, kann er keine Hilfe leisten. Und das liegt ein bisschen an der Mechanik dieser Erntebilanz. Die ist ja nur eine erste Bilanz. Das heißt, sie ist noch keine offizielle Statistik. Landesverbände bzw. Landwirtinnen und Landwirte melden, was sie an Erträgen vermuten und diese Zahlen werden dann hochgerechnet. Die eigentlichen Zahlen vom Landwirtschaftsministerium, die sollen etwas später kommen, die werden für Ende August erwartet.
1: Nicht nur der Bauernverband hat sich zu Wort gemeldet, sondern auch etliche Umweltverbände, Frau Lindner. Mit welchen Forderungen?
0: Ja, ich glaube, man sieht hier relativ deutlich die Frage von kurzfristigen Hilfen, finanziellen Hilfen, die der Bauernverband im Fokus hat und eher langfristig angelegten Hilfsmaßnahmen, auf die sich die Grünen, aber auch Umweltverbände wie der BUND oder auch Greenpeace fokussieren. Greenpeace sagt zum Beispiel, es ist fatal, dass der Bauernverband jetzt Hand in Hand mit der CDU Düngeregeln aufweichen will und damit auch bestehende Maßnahmen zum Schutz des Wassers angeht und streicht. Am Ende müsse es eher darum gehen, die Ressource Wasser in der Landschaft zu halten, Böden resilienter zu machen. Und das ist auch was, was die grüne Vizefraktionsvorsitzende Julia Verlinden gestern noch mal in die Debatte gebracht hat. Sie hat von klimafesten Böden gesprochen, die es geben müsste, die dann auch für die nächste und übernächste Hitzewelle gewappnet sind. Also ich habe das Gefühl, das ist eine Debatte, aber das ist auch absehbar, die deutsche Landwirtschaftspolitik und die Bauernschaft noch eine Weile beschäftigen wird.
1: Ganz herzlichen Dank an Nadine Lindner in unserem Hauptstadtstudio. Die Ernteausfälle sind ja nur eine Folge dieses Sommers. Die anderen Folgen sind Waldbrände, die Hitzetoten. Und manche haben den Wunsch, der Regierungschef, der Kanzler, müsse sich dazu äußern. Das tut er aber nicht, jedenfalls nicht so, indem er zum Beispiel ein Waldbrandgebiet besuchen würde. Er bleibt einstweilen in seinem Urlaub. Das produziert und provoziert Spott und Georg Schwarte fasst diesen Spott mit spitzer Feder zusammen.
2: Nur für den Fall, dass wer vergessen hat, wie der Mann, den Sie Kanzler nennen, klingt. So nämlich.
3: Okay, so, vielen Dank, schöne Ferien, dir auch. Ja, ja, tschüss.
2: Tschüss. Das war das bisher letzte öffentliche Wort von Kanzler Merz. 29. Juli, so gegen 17 Uhr. Danach Schweigen und Urlaub, hieß es vom Regierungssprecher.
4: Er wird anschließend ein paar freie Tage haben.
2: So bummelig 27 freie Tage. Gute 4 Wochen vermutlich. Aber Friedrich Merz ist ja nicht weg. Nur woanders. Wo genau, weiß offiziell keiner. Aber er beobachtet aufmerksam alles, sagt der stellvertretende Regierungssprecher Hille, der nicht in den Urlaub durfte, sondern mitbeobachtet.
5: Der Kanzler beobachtet immer, egal wo er sich aufhält, was in Deutschland, in Europa und in der Welt passiert.
2: Und da gab es einiges zu beobachten. Gut 12.000 Hitzetote als Halbjahresbilanz, Rekordniedrigwasser in den Flüssen, Brände gab es und gibt es, den größten jemals in NRW. Grünen Co-Chef Banaschak wundert sich.
6: Es reicht in einer solchen Situation nicht aus, das Wetter nur aus dem Urlaub heraus zu beobachten.
2: Zu beobachten war ja auch ein vereitelter Drohnenanschlag am Flughafen Leipzig und der Kanzler.
5: Er äußert sich dann, wenn er sich äußert.
2: Und beobachtet weiter hartnäckig schweigend. Der Mann braucht Regierungserholung, auch wenn seine Parteifeindin Merkel das für sich einst anders formulierte.
7: Mit der Erholung bei der Bundeskanzlerin ist es so, dass der sicherste Weg sowieso der ist, dass man sich während der Arbeit erholt.
2: Aber die Zeiten waren wohl andere. Wobei auch Merkel wie Merz durchaus mal 4 Wochen weg war, also woanders im Dienst.
8: Ein Bundeskanzler, auch wenn er mal ein paar Tage versucht auszuspannen, ist natürlich immer im Dienst. Von daher kann man auch keinen Endpunkt sozusagen nennen, wann diese Zeit vorbei ist.
2: Der Endpunkt in Sachen Klimafolgenschutz zum Beispiel. Bisher 12.000 Hitzetote. Der stellvertretende Regierungssprecher Hille spricht, weil Merz schweigt, deshalb viel und oft übers Klima und begleitet das Thema, so wie Merz eben auch, was immer das heißt, das Klimathema begleiten.
5: Wie Sie sich vorstellen können, begleitet der Bundeskanzler dieses Thema natürlich intensiv, sodass Sie davon ausgehen können, dass der Bundeskanzler bestens in diesem Thema dabei ist und das Thema engstens begleitet und
2: die Opposition begleitet das mit Spott. Die will allmählich wissen, wo ist er denn, der Kanzler? Und warum sagt er nichts? Nichts zu Drohnen, nichts zum Rentenstreit, nichts zur Dürre, nichts zur Hitze und zum Klima.
6: Auf Feigheit, Bräsigkeit und Ignoranz kann man keine Kanzlerschaft aufbauen.
2: Im Kanzleramt bauen sie auf Sommerpause. Ruhe und kein öffentliches Kanzlerwort, weil sich durch Reden nicht alles ändert, zum Beispiel beim Niedrigwasser. Nur wenn man einen Hebel oder, wie Regierungssprecher Hille erstaunlicherweise sagt, einen Knopf umlegt.
5: Da bringt es nichts, die Erwartung zu schüren. Da könnte man einen Knopf umlegen und übermorgen ist wieder genug Wasser im Rhein und alles funktioniert wieder.
2: Berliner Politikexperten vermuten Methode. Willst du was gelten, dann mach dich selten. Zumal manche CDUler Friedrich Merz vermutlich lieber im Urlaub als in den Landtagswahlkämpfen sehen, ätzt der grüne Banaschak.
6: Das ist jetzt keine Option, dass der Bundeskanzler erst nach den Landtagswahlen in Sachsen-Anhalt, Berlin und Mecklenburg-Vorpommern die politische Bühne wieder betritt. Vor allem in der Situation, in der wir uns befinden.
2: Die Situation heißt trotzdem Sommerpause. Nächste Woche dann Kabinettsklausur. Merz wird dann wohl da sein. Und dann ist der Sommer zu Ende. Und dann kommt, was schon Merkel wusste.
7: Dann kommt der Herbst und dann kommt der Winter der Entscheidungen. Jetzt kommen überhaupt nur noch Entscheidungen.
1: Sommerliche Beobachtungen von Georg Schwarte. In Israel regieren unter anderem Rechtsextremisten und im Oktober wird in Israel ein neues Parlament gewählt. Zur Wahl wird sich dann auch Itamar Ben-Gvir stellen, der rechtsextreme Minister für nationale Sicherheit. Er macht aus seinem Hass gegen Palästinenser schon lange keinen Hehl und fiel am vergangenen Sonntag in einem Podcast-Gespräch mit einer neuen Äußerung auf. Diesen Podcast hostet eine ehemalige Hamas-Geisel. Und dieser Host äußerte auch seinen eigenen Wunsch, palästinensische Häftlinge in israelischen Gefängnissen eigenhändig umzubringen. Nicht mit dem Strang, sondern mit seinen eigenen Händen. Also, in dieser diskursiven Umgebung sagte Minister Itamar Ben-Gvir unter anderem das Folgende.
9: Shikum shelanu vezachrava shelaim.
10: Unsere Wiederherstellung ist ihre Zerstörung. Die Leute reden und es ist kein Geheimnis. Ich bin anderer Meinung als der Premierminister. Ich denke, wir müssen im Gazastreifen gezielte Tötungen durchführen, jede Nacht 30, 40 ausschalten. Nicht nur diejenigen, die uns jetzt gefährden. Nein, dort gibt es Leute, die keine menschlichen Wesen sind. Sie sollten nicht leben. Sie sind keine Menschen. Ich mache ihnen ein Kompliment, wenn ich sie als Menschen bezeichne.
1: Itamar Ben-Gvir im Originalton. Am Telefon ist jetzt bei uns im Deutschlandfunk Simon Wolfgang Fuchs, Professor für Islamwissenschaft an der Hebräischen Universität Jerusalem. Herr Fuchs, guten Morgen.
11: Schönen guten Morgen, Herr Gries.
1: Wird Ben-Gvir immer radikaler?
11: Ich glaube, Ben-Gvir ist in seinen Aussagen relativ konsistent. Er ist 13 Mal verurteilt, unter anderem wegen Volksverhetzung, wegen Besitz von Propagandamaterialien und so weiter. Und ich glaube, er sagt, was er schon lange denkt. Nur ist er jetzt eben nicht mehr eine Stimme am Rande, er ist nicht mehr marginal, sondern er ist ein Minister in der israelischen Regierung.
1: Diese Dinge, die er da gesagt hat, am vergangenen Sonntag, sagt er das, weil Wahlkampf ist oder sagt er das, weil er das immer so sagt?
11: Der Wahlkampf spielt natürlich eine Rolle. Im Moment dass auch verschiedene israelische Parteien sich versuchen zu überbieten, um hier sich möglichst hart in Bezug auf Gaza zu zeigen, in Bezug auf die Westbank. Aber gleichzeitig würde ich sagen, haben wir solche Aussagen spätestens seit dem 7. Oktober immer wieder gehört. Hier ging es um das Plattmachen von Gaza, es ging auch teilweise im Libanon um selbe Themen. Also ich würde sagen, das ist ein Diskurs, der jetzt relativ weit verbreitet ist. Und Ben-Gvir spricht vielleicht auch nur aus, was auch viele andere denken.
1: Und so erklärt sich, dass er als Minister weiter im Amt bleibt?
11: Er bleibt im Amt, weil wahrscheinlich auch Benjamin Netanyahu in gewisser Weise Angst vor ihm hat. Das ist zumindest der Vorwurf, der aus der Opposition kommt. Gadi Eisenkot, der im Moment gehandelt wird als vielleicht zukünftiger israelischer Ministerpräsident, sagt das eben, dass eigentlich Netanyahu immer einknickt. Er hat das schon kritisiert, oder Eisenkot hat das schon kritisiert, auch während des Gaza-Krieges, dass es schon viel früher einen Deal hätte geben können, die Rückkehr der Geiseln. Aber das wurde immer torpediert von Ben-Gvir und anderen rechtsradikalen Ministern. Und Netanyahu ist hier quasi über dieses Stöckchen immer wieder gesprungen und hat dann quasi deren Wünsche befolgt.
1: Mhm. Es ist interessant, dass Sie sagen, dass Netanyahu auch Angst hat. Hören wir sonst sehr selten.
11: Ja, also ich meine, im Moment sieht es wirklich nicht besonders gut für ihn aus. Er kämpft mit allen Mitteln, die ihm noch bleiben. Wir haben das jetzt auch gerade gesehen innerhalb seiner eigenen Partei, dass er versucht, Loyalisten in Stellung zu bringen. Es gibt eigentlich innerhalb des Likud, das eigentlich immer eine Partei war, in der sehr viel diskutiert wurde, keine ernsthafte Opposition zu Netanyahu mehr. Er hat es jetzt auch geschafft, in den Vorwahlen seine Gegner hier rauszuhalten. Und es ist eigentlich eine Partei, die vor allem eine Wahlmaschine für ihn ist und sehr gefügig für ihn gemacht worden ist.
1: Wenn wir noch einmal auf das extremistische Wählerpotenzial schauen, das Itamar Ben-Gvir versucht abzuschöpfen, wie groß ist das?
11: Das ist natürlich jetzt eine große Frage, wo wir nicht ganz genau wissen, wie wir das hier jetzt beurteilen sollen. Aber ich glaube, es ist auch fair zu sagen, dass sich Parteien wie eben der Likud, der vielleicht bei so 22 Sitzen von 120 steht, auch eigentlich in vielerlei Hinsicht an rechtsextreme Positionen auch angenähert hat. Wenn wir das sagen, dann können wir vielleicht sagen, dass vielleicht um die 30 bis 40 Sitze von 120 durchaus für solche Botschaften sehr empfänglich sind.
1: Also so ein Viertel bis ein Drittel. Jetzt sind es aber noch zwei Monate ungefähr bis zur Wahl in Israel. Und gilt es auch in Israel, dass die letzten Wochen vor der Wahl die interessantesten sind? Und wenn wir jetzt über mögliche Aussichten und Ergebnisse oder Ausgänge dieser Wahl sprechen, dann ist das noch sehr, sehr, sehr vorläufig, so ähnlich wie die Wettervorhersage für Oktober.
11: Das könnte man meinen. Auf der anderen Seite bleiben die Blöcke eigentlich seit Monaten sehr konstant. Es gibt minimalste Bewegungen. Manche Parteien in der Opposition verlieren, andere gewinnen hinzu. Und von dem her ist es eigentlich sehr knapp, was den Ausgang anbelangt. Und das ist schon lange so. Und die Frage ist, kann die Opposition wirklich eine Mehrheit mobilisieren? Im Moment ist sie kurz davor. Aber die große Frage, die jetzt auch im Wahlkampf ausgeschlachtet wird, wird sie das schaffen ohne die arabischen palästinensischen Parteien in der Knesset, im israelischen Parlament? Und das bleibt noch abzuwarten. Und wenn die Alternative wäre, vielleicht eine Minderheitsregierung zu führen, also wenn zum Beispiel gar die Eisenkotz-Partei die stärkste wäre, stärker als Netanyahu, aber er es nicht schafft, eine Mehrheit zu kreieren, dann könnten wir wieder in eine Situation geraten, dass wir eine sehr instabile Regierung haben und die dann fällt über kurz oder lang und Netanyahu dann doch wieder zurückkommt.
1: Jetzt ist es ja so, dass die Äußerungen von Itamar Ben-Gvir, wie Sie gesagt haben, nun also die aktuellen Äußerungen längst nicht die einzigen waren, da gibt es auch ältere. Trotzdem hat das jetzt eine erneute Debatte ausgelöst, vielleicht weil Sommer ist und andere Themen nicht so stark sind, das weiß ich nicht ganz genau. Debatte in europäischen Staaten darüber, ob dieser Mann unter Sanktionen gestellt werden sollte. Manche europäische Staaten haben das längst getan, Deutschland hat das nicht getan. Wie lautet Ihre Bewertung zu dieser Debatte?
11: Also es ist eine Debatte, die nur im Ausland stattfindet. In Israel war das wirklich kein Thema. Ich denke, da sind andere Themen viel wichtiger, gerade zum Beispiel, was das Westjordanland im Moment anbelangt. Aber es ist in gewisser Weise auch eine Augenwischerei. Man kann sich's leicht machen, indem man sagt, wir haben hier einen Minister, der deswegen sanktioniert werden muss, aber der Rest ist eigentlich okay. Also wir haben sozusagen die faule Äpfel-Theorie, die hier vertreten wird. Itamar Ben-Gvir schießt über das Ziel hinaus, deswegen müssen wir ihn sanktionieren. Aber der Rest ist eigentlich solide und auch ein Wertepartner, mit dem wir gut ins Geschäft kommen können und eine Regierung, mit der wir auch zusammenarbeiten können.
1: Augenwischerei, sagen Sie, das aus Ihrer Sicht, um im Bild zu bleiben, ist der ganze Korb mit Äpfeln faul?
11: Das würde ich natürlich nicht sagen. Israel ist eine weiterhin auch lebendige Demokratie, in der viel diskutiert wird. Auch in der Partei von Benjamin Netanyahu gibt es bestimmt auch Menschen, die nicht so extreme Ansichten haben. Aber ich glaube, das gesamte politische Spektrum hat sich eben so stark verschoben, dass auch solche Aussagen keinen Widerhall mehr finden. Also es ist, gibt keine Empörung darüber. Es ist in gewisser Weise so weit normalisiert, dass man da einfach gar nicht mehr dann eigentlich gleich wieder zur Tagesordnung übergehen kann.
1: Welchen Zweck hat es? Also wie interpretieren Sie das? Weshalb, wenn das so ist, weshalb verfolgen sozusagen oder folgen manche deutsche Politiker dieser Theorie des faulen Apfels? Also sozusagen separieren das Verhalten Itamar Ben-Gvirs und sagen, nur dieser eine Minister, der schießt jetzt übers Ziel hinaus, aber der Rest, damit können wir arbeiten.
11: Ich glaube, es ist ein Bild, das man in Deutschland auch von Israel hat, das überholt ist, dass man teilweise eben auch noch das Gefühl hat, hier haben wir es mit einem Land oder im Endeffekt einer Regierung zu tun, die eben im Endeffekt auch dasselbe möchte wie wir auch. Man hat noch vielleicht den Friedensprozess vor Augen, ohne jetzt zu verkennen, dass Frieden schon lang kein Thema mehr ist. Also das ist auch jetzt kein Thema im Wahlkampf. Eigentlich ist auch die Opposition insistiert darauf, dass sie genauso Härte zeigen wird gegenüber der Hamas, gegenüber Iran, dass es auch keinen palästinensischen Staat geben wird. Und wenn man weiterhin das Mantra vor sich herträgt, dass man natürlich die israelischen Partner eigentlich nur darauf drängen möchte oder höflich sie darauf hinweisen möchte, dass eigentlich dieser palästinensische Staat noch weiterhin ein geteiltes Ziel ist, dann würde ich sagen, ist der Zug in dieser Hinsicht längst abgefahren.
1: Und das würde dann auch nach der Wahl gelten. Wir haben gehört, Simon Wolfgang Fuchs, Islamwissenschaftler an der Hebräischen Universität Jerusalem. Ich danke Ihnen für das Interview und wünsche Ihnen noch einen schönen Tag.
11: Sehr gerne.
1: 6:59 Uhr. 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
17: Sieben Uhr, die Nachrichten. Die USA verschärfen ihren Kurs gegen den Internationalen Strafgerichtshof in Den Haag. Außenminister Rubio kündigte Sanktionen gegen dessen Präsidenten an, die japanische Richterin Tomoko Akane und den leitenden Ankläger Abdoulaye Sey aus dem Senegal an. Die Trump-Regierung wirft dem Gericht vor, Ermittlungen gegen die Personen zu führen, deren Staaten die Zuständigkeit des Gerichtes nicht anerkennen. Dazu gehören der Haftbefehl gegen den israelischen Ministerpräsidenten Netanyahu wegen Kriegsverbrechen im Gazastreifen und frühere Untersuchungen gegen US-Soldaten. Im Juli hatte Rubio bereits erklärt, die Bemühungen zur Schwächung des Gerichtes zu verstärken und andere Staaten zum Austritt zu bewegen. Der Strafgerichtshof erklärte, solche Maßnahmen untergrüben die Rechtsstaatlichkeit. Die USA sind, ebenso wie China, Russland, Israel oder die Türkei, nicht Mitglied des 2002 in Den Haag gegründeten Gerichtes. Bundesfinanzminister Klingbeil hat sich dafür ausgesprochen, EU-Sanktionen gegen den rechtsextremen israelischen Polizeiminister Ben-Gvir zu prüfen. Der SPD-Vorsitzende sagte dem Sender Sat.1, er stehe zur Solidarität mit Israel, aber nicht mit Ministern, die sich menschenverachtend äußerten. Auch Bundesaußenminister Wadefuhl prüfe derzeit deutsche Sanktionen gegen Ben-Gvir, sagte Klingbeil. Ben-Gvir hatte in einem Podcast gefordert, dass im Gazastreifen jeden Tag 30 bis 40 Palästinenser getötet werden sollten. Er sagte, dort gäbe es Menschen, die es nicht verdient hätten zu leben. Die Vorsitzende der israelitischen Kultusgemeinde für München und Oberbayern Knobloch empfiehlt, ein Verbotsverfahren gegen die AfD zu prüfen. Sie habe viele schreckliche Parteien erlebt, NPD, Republikaner DVU, sagte sie dem Magazin Stern. Sie seien gekommen und wieder verschwunden. Keine sei so gefährlich gewesen wie die AfD, betonte Knobloch und zog Parallelen zur NSDAP. Sie sehe in vielen Bereichen keinen Unterschied mehr zu der Hitlerpartei, bevor diese an die Macht gekommen sei, führte die 93-Jährige aus. Man müsse in der Bekämpfung dieser Radikalen selbst zu radikalen Mitteln greifen, anders werde man es nicht schaffen, meinte Knobloch. Die Deutsche Landwirtschaftsgesellschaft hält zusätzliche Subventionen für Bauern wegen der schwachen Erntebilanz langfristig nicht für sinnvoll. DLG-Präsident Petow reagierte zurückhaltend auf die Forderung des Bauernverbandes nach zusätzlichen Finanzhilfen. Er rief die Betriebe im Deutschlandfunk auf, dem Klimawandel vielmehr durch Innovationen zu begegnen. Die Politik müsse den Mut haben, den Unternehmen dabei Freiheit, etwa beim Pflanzenschutz, bei Düngetechnologien und bei der Auswahl des Saatgutes einzuräumen, forderte Petow. Durch staatliche Regulierung drohe der Glaube an Innovationen verloren zu gehen. In deutschen Krankenhäusern wird Mangelernährung bei Patienten offenbar massiv unterdiagnostiziert. Nach einer aktuellen Analyse von Krankenkassendaten, die im Fachjournal Deutsches Ärzteblatt International erschienen sind, erhielten nur gut 1% der stationär Behandelten diese offizielle Diagnose. Fachleute schätzen den tatsächlichen Anteil der Betroffenen in Kliniken dagegen auf bis zu 30%. Bei vielen Erkrankungen kann der Körper weniger Nahrung zu sich nehmen oder über den Darm aufnehmen, zum Beispiel bei Entzündungen oder bei Krebs. Die Analyse zufolge liegt die Sterblichkeit bei einer unerkannten Mangelernährung doppelt so hoch und die jährlichen Gesundheitskosten pro Person erhöhen sich um mehr als 4.000 Euro. Bis Ende 2027 soll der gemeinsame Bundesausschuss eine bundesweite Richtlinie vorlegen, die die Erkennung und Behandlung von Mangelernährung in Krankenhäusern regelt. Der Naturschutzbund Deutschland sieht große Erfolge bei der Renaturierung von Flüssen und Mooren. Bei der Vorstellung des Jahresberichtes 2025 verwies NABU-Präsident Krüger unter anderem auf die untere Havel. Seit 20 Jahren arbeite man daran, dort ein stabiles Flussökosystem aufzubauen, erklärte er. Nun lebten in dem Gebiet wieder seltene Vögel, Pflanzen und Insekten. Zugleich fungiere die wiederhergestellte Aue als Wasserspeicher und federe damit die Dürrezeiten ab. Krüger hob zudem die Entwicklung des Ahlen-Falkenberger Moores in Niedersachsen hervor. Es sei gelungen, das Gebiet zu neuem Leben zu erwecken. Das Wetter verbreitet Schauer und Gewitter auch im Süden nach sonnigem Beginn, Höchstwerte 20 bis 32 Grad. Morgen vor allem im Nordwesten und im Süden weitere Schauer und Gewitter, sonst wechselnd bewölkt bis 28 Grad. Am Freitag länger sonnig, teils länger anhaltender Regen bis 27 Grad. Das waren die Nachrichten.
18: Deutschlandfunk 7.05 Uhr, die Presseschau. Zwei Themen beherrschen die Kommentarspalten. Die umstrittenen Äußerungen des israelischen Sicherheitsministers Ben-Gvir, der die gezielte Tötung von Palästinensern im Gazastreifen fordert, sowie die Folgen der andauernden Trockenheit für die Landwirte in Deutschland. Dazu schreibt die Badische Zeitung: Es ist zwar keine Missernte im Jahr 2026, schlechte Jahre für die Landwirtschaft gab es immer wieder einmal. Die diesjährige Bilanz ist aber ein Warnzeichen. Denn Trockenheit und Schädlingsbefall sind Vorzeichen der Probleme, die aller Wahrscheinlichkeit nach in den kommenden Jahrzehnten häufiger auftreten werden. Der Verband muss sagen, wie sich ähnliche Notlagen künftig vermeiden lassen und Land und die Betriebe widerstandsfähiger gegen die Kapriolen des Klimas werden können, appelliert die Badische Zeitung aus Freiburg. Die Frankfurter Allgemeine Zeitung erläutert: Die Temperaturen sinken, die Flusspegel stabilisieren sich nun hoffentlich und die Hitze ist fürs Erste vorbei. Langsam sind die Folgen zu erkennen. Die deutschen Bauern rechnen in diesem Jahr mit stark sinkenden Ernteerträgen. Joachim Ruckwied forderte daher sogleich ein Sofortpaket, um die Liquidität betroffener Betriebe zu sichern. Ein Bauernverbandspräsident muss das tun. Aber es ist leichter gefordert als bezahlt. Landwirtschaftsminister Alois Reiner, CSU, lässt sich daher zu Recht Zeit mit einer Antwort. Jetzt mit der Gießkanne zu helfen, also zum Beispiel mit höherer Düngemittelförderung und niedrigerer Dieselsteuer, würde auch Betriebe entlasten, die gut verdienen. Und davon gibt es noch viele, gibt die Frankfurter Allgemeine Zeitung zu bedenken. Die Zeitung ND der Tag befürchtet, die Politik scheint lieber auf das langsame Ausbluten der heimischen Landwirtschaft zugunsten billiger Importe von Getreide, Gemüse und Fleisch zu setzen. Dem Klima ist damit nicht geholfen. Im Gegenteil. Die Rheinische Post befasst sich mit Forderungen der Bauern nach Kompensationen. Die Bauernschaft, seit Jahren ohnehin durch Klima- und Strukturwandel unter Druck und durch Krieg, Auflagen und Handelsdiktate zusätzlich gebeutelt, fordert weitere Hilfen. Das ist verständlich. Wahr ist allerdings auch, die Landwirtschaft ist bei solchen Forderungen meist vorneweg. Sie weiß, wie man sich wirkmächtig Gehör verschafft. Doch diesmal gilt, formal sind für Hilfsmaßnahmen bei Extremwetterereignissen zunächst die Länder zuständig. Voraussetzung für eine Beteiligung des Bundes ist die Einstufung des Schadensereignisses als Ereignis von nationalem Ausmaß. Das könnte ein Grund sein, warum Bundeslandwirtschaftsminister Rainer zögert. Denn dafür braucht er die Rückendeckung von Kanzler und Finanzminister. Der andere Grund lautet, woher soll denn das Geld für zusätzliche Soforthilfen kommen, merkt die Rheinische Post aus Düsseldorf an. Die Neue Presse warnt, in Zeiten knapper Kassen braucht es keinen neuen Tankrabatt für Diesel, wie ihn der Bauernverband fordert. Anders sieht es mit strukturellen Reformen aus. Wer weiterhin Obst und Gemüse aus Deutschland will, wird um eine Ausnahme des Mindestlohns für Erntehelfer nicht herumkommen. Gleichzeitig kann der Staat den Bauern helfen, indem er sie dabei unterstützt, sich gegen Ernteausfälle zu versichern. Denn klar ist, Hitzesommer wird es immer häufiger geben, unterstreicht die Neue Presse aus Coburg. Nach Israel. Dort hat der rechtsextreme Sicherheitsminister Ben-Gvir mit seinen Äußerungen über gezielte Tötungen von Menschen im Gazastreifen viel Kritik ausgelöst. Dazu schreiben die Nürnberger Nachrichten, die Sicherheit Israels sei deutsche Staatsräson, sagte die damalige Kanzlerin Angela Merkel 2008 vor der Knesset. Nun gefährden nicht nur Ben-Gvirs menschenverachtende Hasstiraden Israels Sicherheit und sein Ansehen. Daher sind Konsequenzen nötig. Etliche Staaten verhängten schon vor Monaten Sanktionen gegen Ben-Gvir und Finanzminister Bezalel Smotrich. Es wird Zeit, dass sich die EU insgesamt und Deutschland ähnlich positionieren, fordern die Nürnberger Nachrichten. Die Frankfurter Rundschau beklagt die Radikalisierung in Israel. Wenn der israelische Sicherheitsminister Itamar Ben-Gvir die gezielte Tötung von Palästinenserinnen und Palästinensern fordert, ist das nicht nur eine weitere Provokation des rechtsextremen Politikers. Es offenbart, wie der Verteidigungskrieg gegen die Hamas nach deren terroristischem Überfall Teile der israelischen Regierung und letztlich der Bevölkerung radikalisiert hat und wie weit der Weg ist, um die Spirale der Gewalt zu beenden, notiert die Frankfurter Rundschau. In der Süddeutschen Zeitung ist zu lesen, deutsche Koalitionspolitiker wie der außenpolitische Sprecher der Unionsfraktion Jürgen Hart sprechen das Selbstverständliche aus, wenn sie nun Sanktionen der Europäischen Union gegen Ben-Gvir verlangen. Solche Sanktionen stünden nicht im Widerspruch zu der Verantwortung für Israels Sicherheit, die von der Bundesregierung immer wieder betont wird. Im Gegenteil. Es ist Israels Sicherheitsminister, der die Sicherheit Israels langfristig gefährdet, weil er mit seiner rechtsradikalen Ideologie des Hasses auch die letzten Partner und Freunde Israels noch verprellt. Einreiseverbote werden zwar vermutlich weder Ben-Gvir noch seinen Gesinnungsgenossen Finanzminister Bezalel Smotrich beeindrucken. Als Botschaft wären sie dennoch wichtig, hebt die Süddeutsche Zeitung hervor. Auch die Lausitzer Rundschau plädiert für Strafmaßnahmen gegen den israelischen Polizeiminister. Wenn jetzt sogar die Union Sanktionen gegen israelische Regierungsmitglieder fordert, dann ist das Zeichen schon sehr deutlich, dass die Geduld auch hartnäckiger Israel-Unterstützer endlich ist. Und dass die viel zitierte deutsche Staatsräson gegenüber Israel nicht eine kritiklose Verbrüderung mit der jeweils amtierenden Regierung bedeutet. Leute wie Ben-Gvir überschreiten eine Grenze, bewusst und kalkuliert. Sanktionen gegen sie wären daher als Signal angebracht, betont die Lausitzer Rundschau aus Cottbus. Die Berliner Tageszeitung, kurz Taz, stellt mit einer gewissen Verwunderung fest, auf den ersten Blick ist es schleierhaft, warum es genau diese Forderungen sind, die plötzlich für so viel Furore sorgen. Denn erstens tötet die israelische Armee jeden Tag Menschen in Gaza, im Westjordanland oder in Libanon. Zweitens war Ben-Gvir schon immer so offen rechtsextrem. Und drittens ist der Minister mit seiner Haltung bei weitem keine Ausnahme. Sie ist schon lange Teil des israelischen Mainstreams, unterstreicht die Taz. Der Kölner Stadtanzeiger wirft einen Blick auf die Parlamentswahlen in Israel im Oktober. Sollte Netanjahu trotz allem die Wahl gewinnen und seinen bisherigen Kurs fortsetzen, wären das schlechte Nachrichten für Israel, die Palästinenser und die gesamte Region. Dann dürfte die besondere deutsche Verantwortung für Israel kein Argument mehr gegen entschiedene Maßnahmen gegenüber dessen Regierung sein, wenn diese internationales Recht verletzt. Sanktionen gegen verantwortliche Minister wären dann keine Einmischung in einen Wahlkampf mehr, sondern überfällig, findet der Kölner Stadtanzeiger. Abschließend noch ein Blick in die freie Presse aus Chemnitz, die die Iran-Politik von US-Präsident Trump kommentiert. Dass Trump jetzt über zusätzliche Sanktionen nachdenkt, zeugt von Verzweiflung. Dem Präsidenten, der seinen Wählern seit Monaten sinkende Benzinpreise und ein baldiges Ende des Iran-Konflikts verspricht, läuft vor den Kongresswahlen im November die Zeit davon. Statt sich an immer neue Strohhalme zu klammern, sollte die US-Regierung eine nüchterne Bestandsaufnahme machen. Trump hat den Krieg gegen den Iran ohne vernünftigen Grund begonnen und damit ein brutales, inkompetentes und ideologisch ausgelaugtes Regime gestärkt. Washington sollte sich trotzdem mit dem Iran einigen. Auch wenn das bitter ist und bedeutet, dass Teheran die Straße von Hormus als Folge von Trumps Krieg auf Dauer kontrolliert, meint die freie Presse, mit der diese Presseschau endet. Redaktion Ingrid Tramm, Sprecherin Christiane Nothofer.
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19: Heute mit Thilko Gries im Studio. Schönen guten Morgen. Ein kurzer Überblick über die Themen in den kommenden Minuten. Der Machtkampf im BSW, im Bündnis Sarah Wagenknecht. Gleich das Interview mit dem BSW-Minister Steffen Schütz aus Thüringen. Dann beschäftigt uns auch noch die Pleite des Immobilienentwicklers Pandion. Und die Reportage in einer guten halben Stunde, die hören wir aus Lubmin in Mecklenburg-Vorpommern. Dort soll ein Gaskraftwerk der Ukraine geschenkt werden. Und viele Menschen sagen ausgerechnet der Ukraine und sind empört. Es ist Mitte August und wir sind mitten in der Brombeerzeit. Die süßen Brombeeren können wir alle bei Spaziergängen am Wegesrand finden und pflücken. Aber Vorsicht, Brombeeren sind eben auch ein dorniges Gestrüpp. Und wer da einfach so reingreift, der holt sich blutige Finger. In Thüringen regiert eine sogenannte Brombeer-Koalition der Farben wegen aus CDU, SPD und BSW, dem Bündnis Sarah Wagenknecht. Und in dieses Thüringer Brombeer-Gestrüpp wird auch von außen eingegriffen. Und es ist noch nicht ganz klar, wer am Ende mit wie vielen blutigen Fingern zurückbleibt. Kurz zur Sachlage. Der BSW-Bundesvorstand, der hat die BSW-Landespartei in Thüringen aufgefordert, aus der Koalition in Thüringen auszusteigen und im Landtag einen überparteilichen Ministerpräsidenten zu wählen, dafür auch mit der AfD unter Björn Höcke zusammenzuarbeiten. Der Landesvorstand des BSW in Thüringen will das alles aber nicht. Und nun hat gestern Abend in Erfurt das lang geplante Sommerfest der BSW-Landtagsfraktion stattgefunden. Es gab ein beherrschendes Thema und diese Statements zur Lage.
20: Ganz klare Worte, damit bin ich nicht einverstanden. Für mich gibt es da eine ganz klare rote Linie, also weil wir hier es gerade in Thüringen mit Björn Höcke mit einer wirklich frauenfeindlichen, rassistischen und unsozialen und auch am Ende nationalsozialistischen Partei zu tun haben, geht das gar nicht, dass man sich dieser Partei bedient, um eventuell Machtoptionen zu haben. Das finde ich grauenvoll.
0: Also für mich steht schon mal fest, bei mir geht es um die Causa Vogt. Und da sage ich ganz klar, dass die Situation Thüringen so stark belastet und dass wir uns diese Hängepartie nicht leisten können, bis da vom Gericht eine Entscheidung herbeigeführt wird. Aber das hat mit der Koalition in Gänze gar nichts zu tun an dieser Stelle.
21: Wir sind in die Regierung hier eingetreten. Es war damals auch von Sarah Wagenknecht abgesegnet. Und ich halte gar nichts davon, einfach irgendwo was hinzuwerfen, aus einer, ich will nicht sagen, Laune heraus. Ne? Aber man kommt nie mit dem Kopf durch die Wand, egal was. Ne? Ich bin auf der Baustelle immer unterwegs, ja, tagsüber, und da ist das auch so. Und ich bin auch für eine Glaubwürdigkeit den Wählern gegenüber.
19: Stimmen von gestern Abend aus Erfurt. Und am Telefon ist jetzt bei uns der Minister für Infrastruktur und Digitales des Freistaates Thüringen, Angehöriger des BSW. Guten Morgen, Steffen Schütz.
22: Guten Morgen aus Erfurt.
19: Grüße Sie. Wer holt sich am Thüringer Brombeergestrüpp am Ende blutige Finger? Sie oder Frau Wagenknecht?
22: Ja, als erstes kann ich mal sagen, Ihre Metapher mit dem Brombeerstrauch hat mir sehr gut gefallen. Es ist tatsächlich so, das ist sehr gut gewählt. Muss ich mir übrigens merken, weil es tatsächlich das Bild wiedergibt, vor dem wir gerade stehen. Ich würde aber ganz gerne vielleicht das Ganze politisch und eher auf einer sachlichen Ebene als in einer persönlichen belassen. Worum geht es denn hier? Es geht jedenfalls nicht um Thüringen. Das sehen Sie schon daran, dass, ich glaube, es war Anfang Januar, als die Causa Vogt, von der meine Kollegin Frau Würsing.
19: Und damit ist die Aberkennung, das muss ich kurz ergänzen, weil ich das noch nicht erklärt hatte, die Aberkennung des Doktortitels, jedenfalls einstweilen durch die TU Chemnitz, gemeint. Der Ministerpräsident geht dagegen juristisch vor.
22: Genau. Also das kam Anfang Januar auf. Damals hat Fabio De Masi, immerhin Parteivorsitzender des BSW im Bund, deutlich gesagt, naja, man müsse ja jetzt erstmal abwarten, ob und in welcher Form ein Rechtsweg, den Mario Vogt beschreitet, ein Urteil bringt. Und jeder habe ja das Recht auf eine gerichtliche Überprüfung. Das ist übrigens das, was auch meine Fraktion sagt, was ich auch sage. Und jetzt stehen wir aber vor Landtagswahlen in anderen Bundesländern.
19: Sachsen-Anhalt, Mecklenburg-Vorpommern, ja.
22: Genau, und Berlin. Und Sie wissen, dass das BSW ja auch in anderen Bundesländern nicht so erfolgreich wird. Das wird Thüringen zugeschrieben. Wir haben da alles falsch gemacht. Wir haben Wähler verprellt. Und deswegen sind wir sozusagen die Voodoo-Puppen innerhalb des BSW. Das ist bekannt. Und dann hat man gesagt, Mensch, jetzt gucken wir doch mal, ob wir daraus in irgendeiner Weise ja Profit schlagen können, und hat Herrn Höcke angeboten, es wäre doch ganz gut, wenn man jetzt einen überparteilichen Ministerpräsidenten, den man in Sachsen-Anhalt installieren will, auch in Thüringen installiert. Und das war die rote Linie, bei der wir gesagt haben, das machen wir nicht mit. Wir haben einen Koalitionsvertrag, gegen den hat der Koalitionspartner nicht verstoßen.
19: Herr Schütz, das ist ja nicht die. Ich möchte es ein bisschen abkürzen, damit es ein Interview bleibt. Das ist ja nicht die erste Intervention, bei weitem nicht, des BSW-Bundesvorstands. Längst stellt sich doch die Frage, warum Sie noch weiterhin in dieser Partei sind.
22: Weil wir den Gründungskonsens, der uns dazu gebracht hat, in diese Partei einzutreten, folgen. Das ist sozusagen uns heilig. Und wir sind der Meinung, dass nicht wir diesen Gründungskonsens verlassen haben, sondern die Bundesspitze. Und zwar aus Machtkalkül.
19: Okay, am Ende stellt sich aber doch die Frage, wer bildet die Mehrheit innerhalb der Bundespartei? Ja. Und Sie sind, ich setze das bewusst in Anführungszeichen, mögen Sie die bitte auch hören, nur Thüringen.
22: Richtig, wir sind nur Thüringen, und deshalb haben wir gesagt, das muss politisch geklärt werden. Wir nehmen wahr, dass es auch in anderen Bundesländern Menschen gibt, engagierte Unterstützer und Mitglieder, die sagen, wir, das ist nicht mehr unsere Partei. Wir wollen das politisch klären, und wir haben das auf den Weg gebracht für Thüringen und sind der Meinung, dass nach den Wahlen in Sachsen-Anhalt beispielsweise ein solcher Prozess mit Sicherheit auch im Bund stattfinden sollte.
19: Und da holen Sie jetzt ja in Thüringen nach der Wahl in Sachsen-Anhalt, also irgendwann im September, Termin steht noch nicht fest, die Basis, Ihre Basis zusammen zu einem Sonderparteitag.
22: Ja.
19: Welches Ergebnis soll denn stehen am Ende dieses Sonderparteitages? Weiter so mit dem Thüringer Weg?
22: Das Wichtigste ist erstmal eine politische Klärung. Ich kann noch nicht sagen, wie das ausgehen wird. Ich nehme aber wahr, dass es ein großes Bedürfnis nach Stabilität gibt.
19: Aber es klingt so, Herr Schütz, als würden Sie, also politische Klärung, das klingt so nach, als sei ein Kompromiss möglich. In der Situation, in der Sie sind und Ihre Partei, ist es doch entweder Sie und auch Ihre Landesvorsitzende Katja Wolf oder Sarah Wagenknecht und Ihre Leute.
22: Nee, ich glaube nicht, dass es jetzt um Wolf oder Wagenknecht geht. Das wird immer gerne so dargestellt. Es geht darum, ob wir unseren Kurs fortsetzen können, ob wir Thüringen eine stabile Regierung weiterhin geben können oder ob wir im Chaos versinken. Mhm. Das ist die Entscheidung.
19: Und die Entscheidung für Thüringen ist ja allerdings in einem Punkt ja auch schon gefallen. Sie haben 2 Abgeordnete sozusagen verloren von ihrer Linie. Also jedenfalls haben jetzt bei der Abstimmung in der Fraktion haben ja nur 13 von 15 für die Fortführung der Koalition gestimmt. Damit sind sie jetzt offiziell eine Minderheitsregierung. Das sind doch instabile Verhältnisse.
22: Das sieht so aus. Sie haben Frau Wirsing ja gerade eben im O-Ton wiedergegeben. Das fand ich auch interessant. Sie hat ja klar gesagt.
19: Sie war ja auch beim Sommerfest. Ja, ich weiß nicht, ob sie immer am Rand stand. Ich war nicht dabei, aber jedenfalls war sie auch dabei.
22: Nein, sie hat ja gerade bei Ihnen gesagt, es ginge ihr nicht um die Koalition, sondern um die Causa Vogt. Das habe ich auch zur Kenntnis genommen, einigermaßen überrascht. Weil das heißt jetzt für mich, wir stehen zu dieser Koalition, aber nicht zum Ministerpräsidenten. So werte ich das. Das müssen wir heute erstmal rauskriegen, weil das ist sehr variabel, was Anke Wirsing seit 3 Tagen sagt. Zum einen war sie nicht da. Sie hat angekündigt, dass sie an dieser Sitzung nicht teilnehmen kann, weil sie krank sei. Am selben Tag hat sie aber Interviews gegeben, die haben wir auch zur Kenntnis nehmen müssen. Sven Künzel war da, ist aber unmittelbar, als wir ihn aufgefordert haben, sich zu äußern, aus der Fraktionssitzung rausgerannt. Das ist eine schwierige Situation und deswegen, das wollen wir heute klären. Wir haben heute Fraktionssitzung. Ich bin sicher, wir finden da dann auch ein gemeinsames Statement. Aber was Frau Wirsing denkt, und Frau Wirsing ist ja im Bundesvorstand, die hat ja den Beschluss mitgefasst gegen Thüringen, das müssen wir jetzt erstmal rauskriegen.
19: Okay, Sie sind dann aber damit als Koalition noch stärker von der Linken abhängig. Bisher hatten Sie ja ohnehin nur das PAT sozusagen, die Hälfte, 44 von 88 Stimmen im Thüringer Landtag. Jetzt brauchen Sie nochmal 2 Stimmen mehr, wenn die beiden gerade besprochenen Namen weiterhin nicht mit Ihrer Linie stimmen werden. Das heißt, Sie müssen mit der Linken noch schmerzhaftere Kompromisse erzielen.
22: Ja, das deutet sich so an und ehrlich gesagt, das macht mir natürlich auch Sorgen. Das ist auch nicht das, was ich mir gewünscht habe. Allerdings habe ich das Gefühl, dass dieses Zurückrudern von Wirsing vielleicht doch ermöglicht, dass man, so viel Realitätssinn hat, dass man sich auch fragt, was ist denn, wenn es in Sachsen-Anhalt schief geht?
19: Ja.
22: Hoffe ich ehrlich gesagt auf Vernunft.
19: Ja, das ist interessante Formulierung von Ihnen. Sachsen-Anhalt ist ja, wird gewählt am 6. September. Ihr Dilemma ist ja kaum zu unterschätzen. Einerseits müssen Sie ja hoffen, dass der BSW-Landesverband Sachsen-Anhalt, der ja sehr auf der Linie von Frau Wagenknecht ist, nicht gewinnt, denn dann würde Frau Wagenknecht gewinnen und stärker werden. Andererseits, wenn das BSW nicht in diesen Landtag kommt, dann ist es womöglich politisch tot, sagen viele Beobachter. Wie gehen Sie mit diesem Spagat um?
22: Ja, zunächst mal ist unsere Haltung die, dass das BSW, die Idee des BSW, das Konzept des BSW und der Gründungskonsens, das war eigentlich das, was ganz viele Menschen erwartet und sich gewünscht haben. Wir haben dieses Projekt, das sieht der Bundesvorstand anders, aber wir haben dieses Projekt nicht kaputt gemacht, sondern wir stehen zu dem, was wir damals vereinbart haben.
19: Was wünschen Sie denn den Kollegen in Sachsen-Anhalt? Welches Wahlergebnis?
22: Was ich denen wünsche, ich wünsche denen, dass sie das sind, wofür wir angetreten sind, eine demokratische Alternative zur Alternative. Ich nehme aber was anderes wahr und deswegen habe ich mich sehr eindeutig dagegen positioniert. Ich finde, da gibt es auch kein Vertun. Wenn man sich mit Extremisten zusammentut aus Machtkalkül, um politisch zu überleben, dann finde ich, dann ist eine rote Linie überschritten und da bin ich völlig bei meinem Parteivorsitzenden Herrn Süssmuth. Für uns gibt es da kein Wenn und Aber. Und da gibt es eine ganz klare Linie, dass wir sagen, das machen wir nicht mit.
19: Sehen Sie eine Möglichkeit, sich organisatorisch zu lösen von dem BSW?
22: Das werden wir dann sehen, wenn diese politische Klärung, wenn der Parteitag ein anderes Ergebnis bringt. Dann müssen wir natürlich damit umgehen. Allerdings bin ich der Meinung, wie gesagt, das, was wir im Januar 24 auf den Weg gebracht haben, wir haben diese Partei in Thüringen mit aufgebaut. Warum sollten wir, das hat ja auch Frau Wolf gesagt, warum sollten wir diese Partei verlassen? Für uns hier in Thüringen mit dem Thüringer BSW gibt es da eine ganz klare Richtung. Wir sagen, wir wollen diese Partei aufbauen und ich habe das Gefühl, dass da uns auch ganz viele Menschen folgen wollen.
19: Ja, und gleichzeitig passiert eben, und deswegen komme ich darauf auch nochmal zurück, Herr Schütz, gleichzeitig passiert in anderen Bundesländern eben anderes. Die AfD-Bundesführung und auch der Landesverband in Sachsen-Anhalt ist grundsätzlich offen mit der AfD zusammenzuarbeiten, womöglich einem AfD-Ministerpräsidenten in Sachsen-Anhalt zur Macht zu verhelfen. Sollte diese rote Linie in ein paar Wochen überschritten werden, was machen Sie dann?
22: Dann werden wir eine schnelle und vor allen Dingen deutliche Antwort finden. Ich habe Ihnen eben gesagt, das ist für uns nicht akzeptabel und so wird auch die Antwort ausfallen.
19: Also Sie halten es für durchaus möglich, dass es so weit kommt?
22: Das ist im Moment Kaffeesatzlesen, weil ich bin nicht das BSW. Ich bin nicht das BSW. Ich habe meine persönliche Meinung dazu. Wir haben uns mit 13 von 15 Abgeordneten sehr, sehr klar hinter diese Koalition gestellt, auch hinter den Ministerpräsidenten gestellt. Ja. Und ich sehe jetzt nicht, ich bin nicht derjenige, der jetzt für die Fraktion entscheidet. Aber wie gesagt, Katja Wolf und ich waren in dieser Frage immer eindeutig und ich habe das Gefühl, dass meine Fraktion uns da auch folgen wird.
19: Der Minister für Infrastruktur und Digitales in Thüringen, Steffen Schütz vom BSW. Herr Schütz, danke für das Interview. Auch Ihnen einen schönen Tag.
22: Ich danke Ihnen.
19: Grüße nach Erfurt.

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1: Die Nachrichten. Die Deutsche Landwirtschaftsgesellschaft hält zusätzliche Subventionen für Bauern wegen der schwachen Erntebilanz langfristig nicht für sinnvoll. DLG-Präsident Petto reagierte zurückhaltend auf die Forderung des Bauernverbandes nach zusätzlichen Finanzhilfen. Er rief die Betriebe im Deutschlandfunk auf, dem Klimawandel vielmehr durch Innovationen zu begegnen. Die Politik müsse den Mut haben, den Unternehmen dabei Freiheit, etwa beim Pflanzenschutz, bei Düngetechnologien und bei der Auswahl des Saatgutes einzuräumen, forderte Petto. Durch staatliche Regulierung drohe der Glaube an Innovationen verloren zu gehen. Die Deutsche Landwirtschaftsgesellschaft setzt sich mit rund 33.000 Mitgliedern für eine fortschrittliche und nachhaltige Lebensmittelwirtschaft ein. Bundesjustizministerin Hubig bringt mögliche Änderungen des Mietrechtes für besseren Hitzeschutz ins Gespräch. Sie könne sich zum Beispiel vorstellen, es Mietern zu erleichtern, ihre Wohnungen mit Klimaanlagen oder Sonnenblenden auszustatten, sagte die SPD-Politikerin der Rheinischen Post. Wenn Hitzeschutz mit baulichen Veränderungen an der Wohnung verbunden sei, sei das bislang gar nicht so einfach. Hier brauche es für beide Seiten klare und praktikable Regelungen. Bisher haben Mieter keinen Anspruch auf den Einbau fest installierter Klimaanlagen oder außenliegender Verschattungen. Für solche baulichen Veränderungen ist in der Regel die Zustimmung des Vermieters erforderlich. Die Vorsitzende der israelitischen Kultusgemeinde für München und Oberbayern Knoblauch empfiehlt, ein Verbotsverfahren gegen die AfD zu prüfen. Sie habe viele schreckliche Parteien erlebt, NPD, Republikaner, DVU, sagte sie dem Magazin Stern. Sie seien gekommen und wieder verschwunden. Keine sei so gefährlich gewesen wie die AfD, betonte Knoblauch und zog Parallelen zur NSDAP. Bei vielem, was AfD-Politiker von sich gäben, frage sie sich, wo die Justiz sei. Wieso dürfe man heute ungestraft gegen Menschen hetzen? Man müsse in der Bekämpfung dieser Radikalen selbst zu radikalen Mitteln greifen. Anders werde man es nicht schaffen, meinte die 93-Jährige. Bundesfinanzminister Klingbeil hat sich dafür ausgesprochen, EU-Sanktionen gegen den rechtsextremen israelischen Polizeiminister Ben-Gvir zu prüfen. Der SPD-Vorsitzende sagte dem Sender Sat.1, er stehe zur Solidarität mit Israel, aber nicht mit Ministern, die sich menschenverachtend äußerten. Auch Bundesaußenminister Wadefohl prüfe derzeit deutsche Sanktionen gegen Ben-Gvir, sagte Klingbeil. Ben-Gvir hatte in einem Podcast gefordert, dass im Gazastreifen jeden Tag 30 bis 40 Palästinenser getötet werden sollten. Er sagte, dort gebe es Menschen, die es nicht verdient hätten zu leben. Der im Juli entlassene ukrainische Verteidigungsminister Fedorow hat sich für Neuwahlen, auch in Zeiten des russischen Angriffskrieges, ausgesprochen. Es müsse ein legaler, sicherer und realistischer Mechanismus gefunden werden, der es erlaube, den demokratischen Prozess auch während eines langen Krieges zu erneuern, sagte Fedorow in einer Videobotschaft. Er sprach von einer systematischen Regierungskrise in Kiew. Fedorow ist der erste hochrangige Politiker, der öffentlich Neuwahlen fordert. Diese sind nach ukrainischem Gesetz wegen des Krieges bislang verboten. Fedorow war im Juli von Präsident Selenskyj entlassen worden. Hintergrund war dem Vernehmen nach ein Richtungsstreit in der Kriegsführung. Anschließend hatte es Demonstrationen für die Wiedereinsetzung Fedorows gegeben. Er stand für viele Ukrainer für die Modernisierung einer von Bürokratie- und Korruptionsvorwürfen belasteten Armee. Die USA verschärfen ihren Kurs gegen den Internationalen Strafgerichtshof in Den Haag. Außenminister Rubio kündigte Sanktionen gegen dessen Präsidentin, die japanische Richterin Tomoko Akane, und den leitenden Ankläger Abdoulaye Sey aus dem Senegal an. Die Trump-Regierung wirft dem Gericht vor, Ermittlungen gegen Personen zu führen, deren Staaten die Zuständigkeit des Gerichtes nicht anerkennen. Dazu gehören der Haftbefehl gegen Israels Ministerpräsidenten Netanyahu wegen Kriegsverbrechen im Gazastreifen und frühere Untersuchungen gegen US-Soldaten. Im Juli hatte Rubio bereits erklärt, die Bemühungen zur Schwächung des Gerichtes zu verstärken und andere Staaten zum Austritt zu bewegen. Das Wetter. Verbreitet Schauer und Gewitter auch im Süden nach sonnigem Beginn. Höchstwerte 20 bis 32 Grad. Morgen vor allem im Nordwesten und im Süden weitere Schauer und Gewitter, sonst wechseln bewölkt 20 bis 28 Grad. Das waren die Nachrichten.
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2: In wenigen Sekunden, 7.35 Uhr. Eines der größten deutschen Immobilienunternehmen, die Firma Pandion aus Köln, hat Insolvenz angemeldet. Markus Wolf ist zugeschaltet aus unserer Wirtschaftsredaktion. Frage an Sie, was ist Pandion für ein Unternehmen und was sagt uns diese Pleite über den Zustand der Bauwirtschaft in Deutschland?
3: Ja, diese Pleite reiht sich ein in eine allgemeine Krise dieser Branche. Vor allem trifft es eben die sogenannten Projektentwickler wie Pandion. Das sind also Firmen, die ein Grundstück suchen, die Finanzierung organisieren und dann am Ende die Wohnungen vermieten oder verkaufen. Das sind also jetzt nicht die klassischen Bauunternehmen, die selbst bauen, sondern die vorgelagert die Planung und Finanzierung organisieren. Und ja, Pandion ist ein echter Bauriese mit zahlreichen Großbaustellen, gerade in Köln, wo das Unternehmen auch sitzt, aber auch in Berlin oder München, Stuttgart, Bonn. In Köln war Pandion auch beteiligt an einem sehr markanten Gebäude, einem der Kranhäuser am Rhein, als es damals gebaut wurde. Sie hatten in den vergangenen Jahren sich auch immer wieder einen Namen gemacht mit eher hochpreisigen Wohnimmobilien und Gewerbeimmobilien, auch Häusern, die architektonisch nach ihrer eigenen Aussage anspruchsvoll sein sollten. Das Geschäft lief auch lange sehr gut, 2023 noch ein zweistelliger Millionengewinn. Jetzt 2025 gab es aber schon ein deutliches Minus und jetzt also der Insolvenzantrag. Die Insolvenz läuft in Eigenverwaltung, das wurde gestern gerichtlich bestätigt. Das heißt, die Geschäftsführung kann weiter im Amt bleiben, kann jetzt auch die Verhandlungen weiterführen. Und insgesamt laufen da auch immer noch 3.800 Bauprojekte für Wohnungen und 200.000 Quadratmeter für Bürofläche, die geplant sind.
2: Bei so vielen Aufträgen klingt es ja erst einmal so, als seien genügend Aufträge da bei so einer Firma wie Pandion. Was genau sind denn dann die Gründe für die Krise?
3: Ja, wir hatten ja fast 8 Jahre einen negativen Leitzins der Europäischen Zentralbank zwischen 2014 und 2022. Das war für die gesamte Branche, auch für Pandion, natürlich sehr hilfreich. Die konnten sich sehr stark mit Kapital von außen eindecken. Auch Bankkredite waren sehr einfach erhältlich. Die ganze Finanzierungsfrage stellte sich damals kaum. Man hatte quasi keine Kosten zu kalkulieren für das Einwerben von Geld. Und in dem Moment, wo sich das drehte, also im Prinzip mit dem starken Anstieg der Inflation 2022 und dann anschließend mit der Erhöhung der Leitzinsen, war klar, hier werden sich die Geschäftsmodelle auch stark verändern. Und hinzu kommt noch etwas. Pandion ist ja für die Einwerbung von Geldern zuständig, muss aber natürlich auch am Ende Abnehmer finden für die Immobilien. Und vor allem bei den vielen Gewerbeimmobilien in den Innenstädten lief das zuletzt nicht mehr so gut. Und hier gibt es eben auch die Folgen von E-Commerce und von Homeoffice. Also unser aller Kaufverhalten und unser aller Büropräsenz haben eben auch einen Einfluss auf solche Immobilien.

0: Wohnprojekte darunter müssen jetzt noch geklärt werden, ob sie den Zeitplan so halten können. Die Unternehmensführung von Pandion hat jetzt angekündigt, bis zum 1. September einen detaillierten Plan vorzulegen und dann wissen wir mehr.
1: Die Pleite und Insolvenz eines der größten deutschen Immobilienunternehmen, der Firma Pandion aus Köln. Die Einzelheiten hat uns geschildert und analysiert Markus Wolf aus unserer Wirtschaftsredaktion. Danke.

0: Dieser Sommer wird uns in Erinnerung bleiben mit mindestens zwei Merkmalen. Erstes Merkmal, wochenlang weniger Regen als üblich. Zweites Merkmal, wochenlang höhere Temperaturen als üblich. Es hat etliche Folgen, über die wir ausführlich schon berichtet haben im Verlauf der vergangenen Wochen. Gestern ist eine weitere Folge hinzugekommen, nämlich die Folgen für die Ernte in der Landwirtschaft. Die Ernte ist für manche Feldfrüchte abgeschlossen, für andere läuft sie noch und für wiederum andere steht sie noch bevor in diesem Spätsommer. Gestern, und das war der Anlass, hat der Deutsche Bauernverband seine Erntebilanz vorgestellt. Eine ausführliche Statistik. Der Deutsche Bauernverband ist einer von mehreren landwirtschaftlichen Verbänden in Deutschland. Vor etwa einer Stunde habe ich meine Kollegin Nadine Lindner gefragt im Hauptstadtstudio, welche Punkte aus dieser Statistik die wichtigsten sind.
1: Es gibt schon mehrere Kernaussagen, die da gestern deutlich geworden sind in der Erntebilanz des Bauernverbands. Da ist zum einen, dass die Dürre die Ernte geschrumpft hat. Das betrifft vor allem das Getreide. Da hat der Bauernverband gesagt, dass man damit rechnet, dass es knapp 42 Millionen Tonnen Erträge sind im Getreide in Deutschland. Das wäre jetzt kein totaler Einbruch in den Erträgen des Getreides, aber es wäre doch spürbar weniger, 7% weniger als im Vorjahr 2025. Ein Punkt, der die Bauernschaft noch beschäftigen wird, ist, dass man sieht, dass die Schäden regional sehr unterschiedlich verteilt sind. Also das heißt, der Süden und der Südwesten des Landes, da sind die Auswirkungen deutlich größer. Das hat zu tun mit den fehlenden Niederschlägen, die Sie schon angesprochen haben, und auch mit den höheren Temperaturen. Das führt dann zu schwachen Erträgen, wenn nicht sogar zu Ernteausfällen. Und es könnte noch Folgewirkungen haben. Tierfutter kann weniger eingelagert werden, weil einfach auf den Wiesen weniger Ertrag ist. Und auch Kartoffeln und Zuckerrüben könnten betroffen sein. Da ist allerdings die Ernte noch nicht komplett abgeschlossen.
0: Es steht die Forderung im Raum nach staatlichen Hilfen, Unterstützungen für Landwirte. Wie positioniert sich Bundeslandwirtschaftsminister Alois Rainer von der CSU?
1: Ja, das ist ganz interessant. Es gab gestern drei konkrete Forderungen von Seiten des Bauernverbandes. Dort wird ein Sofortprogramm gefordert. Da geht es unter anderem darum, dass die Europäische Union die Direktzahlungen an die Bauern, die sie auszahlt, jetzt schon im Oktober ausgezahlt werden. Das heißt deutlich früher als eigentlich vorgesehen. Dann soll das Düngehilfspaket aufgestockt werden und zwar deutlich von 60 Millionen, die ohnehin von der Europäischen Union kommen sollten, auf dann national 180 Millionen und die Steuern auf Diesel sollen reduziert werden, wobei man dazu sagen muss, dass schon Anfang des Jahres nach dem Beschluss der schwarz-roten Koalition Steuerentlastungen beim Agrardiesel in Kraft getreten sind. Alois Rainer von der CSU hat sich da erstmal zurückhaltend geäußert, hat gesagt, er braucht jetzt erstmal belastbare Daten. Bevor er die nicht hat, kann er keine Hilfe leisten. Und das liegt ein bisschen an der Mechanik dieser Erntebilanz. Die ist ja nur eine erste Bilanz. Das heißt, sie ist noch keine offizielle Statistik. Landesverbände bzw. Landwirtinnen und Landwirte melden, was sie an Erträgen vermuten und diese Zahlen werden dann hochgerechnet. Die eigentlichen Zahlen vom Landwirtschaftsministerium, die sollen etwas später kommen, die werden für Ende August erwartet.
0: Nicht nur der Bauernverband hat sich zu Wort gemeldet, sondern auch etliche Umweltverbände, Frau Lindner. Mit welchen Forderungen?
1: Ja, ich glaube, man sieht hier relativ deutlich die Frage von kurzfristigen Hilfen, finanziellen Hilfen, die der Bauernverband im Fokus hat und eher langfristig angelegten Hilfsmaßnahmen, auf die sich die Grünen, aber auch Umweltverbände wie der BUND oder auch Greenpeace fokussieren. Greenpeace sagt zum Beispiel, es ist fatal, dass der Bauernverband jetzt Hand in Hand mit der CDU Düngeregeln aufweichen will und damit auch bestehende Maßnahmen zum Schutz des Wassers angeht und streicht. Am Ende müsse es eher darum gehen, die Ressource Wasser in der Landschaft zu halten, Böden resilienter zu machen. Und das ist auch was die grüne Vizefraktionsvorsitzende Julia Verlinden

0: gestern noch mal in die Debatte gebracht hat. Sie hat von klimafesten Böden gesprochen, die es geben müsste, die dann auch für die nächste und übernächste Hitzewelle gewappnet sind. Also ich habe das Gefühl, das ist eine Debatte, aber es ist auch absehbar, die deutsche Landwirtschaftspolitik und die Bauernschaft noch eine Weile beschäftigen.
1: Nadine Lindner über den Erntebericht und die Folgen. Gleich 7:44 inzwischen. Die USA gehen wieder vor gegen den Internationalen Strafgerichtshof. Anne Schneider dazu.
2: Die USA verschärfen ihren Kurs gegen den Internationalen Strafgerichtshof in Den Haag. Außenminister Marco Rubio hat am Dienstag Sanktionen gegen die Präsidentin des Gerichts, die japanische Richterin Tomoko Akane und den leitenden Ankläger Abdoulaye Sai aus Senegal angekündigt. Die Trump-Regierung wirft dem Gericht vor, Ermittlungen und Strafverfahren gegen Personen aus Staaten zu betreiben, die die Zuständigkeit des Strafgerichtshofs nicht anerkennen. Dazu gehört auch der Haftbefehl gegen den israelischen Ministerpräsidenten Benjamin Netanyahu, dem Kriegsverbrechen im Gazastreifen vorgeworfen werden. Die Sanktionen frieren mögliche Vermögenswerte in den USA ein und schließen die Betroffenen weitgehend vom amerikanischen Finanzsystem aus. Das bedeutet unter anderem, dass internationale Finanzdienstleister wie Visa oder Mastercard die Zusammenarbeit aufkündigen könnten. Sie prüfen Sanktionslisten regelmäßig und vermeiden in der Regel Geschäfte mit sanktionierten Personen. Washington kündigte außerdem an, den Druck auf den Strafgerichtshof weiter zu erhöhen und andere Staaten zum Austritt aus der Institution zu bewegen. Der Internationale Strafgerichtshof verfolgt seit 2002 Kriegsverbrechen, Völkermord und Verbrechen gegen die Menschlichkeit. Die USA gehören dem Gericht nicht an. Der Internationale Strafgerichtshof reagierte scharf und erklärte, die Sanktionen gefährdeten die Rechtsstaatlichkeit und die internationale Rechtsordnung. Bereits zuvor hatten die USA mehrere Richter und Ankläger des Gerichts mit Strafmaßnahmen belegt.
1: Anne Schneider berichtete. Es brennt weiterhin im Hohen Venn, wenn auch etwas geringer als in den vergangenen Tagen. Es hat auch Niederschläge gegeben in den vergangenen Stunden. Aber wenn Torf brennt, dann ist das nicht so schnell vorbei. Und deshalb bringt uns heute früh Arndt Lorenz auf den Stand der Dinge.
3: Am Boden versuchen Feuerwehrleute Schneisen zu schlagen. Sie wollen ein weiteres Übergreifen der Flammen auf neue Wald- und Moorflächen verhindern. Nach Angaben der belgischen Einsatzkräfte soll das Feuer so schnell wie möglich vollständig eingekreist werden. Vor allem an der östlichen Seite des Brandherdes ist das schwierig, weil das Gelände schwer zugänglich ist. In der Nacht haben auf deutscher Seite Feuerwehrleute und das Technische Hilfswerk transportable Löschwasserbecken aufgestellt und mit Wasser gefüllt. So können gefährdete Gebäude besser geschützt werden, sollte sich der Brand weiter ausbreiten. In Monschau und weiteren Städten in der Nähe des Waldbrandes warnen Behörden immer noch vor den gesundheitlichen Gefahren durch Rauchentwicklung. Der beißende Gestank reicht mehr als 100 Kilometer quer durch die Eifel bis ins Bergische Land. Am Morgen wollen Feuerwehrleute prüfen, ob die etwa 30 Personen einer geräumten Siedlung an der deutsch-belgischen Grenze wieder in ihre Häuser zurückkehren dürfen. Der Monschauer Ortsteil Rützhof war vor drei Tagen vorsorglich evakuiert worden. Zeitweise standen die Flammen nur noch weniger als 300 Meter davor.
1: Arndt Lorenz zur aktuellen Lage sowohl in Monschau als auch im Hohen Venn auf belgischer Seite. Die Informationen am Mittwochmorgen 7:47. Die Ukraine bekommt ein Gaskraftwerk aus Deutschland geschenkt und viele Menschen sind deshalb erbost. Es geht um ein Wärmekraftwerk in Lubmin an der Ostseeküste Mecklenburg-Vorpommerns. Dort endet die Nord Stream Pipeline und das Gaskraftwerk sollte eigentlich dazu dienen, das eigentlich früher mal aus Russland ankommende Gas für den Weitertransport in Deutschland aufzubereiten. Die Nord Stream Pipeline ist kaputt, gesprengt, wohl von Ukrainern. Und nun bekommt diese Ukraine noch ein Kraftwerk obendrauf und das auch noch geschenkt, wird in der Region gefragt. Dieses Thema wird längst auch im Landtagswahlkampf Mecklenburg-Vorpommerns bewirtschaftet. Und Thilo Schmidt hat die Geschichte für uns recherchiert.
4: Lubmin am Greifswalder Bodden ist ein beschauliches Seebad und seit Jahrzehnten ein wichtiger Energiestandort. Drei Kilometer von Ortsmitte und Seebrücke entfernt führt die Straße zur Nord Stream 1 Anlandestation vorbei am stillgelegten Kernkraftwerk, dem größeren der beiden DDR-Meiler. Hier steht es, das Gaskraftwerk, das nun an die Ukraine verschenkt wird. Groß wie ein Fußballfeld, mehrere Schornsteine. Dessen einziger Zweck es war, das Gas, das über Nord Stream 1 hier anlandete, für den Weitertransport in die Hinterland-Pipelines zu erwärmen. Denn das Gas kam mit 0 bis 5 Grad hier an und für so kaltes Gas sind die deutschen Gasnetze nicht geeignet. Die Straße, die zum Gaskraftwerk führt, ist gesperrt und mit Wachposten gesichert.
5: Hier ist Schluss, ja?
6: Ja.
5: Aber hier prinzipiell geht's zu dem Kraftwerk, was jetzt abgebaut wird.
6: Kann ich Ihnen nicht zu sagen, werde ich Ihnen nicht zu sagen, ganz einfach.
5: Alles klar.
6: KK, kein Kommentar.
4: Das Gelände ist hermetisch abgeriegelt. In diesen Tagen bereitet der ukrainische Energiekonzern Naftogaz die Demontage vor. In Lubmin verstehen viele das nicht, der Krieg ist weit weg. Gerold Jürgens ist Präsident des Unternehmerverbandes Vorpommern und betreibt mehrere Firmen auf dem von Strand, Naturschutzgebiet und Küstenwald gerahmten Industriegebiet.
7: Naja, es ist erstmal nicht positiv diskutiert, ne, wenn man überlegt, was wir jetzt auch mitgekriegt haben, dass die Ukraine die Leitung gesprengt werden und dafür kriegen sie noch als obendrauf dieses Kraftwerk. Ich glaube, das kann man den Leuten in der Region schwer vermitteln und ich selber kann mir das auch nicht vermitteln in der Richtung.
4: Eigentümer des Kraftwerks ist ein Joint Venture aus E.ON und der SEFE, die aus der 2022 von der Bundesrepublik verstaatlichten Gazprom Germania hervorging. Dessen Sprecher sagte gegenüber dem Deutschlandfunk, ein Betrieb sei nach dem Ende der Gaslieferung nicht mehr rentabel. Und so habe die SEFE versucht, das Kraftwerk zu veräußern. Aber keiner wollte es haben. Und so entschied die SEFE, das Kraftwerk an die Ukraine zu verschenken.
7: Und wenn man ein Geschenk kriegen würde, ne, könnten wir es hier auch einsetzen. Und ich stehe natürlich dafür da, für die Infrastruktur. Ne, und wenn wir hier Infrastruktur weggeben, ne, die hier mal entstanden ist und wir sind ja nun ein kleines Bundesland, dann ist das für uns alle, die hier sind, auch alle Unternehmer, die sind nicht dafür, dass das so läuft.
4: Auch Lubmins parteilöser Bürgermeister Axel Vogt hätte das Kraftwerk gerne in der Region gehalten. Ich erreiche Vogt nur frühmorgens und nur per Videokonferenz. Er arbeitet den ganzen Sommer als ehrenamtlicher Rettungsschwimmer am Strand.
8: Mit uns, den auch unternehmerischen Entscheidern vor Ort, ist nicht gesprochen worden. Wir haben quasi die dann schon beschlossene Schenkung vor die Nase gesetzt bekommen.
4: Vogt ist zugleich Verbandsvorsteher des 2004 fertiggestellten Lubminer Industriehafens. Und auch der, sagt Vogt, habe das Kraftwerk brauchen können.
8: Wir als Industriehafen realisieren gerade für alle Liegeplätze Landstromanschlüsse. Unsere Nachbarn, Deutsche Ölwerke Lubmin GmbH, ist in der nächsten Ausbaustufe, braucht auch mehr Strom. Dieser Strom ist zurzeit über das alte DDR-Kraftwerksstromnetz nicht lieferbar.
4: Jedoch, weil das Kraftwerk hauptsächlich Wärme produziert, sei es nur wirtschaftlich, wenn auch jemand diese Wärme abnimmt, so der SEFE-Sprecher. Und in Lubmin wollte sie niemand haben. Ulrike Berger, grüne Kreistagsabgeordnete in Vorpommern-Greifswald.
9: Es gab mehrere Ausschreibungsverfahren und mehrere Versuche, das Kraftwerk hier in Deutschland zu verkaufen. Die sind aber alle gescheitert. Und bevor das Teil dann verschrottet wurde, gab es sozusagen die Idee, das der Ukraine zu verschenken, die das so gut brauchen kann. Also auf der einen Seite kann jetzt Menschen aktiv geholfen werden, über den nächsten Winter zu kommen. Auf der anderen Seite steht hier nicht ein Kraftwerk rum, das nicht genutzt werden kann.
4: Die Narrative der AfD, dass Russland ein verlässlicher Partner sei und dass die Bundesregierung unsere Energieversorgung zerstöre, kommt in Teilen gut an in dieser Region. Ebenso die Forderung, die Unterstützung für die Ukraine zu stoppen. Die Reaktion der Menschen vor dem Supermarkt in Lubmin ist durchwachsen. Viele wollen sich vor dem Mikrofon gar nicht äußern.
10: Die brauchen gerade jede Hilfe, die sie kriegen können. Die haben ja eine schwere Lage gerade aktuell. Ja, dann ist es eine gute Sache.
11: Warum soll man denen noch was hinterherwerfen?
5: Naja, man hat ja versucht, das zu verkaufen. Das wollte ja keiner haben.
11: Dann hätten sie es behalten.
5: Wofür?
11: Haben ist besser als brauchen.
12: Wenn das natürlich wieder verwendet werden kann, warum nicht? Und das kommt ja den anderen auch wieder zugute. Finde ich schon in Ordnung.
13: Finde ich nicht gut, muss ich Ihnen ganz ehrlich sagen. Wir haben doch in Deutschland selbst genug Probleme. Warum verschenkt man das denn nur noch?
5: Weil die frieren, die Leute.
13: Ja, wir frieren auch im Winter.
4: Die AfD hat das Thema längst für sich entdeckt. Und im Kreistag des Nachbarkreises Vorpommern-Rügen beantragt, Sassnitz auf der Insel Rügen als Standort für das Kraftwerk zu prüfen. Und die CDU verhalf ihr zur Mehrheit. Dagegen scheiterte die AfD mit einem ähnlichen Antrag im Landtag. Grünen-Politikerin Ulrike Berger bemerkt, dass die Diskussion um das Kraftwerk auf einfache Parolen verkürzt wird.
9: Und der Vorteil ist ja auch tatsächlich für den Betreiber, dass dem überhaupt gar keine Kosten entstehen, weil die Ukraine die Kosten für den Abbau und den Transport übernimmt. Sonst hätte die Hilfe das halt verschrotten lassen müssen. Es wären sozusagen dem deutschen Staat in Wahrheit Kosten entstanden. Aber das alles in dieser Gänze, sich anzuhören und anzuschauen, ist manchmal vielleicht auch komplexer, als einfach irgendjemandem zu glauben, der einem irgendwas erzählt, in zwei Sätzen.
4: Sicher ist, der Ukraine steht der nächste Winter bevor. Mit minus 20 Grad, bei zerstörter Energieinfrastruktur und einfrierenden Häusern. Darüber wird wenig gesprochen in Lubmin.
1: Thilo Schmidt mit seiner Reportage über ein Gaskraftwerk in Lubmin, das nun an die Ukraine verschenkt werden soll. Uhr 6:54. Wir kommen zum Sport und nicht nur einfach zum Sport, sondern zum Radsport. Denn heute startet die 40. Ausgabe der größten deutschen Radrundfahrt. Heute startet die Deutschland-Tour. Und damit ein Rennen, dessen Organisatoren große Ambitionen haben für dieses Rennen. Aber dabei stoßen sie in den vergangenen Jahren immer wieder auf Probleme und Hürden. Und es klappt nicht ganz so recht mit den Ambitionen. Raphael Reisdorf ist bei mir aus unserer Sportredaktion. Über welche Hürden sprechen wir?
14: Ja, allen voran kann man da sicher den dicht gedrängten Radsportkalender nennen, der einiges erschwert. Grundsätzlich wollte man nämlich mit der Deutschlandtour zu einem Aushängeschild im Radsport werden. Man hatte sich auch bewusst diesen Slot zwischen der Tour de France und der Vuelta in Spanien ausgesucht, um als Vorbereitungsturnier für die Spanien-Rundfahrt die großen Stars anzulocken. Die Organisatoren haben auch mal dafür plädiert, das ganze Event über 10 Tage statt nur über 5 laufen zu lassen. Ja, und dieser Plan geht mittlerweile nicht mehr auf, weil der Kalender so eng ist, dass zum Beispiel die Vuelta mit der Rundfahrt in Deutschland kollidiert. Die Deutschlandtour läuft von heute bis Sonntag und schon am Samstag geht's in Spanien los.
1: Okay, bedeutet das dann in der Konsequenz, dass die großen Stars, die man ja gerne sehen möchte, fernbleiben?
14: Größtenteils schon, ja. Allen voran der deutsche Topstar Florian Lipowitz wird fehlen. Er war im Vorjahr noch mit dabei. Bei ihm sind es jetzt gesundheitliche Gründe. Er hat seit seinem Schlüsselbeinbruch bei der Tour de France kein Rennen mehr bestritten. Es ist aber fraglich, ob er überhaupt dabei wäre, wenn er denn fit wäre. Denn bei der Vuelta hat er offiziell noch nicht abgesagt. Und auch die übrigen großen Namen werden fehlen. Tour de France-Sieger Tadej Pogacar ist nicht dabei. Der wird eben in Spanien starten. Jonas Vingegaard hat seine Saison schon verletzungsbedingt beendet. Und dann gibt es noch große Namen wie Olympiasieger Remco Evenepoel oder Mathieu van der Poel, die sich eben auf andere Events wie die Straßenrad-WM in Kanada konzentrieren und deswegen sagen, in Deutschland bin ich nicht dabei.
1: Bei all diesen Hürden und diesen Schwierigkeiten geht die Entwicklung der Deutschland-Tour dann eher in die falsche Richtung?
14: Naja, also man entfernt sich zumindest von dieser Vision, die man mal hatte. Für die deutschen Radsportfans ist es sicherlich trotzdem noch sehenswert, wenn es dann heute im hessischen Bad Orb mit einem Prolog losgeht. Da fällt der Startschuss. 4 weitere Etappen stehen dann noch auf dem Programm. Dabei geht es durch Baden-Württemberg und Rheinland-Pfalz. Und am Sonntag endet die Rundfahrt dann in Heilbronn. Besonders bleibt das Rennen aber natürlich für die deutschen Fahrer. Einer davon ist Michael Hessmann. Für den ist die Deutschlandtour noch immer ein attraktives Format.
15: Es gibt schon andere Rennen, was Transfers angeht und ich habe das mir jetzt schon mal angeschaut, sehr angenehm. Deswegen sind eigentlich viele Fahrer, auch ja, Hotels, irgendwie alles ein guter Standard, freuen sich eigentlich einfach darauf und tatsächlich auch wegen der ZuschauerInnen, weil es einfach mittlerweile eine sehr attraktive Veranstaltung geworden ist.
14: Ja, insgesamt 31 deutsche Fahrer werden an den Start gehen. Dazu gehören auch Nils Politt und Georg Zimmermann. Und auch das Fundament der Deutschlandtour ist eigentlich solide. Bis 2050 ist die nämlich vertraglich gesichert. Sie wurde ja 2016 nach einer 10-jährigen Pause neu aufgelegt.
1: Was sagt all das über den Stellenwert des Radsports in Deutschland aus?
14: Ja, es ist so ein bisschen sinnbildlich. Man hat zwar Großes vor, die Realität ist dann aber häufig ernüchternd, denn es gibt strukturelle und finanzielle Probleme. Stets bemüht, könnte man sagen, denn die Ziele, die sind ja hoch gesteckt. So soll zum Beispiel die Tour de France im Jahr 2029 in Deutschland starten. Berlin hat sich dafür beworben. Das Konzept sieht vor, dass es dort mit einem Prolog losgehen soll, gefolgt von 3 Etappen durch die Bundesländer Sachsen-Anhalt, Thüringen und Sachsen. Sven Schulze, Ministerpräsident von Sachsen-Anhalt, sieht besonders für die mitteldeutsche Region großes Potenzial.
16: Wir sind überzeugt, dass wir das in Sachsen-Anhalt, in Thüringen, in Sachsen gemeinsam mit Berlin auch hinbekommen, weil es wirklich ein tolles Zeichen wäre, auch 2029. Das ist eine völkerverbindende Sportereignis, was wir dort hätten. Und es wäre für Ostdeutschland, für unsere Heimat wirklich ein grandioses Ziel, das zu schaffen. Und daran arbeiten wir sehr hart.
14: Ja, und aus Perspektive des Deutschen Radsportverbandes soll das Ganze für neue Impulse und einen Aufschwung des deutschen Radsports sorgen. Und ganz unwahrscheinlich ist dieser Grand Départ auch nicht. Tourchef Christian Prudhomme bezeichnete das Projekt als verlockend. Man will das Ganze mit dem 40. Jahrestag des Mauerfalls in Berlin verbinden. Aber Finanzierungsfragen sind noch offen und Mitbewerber gibt es natürlich auch. Die Entscheidung dürfte bis Anfang nächsten Jahres fallen.
1: Heute startet die Deutschland-Tour im Radsport und mit Raphael Reisdorf habe ich darüber gesprochen, dass es für den Radsport in Deutschland nicht immer nur glatt läuft. Dankeschön.

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4: Uhr, die Nachrichten. Zunächst die Übersicht. Vizekanzler Klingbeil drängt auf EU-Sanktionen gegen Israels Polizeiminister Ben-Gvir. Die jüdische Verbandsfunktionärin Charlotte Knobloch empfiehlt, ein AfD-Verbotsverfahren zu prüfen. Die USA versuchen, den Internationalen Strafgerichtshof in Den Haag mit neuen Sanktionen weiter zu schwächen. Die Meldungen im Einzelnen. Bundesfinanzminister Klingbeil hat sich dafür ausgesprochen, EU-Sanktionen gegen Israels Polizeiminister Ben-Gvir zu prüfen. Der SPD-Vorsitzende sagte dem Sender Sat.1, er stehe zur Solidarität mit Israel, aber nicht mit Ministern, die sich menschenverachtend äußerten. Auch Bundesaußenminister Wadevoll prüfe derzeit deutsche Sanktionen gegen Ben-Gvir, sagte Klingbeil. Ben-Gvir hatte in einem Podcast gefordert, dass im Gazastreifen jeden Tag 30 bis 40 Palästinenser getötet werden sollten. Er sagte, dort gäbe es Menschen, die es nicht verdient hätten zu leben. Die Deutsche Landwirtschaftsgesellschaft hält zusätzliche Subventionen für Bauern wegen der schlechten Erntebilanz langfristig nicht für sinnvoll. DLG-Präsident Petow reagierte zurückhaltend auf die Forderung des Bauernverbandes nach zusätzlichen Finanzhilfen. Er rief die Betriebe im Deutschlandfunk auf, dem Klimawandel vielmehr durch Innovationen zu begegnen. Die Politik müsse den Mut haben, den Unternehmen dabei Freiheit, etwa beim Pflanzenschutz, bei Düngetechnologien und bei der Auswahl des Saatgutes einzuräumen, forderte Petow. Durch staatliche Regulierung drohe der Glaube an Innovationen verloren zu gehen. Die Deutsche Landwirtschaftsgesellschaft setzt sich mit rund 31.000 Mitgliedern für eine fortschrittliche und nachhaltige Lebensmittelwirtschaft ein. Die Vorsitzende der israelitischen Kultusgemeinde für München und Oberbayern Knobloch empfiehlt, ein Verbotsverfahren gegen die AfD zu prüfen. Sie habe schreckliche viele Parteien erlebt, NPD, Republikaner, DVU, sagte sie dem Magazin Stern. Sie seien gekommen und wieder verschwunden. Keine sei so gefährlich gewesen wie die AfD, betonte Knobloch und zog Parallelen zur NSDAP. Sie sehe in vielen Bereichen keinen Unterschied mehr zu der Hitlerpartei, bevor diese an die Macht gekommen sei, führte die 93-Jährige aus. Bei vielem, was AfD-Politiker von sich gäben, frage sie sich, wo die Justiz sei. Wieso dürfe man heute ungestraft gegen Menschen hetzen? Man müsse in der Bekämpfung dieser Radikalen selbst zu radikalen Mitteln greifen. Anders werde man es nicht schaffen, meinte Knobloch. Die USA verschärfen ihren Kurs gegen den Internationalen Strafgerichtshof in Den Haag. Außenminister Rubio kündigte Sanktionen gegen dessen Präsidentin, die japanische Richterin Tomoko Akane und den leitenden Ankläger Abdoulaye Sey aus dem Senegal an. Die Trump-Regierung wirft dem Gericht vor, Ermittlungen gegen Personen zu führen, deren Staaten die Zuständigkeit des Gerichtes nicht anerkennen. Dazu gehören der Haftbefehl gegen Israels Ministerpräsidenten Netanyahu wegen Kriegsverbrechen im Gazastreifen und frühere Untersuchungen gegen US-Soldaten. Die Sanktionen frieren mögliche Vermögenswerte der Betroffenen ein und schließen sie vom US-Finanzsystem aus, sodass etwa Finanzdienstleister wie Visa oder Mastercard die Zusammenarbeit aufkündigen könnten. Im Juli hatte Rubio bereits erklärt, die Bemühungen zur Schwächung des Gerichtes zu verstärken und andere Staaten zum Austritt zu bewegen. Der Strafgerichtshof erklärte, solche Maßnahmen untergrüben die Rechtsstaatlichkeit. Man lasse sich nicht beirren und stehe fest hinter seinen Mitarbeitern. Die USA sind ebenso wie China, Russland, Israel oder die Türkei kein Mitglied des 2002 in Den Haag gegründeten Gerichtes. Weltweit wird es von 125 Staaten unterstützt. Der im Juli entlassene ukrainische Verteidigungsminister Fedorow hat sich für Neuwahlen, auch in Zeiten des russischen Angriffskrieges, ausgesprochen. Es müsse ein legaler, sicherer und realistischer Mechanismus gefunden werden, der es erlaube, den demokratischen Prozess auch während eines langen Krieges zu erneuern, sagte Fedorow in einer Videobotschaft. Er sprach von einer systematischen Regierungskrise in Kiew. Fedorow ist der erste hochrangige Politiker, der öffentlich Neuwahlen fordert. Diese sind nach ukrainischem Gesetz wegen des Krieges bislang verboten. Fedorow war im Juli von Präsident Selenskyj entlassen worden. Hintergrund war dem Vernehmen nach ein Richtungsstreit in der Kriegsführung. Anschließend hatte es Demonstrationen für die Wiedereinsetzung Fedorows gegeben. Er stand für viele Ukrainer für die Modernisierung einer von Bürokratie- und Korruptionsvorwürfen belasteten Armee. Bei einem Inspektionsbesuch in Syrien haben Mitarbeiter der Internationalen Atomenergiebehörde mehrere Tonnen Nuklearmaterial entdeckt. IAEA-Chef Grossi sagte in Damaskus, man sei von der Regierung auf den Fundort aufmerksam gemacht worden. Außenminister al-Shabani erklärte, das gefundene Material sei ein Erbe des früheren Regimes. Es solle unter Aufsicht der IAEA für friedliche Zwecke genutzt werden. Ein offizielles Atomprogramm gab es in Syrien zwar nie. 2007 zerstörte Israel aber nach eigenen Angaben einen im Bau befindlichen Atomreaktor. Unterdessen warf Damaskus Israel vor, einen verlassenen Militärflughafen im Nordwesten des Landes angegriffen zu haben. Dies sei ein eklatanter Verstoß gegen die Souveränität und territoriale Integrität Syriens. Der Angriff bedrohe Sicherheit und Stabilität in der Region. Der US-Sondergesandte Barrack verurteilte den israelischen Luftangriff scharf, ebenso wie die Türkei. Der Militärflughafen Abu Dhuhr in der Provinz Idlib ist offiziell außer Betrieb. Kurz vor dem Angriff soll eine türkische Militärdelegation dort zu Besuch gewesen sein. Im Hohen Venn in Belgien hat sich die Ausbreitung des großen Waldbrandes durch Regen verlangsamt. Nach Angaben des Krisenstabes der Provinz Lüttich versucht die Feuerwehr, den Brand vollständig einzukreisen. Voraussetzung für einen Erfolg sei, dass sich das Wetter nicht erheblich ändere. Wegen des unter der Erde brennenden Torfs könnte es Wochen oder sogar Monate dauern, bis der Brand vollkommen gelöscht ist. Im deutschen Eifelort Monschau mussten wegen gesundheitsgefährdenden Rauches zeitweise Stadtteile evakuiert werden. In weiten Teilen Westdeutschlands lag auch heute früh wieder Brandgeruch in der Luft. Der Naturschutzbund Deutschland sieht große Erfolge bei der Renaturierung von Flüssen und Mooren. Bei der Vorstellung des Jahresberichtes 2025 verwies NABU-Präsident Krüger unter anderem auf die untere Havel. Seit 20 Jahren arbeite man daran, dort ein stabiles Flussökosystem aufzubauen, erklärte er. Nun lebten in dem Gebiet wieder seltene Vögel, Pflanzen und Insekten. Zugleich fungiere die wiederhergestellte Aue als Wasserspeicher und federe damit Dürrezeiten ab. Krüger hob zudem die Entwicklung des Aalen-Falkenberger Moores in Niedersachsen hervor. Es sei gelungen, das Gebiet zu neuem Leben zu erwecken. Mit Blick auf die Mitgliederzahlen habe sich der Verband weiter positiv entwickelt, hieß es. Zuletzt seien es fast 900.000 Menschen gewesen. In den USA hat ein womöglich wegweisender Prozess um Social-Media-Sucht begonnen. Der Mutterkonzern von Facebook und Instagram, Meta, muss sich vor einem Gericht in Kalifornien wegen des Vorwurfs verantworten, Minderjährige abhängig und damit psychisch krank zu machen. Mehrere Bundesstaaten verlangen Beschränkungen der Funktionen von Facebook und Instagram sowie eine Strafzahlung von etwa 200 Milliarden Dollar. Meta hat bereits Niederlagen vor US-Gerichten wegen ähnlicher Vorwürfe erlitten. Der Konzern von Mark Zuckerberg weist die Anschuldigungen zurück. Der langjährige Schlagzeuger der US-Rockband ZZ Top, Frank Beard, ist im Alter von 77 Jahren gestorben. Wie die Gruppe mitteilte, befand er sich in palliativer Behandlung und starb auf seiner Ranch im Bundesstaat Texas. ZZ Top, 1969 gegründet, schufen mit Liedern wie La Grange, Give Me All Your Lovin' oder Sharp Dressed Man weltweite Hits. Markenzeichen sind die langen Bärte des Gitarristen Billy Gibbons und des Bassisten Dusty Hills. Und hier noch einmal die Übersicht. Vizekanzler Klingbeil drängt auf EU-Sanktionen gegen Israels Polizeiminister Ben-Gvir. Der jüdische Verbandsfunktionärin Charlotte Knobloch empfiehlt, ein AfD-Verbotsverfahren zu prüfen. Die USA versuchen, den Internationalen Strafgerichtshof in Den Haag mit neuen Sanktionen weiter zu schwächen. Das Wetter. verbreitet Schauer und Gewitter. Im Süden zunächst sonnig, später auch dort Schauer. Höchstwerte 20 bis 32 Grad. Morgen vor allem im Nordwesten und im Süden weitere Schauer und Gewitter, sonst wechselnd bewölkt 20 bis 28 Grad. Die weiteren Aussichten am Freitag wechseln bewölkt, gebietsweise länger sonnig. Im Süden örtlich Schauer oder länger anhaltender Regen, 20 bis 27 Grad. Die Temperaturen von heute früh 7 Uhr, Greifswald 14 Grad, Hamburg 17, Bremen 16, Hannover, Berlin und Leipzig je 17 Grad, Köln 18, Dresden 17, Frankfurt am Main 18, sowie auch in Stuttgart, Freiburg 22, München 17 Grad. Und das waren die Nachrichten.
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5: Thilko Gries ist im Studio und ich wünsche einen guten Morgen.

Donald Trump lobt Nordkorea und kritisiert gleichzeitig Südkorea. Ist das eine Strategie? Und wenn ja, was könnte sie auslösen oder hat sie schon ausgelöst in Asien? Fragen gleich an die geopolitische Analytikerin Maybrit Stumbaum. Das Sommerfest der BSW-Landtagsfraktion in Thüringen ist nicht immer ein Anlass, über den wir berichten hier in den Informationen am Morgen. In diesem Sommer aber schon, denn gestern Abend war das wichtigste Thema an den Stehtischen die politische Zukunft des BSW, dieser Partei.

0: Für europäische Ohren klingen Worte des US-Präsidenten, die wir gleich auch noch mal hören werden, inzwischen vertraut. Die Unterstützung durch die Vereinigten Staaten sei zu teuer, die USA finanzieren viel zu viel, bekommen aber zu wenig zurück und die Partner beteiligen sich noch nicht einmal an den US-Militäraktionen, zum Beispiel jüngst gegen den Iran. So beklagte sich Trump vor wenigen Tagen und diesmal nicht über die Europäer und die NATO, sondern er sprach über Südkorea. Hören wir einen Auszug, ein Zitat von Donald Trump grundsätzlich zu Südkorea und zum Verhältnis zu diesem Land.
1: South Korea has been protected by us for many, many years. And during my first term, they agreed to pay close to $3 billion a year for protection. They weren't happy about it, but they agreed. I asked for $10 billion. And they were very unhappy. But we agreed for a short term that it would be $3 billion, and next year it would go up, and the next year it would go up, so they start paying for their protection.
0: Donald Trump ganz aktuell zu Südkorea rauszuhören war, die Vereinigten Staaten zahlten seiner Auffassung nach zu viel für den militärischen Schutz Südkoreas. Südkorea ist seit dem Koreakrieg in den 1950er Jahren enger militärischer Partner der Vereinigten Staaten. Zehntausende US-Soldaten sind permanent in Südkorea stationiert. Die Amerikaner liefern Waffentechnik, stellen den Atomschutzschirm bereit und üben regelmäßig mit dem Militär Südkoreas in gemeinsamen Manövern. Südkorea wird, das nur zur Erinnerung, potenziell vom inzwischen längst atomar bewaffneten Nordkorea bedroht. Und das ist eine Diktatur, anders als das demokratisch regierte Südkorea. Ich telefoniere jetzt mit Maybrit Stummbaum, der Direktorin des geopolitischen Beratungsinstituts The Spear mit Sitz in Oberbayern. Frau Stummbaum, guten Morgen.
2: Einen schönen guten Morgen.
0: Kann sich Südkorea noch auf die Vereinigten Staaten unter Trump verlassen?
2: Südkorea ist in der gleichen Lage wie auch Japan oder auch die europäischen Partner. Die Amerikaner haben klargemacht, dass sie sich sehr stark mehr auf Amerika konzentrieren wollen und dass die Partner ihren Beistand sozusagen nicht mehr for granted, also nicht mehr für garantiert nehmen sollen, sondern sich selber stärker aufstellen sollen. Und das sehen wir auch jetzt hier mit den Forderungen.
0: Und dazu gehört eben gleichzeitig auch noch, so wie Donald Trump gelegentlich warme Worte gegenüber Wladimir Putin wählt, dass er in diesem Fall warme Worte gegenüber dem nordkoreanischen Diktator ausspricht?
2: Der US-Präsident Trump sieht hier immer eine Chance, was er so sozusagen als seine persönliche Beziehung zu Kim Jong-un sieht, die er in der ersten Amtszeit von Trump bereits gespielt hat und hoffte, dass er hier eben ein Treffen hat, um hier voranzukommen mit Friedensthemen. Und deswegen sagt er hier, Kim Jong-un ist mein enger Freund und wir können hier zusammen etwas schaffen. Kim Jong-un auf der anderen Seite ist dieses Jahr wesentlich kühler auf diese Offerten eingegangen als noch 2019.
0: Mhm. Sehen Sie darin eine Strategie? Also was steht am Ende denn dieser Strategie, wenn es nach Trump geht? Welche Präsenz, welche US-Militärpräsenz, welche militärische Zusammenarbeit wollen die Vereinigten Staaten mit Südkorea noch leisten?
2: Also die Vereinigten Staaten haben das in der nationalen Verteidigungsstrategie ganz klar gemacht, in der Sicherheitsstrategie, dass sie gesagt haben, wir wollen ein reduzierter, aber sehr effektiver Partner sein. Also dass Südkorea sozusagen das Gros übernimmt und dass die USA da sozusagen dazu zuarbeiten. Im Moment ist es ja wirklich der Fall, dass in einem Kriegsfall das Oberkommando sogar von US-Generälen angeführt wird. Das ist historisch gewachsen und sie haben eine sehr starke Involvierung der Amerikaner und die Amerikaner wollen das eben zurückdrehen und wollen den Südkoreanern da sozusagen den großen Teil zurückgeben.
0: Wir kennen die politischen Schmerzen aus Europa, die entstehen, wenn Verteidigungshaushalte aufgestockt werden, weil das Geld irgendwo herkommen muss, im deutschen Fall aus Schulden zum Beispiel. Wie stellt sich für Sie die politische Situation und die Schmerzhaftigkeit in Südkorea dar?
2: Das ist in Südkorea ganz ähnlich wie auch in Japan und auch in den anderen Ländern dort. Südkorea ist ja im Moment dabei, das Verteidigungsbudget stark nach oben zu treiben. Also sie haben ein Plus von 8,2% im letzten Jahr. Sie wollen jetzt wieder ansteigen, damit sie letztendlich auf diese 3,5% des Bruttoinlandsprodukts kommen bis 2035 und hier auf eigene Beine kommen. Japan hat ja auch einen unglaublichen Schritt nach vorne gemacht, um hier auf 2% zu kommen innerhalb von 5 Jahren. Also alle diese Länder haben die Schwierigkeiten, jetzt viel Geld zu produzieren.
0: Es geht aber um konventionelle Aufrüstung oder wird auch darüber nachgedacht, in Südkorea und in anderen Ländern der Region, die zu den Alliierten der Vereinigten Staaten zählen, auch sich für die Atombombe zu interessieren?
2: Das ist bislang wirklich eher eine Diskussion, die zwischen Experten geführt wird. Also Südkorea verfügt eigentlich eher eine Initiative, eine END heißt das, also das heißt Exchange, Denuclearization. Also geht es darum, dass man eigentlich mit Nordkorea darüber diskutieren möchte, wie man eigentlich die Nuklearisierung wieder herunterbekommt und dass beide Teile ohne Nuklearwaffen dastehen. Hier geht es eher wirklich um Waffen im Drohnenbereich, hier geht es um Cyberaktivitäten, also all das, was Nordkorea jetzt im russischen Krieg in der Ukraine gelernt hatte, das beantworten zu können, weil das ist komplett neu für Südkorea.
0: Wie bewerten Sie diesen amerikanischen Druck auf die Länder der Region, sich so zu verhalten, wie Sie es jetzt in den vergangenen Minuten beschrieben haben?
2: Ich denke mir, es passt in die amerikanische Linie, dass die Staaten dort selbstständiger werden müssen. Und es hat auch den Effekt für diese Staaten. Also jeder dieser Staaten orientiert sich mehr auch nach anderen Partnern. Man sieht das bei Südkorea, man sieht es bei Japan, dass sie wesentlich stärker sich gegenüber der NATO öffnen, dass sie sich stärker gegen Europa öffnen. Also Präsident Lee, der Präsident Südkoreas, hat selber gesagt, er möchte nicht alle Eier in einem Korb haben. Und ich denke mir, das ist der Erfolg dieser Strategie.
0: Und was ändert sich an der Politik gegenüber dem diktatorischen Nordkorea?
2: Die Schwierigkeit mit Nordkorea ist, dass Kim Jong-un sehr stark gestärkt wurde in den letzten Jahren. Dadurch, dass er Russland so wichtige Munition liefern konnte und so wichtige Kampferfahrung zurückimportieren konnte und auch Rüstungstechnologie, ist Nordkorea sehr gestärkt im Moment. Man sieht das eben, wie China sich um Nordkorea bemüht, man sieht das, wie Russland sich darum bemüht, wie Kim Jong-un sehr stark hier aufstellt. Und Nordkorea hat im Mai den Wiedervereinigungswunsch mit Südkorea aus der Verfassung gestrichen.
0: Da höre ich raus, dass die rhetorische Annäherung, die freundlichen Worte von Donald Trump, dass die keine so entscheidende Rolle spielen für die Stärkung Nordkoreas. Es geht eher dann da um das, was Pyongyang erhält aus Russland, aus China.
2: Für Nordkorea geht es darum, von Seiten der USA oder auch von Seiten China, dass man aufhört, nach einer Denuklearisierung verlangen. Trump und Xi haben das zwar betont in ihrem letzten Treffen, dass sie das nach wie vor wollen, aber davor hat die US-Seite das durchaus auch abgeschwächt und auch die chinesische Seite. Und für Kim Jong-un geht es darum, dass seine Atombombe akzeptiert wird und er nicht mehr aufgefordert wird, hier zu denuklearisieren, beziehungsweise, dass er halt sehr gute Sanktionserlasse bekommt im Gegenzug.
0: Welche sind das? Welche Sanktionserlasse?
2: Im Moment ist halt Nordkorea wirklich das höchst sanktionierteste Land der Erde und das Größteil des Bruttoinlandsprodukts wird erwirtschaftet durch Cyberkriminalität, aber eben auch durch Waffenverkäufe an Russland. Das ist im Moment fast die Hälfte des gesamten Bruttoinlandsprodukts. Und wenn Nordkorea sich entwickeln will, dann muss es eben auf vielen Bereichen normal agieren können. Und das geht im Moment eben nicht. Und da gibt es eben eine lange Liste an Sanktionen, die hier gelockert werden sollen.
0: Halten Sie es Donald Trump zugute, dass er Kontakt hält, auch mit dem nordkoreanischen Diktator auf seine Art und Weise, aber vielleicht könnten wir sagen oder könnte man sagen, Kontakt ist immer besser als kein Kontakt?
2: Da muss man so ein bisschen die Diskussion auch in den USA ansehen. Also der Congressional Research Service, das ist der Dienst im Kongress, der parteiunabhängig ist, hat explizit darauf hingewiesen, wie gefährlich Nordkorea geworden ist. Und deswegen ist es auf der einen Seite gut, den Kontakt zu suchen, aber auf der anderen Seite sich eben auch für alle Unwägbarkeiten zu schützen. Und hier ist Nordkorea eben wesentlich gefährlicher geworden. Sie können inzwischen das US-Festland erreichen. Sie sind eben sehr stark in den anderen Bereichen Cyber, Drohnen und anderen Waffentechnologie geworden. Und man muss eben beide Kanäle fahren.
0: Wird gleichzeitig, wenn Nordkorea stärker wird, auch gefährlicher wird, wie Sie es formuliert haben, wird gleichzeitig China auch stärker in dieser Region?
2: China hat eine sehr ambivalente Haltung hier gegenüber Nordkorea, weil Nordkorea ist jemand, den sie immer sehr nah an sich haben wollen, auch wenn er viele Probleme macht. Und man hat mit großem Argwohn beobachtet, wie sich eben Nordkorea so ein bisschen aus dieser Umklammerung herausgestellt hat durch die enge Beziehung mit Russland. Wir haben das sehen können im September letzten Jahres, als diese große V-Day-Parade in Peking war, wie Xi, also Kim Jong-un und Putin nach Moskau zitiert haben. Und China schaut das etwas ambivalent an, weil sie wollen eben eng Nordkorea an seiner Seite haben, aber nicht, dass Nordkorea sozusagen hier eigene Pläne so stark verfolgen kann.
0: Das heißt, die Frage an Sie, die Vereinigten Staaten lassen eine Chance liegen, China unter Druck zu setzen, indem sie zum Beispiel Russland in der Ukraine unter Druck setzen und Nordkorea durch andere Möglichkeiten in der asiatischen Region?
2: Es ist sehr schwierig, China unter Druck zu setzen über diese zwei Pfeiler, weil China nämlich selber eine sehr aktive Politik macht. Zum Beispiel umwirbt China jetzt Südkorea, um damit sich mit der eigenen Entfremdung mit Japan etwas gegenzusteuern und eben auch Nordkorea etwas entgegenzusteuern. Also man kann nicht mehr so einfach hier Druck ausüben, sondern man sucht eben auf allen Ebenen den Kontakt und schaut dann eher nach anderen Bereichen. China spricht auch von den drei Stachelschweinen, also sozusagen, dass die USA Krieg haben gegen rivalisierende Partner in der Ukraine, im Nahen Osten mit Israel und eben eventuell eben mit Taiwan und wofür sich man aus chinesischer Sicht man sich hier wappnen muss. Und deswegen ist das ein sehr schwieriger Tanz im Moment auf diesen verschiedenen Ebenen.
0: Ein Tanz, der aus chinesischer Sicht aber noch sehr lange dauern kann und so lange wird eben mitgetanzt und auch ein bisschen abgewartet?
2: Absolut. Die chinesische Sicht fühlt sich absolut im Aufwind. Also sie sind militärisch sehr stark, auch wenn sie keine operationelle Erfahrung haben. Also sie wissen nicht, ob das wirklich funktioniert im Ernstfall, aber sie haben das Militär, sie sind wirtschaftlich nach wie vor sehr stark, auch wenn sie innenpolitisch-wirtschaftlich Schwierigkeiten haben, wie eigentlich fast alle anderen Länder. Aber sie haben es vor allen Dingen geschafft, sehr viele Länder der Welt für sich interessant zu machen in den letzten Jahren. Und deswegen fühlt sich China hier absolut im Aufwind und hat eben auch die Zeit zu warten.
0: Welche Bedeutung hat das, was wir hier beschreiben, Frau Sturmbaum, für uns in Europa?
2: Bei uns in Europa wird es noch brenzliger, als es sowieso schon ist. Wir sehen das auf der einen Seite, weil sich eben Nordkorea jetzt wirklich als ein gefährlicher Faktor herausentwickelt hat. Russland gestärkt ist durch Nordkorea. Wir viel mehr Waffenexporte zwischen den verschiedenen Ländern, Iran, China, Russland, Nordkorea sehen, also vor allen Dingen im Dual-Use-Bereich, das, was eben auch unser Zivil abgehen kann. Und die Schwierigkeit für Europa ist, sich hier eben stark aufzustellen. Wir haben Möglichkeiten, weil eben Länder wie Südkorea, der jetzt eben sich anschreibt, zum viertgrößten Waffenexport der Welt zu werden, nach uns streckt. Wir haben Möglichkeiten, weil Japan mit uns Interesse hat, Kanada Interesse hat, aber wir müssen das eben auch aktiv aufnehmen und hier eben unsere eigene Strategie entwickeln, um eben nicht unterzugehen im großen Mächtekampf.
0: Da würde ich gerne noch etwas genauer nachfragen. Wie könnte diese Strategie, eine Reaktionsstrategie der Europäer genau aussehen?
2: Letztendlich so, wie wir das im Moment auch machen. Es gab jetzt eben auch Europa-Gipfel dieses Jahr, wo darüber gesprochen wurde, wie man hier enger zusammenarbeiten kann. Der südkoreanische Präsident war auch beim großen NATO-Gipfel da, versuchte auch eben in das Finanzierungskonzept für die Waffenkäufe hineinzukommen. Und dass man hier einfach den Austausch zwischen diesen gleich starken Partnern, so wie das auch McCarney beschrieben hat, der kanadische Premierminister in seiner Davos-Rede, dass sozusagen diese Mittelmächte sich miteinander verbinden. Da kommt dann Deutschland mit dazu, Japan, Korea, Australien, Kanada und eben aber auch mit dem großen Akteur Europäische Union und den Fähigkeiten, die die EU hat, sowohl in dem Bereich der Finanzierung als auch im Bereich der Forschung, als eben auch im Bereich der Diplomatie und der Regulation. Und wenn wir dieses alles zusammenspielen lassen, dann stehen wir ganz gut da, aber wir müssen uns eben aus alten Denkmustern befreien.
0: Sagt und rät Maybrit Sturmbaum, die Direktorin des Geopolitischen Beratungs- und Analyseinstituts The Spear mit Sitz in Oberbayern. Frau Sturmbaum, ich danke für unser Gespräch.
2: Danke.
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Das Bündnis Sarah Wagenknecht, das BSW, steckt mitten in einem Machtkampf. Der Bundesvorstand möchte, dass die Landespartei in Thüringen, die Landtagsfraktion dort und vor allem auch die Minister die gemeinsame Landesregierung, eine Koalition, die sogenannte Brombeer-Koalition, verlässt. Und die Thüringer wehren sich. Das alles war das entscheidende Thema gestern beim Sommerfest der BSW-Landtagsfraktion in Erfurt. Und das war ein guter Grund, hinzugehen für unseren Korrespondenten für Thüringen, für Henry Bernhard.

0: Der Innenhof des Thüringer Landtags ist voller Leute. 370 waren angemeldet, dann musste die BSW-Fraktion die Liste schließen. Fraktionsmitglieder, Parteifreunde, Koalitionspartner von CDU und SPD, Vertreter von Verbänden, Vereinen, Journalisten. Zum Auftakt spielt der Co-Landesvorsitzende Gernot Süssmuth die Geige. Er ist im Hauptberuf Konzertmeister der Weimarer Staatskapelle.
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0: Einmal wissen, dieses bleibt für immer. Diese Verse aus einem Song der Ostberliner Band City stehen am Beginn des Abends wohl nicht ganz zufällig, wie Gernot Süssmuth später bestätigt.
2: Musik hat ja diesen Zauber, dass man die Leute verbindet und dass man die Leute einfach auch einfängt. Das Lied kennen ja, glaube ich, so ziemlich alle. Und damit kann man die Herzen gewinnen und das war eigentlich das Ansinnen, dass man einfach hier eint in all dem ganzen Konfliktfeld, was hier existiert ist. Das liegt mir auch echt persönlich am Herzen.
0: Als er es schon einmal gespielt hat, als der BSW-Bundesvorstand zu Gast war in Thüringen, kannten die Parteifreunde das Lied nicht. Zu jung, zu westdeutsch, zu unerfahren vor Ort. Von diesem Bundesvorstand kommt nun die ultimative Forderung: Verlasst die Koalition mit CDU und SPD, wählt mit der AfD einen parteilosen Ministerpräsidenten.
2: Ganz klare Worte, damit bin ich nicht einverstanden. Für mich gibt es da eine ganz klare rote Linie, also weil wir hier es gerade in Thüringen mit Björn Höcke mit einer wirklich frauenfeindlichen, rassistischen und unsozialen und auch am Ende nationalsozialistischen Partei zu tun haben, geht das gar nicht, dass man sich dieser Partei bedient, um eventuell Machtoptionen zu haben. Das finde ich grauenvoll, um es mal ganz klar zu sagen. Also dafür bin ich hier nicht.
0: Wenige Meter weiter steht Anke Wirsing, früher eine Linke, heute für das BSW im Thüringer Landtag. Sie sitzt auch im Bundesvorstand und hat nach dessen Aufforderung, die Brombeer-Koalition in Thüringen zu beenden, den Ministerpräsidenten Mario Vogt aufgefordert, zurückzutreten.
3: Also für mich steht schon mal fest, bei mir geht es um die Causa Vogt. Und da sage ich ganz klar, dass die Situation Thüringen so stark belastet und dass wir uns diese Hängepartie nicht leisten können, bis da vom Gericht eine Entscheidung herbeigeführt wird.
0: Vogt hat seinen Doktortitel verloren und versucht nun gerichtlich, ihn wieder zu erlangen.
3: Aber das hat mit der Koalition in Gänze gar nichts zu tun an dieser Stelle.
0: Wie das praktisch aussehen soll, weiß Wirsing auch nicht so genau. Die CDU könne ja einen neuen Kandidaten als Ministerpräsidenten nominieren. Oder man fände gemeinsam einen Parteilosen. Konkrete Vorschläge dafür hat sie keine. In ihrer Fraktion ist noch ein Abgeordneter ihrer Meinung, die anderen 13 stehen zur Koalition. Kerstin Kurze vom Kreisverband Gotha jedenfalls möchte, dass das BSW in der Regierung bleibt.
4: Wir sind in die Regierung hier eingetreten. Es war damals auch von Sarah Wagenknecht abgesegnet. Und ich halte gar nichts davon, einfach irgendwo was hinzuwerfen, aus einer, ich will nicht sagen, Laune heraus. Ne? Aber man kommt nie mit dem Kopf durch die Wand, egal was. Ne? Ich bin auf der Baustelle immer unterwegs, ja, tagsüber, und da ist das auch so. Und ich bin auch für eine Glaubwürdigkeit den Wählern gegenüber.
0: Die meisten Befragten beim BSW-Jahresempfang wollen weiter regieren. Auch Ines Biebrach, angereist aus dem Sächsischen Landtag, möchte ihre Thüringer Freunde da unterstützen.
5: Wir finden eigentlich gut, was die Fraktion hier macht. Und insofern ist es vielleicht heute dann auch ein Solidaritätsbesuch. Ja, man muss aufpassen, wenn man mit dem Feuer spielt, dass man nicht drin umkommt.
0: Anders sieht das die Vorsitzende der BSW-Parteijugend, Anastasia Wirsing, die Tochter der Abtrünnigen in der Landtagsfraktion. Sie will das Ende der Koalition.
6: Wir stellen uns prinzipiell immer hinter die Bundesmeinung, weil wir die Jugendorganisation sind und natürlich den Bund nicht schwächen wollen. Wir sehen es aber genauso.
0: Der Abend geht lang, man redet miteinander, streitet. Die Auflösung wird erst einen Sonderparteitag bringen, der für September geplant wird. 5 Thüringer Kreisverbände hatten ihn beantragt. Der Ausgang ist offen.
7: Stimmen aus dem BSW in Thüringen, gesammelt von Henry Bernhard.

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1: Die Nachrichten. Die Vorsitzende der israelitischen Kultusgemeinde für München und Oberbayern Knoblauch empfiehlt, ein Verbotsverfahren gegen die AfD zu prüfen. Sie habe viele schreckliche Parteien erlebt, NPD, Republikaner DVU, sagte sie dem Magazin Stern. Sie seien gekommen und wieder verschwunden. Keine sei so gefährlich gewesen wie die AfD, betonte Knoblauch und zog Parallelen zur NSDAP. Bei vielem, was AfD-Politiker von sich gäben, frage sie sich, wo die Justiz sei. Wieso dürfe man heute ungestraft gegen Menschen hetzen? Man müsse in der Bekämpfung dieser Radikalen selbst zu radikalen Mitteln greifen. Anders werde man es nicht schaffen, meinte die 93-Jährige. Die Deutsche Landwirtschaftsgesellschaft hält zusätzliche Subventionen für Bauern wegen der schwachen Erntebilanz langfristig nicht für sinnvoll. DLG-Präsident Peto reagierte zurückhaltend auf die Forderung des Bauernverbandes nach zusätzlichen Finanzhilfen. Dies wäre nur eine Hilfe, wenn die Liquidität akut bedroht sei, sagte Peto im Deutschlandfunk. Er rief die Betriebe auf, dem Klimawandel vielmehr durch Innovationen zu begegnen. Die Politik müsse den Mut haben, den Unternehmen dabei Freiheit, etwa beim Pflanzenschutz, bei Düngetechnologien und bei der Auswahl des Saatgutes einzuräumen, forderte Peto. Durch staatliche Regulierung drohe der Glaube an Innovationen verloren zu gehen. Die Deutsche Landwirtschaftsgesellschaft setzt sich mit rund 31.000 Mitgliedern für eine fortschrittliche und nachhaltige Lebensmittelwirtschaft ein. Bundesfinanzminister Klingbeil hat sich dafür ausgesprochen, EU-Sanktionen gegen Israels Polizeiminister Ben-Gvir zu prüfen. Der SPD-Vorsitzende sagte dem Sender Sat.1, er stehe zur Solidarität mit Israel, aber nicht mit Ministern, die sich menschenverachtend äußerten. Auch Bundesaußenminister Wadefohl prüfe derzeit deutsche Sanktionen gegen Ben-Gvir, sagte Klingbeil. Ben-Gvir hatte in einem Podcast gefordert, dass im Gazastreifen jeden Tag 30 bis 40 Palästinenser getötet werden sollten. Er sagte, dort gäbe es Menschen, die es nicht verdient hätten zu leben. CDU-Generalsekretärin Hoppermann hat, unabhängig vom Wahlausgang in Sachsen-Anhalt, einer Zusammenarbeit mit der Linken eine Absage erteilt. Man habe in der Partei eine klare Beschlusslage, die eine Kooperation mit der AfD und den Linken ausschließe, sagte Hoppermann der Neuen Berliner Redaktionsgesellschaft. Es bestehe keine Notwendigkeit, dies neu zur Diskussion zu stellen. Angesichts des zu erwartenden Ergebnisses, vor allem bei der Landtagswahl in Sachsen-Anhalt, plädierten CDU-Mitglieder für eine Lockerung in Richtung der Linken. In Thüringen regiert die CDU zusammen mit SPD und BSW. Das Bündnis hat jedoch keine eigene Mehrheit und ist bei der Umsetzung seiner Vorhaben auf Stimmen der Linken angewiesen. So auch bei der Wahl von Mario Vogt zum Ministerpräsidenten. Liberia wird bis zu 1.200 von den USA abgeschobene Migranten aufnehmen. Wie der Informationsminister des westafrikanischen Staates Pia mitteilte, hat die Regierung eine entsprechende Vereinbarung mit Washington getroffen. Die 1.200 Menschen sollen demnach binnen eines Jahres nach Liberia kommen. Dabei soll es sich sowohl um Flüchtlinge aus Afrika als auch aus Südamerika und der Karibik handeln. Die erste Gruppe aus 20 Personen werde bereits morgen eintreffen, hieß es. Die liberianische Regierung betont, es gebe keine Gegenleistung für das Abkommen. Sie verwies auf die Geschichte des Landes als historischer Zufluchtsort für befreite Sklaven aus den USA. Seit dem Amtsantritt von Präsident Trump hat Washington ähnliche Abkommen mit mehreren afrikanischen Staaten geschlossen. Dazu gehören die Demokratische Republik Kongo, die Zentralafrikanische Republik, Äquatorialguinea, Kamerun, Ghana und Sierra Leone. Der langjährige Schlagzeuger der US-Rockband ZZ Top, Frank Beard, ist im Alter von 77 Jahren gestorben. Wie die Gruppe mitteilte, befand er sich in palliativer Behandlung und starb auf seiner Ranch im Bundesstaat Texas. ZZ Top, 1969 gegründet, schuf mit Liedern wie La Grange, Gimme All Your Lovin' oder Sharp Dressed Man weltweite Hits. Markenzeichen sind die langen Bärte des Gitarristen Billy Gibbons und des Bassisten Dusty Hill. Das Wetter. Verbreitet Schauer und Gewitter im Süden, zunächst sonnig, später auch dort Schauer. Höchstwerte 20 bis 32 Grad. Morgen vor allem im Nordwesten und im Süden weitere Schauer und Gewitter. Sonst wechselnd bewölkt mit Temperaturen von 20 bis 28 Grad. Und das waren die Nachrichten.
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2: Ein chinesischer Hersteller humanoider, also menschlicher, menschenähnlicher Roboter. Eine Firma namens Unitree ist an die Börse gegangen. Das ist ein weiterer großer Börsengang aus der chinesischen Tech-Branche. Markus Wolf aus unserer Wirtschaftsredaktion nochmal zugeschaltet. Wie lief dieser Börsengang ab?
3: Der Aktienwert von Unitree hat sich knapp versechsfacht zwischenzeitlich nach dem Börsenstart, zum Schluss immerhin noch verfünffacht. Das sieht man doch eher selten bei einem Börsenstart. Das zeigt eben den enormen Hype, den Run auf dieses Unternehmen, das ja von Anfang an darauf gesetzt hat, tanzende oder boxende Roboter öffentlichkeitswirksam und auch über die sozialen Medien zu zeigen. Vielleicht ist einigen auch noch in Erinnerung, wie Bundeskanzler Friedrich Merz bei seiner China-Reise vor den boxenden Unitree-Robotern stand. Robotik ist zu einer Wachstumsbranche geworden für die chinesische Wirtschaft, die ja sonst in anderen Bereichen durchaus auch schwächelt und die auch in anderen Industriezweigen eher einen Abbau von Arbeitsplätzen sieht, was eben auch daran liegt, dass immer mehr Roboter eingesetzt werden in der Produktion. Das sorgt eben wiederum dafür, dass sowohl Firmen, die Industrieroboter herstellen, aber auch Firmen wie Unitree, die eben diese humanoiden, menschenähnlichen Roboter herstellen, stark wachsen. Eine Besonderheit bei Unitree ist, dass sie im Gegensatz zu vielen anderen Herstellern humanoider Roboter auch jetzt schon profitabel arbeiten und das in einem Bereich, wo oft sehr große Summen erstmal investiert werden müssen in Forschung und Entwicklung. Jetzt kommt also dieses Geld aus dem Börsengang dazu. Das ist der zweite große Börsengang innerhalb weniger Wochen in China. Vor kurzem war es ein chinesischer Chiphersteller, der an die Börse gegangen ist. Und dahinter liegt auch eine neue politische Strategie der chinesischen Börsenaufsicht. Man will hier ganz gezielt Kapital in Zukunftstechnologien lenken, hat deshalb auch Börsenregeln eigens gelockert. Es gab lange zum Beispiel einen Cap, eine Obergrenze an den Börsen in Shanghai und Shenzhen von maximal 44% Kursgewinn am ersten Handelstag für neue Aktien. Da wäre also dieser extreme Gewinn von Unitree gar nicht möglich gewesen. Und seit das aufgehoben wurde, sind überhaupt solche Zahlen wie jetzt möglich.
2: Unitree, ein chinesischer Hersteller humanoider Roboter, ist an die Börse gegangen und wir haben das analysiert mit Markus Wolf aus unserer Wirtschaftsredaktion. Herzlichen Dank. Verstopfte Toiletten, schmutzige Schlafkabinen und Teller mit Lebensmitteln, die ziemlich unappetitlich aussehen. Solche Bilder bekommen wir zu sehen, wenn wir zum Beispiel in sozialen Medien die Stichwörter USS Abraham Lincoln eingeben. Und das sollen dann Bilder sein, die die gegenwärtigen Zustände auf diesem amerikanischen Flugzeugträger dokumentieren und zeigen. Dieser Flugzeugträger liegt im Arabischen Meer und das schon seit mehr als 8,5 Monaten ununterbrochen, so lang wie kaum ein Flugzeugträger zuvor. Es gibt Medienberichte, weil sich auch Besatzungsmitglieder und deren Familien gemeldet haben. Es fehle an Lebensmitteln, sauberem Wasser, psychische Belastung enorm hoch. Es ist sogar die Rede von Suizidversuchen. Das US-Verteidigungsministerium weist alle Vorwürfe zurück. Jetzt ist Monika Dittrich bei mir aus unserer Geschichtsredaktion. Was sagt dieser Fall, dieser aktuelle Fall über den Zustand des US-Flugzeugs?

0: solcher Schiffe. Aber diese Basis wurde von den Iranern gleich zu Kriegsbeginn angegriffen und stark beschädigt, was die Versorgungslogistik total schwer macht. Also die Dauer des Einsatzes, keine Landgänge, schlechte Versorgung, da kommt vieles zusammen. Und ja, dass das dann so ein Prestigeobjekt wie ein Flugzeugträger betrifft, das ist ja ein ganz wichtiges Instrument amerikanischer Abschreckung. Der steht auch symbolisch für diese ganze Macht und Stärke der USA. Das wirft kein gutes Licht auf den Zustand der noch immer größten Militärmacht der Welt.
1: Die Abraham Lincoln ist ja nur ein Flugzeugträger von mehreren amerikanischen. Könnte man ja auf die Frage kommen, wäre es da nicht möglich, den einen durch einen der anderen abzulösen?
0: Ja, man muss sogar sagen, kein anderes Land auf der Welt hat so viele Flugzeugträger wie die USA. Und tatsächlich kommt jetzt ein anderer Flugzeugträger. Aber genau an dieser Stelle werden jetzt eben auch die Grenzen der amerikanischen Militärmacht deutlich. Denn dieser Flugzeugträger mit dem Namen George Washington, der sich jetzt zur Ablösung schon auf den Weg gemacht hat, der liegt eigentlich im Pazifik. Und da fehlt er dann. Da gibt's dann erstmal gar keinen amerikanischen Flugzeugträger mehr in dieser Region. Und daran sieht man eben, der Krieg gegen den Iran, der noch immer nicht richtig vorbei ist, der unheimlich viel Munition verbraucht hat, der noch immer Kräfte bindet, das geht zulasten der amerikanischen Militärpräsenz anderswo, zum Beispiel im Pazifik. Und es gibt in der Geschichtswissenschaft so eine These, dass Supermächte, dass Imperien, dass die sich so an irgendeinem Punkt militärisch überdehnen. Und das hält auch der Historiker Volker Depkert kürzlich in unserem Podcast Amerika verstehen für plausibel.
2: Das ist dann immer so der Anfang vom Ende eines Empire. Und ich weiß eben nicht, und je länger ich mir das so angucke, ob wir nicht jetzt an einem Punkt sind, wo die USA genau diesen Overstretch erreicht haben. Also ob wir nicht das, was wir hier sehen, auch begreifen können als Politik einer Weltmacht im Niedergang.
0: Ja, und wenn die USA im Pazifik, in Asien schwächer werden, dann dürfte das vor allem China freuen.
1: Und das könnte ja in der amerikanischen Öffentlichkeit vermutlich gar nicht gut ankommen. Wie wird denn in den amerikanischen Medien berichtet?
0: Ja, total kritisch, sowohl was diese geostrategischen Konsequenzen betrifft. Da wird zum Beispiel vom Carrier Gap gesprochen, also der Flugzeugträgerlücke jetzt in Asien. Aber auch dieser Faktor, dass amerikanische Soldaten im Einsatz nicht gut versorgt sind, dass sie nicht genug zu essen bekommen zum Beispiel, das ist ein sensibles Thema für viele Amerikaner, denn es gibt in der US-Gesellschaft ganz traditionell diese riesengroße Wertschätzung für das Militär, sagt Volker Depkert.
2: Jemand, der mal sein Leben für den Staat und vor allen Dingen auch für die Prinzipien, für die dieser Staat steht, eingesetzt hat, der ist über jeden Zweifel erhaben und der ist auch über jede Kritik erhaben. Wir wissen ja auch, dass Amerikaner durchaus kritisch einem Krieg gegenüber sein können, den ihr Land gerade führt. Die können also mit dem Krieg selbst nicht einverstanden sein, aber würden trotzdem jetzt nicht sich gegen die Servicemen and Women, so heißen die auch, Servicemen and Women, wenden.
0: Ja, und umso schwerer müssten eigentlich die Zustände auf der USS Abraham Lincoln wiegen.
1: Die US-Militärmacht und auch die Grenzen der US-Militärmacht am Beispiel der US-Flugzeugträger. Danke an Monika Dittrich. Schauen wir nach Österreich. Österreich hat auch einen öffentlich-rechtlichen Rundfunk, den ORF. Und der ORF muss sparen, und zwar ziemlich viel, 93 Millionen Euro in den kommenden 2 Jahren, so die Entscheidung der österreichischen Regierung. Das sind 10% des jährlichen Etats. Der Sender wehrt sich, der ORF wehrt sich, hat eine Verfassungsbeschwerde angekündigt und es wird wohl eine juristische Auseinandersetzung geben. David Freches meldet sich aus Wien.
3: Es ist ein tolles Haus mit hochkompetenten Kolleginnen und Kollegen und gemeinsam werden wir diesen Weg gehen. Alles, was an Skandalen und Unzumutbarkeiten da ist, mit aller Härte aus dem Unternehmen zu entfernen.
4: Das sagt der neue mächtige Mann im ORF über den ORF. Die Rede ist von Clemens Pick. Er ist ab Januar Generaldirektor im öffentlich-rechtlichen Rundfunk in Österreich, also der oberste Chef und der Nachfolger von Roland Weißmann. Der Ex-Boss war im März nach Vorwürfen der sexuellen Belästigung gegenüber einer Mitarbeiterin zurückgetreten. Roland Weißmann bestreitet diese Vorwürfe vehement und wehrt sich juristisch dagegen. Sein Abgang hatte aber eine ganze Reihe von internen Untersuchungen, Ermittlungen und Suspendierungen zur Folge. Einige Führungskräfte standen dabei im Fokus. Es ging um Luxuspensionen, Mobbing und anderes Fehlverhalten. Damit

0: soll Schluss sein. Seit Mitte August steht fest, mit welcher Geschäftsführung Clemens Pick den öffentlich-rechtlichen Rundfunk in Österreich leiten wird. Dabei gilt als Überraschung, dass Silvia Lieb die Verantwortliche für den Bereich Finanzen und Verwaltung geworden ist. Die Medienmanagerin kommt aus der Moser Holding, einem der größten privaten Medienhäuser des Landes. Silvia Lieb muss für den ORF massive Einsparungen managen. Und das hat folgenden Grund. Österreichs gesamtstaatliches Haushaltsdefizit ist zu hoch. Die EU hat deshalb bereits 2025 ein Defizitverfahren gegen das Land eingeleitet. Österreich muss also sparen. Diese Einsparungen treffen viele öffentliche Institutionen wie Ministerien, Universitäten, Museen, aber auch den ORF. 93 Millionen Euro an Bundesmitteln werden für die Öffentlich-Rechtlichen ab 2027 pro Jahr gestrichen. Das sind etwa 10% dessen, was dem ORF in diesem Jahr zur Verfügung steht. Für 2027 würde der Sender das noch so gerade eben hinkriegen, sagt der designierte Generaldirektor. Aber
1: ab 2028 allerdings ist hier wirklich Feuer am Dach und ich stelle die Frage, dass wir da nicht einfach zur Tagesordnung übergehen können.
0: Die Bundesregierung hat ihre Sparpläne für den ORF im Juni öffentlich gemacht. Das sei laut Clemens Pick so kurzfristig und massiv, dass sie den Sender beim Erfüllen des öffentlich-rechtlichen Auftrags gefährdeten. Der ORF hat darum angekündigt, Verfassungsbeschwerde einzulegen, um die Streichung der Mittel zu stoppen.
2: David Freches über die Diskussion rund um den ORF in Österreich. 8.45 Uhr, wir fassen das Wichtigste heute früh zusammen. Es gibt schwerwiegende Differenzen im Bündnis Sahra Wagenknecht zwischen der Bundesspitze und dem Landesvorstand Thüringens. Es wird auch diskutiert, eine Zusammenarbeit mit der AfD, zum Beispiel in Sachsen-Anhalt. Dort wird gewählt in wenigen Wochen. Thüringens Infrastrukturminister Steffen Schütz hat uns dazu in dieser Sendung das Folgende gesagt.
3: Ich wünsche denen, dass sie das sind, wofür wir angetreten sind, eine demokratische Alternative zur Alternative. Ich nehme aber was anderes wahr und deswegen habe ich mich sehr eindeutig dagegen positioniert. Ich finde, da gibt es auch kein Vertun, wenn man sich mit Extremisten zusammentut aus Machtkalkül, um politisch zu überleben, dann finde ich, dann ist eine rote Linie überschritten und da bin ich völlig bei meinem Parteivorsitzenden Herrn Süßmuth. Für uns gibt es da kein Wenn und Aber. Und da gibt es eine ganz klare Linie, dass wir sagen, das machen wir nicht mit.
2: Simon Wolfgang Fuchs, Islamwissenschaftler an der Hebräischen Universität in Jerusalem, hat uns am Beispiel der jüngsten Äußerungen des rechtsextremen israelischen Polizeiministers Itamar Ben-Gvir erklärt, dass in Deutschland offenbar ein überholtes Bild von Israel verbreitet sei.
4: Man hat noch vielleicht den Friedensprozess vor Augen, ohne jetzt zu verkennen, dass Frieden schon lang kein Thema mehr ist. Also das ist auch jetzt kein Thema im Wahlkampf. Die Opposition insistiert darauf, dass sie genauso Härte zeigen wird gegenüber der Hamas, gegenüber Iran, dass es auch keinen palästinensischen Staat geben wird. Und wenn man weiterhin das Mantra vor sich herträgt, dass man natürlich die israelischen Partner eigentlich nur darauf drängen möchte oder höflich sie darauf hinweisen möchte, dass eigentlich dieser palästinensische Staat noch weiterhin ein geteiltes Ziel ist, dann würde ich sagen, ist der Zug in dieser Hinsicht längst abgefahren.
2: Die Vereinigten Staaten und Südkorea wollen ihr aktuell laufendes gemeinsames Militärmanöver wohl deutlich verkürzen. Johannes Edelhoff.
5: Nur die erste Woche mit Verteidigungsoperationen findet demnach wie geplant statt. Die zweite Phase, in der ein Gegenangriff geübt werden sollte, falle aus. Auch einzelne praktische Übungen mit Soldaten und militärischem Gerät sollen gestrichen oder verschoben werden. Nach Medienberichten haben sich die USA und Südkorea gestern darauf verständigt. Damit reagiert das Bündnis offenbar auf eine Anordnung von US-Präsident Donald Trump. Er hatte am Sonntag verlangt, die amerikanische Beteiligung an dem Manöver deutlich zu reduzieren und dabei auf sein gutes Verhältnis zu Nordkoreas Machthaber Kim Jong-un verwiesen.
2: Welche Bedeutung haben diese aktuellen Entwicklungen in Ostasien für Europa? Dazu sagte eben hier bei uns die Geopolitik-Analytikerin Maybrit Stumbaum vom Spear-Institut.
6: Bei uns in Europa wird es noch brenzliger, als es sowieso schon ist. Wir sehen das auf der einen Seite, weil sich eben Nordkorea jetzt wirklich als ein gefährlicher Faktor herausentwickelt hat. Russland gestärkt ist durch Nordkorea. Wir viel mehr Waffenexporte zwischen den verschiedenen Ländern, Iran, China, Russland, Nordkorea sehen. Also vor allen Dingen im Dual-Use-Bereich, das, was eben auch unser Zivil abgehen kann. Und die Schwierigkeit für Europa ist, sich hier eben stark aufzustellen. Wir haben Möglichkeiten, weil eben Länder wie Südkorea, der jetzt eben sich anschreibt, zum viertgrößten Waffenexport der Welt zu werden, nach uns streckt. Wir haben Möglichkeiten, weil Japan mit uns Interesse hat, Kanada Interesse hat, aber wir müssen das eben auch aktiv aufnehmen und hier eben unsere eigene Strategie entwickeln, um eben nicht unterzugehen im großen Mächtekampf.
2: Bundesjustizministerin Stefanie Hubig will möglicherweise das Mietrecht ändern, um den Hitzeschutz zu erleichtern. Georg Schwarte.
7: Die SPD-Politikerin sagte der Rheinischen Post, sie könne sich vorstellen, es Mieterinnen und Mietern künftig zu erleichtern, ihre Wohnung mit Klimaanlagen oder Sonnenblenden auszustatten. Bisher gilt, wer bauliche Veränderungen an der gemieteten Wohnung vornehmen will, braucht dafür zwingend das Einverständnis des Vermieters. So könne auch die klassische Rechtspolitik einen Beitrag zum Hitzeschutz leisten. Hubig forderte in diesem Zusammenhang, dass ein besserer Schutz vor dem Klimawandel zu einem Schwerpunktthema in der deutschen Politik werden müsse.
2: Informationen von Georg Schwarte. Hier folgen gleich die Presseschau und dann die Nachrichten um 9.05 Uhr unser Kalenderblatt. Das Thema heute: Vor 90 Jahren beginnt in Moskau der erste stalinistische Schauprozess. Das waren die Informationen am Mittwochmorgen. Mein Name ist Thielko Gries. Ich danke dem Team für die Sendung und Ihnen fürs Zuhören und ich wünsche Ihnen einen schönen Tag. Tschüss.
8: Deutschlandfunk, 8.50 Uhr, die Presseschau. Heute geht es um die umstrittenen Äußerungen des israelischen Sicherheitsministers Ben-Gvir, der die gezielte Tötung von Palästinensern im Gazastreifen fordert. Weitere Themen sind der Prozess mehrerer US-Bundesstaaten gegen den Meta-Konzern sowie die Folgen der andauernden Trockenheit für die Landwirte in Deutschland. Dazu schreibt die Badische Zeitung: Es ist zwar keine Missernte im Jahr 2026, schlechte Jahre für die Landwirtschaft gab es immer wieder einmal. Die diesjährige Bilanz ist aber ein Warnzeichen, denn Trockenheit und Schädlingsbefall sind Vorzeichen der Probleme, die aller Wahrscheinlichkeit nach in den kommenden Jahrzehnten häufiger auftreten werden. Der Verband muss sagen, wie sich ähnliche Notlagen künftig vermeiden lassen und Land und die Betriebe widerstandsfähiger gegen die Kapriolen des Klimas werden können, appelliert die Badische Zeitung aus Freiburg. Die Frankfurter Allgemeine Zeitung erläutert: Die Temperaturen sinken, die Flusspegel stabilisieren sich nun hoffentlich und die Hitze ist fürs Erste vorbei. Langsam sind die Folgen zu erkennen. Die deutschen Bauern rechnen in diesem Jahr mit stark sinkenden Ernteerträgen. Joachim Ruckwied forderte daher sogleich ein Sofortpaket, um die Liquidität betroffener Betriebe zu sichern. Ein Bauernverbandspräsident muss das tun. Aber es ist leichter gefordert als bezahlt. Landwirtschaftsminister Alois Rainer, CSU, lässt sich daher zu Recht Zeit mit einer Antwort. Jetzt mit der Gießkanne zu helfen, also zum Beispiel mit höherer Düngemittelförderung und niedrigerer Dieselsteuer, würde auch Betriebe entlasten, die gut verdienen. Und davon gibt es noch viele, gibt die Frankfurter Allgemeine Zeitung zu bedenken. Die Zeitung ND der Tag befürchtet, die Politik scheint lieber auf das langsame Ausbluten der heimischen Landwirtschaft zugunsten billiger Importe von Getreide, Gemüse und Fleisch zu setzen. Dem Klima ist damit nicht geholfen. Im Gegenteil. Die neue Presse warnt, in Zeiten knapper Kassen braucht es keinen neuen Tankrabatt für Diesel, wie ihn der Bauernverband fordert. Anders sieht es mit strukturellen Reformen aus. Wer weiterhin Obst und Gemüse aus Deutschland will, wird um eine Ausnahme des Mindestlohns für Erntehelfer nicht herumkommen. Gleichzeitig kann der Staat den Bauern helfen, indem er sie dabei unterstützt, sich gegen Ernteausfälle zu versichern. Denn klar ist, Hitzesommer wird es immer häufiger geben, unterstreicht die neue Presse aus Coburg. Nach Israel. Dort hat der rechtsextreme Sicherheitsminister Ben-Gvir mit seinen Äußerungen über gezielte Tötungen von Menschen im Gazastreifen viel Kritik ausgelöst. Dazu schreiben die Nürnberger Nachrichten: Die Sicherheit Israels sei deutsche Staatsräson, sagte die damalige Kanzlerin Angela Merkel 2008 vor der Knesset. Nun gefährden nicht nur Ben-Gvirs menschenverachtende Hasstiraden Israels Sicherheit und sein Ansehen. Daher sind Konsequenzen nötig. Etliche Staaten verhängten schon vor Monaten Sanktionen gegen Ben-Gvir und Finanzminister Bezalel Smotrich. Es wird Zeit, dass sich die EU insgesamt und Deutschland ähnlich positionieren, fordern die Nürnberger Nachrichten. In der Süddeutschen Zeitung ist zu lesen: Deutsche Koalitionspolitiker wie der außenpolitische Sprecher der Unionsfraktion Jürgen Hart sprechen das selbstverständlicher aus, wenn sie nun Sanktionen der Europäischen Union gegen Ben-Gvir verlangen. Solche Sanktionen stünden nicht im Widerspruch zu der Verantwortung für Israels Sicherheit, die von der Bundesregierung immer wieder betont wird. Im Gegenteil. Es ist Israels Sicherheitsminister, der die Sicherheit Israels langfristig gefährdet, weil er mit seiner rechtsradikalen Ideologie des Hasses auch die letzten Partner und Freunde Israels noch verprellt. Einreiseverbote werden zwar vermutlich weder Ben-Gvir noch seinen Gesinnungsgenossen Finanzminister Bezalel Smotrich beeindrucken. Als Botschaft wären sie dennoch wichtig, hebt die Süddeutsche Zeitung hervor. Auch die Lausitzer Rundschau plädiert für Strafmaßnahmen gegen den israelischen Polizeiminister. Wenn jetzt sogar die Union Sanktionen gegen israelische Regierungsmitglieder fordert, dann ist das Zeichen schon sehr deutlich, dass die Geduld auch hartnäckiger Israel-Unterstützer endlich ist. Und dass die viel zitierte deutsche Staatsräson gegenüber Israel nicht eine kritiklose Verbrüderung mit der jeweils amtierenden Regierung bedeutet. Leute wie Ben-Gvir überschreiten eine Grenze, bewusst und kalkuliert. Sanktionen gegen sie wären daher als Signal angebracht, betont die Lausitzer Rundschau aus Cottbus. Der Kölner Stadtanzeiger wirft einen Blick auf die Parlamentswahlen in Israel im Oktober. Sollte Netanjahu trotz allem die Wahl gewinnen und seinen bisherigen Kurs fortsetzen, wären das schlechte Nachrichten für Israel, die Palästinenser und die gesamte Region. Dann dürfte die besondere deutsche Verantwortung für Israel kein Argument mehr gegen entschiedene Maßnahmen gegenüber dessen Regierung sein, wenn diese internationales Recht verletzt. Sanktionen gegen verantwortliche Minister wären dann keine Einmischung in einen Wahlkampf mehr, sondern überfällig, findet der Kölner Stadtanzeiger. In den USA hat ein weiterer Prozess gegen den Meta-Konzern begonnen. Mehrere Bundesstaaten werfen dem Unternehmen vor, Minderjährige abhängig zu machen. Die Klage ist eine von Tausenden, die von Bundesstaaten, Schulbezirken und Einzelpersonen gegen Meta, YouTube, TikTok und Snap, dem Eigentümer von Snapchat, eingereicht wurden, erläutert die New York Times. In den Prozessen wird geltend gemacht, dass Social-Media-Plattformen Kindern Schaden zugefügt hätten, mit süchtig machenden Produkten. Das Vorgehen erinnert an die juristischen Strategien, die schon in den 90er Jahren gegen die großen Tabakkonzerne angewandt wurden. Der jetzige Fall stellt eine erhebliche rechtliche Bedrohung für Meta dar. Sollten die Bundesstaaten gewinnen, wollen sie nach eigenen Angaben Strafen von fast 200 Milliarden Dollar fordern, wegen Verstößen gegen den Verbraucherschutz. Das wären etwas mehr als 14% des gesamten Börsenwertes des Unternehmens. Dieser lag am Dienstag bei knapp 1,4 Billionen Dollar, merkt die New York Times an. Meta wird in seinem Kern angegriffen, urteilt der Standard aus Wien. Nach Jahren des verzweifelten Anrennens von Eltern und Politikern, dass Kinder und Jugendliche unter anderem süchtig nach den Algorithmen der Tech-Konzerne geworden sind, tut sich endlich etwas. TikTok, Meta, Google und wie sie alle heißen, waren in der Vergangenheit nahezu unverwundbar gegenüber Klagen. Und wenn die nervige EU einmal wegen Regulierungen angeklopft hat, ließ man sich sicherheitshalber im Weißen Haus blicken, beim Zölle-Präsidenten. Aber wenn die eigenen Bundesstaaten nachhaltige Veränderungen des eigenen Geschäftsmodells verlangen, dann helfen auch die breiten Schultern von Donald Trump wenig. Sie hörten den Standard aus Österreich. In Bezug auf die Auswirkungen auf Heranwachsende ist die Naivität jetzt langsam am Ende, findet der Kurier aus Wien. Das zeigt der Prozess in den USA, aber auch Maßnahmen wie Social-Media-Verbote. Ob diese angesichts schwieriger Umsetzbarkeit der Weisheit letzter Schluss sind, ist eine andere Frage. Aber zumindest wird das Thema endlich ernst genommen. Der Ansatz, den man in den USA wählt, geht tiefer. Man will Meta zu technischen Änderungen zwingen. Etwa dazu, die Algorithmen umzubauen oder das automatische Abspielen weiterer Videos zu unterbinden. Das packt das Problem an der Wurzel. Und es würde am Ende wohl auch dem einen oder anderen Älteren helfen. Denn auch Erwachsene sind vor den negativen Effekten von Zuckerbergs Plattformen nicht gefeit. Betont der Kurier aus Österreich mit Blick auf den Chef des Meta-Konzerns. Und das war die Presseschau. Die Redaktion der Sendung hatte Ingrid Tramm. Sprecherin war Christiane Nothofer.
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13: Neun Uhr, die Nachrichten. Der Thüringer Digitalminister und BSW-Politiker Schütz hat einen Bruch seines Landesverbandes mit der Bundespartei angedeutet, sollte es in Bundesländern zu Kooperationen mit der AfD kommen. Dies sei inakzeptabel und man werde eine schnelle und deutliche Antwort finden, sagte Schütz im Deutschlandfunk. Man werde nicht mitmachen, wenn sich jemand aus Machtkalkül mit Extremisten zusammentue. Die Bundesspitze habe den Gründungskonsens des BSW verlassen. Schütz kündigte eine politische Klärung nach den Landtagswahlen in Sachsen-Anhalt mit offenem Ausgang an. Parteigründerin Wagenknecht hatte eine Zusammenarbeit mit der AfD nach der Wahl in Sachsen-Anhalt angedeutet, falls es das BSW in den Landtag schafft. Zwischen dem BSW in Thüringen und dem Bundesvorstand gibt es seit längerem Differenzen. Die Parteispitze forderte den Landesverband zuletzt auf, die Koalition mit CDU und SPD in Erfurt zu verlassen. Begründet wurde dies mit dem Entzug des Doktortitels von Ministerpräsident Vogt. Die Landtagsfraktion entschied sich aber für den Verbleib. Bundesjustizministerin Hubig bringt Änderungen des Mietrechts für besseren Hitzeschutz ins Gespräch. Sie könne sich vorstellen, Mietern zu erleichtern, ihre Wohnungen mit Klimaanlagen oder Sonnenblenden auszustatten, sagte die SPD-Politikerin der Rheinischen Post. Wenn Hitzeschutz mit baulichen Veränderungen an der Wohnung verbunden sei, sei das bislang gar nicht so einfach. Hier brauche es für beide Seiten klare und praktikable Regelungen. Bisher haben Mieter keinen Anspruch auf den Einbau fest installierter Klimaanlagen oder außenliegender Verschattungen. Für solche baulichen Veränderungen ist in der Regel die Zustimmung des Vermieters erforderlich. Bundesfinanzminister Klingbeil hat sich dafür ausgesprochen, EU-Sanktionen gegen Israels Polizeiminister Ben-Gvir zu prüfen. Der SPD-Vorsitzende sagte dem Sender Sat.1, er stehe zur Solidarität mit Israel, aber nicht mit Ministern, die sich menschenverachtend äußerten. Auch Bundesaußenminister Wadefohl prüfe derzeit deutsche Sanktionen gegen Ben-Gvir, sagte Klingbeil. Ben-Gvir hat in einem Podcast gefordert, dass im Gazastreifen jeden Tag 30 bis 40 Palästinenser getötet werden sollten. Er sagte, dort gäbe es Menschen, die es nicht verdient hätten zu leben. Der im Juli entlassene ukrainische Verteidigungsminister Fedorow hat sich für Neuwahlen, auch in Zeiten des russischen Angriffskrieges, ausgesprochen. Es müsse ein legaler, sicherer und realistischer Mechanismus gefunden werden, der es erlaube, den demokratischen Prozess auch während eines langen Krieges zu erneuern, sagte Fedorow in einer Videobotschaft. Er sprach von einer systemischen Regierungskrise in Kiew. Fedorow ist der erste hochrangige Politiker, der öffentlich Neuwahlen fordert. Diese sind nach ukrainischem Gesetz wegen des Krieges bislang verboten. Fedorow war im Juli von Präsident Selenskyj entlassen worden. Hintergrund war dem Vernehmen nach ein Richtungsstreit in der Kriegsführung. Anschließend hatte es Demonstrationen für die Wiedereinsetzung Fedorows gegeben. Er stand für viele Ukrainer für die Modernisierung einer von Bürokratie- und Korruptionsvorwürfen belasteten Armee. In deutschen Krankenhäusern wird Mangelernährung bei Patienten offenbar massiv unterdiagnostiziert. Nach einer aktuellen Analyse von Krankenhausdaten, die im Fachjournal Deutsches Ärzteblatt International erschienen sind, erhielt nur gut 1% der stationär Behandelten diese offizielle Diagnose. Fachleute schätzen den tatsächlichen Anteil der Betroffenen in Kliniken dagegen auf bis zu 30%. Bei vielen Erkrankungen kann der Körper weniger Nahrung zu sich nehmen oder über den Darm aufnehmen, zum Beispiel bei Entzündungen oder bei Krebs. Der Analyse zufolge liegt die Sterblichkeit bei einer unerkannten Mangelernährung doppelt so hoch und die jährlichen Gesundheitskosten pro Person erhöhen sich um mehr als 4.000 Euro. Bis Ende 2027 soll der gemeinsame Bundesausschuss eine bundesweite Richtlinie vorlegen, die die Erkennung und die Behandlung von Mangelernährung in Krankenhäusern regelt. Das Wetter verbreitet Schauer und Gewitter. Im Süden zunächst sonnig, später dort ebenfalls Schauer, Höchstwerte 20 bis 32 Grad. Morgen meist im Nordwesten und im Süden weitere Schauer und Gewitter, sonst wechselnd bewölkt 20 bis 28 Grad. Die weiteren Aussichten? Am Freitag gebietsweise länger sonnig, im Süden örtlich Schauer oder auch länger anhaltender Regen mit Temperaturen von 20 bis 27 Grad. Und das waren die Nachrichten.
8: Heute vor 90 Jahren begann in Moskau der erste stalinistische Schauprozess. Ein Kalenderblatt von Milan Prossig.
14: 19. August 1936. In Moskau beginnt ein Gerichtsprozess, der eigentlich keiner ist, denn die Urteile stehen längst fest. Angeklagt sind 16 Männer. Ihnen wird unter anderem vorgeworfen, einen Mordanschlag auf den sowjetischen Diktator Josef Stalin geplant zu haben. Doch in diesem Prozess geht es nicht um Recht und Gerechtigkeit.
15: Der Schauprozess sollte die Macht von Stalin innerhalb der Kommunistischen Partei und der Sowjetunion durchsetzen,
14: sagt der Historiker Ulrich Mählert.
15: Mit aller Brutalität, es sollte praktisch jegliche Form von Opposition kriminalisiert werden und der Verfolgung ausgesetzt werden.
14: Seit Ende der 1920er Jahre führt Stalin die Sowjetunion und die Kommunistische Partei mit absoluter Härte. Die Industrialisierung um jeden Preis und die Enteignung der Bauern verursachen eine Hungersnot. Millionen Menschen sterben. Stalin verfolgt seine Politik trotzdem rücksichtslos weiter. Mitte der 30er Jahre bekommt der Diktator dann doch Angst. Denn die Parteimitglieder in den Regionen sehen tagtäglich, was seine Politik anrichtet. Was, wenn sie Stalin zur Rechenschaft ziehen, sich gar gegen ihn wenden? Das muss verhindert werden. Der Diktator plant eine unmissverständliche Botschaft.
15: Der Schauprozess hat Täter präsentiert und er hat damit eine Möglichkeit eröffnet, dass an der Basis auf den unterschiedlichsten Ebenen entsprechend Anklagen und politischer Druck auf alte Kader ausgeübt wurden. Leute, die mehr oder weniger eine oppositionelle Vergangenheit hatten, die sich vielleicht schon längst Stalin unterworfen hatten, lebten ab diesem Moment ausgesprochen gefährdet, mussten um ihr Leben fürchten.
14: Stalins ehemalige Konkurrenten Grigori Sinowjew und Lew Kamenew haben ihm zwar längst die Treue geschworen, dennoch sitzen sie beim ersten Schauprozess am 19. August 1936 auf der Anklagebank. Als Weggefährten des verstorbenen Staatsgründers und sowjetischen Übervaters Wladimir Lenin sind sie die prominentesten der 16 Angeklagten. Stalin fürchtet sie und ihren Einfluss in der Partei. Vor aller Augen sollen sie gedemütigt werden. Er lässt sie festnehmen, foltern und unterbreitet ihnen ein Angebot. Sie am Leben zu lassen, wenn sie im Gerichtssaal ein uneingeschränktes Geständnis ablegen.
15: Britische Agenten zu sein, fürs Ausland zu arbeiten, Stalin umbringen zu wollen, den Kapitalismus wieder einzuführen. Also ziemlich alles, was man sich irgendwie vorstellen konnte. Es war so grotesk, dass darin schon wieder ein Konzept lag. Stalin wollte demonstrieren, dass er jeden dazu bringt, alles zu gestehen, sodass sich praktisch niemand davor sicher sein konnte, durch Unschuld oder durch die besseren Argumente sich vor Gericht dazu behaupten.
14: Der Schauprozess wird begleitet von einer Diffamierungskampagne. Das Parteiorgan Pravda beschimpft die Angeklagten als Ungeziefer. Die Wochenschau zeigt eine inszenierte Arbeiterdemonstration gegen Sinowjew und Kamenew. Stichwortgeber ist Generalstaatsanwalt Andrei Wyszynski.
15: Wyszynski war der Exekutor Stalins Gewaltherrschaft. Er hat die Angeklagten entmenscht, er hat die als räudige Hunde und als Schlangen und ich kann das alles gar nicht mehr rekapitulieren. Und er hat das mit großer Rhetorik und absoluter Treue zu Stalin realisiert.
14: Stalin gefällt Wyszynskis Darbietung. In den Folgejahren lässt er ihn zwei weitere Schauprozesse gegen seine Konkurrenten abhalten. Und auch in Deutschland hat Stalins Staatsanwalt einen Bewunderer. Über seinen Richter am Volksgerichtshof, Roland Freisler, sagt Adolf Hitler:
16: Das ist unser Wyszynski.
15: Gemessen an den Gerichtsverhandlungen, die von Wyszynski als Staatsanwalt betreut worden sind, hatte der Volksgerichtshof unter Freisler noch Ansätze von rechtsstaatlichen Verfahren. Das soll jetzt überhaupt nicht verharmlost werden, aber in der Sowjetunion Stalins, die Schauprozesse und diese politische Justiz und Justizmorde, die da verübt worden sind, hatten tatsächlich ein sehr, sehr eigenes und außergewöhnliches Kaliber.
14: Die erzwungenen Geständnisse im stalinistischen Schauprozess bringen den Angeklagten nichts. Wenige Tage nach Prozessbeginn werden alle 16 Urteile, die längst feststanden, vollstreckt. Tod durch Erschießung.
8: Milan Prossig erinnerte an Stalins ersten Schauprozess, der heute vor 90 Jahren in Moskau begann.
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17: Mit Andreas Noller Mikrofon. Guten Morgen. Frankreich erlebt in diesem Sommer, wie verwundbar selbst ein hochindustrialisiertes Land gegenüber Extremwetter ist. Wir schauen auf die Folgen des Dürresommers für den Waldbau und die Energieversorgung. Und wir blicken in dieser Sendung ganz in den Osten der Ukraine. Slowjansk und Kramatorsk sind die beiden letzten größeren Städte unter ukrainischer Kontrolle in der Region Donetsk und stehen derzeit massiv unter Druck. Lange hat Frankreich auf Regen gewartet. Jetzt fällt er zumindest in Teilen des Landes und auch die Temperaturen gehen zurück. Nach Wochen mit Hitze, Trockenheit und schweren Waldbränden hat sich die Lage damit vielerorts entspannt. Ganz vorbei ist die Gefahr allerdings nicht. Vor allem am Mittelmeer ist die Waldbrandgefahr weiterhin hoch. Frankreich zieht trotzdem schon eine erste Zwischenbilanz dieses Brandsommers. Premierminister Sébastien Lecornu war gerade in den besonders schwer getroffenen Regionen an der Atlantikküste und hat staatliche Hilfen für den Wiederaufbau angekündigt. Die Waldbauern haben da ihre ganz eigenen Vorstellungen, wie Michel Robert erläutert.
18: Alles hängt davon ab, welche Hilfen wir bekommen und ob das wirtschaftlich nachhaltig ist. Es darf keine Vorschriften geben nach dem Motto, wir müssen 30% Eichen pflanzen oder 10% Birken, die hier nicht wachsen. Wir müssen nicht den Wald anders denken.
17: Hitze und Trockenheit haben in diesem Sommer aber nicht nur die Wälder getroffen, sondern auch die wichtigste Stromquelle des Landes. Mehrere Atomreaktoren mussten ihre Leistung drosseln. Einige wurden zeitweise ganz vom Netz genommen. Was also hat dieser Extremsommer Frankreich gelehrt? Darüber kann ich jetzt mit Caroline Düller sprechen, unsere Korrespondentin in Paris. Frau Düller, bleiben wir zunächst beim Thema Zwischenbilanz. Lässt sich diese extreme Waldbrandlage über Wochen in Frankreich mit dem außergewöhnlichen Wetter erklären? Oder gibt es auch ein grundsätzliches Problem bei Frankreichs Wäldern und ihrem Management?
19: Also wenn wir uns auf diesen verheerenden Waldbrand bei Bordeaux konzentrieren, dann war das eine Kombination aus A, extremer Hitze und Trockenheit und B, eben der speziellen Beschaffenheit des Waldes dort. Laut dem staatlichen Wetterdienst Météo France war der Juli der heißeste Monat seit 1900 und gleichzeitig einer der trockensten jemals. Und wirklich alle Wissenschaftler, die ich dazu gehört habe und mit denen ich auch sprechen konnte, sagen eben, dass das Ausmaß der Waldbrände, das wir in diesem Sommer hier in Frankreich gesehen haben, bisher eben vor allem durch diese Hitze und Trockenheit zu erklären ist. also durch Folgen des Klimawandels. Jetzt kommt speziell an der Atlantikküste dazu, dass die Wälder dort fast vollständig aus Pinien bestehen und diese quasi Monokulturen eben aus unterschiedlichen Gründen sehr anfällig sind für Waldbrände. Das liegt zum Beispiel daran, dass Pinien durch die Hitze und Trockenheit ihre Nadeln verlieren. Die liegen dann wie so ein dicker Teppich auf dem Waldboden und bieten einfach massig Brennmaterial. Außerdem wirkt das Harz der Kiefern bei Feuer wie so eine Art Brandbeschleuniger. Und die Anfälligkeit für Waldbrände liegt aber auch an der Art, wie diese Pinienwälder bewirtschaftet werden. Das sind nämlich oft recht eng gepflanzte Bäume, die das gleiche Alter haben und alle auf einmal gefällt werden.
17: Diese Pinienwälder, die Sie da gerade erwähnt haben, das ist ja kein Naturwald, sondern ist ein wichtiger Wirtschaftsfaktor für Frankreich. Stehen Brandschutz und Forstwirtschaft, ja, inzwischen kann man das sagen, in einem echten Zielkonflikt?
19: Ja und nein, würde ich sagen. Also ja, weil eben die intensive Forstwirtschaft aus Sicht vieler Umweltschützer und Wissenschaftler Teil des Problems ist. Und nein, weil vielen Waldbesitzern gleichzeitig klar ist, dass Waldbrände eben ihre Wirtschaftsgrundlage gefährden und deshalb eben auch viele von ihnen den Brandschutz aktiv mit voranbetreiben. Da gibt es zum Beispiel die DFCI, die Défense des Forêts contre les Incendies. Das ist ein Zusammenschluss von Waldbesitzern, die eben Prävention betreiben. Und gerade in der Region am Atlantik ist diese Forstwirtschaft extrem wichtig. Da hängen 60.000 Jobs dran und die können eben nur bestehen, wenn der Wald geschützt wird. Und deshalb gibt es im Moment auch intensive Diskussionen, wie dieser Brandschutz im Wald aussehen kann. Stichwort Brandschneisen. Ich habe einen Waldbesitzer getroffen, Michel Robert, den wir auch gerade gehört haben, der diese Brandschneisen auf seiner Parzelle eben sehr systematisch geschlagen hat. Er sagt, an manchen Stellen hat das Feuer aufgehalten, an anderen eben nicht. Diese Brandschneisen bedeuten aber gleichzeitig einen wirtschaftlichen Verlust für die Waldbesitzer, vor allem wenn man eine kleine Parzelle hat. Und eben nicht alle schlagen diese Schneisen, weil es auch keine gesetzliche Vorschrift dafür gibt. Das heißt, jetzt stellt sich die Frage, muss das in Zukunft verpflichtend sein? Und wenn ja, inwiefern würden Waldbesitzer dann auch eventuell dafür entschädigt? Mein Eindruck, den ich jetzt nach den 2 Tagen in der Region hatte, ist, dass Brandschutz und Forstwirtschaft eben kein Zielkonflikt sein müssen. Also vielmehr ist Brandschutz ja eine Voraussetzung dafür, dass die Forstwirtschaft bestehen kann. Aber dafür muss der Wald eben auch resilienter werden.
17: Da sind wir jetzt bei den politischen Konsequenzen. Bereits nach den großen Bränden vor 4 Jahren hieß es ja in Frankreich, der Wald müsse widerstandsfähiger werden. Was hat die Regierung jetzt konkret angekündigt?
19: Also Premierminister Sébastien Lecornu, Sie haben es ja gerade auch schon erwähnt, war am Montag in der Region und hat dort eben über den Wiederaufbau und vor allem den Tourismus gesprochen. Da ging es um schnelle Baugenehmigungen, die jetzt nötig sind und auch um Finanzhilfen. Aber zu diesem Thema, nennen wir es mal Wald der Zukunft, hat er kaum was gesagt. Also er hat sich im Grunde nicht dazu hinreißen lassen, zu diesem sehr komplexen Thema da jetzt spontane Aussagen zu machen, was Experten übrigens eher positiv aufgenommen haben. Meine Kollegin vom Schweizer Rundfunk und ich, wir konnten mit Christophe Plomion sprechen, der forscht zum Thema Anpassung von Wäldern an den Klimawandel am französischen Institut für Landwirtschaft, Ernährung und Umwelt. Und Christophe Plomion hat eben mehrere Ansätze, wenn es um einen resilienteren Wald geht. Er sagt erstens, auf jeden Fall muss es unterschiedliche Baumarten geben. Zweitens sollte man gerade in der Region dort auch hybride Pinienarten ausprobieren, die mehr Wasser speichern können. Und drittens sagt er, wenn wieder aufgeforstet wird, dann nicht alles auf einmal, sondern zeitlich versetzt, weil eben junge Bäume besonders anfällig für Waldbrände sind. Gleichzeitig sagt er aber auch, dass Kiefern bzw. Pinien für sich genommen jetzt nicht unbedingt anfälliger sind für Brände, also auch Laubbäume ihre Nachteile hätten. Das klingt ein bisschen anders als jetzt zum Beispiel die Ergebnisse des Thünen-Instituts für Waldökosysteme in Eberswalde. Welche Ansicht da am Ende die richtige ist, kann ich nicht abschließend bewerten, aber Forscher scheinen sich zumindest in einem einig zu sein. Es braucht mehr Vielfalt im Wald und es ist auch keine Aufgabe, die jetzt von heute auf morgen erledigt ist. Und vielleicht noch ein letzter Punkt. An der französischen Atlantikküste sind die Böden eben sehr sandig und sehr säurehaltig, womit Pinien im Vergleich zu anderen Bäumen sehr gut klarkommen. Das heißt, egal wie man jetzt den Wald dort versucht umzubauen, ganz weg von diesen Pinien wird man dort nicht kommen.
17: Der extreme Sommer, der setzt aber nicht nur den Wäldern in Frankreich zu. Hitze und Trockenheit haben ja zuletzt auch eine ganz andere Schlüsselinfrastruktur beschäftigt, nämlich die Atomkraftwerke. In den vergangenen Wochen wurden Reaktoren gedrosselt, einige gingen zeitweise ganz vom Netz. Wie ungewöhnlich, Frau Düller, ist das für einen französischen Sommer?
19: Also das ist grundsätzlich ein Phänomen, das in Frankreich bekannt ist und das sich hier im Sommer auch regelmäßig abspielt. Das heißt, diese Tatsache allein, die macht hier niemanden nervös. Was man in den letzten Jahren aber beobachtet hat, ist, dass es eben nicht mehr nur die hohen Temperaturen sind, die zu solchen Drosselungen führen oder eben dazu, dass Reaktoren angehalten werden müssen, sondern auch Nebeneffekte dieser Temperaturen zum Beispiel Quallen. Das betrifft vor allem die Anlagen im Norden Frankreichs, die eben mithilfe von Meerwasser gekühlt werden, zum Beispiel in Gravelines am Ärmelkanal. Dort hatten letzte Woche erst Quallen in einer Pumpstation des Kraftwerks den Betrieb lahmgelegt. Und diese Quallen, die tauchen eben in den letzten Jahren häufiger auf, was laut Wissenschaftlern auch mit wärmeren Meeren und dem Klimawandel zu tun hat. In Gravelines ist es jetzt aber so, dass 2 von 3 der abgeschalteten Reaktoren wieder laufen. Das hat der Stromversorger ÖDF gestern Abend mitgeteilt.
17: Diese Drosselungen, liegt das daran, dass die Reaktoren technisch nicht mehr ausreichend gekühlt werden können oder vor allem daran, dass das erwärmte Kühlwasser die Flüsse nicht zusätzlich aufheizen darf?
19: Definitiv Zweiteres. Das heißt, das sind Maßnahmen, die die Gewässer schützen sollen. Das ist keine Reaktion auf Sicherheitsprobleme der Atomkraftwerke bei Hitze. Alle Atomkraftwerke in Frankreich sind entlang von Flüssen oder eben im Norden des Landes am Meer gebaut und nutzen das Wasser dort zum Kühlen. Dieses Wasser wird dann wärmer wieder in die Flüsse oder ins Meer zurückgeleitet. Je nach Funktionsweise des Kraftwerks ein unterschiedlich großer Teil dieses Kühlwassers. Und die Behörden legen eben fest, wie warm das Wasser im Meer und in den Flüssen nach der Zuleitung des Kühlwassers sein darf und auch wie hoch der Temperaturunterschied vor und nach der Zuleitung sein darf. Das soll das Ökosystem der Flüsse und auch die Fischbestände schützen. Und diese Temperaturvorgaben, die sind unterschiedlich, je nachdem, wo die Kraftwerke stehen und welche Jahreszeit ist. Zum Beispiel für das Kraftwerk Gravelines an der Nordsee darf die Wassertemperatur direkt nach der Einleitung im Sommer bei 35 Grad liegen. Für das Kraftwerk Golfèche an der Garonne zwischen Toulouse und Agen, also im Süden des Landes, bei maximal 28 Grad. Und ein zweiter wichtiger Faktor für diese Drosselung ist die Wasserführung der Flüsse. Wenn die jetzt wegen Trockenheit weniger Wasser führen, dann erhitzt sich dieses Wasser natürlich schneller. Das heißt, die Temperaturvorgaben sind auch schneller erreicht. Und die Kraftwerke werden in diesem Fall aber auch gedrosselt, um zum Beispiel die Nutzung des Flusswassers für andere Zwecke dann weiter gewährleisten zu können.
17: Dann schauen wir mal auf die praktischen Folgen außerhalb der Gewässerökologie. Was bedeuten diese Einschränkungen bei den Reaktoren für die Stromversorgung im Land?
19: Also in diesem Jahr war das Ausmaß der Einschränkungen so groß wie bisher noch nie. Vor einer Woche war etwa ein Fünftel der französischen Reaktorkapazität lahmgelegt. Das hat die Nachrichtenagentur AFP berechnet auf Grundlage von Daten des staatlichen Stromversorgers ÖDF. Laut ÖDF hat die Hitze die französische Atomstromproduktion im Juni um 3% und im Juli um 6% gedrückt. Insgesamt sei die Versorgung aber gesichert. Und laut dem Netzbetreiber RTE hat Frankreich im Juli eben trotz der Hitze und dieser Probleme auch weiterhin Strom exportiert. Was man wissen muss, ist, dass Stromerzeuger Ausnahmegenehmigungen bei den Behörden beantragen können. Und damit dürfen sie eben die Temperaturvorgaben überschreiten, ab denen Atomkraftwerke eigentlich gedrosselt werden müssten. Das ist möglich, wenn der Betrieb des Kraftwerks als öffentliche Notwendigkeit eingestuft wird. Und das war zum Beispiel Anfang Juli im Kraftwerk Bugey der Fall. Da war ein Reaktor in Wartung. Ein weiterer musste wegen der hohen Temperaturen vorübergehend angehalten werden. Und die 2 restlichen durften aber weiterlaufen, auch wenn die Temperaturvorgaben für die Rhone überschritten waren. Das heißt, diese Derogation, diese sogenannten, die sind möglich und die werden aber zeitlich begrenzt erteilt.
17: Sagt unsere Paris-Korrespondentin Caroline Düller. Besten Dank für diese Einschätzung heute Morgen.

0: Für den Kreml gehört die vollständige Eroberung des ukrainischen Donbass zu den zentralen Kriegszielen, von denen Machthaber Wladimir Putin auch nach 4,5 Jahren Krieg nicht abrückt. Russland beansprucht die gesamte Region, also auch die Gebiete, die seine Truppen bis heute nicht erobern konnten. Die Ukraine wiederum lehnt einen freiwilligen Rückzug ab. Doch genau im Donbass erhöht Russland gerade den Druck und richtet den Blick immer stärker auf Kramatorsk und Slowjansk, die letzten großen ukrainisch kontrollierten Städte im Gebiet Donetsk. Sie bilden den Kern eines über Jahre ausgebauten ukrainischen Festungsgürtels. Dort stellen sich viele Menschen mittlerweile die Frage, wie lange die Ukraine diese Region noch halten kann. Jesse Sobota über das Leben unter Beschuss.
1: Serhii steht auf einem großen betonierten Platz, der von Lautsprechern beschallt wird. Hinter ihm steht ein Betonklotz aus den 60er Jahren, von dem das Wappen mit dem ukrainischen Dreizack prangt. Wir stehen jetzt vor dem Stadtrat von Slowjansk. 2014 haben prorussische Separatisten das Gebäude besetzt. Man kann sagen, dass der Krieg in Slowjansk begonnen hat. Viele Menschen im Donbass glauben, dass der Krieg genau dort enden wird, wo er begann. Der Luftalarm unterbricht ihn. Eigentlich wollte er erzählen, wie Slowjansk vor 12 Jahren wieder befreit wurde und zum Symbol des Krieges im Donbass geworden ist. Und dass er selbst aus Kostjantinivka kommt, dem umkämpften Nachbarort und aktuellen Epizentrum des Krieges. Stattdessen greift Serhii zum Handy. Er bringt in Erfahrung, was da gerade auf die Stadt zufliegt. Ihr müsst verstehen, dass ihr es mit einem Kommandeur der Flugabwehr zu tun habt. Das heißt, er hat alle operativen Informationen, wohin eine Gleitbombe in etwa fliegt. Er hat bestimmte Markierungen und Koordinaten und so, sagt sein Begleiter. 2 russische Gleitbomben erfährt Kommandeur Serhii aus dem Leitstand. In 5 Minuten sollen sie irgendwo in der Stadt einschlagen. Beide sind Soldaten in der Luftverteidigung der 54. Brigade, die Slowjansk verteidigt. Man muss genau hinhören. Ihr habt 4 bis 5 Sekunden, wenn es pfeift. Dann müsst ihr euch hinwerfen, mit dem Gesicht zum Boden. Alltag im ukrainischen Donbass. 15 Kilometer sind es vom Stadtrand zur Front und sie rückt jeden Tag ein kleines Stückchen näher. Für die Stadt heißt das täglicher Beschuss, immer wieder Tote auch unter der Zivilbevölkerung. Der Zugverkehr wurde schon Ende letzten Jahres eingestellt. In den letzten Wochen haben die Angriffe stark zugenommen. Gut 38.000 Zivilisten harren noch in Slowjansk aus. Wie lange noch? Schwer zu sagen, aber noch ist hier halbwegs normales Leben. Die Menschen arbeiten, es gibt Licht und fließend Wasser. Das ist doch wunderbar. Der Luftalarm ist vorbei. Serhis Einheit hat das GPS-Signal der Gleitbomben gestört. Sie sind irgendwo vor der Stadt niedergegangen. Aus dem Lautsprecher ertönt Reklame für einen Pizzalieferdienst. Die Hauptstraßen der Stadt sind mit Fischernetzen bedeckt. Darin sollen sich russische FPV-Drohnen verfangen, die inzwischen auch die äußeren Stadtviertel erreichen. Wir laufen einige Straßen weiter und betreten Milanas Barbershop. Eine junge Frau schneidet einem Mann den Bart. Ich habe viele Klienten. Wenn du arbeitest, dann denkst du an nichts. Klar, vielleicht wenn es knallt. Hier sind neulich die Fenster rausgeflogen, aber ich habe dann neue reinmachen lassen und wir arbeiten weiter. Ja, FPV-Drohnen fliegen rum, in manchen Stadtteilen mehr, hier weniger. Sie jagen zivile Fahrzeuge, fliegen in Häuser, töten Menschen. Wenn es auch hier im Zentrum schlimmer wird, dann müssen wir weg. Aber bisher bleiben wir, je nach Lage. Milana hat ihren Laden vor 4 Jahren eröffnet. Beim Bartschneiden hat sie auch ihren Ehemann kennengelernt. Er kommt aus Bachmut, ist Soldat und hier in Slowjansk stationiert. Obwohl schon einige ihrer Freunde gestorben sind, will die 25-Jährige nicht weg von hier. Sie haben meinen Kindergarten und meine Schule zerstört. Dort sind schon meine Großeltern und meine Eltern hingegangen. Ich dachte, auch meine Kinder werden dorthin gehen. Aber leider nein. Vor dem Barbershop wieder die Lautsprecher. Kinder lachen. 1000 Kinder sind im letzten Jahr in der Geburtsklinik zur Welt gekommen, gibt die Stimme bekannt. Dass sie seit Ende Juni nach russischem Beschuss geschlossen wurde, sagt sie nicht. Halten wir zusammen, das Leben geht weiter. Auch für Valeria. Sie wurde in Slowjansk geboren. Wir treffen sie in einem Café im Stadtzentrum. Sie dient freiwillig als Soldatin und ist Presseoffizierin bei der 30. Brigade. Warum die Menschen hier unter Dauerbeschuss ausharren? Das Risiko ist gerechtfertigt, denn jeder von uns trägt ein Stück Leben in diese Stadt. Wenn wir alle weggehen, dann endet das Leben hier. Solange die Menschen hier sind, gibt es Leben. Wenn die Evakuierung von Zivilisten beginnt, dann blutet eine Stadt aus, sagt sie. Ihre Wohnung liegt in der nahegelegenen Nachbarstadt Kramatorsk, wo ebenfalls noch knapp 50.000 Menschen leben. Dort ist die Situation noch viel schlimmer. Mehrmals täglich wird die Stadt mit Gleitbomben und Drohnen beschossen. Alle haben sich daran gewöhnt. Wir hören die Explosion, wenn wir schlafen gehen. Wir hören die Explosion, wenn wir aufwachen. Man hört ständig diese Dröhnen über der Stadt. Überall, in den Geschäften, an den Tankstellen. Das ist schon wie eine Lebensweise. Das ist der Donbass-Lifestyle. Valeria hat eine zierliche Statur und trägt eine markante Brille. Die olivgrünen Kätzchen auf ihrem Top ergeben ein Muster in Flecktarn. Erst jüngst sei eine Shahed-Drohne in ihrem Wohnblock eingeschlagen, im 6. Stock. Aber sie hatte Glück, denn sie wohnt im 9. Weg will sie trotzdem nicht, sagt sie. Das wird jetzt merkwürdig klingen für sie. Aber ich sterbe lieber irgendwo hier, als mit anzusehen, dass über Slowjansk die russische Fahne gehisst wird. Das könnte ich nicht ertragen. Vor dem Stadtrat erklingt wieder Werbung aus dem Lautsprecher. Pizza auf Rädern. Das Leben geht weiter. Im Donbass-Style.
0: Alltag in einer ukrainischen Frontstadt. Die Reportage aus Slowjansk, der Symbolstadt des Krieges im Donbass, war das von Jesse Sobota.

Religiöse Tattoos, Glaube, der unter die Haut geht, das ist gleich ein Thema in Tag für Tag, gleich nach den Nachrichten mit meiner Kollegin Susanne Fritz. Am Mikrofon von Europa heute war Andreas Noll. Kommen Sie gut durch den Tag.

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1: Uhr, die Nachrichten. Der im Juli entlassene ukrainische Verteidigungsminister Fedorow hat sich für Neuwahlen, auch in Zeiten des russischen Angriffskrieges, ausgesprochen. Es müsse ein legaler, sicherer und realistischer Mechanismus gefunden werden, der es erlaube, den demokratischen Prozess auch während eines langen Krieges zu erneuern, sagte Fedorow in einer Videobotschaft. Er sprach von einer systemischen Regierungskrise in Kiew. Fedorow ist der erste hochrangige Politiker, der öffentlich Neuwahlen fordert. Diese sind nach ukrainischem Gesetz wegen des Krieges bislang verboten. Fedorow war im Juli von Präsident Selenskyj entlassen worden. Hintergrund war dem Vernehmen nach ein Richtungsstreit in der Kriegsführung. Anschließend hatte es Demonstrationen für die Wiedereinsetzung Fedorows gegeben. Er stand für viele Ukrainer für die Modernisierung einer von Bürokratie- und Korruptionsvorwürfen belasteten Armee. Bei einem Inspektionsbesuch in Syrien haben Mitarbeiter der Internationalen Atomenergiebehörde mehrere Tonnen Nuklearmaterial entdeckt. IAEA-Chef Grossi sagte in Damaskus, man sei von der Regierung auf den Fundort aufmerksam gemacht worden. Außenminister al-Shabani erklärte, das gefundene Material sei ein Erbe des früheren Regimes. Es solle unter Aufsicht der IAEA für friedliche Zwecke genutzt werden. Ein offizielles Atomprogramm gab es in Syrien zwar nie. 2007 zerstörte Israel aber nach eigenen Angaben einen im Bau befindlichen Atomreaktor. Unterdessen warf Damaskus Israel vor, einen verlassenen Militärflughafen im Nordwesten des Landes angegriffen zu haben. Dies sei ein eklatanter Verstoß gegen die Souveränität und territoriale Integrität Syriens. Der Angriff bedrohe Sicherheit und Stabilität in der Region. Der Thüringer Digitalminister und BSW-Politiker Schütz hat einen Bruch seines Landesverbandes mit der Bundespartei angedeutet, sollte es in Bundesländern zu Kooperationen mit der AfD kommen. Dies sei inakzeptabel und man werde eine schnelle und deutliche Antwort finden, sagte Schütz im Deutschlandfunk. Man werde nicht mitmachen, wenn sich jemand aus Machtkalkül mit Extremisten zusammentue. Die Bundesspitze habe den Gründungskonsens des BSW verlassen. Schütz kündigte eine politische Klärung nach den Landtagswahlen in Sachsen-Anhalt mit offenem Ausgang an. Parteigründerin Wagenknecht hatte eine Zusammenarbeit mit der AfD nach der Wahl in Sachsen-Anhalt angedeutet, falls es das BSW in den Landtag schafft. Zwischen dem BSW in Thüringen und dem Bundesvorstand gibt es seit längerem Differenzen. Die Parteispitze forderte den Landesverband zuletzt auf, die Koalition mit CDU und SPD in Erfurt zu verlassen. Begründet wurde dies mit dem Entzug des Doktortitels von Ministerpräsident Vogt. Die Landtagsfraktion entschied sich aber für den Verbleib. Bundesfinanzminister Klingbeil hat sich dafür ausgesprochen, EU-Sanktionen gegen Israels Polizeiminister Ben-Gvir zu prüfen. Der SPD-Vorsitzende sagte dem Sender Sat.1, er stehe zur Solidarität mit Israel, aber nicht mit Ministern, die sich menschenverachtend äußerten. Auch Bundesaußenminister Wadefohl prüfe derzeit deutsche Sanktionen gegen Ben-Gvir. Der grünen Bundestagsabgeordnete Lux sagte der katholischen Nachrichtenagentur, es sei richtig, Ben-Gvir jetzt zu sanktionieren. Ben-Gvir hat in einem Podcast gefordert, dass im Gazastreifen jeden Tag 30 bis 40 Palästinenser getötet werden sollten. Er sagte, dort gäbe es Menschen, die es nicht verdient hätten zu leben. Die Vorsitzende der israelitischen Kultusgemeinde für München und Oberbayern Knobloch empfiehlt, ein Verbotsverfahren gegen die AfD zu prüfen. Sie habe viele schreckliche Parteien erlebt. NPD, Republikaner, DVU, sagte sie dem Magazin Stern. Sie seien gekommen und wieder verschwunden. Keine sei so gefährlich gewesen wie die AfD, betonte Knobloch und zog Parallelen zur NSDAP. Sie sehe in vielen Bereichen keinen Unterschied mehr zur Hitlerpartei, bevor diese an die Macht gekommen sei, führte die 93-Jährige aus. Bei vielem, was AfD-Politiker von sich gäben, frage sie sich, wo die Justiz sei, wieso dürfe man heute ungestraft gegen Menschen hetzen? Man müsse in der Bekämpfung dieser Radikalen selbst zu radikalen Mitteln greifen, anders werde man es nicht schaffen, so Knobloch. Das Wetter verbreitet Schauer und Gewitter, im Süden zunächst sonnig, später ebenfalls Schauer. Höchstwerte 20 bis 32 Grad. Morgen meist im Nordwesten und Süden weitere Schauer und Gewitter, sonst wechselnd bewölkt 20 bis 28 Grad. Und das waren die Nachrichten.
0: 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Guten Morgen. Viele Klöster überlegen sich, ihre traditionelle Abgeschiedenheit aufzugeben und sich stärker zu öffnen. Wie das gelingen kann, zeigen ein Frauenkloster in Würzburg und eines im schwäbischen Reute, ein Thema in Tag für Tag. Tattoos sind nach wie vor im Trend. Dabei sind auch religiöse Motive beliebt. Denn mit Tattoos drücken vor allem junge Menschen ihre religiösen Gefühle aus. Wir haben ein Tattoo-Studio in Viersen besucht. Dazu gleich mehr. Streng orthodoxe und säkulare Juden streiten in Israel seit langem über die Rolle der Religion in der Gesellschaft. Zum Beispiel, wenn es um die Einhaltung des Schabbats geht. Das ist unser erstes Thema. Streng orthodoxe Juden fordern seit einigen Jahren immer lauter einen Staat, der sich den jüdischen Gesetzen unterwirft. Dagegen kämpfen säkulare Juden für eine strikte Trennung von Religion und Staat. Ein Konflikt, der sich auf viele Bereiche des Lebens in Israel auswirkt. Zum Beispiel, wenn es um die Einhaltung des Schabbats geht. An dem Ruhetag dürfen gläubige Juden keine Arbeit verrichten, kein Geld ausgeben, nicht einkaufen und vieles mehr. Für säkulare Juden haben die religiösen Regeln aber keine Bedeutung mehr. In Jerusalem spitzt sich der Konflikt jeden Samstag vor einem Café zu, das zum Schauplatz eines Kulturkampfes geworden ist. Jörg Poppendiek war für uns dabei.
2: So klingt es jetzt schon seit Wochen. Immer wieder samstags vor dem Café Bassimta in Jerusalem. Die Polizei hat Absperrgitter aufgebaut, versucht die Streitenden voneinander zu trennen. Auf der einen Seite Charedim, also ultraorthodoxe Juden, die sich daran stören, dass das Café am jüdischen Ruhetag Schabbat geöffnet hat. Auf der anderen Seite Juden wie Laura Wharton, die die strikten religiösen Gebote nicht befolgen. Ich bin hier, um sicherzustellen, dass säkulare Juden, wir machen immerhin 25% der Gesellschaft aus, ihr Recht wahrnehmen können, an einem Samstag auszugehen und eine Tasse Kaffee zu trinken. Das ist völlig legal. Es gibt eine Nachfrage und wir wollen sicherstellen, dass diese Freiheit erhalten bleibt.
3: And we want to make sure that the freedom in Jerusalem is preserved.
2: Das Jerusalemer Café liegt in einem Hinterhof. Von der Zuspitzung draußen auf der Straße bekommt man im Café nicht viel mit. Das wird betrieben von der Organisation Juden für Jesus. Eine Bewegung, die die jüdische Identität mit dem christlichen Glauben an Jesus als Messias verbindet. Adele Ben-David, die aus Berlin stammt, führt das Café zusammen mit ihrem Mann. Sie sagt, die Auseinandersetzung mit den Ultraorthodoxen sei stressig, aber notwendig.
4: Man weiß nicht genau, was passiert, wie viele kommen, was für ein Chaos hier sein wird. Aber es ist einfach, es lohnt sich einfach dafür zu kämpfen, weil wenn wir zum Beispiel jetzt zumachen würden, dann würden die Charedim sozusagen wissen, dass, naja, das heißt, es ist nur eine Frage der Zeit und wir können alle Plätze früher oder später irgendwie zum Schließen bringen.
2: Der Streit um das Café steht für einen größeren gesellschaftlichen Konflikt, der zurzeit in Israel ausgefochten wird. Laura Wharton sagt, für sie geht es um die Frage, wer bestimmt eigentlich, wie Israel leben soll. Die Religiösen oder die Säkularen. Für viele Einwohner von Jerusalem und andere Israelis ist das Café mittlerweile ein Symbol für den gesellschaftlichen Kampf.

0: Die Art und Weise. Der Rabbi findet sie abschreckend. Diesen Konflikt zwischen Religiösen und Nicht-Religiösen gibt es schon lange. Es gibt einige, die die Gesetze des Staates in religiöse Gesetze umwandeln wollen. Das ist ein permanenter Kampf. Einige religiöse Gruppen glauben, sie seien die Mehrheit und stark genug, um die anderen zu zwingen. Ich glaube, auch das ist falsch. Jetzt ist nicht der Zeitpunkt dafür. In etwa 25 Jahren könnte jeder vierte Israeli ultraorthodox sein. Die Frage, wie religiös soll der Staat sein und wer entscheidet darüber, wird in den kommenden Jahren deshalb an Bedeutung gewinnen.
1: Der Konflikt zwischen streng orthodoxen und säkularen Juden in Israel. Jörg Poppendiek berichtete über den Streit um die Einhaltung des Schabbats, der sich jeden Samstag vor einem Café in Jerusalem zuspitzt.

0: Viele von uns Menschen in der postmodernen Welt leben ein Leben unter ständigem Druck. Auf jede E-Mail oder WhatsApp-Nachricht sollen wir möglichst sofort reagieren und im Beruf immer mehr Aufgaben in kurzer Zeit erledigen. Die Katastrophen und politischen Krisen in der Welt machen auch nicht gerade Mut und so sehnen sich viele danach, einfach mal abzuschalten. Einige Klöster haben das als Chance erkannt, sich noch weiter für Menschen zu öffnen, nicht nur als Rückzugsort, sondern auch als Wohnort auf Dauer. Denn Platz haben sie meist im Überfluss, so wie zwei Frauenklöster im schwäbischen Reute und im fränkischen Würzburg. Burkhard Schäfers war für uns dort.
1: Das große Areal mitten in der Innenstadt von Würzburg, ein ganzer Straßenzug lang, war über 100 Jahre mehr oder weniger unzugänglich. Hinter den Mauern verschiedene Wohnhäuser, eine Kirche, Werkstätten. Aber die Gebäude wurden immer weniger genutzt, viele Räume standen leer. Das Kloster der Kongregation der Schwestern des Erlösers brauchte eine neue Zweckbestimmung.
2: Auch wenn wir älter sind, auch wenn sich Gemeinschaft verändert, auch kleiner wird, wir haben trotzdem bis zum letzten Atemzug immer den Auftrag, diese Erlöserbotschaft weiterzugeben. Und dann haben wir gesagt, okay, wenn wir nicht mehr rauskommen, machen wir die Tore auf und die Menschen sollen zu uns kommen.
1: Schwester Monika Edinger ist seit fast 40 Jahren im Orden. Bis vor kurzem war sie die Generaloberin. Mit langem schwarzem Schleier steht sie in einem Saal ihres Klosters.
2: Das ist unser Mutterhaus, das heißt die Zentrale unserer internationalen Kongregation, Heimat letztendlich der Schwestern. Und von hier aus sind die Schwestern seit über 160 Jahren letztendlich ihrem Dienst in der Krankenpflege, der Bildung, in verschiedenen pastoralen Aufgaben weltweit nachgegangen.
1: Einst waren sie über 3000 Schwestern und brauchten entsprechend viel Platz. Zwischen ihren Auslandseinsätzen, etwa in den USA und in Tansania, kamen die Ordensfrauen immer wieder für eine Zeit lang ins Würzburger Mutterhaus, für Exerzitien oder einfach um sich zu erholen. Allmählich wurde dieser Rückzugsort zu groß, weil der Orden schrumpfte. Eine Entscheidung musste her. Entweder die Schwestern geben das Areal auf oder sie öffnen es für Interessierte. Nach längerem Ringen entschieden sie sich für die Öffnung und bauten das Kloster aufwendig um, sagt Schwester Monika.
2: Wir wollten auch so in die Architektur hinein diese Botschaft der Erlösung erfahrbar machen. Man muss schon durch das Eingangstor durch und dann steht man aber in der großen Weite eines wunderschönen Gartens.
1: Seit dem Umbau gibt es hier ein Café, Orte der Stille, Veranstaltungssäle, eine Ausstellung unter der Überschrift »In Berührung kommen mit anderen«. Die Räume sind reduziert gehalten, weiße Wände, helles Mobiliar, viel Licht. Umgestaltet haben sie auch ihre neuromanische Kirche, gebaut Ende des 19. Jahrhunderts. Nun steht der Altar in der Mitte, rundherum Stühle im Kreis. Der robuste Holzaltar hat einen großen Hohlraum, in dem, geschützt durch eine Glasplatte, mehrere hundert Professkreuze verstorbener Schwestern liegen. Dass sich ihr Mutterhaus so sehr wandelt, fanden nicht alle gut.
2: Das war natürlich ein unglaublich intensiver Prozess für uns Schwestern, die Kirche, Herzstück der Gemeinschaft anzugehen und zu sagen, wie wird sich's verändern,

0: eineinhalb Jahre Prozess auseinandersetzen, zusammensetzen, mit Widerständen umgehen und letztendlich dann aber einen Weg zu finden, dass es dann einen versöhnten Abschluss finden kann.
1: Warum kommen die Leute ins offene Kloster? Was suchen sie hier? Davon berichtete Schwester Monika vor einigen Wochen beim Katholikentag in Würzburg. Die Suche kreise um das, was im Namen ihres Ordens steckt.
0: Wir sind Erlöserschwestern und von daher ist die Botschaft der Erlösung so ja, Kern unserer Spiritualität. Erlösung ist ja ein schwieriges Wort, aber wir kennen, glaube ich, als Menschen alle so Momente der Erlösung. Also wenn es so von der Enge in die Weite wieder geht, wenn es vom Dunkel wieder heller wird, wenn eine Krankheit kommt und auf einmal sieht man nur noch schwarz, wie schafft man diesen Weg wieder daraus zu neuer Hoffnung, neuen Perspektiven?
1: Eine Perspektive brauchten auch die Franziskanerinnen im oberschwäbischen Reute. Weil sie sich um die Zukunft ihrer kleiner und älter werdenden Gemeinschaft sorgten, holten sie sich Hilfe bei einer Organisationsentwicklungsfirma und lasen Managementbücher, erzählte die Generaloberin Schwester Maria Hanna Löhlein beim Katholikentag.
2: Witzigerweise gab es ein Buch, das mich auch sehr motiviert hat bei den ganzen Prozessen, das heißt das Pinguinprinzip. Wo eine Pinguinkolonie merkt, dass ihr Eisberg schmilzt. Und es ganz viele gibt, die sagen, ihr spinnt ja, wenn ihr sagt, der schmilzt, der war schon immer da. Und dann anfangen, sich auf den Weg zu machen, eine Vision zu entwickeln, wo sie denn weiter leben können.
1: Zwar schmolz den Franziskanerinnen ihr Klosterberg nicht dahin, aber der Erhalt der Gebäude wurde zu aufwendig und geriet so in Gefahr. Seit 2022 wird der Klosterberg grundlegend saniert und umgebaut, unter anderem finanziert durch Spenden. Künftig öffnen die Ordensfrauen ihr Haus für weitere Mitbewohner. Einige ehemalige Schwesternzellen werden zu kleinen Apartments. Hier sollen neue Mieter einziehen. Menschen über 50, die auf die Rente zugehen und Anschluss suchen.
3: Ohne Gelübde, ohne Verpflichtung, auch zum Gebet oder so zu kommen, auch ohne Verpflichtung, katholisch zu sein. Man kann evangelisch, orthodox, man kann die Haltungen des Franziskus für gut finden und sich da einbringen wollen und dann geht es.
1: Mit Beten müssten die künftigen Mitbewohner nicht, mit Arbeiten schon, sagt Schwester Maria Hanna.
3: Die jetzt im Bewerberkreis sind, das sind Leute, die sagen, ach, ich bin eigentlich Altenpflegerin gewesen, ich würde gern eure Schwestern mal mit dem Rollstuhl rausfahren. Andere sagen, ich bin gelernte Gärtnerin oder Garteningenieurin, ich würde bei euch im Garten mitarbeiten. Und es gibt auch einen Organist, der sagt, ich möchte gern Orgel spielen bei euch. Wir haben eine schöne Bibliothek, es gibt Leute, die sagen, ich würde da auch Dienst machen. Also wir haben die unterschiedlichsten Arbeiten, wo Leute bei uns mitgestalten können und die Grundhaltung muss halt stimmen.
1: Gegründet im Jahr 1848 kümmerten sich die Franziskanerinnen von Reute früher um Kranke und Sterbende, um verwahrloste Kinder. Sie gründeten Krankenhäuser und halfen in Lazaretten mit. Über die Jahrzehnte wandelte sich ihr Fokus, sagt Schwester Maria Hanna.
3: Wir haben einfach entdeckt, dass in der heutigen Zeit nicht mehr die Kranken und die Sterbenden auf der Straße liegen, sondern dass es eine riesen Wohnraumnot gibt und wir haben Wohnraum. Und wir möchten das aber gemeinschaftsstiftend, auch was Einsamkeit angeht, gemeinschaftsstiftend zur Verfügung stellen und mitgestalten. Und wir haben jetzt 12 Leute, die sich dafür interessieren.
1: Wenn alles klappt, wie geplant, sollen die ersten Mieter kommendes Jahr im Frühsommer einziehen. Die Schwestern wollen Historisches bewahren, unter anderem ihren Klausurbereich, aber auch etliches neu gestalten, darunter die Franziskuskapelle. Einzelne Gebäude am Klosterberg werden abgerissen und Flächen renaturiert. Zusätzlich entsteht ein generationenübergreifendes Wohnquartier auch für Familien. Zu Beginn der Planung hätten sich die Franziskanerinnen eine zentrale Frage gestellt.
2: Wer und was ist unsere Mitte? Was wollen wir in die Mitte legen? Und uns war es gleich klar, die Mitte sind nicht wir als Gemeinschaft, die Mitte sind die Menschen, die zu uns kommen.
1: In Würzburg sind die Schwestern des Erlösers schon einen Schritt weiter. In ihr offenes Kloster in der Innenstadt kommen junge Menschen, Familien mit Kindern, Seniorinnen und Senioren, sagt Schwester Monika. Zu Konzerten in der Kirche, zum Brotbacktag, zum Oma-Opa-Enkel-Wochenende oder ins Café. Das Kloster scheint manchen ein Sehnsuchtsort zu sein.
0: Also was sie, glaube ich, suchen, ist tatsächlich ein bisschen so die Frage, wo kann ich denn auch zur Ruhe kommen? Ich glaube, das fehlt den Menschen. Wie kann ich denn mit anderen vielleicht auch in Kontakt kommen mit der Frage, woraus schöpfe ich Kraft in der heutigen Zeit?
1: In Würzburg, in Reute und anderswo gibt es Klöster, die für die Ordensleute allein zu groß geworden sind. Womöglich deuten die, die sich gekonnt öffnen, die Zeichen der Zeit richtig.
4: Sagt Burkhard Schäfers. Er hat 2 Frauenklöster besucht, die sich für Besucher und neue Mitbewohner stärker geöffnet haben.

0: Wenn Sie in diesem heißen Sommer schon mal im Freibad oder an einem Badesee waren, dann wird es Ihnen vielleicht aufgefallen sein. Nach wie vor ist es offenbar voll im Trend, sich ein Tattoo stechen zu lassen. Viele junge Erwachsene sind mehr oder weniger stark tätowiert. Zwar sind die Motive oftmals sehr unterschiedlich, einige kommen jedoch immer wieder vor. Neben Anker, Rose und Schmetterling sind religiöse Motive sehr beliebt. Denn mit Tattoos drücken vor allem junge Menschen auch ihre religiösen Gefühle und Überzeugungen aus. Murat Kuyunchu hat ein Tattoo-Studio in Nordrhein-Westfalen besucht, in dem religiöse Tattoos häufig nachgefragt werden.
1: Wir sind im Tattoo-Studio Art of Eternity in Viersen. Stefan Muller sitzt konzentriert vor seiner Kundin Julia Deibel, die ihm ihren linken Unterarm entgegenstreckt. Er lässt die leise summende Nadel über ihre Haut gleiten. Darauf zeichnet sich ein weibliches Gesicht ab. Es soll das Gesicht von Maria werden. Fotorealistisch, sagt Julia.
2: Die Maria, die hat für mich eine sehr symbolische Bedeutung für meine Großmutter. Meine Großmutter hat mir das Vaterunser beigebracht, als ich klein war. Ich bin mit ihr dann aufgewachsen. Sie hat mich so religiös mitgenommen auf meinem Weg. Wir sind dann auch immer in die Kirche gegangen zusammen. Und ja, meine Oma hieß auch Maria.
1: Bisher hat die 29-Jährige zwei große Rosen auf ihrem Unterarm.
2: Eine schwarze und eine rote. Die rote für die Lebenden. Und die dunkle für die Verstorbenen. Und die werden dann behütet von der Maria. Alles auf einen Arm, alles auf die linke Seite, auf die Herzseite. Für mich war das ganz wichtig, weil es ja auch irgendwo ist es mein Glaube, den ich mit mir tragen wollte. Aber auch noch eine Erinnerung an meine verstorbene Oma, weil sie hat mich in der Richtung gelenkt, sage ich mal. Und da war mir das schon eine Herzensangelegenheit, deswegen die Herzseite.
1: Christliche oder genauer gesagt religiöse Tattoos liegen im Trend, so Tattoo-Künstler Stefan Muller.
3: In den Jahren hat sich so mehr mal kristallisiert, natürlich, dass man halt Jesus und Maria macht, das ist so das Gängigste. Dann kommen die betenden Hände, dazu kommen dann halt manchmal die Taube, ne, von Noah mit dem Ast im Mund oder so Sachen halt. Und da ich halt immer sehr belesen bin oder mich informiert habe über die Thematiken, fasse ich manchmal Thematiken auch auf, die halt nicht direkt tätowiert werden. Zum Beispiel Arche Noah oder David und Goliath oder sowas halt. Ne, das sind ja auch alles Geschichten.
1: Er will im Gegensatz zu manch anderen Tätowierkollegen seine Bilder hell gestalten. Von düsteren Motiven hält der 36-Jährige nichts. Für die Recherche und Inspiration ist Stefan Muller vor einigen Jahren sogar nach Rom und in den Vatikan gereist, hat Museen und Kirchen besucht und viel Zeit vor Bildern und Fresken verbracht. Er selbst ist kein unbeschriebenes Blatt. Er zeigt die religiösen Motive auf seinem Körper.
3: Zum Beispiel hier habe ich jetzt einen Schutzengel, den Schutzengel Michael, dann hier habe ich Gabriel, hier habe ich Maria und Jesus, da habe ich jetzt einen Engel. Ich habe dann die, wo Jibrail zu Maria kam und ihr die Botschaft gebracht hat, dass sie einen Sohn kriegt. Und so Tattoos habe ich auch auf mir entworfen. Ich habe halt immer irgendeinen guten Freund, mit dem ich über so Sachen reden kann und der das dann für mich umsetzt.
1: Doch sind Tattoos im Christentum überhaupt erlaubt? Einerseits heißt es in der Bibel, und einen Einschnitt sollt ihr an eurem Fleisch nicht machen und geätzte Schrift sollt ihr an euch nicht machen. Andererseits gibt es religiöse Tattoos im Christentum schon lange, sagt Paul Henry Campbell, Schriftsteller und katholischer Theologe. Das sei reichlich belegt.
4: Ob das jetzt Mönche im Mittelalter sind, ob das die rheinische Stigmatistin Christine von Stommel ist, wo die zwei Dominikaner einen Briefwechsel über ihre Tätowierung geführt haben, so eigenartig wie das auch klingt, ob das jetzt die 700-jährige Jerusalem-Tätowierung ist. Also die Tätowierung begleitet das Christentum in allen Schichten. Auch in den Inquisitionsakten findet man ganz viele Beschreibungen von Tätowierungen.
1: Glaube und religiöse Bilderlandschaft auf der Haut gehöre für viele Menschen zusammen, beobachtet der Wiener Theologe.
4: Das Wort ist Fleisch geworden. Und die Tätowierungen, die gehen unter die Haut, die gehen in den Körper hinein. Ich bin ein Christ hier und jetzt mit diesem Körper in dieser Zeit, in dieser räumlichen Welt. Und dort zeitigt sich der Heilige Geist aus. Und deshalb möchte ich das, was mein Glauben ausmacht, darstellen und anderen Menschen zeigen. Und deshalb passt für mich Christentum und Tätowierung total zusammen. Eigentlich glaube ich sogar, dass die Tätowierung die katholische Kunstform sein könnte.
1: Paul Henry Campbell hat zu diesem Thema recherchiert und ein Buch geschrieben. Viele Menschen, auch Jüngere, seien auf der Suche nach Zugehörigkeit und würden dabei auch wieder ihre christlichen Wurzeln entdecken.
4: Und das sind immer Menschen, die nicht unbedingt krass christlich sozialisiert sind. Die sind zwar irgendwann mal getauft worden, die sind vielleicht irgendwie in die Kommunion gegangen und so weiter, aber die haben doch irgendwo eine Sympathie zu ihrem Glauben. Und das gibt ihnen eine Möglichkeit, wieder mit der Religion zu connecten. deshalb ist eben diese Aktion, Menschen zu tätowieren mit christlichen Symbolen, einfach eine der vielen verschiedenen Formen, in denen sich heute Kirche und Religion ausdrückt.
1: Paul Henry Campbell beschreibt das als personalisierte Frömmigkeit, eine Lebenseinstellung, ein Glaube, der unter die Haut geht, im wahrsten Sinne des Wortes.
4: Das ist nicht irgendwie eine These, die ich mir anlese und dann kapiere, oder irgendeine Schrift und irgendeine nette Geschichte, an die ich glaube, sondern das ist etwas, das mit meinem Körper, mit meinem Dasein in der Welt ganz intim zu tun hat. Und deshalb, klar, du kannst hier ein Kreuz umhängen, das kannst du auch wieder ablegen. Und ich glaube, Menschen, die sich das tätowieren lassen wollen, ein sichtbares Zeichen, dass auch die Radikalität des Unverwüstlichen und des Untilgbaren hat.
1: Und genau deshalb kann Tattoo-Künstler Stefan Muhler nicht jeden Kundenwunsch erfüllen.
3: Da ich mich halt sehr befasst habe mit dieser Thematik und zum Beispiel jetzt halt auch Jesus aramäisch gesprochen hat und da hat man das Illah gesagt zu Gott oder auf die Muslime sagen zu Allah, sowas tätowiere ich halt gar nicht auf dem Körper, da halt Leute mit dem Namen auf Toilette gehen oder lassen sich berühren oder tragen im Dekolleté sich sehr offen und tragen dann da drunter auf der Brust, was ich sehr zum Beispiel, auch wenn das jetzt komisch klingt, was ich sagen würde, aber sehr sexistisch ist und da distanziere ich mich von. Also würde ich niemals tätowieren, weil ich halt wirklich sehr gottesfürchtig bin, sehr viel Respekt habe vor dieser Thematik und da spielt für mich Geld keine Rolle. Also egal, was sie mir hinlegen würden. Also mache ich nicht.
1: Bei Stefan Muhler können Tätowiersitzungen fast schon philosophisch werden. Manchmal komme es zu intensiven Gesprächen.
3: Ich habe auch manchmal 8 bis 10 Stunden Sitzungen mit denen. Und da reflektiert man auch sehr viel von einer Person. Und in sehr, sehr vieler Hinsicht habe ich mit Menschen über Thematiken gesprochen, wo sie halt auch zum Glauben gefunden haben. Wo sie halt komplett abseits waren, wo sie gesagt haben, ja, ich sage jetzt keinen atheistischen Lebensstil geführt haben, aber so einen Lebensstil, wie was ich nicht mit meinem Auge sehe, muss ich nicht leben. 6 Monate später kommen sie zu mir an, bedanken sich, bringen mir Pralinen mit oder eine Blume mit oder was auch immer und sagen, tatsächlich hat mir geholfen, ich habe den Weg zu Gott gefunden, ich ritze mich nicht mehr, ich bete, mir geht es gut, ich war noch nie so glücklich denn je und mit so wenig denn je.
1: Auch Jürgen Schischke, der sich in einem Katalog Motive anschaut, genießt die Zeit im Tattoo-Studio. Eine Maria schmückt seinen Handrücken.
5: Ich habe es mir stechen lassen für meine Oma. Ich bin damals Messdiener gewesen, bis 16 Jahre alt war. Und meine Oma war sehr, sehr gläubig, hatte auch eine eigene Kapelle, also somit auch jeden Tag gebetet. Und als sie verstorben ist, habe ich mir gedacht, okay, was kann ich machen, um meiner Oma irgendwie sie zu ehren und immer irgendwie bei mir zu haben. Und dann habe ich gedacht, okay, Maria, meine Oma war sehr gläubig. Ich selber bin ja auch mit ihr immer in die Kirche gegangen. Und dann habe ich gedacht, das ist eine gute Idee.
1: Genügend Platz für neue Tattoo-Projekte hat der 36-jährige zweifache Familienvater reichlich. Allerdings wird das nächste Bild kein religiöses sein.
5: Das nächste, was jetzt an meinen Körper kommt, ist ein Bild von meiner Tochter. Die ist im Februar geboren worden, letztes Jahr. Und so einen Mann habe ich drauf. Und jetzt noch ein bisschen warten, dass das Kind sich ein bisschen weiterentwickelt. Und dann kommt ein Porträt.
0: Tattoos sind immer noch voll im Trend. Auch religiöse Motive werden oft nachgefragt, hat Murat Kuyunçu herausgefunden. Das war Tag für Tag mit Andreas Mein in der Redaktion. Nach den Nachrichten geht es weiter mit der Sendung Agenda. 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Ich heiße Susanne Fritz, danke fürs Zuhören und bis bald.

0: Die Mikrofone müssen wir nicht aktivieren.
1: Mach ich. Genau. Legen wir los? Liebe Kolleginnen und Kollegen, herzlich willkommen in der Bundespressekonferenz am Mittwochvormittag zu dieser Pressekonferenz, in der es um eine neue Studie geht, die das IFO-Institut vorgelegt hat im Auftrag des AWO-Bundesverbands. Es geht um die Frage, wie die Zusammenlegung von Sozialleistungen gegen Armut wirken kann. Und dazu begrüße ich sehr herzlich unsere Gäste. Lukas Hochscheid, er ist Referent für politische Koordination und Interessensvertretung beim AWO-Bundesverband. Dr. Maximilian Blömer, er ist Leiter ex-ante Politik-Evaluation beim IFO-Institut für Finanzwirtschaft. Und Lukas Werner, Referent für Sozialpolitik beim AWO-Bundesverband. Seien Sie uns herzlich willkommen. Und lassen Sie mich an dieser Stelle kurz sagen, in unserer ursprünglichen Ankündigung für diese Pressekonferenz war noch Dr. Marvin Deversi angekündigt, aus dem Vorstand des AWO-Bundesverbands, der uns leider krankheitsbedingt absagen musste. Dafür ist Herr Hochscheid eingesprungen, der ebenso kompetent zu diesem Thema sprechen kann und wofür wir dankbar sind, das nur für Ihren Hintergrund. Und wir starten inhaltlich und im Anschluss gibt es wie immer Fragemöglichkeit. Herr Hochscheid, bitte.
2: Vielen Dank. Sehr geehrte Damen und Herren, ich darf Sie auch noch mal im Namen von Herrn Deversi herzlich grüßen, der über Nacht erkrankt ist. Sie werden mit mir Vorlieb nehmen. Ich gebe mein Bestes. Nun zur Sache. Unser Sozialstaat ist zu komplex, er ist zu bürokratisch. Seine Leistungen sind unzureichend aufeinander abgestimmt und er schützt nicht verlässlich vor Armut und gesellschaftlichem Ausschluss. Die meisten BürgerInnen verstehen ihn nicht, nutzen ihn nicht oder nur dann, wenn es unbedingt notwendig ist. Und sie beäugen auch die hohen Ausgaben, die er verursacht. Und sie fragen sich, wo die Milliardenbeträge, die sie selber ja mit ihren Steuern einzahlen, am Ende hinfließen. Als AWO teilen wir diese grundsätzliche Skepsis am Sozialstaat nicht. Wir stehen hinter dem Sozialstaat. Aber ich persönlich, vielleicht geht es Ihnen auch so, kann dieses Gefühl bei den Menschen schon nachvollziehen. Denn seien wir ehrlich, im Dickicht des Leistungsdschungels verlieren selbst ausgewiesene ExpertInnen ab und an schneller, als ihnen lieb ist, mal die Orientierung. Wir behaupten, der Sozialstaat steckt nicht nur in einer Komplexitätsfalle, er steckt auch in einer Legitimitätskrise. In Zeiten von Krieg in Europa, schwindender Verlässlichkeit in der internationalen Zusammenarbeit, rasantem technologischem Fortschritt, der schwächelnden Konjunktur und natürlich des demografischen Wandels, der uns bereits jetzt und auch in Zukunft so massiv herausfordern wird, brauchen wir eins jetzt mehr denn je, einen Sozialstaat, auf den Verlass ist. Ein Sozialstaat, der für die BürgerInnen da ist, der ihnen dabei hilft, ihre sozialen Rechte in Anspruch zu nehmen. Ein Sozialstaat, der verlässlich vor Armut schützt und Erwerbsarbeit honoriert. Als AWO sehen wir bei den steuerfinanzierten Sozialleistungen schon lange Handlungsbedarf. Hier sind nicht nur kleine Schönheitsreparaturen notwendig, wie bei einer Altbauwohnung, wo die Fenster und Türen mal einen neuen Lack gebrauchen könnten. Nein, das System steuerfinanzierter Leistungen, das ist ein in die Jahre gekommenes Haus. Das braucht ein grundsätzliches Update, eine Generalsanierung. Die Regierungskoalition hat diese Baustelle richtigerweise in ihrem Koalitionsvertrag bereits benannt und sich für diese Legislatur eine neue Systematisierung der steuerfinanzierten Sozialleistungen mit dem Ziel von Entbürokratisierung und Vereinfachung vorgenommen. Die von ihr eingesetzte Kommission zur Sozialstaatsreform hat schnell geliefert. Sie hat Anfang des Jahres einen Abschlussbericht mit 26 Empfehlungen an Bundesarbeits- und Sozialministerin Bärbel Baas übergeben. Nachdem nun also die Regierung und auch die von ihr eingesetzte Kommission den Bauzaun aufgestellt haben, das Haus des Sozialstaats bis auf den Rohbau entkernt haben, geht es jetzt an den Innenausbau, an die Details eines neuen Leistungssystems. Gemeinsam mit dem IFO-Institut haben wir als AWO in den letzten Monaten intensiv an einem konkreten, konstruktiven Vorschlag genau dafür gearbeitet. Und ich darf Ihnen die Grundzüge unseres AWO-Reformansatzes und seine zentralen Wirkungen jetzt im Folgenden kurz vorstellen. Wir werben, wie auch die Sozialstaatskommission, für eine einzige Leistung mit einem einheitlichen Einkommensbegriff. Diese neue Leistung, sie tritt an die Stelle von Kinderzuschlag, Wohngeld und dem Grundsicherungsgeld. Alle erwerbsfähigen Menschen, also die finanzielle Unterstützung benötigen, sollen in Zukunft diese neue Leistung erhalten. Damit bauen wir ein Haus, durch das alle durch denselben barrierefreien Eingang betreten, wenn man so will. In der neuen Leistung wird, auch das im Einklang mit den Wünschen der Kommission, zwischen einem existenzsichernden Teil und einem existenzunterstützenden Teil unterschieden. Ersterer, der existenzsichernde, ist im Wesentlichen das heutige SGB II, der unterstützende Teil im Wesentlichen der heutige Bereich von Wohngeld und Kinderzuschlag. Damit bekommt unser Haus ein klares Wegeleitsystem, damit sich alle sicher und schnell zurechtfinden, damit niemand durch die Gänge irren muss. Die existenzsichernde Leistung, ich habe es gesagt, sie beruht im Grundsatz auf der heutigen Grundsicherung. Uns ist an dieser Stelle ganz wichtig zu sagen, dass es in unserem Reformansatz keine systematischen Schlechterstellungen durch eine Veränderung der Hinzuverdienstregeln gibt, wie sie die Sozialstaatskommission vorgeschlagen hat. Unser Haus steht also auf einem starken Fundament. Durch einen klaren Übergangspunkt gelangen die Menschen dann von diesem existenzsichernden Teil der Leistung in den existenzunterstützenden Teil. Dieser Übergangspunkt soll keine Schwelle sein, über die man stolpert, sondern der soll genau dort definiert sein, wo Menschen in den Bereich der sozialversicherungspflichtigen Beschäftigung gehen. Denn für uns ist klar, wer in die Sozialkassen einzahlt, der muss sich darauf verlassen können, dass der Staat ihn oder sie unterstützt, ohne überbordende Anforderungen zu stellen. Durch einen sogenannten Erwerbsbooster und einen alleinerziehenden Freibetrag wollen wir diejenigen viel stärker als bisher unterstützen, die genau diesen Weg in Richtung sozialversicherungspflichtiger Arbeit gehen. Diese Instrumente sind unsere zentralen Hebel, um zum einen Armut zu reduzieren, Einkommensungleichheit zu verringern und dabei gleichzeitig auch positive Arbeitsmarkteffekte zu erzielen. Sie sind, wenn man so will, die Stützpfeiler unseres Hauses und sie halten es zusammen. Die vorliegende Studie zeigt eindrucksvoll, dass das Haus, von dem ich sprach, eine wirklich gute Statik hat. Da gibt es keinen Pfusch am Bau. Und für die wichtigen Erkenntnisse und Berechnungen, die dahinter stehen, will ich dem ganzen Team beim IFO-Institut wirklich herzlich danken. Und ich freue mich, dass uns Herr Dr. Blömer auf die Reise mit in die Ergebnisse nehmen wird.
1: Genau, da machen wir weiter. Herr Blömer, bitte.
3: Ja, vielen Dank. Sehr geehrte Damen und Herren, ich bin also für die Zahlen hier. Dabei auch ein Hinweis, das ist ein AWO-Reformvorschlag. Wir haben ihn am IFO-Institut gerechnet und ausgewertet. Ausgewählt hat ihn die AWO. Dieser Reformvorschlag wurde klar entlang von Zielgrößen ausgestaltet, die die AWO priorisiert hat. Hintergrund sind, wie bereits ja auch gesagt wurde, die Empfehlungen der Sozialstaatskommission. Wir haben hier eine Reformvariante einer voll integrierten Sozialleistung, das heißt eine Zusammenlegung von Wohngeld, Kinderzuschlag und dem Grundsicherungsgeld. Diese Reformvariante ist dabei stark auf Verbesserungen für Familien und die Reduktion von Armutsrisiken ausgerichtet. Diese Zielgrößen lassen sich übrigens auch bei einer Zusammenlegung von Sozialleistungen verfolgen. Und mit dem hier vorgestellten Reformvorschlag werden diese Ziele auch deutlich verbessert. Unseren Berechnungen zufolge steigt das verfügbare Einkommen in den unteren drei Einkommensdezilen deutlich an. Besonders profitieren Alleinerziehende und Familien mit Kindern. Die Armutsrisikoquote sinkt um 0,9 Prozentpunkte und die Armutsrisikolücke lässt sich mit dieser Reform um gut 2 Milliarden Euro reduzieren. Zudem ist der Reformvorschlag so ausgestaltet, dass er insgesamt die Arbeitsanreize eher stärkt. So haben wir hier ein Plus an Arbeitsstunden im Umfang von 188.000 Vollzeitäquivalenten. Gleichzeitig würde die Arbeitslosigkeit reduziert werden, weil einige Personen aus Arbeitslosigkeit in die neue existenzunterstützende Leistung wechseln würden. Diese positiven Arbeitsangebotseffekte tragen auch zur Reduktion des Armutsrisikos bei. Einige Haushalte können mit der neuen Leistung und aus eigener Kraft dem Armutsrisiko entkommen. Die Berücksichtigung von Arbeitsangebotseffekten ist auch für das effektive Preisschild dieser Leistung wichtig. Diese Leistung nach dem AWO-Reformansatz kostet nämlich mehr im Sozialsystem, und zwar in Höhe von knapp 5,4 Milliarden Euro pro Jahr. Insgesamt wird deutlich, dass eine Zusammenlegung von Sozialleistungen nicht zwangsläufig zu Verschlechterungen im Sozialsystem und Verschlechterungen für Leistungsbeziehende führen muss. Es kommt ganz einfach auf die Ausgestaltung an. Und eine solche Reform und die heute vorgestellte Ausgestaltung zeigt das. Lässt sich sagen, eine Reform des Sozialsystems bietet die Möglichkeit, Arbeitsmarktchancen einerseits zu schaffen und gleichzeitig die soziale Sicherung gezielter zu verbessern. Damit würde ich auch das Wort
1: abgeben. Vielen Dank auch Ihnen dafür. Und wir machen weiter bei Herrn Werner, bitte sehr.
4: Meine Damen und Herren, die Studie belegt es. Die Reduktion von Armut ist möglich. Und zwar ohne negative Effekte auf den Arbeitsmarkt. Die Bundespolitik diskutiert Sozialreformen derzeit vor allem mit dem Blick darauf, wo gespart werden kann, um die öffentlichen Kassen zu entlasten. Als AWO mit all unseren Diensten und Einrichtungen vor Ort lege uns nichts ferner, als die Finanznot insbesondere in den Kommunen zu leugnen. Aber eins ist klar: Sozialreformen müssen sich daran ausrichten, das Leben der Menschen besser zu machen und nicht daran, das Einnahmenproblem des Staates zu lösen. Die Reformen, die wir aus sozialpolitischer Perspektive eigentlich bräuchten, müssten viel weiter gehen als das, was wir heute mitgebracht haben. Das Existenzminimum in der Grundsicherung ist viel zu niedrig bemessen und das Sanktionssystem ist einer liberalen sozialen Demokratie unwürdig. Betrachten Sie unseren heutigen Vorschlag also als Kompromissvorschlag im Lichte der politischen Realitäten. Abschließend möchte ich an alle appellieren, die politisch Verantwortung tragen. Heute ist der beste Tag, um mit einer echten Reform, einer Reform, die Armut bekämpft, die neue Chancen auf gute Arbeit schafft und das Leben der Bürgerinnen leichter macht, zu beginnen. Zögern wir nicht. Nehmen wir die nötigen Milliarden in die Hand und bauen endlich gemeinsam den Sozialstaat der Zukunft. Armutsfest, einfach, diskriminierungsfrei. Vielen Dank.
1: Danke auch Ihnen für die Ausführungen. Ich komme zu Ihren Fragen und bin als erstes bei dem Kollegen im mittleren Block mit dem hellen Shirt.
5: Wenn ja, vielen Dank.
1: Gerne vorstellen, ja. Das hilft mir. Danke.
5: Okan Belikli, Table Briefings. Herr Blömer, eine Frage. Sie haben ja viel Erfahrung mit Berechnungen, auch im Auftrag der Regierung, verschiedenen Stellen. Mich würde interessieren, wie Sie zwei Aspekte der Debatten, also nicht nur bezogen auf dieses Gutachten hier, erleben. Zum einen Emotionen. Es geht oft in den aktuellen Debatten ja auch um Emotionen und nicht so sehr um Zahlen, auch wenn die Zahlen vielleicht das und das zeigen. Wie erleben Sie das? Und der zweite Aspekt, dieses Thema Schlechterstellung. Das sagt ja auch die Sozialstaatskommission in ihrem Bericht, das Sozialschutzniveau soll insgesamt nicht abgesenkt werden. Jetzt sagen viele Fachleute, das geht nicht, wenn man eine sinnvolle Vereinfachung des Gesamtsystems möchte. Wie erleben Sie diese beiden Aspekte? Vielen Dank.
3: Ich antworte zunächst auf die zweite Frage. Genau, der Reformvorschlag hier soll systematische Schlechterstellung, da muss man natürlich auch noch mal unterscheiden zwischen systematischen Schlechterstellungen und unsystematischen Schlechterstellungen. Unsystematische Schlechterstellungen können einfach durch einen Systemwechsel kommen. Das sind dann in der Regel wenige Euro. Die sollen hier vermieden werden und die werden auch in diesem Reformvorschlag vermieden. Und ganz im Gegenteil, hier wird ja tatsächlich nochmal 5 Milliarden Euro in die Hand genommen und diese werden in systematische Besserstellungen für Familien und für Haushalte, für Alleinerziehende aufgewendet. Das ist wahrscheinlich grundsätzlich bei einer Reform, die auch Umverteilung anfasst, sind Schlechter- und Besserstellungen nicht immer vermeidbar. Zumindest, wenn es aufkommensneutral ist. Das muss man auch immer wissen. Und damit kann ich vielleicht auch schon zu Ihrer ersten Frage kommen. Mit diesen Schlechterstellungen und dem Verlust vielleicht auch von einer Leistung sind natürlich auch Emotionen verbunden. Da bin ich ganz bei Ihnen. Das ist manchmal auch schwierig, das ökonomisch einzuordnen. Aber da müssen Einzelfälle natürlich auch berücksichtigt werden im System. Und auch das wird regelmäßig überprüft. Ja.
5: Eine Nachfrage mit Emotionen, meine ich auch eher die generellen Debatten der letzten 2-3 Jahre, wo immer wieder Zahlen kursieren von einer oder anderen Seite, wo manchmal Sachen auch nicht berücksichtigt werden. Bei Berechnungen, ne, hat jemand mit Bürgergeld mehr als jemand ohne und so weiter. Die ganzen Debatten kennen wir. Ja. Also wie Sie das erleben die letzten 2-3 Jahre, ob da irgendwie Deutschland auf einem besseren Weg ist, dass Medienpolitik vielleicht hinbekommen, Debatten sozusagen besser zu führen, aber auch, je nachdem wie man sie führt, trotzdem also dieses Problem, wie, Emotionen, wie geht man damit um?
3: Genau, ich denke, das Wichtige ist, auch bei den Emotionen die richtigen Zielgrößen im Auge zu behalten. Da gibt es natürlich ökonomische Zielgrößen, das Arbeitsangebot, auch das verfügbare Einkommen ist eine ökonomische Zielgröße, die besonders wichtig ist. In der Politik kursieren manchmal auch Zielgrößen, wie viele Transferempfänger im Bürgergeld gibt es, wie viele gibt es in einer anderen Leistung. Gerade auch diese Hin- und Herschieberei zwischen verschiedenen Transferleistungen ist manchmal auch sehr emotional aufgeladen. Dabei ist diese Zielgröße nicht so sinnvoll, zumindest aus ökonomischer Sicht, die Zahl der Transferempfänger im Bürgergeld oder im Grundsicherungsgeld zu reduzieren. Das wäre ein Punkt, den ich tatsächlich sehr wichtig finde, um die Debatte auch zu versachlichen. Und genau, da bleibt dann eben nicht aus, das Sozialsystem insgesamt zu betrachten, also alle Leistungen zusammen und nicht dieses Nebeneinander, was wir tatsächlich immer noch haben, einfach isoliert zu ändern.
1: Dann bin ich bei dem Kollegen von DTS.
6: Ja, Bachmann Nachrichten, Agentur DTS. Herr Böhmer, im Anbetracht der finanziellen Gesamtlage, können Sie beziffern, wie sich die Mehrkosten, die Sie ja mit über 5 Milliarden beziffert haben, auf Kommunen, Bund und Länder aufteilen würden?
3: Das haben wir jetzt in dieser Studie nicht gemacht. Das lässt sich nachreichen. Das ist ganz einfach auszurechnen. Aber habe ich jetzt nicht dabei.
6: Ja, dann vielleicht noch an Herrn Hochscheid. Entschuldigung. Also die Kommunen stehen ja unter Druck. Wo würden denn Ihrer Meinung nach Einsparpotenziale dort sein? Also wo soll das Geld herkommen, die Mehrkosten?
2: Zunächst müssen wir die Gesamtlage betrachten. Also wir haben gerade eine anhaltende Diskussion über die Verteilung der Finanzierungslasten zwischen den föderalen Ebenen. Es gibt, glaube ich, Einsparmöglichkeiten an verschiedenen Stellen. Wir als AWO haben einen Vorschlag bereits 2025 vorgestellt. Da geht es um die große Lücke, die immer noch klafft zwischen dem Kindergeld und der Entlastung über die Kinderfreibeträge, im Besonderen der Freibetrag für Betreuung, Erziehung und Ausbildung. Da gibt es schon jetzt eine Besserstellung wohlhabender Familien im erklecklichen Maße. Wir haben dort berechnen lassen in einer anderen Studie, dass sich da über 3 Milliarden einsparen ließen, wenn man diese Lücke schließt. Und das bedeutet nicht, dass das Kindergeld gesenkt wird. Im Gegenteil, das bedeutet, dass die zusätzliche Entlastung, die wohlhabende, einkommenswohlhabende Familien erhalten über diese Freibeträge. Und der Freibetrag, den wir hier meinen für Betreuung, Erziehung und Ausbildung, ist nicht, sage ich mal, in Stein gemeißelt. Der ist auch nicht ordentlich hergeleitet. Wenn man diese Lücke schließen würde, sodass wohlhabende Familien auch nur die Entlastung bekommen, die andere Familien über das Kindergeld bekommen, dann könnte man schon über 3 Milliarden Euro einsparen. Da sind wir auf einem guten Weg, auch die 5 Milliarden aufzuwenden, 5,4, die wir hier veranschlagen für unsere Reform.
1: Dann Frau Schmidt-Roschmann.
7: Ja, vielen Dank. Schmidt-Roschmann von der dpa. Herr Blümmer, vielleicht könnten Sie noch mal erklären, wo genau diese Mehrkosten von 5,4 Milliarden entstehen. Wem fließen die zu? Wie passiert das? Ist das durch Pauschalierung oder eine stärkere Beanspruchung des Systems? Vielleicht könnten Sie das noch mal erläutern. Und Sie haben angedeutet, dass Arbeitsmarkteffekte die Kosten auch senken könnten. Vielleicht könnten Sie das auch noch mal aufschlüsseln. Danke.
3: Genau, also die ausgewiesenen Kosten sind unter Berücksichtigung der positiven Arbeitsangebotseffekte. Das heißt, die positiven Arbeitsangebotseffekte mindern den effektiven Preis, der dann am Ende bei knapp 5,4 Milliarden landet. Ein Großteil der Kosten entstehen einfach durch die Generosität und die Leistungshöhe dieser existenzunterstützenden Leistung. Die ist auch mit einem Erwerbsbooster ausgestaltet, der verantwortlich ist für diese positiven Arbeitsangebotseffekte. Personen, die in einer sozialversicherungspflichtigen Beschäftigung sind oder Einkommen haben, über der Minijobgrenze können diesen Erwerbsbooster in Anspruch nehmen. Und das führt natürlich zu den positiven Arbeitsangebotseffekten, indem einige Personen, die in Minijobs derzeit verweilen, in sozialversicherungspflichtige Beschäftigung gehen. Dadurch entsteht Steuereinkommen, dadurch entsteht Sozialversicherungsaufkommen. Und das führt dann zu einer Minderung des Gesamteffektes. Nichtsdestotrotz, 5 Milliarden Euro entstehen durch eine relativ generöse Leistung.
7: Und wenn ich noch darf, vielleicht die Nachfrage an Herrn Hochscheid. Für wie wahrscheinlich halten Sie denn in dieser Gemengelage diese Ausweitung der Leistungen?
2: Ich glaube, wir haben gesehen, dass die Vorschläge der Sozialstaatskommission sehr mutig sind, sehr weitreichend sind, auch getragen werden durch die Bundesregierung. Das macht uns zunächst mal Hoffnung, dass hier wirklich was passiert und dass wir auch einen großen Wurf kriegen. Wir setzen uns sehr dafür ein, dass dieser große Wurf in die Richtung geht, die wir vorschlagen, weil wir glauben, dass diese Chance, die jetzt dadurch besteht, dass man vielleicht das System wirklich umkrempelt, vom Kopf auf die Füße stellt, auch genutzt wird, um eine Reform zu machen, die eine Richtung hat. Und wir haben schon das Gefühl, auch in der Bundesregierung, dass es dort einen Willen gibt, Reformen zu machen, die wirklich im Leben der Menschen ankommen. Wir sehen das bisher nicht in der Arbeit der Bundesregierung. Aber ich glaube, dass gerade bei diesem Thema, das so viele Menschen berührt und bewegt und betrifft, diese Chance zumindest nicht vergeben werden sollte. Und genau, wir sind Berufsoptimisten im Feld der Sozialpolitik. Insofern, wir drücken uns selbst die Daumen, dass wir in die Richtung kommen. Und wie gesagt, das Window of Opportunity ist da.
1: Frau Höhne.
8: Vielen Dank, Valerie Höhne von der Süddeutschen Zeitung. Ich wollte einmal nachfragen, Herr Hochscheid, Herr Blümmer, Entschuldigung. Es ist ja ein bisschen ungewöhnlich, dass die AWO das IFO-Institut beauftragt. Wie sind Sie darauf gekommen? Warum haben Sie sich dafür entschieden? Und Herr Blümmer, Sie haben jetzt gesagt, das ist recht generöse Raten sein. Ist das was Sie auch unterstützen würden? Wie finden Sie denn diesen Reformansatz?
2: Genau, es ist vielleicht nicht die naheliegendste Kombi, dass ein Wohlfahrtsverband ein Wirtschaftsforschungsinstitut beauftragt, aber wir leben vielleicht auch in Zeiten, in denen die naheliegenden Lösungen nicht die besten sind, nicht die, die wir brauchen. Nein, das hat den Hintergrund, das IFO-Institut, was ein führendes, exzellentes Wirtschaftsforschungsinstitut ist, auch beteiligt war, die Kommission zur Sozialstaatsreform zu beraten, Modelle dafür entwickelt hat, Modelle, die uns fachlich extrem überzeugen, hinter denen wir auch stehen. Und wir waren sehr froh, dass das IFO-Institut auch bereit war, die Zusammenarbeit mit uns zu machen. Es ist das erste Mal, dass wir in dieser Form zusammenarbeiten. Und wie ich schon sagte, vielleicht ist es nicht das, was man auf den ersten Blick erwarten würde. Aber die Zeiten erfordern vielleicht auch mal unkonventionellere Wege der Zusammenarbeit im Sinne der Sache.
3: Ja, die politische Umverteilungsfrage ist gar keine Frage, die ich beantworten kann oder muss. Sollte ich auch nicht als Wissenschaftler. Was ich beantworten kann, ist vielleicht die Systemfrage. Also wir haben hier eine Zusammenlegung, das ist nämlich eine ökonomische Frage. Wir haben hier eine Zusammenlegung von Sozialleistungen und das zeigt sich in allen Rechnungen, die auch andere Institute machen, in den letzten Jahren, dass sich darin auch bestimmte Anreize besser ausgestalten und eben auch eine Umverteilung in beide Richtungen ausgestalten lässt.
8: Da eine Nachfrage an Herrn Hochscheid. Wie bewerten Sie denn die derzeitige Diskussion auch unter dem Aspekt, dass das Arbeitsministerium ja SPD geführt ist?
2: Genau, wir bewerten die Arbeit der Bundesregierung ungeachtet der Parteifarben. Wir sind als AWO-Partei unabhängig, klarerweise. Insofern gucken wir da nicht drauf, wer hockt dort, sage ich jetzt mal. Wir arbeiten mit diversen Ministerien innerhalb der Bundesregierung sehr vertrauensvoll zusammen, ungeachtet der Farbe. Wir sehen, wie gesagt, dass es im Arbeits- und Sozialministerium gerade sehr große Anstrengungen gibt, eine solche Reform auf den Weg zu bringen. Und wir sind uns auch sehr sicher, dass wir da in den Dialog kommen werden. Im Übrigen auch schon im Kontext der Sozialstaatskommission waren. Wir wurden auch als AWO angehört, wie andere Verbände auch, durch die Kommission. Insofern, genau, wir sind hoffnungsfroh, dass wir gut zusammenarbeiten. Die Bewertung der Arbeit der Bundesregierung im Ganzen steht auf einem anderen Blatt. Ich habe es schon angedeutet, aktuell passieren viele Dinge oder sind Dinge in Planung, die uns überhaupt nicht gefallen. Ich nenne beispielhaft, weil es auch hierzu passt, die geplanten Kürzungen beim Wohngeld. Da stehen wir entschieden dagegen. Wir haben die Reform des Wohngelds in der letzten Legislatur begrüßt, dass es jetzt sozusagen die Rolle rückwärts und mehr gibt. Das halten wir nicht für den richtigen Weg. Ich glaube, das wird aus unserem Vorschlag auch klar.
1: Dann bin ich eine Reihe weiter vorne bei Herrn Schulze.
9: Ja, danke, Tobias Schulze von der Taz. Zwei Fragen. Einmal zur Methode an Herrn Blömer. Die 5 Milliarden Einsparung, ist das im Vergleich zu Gesetzeslage jetzt oder im Vergleich zu Gesetzeslage absehbar ab 1. Januar? Also Stichwort Wohngeld, die Einsparung, die Regierung da plant. Sind die in den 5 Milliarden drin oder kommt das obendrauf?
3: Nein, das ist im Vergleich zur aktuellen Gesetzeslage. Die Einsparungen im Wohngeld sind dort sozusagen im Status quo nicht mit drin.
9: Okay. Und dann inhaltlich Frage an Herrn Hochscheid. Nicht erwerbsfähige Personen sind in Ihrem Konzept jetzt nicht mit drin in der Zusammenlegung. Ist da das Argument wie bei der Regierung, ist halt verfassungsrechtlich schwierig oder haben Sie da noch andere Vorbehalte dagegen?
2: Genau, wir haben uns sehr bewusst entschieden, hier eine Leistung zu designen für Personen, die erwerbsfähig sind. Es gibt dafür auch gute fachliche Gründe. Wir haben damit den ganzen Bereich des SGB XII ausgenommen. Das betrifft vielfach RentnerInnen, Leute überhalb der Regelaltersgrenze. Sie sehen in unserem Vorschlag, hier gibt es viele Ideen, wie man Menschen unterstützen kann, die den Weg zurück in Arbeit oder mehr Arbeit, sozusagen Ausweitung ihrer Arbeitszeit, wenn sie im geringfügigen Bereich sind, gehen. Das sind Dinge, die aus unserer Sicht für Menschen hinter der Regelaltersgrenze gar nicht einschlägig sind. Also es entspricht nicht unserer Positionierung, dass Menschen, die im Rentenalter sind, sozusagen arbeiten gehen sollten. Wir stehen für eine Rente, die sicher ist und die das erlaubt, dass man dann nicht mehr arbeiten gehen muss. Insofern ist das für uns sozusagen der Vorschlag, es so zu machen. Ich weiß nicht, ob der Kollege das noch ergänzen will.
1: Dann, genau. Dann Frau Neuhaus.
10: Ja, Christina Neuhaus, Evangelischer Pressedienst. Ich wollte noch mal auf das Thema der Zugänglichkeit kommen. Also einer der Gedanken hinter dieser Zusammenlegung ist ja tatsächlich auch, dass Leute leichter an Sozialleistungen dann kommen, auf die sie eigentlich Anspruch haben. Könnten vielleicht die Herren von der AWO dazu noch mal was sagen, vielleicht auch mit Blick auf so ihre Beratungspraxis und die Erfahrung von dort? Und an Herrn Blömer, dann kommt man ja am Ende aber doch auf höhere Mehrkosten, wenn mehr Leute tatsächlich ins System kommen, die da aus diesen Hürden jetzt zurückgehalten werden.
2: Ich würde einmal für uns beginnen. Vielen Dank für die Frage. Sozialleistungen sind keine Almosen, das sind rechtliche Ansprüche, die man von Gesetzes wegen hat. Insofern ist es, glaube ich, im Sinne aller, nicht zuletzt derer, die die Gesetze selber machen, dass diese Leistungen auch in Anspruch genommen werden, auch faktisch. Wir haben ein Thema bei der Inanspruchnahme bei den Sozialleistungen. Ich denke, viele kennen das auch im privaten Raum. Ich hatte auch eine Großtante, die hätte aufs Amt gehen können, war zu stolz dafür, hat sich auch stigmatisiert gefühlt, wenn sie es getan hätte. Und das ist ein großes Thema. Das Stigma, was damit einhergeht, in Deutschland aufs Amt zu gehen, ist einfach groß. Und unsere Hoffnung mit dem Vorschlag ist eben auch wegzukommen von diesem Stigma. Zu sagen, es gibt eine Leistung, die ist sowohl für Menschen, die nicht arbeiten, die gerade ohne Arbeit sind, als auch für Menschen, die in Arbeit sind, die vielleicht viele Kinder haben, nicht so gut verdienen, hohe Wohnkosten haben, also eine Leistung, die für eine größere Gruppe von Menschen ist, damit es eben nicht mehr so ausschließend stigmatisiert ist. Und natürlich ist unsere Hoffnung, aber das bildet sich auch, da wird Herr Blömer sicher was zu sagen, in den Berechnungen ab, dass dann wir natürlich auch eine Inanspruchnahme tatsächlich dieser Leistung haben werden, also dass Leute diese Leistung auch beantragen werden. Wir werden nie zu dem Zustand kommen, dass alle Menschen die Leistung beantragen, wenn wir nicht in einem automatisierten Prozess sind, was einfach auch sehr schwer ist umzusetzen, das sehen wir auch. Aber solange wir im Antragssystem sind, müssen wir alles dafür tun, dass so viele Menschen wie möglich sich damit sozusagen in der Lage fühlen, auch eine einfache Möglichkeit haben, das zu tun. Wir sagen das immer, dieser Dreiklang, armutsfrei, einfach, diskriminierungsfrei. Ne? Und das einfach gehört da eben auch dazu, dass Menschen auch gut in die Lage versetzt werden, diese Leistungen sich anzufordern, zu beantragen. Und ich meine, ja, alle, die schon mal so einen Antrag ausgefüllt haben für An- und Zugehörige, vielleicht für sich selbst wissen, ist das wirklich anstrengend und auch einfach komplex. Insofern, wir wollen unterstützen jeden Weg, der da auch die Vereinfachung angeht.
3: Genau, methodisch ist auch eine leicht höhere Inanspruchnahme als im Status quo, insbesondere vom Wohngeld und Kinderzuschlag in den Berechnungen berücksichtigt, keine vollständige Inanspruchnahme. Wenn man jetzt von einer vollständigen Inanspruchnahme, etwa durch automatisierte Auszahlung dieser Leistungen ausgehen würde, würden die Kosten natürlich deutlich höher sein. Aber das trifft genauso auch auf den Status quo mit Wohngeld, Kinderzuschlag und Grundsicherungsgeld zu. Auch da hätten wir 1:1 eine höhere Kosten. Ich glaube, die Motivation für eine bessere Inanspruchnahme von berechtigten Sozialleistungen ist relativ klar. Das kann insbesondere verdeckte Armut reduzieren.
11: Gibt es weitere Fragen? Das sehe ich nicht. Dann danke ich für Ihr aller Kommen, dass Sie uns Rede und Antwort standen und kurzfristig eingesprungen sind, und wünsche allen noch einen guten Tag.
3: Dankeschön. Danke.

0: Soweit die Übertragung aus der Bundespressekonferenz. Wir schalten jetzt wieder zurück zum Deutschlandfunk.
1: Vom Rückhaltebecken gehört haben, gab es hier einen verhaltenen Applaus von Thomas Pieper, dem Umweltökonomen, der mit in der Runde ist, Nachhaltigkeitsforscher an der Zeppelin-Universität Friedrichshafen. Das sind Vorsorgemaßnahmen, die Sie als Umweltökonom also begrüßen.
2: Ja, unbedingt. Vielen Dank für die Einladung. Weil wir sehen ja, was jetzt, wir müssen mehr über diese Themen berichten, was gut ist. Ich habe es gerade mit dem Bürgermeister gerade besprochen. Was gut ist, das müssen wir unterstützen und nicht immer das Negative sprechen, weil es gibt sehr gute Ansätze und die müssen wir verfolgen. Das können wir nachher noch ausführlich gerne besprechen.
1: Und werden wir auf jeden Fall tun. Auf Lösungen wollen wir auf jeden Fall gucken.
2: Und also ich denke, die Region hat sehr gut frühzeitig auch reagiert. Also wirklich ein dickes Lob, auch ans Wasserwirtschaftsamt, Herr Beckers und Herr Miller als Bürgermeister. Und so muss es gehen. Und die Bevölkerung mitnehmen, sie einbinden, keine Panik verbreiten, sondern sagen, Leute, wir machen jetzt Schritt für Schritt. Und ich glaube, so können wir es machen.
1: Weil Deutschland kein wasserreiches Land mehr ist?
2: Schon noch, aber nicht mehr so. Also die Schweiz ist nicht mehr das Wasserschloss. Bei uns gehen die Vorräte langsam oder werden weniger, weil die Talsperren runtergehen, weil das Wasserdarkboot einfach weniger wird durch Niederschläge. Das hat hydrologische Gründe und ja, aber über die werden wir später gerne noch sprechen.
1: Wir werden ausführlich noch über einige Punkte sprechen, die wir jetzt in diesen ersten 22 Minuten dieser Sendung auch angerissen haben. Wir sprechen darüber, was man tun kann, wenn das Wasser knapp wird. Sie können sich weiter beteiligen, unser Hörerteam in Köln im Funkhaus anrufen. 00800 4464 4464 lautet die kostenfreie Nummer. Die ich noch einmal wiederhole, 00800 4464 4464. Und wir melden uns nach den Nachrichten nochmal hier aus Biberach an der Riß, von wo wir heute die Agenda live fahren. Bis gleich.
3: 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Grünen-Chefin Brandner hat nach den Äußerungen des israelischen Sicherheitsministers Ben-Gvir über gezielte Tötungen von Palästinensern ein Einreiseverbot verlangt. Zudem forderte sie die Bundesregierung auf, sich für Sanktionen auf europäischer Ebene einzusetzen. Die Äußerungen Ben-Gvirs seien zutiefst verstörend, sagte Brandner dem Nachrichtenmagazin Politico. Man müsse hier eine klare Grenze ziehen. Mehrere europäische Staaten wie Großbritannien, die Niederlande, Spanien, Frankreich, Italien und Belgien hätten bereits Sanktionen verhängt. Es werde Zeit, dass Deutschland sich dem anschließe, betonte die Grünen-Chefin. Zuvor hatte sich Vizekanzler Klingbeil dafür ausgesprochen, EU-Sanktionen gegen Ben-Gvir zu prüfen. Der SPD-Vorsitzende sagte dem Sender Sat.1, er stehe zur Solidarität mit Israel, aber nicht mit Ministern, die sich menschenverachtend äußerten. Außenminister Wadephul, CDU, prüfe bereits Sanktionsmöglichkeiten. Ben-Gvir hatte gesagt, jeden Tag sollten 30 bis 40 Palästinenser im Gazastreifen getötet werden. Es gebe dort Menschen, die es nicht verdient hätten, zu leben. Die deutsche Industrie hat so viele offene Aufträge wie seit mehr als 10 Jahren nicht mehr. Der Bestand stieg im Juni erneut an, wie das Statistische Bundesamt mitteilte. Eine hohe Zahl an offenen Bestellungen gilt als Indikator für eine gute Geschäftslage der Betriebe. Trotz der angespannten Situation, etwa wegen hoher Ölpreise, sind die Wirtschaftsprognosen zuletzt wieder optimistischer ausgefallen. Der Bundesverband der Deutschen Volks- und Raiffeisenbanken etwa hob gestern seine Wachstumsprognose für die deutsche Wirtschaft von 0,5 auf 1% des Bruttoinlandsprodukts an. Die Vorsitzende der israelitischen Kultusgemeinde für München und Oberbayern, Knobloch, empfiehlt, ein Verbotsverfahren gegen die AfD zu prüfen. Sie habe viele schreckliche Parteien erlebt, NPD, Republikaner, DVU, sagte sie dem Magazin Stern. Sie seien gekommen und wieder verschwunden. Keine sei so gefährlich gewesen wie die AfD, betonte Knobloch und zog Parallelen zur NSDAP. Bei vielem, was AfD-Politiker von sich gäben, frage sie sich, wo die Justiz sei. Wieso dürfe man heute ungestraft gegen Menschen hetzen? Man müsse in der Bekämpfung dieser Radikalen selbst zu radikalen Mitteln greifen. Anders werde man es nicht schaffen, meinte die 93-Jährige. Der im Juli entlassene ukrainische Verteidigungsminister Fedorow hat sich für Neuwahlen auch in Zeiten des russischen Angriffskrieges ausgesprochen. Es müsse ein legaler, sicherer und realistischer Mechanismus gefunden werden, der es erlaube, den demokratischen Prozess auch während eines langen Krieges zu erneuern, sagte Fedorow in einer Videobotschaft. Er sprach von einer systemischen Regierungskrise in Kiew. Fedorow ist der erste hochrangige Politiker, der öffentlich Neuwahlen fordert. Diese sind nach ukrainischem Gesetz wegen des Krieges bislang verboten. Fedorow war im Juli von Präsident Selenskyj entlassen worden. Hintergrund war dem Vernehmen nach ein Richtungsstreit in der Kriegsführung. Anschließend hatte es Demonstrationen für die Wiedereinsetzung Fedorows gegeben. Er stand für viele Ukrainer für die Modernisierung einer von Bürokratie- und Korruptionsvorwürfen belasteten Armee. Liberia wird bis zu 1200 von den USA abgeschobene Migranten aufnehmen. Wie der Informationsminister des westafrikanischen Staates Pia mitteilte, hat die Regierung eine entsprechende Vereinbarung mit Washington getroffen. Die 1200 Menschen sollen demnach binnen eines Jahres nach Liberia kommen. Dabei soll es sich sowohl um Flüchtlinge aus Afrika als auch aus Südamerika und der Karibik handeln. Die erste Gruppe aus 20 Personen werde bereits morgen eintreffen, hieß es. Die liberianische Regierung betonte, es gebe keine Gegenleistung für das Abkommen. Sie verwies auf die Geschichte des Landes als historischer Zufluchtsort für befreite Sklaven aus den USA. Seit dem Amtsantritt von Präsident Trump hat Washington ähnliche Abkommen mit mehreren afrikanischen Staaten geschlossen. Dazu gehören die Demokratische Republik Kongo, die Zentralafrikanische Republik, Äquatorialguinea, Kamerun, Ghana und Sierra Leone. Das Wetter. Verbreitet Schauer und Gewitter, im Süden zunächst sonnig, später ebenfalls Schauer, Höchstwerte 20 bis 32 Grad. Morgen meist im Nordwesten und Süden weitere Schauer und Gewitter, sonst wechselnd bewölkt 20 bis 28 Grad. Das waren die Nachrichten.
1: Weiter geht es im Deutschlandfunk mit der Agenda. Heute live aus Biberach, Oberschwaben, Biberach an der Riß. Und da sind wir zu Gast. Die Region ist geprägt von Industrie und aber auch Landwirtschaft. Und wir haben im ersten Teil der Sendung ja schon gehört, dass die Landwirtschaft sehr stark betroffen ist von dieser Wetterlage in diesem Jahr. Wir haben den Kreisvorsitzenden des Bauernverbands Biberach-Sigmaringen hier bei uns, Karl Endres. Erstmal willkommen auch Ihnen in der Runde.
4: Ja, herzlichen Dank, dass Sie mir eingeladen haben und bin natürlich gern da. Und würde Stellung nehmen,
1: ja. Ja, klar. Der Bauernverband hat gestern, also der Bundesbauer, der Deutsche Bauernverband hat gestern vor Ernteausfällen gewarnt und erklärt, die Futtermittel werden knapp, hat eine dramatische Situation beschrieben. Ist das auch hier in der Region so? Würden Sie sagen, wir sind da auch stark betroffen?
4: Leider sind wir hier in der Region besonders stark betroffen, hier gerade im Süden in Deutschland, weil also wir seit Mai circa 20-30% der Niederschläge nur hatten, die sonst üblich sind.
1: 20-30% Niederschläge, das heißt 70% weniger. Wie zeigt sich das, dass Sie weniger Wasser haben?
4: Ja gut, wenn man jetzt zum Beispiel nach draußen guckt, das Grünland ist bei uns also abgedörrt, ist kaum mehr Gras vorhanden. Hier in der Region wurden 1-2, maximal 3 Schnitte, also Grasschnitte gemacht. Bauer konnte ernten, aber die restlichen Schnitte seit Juni konnte kein Gras mehr von den Flecken geholt worden. Und das wirkt sich natürlich auf den Gesamtertrag sehr drastisch aus.
1: Wenn Sie mal beschreiben können, wie die Landwirtschaft hier vorwiegend organisiert ist, was wird hier betrieben für eine Landwirtschaft?
4: Ja gut, wir haben eigentlich 3 Schwerpunkte hier in der Region. Das ist einmal der klassische Milchviehbetrieb, Milchkühe-Rindehalter. Dann haben wir Schweinebetriebe, Schweinemast, vor allem Schweinezucht. Und dann so ein dritter Schwerpunkt hier in der Region sind auch die Biogasanlagen, also Energieerzeugung aus der Region.
1: Und das heißt, wenn Sie mal eine Bilanz, eine Zwischenbilanz, sagen wir mal, ziehen können, wo würden Sie sagen, sind Sie am stärksten betroffen? Was haut Sie vielleicht am ehesten auch um?
4: Gut, die größte Schwierigkeit ist momentan natürlich schon im Bereich der Rinderhalter, einfach der Futtermangel, der jetzt ansteht. Sprich, viele Betriebe nutzen jetzt schon den Wintervorrat für die aktuelle Fütterung. Und das ist eine einfache Rechnung, wenn ich jetzt das Futter nutze, das ich eigentlich im Winter bräuchte, habe ich dann im Winter nicht mehr. Es ist aber auch in den anderen Bereichen, im Schweinebereich, das gleiche Problem. Die Getreideerträge waren deutlich niedriger. Wir haben hier viele Betriebe, auch die umgestellt haben auf heimisches Eiweiß. Und so wie es momentan aussieht, fällt der Soja hier, der regionale Soja, fast total aus. Also wir haben hier Ertragseinbuße bis zu 80%. Und dann wird es für die Betriebe eben unter den Gegebenheiten, die sind ja oft auch in Verträgen mit dem Handel oder mit der Metzgerei, mit der Schlachterei gebunden an heimisches Eiweiß. Und wenn sie das nicht bekommen, dann haben sie ein großes Problem auch.
1: Weil?
4: Weil, gut, sie brauchen erstens Alternative. Das muss erstens freigeber sein zum einen. Und zum anderen müsste die Alternative bekommen, weil der Markt wird jetzt von überall her leer gesaugt.
1: Das ist ein großes Problem bundesweit. Sie haben ja im Vorgespräch gesagt, dass Bauern sich auch dazu entschlossen haben, ihre Tiere zum Schlachter zu bringen, weil sie Sorge haben, dass sie sie nicht über den Winter bringen. Das hat auch wiederum Konsequenzen. Da hängt ja eins an anderen.
4: Ja gut, aktuell ist es ja so, wir haben einen relativ stabilen Rindfleischmarktpreis gehabt. Durch das, dass jetzt viele Rinderhalter aus mangels Futters ihre Tiere schlachten lassen, kommt es zum Preisverfall für den landwirtschaftlichen Betrieb, der aber dann spätestens nächstes Jahr, wenn die jetzt geschlachteten Rinder fehlen, dann für den Verbraucher bemerkbar wird, weil dann einfach zu wenig Rindfleisch auf dem Markt ist und dann wird dann der Preis wieder steigen.
1: Das heißt, erstmal wird das Fleisch günstiger, dann aber, weil das Vieh schon geschlachtet wurde, wird er dann möglicherweise im Frühjahr dann teurer. Die Situation

0: 1200 circa Landwirtschaft betrieben wird. Er macht selbst das in dritter Generation jetzt, familiär gesehen. Bis vor 10 Jahren hat er dort Ferkel, gezüchtet oder?
1: Ja, ich war Teil vom arbeitsteiligen System. Ich war im höchsten Maße spezialisiert und habe im Jahr 8,6 Mal meinen Stall gefüllt und habe dann immer innerhalb von 3 Tagen 1000 Ferkel auf die Welt gebracht. Genau.
0: Und das ist jetzt Vergangenheit seit 10 Jahren. Inzwischen haben Sie eine Art Gemischtwarenladen, so würde ich es mal nennen, aus Erlebnishof, einige Tiere. Sie bauen auch Weizen an und andere Arten, oder?
1: Ja, wir sind, wie gesagt, der Gemischtwarebetrieb. Wir machen Gemüse, wir machen Linsen, wir machen Soja. Ja, es hat sich einfach herausgestellt, umso breiter wir uns aufstellen, umso besser ist es, wenn wir Krise haben. Wir haben dieses Jahr im Ackerbau bei den Sommerungen einen Ausfall von 50% wegen der Trockenheit. Und aber dadurch, dass wir andere Bereiche haben, können die das wieder auffangen.
0: Ja. Also keine Katastrophenstimmung bei Ihnen gerade?
1: Es macht mich nachdenklich, was im Moment passiert. Ich unterhalte mich natürlich auch mit Kollegen und ich habe Kollegen, die bekommen von mir Futter. Der Minderertrag, den wir dieses Jahr haben, bewegt sich bei meinen Kollegen zwischen 30-70%. Der, der gesagt hat, er hat 70% Ausfall, für den ist es eine Katastrophe. Und da ich ein mitfühlendes Geschöpf bin, macht mir das Sorge. Ja. Und ich glaube, letztendlich haben wir als Landwirte eine große Verantwortung. Und ich sehe uns auch ein Stück als Schlüssel von der Lösung vom Problem. Allerdings schaffen wir das nicht alleine. Die Betriebe sind ja angehalten, auch einen Ertrag zum Erwirtschaften, weil da stehen Familien dahinter, die müssen ernährt werden. Wenn ich in die Nachhaltigkeit investiere, das heißt, wir machen einen Wegrand Hecke, wir schauen, dass wir den Humus wieder aufbauen. Man muss wissen, seit der Industrialisierung haben wir 50% von unserem Humus im Oberboden verloren. Der Humus ist so etwas Ähnliches wie ein Schwamm. Wir haben vorher gehört, das Wasser läuft ziemlich schnell ab. Die Flüsse haben im Moment wieder und die Teiche haben wieder Wasser. Aber in der Summe ist es viel zu wenig. Eigentlich bräuchten wir das Wasser wieder bei uns auf dem Acker. Und das ist, also wir haben viel mehr Potenzial auf unsere Fläche, wenn wir es schaffen, wieder Humus aufzubauen. Und das kostet Geld. Und das können wir als Betriebe so allein nicht tragen. Da sehe ich jetzt uns in der Verantwortung, dass wir es machen, umsetzen. Und ich sehe den Verbraucher in der Verantwortung, dass er uns unterstützt. Und der Verbraucher entscheidet mit jedem Einkauf, den er tätigt, was er für eine Zukunft will. Und jetzt sind wir beim Thema Zukunft. Ich habe Kinder und wenn wir die nächsten Jahre so weitermachen, dann wird es super schwierig in der Zukunft. Welternährungsbericht sagt dem einen oder anderen was. Wir werden bis ins Jahr 2050 80% von den Böden degeneriert haben. Das heißt, wir können nur noch erschwert Landwirtschaft betreiben oder gar keine Landwirtschaft mehr auf diese Böden. Und das stimmt mir sehr nachdenklich. Ich glaube, wir Menschen sind so intelligent und arbeitet jetzt an den Lösungen. Und ich sehe die Lösungen auch. Aber da muss die Gesellschaft und wir Landwirte, da muss man zusammenhalten und zusammen am Problem arbeiten. Und dann sehe ich positiv auch über das Jahr 2050 hinaus.
0: Ein kritisch positiver Blick auf die aktuelle Situation und die Zukunft. Stichwort Humus. Frau Brand vom NABU hat das auch im Vorgespräch eben schon erwähnt. Petra?
2: In der Runde gab es auch schon Handmeldungen. Da wollten, glaube ich, gerne alle was zu sagen. Ich würde Karl Endres gerne noch mal erst ansprechen. Das war ja ein flammender Appell eines Kollegen von Ihnen. Sie sind hier der Kreisvorsitzende des Bauernverbands des Hiesigen. Wie sehen Sie denn in die Zukunft, auch was die konventionelle Landwirtschaft angeht, wenn, sagen wir mal, ja, die nächsten 2-3 Jahre so weitergehen? Wie blicken Sie da in die Zukunft?
3: Also grundsätzlich nicht negativ, aber vor Herausforderungen. So muss man es sehen. Also wir standen vor Herausforderungen, wir sind aber auch bereit, diese Herausforderungen anzugehen. Wir im konventionellen oder im biologischen Bereich ist also gar kein Unterschied. Suchen wir nach Lösungen und sind auch bereit, das mitzutragen.

0: Wir schaffen zusammen mit sämtlichen Verbänden und denke, sind auf einem guten Weg.
1: Und der Umbau der Landwirtschaft über kurz oder lang nicht zu vermeiden?
0: Die Landwirtschaft ist immer im Wandel. Also es hat nie die Landwirtschaft gegeben und es gibt auch, wird sie nie geben, sondern wir sind immer im Wandel. Wir passen uns an seit Generationen. Wir kommen vom Holzpflug, sind jetzt voll mechanisiert, jetzt KI. Also sprich, wir sind im Wandel, wir werden mitgestalten. Und mir ist jetzt nicht Angst, auch vor der nächsten Generation sicher nicht. Aber es sind einfach Herausforderungen, die man ansprechen muss, wo eventuell auch unter Gesetzgeber die richtigen Rahmenbedingungen schaffen muss. Und ich denke, das ist momentan unser Hauptproblem, dass wir immer zu arg enger Korsett sind, wo wir nicht immer die Entscheidungen treffen können, die notwendig wären.
1: Das Korsett, da kommen wir sicher auch noch drauf zu sprechen, nämlich die politischen Rahmenbedingungen, die immer wieder ja auch Voraussetzungen dafür sind, dass das ein oder andere in die oder jene Richtung geht. Aber Michael Borgers, mein Kollege, der hat ja schon abgenommen von den Bauern, den Biobauern hin zu Sabine Brandt, die angesprochen ist sicherlich und auch hier Zeichen schon gegeben hat, dass sie sich da durchaus freuen über das, was wir von den Biobauern auch gehört haben. Weil, was hat sie da besonders angesprochen?
2: Ja, also eigentlich hat der Herr Bauer schon mein Plädoyer vorweggenommen. Natürlich ist dieses, wir müssen Wasser in der Fläche halten. Das ist über Humusaufbau ein ganz, ganz wichtiger Punkt. In den anderen Bereichen, die nicht so stark landwirtschaftlich genutzt sind, zum Beispiel, wir sind hier in Oberschwaben, also im Süddeutschland. Im Oberschwaben ein sehr, sehr moorreiches Gebiet. Also ein Gebiet, in dem sehr, sehr viele Moore urbar gemacht worden sind, entwässert worden sind. Und wir wissen alle, dass dass Moorschutz und Wiedervernässung von Mooren eine natürliche CO2-Senke sind. Das nennt man natürlichen Klimaschutz. Und das ist auch natürlich im Klimaschutzprogramm verankert, dass wir das vorhaben. Das geht natürlich nicht ohne die Landwirtschaft, weil die Flächen werden bewirtschaftet, die gehören jemandem. Aber wiedervernässte Flächen können anders bewirtschaftet werden. Und da ist natürlich die öffentliche Hand, da sind wir alle gefordert, diese Produkte dann auch zu fördern, das mitzugehen und das nicht Landwirten zu überlassen, die dann damit alleine gelassen sind und womöglich auch Einbußen haben. Also dieser natürliche Klimaschutz, der muss ganz oben stehen. Und dann kommen wir eben zu diesem Link zum Klimaschutz. Wir haben jetzt ganz viel über Klimaanpassung gesprochen. Wir müssen uns anpassen, dürfen aber nicht vergessen, dass der Klimawandel sich bewegt. Also wenn wir nicht in den Klimaschutz investieren, dann wird es schlimmer. Wir werden es nicht mehr besser hinkriegen, aber wir können verhindern, dass es schnell schlimmer wird und wir uns nicht anpassen können. Und deswegen müssen wir auf zwei Standbeinen arbeiten. Wir müssen zum einen die Klimaanpassung fortsetzen. Da gehört eben Schwammstädte dazu, da haben wir schon gesprochen. Da gehört Grün in der Stadt dazu, große Bäume, die die Menschen es erleichtern, in den Städten zu leben. Begrünte Dächer, begrünte Fassaden, solche Dinge in den Städten. Im Außenbereich natürlich weniger Versiegelung. Wirklich sehr genau überlegen, welche Flächen entziehen wir jetzt noch dem Wasserkreislauf, Aufbau von Humus oder eben Wiedervernässung von Moorböden und im anderen eben einfach Vermeidung. Also wir müssen auf erneuerbare Energien umsteigen, wir müssen sehen, dass wir dem Klimawandel ein wenig Herr werden.
1: Also wir sind alle gefragt, das hört man hier immer wieder raus, wir müssen an einem Strang ziehen. Thomas Pieper, das ist letztendlich auch Ihre Mission. Sie wollen Aufmerksamkeit einerseits, Sie wollen Wissen zur Verfügung stellen, auch an Unternehmen, damit die auch eben handeln, Verantwortung übernehmen. Als Umweltökonomen arbeiten Sie am Bodensee, sind von dort aus hier angereist zu uns in die Runde. Wenn Sie das alles hören, wo stehen wir da? Haben wir das alles schon begriffen, dass es eben nicht mehr darum geht, dass Einzelinteressen jetzt in irgendeiner Form zählen, sondern dass wir tatsächlich schauen müssen, wie wir alle genug Wasser auch in Zukunft haben?
3: Also ich glaube, die Gemengenlage ist sehr komplex. Wenn wir uns überlegen, der Herr Bauer hat es ja angesprochen, er ist produzierendes Unternehmen, das heißt, er steht vor großen Herausforderungen. Und zum Beispiel das Thün-Institut ist jemand, der entsprechende Vorleistungen getroffen hat, der auch die wissenschaftliche Grundlage gibt. Aber wir dürfen nicht nur die Wissenschaft immer benennen, sondern wir müssen schauen, wie kommt es bei den Produzenten, bei den Bürgern an, wie können wir die Transformation auch wirklich gestalten. Ich glaube, das ist unser generelles Problem aktuell. Wir reden immer gern von sozioökologischer oder sozioökonomischer Transformation, aber wir schaffen es nicht, das dann auch entsprechend umzusetzen. Und ich glaube, unser Problem muss sein, oder unser Ansatz, das besser zu kommunizieren. Deswegen die Unternehmen, auch zum Beispiel die Wasserversorgungsunternehmen, also Klimawandel ist in der Wasserwirtschaft seit 1991 auf dem Schirm über Kliwa. Das ist ein bundesweites Netz, wo die ganzen Studien auch beschreibt und umsetzt. Handlungsempfehlungen ableitet. Aber ich glaube, für die Unternehmen selber, und jetzt, wenn ich mal die Landwirtschaft anspreche, die muss man unterstützen. Und da wäre jetzt halt meine Bitte an Andris, dass er vielleicht mit Herrn Ruckwitt vielleicht auch mal eine kleine Message gibt. Präsident vom Bauernverbandsvorsitzenden, weil wir müssen schon schauen, wir müssen mehr in die Fläche kommen, wir müssen wieder mehr, Sie haben es schon angesprochen, Frau Brandt, mehr wieder in die Wiederbenässung gehen, die Moore wieder zurückführen in den ursprünglichen Zustand. Wir müssen natürlich diese Grenzkonflikte mit Ausgleichszahlungen für die Bauern natürlich dann lösen. Wir müssen mehr Speicherbecken bauen. Also der eine Kollege hat es vorhin angesprochen, dass wir es geschafft haben, schon hier in der Region, was ich ganz toll finde, Glückwunsch, dass wir hier Speicherbecken schon haben. Wir müssen also auch in der Wasserversorgung schauen. Die Industrie darf nicht immer nur bestes Trinkwasser nehmen. Die müssen auch schauen, dass das Grauwasser besser genutzt wird für Kühlzwecke. Wir brauchen vielleicht noch ein adaptiertes Wassermanagement jetzt für die nächsten Jahre, Jahrzehnte. Und das gibt es Überlegungen. Und Schwarmstadt wurde schon angesprochen, ist eins davon. Aber Rückhaltebecken, das ist ganz wichtig. Und die Unternehmen, die wollen das ja. Deswegen machen wir auch in Ökonomie, schauen wir ja drüber, wie wird denn eine Wasserversorgung organisiert, wie wird das umgesetzt, wie werden die ganzen Prozesse gesteuert, nachhaltig, aber natürlich auch für den Bürger, weil wir müssen schauen, sozialer Preis Trinkwasser ist für viele ein wichtiges Kriterium. Energie muss bezahlt werden können. Und gerade weil Energie und Wasserversorgung, diese beiden vulnerablen Gruppen hier zusammenkommen, die besonders vom Klimawandel betroffen sind, ist es immer gut, wenn es so wie hier in Bierbach, wenn es zum Beispiel ein Werk gibt, wo beide Sachen unter einem Hut hat, Wasser- und Energieversorgung, weil diese Schnittmengen kann man nämlich dann nutzen, um bessere Angebote zu machen.
1: Da sprechen Sie den örtlichen Energieversorger an. Der Aufsichtsratsvorsitzende ist auch gleichzeitig Bürgermeister, hier erster Bürgermeister der Stadt, Ralf Miller. Und ich möchte auch gerade noch mal Ihnen das Mikrofon in die Hand drücken, weil wir sind hier zu Gast bei Ihnen in Biberach. Und Bürgerinnen und Bürger sind auch hier bei uns auf dem Marktplatz. Und da kommen auch Fragen, zum Beispiel Herr Krause, der hier in Biberach wohnt. Der möchte von Ihnen wissen, wie ist das eigentlich, wenn wir alle gefragt sind mit der Versiegelung in der Stadt? Und er nennt da hier als Beispiel den Marktplatz, auf dem wir uns auch gerade befinden. Und in der Tat, Pflastersteine, es ist wenig grün. Sie haben ein bisschen was aufgebaut. Es gibt ein paar Bäume, die aufgestellt wurden, aber im Großen und Ganzen schon eher Versiegelung.
4: Also der Marktplatz ist bei uns natürlich immer ein großes politisches Thema, weil wir natürlich so eine multifunktionale Nutzung haben. Es geht dann immer von unserem großen Heimatfest bis hin zum Wochenmarkt. Und dann über die Woche hin natürlich wollen wir die Aufenthaltsqualität hier auf dem Marktplatz natürlich auch verbessern. Und dazu gehört eben auch, dass wir ein bisschen Schatten spenden, dass wir auch einen öffentlichen Trinkwasserbrunnen haben und dergleichen. Aber das ist natürlich klar, ein Marktplatz ist klassisch versiegelt wegen der vielfältigen Nutzung. Und das hätten viele gern komplett entsiegelt und autofrei und dergleichen. Aber da gibt es so viele Interessen, die da widerstrebend sind. Es gibt immer schöne Diskussionen im Gemeinderat, sehr konstruktive Diskussionen. Aber der Marktplatz wird jetzt auf absehbare Zeit sicherlich so bleiben, wie er ist.
1: Aber da gibt es sicherlich Ideen, also zum Beispiel auch schattenspendende Ideen. Ich kenne das aus Städten im Süden, also in Südeuropa. Da sind Sonnensegel quer gespannt über die Flächen, wo man eben, weil es so eine vielfältige Nutzung ist, nicht unbedingt entsiegeln kann. Machen Sie sich da Gedanken in der Stadt, wie Sie Ihre Bürgerinnen und Bürger auch schützen können? Denn die zweite Frage von Herrn Krause ist, wie sieht es denn eigentlich an den Bushaltestellen aus, die ohne Schatten versehen sind? Schatten ist ja auch was Wichtiges, wenn wir weiter so Hitzeperioden haben.
4: Also wir haben natürlich jetzt zunächst einmal viele Bushaltestellen umgebaut, dass wir barrierefrei unterwegs sind. Und darüber hinaus wollen wir natürlich auch, dass wir dann die Wartehäuschen haben, dass wir die auch überdacht haben, dass wir dorthin auch sitzen kann. Ist ja auch, wenn jetzt jemand älter ist, dann möchte man nicht dann 5 Minuten dann stehen und auf den Bus warten. Aber nochmal zurück zu dem Thema mit dem Marktplatz, mit dem Überspannen und dergleichen. Wir haben eine Bürgerbefragung gemacht, das hieß dann Platz für alle. Und daraus sind natürlich vielfältige Maßnahmen entstanden, wie zum Beispiel auch dieses Mehr an Grün jetzt auf den Marktplatz dann auch zu bringen. Das ist alles multifunktional. Wenn dann das Schützenfest unser großes Heimatfest ist, dann wird es immer wieder abgebaut und damit dann wieder Platz für andere Veranstaltungen ist. Also wir sind hier sehr flexibel unterwegs und hören auch auf den Bürger.
1: Und Stichwort bleibt der Bürger, die Bürgerin. Herr Krause, dessen Fragen ich gerade zitiert habe, wollte selber nicht ans Mikrofon. Aber Michael Borgers hat einen Bürger am Mikrofon oder vor dem Mikrofon, der durchaus auch eine Frage hat und sie direkt auch stellen möchte.
5: Ja, Franz Link, der sich engagiert in dem Bündnis Schützt das Risstal. Bei dem, so habe ich das hoffentlich richtig verstanden, es auch um das Spannungsfeld Industrie- und Landschaftsschutz, Klimaschutz geht. Und der hatte auch eine Frage, letztlich auch an den Bürgermeister, oder?
6: Ja, ich möchte daran anknüpfen, was vorher allgemein gesagt worden ist. Da war von Schwammfunktion die Rede und Schutz des Wassers und des Humus und der Böden und keine weniger Versiegelung. Jetzt gibt es diese Bürgerinitiative, die sich dagegen gewandt hat, dass im Risstal ein großes, zunächst mal im ersten Bauabschnitt über 30 Hektar, Industriegebiet etabliert wird. Und das hat der Verwaltungsgerichtshof in Mannheim im Frühjahr gekippt und für unwirksam erklärt. Aber der Zweckverband, dem auch die Stadt Biberach und andere Gemeinden angehören, die möchten dieses Industriegebiet quasi neu auflegen. Und meine Frage und meine Erwartung eigentlich ist, ob man die Veränderungen, die seit den vergangenen 12 Jahren, als das erste Mal von diesem Industriegebiet die Rede war, beim Klimawandel eingetreten sind und tatsächlich auch in den Hitzeperioden, in Starkregen, wie sich der Zweckverband positioniert in Bezug auf weniger Versiegelung, mehr Bedeutung der Schwammfunktion des nicht im Wasserschutzgebiet liegenden Teils des Industriegebietes, des im Wasserschutzgebiet liegenden Teils des Industriegebietes, was ist mit Starkregen. Diese Fragen sind bisher gegenüber den Interessen der Industrie unserer Meinung nach mehr in den Hintergrund getreten. Und ich möchte fragen, ob das in Zukunft anders vom Zweckverband vielleicht verfolgt wird.
1: Damit wir es verstehen, Sabine Brandt vom Naturschutzbund, hier dem hiesigen Kreisverband, Sie kennen das Projekt. Ja. Können uns vielleicht den Hörerinnen und Hörern, die wir alle das jetzt nicht so im Detail kennen, kurz umreißen, um was es da geht?
2: Ja, es geht um ein großes Industriegebiet im Risstal, was geplant ist. Es ist ein interkommunales Gewerbegebiet geplant, also das von mehreren Kommunen unterstützt wird. Und es liegt eben im Einzugsbereich der Riß, das stimmt, im Einzugsbereich des Äpfinger Riedes. Und da gibt es ganz widerstrebende Interessen. Wir haben uns schon auch positioniert, allerdings sehen wir immer noch interkommunale Gewerbegebiete für etwas günstiger, als wenn jede Kommune ein eigenes Gewerbegebiet baut. Aber ich gebe Ihnen da recht, es haben sich auch Rahmenbedingungen verändert. Und da muss man sicherlich jetzt auch noch mal drüber nachdenken, wie man mit diesem Rahmenbedingungen in Zukunft umgehen kann. Also wir haben das mehrfach geprüft. Unser erster Eindruck war, dass es ein Gewerbegebiet wird, in dem man schon auf sehr viele Sachen geachtet hat. Zum Beispiel sollte es dort keine ebenerdigen Verparkplätze geben, was uns schon als sehr positiv geschienen hat. Und es handelt sich jetzt auch um rein landwirtschaftlich genutzte Fläche. Also es waren jetzt keine Biotope betroffen. Aber ich denke schon, dass sich da etwas verändert in dieser Bewertung eventuell. Ich denke, das kann man an Herrn Miller weitergeben,
1: genau, der im Zweckverband ist. Genau. Und der erste Bürgermeister der Stadt Biberach ist. Wir haben noch anderthalb Minuten knapp. Aber ich denke, es ist erstmal noch mal Zeit zu antworten. Sonst müssen wir es in die nächste Runde noch ziehen.
4: Ja, also wir sind, ich habe es vorhin ausgeführt, eine sehr wirtschaftsstarke Region. Und deshalb müssen wir unseren Betrieben natürlich auch Erweiterungsmöglichkeiten geben. Der Wohlstand dieser Region hängt natürlich auch an der Wirtschaft. Nichtsdestotrotz warne ich davor, das ist nur schwarz-weiß zu sehen, sondern wir müssen das natürlich schon insgesamt mal betrachten. Zum einen sind wir jetzt interkommunal unterwegs, weil wir natürlich das mit der Fläche und dem Flächenverbrauch schon sehen.
1: Aber es sind veränderte Rahmenbedingungen, das war das, glaube ich.
4: Auf diese veränderten Rahmenbedingungen reagieren wir natürlich an anderer Stelle. Wir haben verschiedene Projekte jetzt hier in der Stadt gehabt mit Grünzügen, wo wir mal auch 5000 Bäume gepflanzt haben, 5000 Sträuchern. Wir haben ganze Grünzüge entwickelt, um auch ein Stück weit das insgesamt auch zu kompensieren. Also wir sehen das eine und aber auch das andere.
1: Also die Ausgleichsflächen, die wir ja immer wieder auch hören, wenn es solche Konflikte gibt. Wir sprechen heute darüber, was wir tun müssen, was wir tun sollen, wenn das Wasser tatsächlich knapp wird. Hier in der Agenda, Sie können sich noch beteiligen, 00800 4464 4464 wählen. Und nach den Nachrichten hören wir dann auch, was von Ihnen, unseren Hörerinnen und Hörern, uns hier in die Runde gegeben worden ist.
7: 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Die deutsche Industrie hat so viele offene Aufträge wie seit mehr als 10 Jahren nicht mehr. Der Bestand stieg im Juni erneut an, wie das Statistische Bundesamt mitteilte. Eine hohe Zahl an offenen Bestellungen gilt als Indikator für eine gute Geschäftslage der Betriebe. Trotz der angespannten Situation, etwa wegen hoher Ölpreise, sind die Wirtschaftsprognosen zuletzt wieder optimistischer ausgefallen. Der Bundesverband der Deutschen Volks- und Raiffeisenbanken etwa hob gestern seine Wachstumsprognose für die deutsche Wirtschaft von 0,5 auf 1% des Bruttoinlandsprodukts an. Grünen-Chefin Brandner hat nach den Äußerungen des israelischen Sicherheitsministers Ben-Gvir über gezielte Tötungen von Palästinensern ein Einreiseverbot verlangt. Zudem forderte sie die Bundesregierung auf, sich für Sanktionen auf europäischer Ebene einzusetzen. Die Äußerungen Ben-Gvirs seien zutiefst verstörend, sagte Brandner dem Nachrichtenmagazin Politico. Zuvor hatte sich Vizekanzler Klingbeil dafür ausgesprochen, EU-Sanktionen zu prüfen. Ben-Gvir hatte gesagt, jeden Tag sollten 30 bis 40 Palästinenser im Gazastreifen getötet werden. Es gäbe dort Menschen, die es nicht verdient hätten, zu leben. Frankreichs Staatschef Macron hat mit seiner Unterschrift ein Sterbehilfegesetz in Kraft gesetzt. Das seit Jahren diskutierte Regelwerk wurde im Amtsblatt veröffentlicht. Damit haben Menschen in Frankreich nun das Recht, sich unter strengen Auflagen beim Suizid helfen zu lassen. Sie müssen volljährig sein und an einer unheilbaren, lebensbedrohlichen Krankheit leiden. Zudem müssen sie ihren Willen frei und klar äußern können. Ärzte dürfen das tödliche Mittel erst nach Beratungen mit anderen verschreiben. Kritiker warnten, dass die Möglichkeit zu assistiertem Suizid dem Missbrauch Tür und Tor öffnen könne, etwa indem sich kranke Menschen unter Druck gesetzt fühlten, anderen nicht zur Last zu fallen. Befürworter argumentierten, unheilbar Kranke müssten die Möglichkeit haben, selbst zu entscheiden, ihr Leiden zu verkürzen. Mit dem Gesetz reiht sich Frankreich in die Reihe der Länder ein, die Sterbehilfe unter bestimmten Bedingungen gestatten, darunter Belgien, die Niederlande und die Schweiz. In der ostindischen Metropole Kolkata sind bei einem Brand in einem Hotel mindestens 9 Menschen ums Leben gekommen. Die Einsatzkräfte befürchten weitere Todesopfer, wie die Times of India berichtete. Teile des Gebäudes könnten derzeit nicht betreten werden. Bei den Opfern handele es sich um Bangladescher, die für eine medizinische Behandlung ins Nachbarland gekommen seien. Es werde vermutet, dass der Hotelbetreiber sich nicht an Brandschutzvorgaben gehalten habe. Dem chinesischen Roboterhersteller Unitree ist ein erfolgreicher Börsenstart gelungen. Die Aktie eröffnete an der Börse in Shanghai mehr als 600% über dem Ausgabepreis. Anschließend gab der Kurs dann einen Teil der Gewinne wieder ab, lag aber immer noch rund 500% im Plus. Unitree ist gemessen am Umsatz der weltgrößte Anbieter sogenannter humanoider Roboter. Das Unternehmen wurde 2016 im ostchinesischen Hangzhou gegründet. Bekannt wurde Unitree unter anderem mit menschenähnlichen Maschinen, die Rennen, Tanzen oder Kampfsportbewegungen ausführen können. Nach dem zweiten Erdbeben in der südspanischen Stadt Granada binnen weniger Tage ist die Alhambra wegen Schäden an dem Komplex vorerst geschlossen worden. Eine erste Überprüfung der mittelalterlichen Palastanlage habe zwar keine nennenswerten strukturellen Schäden ergeben, aber einige an nicht tragenden Elementen, sagte der andalusische Katastrophenschutzbeauftragte Sanz. Betroffen seien unter anderem Zinnen, Putzflächen und Dekorationselemente. Nach einem ersten Erdbeben der Stärke 5,0 hatte es gestern ein weiteres mit einer Stärke von 4,8 gegeben. Mehrere Menschen wurden leicht verletzt. Die Alhambra in Granada entstand in ihrer heutigen Gestalt vor allem vom 13. bis zum 15. Jahrhundert unter der letzten muslimischen Dynastie auf der Iberischen Halbinsel. Nach der Eroberung Granadas durch die katholischen Könige 1492 wurde der Komplex zur königlichen Residenz. Vergangenes Jahr besuchten 2,7 Millionen Touristen die UNESCO-Welterbestätte. Das Wetter: verbreitet Schauer und Gewitter, im Süden zunächst sonnig, später ebenfalls Schauer, Höchstwerte 20 bis 32 Grad. Morgen meist im Nordwesten und Süden weitere Schauer und Gewitter, sonst wechselnd bewölkt 20 bis 28 Grad. Das waren die Nachrichten.
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1: In der wir heute über die Trockenheit sprechen und die Frage, was wir denn alle tun können, wenn das Wasser knapp wird. Und mit allen, da sind tatsächlich alle gemeint, Industrie, Landwirtschaft, Verbraucherinnen, Verbraucher. Wir sind zu Gast in Biberach an der Riß. Hier ist heute Markttag vorm Rathaus, das heißt, hier ist eine Menge los. Wir haben schon einige Menschen gehört, die hier mit den Marktständen, auch mit ihren Marktständen vertreten sind, Obst, Gemüse anbauen, also auch betroffen sind selbst von der Trockenheit. Wir haben Bürgerinnen und Bürger gehört und wir haben eine große Runde hier mit Expertinnen und Experten aus der Region und in den Nachrichten eben entspannt hier eine ganz wilde Diskussion, muss man wirklich sagen. Alle waren sehr eifrig dabei, denn hier wurde auch noch mal über Lösungen gesprochen. Und das ist natürlich etwas, was wir auch hier im Deutschlandfunk gerne mit Ihnen besprechen, mit den Expertinnen und Experten, wenn es darum geht, wie kommen wir denn möglicherweise aus dieser Situation, die wir jetzt erleben, ganz hautnah alle, auch wieder raus? Können wir das nochmal umdrehen? Was ist mit Klimaschutz, mit Klimaanpassung, dass man ja sauber unterscheiden muss, aber irgendwie auch miteinander verbunden ist? Wir haben Vertreter aus der Kommune, aus dem Landratsamt und jemanden vom Bauernverband. Wir haben auch einen Wissenschaftler hier und eben eine Vertreterin des NABU, also Naturschutzbundes. Und da merkt man schon, da ist eine enge Verzahnung zwischen verschiedenen Gewerken, Bereichen, Arbeitsbereichen, aber auch Lebenswirklichkeiten. Und wenn wir noch mal auf die Verantwortlichkeit kommen, wir haben es ganz am Anfang der Sendung schon gesagt, die Kommune ist ja verantwortlich für das Trinkwasser als Daseinsvorsorge und damit auch ganz schön stark gefordert, wenn wir auf diese Wetterlagen jetzt gucken. Aber das Trinkwasser auch in Biberach gesichert?
4: Also aktuell ist das Trinkwasser in Biberach gesichert.
1: Und in Zukunft?
4: Und für die Zukunft, Biberach ist nach wie vor eine wachsende Stadt. Das heißt, wir müssen uns darauf einstellen, dass der Wasserverbrauch noch steigen wird. Und deswegen sind wir auch an weiteren Wasserfassungen dran, diese zu erschließen. Das erhöht natürlich insgesamt dann auch unsere Resilienz für diese Bereiche. Aber wir sind da dabei, haben auch eine klare Wasserstrategie für die nächsten 15 Jahre, um diesen ganzen Anforderungen dann auch gerecht zu werden.
1: Sie sind der erste Bürgermeister von Biberach. Damit verantworten Sie das Dezernat Finanzen und Wirtschaft. Sie sind auch Aufsichtsratsvorsitzender der Stadtwerke Biberach und Aufsichtsratsvorsitzender des örtlichen Energieversorgungsunternehmens EWARIS. Und da musste ich echt meinen Spickzettel auch noch mal zur Hand nehmen, damit ich diese ganzen Funktionen, die Sie da in einer Person auch haben, zusammenfassen kann und beziehungsweise gut und richtig zitieren kann. Sie waren zuvor auch noch Finanzdezernent im Landratsamt Biberach. Und ich weiß, wir haben Felix Becker, den Leiter des Wasserwirtschaftsamtes im Landratsamt Biberach, ja auch hier. Sie arbeiten eng zusammen. Wie wichtig ist diese enge Zusammenarbeit? Das Wasserwirtschaftsamt ist ja da auch zuständig für den Schutz des Wassers.
9: Genau, also wir geben den Rahmen und wir steuern, vor allem in der Entnahme der Menge. Und wir sind dafür zuständig, dass wir auch die langfristige Sicherung quasi gewährleisten.
1: Und sind so zuversichtlich wie Ralf Miller?
9: Ich bin so zuversichtlich wie der Herr Miller. Es gibt vom Land eine Wassermangelstrategie und dort sind die Hintergründe beleuchtet. Dass
1: vom Land Baden-Württemberg?
9: Vom Land Baden-Württemberg, genau. Und dort sind auch die Akteure beschrieben und der Handlungsbedarf wird dort gezeigt. Und bevor man jetzt sagt, nochmals irgendeine Strategie, die nie umgesetzt wird, an die Strategie angedockt sind 12 Punkte sehr konkret, die in der Umsetzung dann auch genau diesen Themen gegensteuern und hier für eine gewisse Sicherung sorgen. Was angesprochen wird, um da einen rauszupicken, ist möglicherweise der Masterplan Wasserversorgung. Und hier werden die gegenwärtige, das Wasserdargebot und der Verbrauch beleuchtet für jede Kommune in Baden-Württemberg. Und dann eine Prognose erstellt, was passiert in 50 Jahren. Und überraschenderweise ist im Mittel, also das mittlere Dargebot, das ist relativ gut zu sichern, auch in Zukunft in ganz Baden-Württemberg. Die Schwierigkeiten, und jetzt sind wir wieder beim heutigen Thema, ist in diesen Spitzenbedarfen. Also in Zeiten, wo extreme Trockenheit auf extreme Hitze trifft. Dort gibt es Handlungsbedarf. Das wird dann aber über den Masterplan auch erarbeitet und dann haben die Kommunen eine Handlungsempfehlung, wie sie direkt in die Umsetzung gehen können.
1: Zwei Punkte haben Sie gesagt, Sie haben einen rausgesucht, also dieser Masterplan, da geht es hauptsächlich ja auch darum, wirklich erstmal zu wissen, wo ist der Stand, also Daten zu sammeln. Und wenn Sie so zuversichtlich sind, Sie beide hier, dann ganz kurz nochmal zur Vertreterin des Naturschutzbundes, sind Sie denn auch so zuversichtlich, dass die Politik es schon irgendwie machen wird?
2: Ja, ich bin ein bisschen verhaltener in solchen Dingen, weil das geht jetzt wirklich nur um Anpassung an Veränderungen, die wir jetzt schon einschätzen können. Wir wissen alle, Natur haben wir doch immer gar nicht alles verstanden. Selbst die Wissenschaftler nicht. Und dieser extreme Klimawandel, der uns jetzt die letzten Jahre trifft, wir haben den erwartet, aber nicht so früh, würde ich sagen. Herr Pieper ist jetzt nicht meiner Meinung nach, aber zumindest habe ich so mit, wir wussten, dass der Klimawandel kommt, aber nicht, dass er so schnell kommt. Und ich denke, wir müssen ganz dringend sehen, dass wir den Klimawandel als erstes bremsen. Das ist ein ganz wichtiger Punkt, dass wir gucken, dass wir von den fossilen Brennstoffen wegkommen, dass wir wirklich mehr erneuerbare Energien nutzen und dass wir vor allen Dingen auch suffizienter sind, dass wir Energie besser nutzen und anfangen, Energie zu sparen, wo wir können. Auch wenn wir immer denken, oh, wenn ich jetzt Energie spare, alle anderen pusten sie weiter raus, dass doch jeder Einzelne zählt. Man muss auch eine gewisse Selbstwirksamkeit, von einer gewissen Selbstwirksamkeit ausgehen.
1: Und da haben Sie ein ganz, ganz wichtiges Stichwort auch genannt, wenn es um unsere Hörerinnen und Hörer geht. Aglaya Dane ist nämlich im Studio im Funkhaus in Köln und ich habe von der Regie gehört, da gibt es auch von unseren Hörerinnen und Hörern Tipps, wie man den Verbrauch möglicherweise oder was man selber beisteuern kann und was man im Privaten tun kann.
8: Ja, da sind wirklich viele Mails zurückgekommen, wo Hörerinnen und Hörer gesagt haben, was sie jeden Tag so machen und was sie anderen auch empfehlen, wie wir Wasser sparen können. Also zum Beispiel Bettina Bieber sagt, wir alle duschen ja jeden Morgen, da kann man einfach auch einen Eimer in die Dusche stellen, das Wasser auffangen und damit dann Pflanzen gießen oder auch das zur Toilettenspülung nutzen. Ja, viele sagen auch, wenn man natürlich ein eigenes Haus hat, dann eine Zisterne aufstellen und das Wasser auffangen. Das sollte eigentlich auch beim Neubauten finden viele Standard sein, dass wir einfach anfangen, Wasser aufzufangen, um es zu nutzen. Manche sagen auch, man sollte auch wirklich mit Verboten arbeiten. Also wenn es so trocken ist wie jetzt bei uns und im Juli und August, da sollte man verbieten, Pools zu befüllen. Oder auch Wasser aus Bächen zu entnehmen. Herr Keuten zum Beispiel, über 80 Jahre aus Köln, der sagt, also ja, er hat gute Erfahrungen gemacht mit einer Zisterne und mit Vorsorgebecken. Und das haben uns einige Hörerinnen und Hörerinnen und Hörer berichtet, dass sie inzwischen große Pools, große Behältnisse aufbauen. Zum Beispiel Herr Kruse auch aus Putlitz, der sagt, der sammelt da in großen Pools Regenwasser und bewässert damit seinen großen Garten und Bäume. Und das funktioniert richtig gut. Andere sagen, naja, man selber macht halt was. Das ist ja eben auch schon angeklungen. Man ärgert sich dann aber, wenn der Nachbar das nicht macht. Also ein Hörer, Carsten Köhler aus Malta, sagt, er spart, wo er nur kann. Und dann sieht er aber, dass der Nachbar mit einem Hochdruckreiniger eine halbe Stunde den Gehweg reinigt. Das sind natürlich Fragen, die sorgen dann auch für Ärger in der Nachbarschaft, wenn man da so unterschiedlich mit umgeht. Zwei Hörer haben sich auch gemeldet, einmal Arndt Stefan aus Dresden und Martin Betz-Wiese aus Frankfurt am Main, die beide sagen, wie kann das eigentlich sein, dass wir mit Trinkwasser unsere Toiletten spülen und wie kann das sein, dass wir eben Brauchwasser nutzen, um damit den Garten zu wässern. Wir sollten da getrennte Wassersysteme haben, eins eben wirklich für Trinkwasser und eins dann für Brauchwasser. Und ein anderer Punkt, der vielleicht auf den ersten Blick gar nicht so schnell was mit Wasser zu tun hat, den bringt Leonard Rey noch mit rein, der sagt, naja, also manche werden es vielleicht nicht hören wollen, aber er schreibt, immer moralisch verwerflicher ist der globale Fleischkonsum und den sollte man nicht weiter befördern, weil da eben auch eine immens hohe Ausbeutung von Ressourcen mit verbunden ist, die für den Menschen überlebenswichtig sind, diese Ressourcen. Und das ist vor allem Wasser. Also er kritisiert die industrielle Tierhaltung und sagt, da müssen wir ran.
1: Das sind schon einige Stimmen, die wir da sicherlich auch gleich noch mit in die Runde nehmen und fragen. Gibt es vielleicht auch beziehungsweise Forderungen an die Politik?
8: Ja, also zum einen Forderungen, aber auch Kritik an die an der Politik. Also zum Beispiel aktuelle Maßnahmen, die ja diskutiert oder umgesetzt werden, die sieht Marc Jener aus Frankfurt am Main nicht positiv. Zum Beispiel Fahrrinnenvertiefung. Er sagt, das verbliebene Rheinwasser sollte nicht durch eine vertiefte Fahrrinne noch schneller abfließen können, sondern in den Flussauen bleiben. Und bei Niedrigwasser gehören die Ladungen der Binnenschiffe nicht auf die Straße, sondern auf Schienen. Unser Hörer Christoph Dömkes aus Dortmund, der findet, Umweltschutz gehört in das Grundgesetz. Wir müssen radikal die Umwelt schützen, sonst fliegt uns alles um die Ohren. Und er sagt wirklich, wir müssen vollkommen auf erneuerbare Energien setzen. Da hatten wir auch einige Rückmeldungen, die gesagt haben, also jetzt ist wirklich die Zeit, wo wir die Umwelt in den Blick nehmen müssen. Herr Schenk aus Sachsen sagt, wir müssen mehr Wälder pflanzen. Es gibt auch sehr konkrete Ideen zu bestimmten Aspekten. Zum Beispiel Herr Maczycki, 30 aus Sachsen, sagt, er hat einen Bericht gelesen, dass wenn man über kleine Gewässer Solaranlagen baut, dass dann weniger Wasser verdunstet. Also sagt er, warum überlegen wir uns das nicht, dass wir Solaranlagen über kleine Gewässer bauen? Eine andere Hörerin, Frau Burkhardt aus Hessen, die sagt, wir müssen wirklich auch das große Ganze sehen. Wir dürfen zum Beispiel auch keine Moore mehr trockenlegen, um da Autobahnen durchzubauen oder die Autobahnen durch Wälder bauen. Wir müssen die Natur schützen. Und wir haben einen richtigen Katalog bekommen, auch von einer Hörerin, von Renate Pietsch. Die hat richtig eine Liste gemacht, was jetzt alles ansteht. Aus ihrer Sicht Agroforesting, regenerative Landwirtschaft, Waldumbau, Schwammstädte ist auch ein Aspekt, der ja in der Sendung schon angesprochen worden ist und den auch einige Hörerinnen und Hörer genannt haben. Und sie sagt aber auch, das sollte eigentlich jetzt dieses Jahr unser letzter Urlaubsflug gewesen sein. Wir müssen den ÖPNV nutzen und klimafeindliche Subventionen abschaffen. Also die hat ein Rundumpaket geliefert.
1: Aglaya Dade. Und dieses Rundumpaket, wir gucken mal, was wir alles noch hier in der Runde auch besprechen können, in der Agenda, in der wir zu Gast sind in Biberach. Da waren ganz konkrete Vorschläge ja zu hören, etwa von Bettina Bieber ganz zu Beginn, Duschwasser sammeln, Herr Kauten, der die Zisternen auch angesprochen hat. Da gab es eben aber auch das Verbot, Pools zu befüllen oder Wasser aus Bächen zu nehmen, das hier ja auch schon gilt. Dr. Felix Beckers ist hier vom Landratsamt. Das haben Sie sehr früh ja gemacht, dass Sie gesagt haben, aus Bächen entnehmen geht gar nicht. Aber sowas wie Pools befüllen, dass sowas verboten wird, ist das denkbar?
9: Also es wäre denkbar, liegt aber im Aufgabenbereich dann der Wasserversorger und nicht bei uns. Bei uns war das Thema Oberflächengewässer zunächst akut. Und ich möchte hier auch nochmal präzisieren, also wir unterbinden die Entnahme mittels elektrischen Pumpen und mittels mechanischen Pumpen. Es ist natürlich auch immer wichtig, da eine gewisse Gleichheit zu wahren. Und dieser Gemeingebrauch wird dahingehend auch erhalten, dass natürlich noch mit Gießkannen geschöpft werden kann. Also das ist auch noch zulässig. Aber diese großen Mengen, die wirklich negativ fürs Gewässer sind, die haben wir frühzeitig unterbunden. Und hinsichtlich Pools würde ich aber an meinen Kollegen nochmals übergeben von der Stadt Biberach.
1: Der ja durchaus auch angesprochen ist, wenn es zum Beispiel darum geht, das Trink- und das Brauchwasser zu trennen. Das war ja ein Vorschlag, den wir auch gehört haben von gleich zwei Hörern, die gesagt haben, wie kann es denn sein, dass wir mit Trinkwasser Toiletten spülen oder dass wir damit unseren Rasen bewässern und unsere Gärten. Das ist, Sie sind eben, wie gesagt, ja hier auch stark aktiv bei den Stadtwerken und dem Energieversorger, der auch das Trinkwasser mit betreut. Das ist vermutlich auch schon diskutiert worden, aber ich habe das gelesen, auch im Vorfeld dieser Sendung, das ist gar nicht so einfach in Deutschland.
4: Also es gibt zum einen ein Umweltförderprogramm der Stadt, die diese Maßnahmen auch dann finanziell unterstützt. Und zum anderen müssen Sie natürlich sehen, wenn Sie jetzt in einem älteren Haus dann wohnen, da gibt es keine zwei Leitungsnetze für das Trinkwasser und das Brauchwasser, beziehungsweise gibt es halt dieses Abwasser dann. Aber wenn Sie heute neu bauen, dann könnte ich mir gut vorstellen, dass man auch verpflichtend dann eine Zisterne in sein Haus einbauen muss, was natürlich auch heißt, in aller Regel einen zweiten Kreislauf dann für das Wasser, eben dann für die Toilettenspülung oder für die Zisterne, damit sie dann eben auch ihren Garten dann damit gießen können. Das wäre eine konkrete Maßnahme, die aus meiner Sicht auch relativ leicht umzusetzen wäre. Und ansonsten haben wir das Brauchwasser natürlich eher dann in unserem Abwassersystem mit der Kläranlage, auch in der Zuständigkeit der Stadt.
1: Und Sie auch Aufsichtsratsvorsitzender sind?
4: Ja, das stimmt. Aber Wasser, Abwasser, das ist natürlich ein Gesamtsystem, das sehen wir schon so. Aber das Trinkwasser hat natürlich bei uns eine besondere Qualität und wir können jetzt auch Brauchwasser und Trinkwasser nicht vermischen. Aber ich glaube, das ist auch gar nicht das Thema, sondern das müssen wir getrennt, sauber getrennt dann auch bearbeiten, das machen wir. Aber nochmals auch konkret auf das, was Herr Dr. Beckers gesagt hat vom Landratsamt. Wir haben ein sehr intelligentes Netz. Das heißt, wir sehen sehr genau, was im Netz dann auch passiert, auch was an Entnahmen passiert. Wenn Halbzeitpause ist in einem Spiel der deutschen Nationalmannschaft, dann sehen wir das, was in den 15 Minuten der Pause dann passiert. Das heißt, wir sind da immer sehr...
8: Also die Toilettengänge.
4: Ja, genau. Toilettengänge zum Beispiel. Das heißt, wir sind da sehr genau dran. Und wenn wir jetzt hier natürlich dann sehen würden, dass irgendetwas komplett aus dem Ruder läuft, dann müssen wir natürlich stärker reagieren, wie wir das im Moment machen. Im Moment haben wir ausreichend Wasser, aber das heißt nicht, dass wir in der Zukunft das auch noch haben.
8: Aber Sie haben auch sehr im Konjunktiv gesprochen. Also Sie könnten sich vorstellen, dass bei Neubauten das Brauchwasser und das Trinkwasser getrennt wird. Und das sei relativ einfach, könnten Sie sich vorstellen, zu realisieren und dass das verpflichtend sei. Vorstellbar, dass die Stadt das verordnet?
4: Das ist nicht in der Zuständigkeit der Stadt, sondern des Landes. Ähnlich wie zum Beispiel eine PV-Pflicht bei Neubauten. Also so in dem Kontext.
8: Photovoltaik.
4: Genau, Photovoltaik. Genau so im Kontext könnte ich mir das vorstellen, dass wir das macht. Und das wäre wirklich eine sinnvolle Maßnahme.
8: Also das würden Sie sehr begrüßen. Wir haben weitere Dinge ja angesprochen bekommen von unseren Hörerinnen und Hörern. Und da waren eben auch politische Maßnahmen wie die Fahrrinnenvertiefung oder das Sonntags-Lkw-Fahrverbot aufzuheben mit großem Fragezeichen versehen und als Kritikpunkt auch angebracht. Umweltschutz ins Grundgesetz, da ist ja im Moment eine politische Diskussion, eben inwieweit die Klimaanpassung ins Grundgesetz soll. Da haben wir auch ganz kurz hier in der Runde off-air quasi gesprochen. Thomas Pieper, als Wissenschaftler, wie gucken Sie drauf?
3: Ja, wir haben es eigentlich schon drin, Artikel 20a Grundgesetz. Es ist schon drin, das heißt als Staatsziel zum einen und zum zweiten, der Umweltschutz ist es schon länger. Also wir haben das Umweltbundesamt seit 40 Jahren, es gibt Expertisen. Wir haben den WBGU, Wissenschaftlicher Beirat Globale Umweltveränderungen, der die Bundesregierung berät. Also an Studienuntersuchungen haben eigentlich genügend. Was uns fehlt, ist vielleicht die Akzeptanz auch in der Bevölkerung oder in Teilen der Bevölkerung, weil zum Beispiel die Wasserwirtschaftsunternehmen, die sind schon dran, weil die sind natürlich davon betroffen, weil die sehr hohen Energieaufwand haben. Die müssen schon ökoeffizient arbeiten. Das heißt, die machen es schon. Da gibt es auch Studien, das heißt, diese Governance untersuchen wir auch, wie die das steuern. Und diese Lernkurven gehen immer weiter nach oben von den Unternehmen und das macht uns natürlich Mut, weil, wie gesagt, Energie- und Wasserversorgung sind sehr vulnerabel gegenüber dem Klimawandel, das ist das eine. Aber was jetzt das Wasser angeht, oder was hatten Sie gemeint, das Grundgesetz, es geht ja um den Staatsziel Umweltschutz, das ist schon verankert. Und ich meine, da haben auch die NGOs gut vorgearbeitet und ja,
8: da müssen wir... Alles also in Ordnung, was die politischen Rahmenbedingungen angeht. Wir haben schon alles, was wir brauchen, um zu steuern, Sabine Brandt vom Naturschutzbund.
2: Na, ich fände es schon schön, wenn Klimaschutz und Naturschutz nochmal im Grundgesetz gesondert verankert würden. Und ich glaube, es ist sehr wir waren mal weiter, was Klimaschutz und Biodiversität anging. Das ist erst ein paar Jahre her. Und es ist durch alle anderen Krisen sehr, sehr in Vergessenheit geraten. Und dieser heiße Sommer hat uns plötzlich hoffentlich alle wieder geweckt und gesagt, das lässt sich auch durch diese ganzen Rahmenbedingungen wie die Kriege, wie das Erstarken der Rechten, das hat uns zu sehr beschäftigt und wir haben Klimaschutz und Naturschutz vollkommen außen vor gelassen. Dass wir das nicht dürfen, hat uns die Natur gezeigt. Und ich hoffe, dass das jetzt auch in der Regierung ankommt, sowohl im Bund als auch in der Landesregierung, die da schon ein bisschen näher dran ist, dass wir da jetzt umsteuern müssen, dass das wieder ganz oben auf die Prioritäten setzen muss, weil das ist eine Menschheitsaufgabe. Und das können wir nicht alleine schaffen, kein Einzelner von uns, auch nicht Deutschland alleine, aber wir müssen anfangen. Und da muss jeder Einzelne anfangen, da muss unsere Regierung anfangen. Wir dürfen das nicht vergessen.
8: Und das waren ja letztendlich auch die Appelle unserer Hörerinnen und Hörer. Und da war noch ein Punkt, den ich natürlich auch mit Karl Endres hier besprechen möchte. Da ging es nämlich, Sie sind der Vorsitzende hier des Kreisbauernverbandes, da ging es um den Fleischkonsum. Also die Frage, inwieweit der globale Fleischkonsum viel zu krass ist und wir dort auch in der Landwirtschaft viel zu viel Wasser verbrauchen. Ich glaube, wir wissen, dass Viehwirtschaft viel Wasser braucht. Gibt es da auch in der Landwirtschaft eine Idee, wie man das verändern kann, wie man das runterfahren kann, wie man das vielleicht auch angepasster an die Naturgegebenheiten vollziehen kann?
0: Man muss hier zwei Sachen unterscheiden. Zum einen der Fleischverbrauch hier in der Region. In Süddeutschland wurde die letzten 20 Jahre halbiert. Also die Tierhaltung hat sich halbiert.
8: Also die Verbraucher essen weniger Fleisch?
0: Kann ich jetzt persönlich nicht sagen, aber doch auch. Es wird weniger Fleisch gegessen, aber man muss, was ich sagen will, die Tierhaltung wurde hier in der Region praktisch halbiert. Was passiert? Und das ist eigentlich das Dramatische. Die Tierhaltung wandert in Regionen, wo sie eigentlich gar nicht ursprünglich ansässig war. Spanien, in Südamerika. Dort wird Tierhaltung noch viel unter viel schlechteren Bedingungen, auch wasserbedingt, dann produziert und aufrechterhalten und wird wieder zu uns rübergeliefert. Da ist einfach die Frage, ob man da irgendwie, das muss man globaler sehen und dann auch entsprechend, also grundsätzlich verteufeln würde ich das nicht.
1: Aber da merken wir auch, wir senden aus Biberach, einer Kleinstadt in Oberschwaben, und kommen dann in die große Politik. Letztendlich, Sie haben es ja gerade auch umrissen, es ist auch ein europäisches Problem. Wir haben gesagt, die politischen Rahmenbedingungen müssen stimmen. Thomas Pieper, natürlich als Umweltökonom, Nachhaltigkeitsforscher, alleine in Deutschland wird es vermutlich auch nicht gehen. Wir haben ja auch in Europa Regeln und Reglements.
3: Wir haben die nationale Wasserstrategie, wir haben die EU-Strategien, wir haben zum Beispiel Wasserrahmenrichtlinie, die seit über 2000, also schon 2000. Wir haben die Instrumente, wir müssen sie nur besser vielleicht einsetzen. Und auch der europäische Grundgedanke, der muss wieder mehr zusammenkommen. Wir müssen das gemeinsam lösen, also wir können nicht an der Oder aufhören. Wir sehen jetzt, was die Donau mit sich bringt, wenn zum Beispiel energetische Probleme auftreten, wie jetzt in Ungarn, das ist natürlich schon schwierig. Und dann sieht man auch, wie schwer es sein kann oder wie gefährlich es sein kann, wenn man immer auf die fossilen Energieträger setzt. Also wir müssen schon mehr dekarbonisieren und müssen mehr wieder in Erneuerbaren, noch mehr, die Frau Brand hat es ja auch gesagt, das ist einfach der Weg. Aber ich meine, was unser Problem ist, wir dürfen es halt nicht den Menschen aufoktroyieren, dass die davon Angst haben, sagen, okay, wir machen das Schritt für Schritt. Die Wasserwirtschaft macht ihren Teil, die Energiewirtschaft. Die Agrarwirtschaftler machen das auch und wir müssen halt mehr aufeinander hören. Und ich denke, wir haben die Chancen, das zu tun, das umzusetzen. Wir müssen es halt nur wirklich so richtig mal mit beginnen oder weitermachen und uns nicht immer ausbremsen lassen, sondern einfach versuchen, die Projekte umzusetzen. Und da sind wir eigentlich auf einem guten Weg.
1: Und dann gucken wir nochmal auf das Lokale. Wir haben auch Hörer angesprochen, Moore trockenlegen, das sei nun nicht der wirklich gute Weg. Oder Schwammstädte wurden auch genannt. Also was kann man im Kleinen, im Regionalen tun? Felix Beckers, es gibt hier einen Federsee. Da rundherum gibt es viel Nass. Wie ist da die Lage im Moment?
9: Ja, da entlädt sich gerade die ganze Diskussion. Es gibt Forderungen des Federseewehr, das den See gewissermaßen einstaut, abzusenken und zu erhöhen, je nach Art der Menge. Und derzeit ist in der Diskussion, das anzuheben.
1: Vielleicht können Sie es noch mal ein bisschen konkretisieren. Was heißt das genau?
9: Also das können Sie sich vorstellen wie eine Badewanne. Wenn Sie den Stöpsel ziehen, läuft Wasser raus. Und solange Sie den Hahn aufhaben, läuft Wasser nach. Und das Problem derzeit ist, es wird gefördert, den Stöpsel reinzudrücken, nur das Problem ist, dass einfach kein Wasser nachläuft. Und die Verdunstungsrate ist zu hoch aufgrund der Hitze. Das heißt,
1: der ist wichtig für die Trinkwasserversorgung.
9: Nee, das überhaupt nicht. Das ist jetzt ein rein ökologisches System. Aber hier zeigt sich, es regnet zu wenig und es ist zu heiß. Und das führt zu Problemen. Und ich möchte da eins noch anfügen. Also wir in der Wasserwirtschaft, wir beschäftigen uns ja von einem Extrem mit dem anderen. Also derzeit Niedrigwasser, aber wir haben ja auch dieses Hochwasser oftmals oder Starkregen hier in der Region. Und gerade im Hochwasserfall sprechen wir von einer sogenannten Hochwasserdemenz. Es kommt ein Ereignis, dann sagen alle, wir müssen was tun. Und dann vergeht die Zeit und am Schluss hat es jeder vergessen. Und ich würde mir wünschen, dass wir das jetzt nach diesem Sommer nicht auch im Wassermangel erfahren, dass wir nicht in ein paar Jahren von einer Wassermangeldemenz sprechen. Das wäre mein großer Wunsch und auch der Appell hier in der Runde.
1: Weil Sie glauben, dass die nächsten Wetterextreme uns wieder überraschen?
9: Das glaube ich nicht, aber sie werden kommen und das ist wissenschaftlich eindeutig und lässt sich auch nicht von der Hand weisen.
1: Trockenheit einerseits, Starkregen andererseits, das ist ja genau das, was Felix Beckers gerade angesprochen hat, ist was, was der Stadt dann auch zu schaffen macht, nämlich an Ralf Müller.
4: Also beim Thema Wasser kommen jetzt wirklich viele Themen zusammen, unter anderem natürlich auch Starkregen und Hochwasserschutz und dergleichen. Für uns ist das einfach der klassische Teil der Daseinsvorsorge. Und deswegen werden wir alles tun, auch in der Verbindung jetzt zu den anderen Verbänden und dergleichen, dass wir als Stadt aber und für die Region und ich hoffe auch dann beim Land entsprechend gut aufgestellt sind, damit wir eben nicht in die Situation kommen, dass wir wieder überrascht werden, sondern ich glaube, die Sensibilität für das Thema ist insgesamt auf allen Ebenen gewachsen.
1: Mhm. miteinander reden. Das haben wir heute auch gelernt. Das ist eben auch auf der regionalen Ebene ganz, ganz wichtig, wenn es um Klimaanpassung geht, aber wenn es auch um die Daseinsvorsorge und das Trinkwasser geht. Das war's von uns. Vielen Dank fürs Zuhören aus Biberach. Herzliche Grüße ins Land.
7: 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In Russland haben nach Angaben der dortigen Zentralbank private Sparer und Unternehmen in den ersten beiden Augustwochen umgerechnet fast 3 Milliarden Euro abgehoben. Wie ein Sprecher in Moskau mitteilte, wurden im Juli bereits mehr als 6 Milliarden Euro und im Juni fast 4 Milliarden abgehoben. Einem Bericht der Washington Post zufolge treibt die Menschen in Russland die Angst an, die Regierung könnte ihre Einlagen beschlagnahmen, um den Angriffskrieg gegen die Ukraine zu finanzieren. Die US-Zeitung beruft sich dabei auf offizielle russische Angaben, wonach das Land zwischen 2022 und Ende 2025 bereits Vermögenswerte im Umfang von umgerechnet ungefähr 72 Milliarden Euro verstaatlicht habe. In China wird gegen einen bekannten Comedian wegen eines umgedichteten Liedes der Kommunistischen Partei ermittelt. Wie der US-Sender CNN berichtet, wurden alle Auftritte von Guo Degang abgesagt und eine Untersuchung eingeleitet. Er soll bei einem Gastspiel in der Stadt Wuhan Ende Juli ein Lied umgedichtet haben, das kommunistischen Widerstandskämpfern gewidmet ist. In eingereichten Beschwerden hieß es, Guo habe ein revolutionäres Werk verzerrt und gegen die öffentliche Moral verstoßen. Guo gilt als einer der bekanntesten Comedians Chinas und ist in der Vergangenheit auch schon in anderen Ländern aufgetreten. Comedy und Kabarett werden von der chinesischen Führung nur eingeschränkt geduldet. Grünen-Chefin Brandner hat nach den Äußerungen des israelischen Sicherheitsministers Ben-Gvir über gezielte Tötungen von Palästinensern ein Einreiseverbot verlangt. Zudem forderte sie die Bundesregierung auf, sich für Sanktionen auf europäischer Ebene einzusetzen. Die Äußerungen Ben-Gvirs seien zutiefst verstörend, sagte Brandner dem Nachrichtenmagazin Politico. Man müsse hier eine klare Grenze ziehen. Mehrere europäische Staaten wie Großbritannien, die Niederlande, Spanien, Frankreich, Italien und Belgien hätten bereits Sanktionen verhängt. Es werde Zeit, dass Deutschland sich dem anschließe, betonte die Grünen-Chefin. Zuvor hatte sich Vizekanzler Klingbeil dafür ausgesprochen, EU-Sanktionen gegen Ben-Gvir zu prüfen. Ben-Gvir hatte gesagt, jeden Tag sollten 30 bis 40 Palästinenser im Gazastreifen getötet werden. Es gäbe dort Menschen, die es nicht verdient hätten, zu leben. Die deutsche Industrie hat so viele offene Aufträge wie seit mehr als 10 Jahren nicht mehr. Der Bestand stieg im Juni erneut an, wie das Statistische Bundesamt mitteilte. Eine hohe Zahl an offenen Bestellungen gilt als Indikator für eine gute Geschäftslage der Betriebe. Trotz der angespannten Situation, etwa wegen hoher Ölpreise, sind die Wirtschaftsprognosen zuletzt wieder optimistischer ausgefallen. Der Bundesverband der Deutschen Volks- und Raiffeisenbanken etwa hob gestern seine Wachstumsprognose für die deutsche Wirtschaft von 0,5 auf 1% des Bruttoinlandsprodukts an. Im Hohen Venn in Belgien versuchen die Einsatzkräfte weiter, den Waldbrand einzudämmen. Die Ausbreitung soll durch eine gezogene Schneise verhindert werden, wie die Feuerwehr dem belgischen Rundfunk mitteilte. Unter Kontrolle sei das Feuer weiterhin nicht. Als besonders kritisch gilt das nordöstliche Ende des Brandes. Ein kleines Gebiet des Monschauer Stadtteils Kalter Herberg bleibt daher gesperrt. In der Umgebung des Waldbrandes kommt es weiter zu Rauchbelastung in der Luft. Brandgeruch ist auch in großen Teilen Westdeutschlands weiterhin wahrnehmbar, da der Wind aus südwestlicher Richtung kommt. Der Überlebende des KZ Sachsenhausen und ehemalige Präsident des Internationalen Sachsenhausen-Komitees Bernd Lund ist im Alter von 101 Jahren gestorben. Nach Angaben der Stiftung Brandenburgische Gedenkstätten starb der Norweger bereits am 5. August, wenige Tage vor seinem 102. Geburtstag. Stiftungsdirektor de Kroll teilte mit, Lund sei ein unersetzlicher Partner und wertvoller Freund gewesen. Er habe mit seinem Engagement tausende Jugendliche durch seine Erzählungen beeindruckt. Lund sei im Mai 1942 wegen seines Widerstands gegen die deutsche Besetzung Norwegens verhaftet worden und im März 1944 nach Sachsenhausen gekommen. Nach seiner Befreiung sei er als Lehrer, Beamter, Politiker und Diplomat tätig gewesen. So war er der erste Botschafter Norwegens in Namibia. Das Wetter. Verbreitet Schauer und Gewitter, im Süden zunächst sonnig, später ebenfalls Schauer, Höchstwerte 20 bis 32 Grad. Morgen meist im Nordwesten und Süden weitere Schauer und Gewitter, sonst wechselnd bewölkt 20 bis 28 Grad. Das waren die Nachrichten.
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11: Vor allem Westeuropa bekommt die Folgen der Erderwärmung dieses Jahr mit voller Wucht zu spüren. Brände, Dürre, Extremhitze in Regionen, die bisher oft noch davon verschont blieben. Wir machen in dieser Sendung heute eine kleine Klimafolgenreise in ein paar unserer Nachbarländer, beschäftigen uns mit der politischen Debatte in Großbritannien, mit Waldbrandnachsorge in Frankreich und dem bröckelnden Matterhorn. Und wir sprechen über Landwirtschaft im Klimawandel und wie sehr ein Verpächter von Agrarland eigentlich Vorschriften machen kann für die Bewirtschaftung. Spannende Geschichte, bei der die Kirche eine Rolle spielt. Ich bin Ann-Kathrin Büsker, schön, dass Sie dabei sind. Der Bundeskanzler fällt derzeit durch Abwesenheit auf. Insbesondere auch in puncto Folgen des Klimawandels kommt kein Mucks von ihm. Friedrich Merz macht Urlaub. Erst als letzte Woche die Waldbrände in NRW heftig wurden, da dankte er immerhin schriftlich den Einsatzkräften. Ansonsten kein Wort, die Kritik daran wird lauter. Die Strategie des Schweigens hatte auch Andy Burnham lange, der noch recht neue britische Premier. Allerdings sind die Folgen in Großbritannien so krass, dass er sich nun mal auch äußern musste. Und darüber kann ich mit Lisa-Marie Röhling sprechen, ARD-Korrespondentin in London. Steigen wir vielleicht zunächst mal mit einer Bestandsaufnahme ein. Wie schlimm treffen denn die Folgen der Erderwärmung Großbritannien in diesem Jahr?
12: Also vergangene Woche ist die fünfte Hitzewelle mit dem vorerst heißesten Tag des Jahres zu Ende gegangen. Das waren 38,1 Grad nochmal in Großbritannien. In zwei Dritteln des Landes herrscht aktuell Dürre und das wird wohl auch erstmal so bleiben, denn die Temperaturen sind jetzt zwar ein bisschen gesunken, aber es hat immer noch kaum geregnet. Der Juli war der trockenste seit Beginn der Aufzeichnung. Nur 3% der üblichen Regenmenge sind gefallen. Ja, und 1000 Waldbrände gab es dann schon. Das sind jetzt schon mehr als im vergangenen Jahr und die Hälfte davon ist im Juli ausgebrochen. Also alles in allem ein vom Klimawandel angefachtes Jahr der Extreme.
11: Andy Burnham hat lange nichts dazu gesagt. Jetzt scheint der Druck doch recht groß geworden zu sein. Wie hat er sich geäußert?
12: Ja, Andy Burnham hat vergangene Woche einen Ort besucht, der von einem dieser Waldbrände betroffen ist und gesagt, das Land müsse sich, Zitat, an das sich verändernde Klima anpassen und für mehr saubere Energie sorgen. Er hat sogar ein Krisenmeeting seines Stabes einberufen vergangene Woche, also als die Hitzewelle ihren Höhepunkt erreicht hat. Das Ergebnis davon war, er hat anerkannt, dass gerade die Waldbrände gefährlich sind. Das Land sei wegen der Trockenheit ein regelrechtes Pulverfass und deshalb will er jetzt, Achtung, Einmalgrills verbieten, damit eine Brandquelle ausgeschlossen ist. Das ist für viele Kommentatoren jetzt natürlich viel zu wenig, viel zu spät, weil ja eben das Land jetzt schon so am Anschlag ist.
11: Und man muss ja auch festhalten, Klima stand bisher sowohl innen- wie auch außenpolitisch gar nicht unbedingt so ganz stark auf seiner Agenda, oder?
12: Überhaupt nicht. Also gerade Zeitungen wie der Guardian haben schon gefrotzelt, ob er das Wort Klima überhaupt in den Mund nehmen will. Er hat ja nun auch wirklich bis zum allerletzten Moment gewartet, wo gerade die Feuer ziemlich heftig schon waren, um sich dazu zu äußern. Das Problem ist ein bisschen, Andy Burnham ist mit einem stark innenpolitischen Fokus und der Mission angetreten, die Lebenshaltungskosten billiger zu machen. Und aus seiner Sicht könnten da die Öl- und Gasvorkommen helfen, die vor der Küste Schottlands liegen. Eigentlich hat seine Partei sich in einem Manifest das Versprechen gegeben, dass dort keine neuen Felder aufgemacht werden. Burnham will sich da zwar dran halten, aber er sagt, man kann ja die Produktion, die es schon gibt, voll ausschöpfen. Und das wirkt natürlich in einem Sommer, in dem alle Klimaexperten sagen, das Land geht gerade in eine Ära neuer klimatischer Verhältnisse über und ist absolut nicht an die Folgen angepasst oder darauf vorbereitet. Das wirkt total aus der Zeit gefallen, da neue fossile Brennstoffe anzuzapfen. Darauf angesprochen war Andy Burnham aber meistens aus. Er sagt, man müsse jetzt erstmal diesen Sommer überstehen und sich dann an das große Ganze ranmachen.
11: Eine neue Ära klimatischer Art für Großbritannien. Inwieweit führt das denn im Land zu einer politischen Debatte über sowas wie Klimaanpassung oder gar eben Klimaschutz?
12: Also viele Organisationen und auch Politiker fordern von Burnham ein sehr konsequenteres Durchgreifen, um die angepeilte Klimaneutralität bis 2050 zu erreichen. Die Konservativen hingegen bleiben dabei, dass dieses Ziel zu ambitioniert sei und gefährlich für die Wirtschaft sei. Was aber vor allem die Debatte dominiert, ist die Ratlosigkeit. Dieses Land, das ist nicht auf heiße Sommer vorbereitet. Die Wasserleitungen sind veraltet und so porös, dass da jeden Tag 3 Milliarden Liter Frischwasser verloren gehen. Die Häuser, die sind darauf ausgelegt, die Hitze drin zu behalten und werden natürlich im Sommer dann bei solchen Höchsttemperaturen zur Todesfalle. Vergangene Woche sind 2 Züge hier entgleist und da wird auch untersucht, ob die Hitze die Gleise verbogen hat. Das heißt, die Infrastruktur in Großbritannien ist nicht auf diese Klimakrise angelegt und da sehen viele Menschen einen absoluten Handlungsbedarf. Wie das aber bezahlt werden soll, das ist noch überhaupt nicht diskutiert worden und muss jetzt ganz dringend aus der Sicht von vielen auf die Agenda.
11: Also ähnliche Debatten durchaus, wie wir sie in

0: Langsam rumpelt Michel Roberts Geländewagen über den weichen Untergrund aus Sand, Asche und Piniennadeln. Hier im Wald zwischen den Gemeinden Somos und Le Temple war der verheerende Brand ausgebrochen. Verkohlte Pinien, soweit das Auge reicht. Mit schwarzen Stämmen und rötlich-braunen Wipfeln, wie riesige, abgebrannte Streichhölzer.
1: Là, ça a marché. On sait pas trop pourquoi, mais ça a marché. Et là, on va aller à un endroit où ça n'a pas marché du tout.
0: Michel Robert deutet aus dem Autofenster. Auf seiner Parzelle hat er systematisch breite Schneisen in den Wald geschlagen, als Brandschutz. An manchen Stellen konnten diese Schneisen das Feuer aufhalten, aber nicht überall. 400 seiner insgesamt 550 Hektar sind abgebrannt. Das Waldstück ist seit mehreren Generationen in Familienhand.
2: Schon mein Großvater hat diese Brandschneisen angelegt. Er war sowas wie ein Pionier der Waldwirtschaft und Pflege in der Region. Er hat die Gefahr der Brände erkannt. Für die Waldbesitzer bedeuten Brandschneisen aber einen wirtschaftlichen Verlust.
0: Weshalb viele auf solche Schneisen verzichten. Eine gesetzliche Vorschrift dafür gibt es nicht. Auf die Frage, ob er seinen Wald wieder aufforsten will, zuckt Michel Robert mit den Schultern.
2: Alles hängt davon ab, welche Hilfen wir bekommen und ob das wirtschaftlich nachhaltig ist. Es darf keine Vorschriften geben nach dem Motto, wir müssen 30% Eichen pflanzen oder 10% Birken, die hier nicht wachsen. Wir müssen nicht den Wald anders denken.
0: Der Wald in der Region besteht fast vollständig aus Pinien. Ein großer Teil davon wurde im 19. Jahrhundert angepflanzt, um das Land zu befestigen und die ursprüngliche Sumpflandschaft trockenzulegen. Im Gegensatz zu anderen Baumarten kommen Pinien mit den sandigen, säurehaltigen Böden der Gegend gut zurecht. Viele Wissenschaftler und Forstingenieure sehen die Pinienmonokulturen aber als einen der größten Risikofaktoren für Waldbrände. Sie kritisieren eine Waldwirtschaft, die vor allem auf den Bedarf der Holzindustrie ausgelegt ist. Tausende Hektar von Bäumen der gleichen Art, des gleichen Alters, die zur gleichen Zeit gefällt werden.
3: Et en fait, faut se rendre compte, la problématique, elle est multifactorielle.
0: Dabei seien Pinien nicht per se anfälliger für Waldbrände als andere Baumarten, erklärt Christophe Plomion. Er forscht am Französischen Institut für Landwirtschaft, Ernährung und Umwelt, kurz INRAI, und ist spezialisiert auf die Anpassung von Wäldern an den Klimawandel. Laubbäume statt Pinien, um Waldbrände zu vermeiden? Ganz so einfach sei es nicht, sagt Plomion.
4: Le feuillu amène une vulnérabilité à l'incendie.
5: Laubbäume bringen eine Anfälligkeit für Waldbrände mit sich, weil ihre Blätter weniger Wasser enthalten als Nadelbäume. Gleichzeitig sorgen sie aber für mehr Feuchtigkeit im Boden. Es ist also nie schwarz oder weiß. Man muss immer nuancieren. Aber wir können nicht einfach sagen, wir ersetzen die Pinienwälder durch Laubwald.
4: In general, on peut pas dire qu'on va remplacer la forêt de pin maritime par une forêt de feuillu.
0: Das grundlegende Problem seien Hitze und Dürre infolge des Klimawandels.
3: Et la cause profonde de l'étendue de ces incendies, c'est le dérèglement climatique.
0: Dadurch verlieren die Pinien im Sommer ihre Nadeln. Diese zersetzen sich langsamer als Laub und bilden einen dichten Teppich am Waldboden. Ideales Brennmaterial, zusätzlich zum ausgetrockneten Unterholz. Um den Wald resilienter zu machen, schlägt Plomion mehrere Ansätze vor. Unterschiedliche Baumarten pflanzen und hybride Arten testen, die mehr Wasser speichern können. Eine andere Bewirtschaftung des Waldes mit mehr Brandschneisen und vor allem die Wiederaufforstung nach einem Brand zeitlich staffeln. Denn große Flächen mit vielen jungen Bäumen seien besonders anfällig.
6: Und für die Wiederaufforstung brauche es dann entsprechend auch gesetzliche Vorgaben, berichtet Caroline Diller aus Frankreich. Die Oktopusse fliehen Richtung Großbritannien. Fischer vor der Küste berichten von Sichtungen der Tiere in Gewässern, wo die überhaupt nicht hingehören. Aber weil das Meer insgesamt eben immer wärmer wird, wandern die Arten. Die Ozeane haben im Juli eine neue Höchsttemperatur erreicht. Wir reden hier wirklich von dramatischen Temperatursprüngen. Und auch in den Bergen ist es viel zu heiß, was unter anderem dazu führt, dass das Matterhorn immer stärker bröckelt. Der Permafrost taut. Die menschengemachte Veränderung des Erdsystems, sie verändert unsere Welt insgesamt nachhaltig. Jan Seidel war am Berg unterwegs.
7: Hier sieht man es halt sehr eindrücklich, dass dieses Eis und Schnee einfach nicht mehr weiß ist und dann von der Sonne ganz massiv angegriffen wird. Wenn die Sonne auf das dunkle Material scheint, wird es einfach viel wärmer. wie wenn es noch weiß wäre.
8: Jan Beutel

0: steht an der Hörnli-Hütte und schaut auf das spektakuläre Panorama des Matterhorn. Im Vordergrund lag früher ein strahlend weißer Gletscher, heute eine graubraune Eisfläche. Beutel ist Professor für technische Informatik an der Uni Innsbruck. Er untersucht seit 19 Jahren, wie sich der Klimawandel auf den Schweizer Berg auswirkt. Dunklere Oberflächen bedeuten mehr Wärme und mehr Wärme bedeutet, dass noch mehr Schnee und Eis schmelzen.
1: Was dann eben auf dem Berg passiert, ist, dass dieses warme Wasser unglaublich tief in die Spalten eindringen kann und dort den Permafrost auftaut. Ja, also das ist dann analog, wenn man kochendes Wasser in seinen Tiefkühler reinkippt, also so ein Nudelwassertopf.
0: Die Folge? Gesteinsschichten, die immer im Permafrost lagen, werden instabil. Dann reichen schon kleine Impulse, um sie zu lösen, zum Beispiel von Bergwanderern.
1: Wenn man nicht mehr über gefrorenen Eis- und Schneefelder läuft, wo das ganz einfach ist, sondern hier durch die lockeren Felsen, dass es dann leichter passieren kann, dass man mal einen lostritt oder einfach das Seil einen Stein mitnimmt. Und das führt dann natürlich ja zu mehr Stress und auch mehr Gefährdung.
0: Neben kleinen Steinschlägen, die Wanderer gefährden, wächst auch die Gefahr von Hangrutschen und massiven Steinlawinen. Vor gut einem Jahr haben sich am kleinen Nesthorn im Wallis riesige Felsen gelöst und sind auf den Birchgletscher gestürzt. Mehrere Millionen Kubikmeter Eis und Geröll haben das Dorf Blatten verschüttet. Die Bewohner konnten zum Glück vorher in Sicherheit gebracht werden. Solche Ereignisse werden häufiger, sagt Jan Beutel, deutlich häufiger.
1: Was früher alle 40 Jahre stattfand, also Volumina im Bereich von 10, 20, 30 Millionen Kubikmeter, das ist seit den 90er Jahren ungefähr alle 10 Jahre passiert. Mittlerweile haben wir jedes Jahr.
0: Auch auf der Südseite des Matterhorns sind vor 2 Wochen Felsen abgestürzt. Zum Glück in unbewohntem Gebiet, in der Nähe eines Dorfes.
1: Ja, das ist eben ein sehr spektakulärer Felssturz. Mitten aus der Flanke, von ungefähr 3900 Meter, ist es abgebrochen. Also dort oben sind wirklich die Felsen seit Urzeiten dauerhaft gefroren. Und wenn eben die Felsstrukturen, die Felswände da eben ihre Stabilität verlieren, dann passieren solche großen Felsstürze.
0: Jan Beutel forscht seit 19 Jahren am Matterhorn. Solche Bilder, so scheint es, beeindrucken ihn noch immer.
1: Gleichwohl, also wenn du den Haufen siehst und das Dorf, dann siehst du, wie klein der Mensch ist.
2: Jan Seidel über das bröckelnde Matterhorn. Auch die Landwirtschaft kämpft mit den Folgen der Erderwärmung, vor allem im Südwesten des Landes. Dort ist Futter ein immer größer werdendes Problem. Ökologische Landwirtschaftsverbände fordern angesichts dessen eine nachhaltigere Agrarpolitik. Die möchte auch die evangelische Kirche Berlin-Brandenburg-Schlesische Oberlausitz. Im Fokus steht bei ihr vor allem Biodiversität. Wer Flächen der Kirche pachtet, der soll künftig gewisse Anforderungen erfüllen. Wir reden über rund 30.000 Hektar Agrarland, für die so neue Regeln kommen. Und der Bauernverband Brandenburg, der ist nicht so richtig amüsiert. Annika Jensen mit der ganzen Geschichte.
3: Landwirt Christian Braune wässert seine frisch gepflanzten Pappeln im Hühnerauslauf auf seinem Hof in Nutetal, südlich von Potsdam. Tausende Pappeln hat der junge Landwirt auf seinen Feldern gepflanzt, um sein Getreide vor zu viel Sonne und Wind zu schützen. Nun sollen auch die Hühner profitieren. Braune will noch mehr Agroforst machen.
4: Ich habe schon mit einer Kirchengemeinde halt eben einen Pachtvertrag, wo wir auch auf Agroforst und auch auf Glühstreifen setzen und auch auf einen diversen Zwischenfruchtanbau inklusive halt eben einer vielfältigen Kulturenführung. Und bin gerade in Verhandlungen mit 2 anderen Kirchengemeinden. Und da bin ich jetzt auf jeden Fall mal gespannt auf den neuen Pachtvertrag.
3: Zu Recht. Denn die EGPO, die Evangelische Kirche Berlin-Brandenburg-Schlesische Oberlausitz, hat einen neuen Musterlandpachtvertrag aufgesetzt. Die Kirchengemeinden sollen ihn in ihren Verhandlungen mit den Landwirten nutzen. Denn diese Maßnahmen für mehr Biodiversität und Naturschutz, von denen Christian Braune da teilweise spricht, sollen auf den kirchlichen Pachtflächen zur Pflicht werden. Denn
5: ein ganz großer, wichtiger Punkt für unsere Landeskirche ist, dass wir ein Umweltkonzept im Jahr 2014 aufgesetzt haben und daraus folgt für alle Sektoren, in denen unsere Kirche tätig ist, über Mobilität, über Gebäude, über den Umgang mit Flächen, dass wir da Anpassungsbedarf hatten und das ist auch aufgenommen worden.
3: Sagt Martin Vogel, Länderbeauftragter für Berlin und Brandenburg bei der EGPO. Aus einem Maßnahmenkatalog von 15 Vorschlägen sollen die Landwirte 2 auswählen, die dann in den Pachtvertrag übertragen werden.
5: Da können die Landwirte zum Beispiel sagen, ich richte in meinem Roggenfeld ein Lärchenfenster ein. Das ist eine Fläche 20 mal 20 Meter, die dann am Boden nicht bearbeitet wird, sodass Vogelarten wie diese Lärchen, die auf dem Boden brüten, dort leben können. Es gibt die Möglichkeit, in der Fruchtfolge etwas zu machen oder aber auch bei den Grünflächen eben die so zu bewirtschaften, dass da ein Stück Vernässung möglich ist und in gewisser Weise also die früheren Moorlandschaften da weiter erhalten werden.
3: Der Landesbauernverband Brandenburg kritisiert den neuen Musterlandpachtvertrag. Dessen Präsident Henrik Wendorf bemängelt unter anderem, dass die Landwirte nicht wirklich viel Wahl haben, wie sie für mehr Biodiversität auf ihren Feldern sorgen sollen. Auf dem Papier stehen zwar 15 Maßnahmen zur Wahl, für Ackerbauern gäbe es aber de facto nur 7 Wahlmöglichkeiten, für Grünflächenlandwirte nur 6. Unterm Strich blieben den meisten Landwirten zu wenig Optionen, sagt Henrik Wendorf.
6: Hier würde ich mir noch mal eine Überarbeitung wünschen und vielleicht eine Ergänzung um Maßnahmen, mit denen wir gute Erfahrungen gemacht haben und die zu dem Standort passen, zu der Witterung und zu den klimatischen Veränderungen, die wir derzeit durchleben und die genauso Biodiversität schützen und sogar noch verbessern.
3: Henrik Wendorf wünscht sich, dass die Kirchengemeinde Naturschutz und Biodiversität so einfordert, dass der jeweilige Landwirt das auch mit einem ordentlichen Ertrag unter einen Hut bringen kann. Heißt übersetzt, Wendorf will, dass Betriebe sich auch Umweltschutz anrechnen lassen können, der nicht auf den kirchlichen Feldern stattfindet.
6: Der Flächenkonflikt besteht darin, dass jeder Landwirt betriebswirtschaftlich denken muss. Und nicht immer machen Biodiversitätsmaßnahmen aus betriebswirtschaftlicher Sicht auf den Flächen, so wie sie liegen, sprich auf den Kirchenflächen, Sinn. Wir betten Biodiversitätsmaßnahmen ins betriebliche Konzept ein. Und ich würde mir wünschen, dass die Kirche diese betrieblichen Biodiversitätsmaßnahmen anrechnen würde und akzeptieren würde, auch wenn sie nicht immer auf ihrem Land stattfinden.
3: Landwirt Christian Braune ist indes zuversichtlich, dass er mit seiner Agroforstwirtschaft und seiner vielfältigen Fruchtfolge bei seinen Pachtverhandlungen wird punkten können.
4: Aber ich glaube, es werden viele Betriebe dort schon große Herausforderungen haben, weil dann einfach monetär umgesetzt werden muss. Ne? Die Pachten steigen und steigen und das kann dann irgendwie nicht so weitergehen, weil wir ja dann weniger produktive Fläche erstmal haben.
3: Das bestätigt Bauernpräsident Henrik Wendorf. Je mehr Auflagen kommen, desto unwirtschaftlicher werde es, eine Fläche zu bearbeiten. Die Pachten der Kirchen seien auch so schon anspruchsvoll. Deswegen fordert er, dass bei Auflagen die Pachten sinken. Das sei wichtig, weil einige Landwirte auf die kirchlichen Flächen angewiesen seien, da es vor Ort so viele davon gebe. Martin Vogel von der EGBO entgegnet, dass die Höhe der Pacht Verhandlungssache der einzelnen Kirchengemeinden und der Landwirte sei.
5: Unsere Kirchengemeinden sind an dieser Stelle die besten Experten in eigener Sache, die wir uns nur denken können. Und die Bodenbeschaffenheit, die Bodenpreise sind einfach wahnsinnig unterschiedlich. Wir können da zentral überhaupt gar nicht was vorgeben.
2: Annika Jensen berichtete. Berlin soll sauberer werden. Das ist die Botschaft, die einem derzeit im Landtagswahlkampf an vielen Stellen begegnet. Und das nicht ohne Grund. Berlin ist teilweise rotzdreckig. Alte Kühlschränke und Matratzen, die auf der Straße entsorgt werden, Kaffeebecher, die über den Gehweg purzeln, ist auch in anderen Städten kein seltenes Bild. Aber eins, das natürlich nervt. Unser Reporter Timur Gökçe hat Menschen getroffen, die was dagegen tun. Und er hat auch noch Strategien gefragt, wie es besser werden könnte.
7: Wir gehen hier durch den Kiez Hellersdorf und sammeln Müll an jeder Ecke auf, wo wir ihn finden. Und dann ist wieder ein paar Tage sauber auf der Straße.
8: Christian ist an diesem warmen Nachmittag mit 7 MitstreiterInnen im Berliner Osten unterwegs. Illegaler Sperrmüll wird dokumentiert und gemeldet. Kleinerer Müll wie Zigarettenstummel, Cola-Dosen, Plastikverpackungen, Co. landen in den Mülltüten. Christian, der sich genauso wie die anderen ehrenamtlich engagiert, ist frustriert.
7: Also das Thema Müll ist sehr groß geworden in den letzten Jahren irgendwie und das ist so schlimm geworden, dass man muss was tun. Man räumt den Leuten tatsächlich den Müll hinterher. Ich bin da manchmal tatsächlich auch ein bisschen ärgerlich drüber, weil dann sieht man 2 Tage später liegt wieder alles rum.
8: Die Aufgabe, Berlin vom Müll zu befreien, ist gewaltig. Zwar erhebt die Stadt keine genauen Statistiken zum sogenannten Littering, also den achtlos weggeworfenen kleineren Abfällen, aber 2 Zahlen verdeutlichen das Problem. In Deutschland sorgt jede Einwohnerin und jeder Einwohner statistisch gesehen für knapp 140 Liter Straßenmüll pro Jahr, was eine Badewanne füllt. Und jede Stunde werden bundesweit rund 320.000 Einwegbecher für Heißgetränke verbraucht, von denen viele nicht den Weg in den Mülleimer finden. Die Stadt Berlin ergreift aber einige Maßnahmen, um das Littering in den Griff zu bekommen, so Unionspolitiker Andreas Kraus, Staatssekretär für Klimaschutz und Umwelt.
9: Das eine ist natürlich, eine leistungsfähige Stadtreinigung zu haben, die auch ausgestattet ist finanziell, das zu entsprechend auch rasch aufzuräumen. Das zweite sind ausreichende Ordnungsgelder. Und das haben wir jetzt gerade erhöht, um einfach diesen Abschreckungseffekt zu erhöhen.
8: Achtlos weggeworfene Kippen können in Berlin mit bis zu 3.000 Euro bestraft werden. Ansonsten kommen noch Kampagnen für mehr Sauberkeit und genügend Mülleimer hinzu.
10: Solche Ansätze sind grundsätzlich sinnvoll, sie stoßen aber an Grenzen.
8: Sagt Miriam Hauser, Professorin für Wirtschaftspsychologie an der Hochschule für angewandte Psychologie an der Fachhochschule Nordwestschweiz.
10: Weil wir aus der Psychologie leider wissen, dass das Wissen nicht automatisch zu Verhalten führt.
8: Heißt, selbst informierte BürgerInnen, die über mögliche Strafen Bescheid wissen oder ein Plakat sehen mit der Bitte, den Müll wegzuwerfen, handeln später nicht zwangsläufig so. Es klafft eine Lücke zwischen Einstellung und tatsächlichem Verhalten. Zusammen mit KollegInnen hat Miriam Hauser im Auftrag des Schweizer Kompetenzzentrums gegen Littering eine Studie durchgeführt und die Ergebnisse im Januar vorgestellt. Dabei ist deutlich geworden, dass zwei Maßnahmen helfen, um Littering zu reduzieren.
10: Einerseits ist es so, dass es wirklich sehr, sehr hilfreich ist, wenn man die Infrastruktur richtig gestaltet. Und zwar so, dass es eben gut sichtbare, attraktive und strategisch platzierte Abfalleimer gibt. Ja, das reduziert Littering deutlich. Also es geht nicht nur um die Anzahl der Abfallkübel, sage ich jetzt mal, oder Müllbehälter, sondern wirklich auch um die Sichtbarkeit und die Zugänglichkeit. Es ist tatsächlich so, dass Menschen ihren Abfall eher korrekt entsorgen, wenn die passende Möglichkeit unmittelbar vorhanden ist.
8: Hinzu kommen verhaltensorientierte Maßnahmen, auch als Nudging bekannt. Dieses Stupsen kann zu korrektem Verhalten führen, damit der Müll, den Leute in der Hand halten, auch wirklich im Mülleimer landet.
10: Das kann zum Beispiel sein, und das haben unsere Studien gezeigt, dass es auffällige Hinweise zum nächsten Abfalleimer gibt, dass es kreative Gestaltung von Sammelstellen oder solche spielerische Elemente gibt in Bezug auf die Abfallkübel.
8: Am effektivsten ist es, so Miriam Hauser, wenn beide Maßnahmen miteinander kombiniert werden. Aber welche Schritte auch immer ergriffen werden, eines ist und bleibt entscheidend, so Andreas Kraus aus der Senatsverwaltung für Umwelt.
9: Das ist natürlich die Einstellung der Menschen, der Bürgerinnen und Bürger, die eben nicht bitte eine Kippe einfach so auf den Boden werfen und auch nicht einfach ihren Sperrmüll rausstellen, sondern sich darum kümmern, damit das nicht auf Kosten der Allgemeinheit geht.
8: Christian in Berlin-Hellersdorf sieht das ähnlich. Jeder Einzelne steht in der Pflicht.
7: Ich würde mir wünschen, dass das Müllbewusstsein bei den Leuten stärker wird, sodass sie den einfach in die Mülltonne schmeißen. Das ist ja nicht so schwer eigentlich. Das ist das Leichteste von der Welt.
2: Timur Gökçe berichtete über Müll in Berlin. Wie steht es um die Gasversorgung in Deutschland? Angesichts der niedrigen Füllstände der deutschen Gasspeicher beginnt eine politische Debatte darüber. Wir hatten ja in der vergangenen Woche bereits berichtet, dass dies im Winter durchaus zu steigenden Preisen führen könnte. Einen ausführlichen Blick auf das Thema bekommen Sie heute in unserer Reihe Hintergrund ab 18.40 Uhr hier im Radio oder in unserer Deutschlandfunk-App. Hier im Programm geht es in den Informationen am Mittag gleich nochmal um die Lage der Landwirtschaft und die Forderungen nach möglichen Hilfszahlungen, die politische Debatte darüber. Ich bin Ann-Kathrin Büsker, bedanke mich für Ihr Interesse. Kommen Sie noch gut durch den Tag.

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1: Uhr, die Nachrichten. Zunächst die Übersicht. Die deutsche Industrie verzeichnet so viele offene Aufträge seit vielen Jahren nicht mehr. Die jüdische Verbandsfunktionärin Charlotte Knobloch empfiehlt die Prüfung eines AfD-Verbotsverfahrens. In Frankreich ist das Sterbehilfegesetz in Kraft getreten. Die Meldungen im Einzelnen. Die deutsche Industrie hat so viele offene Aufträge wie seit mehr als 10 Jahren nicht mehr. Der Bestand stieg im Juni erneut an, wie das Statistische Bundesamt mitteilte. Eine hohe Zahl an offenen Bestellungen gilt als Indikator für eine gute Geschäftslage der Betriebe. Trotz der angespannten Situation, etwa wegen hoher Ölpreise, sind die Wirtschaftsprognosen zuletzt wieder optimistischer ausgefallen. Der Bundesverband der deutschen Volks- und Raiffeisenbanken etwa hob gestern seine Wachstumsprognose für die deutsche Wirtschaft von 0,5 auf 1% des Bruttoinlandsproduktes an. Bundesjustizministerin Hubig bringt Änderungen des Mietrechts für besseren Hitzeschutz ins Gespräch. Sie könne es sich vorstellen, Mietern zu erleichtern, ihre Wohnungen mit Klimaanlagen oder Sonnenblenden auszustatten, sagte die SPD-Politikerin der Rheinischen Post. Es brauche klare und praktikable Regelungen. Bisher haben Mieter keinen Anspruch auf den Einbau fest installierter Klimaanlagen oder außenliegender Verschattungen. Für solche baulichen Veränderungen ist in der Regel die Zustimmung des Vermieters erforderlich. Die Deutsche Landwirtschaftsgesellschaft hat zurückhaltend auf die Forderungen des Bauernverbands nach zusätzlichen Finanzhilfen wegen der schwachen Erntebilanz reagiert. DLG-Präsident Peto rief die Betriebe im Deutschlandfunk auf, dem Klimawandel vielmehr durch Innovationen zu begegnen. Die Politik müsse den Mut haben, den Unternehmen dabei Freiheit etwa beim Pflanzenschutz, bei Düngetechnologien und bei der Auswahl des Saatguts einzuräumen. Durch staatliche Regulierung drohe der Glaube an Innovationen verloren zu gehen. Laut der gestern vorgestellten Bilanz erwartet der Bauernverband für dieses Jahr deutlich niedrigere Ernteerträge. Im Hohen Venn in Belgien versuchen die Einsatzkräfte weiter den Waldbrand einzudämmen. Die Ausbreitung soll durch eine gezogene Schneise verhindert werden, wie die Feuerwehr dem belgischen Rundfunk mitteilte. Unter Kontrolle sei das Feuer weiterhin nicht. In der näheren Umgebung kommt es weiter zu Rauchbelastung. Brandgeruch ist auch in großen Teilen Westdeutschlands weiterhin wahrnehmbar. Der Thüringer Digitalminister und BSW-Politiker Schütz hat einen Bruch seines Landesverbands mit der Bundespartei angedeutet, sollte es in Bundesländern zu Kooperationen mit der AfD kommen. Man werde nicht mitmachen, wenn sich jemand aus Machtkalkül mit Extremisten zusammentue, sagte er im Deutschlandfunk. Die Bundesspitze habe den Gründungskonsens des BSW verlassen. Schütz kündigte eine politische Klärung mit offenem Ausgang nach den Landtagswahlen in Sachsen-Anhalt an. Parteigründerin Wagenknecht hatte eine Zusammenarbeit mit der AfD nach der Wahl in Sachsen-Anhalt angedeutet, falls es das BSW in den Landtag schafft. Zwischen dem BSW in Thüringen und dem Bundesvorstand gibt es seit längerem Differenzen. Die Parteispitze forderte den Landesverband zuletzt auf, die Koalition mit CDU und SPD in Erfurt zu verlassen. Begründet wurde dies mit dem Entzug des Doktortitels von Ministerpräsident Vogt. Die Landtagsfraktion entschied sich aber für den Verbleib. Die Vorsitzende der israelischen Kultusgemeinde für München und Oberbayern Knobloch empfiehlt, ein Verbotsverfahren gegen die AfD zu prüfen. Sie habe viele schreckliche Parteien erlebt. NPD, Republikaner, DVU, sagte sie dem Magazin Stern. Sie seien gekommen und wieder verschwunden. Keine sei so gefährlich gewesen wie die AfD, betonte Knobloch und zog Parallelen zur NSDAP. Sie sehe in vielen Bereichen keinen Unterschied mehr zu der Hitlerpartei, bevor diese an die Macht gekommen sei, führte die 93-Jährige aus. Man müsse in der Bekämpfung dieser Radikalen selbst zu radikalen Mitteln greifen. Anders werde man es nicht schaffen, meinte Knobloch. Grünen-Chefin Brandner hat nach den Äußerungen des israelischen Sicherheitsministers Ben-Gvir über gezielte Tötungen von Palästinensern ein Einreiseverbot verlangt. Zudem forderte er die Bundesregierung auf, sich für Sanktionen auf europäischer Ebene einzusetzen. Die Äußerungen Ben-Gvirs seien zutiefst verstörend, sagte Brandner dem Nachrichtenmagazin Politico. Man müsse hier eine klare Grenze ziehen. Mehrere europäische Staaten wie Großbritannien, die Niederlande, Spanien, Frankreich, Italien und Belgien hätten bereits Sanktionen verhängt. Es werde Zeit, dass Deutschland sich dem anschließe, betonte die Grünen-Chefin. Zuvor hatte sich Vizekanzler Klingbeil dafür ausgesprochen, EU-Sanktionen gegen Ben-Gvir zu prüfen. Ben-Gvir hatte gesagt, jeden Tag sollten 30 bis 40 Palästinenser im Gazastreifen getötet werden. Es gebe dort Menschen, die es nicht verdient hätten zu leben. Frankreichs Staatschef Macron hat mit seiner Unterschrift ein Sterbehilfegesetz in Kraft gesetzt. Das seit Jahren diskutierte Regelwerk wurde im Amtsblatt veröffentlicht. Damit haben Menschen in Frankreich nun das Recht, sich unter strengen Auflagen beim Suizid helfen zu lassen. Sie müssen volljährig sein und an einer unheilbaren, lebensbedrohlichen Krankheit leiden. Zudem müssen sie ihren Willen frei und klar äußern können. Ärzte dürfen das tödliche Mittel erst nach Beratungen mit anderen verschreiben. Kritiker warnten, dass die Möglichkeit zu assistiertem Suizid dem Missbrauch Tür und Tor öffnen könne, etwa indem sich kranke Menschen unter Druck gesetzt fühlten, anderen nicht zur Last zu fallen. Befürworter argumentierten, unheilbar Kranke müssten die Möglichkeit haben, selbst zu entscheiden, ihr Leiden zu verkürzen. Mit dem Gesetz reiht sich Frankreich in die Reihe der Länder ein, die Sterbehilfe unter bestimmten Bedingungen gestatten, darunter Belgien, die Niederlande und die Schweiz. In Kroatien ist ein weiterer Verdächtiger im Zusammenhang mit den Anschlägen auf die Nord Stream Pipeline festgenommen worden. Wie die Bundesanwaltschaft mitteilte, wurde der Mann in Zusammenarbeit mit kroatischen Ermittlungsbehörden in der Stadt Pula gefasst. Gegen ihn lag seit mehr als 2 Jahren ein europäischer Haftbefehl vor. Dem Ukrainer wird vorgeworfen, als ausgebildeter Taucher in der Ostsee Sprengstoff an den Pipelines angebracht zu haben. In Russland haben nach Angaben der dortigen Zentralbank private Sparer und Unternehmen in den ersten beiden Augustwochen umgerechnet fast 3 Milliarden Euro abgehoben. Wie ein Sprecher in Moskau mitteilte, wurden im Juli bereits mehr als 6 Milliarden Euro und im Juni fast 4 Milliarden abgehoben. Einem Bericht der Washington Post treibt die Menschen in Russland die Angst um, die Regierung könnte ihre Einlagen beschlagnahmen, um den Angriffskrieg gegen die Ukraine zu finanzieren. Die US-Zeitung beruft sich dabei auf offizielle russische Angaben, wonach das Land zwischen 2022 und Ende 2025 bereits Vermögenswerte im Umfang von umgerechnet ungefähr 72 Milliarden Euro verstaatlicht habe. Die USA verschärfen ihren Kurs gegen den Internationalen Strafgerichtshof in Den Haag. Außenminister Rubio kündigte Sanktionen gegen dessen Präsidentin, die japanische Richterin Tomoko Akane und den leitenden Ankläger Abdoulaye Sey aus dem Senegal an. Die Trump-Regierung wirft dem Gericht vor, Ermittlungen gegen Personen zu führen, deren Staaten die Zuständigkeit des Gerichts nicht anerkennen. Dazu gehören der Haftbefehl gegen Israels Ministerpräsident Netanyahu wegen Kriegsverbrechen im Gazastreifen und frühere Untersuchungen gegen US-Soldaten. Im Juli hatte Rubio bereits erklärt, die Bemühungen zur Schwächung des Gerichtes zu verstärken und andere Staaten zum Austritt zu bewegen. Die USA sind ebenso wie China, Russland, Israel oder die Türkei nicht Mitglied der 2002 in Den Haag gegründeten Gerichtes. Der langjährige Schlagzeuger der US-Rockband ZZ Top, Frank Bird, ist im Alter von 77 Jahren gestorben. Wie die Gruppe mitteilte, befand er sich in palliativer Behandlung und starb auf seiner Ranch im Bundesstaat Texas. ZZ Top 1969 gegründet, schufen mit Liedern wie Lagrange, Gimme All Your Lovin' oder Sharp Dressed Man weltweite Hits. Und hier noch einmal die Übersicht. Die deutsche Industrie verzeichnet so viele offene Aufträge wie seit Jahren nicht mehr. Die jüdische Verbandsfunktionärin Charlotte Knobloch empfiehlt die Prüfung eines AfD-Verbotsverfahrens. In Frankreich ist das Sterbehilfegesetz in Kraft getreten. Das Wetter verbreitet Schauer und Gewitter, im Süden zunächst sonnig, später ebenfalls Schauer. Das waren die Nachrichten.
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2: Mit Dirk Müller im Studio einen schönen guten Tag. Auch wenn es jetzt regnet in vielen Teilen Deutschlands, die Hitzewelle, die Landwirtschaft, die Ernteeinbrüche und die Forderung nach staatlichen Hilfen für die Bauern. Das ist seit gestern wieder ganz oben auf der Agenda. Wir hören noch einmal Joachim Ruckwied, Chef des Bauernverbandes. Er will zusätzliches Geld vom Staat.
3: Sie muss dies tun, um die Versorgungssicherheit auf Basis der heimischen Produktion auch zukünftig gewährleisten zu können. Weil Versorgungssicherheit ist so wichtig wie Verteidigungsfähigkeit.
2: Sagt der Präsident des Bauernverbandes, wird die Bundesregierung den Landwirten unter die Arme greifen. Dazu gleich mehr hier im Deutschlandfunk, unsere weiteren Themen. Wie besser schützen gegen die hohen Temperaturen? Vielleicht durch mehr Klimaanlagen in Wohnungen. Die Koalition diskutiert darüber. Und Lars Klingbeil fordert Sanktionen und eine kritischere Haltung in der Israel-Politik nach den Äußerungen von Polizeiminister Ben-Gvir.

0: 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Können Klimaanlagen gegen die steigenden Temperaturen, gegen die längeren Hitzeperioden weiterhelfen? Für jeden Einzelnen, für Familien, für Ältere in Wohnungen, in Pflegeheimen, in Seniorenheimen, in Krankenhäusern, eben auch aus gesundheitlichen Gründen. Wer würde das derzeit klar verneinen? Stefanie Hubig sieht das offenbar auch so. Die Bundesjustizministerin will den Einbau von Klimaanlagen erleichtern. Mehr dazu von Markus Pindor.
1: Bundesbauministerin Huberts SPD sieht in strengeren Hitzeschutzvorgaben im Baugesetzbuch keinen Widerspruch zum Ziel einer Beschleunigung des Wohnungsbaus. Das eine schließe das andere nicht aus, sagte die Ministerin im ZDF. Ohnehin setze die Regierung bei ihrem sogenannten Bauturbo auf das Potenzial der Nachverdichtung in Städten, zum Beispiel das Aufstocken von Gebäuden. Hitzegerechte Stadtentwicklung sei in erster Linie eine Frage guter Planung.
2: Wenn man zum Beispiel eine neue Nachbarschaft entwickelt, dann ist das überhaupt gar keine Diskussion mehr. Da muss Grün mit rein, da müssen Bäume rein, da muss es schattige Plätze geben. Und Resultat guter Planung macht das dann möglich. Und wir geben das jetzt auch vor in unserem Baugesetzbuch. Weil alles, was man nachher umrüsten muss, das ist richtig teuer. Da nehmen wir aber auch Gelder in die Hand. 1 Milliarde mit unserer Städtebauförderung, wo wir unseren Städten dabei helfen, sich auch zu wandeln. Und da ist immer das Thema Anpassung an den Klimawandel eine Grundvoraussetzung, um diese Mittel einzusetzen.
1: Nach mehreren Hitzewellen und anhaltender Trockenheit in Deutschland und weiten Teilen Europas läuft derzeit eine politische Debatte über Gegenmaßnahmen auf verschiedenen Ebenen. Die SPD macht sich unter anderem auch für eine Verfassungsänderung stark, um Klimaanpassung als sogenannte Gemeinschaftsaufgabe ins Grundgesetz aufzunehmen. Das würde dem Bund ermöglichen, sich finanziell stärker an entsprechenden Maßnahmen auf der Ebene von Kommunen und Bundesländern zu beteiligen. Bauministerin Huberts forderte die Koalitionspartner CDU und CSU auf, sich in der Frage zu bewegen.
2: Hier geht es um was sehr Essentielles. Der Klimawandel, wir alle spüren es und deswegen müssen wir hier auch eine Gemeinschaftsaufgabe draus machen. Bund, Länder und Kommunen, die sich um dieses Thema dann auch gemeinsam kümmern. Und die Union, die hat natürlich ihre Bauchschmerzen, da Mehrheiten auch einzugehen. Aber wenn wir uns um das große ganze Thema kümmern wollen und auch müssen, dann muss man das auch mal ein Stück weit auf Seite legen. Und darum wird es auch nächste Woche bei unserer Kabinettsklausur in Berlin gehen.
1: Für eine Änderung des Grundgesetzes ist allerdings eine Zweidrittelmehrheit im Bundestag und Bundesrat erforderlich, die schwarz-rote Koalition nicht hat. Bisher liegt die Zuständigkeit für den Hitzeschutz in erster Linie bei Ländern und Kommunen. Die Bauministerinnen und Minister aus 5 CDU-geführten Bundesländern fordern unterdessen ein Sonderprogramm zum Hitzeschutz. Das Programm solle kurzfristig aufgelegt werden und 500 Millionen Euro umfassen. Das Geld solle in Maßnahmen zur Stadtentwicklung fließen, zum Beispiel zur Verschattung oder um kühle Aufenthaltsflächen in den Städten zu schaffen. Die Finanzierung soll der Bund übernehmen. Bundesjustizministerin Hubig, SPD, hat unterdessen eine Änderung des Mietrechts für mehr Hitzeschutz ins Gespräch gebracht. Man könne es zum Beispiel Mieterinnen und Mietern erleichtern, ihre Wohnungen mit Klimaanlagen oder Sonnenblenden auszustatten. Wenn Hitzeschutz mit baulichen Veränderungen an der Wohnung verbunden sei, sei das bislang nicht einfach. Hier brauche man für Mieter und Vermieter klare und praktikable Regelungen.
0: Mehr Hitzeschutz. Die Koalition diskutiert darüber. Markus Pindor berichtete.

0: Die Bauern beschweren sich, der Bauernverband tut, also es gehört dazu, wenn die Ernte schlechter ausfällt als erwartet, als erhofft. Wegen der langen Hitzeperiode, wegen der Dürre. Betroffen sind demnach Weizen, Raps, Kartoffeln, Mais, Zuckerrüben, Gemüse und auch Sojabohnen, unterschiedlich je nach Regionen sortiert. Von möglichen Totalausfällen in Teilen Süddeutschlands spricht Joachim Ruckwied, Chef des Bauernverbandes. Wir haben ihn eben kurz gehört. Und von der Politik fordert er nun Millionenhilfen. Mehr dazu von Frank Kapellan.
1: Die Ernte ist nicht gut ausgefallen, aber angesichts der Dürre hätte es noch dicker kommen können. 7% weniger Getreide als im Vorjahr, das allerdings ein überdurchschnittliches Erntejahr war, 1% weniger im Vergleich zum Fünfjahresmittel. Allerdings regional sind die Unterschiede groß. Bauernpräsident Joachim Ruckwied verweist auf die fehlenden Niederschläge, insbesondere in Süd- und Westdeutschland. Winterweizen, Raps oder Kartoffeln, Ernteausfälle machen die Situation hier für manche Landwirte dramatisch.
2: In manchen Betrieben ist sie schlichtweg toxisch. Da geht es um die Frage, kann ich das nächste Wirtschaftsjahr, kann ich die nächste Ernte vorfinanzieren?
1: Ruckwied sieht nun die Politik in der Verantwortung, fordert schnelle Hilfen. Der Chef der Bauernlobby bringt einen Tankrabatt beim Diesel ins Spiel. Er will, dass Schwarz-Rot in Brüssel dafür sorgt, dass die von der EU geplanten Düngemittelbeihilfen auf 180 Millionen Euro verdreifacht werden. Er will die Zahlungen aus der EU-Agrarfinanzierung vorziehen. Ein Sofortpaket der Bundesregierung schwebt Ruckwied vor.
2: Die Politik muss jetzt liefern, um die Versorgungssicherheit auf Basis der heimischen Produktion auch zukünftig gewährleisten zu können, weil Versorgungssicherheit ist so wichtig wie Verteidigungsfähigkeit.
1: Doch die Politik will sich nicht drängen lassen. Ich brauche belastbare Daten auch aus den Regionen, lässt der Landwirtschaftsminister wissen. Alois Rainer, CSU-Mann, der selbst auf einem Bauernhof aufgewachsen ist, versichert, er werde die Landwirte nicht im Stich lassen. Konkrete Angebote aber macht er noch nicht.
3: Wir haben die Folgen der Dürre genau im Auge und werden, so gut es geht und so schnell es auch geht, passgenaue Hilfen anbieten.
1: Passgenaue Hilfen regional abgestuft, keine Unterstützung mit der Gießkanne. Ob die Dürre ein sogenanntes Ereignis von nationalem Ausmaß ist, das muss sich noch zeigen. Erst dann wäre der Bund in der Verantwortung. Noch sind für denkbare Zahlungen wegen Extremwetters die Länder zuständig. Hubertus Peto, Präsident der Deutschen Landwirtschaftsgesellschaft, einer weiteren Interessenvertretung der Bauernschaft, macht im Deutschlandfunk-Gespräch klar, dass er den Ruf nach schnellen Hilfen der Politik für überzogen hält.
4: Ich glaube nicht, dass Subventionen uns in dieser Lage, wo wir uns auf ein langfristiges Phänomen wie den Klimawandel einstellen müssen, wirklich helfen. Ich denke eher, wir müssen da mit Innovationen und mit unseren unternehmerischen Werkzeugkasten gegenhalten. Wir müssen mutig Innovationen einführen, auch wenn sie vielleicht nicht unmittelbar Planungssicherheit bieten. Das kann ein neuer Betriebszweig sein, eine neue Fruchtfolge oder so etwas.
1: Damit nimmt Peto Argumente auf, die auch von Umweltverbänden kommen. Statt immer neuer Forderungen nach billigem Agrardiesel und dem nächsten Hilfstopf, braucht es wirksame Klimaanpassung, heißt es vom Naturschutzbund. Mehr Vielfalt auf den Äckern, humusreiche Böden und ein besserer Wasserrückhalt könnten helfen. Und was die Warnung vor der Gefährdung der Versorgungssicherheit in Deutschland angeht, da ist Landwirt Hubertus Peto im Deutschlandfunk-Interview deutlich zurückhaltender als Bauernpräsident Ruckwied.
4: Ich denke, da können wir alle beruhigt sein. Es sind keine Knappheiten oder auch Teuerungen zu befürchten, denn nach wie vor ist unsere Ernährung sicher mit der inländischen Produktion und auch mit der vielfältigen Verknüpfung in globale Lieferketten.
1: Das alles dürfte sich auch Landwirtschaftsminister Rainer genau anschauen, ehe es neue staatliche Hilfen wegen der zu erwartenden Ernteausfälle geben könnte.
0: Ein Bericht von Frank Kapellan. Wir brauchen also Millionenhilfen, das sagt jedenfalls Joachim Ruckwied. Er ist der Präsident des Bauernverbandes. Und alles ja gar nicht so schlimm, sagen dagegen einige Beobachter. Wir haben Hubertus Peto jetzt eben auch gehört. Am Telefon ist nun der Agraringenieur Erich Gussen, Präsident des Rheinischen Landwirtschaftsverbandes. Er bewirtschaftet mit seiner Familie einen Ackerbaubetrieb im Kreis Düren in Nordrhein-Westfalen. Einen schönen guten Tag.
5: Hallo Herr Müller, guten Tag.
0: Herr Gusten, gehört dieses Wehklagen zum Geschäft?
5: Es ist ja jetzt eigentlich keine Wehklage. Man muss das schon ein bisschen auseinander dividieren. Die Berichte, die Sie auch hatten, einerseits, was der Herr Petro sagt, allerdings und andererseits die Forderung vom DBV. Auslöser ist sicherlich jetzt im Moment.
0: Also vom Deutschen Bauernverband, ne? Entschuldigung. DBV, bitte? Deutscher Bauernverband, damit
5: wir Deutscher Bescheid Bauernverband, ja, ja, sorry. Von den Präsident Ruckwied.
0: Bitte.
5: Auslöser ist jetzt die Dürre und die schlechte Ernte. Aber Präsident Ruckwied hat ja deutlich darauf hingewiesen, wir haben ein Problem mit den Preisen und den hohen Kosten. Und die hohen Kosten sind im Moment das Hauptproblem. Mit schlechteren Ernten können wir immer umgehen, das ist auch Geschäft der Bauern. Aber die Kosten, und da ist ganz klar die Politik gefordert. Und das sind dann auch die drei Forderungen, die wir eigentlich haben. Wir haben diesen Liquiditätsengpass bei vielen Betrieben, aber die Politik hat hohe Preise verursacht bei Dünger und Diesel. Das sind globale Probleme, aber in Deutschland haben wir immer noch mal einen drauf gemacht. CO2-Bepreisung, höhere Steuern, und mit diesen Kosten können wir nicht mehr die Produkte so produzieren, und deshalb ist schon gefordert, wie wir damit weiterkommen. Das eine ist die Dürrediskussion, die können wir nachher auch noch führen.
0: Ja.
5: Innovativ ist die Landwirtschaft sowieso, aber im Moment kneift es da wirklich. Und deshalb hat die EU ja auch beschlossen, eine Düngerhilfe umzusetzen, die jetzt national umgesetzt werden muss. Frankreich hat es schon seit Wochen gemacht, und in Deutschland fordern wir es jetzt. Wir brauchen Düngereinkäufe für die nächste Saison. Und wenn jetzt die Preise so schlecht sind, wovon sollen wir das bezahlen? Deshalb ist das die eine Forderung.
0: Ja, ja, wenn ich da mal einen Punkt erstmal machen darf,
5: ja?
0: Weil Sie jetzt viele Punkte hier angesprochen haben, Herr Gusten. Bevor wir jetzt nochmal ganz konkret zu den Hilfen bekommen, was viele jetzt erstaunlich finden werden, vor dem Hintergrund der Diskussion der vergangenen Tage und Wochen, sagen Sie, die Ernte an sich ist nicht das Problem. Sagen Sie uns bitte, warum nicht?
5: Also natürlich ist sie ein Problem, wenn eine Ernte schlecht ausfällt. Aber das ist nun mal von Jahr zu Jahr immer unterschiedlich. Und dieses Jahr haben wir eine schlechte Ernte. Und die Ernte der Zuckerrüben, Kartoffeln, Mais steht ja noch bevor. Da ist noch mal ein größerer Verlust, also zeichnet sich da ab. Und da nützt auch jetzt der Regen bei Kartoffeln und Mais nichts mehr. Die Rüben könnten vielleicht noch ein bisschen zulegen. Das ist ganz klar. Aber wir haben schlechte Preise und hohe Kosten.
0: Ja.
5: Und
0: aber bleiben wir noch mal ganz kurz bei der Ernte. Wenn wir das in den, sagen wir, 5-Jahres-Zyklus einmal einbinden. Das heißt, da hat es gute Ernten gegeben, da hat es weniger gute Ernten gegeben. Das heißt, unter dem Strich können Sie damit leben, wenn ich es richtig verstanden habe.
5: Ja, da müssen wir erstens mal mit leben. Und da gehen wir schon seit Jahrhunderten, gehen die Bauern mit wechselnden Ernteerträgen um und versuchen da ja auch mit klarzukommen. Aber wir haben jetzt seit letztem Jahr schon Kosten, die sehr hoch sind, und Preise, die schlecht sind. Also letztes Jahr hatten wir eine gute Ernte, aber die Preise waren trotzdem nicht kostendeckend. Und dieses Jahr haben wir jetzt dazu noch eine schlechte Ernte, und die andere Situation hat sich sogar noch verschärft. Der Diesel kostet im Moment über 2,30 Euro an den Tankstellen.
0: Ja, da möchte ich gleich einhaken. Es hat ja diese Steuerentlastung beim Agrardiesel, auch beim sogenannten Agrardiesel, hat es ja gegeben, wirksam seit Januar diesen Jahres. Das verpufft alles, sagen Sie. Warum ist das so?
5: Ja, die ist für dieses Jahr zugesagt, die wird aber erst im nächsten Jahr ausgezahlt. Das heißt, das Geld ist im Moment auch nicht bei den Betrieben, um da den Diesel jetzt von zu kaufen. Und nochmal, wir hatten ja vorher eine Dieselentlastung, und die war ja nicht unberechtigt. Die war nämlich berechtigt, weil wir eben die hohen Kosten gegenüber dem Ausland haben. Anderswo gibt es überhaupt keine Steuer auf Agrardiesel. Und da waren wir immer schon belastet, und deshalb war unsere Forderung ja berechtigt, den wieder einzuführen. Aber zunehmend kommt jetzt CO2-Besteuerung drauf und alles andere. Und das sind Kosten, die sind zu hoch für die Produktpreise, die wir haben. Und da weisen wir schon lange darauf hin. In Europa, in Deutschland werden die Auflagen weiter hochgeschraubt und die Kosten hochgeschraubt. Aber wir erlösen nicht mehr dafür. Und das ist genau das Problem. Ja. Und wenn man nicht mehr erlöst, dann müssen die Kosten runter. Und das ist politisch ganz klar so hingekriegt. Die Düngerkosten sind so hoch, das ist politisch. CO2-Besteuerung ein Thema, und beim Diesel ist es genauso.
0: Gehen wir auf den Diesel, auf diese Regelung noch einmal ein. Also offiziell wirksam jetzt seit Januar, habe ich gesagt, aber Sie sagen, klar, die Rückerstattung, das heißt, das Geld wird erstmal einbehalten, kommt dann Anfang Januar des nächsten Jahres dann erst. Das heißt,
5: es kommt teilweise noch später.
0: Oder noch später.
5: Man muss rückwirkend einen Antrag stellen.
0: Das wird bei uns dauern.
5: Und dann bekommt man das im Laufe des Jahres ausbezahlt.
0: Also das heißt, diese Liquiditätsforderung, die es immer wieder gibt, also unter anderem jetzt EU-Direktzahlungen auch, um einfach mit Cash zu helfen, um Geld zu bekommen, um es einsetzen zu können. Wie dringend ist dieses Problem?
5: Also das ist bei vielen Betrieben jetzt wirklich dringend und es verschärft sich ja, weil ich habe ja gesagt, jetzt steht noch die Ernte der Herbstkulturen an und da ist der Diesel jetzt so teuer, aber wir können nicht warten, bis der Diesel billiger ist, um zu ernten, sondern wir müssen dann ernten, wenn es soweit ist. Und deshalb ist das dann sehr eng. Wir müssen im Herbst schon, wir werden neues Saatgut kaufen müssen und aussäen. Und es wird auch jetzt schon Dünger vorgekauft, deshalb ist ja auch die Düngerhilfe beschlossen worden, damit wir im nächsten Jahr unsere Kulturen ausreichend düngen können, um da auch wieder einen Ertrag zu erwirtschaften.
0: Herr Gusse, dann müssen Sie mir weiterhelfen. 60 Millionen haben wir hier gefunden als Betrag Düngermittelhilfe. Jetzt soll das aufgestockt werden auf 180 Millionen. Das heißt, das Fass wird immer größer.
5: Also die EU hat gestattet, dass die Länder das Doppelte noch dazugeben können. Dadurch kommen dann die 180 Millionen zustande. Und das ist dann auch teilweise gar nicht so viel für den landwirtschaftlichen Betrieb oder auf den Hektar gerechnet. Aber es ist zuerst mal ein deutliches Signal, dass man dann die Situation in der Landwirtschaft erkennt, nämlich genau die Liquiditätsengpässe, die wir da haben. Ja. Und Liquidität heißt dann nachher, dass unter Umständen Betriebe da aufgeben. Wir haben das im Schweinebereich ja schon gesehen. Da sind schon Betriebe, die aufgegeben haben, weil sie jetzt nicht weiterkommen. Und das ist genau das, was Präsident Rugwied hier anspricht mit der Versorgungssicherheit, mit allem, was dahinter steht.
0: Jetzt sagen Sie mir das auch noch einmal. Sie haben gesagt, die Länder müssen das ja auszahlen, das Geld. Das heißt, die Länder müssen das umsetzen. Das hat unser Korrespondent ja eben auch noch einmal erwähnt. Haben Sie schon Gespräche geführt mit der nordrhein-westfälischen Regierung? Die ist ja für Sie dann zuständig, nicht die nordrhein-westfälische Landesregierung, dass diese erhöhten Mittel kommen werden. Wissen Sie was darüber?
5: Also bei der Düngerhilfe meine ich jetzt dann die europäischen Mitgliedsländer. Das wäre dann in dem Fall die Bundesregierung, müsste es umsetzen und das dann auch so weit auf die Wege bringen. Also das ist eine Bundesangelegenheit, das meine ich mit den Ländern.
0: Wir das meinen natürlich Sie, auch, weil das aus der EU-Kasse stammt, aus Brüssel kommt.
5: Ja, genau. Ja. Das ist ja auch da schon, wird ja schon diskutiert, wie es gemacht werden kann. Also das sind dann die Mitgliedsländer der EU, die das umsetzen müssen und damit unsere Bundesregierung. Selbstverständlich sind wir auch in Kontakt mit unserer Landesregierung, was da auch gemacht werden kann, um jetzt verschiedene Entlastungen herbeizubringen. Das ist sicherlich, aber bei den Themen, die jetzt hier angesprochen sind, ist ganz klar die Bundesregierung gefordert. Die Düngerhilfe, die vorzeitige Auszahlung, das müssen dann zwar die Länder umsetzen, aber das ist dann machbar. Und die Dieselsteuer ist auch ganz klar eine Bundesangelegenheit.
0: Jetzt wird ja immer mehr Geld gefordert. Das wird häufig gefordert, weil die Kosten steigen. Das ist in vielen Bereichen so. Jetzt haben wir eben in dem Korrespondentenbericht Hubertus Peto gehört von der Landwirtschaftsgesellschaft, der sagt, lass das mal mit den Subventionen. Wir müssen innovativer, müssen besser kreativer werden. So hat er es ungefähr formuliert dementsprechend. Was tun Sie dafür?
5: Also ich bin da voll dabei. Wir sind in der Landwirtschaft innovativ. Ich kann das ja nur in meinem Umfeld sehen, was wir mittlerweile für verschiedene Kulturen hier im Feld haben. Hier wird Gemüse angebaut, hier wird Bewässerung für Gemüse installiert. Hier stehen Kartoffeln, Möhren, Zwiebeln und hier stehen auch Leguminosen im Feld. Und wir schauen selbstverständlich auch immer, was kann man ackerbaulich alles tun. Da wird also mit Kompost, mit Schamkompost gearbeitet, um da eben die organische Substanz zu erhöhen. Da sind wir seit Jahren schon dran und auch die Züchtung ist da dran, denn die Züchtung arbeitet ja in dem Klima, was gerade da ist. Und die heutigen Sorten sind halt viel besser als früher. Ich sage mal so, wenn wir alte Weizensorten gehabt hätten, die Mitte August erst reif werden, dann wäre das eine viel größere Katastrophe geworden, als wir jetzt schon haben. Also da sind wir sehr gut unterwegs. Und deshalb kann ich nur sagen, wir Bauern sind sowieso immer innovativ und sind jetzt auch bei den Waldbränden schnell dabei gewesen. Wir machen einfach und das fordern wir auch von der Politik.
0: Erich Gussen war das. Sorry, die Musik kommt schon. Es geht hier weiter im Programm. Präsident des Rheinischen Landwirtschaftsverbandes. Vielen Dank.
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6: Im Zusammenhang mit den Anschlägen auf die Nord Stream Pipelines ist ein weiterer Verdächtiger festgenommen worden. Wie die Bundesanwaltschaft mitteilte, wurde der Mann in der kroatischen Stadt Pula gefasst. Gegen ihn lag seit mehr als 2 Jahren ein europäischer Haftbefehl vor. Dem Ukrainer wird vorgeworfen, als ausgebildeter Taucher in der Ostsee Sprengstoff an den Pipelines angebracht zu haben. Der Beschuldigte soll nach einer Überstellung aus Kroatien dem Ermittlungsrichter des Bundesgerichtshofes in Karlsruhe vorgeführt werden. Die Nord Stream-Leitungen waren im September 2022 durch Explosionen schwer beschädigt worden. Diese dienten dem Transport von russischem Gas unter anderem nach Deutschland. Gegen einen Hauptverdächtigen, der ebenfalls aus der Ukraine stammt, wurde Ende Juni Anklage erhoben. Die Ukraine und Russland haben weitere Kriegsgefangene ausgetauscht. Wie das russische Verteidigungsministerium in Moskau mitteilte, wurden 103 russische Soldaten übergeben. Im Gegenzug ließ Russland ebenso viele ukrainische Kriegsgefangene frei. Die Vereinigten Arabischen Emirate hätten erneut als Vermittler fungiert. Von ukrainischer Seite gibt es bislang keine Bestätigung. Russland und die Ukraine haben in dem seit mehr als 4 Jahren andauernden Krieg wiederholt Gefangene ausgetauscht, zuletzt vor wenigen Monaten. Die deutsche Industrie hat so viele offene Aufträge wie seit mehr als 10 Jahren nicht mehr. Der Bestand stieg im Juni erneut an, wie das Statistische Bundesamt mitteilte. Eine hohe Zahl an offenen Bestellungen gilt als Indikator für eine gute Geschäftslage der Betriebe. Trotz der angespannten Situation, etwa wegen hoher Ölpreise, sind die Wirtschaftsprognosen zuletzt wieder optimistischer ausgefallen. Der Bundesverband der deutschen Volks- und Raiffeisenbanken etwa hob gestern seine Wachstumsprognose für die deutsche Wirtschaft von 0,5 auf 1% des Bruttoinlandsproduktes an. Die Deutsche Landwirtschaftsgesellschaft hat zurückhaltend auf die Forderungen des Bauernverbands nach zusätzlichen Finanzhilfen wegen der schwachen Erntebilanz reagiert. DLG-Präsident Peto rief die Betriebe im Deutschlandfunk auf, dem Klimawandel vielmehr durch Innovationen zu begegnen. Die Politik müsse den Mut haben, den Unternehmen dabei Freiheit, etwa beim Pflanzenschutz, bei Düngetechnologien und bei der Auswahl des Saatguts einzuräumen. Durch staatliche Regulierung drohe der Glaube an Innovationen verloren zu gehen. Die Deutsche Landwirtschaftsgesellschaft hat rund 31.000 Mitglieder und setzt sich für eine fortschrittliche Lebensmittelwirtschaft ein. Laut der gestern vorgestellten Bilanz erwartet der Bauernverband für dieses Jahr deutlich niedrigere Ernteerträge. Bundesjustizministerin Hubich bringt Änderungen des Mietrechts für besseren Hitzeschutz ins Gespräch. Sie könne es sich vorstellen, Mietern zu erleichtern, ihre Wohnungen mit Klimaanlagen oder Sonnenblenden auszustatten, sagte die SPD-Politikerin der Rheinischen Post. Es brauche klare und praktikable Regelungen. Bisher haben Mieter keinen Anspruch auf den Einbau fest installierter Klimaanlagen oder außenliegender Verschattungen. Für solche baulichen Veränderungen ist in der Regel die Zustimmung des Vermieters erforderlich. Der Überlebende des KZ Sachsenhausen und ehemalige Präsident des Internationalen Sachsenhausen-Komitees Bernd Lund ist im Alter von 101 Jahr gestorben. Nach Angaben der Stiftung Brandenburgische Gedenkstätten starb der Norweger bereits am 5. August, wenige Tage vor seinem 102. Geburtstag. Stiftungsdirektor Drekoll teilte mit, Lund sei ein unersetzlicher Partner und wertvoller Freund gewesen. Er habe mit seinem Engagement tausende Jugendliche durch seine Erzählungen beeindruckt. Lund sei im Mai 1942 wegen seines Widerstands gegen die deutsche Besetzung Norwegens verhaftet worden und im März 1944 nach Sachsenhausen gekommen. Nach seiner Befreiung sei er als Lehrer, Beamter, Politiker und Diplomat tätig gewesen. So war er der erste Botschafter Norwegens in Namibia. Das Wetter: verbreitet Schauer und Gewitter, im Süden zunächst sonnig, später ebenfalls Schauer, Höchstwerte bei 20 bis 32 Grad. Morgen meist im Nordwesten und Süden weitere Schauer und Gewitter, sonst wechselnd bewölkt, dann 20 bis 28 Grad und die weiteren Aussichten am Freitag gebietsweise länger sonnig. Das waren die Nachrichten.
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0: Die Hitzewelle, die Hitzetoten, die Waldbrände, das Niedrigwasser, von einer Sommerpause in der Berichterstattung kann keine Rede sein. Doch wo ist der Kanzler, wo ist Friedrich Merz, fragen sich viele. In den Ferien ist die offizielle Antwort aus dem Kanzleramt. Und warum meldet sich der Regierungschef nicht zu Wort? Georg Schwarte ist der Sache nachgegangen.
1: Nur für den Fall, dass wer vergessen hat, wie der Mann, den Sie Kanzler nennen, klingt. So nämlich.
2: Okay, so, vielen Dank. Schöne Ferien. Dir auch. Ja, tschüss.
1: Tschüss. Das war das bisher letzte öffentliche Wort von Kanzler Merz. 29. Juli, so gegen 17 Uhr. Danach Schweigen und Urlaub, hieß es vom Regierungssprecher.
3: Er wird anschließend ein paar freie Tage haben.
1: So bummelig 27 freie Tage. Gute 4 Wochen vermutlich. Aber Friedrich Merz ist ja nicht weg. Nur woanders. Wo genau, weiß offiziell keiner. Aber er beobachtet aufmerksam alles, sagt der stellvertretende Regierungssprecher Hille, der nicht in den Urlaub durfte, sondern mitbeobachtet.
4: Der Kanzler beobachtet immer, egal wo er sich aufhält, was in Deutschland, in Europa und in der Welt passiert.
1: Und da gab es einiges zu beobachten. Gut 12.000 Hitzetote als Halbjahresbilanz, Rekordniedrigwasser in den Flüssen, Brände gab es und gibt es, den größten jemals in NRW. Grünen Co-Chef Banaschak wundert sich.
5: Es reicht in einer solchen Situation nicht aus, das Wetter nur aus dem Urlaub heraus zu beobachten.
1: Zu beobachten war ja auch ein vereitelter Drohnenanschlag am Flughafen Leipzig. Und der Kanzler?
4: Er äußert sich dann, wenn er sich äußert.
1: Und beobachtet weiter, hartnäckig schweigend. Der Mann braucht Regierungserholung, auch wenn seine Parteifeindin Merkel das für sich einst anders formulierte.
6: Mit der Erholung bei der Bundeskanzlerin ist es so, dass der sicherste Weg sowieso der ist, dass man sich während der Arbeit erholt.
1: Aber die Zeiten waren wohl andere. Wobei auch Merkel, wie Merz, durchaus mal 4 Wochen weg war, also woanders im Dienst.
7: Ein Bundeskanzler, auch wenn er mal ein paar Tage versucht auszuspannen, ist natürlich immer im Dienst. Von daher kann man auch keinen Endpunkt sozusagen nennen, wann diese Zeit vorbei ist.
1: Der Endpunkt in Sachen Klimafolgenschutz zum Beispiel. Bisher 12.000 Hitzetote. Der stellvertretende Regierungssprecher Hille spricht, weil Merz schweigt, deshalb viel und oft übers Klima und begleitet das Thema, so wie Merz eben auch, was immer das heißt, das Klimathema begleiten.
4: Wie Sie sich vorstellen können, begleitet der Bundeskanzler dieses Thema natürlich intensiv, sodass Sie davon ausgehen können, dass der Bundeskanzler bestens in diesem Thema dabei ist und das Thema engstens begleitet und
1: die Opposition begleitet das mit Spott. Die will allmählich wissen, wo ist er denn, der Kanzler? Und warum sagt er nichts? Nichts zu Drohnen, nichts zum Rentenstreit, nichts zur Dürre, nichts zur Hitze und zum Klima.
5: Auf Feigheit, Bräsigkeit und Ignoranz kann man keine Kanzlerschaft aufbauen.
1: Im Kanzleramt bauen sie auf Sommerpause. Ruhe und kein öffentliches Kanzlerwort, weil sich durch Reden nicht alles ändert, zum Beispiel beim Niedrigwasser. Nur wenn man einen Hebel oder, wie Regierungssprecher Hille erstaunlicherweise sagt, einen Knopf umlegt.
4: Da bringt es nichts, die Erwartung zu schüren. Da könnte man einen Knopf umlegen und übermorgen ist wieder genug Wasser im Rhein und alles funktioniert wieder.
1: Berliner Politikexperten vermuten Methode. Willst du was gelten, dann mach dich selten. Zumal manche CDUler Friedrich Merz vermutlich lieber im Urlaub als in den Landtagswahlkämpfen sehen, ätzt der grüne Banaschak.
5: Es ist jetzt keine Option, dass der Bundeskanzler erst nach den Landtagswahlen in Sachsen-Anhalt, Berlin und Mecklenburg-Vorpommern die politische Bühne wieder betritt. Vor allem in der Situation, in der wir uns befinden.
1: Die Situation heißt trotzdem Sommerpause. Nächste Woche dann Kabinettsklausur. Merz wird dann wohl da sein. Und dann ist der Sommer zu Ende. Und dann kommt, was schon Merkel wusste.
6: Dann kommt der Herbst und dann kommt der Winter der Entscheidungen. Jetzt kommen überhaupt nur noch Entscheidungen.
0: Georg Schwarte berichtete.

0: Im Moment kaum vorstellbar, aber der nächste Winter kommt bestimmt. Für viele Teile der Ukraine heißt das minus 20 Grad. Eine Mammutaufgabe, gerade mit Blick auf die angegriffene Energieinfrastruktur des Landes. In diesen Tagen beginnt der ukrainische Energieversorger Naftogaz in Lubmin am Greifswalder Bodden ein Kraftwerk zu demontieren, um es anschließend in der Ukraine wieder aufzubauen. Eine Reportage dazu von Thilo Schmidt.
1: Lubmin am Greifswalder Bodden ist ein beschauliches Seebad und seit Jahrzehnten ein wichtiger Energiestandort. 3 Kilometer von Ortsmitte und Seebrücke entfernt führt die Straße zur Nord Stream 1 andernde Station vorbei am stillgelegten Kernkraftwerk, dem größeren der beiden DDR-Meiler. Hier steht es, das Gaskraftwerk, das nun an die Ukraine verschenkt wird. Groß wie ein Fußballfeld, mehrere Schornsteine. Dessen einziger Zweck es war, das Gas, das über Nord Stream 1 hier anlandete, für den Weitertransport in die Hinterland-Pipelines zu erwärmen. Denn das Gas kam mit 0 bis 5 Grad hier an und für so kaltes Gas sind die deutschen Gasnetze nicht geeignet. Die Straße, die zum Gaskraftwerk führt, ist gesperrt und mit Wachposten gesichert.
2: Hier ist Schluss, ja?
3: Ja.
1: Das Gelände ist hermetisch

0: Eigentümer des Kraftwerks ist ein Joint Venture aus E.ON und der SEFE, die aus der 2022 von der Bundesrepublik verstaatlichten Gazprom Germania hervorging. Dessen Sprecher sagte gegenüber dem Deutschlandfunk, ein Betrieb sei nach dem Ende der Gaslieferung nicht mehr rentabel. Und so habe die SEFE versucht, das Kraftwerk zu veräußern. Aber keiner wollte es haben. Und so entschied die SEFE, das Kraftwerk an die Ukraine zu verschenken.
1: Und wenn man ein Geschenk kriegen würde, könnten wir es hier auch einsetzen. Und ich stehe natürlich dafür da, für die Infrastruktur. Und wenn wir hier Infrastruktur weggeben, die hier mal entstanden ist, und wir sind ja nur ein kleines Bundesland, dann ist das für uns alle, die hier sind, auch alle Unternehmer, die sind nicht dafür, dass das so läuft.
0: Auch Lubmins parteilöser Bürgermeister Axel Vogt hätte das Kraftwerk gerne in der Region gehalten. Ich erreiche Vogt nur frühmorgens und nur per Videokonferenz. Er arbeitet den ganzen Sommer als ehrenamtlicher Rettungsschwimmer am Strand.
2: Mit uns, den auch unternehmerischen Entscheidern vor Ort, ist nicht gesprochen worden. Wir haben quasi die dann schon beschlossene Schenkung vor die Nase gesetzt bekommen.
0: Vogt ist zugleich Verbandsvorsteher des 2004 fertiggestellten Lubminer Industriehafens. Und auch der, sagt Vogt, habe das Kraftwerk brauchen können.
2: Wir als Industriehafen realisieren gerade für alle Liegeplätze Landstromanschlüsse. Unsere Nachbarn, Deutsche Ölwerke Lubmin GmbH, ist in der nächsten Ausbaustufe, braucht auch mehr Strom. Dieser Strom ist zurzeit über das alte DDR-Kraftwerksstromnetz nicht lieferbar.
0: Jedoch, weil das Kraftwerk hauptsächlich Wärme produziert, sei es nur wirtschaftlich, wenn auch jemand diese Wärme abnimmt, so der SEFE-Sprecher. Und in Lubmin wollte sie niemand haben. Die Narrative der AfD, dass Russland ein verlässlicher Partner sei und dass die Bundesregierung unsere Energieversorgung zerstöre, kommt in Teilen gut an in dieser Region. Ebenso die Forderung, die Unterstützung für die Ukraine zu stoppen. Die Reaktion der Menschen vor dem Supermarkt in Lubmin ist durchwachsen. Viele wollen sich vor dem Mikrofon gar nicht äußern.
3: Die brauchen gerade jede Hilfe, die sie kriegen können. Die haben ja eine schwere Lage gerade aktuell. Ja, dann ist es eine gute Sache.
4: Warum soll man denen noch was hinterherwerfen?
5: Naja, man hat ja versucht, das zu verkaufen. Das wollte ja keiner haben.
4: Wir hätten es behalten.
5: Wofür?
4: Haben es besser als brauchen.
0: Die AfD hat das Thema längst für sich entdeckt. Und im Kreistag des Nachbarkreises Vorpommern-Rügen beantragt, Sassnitz auf der Insel Rügen als Standort für das Kraftwerk zu prüfen. Und die CDU verhalf ihr zur Mehrheit. Dagegen scheiterte die AfD mit einem ähnlichen Antrag im Landtag. Grünen-Politikerin Ulrike Berger bemerkt, dass die Diskussion um das Kraftwerk auf einfache Parolen verkürzt wird.
6: Und der Vorteil ist ja auch tatsächlich für den Betreiber, dass dem überhaupt gar keine Kosten entstehen, weil die Ukraine die Kosten für den Abbau und den Transport übernimmt. Sonst hätte die SEFE das halt verschrotten lassen müssen. Es wären sozusagen dem deutschen Staat in Wahrheit Kosten entstanden. Aber das alles in dieser Gänze, sich anzuhören und anzuschauen, ist manchmal vielleicht auch komplexer, als einfach irgendjemandem zu glauben, der einem irgendwas erzählt, in zwei Sätzen.
7: Aus Lubmin eine Reportage von Holger Schmidt, Thilo Schmidt,

0: Um 12.45 Uhr kommen wir zum Sport und reden über die Turn-Europameisterschaft. Die Frauen sind schon seit einigen Tagen durch mit diesen Wettkämpfen. Heute starten die Männer. Bei Frauen und Männern gibt es in diesem Jahr ein Novum. Zum ersten Mal zahlen die Veranstalter ein Preisgeld. Raphael Reisdorf aus unserer Sportredaktion hier im Studio. Ist das jetzt der neue Standard?
1: Das ist tatsächlich noch nicht ganz klar. Man kann das jetzt erstmal als eine Art Vorstoß des Ausrichters verstehen. Das ist in dem Fall der kroatische Turnverband und der will die harte Arbeit der Turner und Turnerinnen honorieren. Wie das aufgezahlt wird, erklärt Mario Mocnik, Präsident des kroatischen Turnverbandes.
2: Total prize fund for this championship is 150.000 euro.
3: Insgesamt werden 150.000 Euro Preisgeld bei dieser EM ausgeschüttet. Für Platz 1 gibt es 3.000 Euro, für Platz 2 2.000 und für Platz 3 1.500 Euro. Preisgeld erhalten die Finalistinnen und Finalisten in den Frauen- und Männerwettbewerben.
2: The prize money in women and men competition.
1: Ja, 3.000 Euro gibt es da also für den ersten Platz. Wenn wir das mit den Preisgeldern aus anderen Sportarten vergleichen, ist das natürlich relativ wenig.
0: Also kein riesiger Faktor, um das so auszudrücken. Was steckt denn hinter diesen Geldern?
1: Ja, es ist eine Art Extra-Anreiz, so soll es zumindest dargestellt werden. Man will die Athleten belohnen und auch die Arbeit der Trainer und Trainerinnen.

0: Rennerinnen soll gewürdigt werden, erklärt Moznik.
1: Wir möchten die besten Athleten und Trainer für ihre Leistungen belohnen, denn sie haben sich das verdient. Wir hoffen, dass diese Initiative auch nach dieser EM weitergeführt wird.
0: Ja, die ersten 8 Athleten erhalten jeweils so eine Prämie. Als Achter sind es dann auch nur noch 400 Euro. Gut, dass die Athleten darauf nicht zwingend angewiesen sind, denn viele sind als Berufssoldaten angestellt. In Deutschland sind die Turner auch häufig Athleten der Stiftung Deutsche Sporthilfe, erhalten hier eine Grundförderung für ihre Arbeit und ihre Leistungen und einige profitieren zusätzlich von Sponsoren. Man sieht also, die Kommerzialisierung hat im Turnen noch nicht in dem Maße Einzug erhalten, wie beispielsweise im Fußball, Tennis oder im Golf. Ob es sich am Ende in der Leistung widerspiegelt, das wird sich zeigen. Timo Eder, amtierender Europameister im Mixteam, glaubt das nicht.
2: Ich finde es prinzipiell gut, dass es auch weiter gefördert wird und dass auch eine gute Leistung belohnt wird. Aber ich glaube, an meiner Leistung wird es nichts ändern.
0: Am Ende profitieren die Sportler in erster Linie von einer gesteigerten Aufmerksamkeit und einer größeren medialen Sichtbarkeit. Ob es in Zukunft bei den Prämien bleibt, das wird wohl individuell entschieden. Das hängt vom jeweiligen Etat des Ausrichters ab.
3: Das war's zum Turnen. Gehen wir zum Fußball. Über Nationalspieler Jamal Musiala wird in diesen Tagen sehr, sehr viel diskutiert. Er ist innerhalb weniger Tage 2-mal bei Testspielen des FC Bayern auf dem Platz kollabiert. Was steckt dahinter?
0: Ja, er ist beide Male benommen zu Boden gegangen. Man konnte vorher beobachten, wie er recht apathisch auf der Stelle stand und ins Leere geblickt hat und dann eben jeweils zusammengebrochen ist. Und das, nachdem er im letzten Spiel gerade einmal 4 Minuten auf dem Spielfeld stand. Im Fußball oder auch generell löst sowas natürlich immer einen großen Schrecken aus. Da werden schnell Erinnerungen an Christian Eriksen wach. Der dänische Nationalspieler war ja vor einigen Jahren während eines EM-Spiels kollabiert, hat dabei einen Herzstillstand erlitten und musste noch auf dem Platz wiederbelebt werden. So dramatisch war es hier nicht. Die Entwarnung kam recht schnell von Musiala selbst, der sich zu Wort gemeldet hat in den sozialen Medien und seine Zusammenbrüche mit temporär kurz auftretenden, aber gut behandelbaren Absenzen begründet hat. Diese seien auf neurologische Dysfunktion zurückzuführen.
3: Vielleicht noch ein Wort dazu. Was ist das? Was sind das? Absenzen?
0: Ja, Absenzen sind eine Form epileptischer Anfälle. Das französische Wort bedeutet im Deutschen so viel wie Abwesenheit. Und das trifft auch wirklich ganz gut zu, wenn man das gesehen hat. Das waren richtige Aussetzer, also kurze Bewusstseinsstörungen. Und diese Absenzen würden aktuell zu Musialas Alltag gehören. Das hat er so erklärt. Das ist natürlich gefährlich, weil es ein Stück weit unberechenbar ist. Aber auf dem Fußballplatz steht er ja kurioserweise unter sehr genauer Beobachtung. Er befinde sich in medizinischer Behandlung und habe die ärztliche Freigabe zu spielen. Das hat der Verein so bekannt gegeben. Ja, und mehr zu diesem Thema gibt es übrigens auch ab 16.35 Uhr in Forschung aktuell zu hören, dann aus neurologischer Perspektive.
3: Aus unserer Sportredaktion Raphael Reisdorf, vielen Dank. Eine weitere Festnahme wird gemeldet im Zusammenhang mit den Nord Stream Anschlägen aus dem Jahr 2022. Dazu mehr nach Presseschau und Nachrichten um 13.10 Uhr.

0: Um 12.50 Uhr im Deutschlandfunk die internationale Presseschau. Eine Reihe von Zeitungen kommentieren den Umgang von US-Präsident Trump mit verbündeten Staaten wie Oman und Südkorea. Außerdem geht es um den Prozess mehrerer US-Bundesstaaten gegen den Meta-Konzern. Zum ersten Thema ein Blick in den Standard aus Österreich. Was ist schlimmer, als auf der Liste der Feinde der größten Militärmacht der Welt zu stehen? Ihr Freund zu sein, ist man versucht zu sagen, angesichts von Donald Trumps jüngsten Ausfällen gegen Staaten, mit denen die USA eigentlich verbündet sind. Was Kanada, Mexiko und Europa aus der amerikanischen Handelspolitik kennen, bei der sie regelmäßig mit neuen Strafzöllen bedroht werden, trifft nun Staaten, deren Sicherheit seit Jahrzehnten von Washington garantiert wird oder die aktuell den USA zur Seite stehen, stellt der Standard aus Wien fest. So wie Trumps bizarre Drohung, den Oman in Grund und Boden zu bomben, wirft auch seine Kritik an den US-Manövern mit Südkorea ernste Fragen zur US-Außenpolitik auf, fährt The Australian aus Sydney fort. Trump mag frustriert sein, weil er unfähig ist, einen Ausweg aus dem Iran-Dilemma zu finden. Doch das ist kein Grund, sich gegen den Oman zu wenden, der dem US-Militär ungehinderten Zugang zu Häfen und Flugplätzen gewährt. Kaum weniger irritierend ist Trumps Anordnung, das Engagement der USA für die Manöver mit Südkorea zurückzufahren. Vor dem Hintergrund der Bedrohung durch China sehen das südkoreanische und das US-Militär ihre Übungen als unverzichtbar an. Das gilt umso mehr, als das Regime in Nordkorea durch die Entsendung von Soldaten zur Unterstützung von Wladimir Putins im Krieg gegen die Ukraine Erfahrungen auf dem Schlachtfeld gesammelt hat, auch mit Drohnen und Raketen. Trump denkt augenscheinlich, dass er das ignorieren könne, glaubt The Australian. Auch Politikern aus Kopenhagen klingt besorgt. Innerhalb weniger Tage hat Donald Trump mit dem Oman und Südkorea gleich zwei Verbündete vor den Kopf gestoßen und Zugeständnisse an Amerikas Erzfeind Nordkorea gemacht. Eine Zeit der Verwirrungen, gelinde gesagt. Und es ist noch längst nicht entschieden, wohin diese wilden Vorstöße die Welt führen sollen. Die japanische Zeitung Nihon Keizai Shimbun mutmaßt mit Blick auf Trumps Ankündigungen gegenüber Südkorea, man kann sich nichts anderes vorstellen, als dass er aus Rastlosigkeit gehandelt und instinktiv an eine Wiederaufnahme der Gespräche mit Nordkoreas Machthaber Kim Jong-un gedacht hat. Wobei der US-Präsident von seinen Nachrichtendiensten darüber informiert worden sein dürfte, dass sich Nordkorea gerade in einer Position der Stärke gegenüber den USA befindet, nicht zuletzt wegen der Kooperation mit China und Russland. Für Japan ist all das eine sehr besorgniserregende Entwicklung, urteilt Nihon Keizai Shimbun aus Tokio. Nordkorea hat die Beziehungen zu Russland ausgebaut und beteiligt sich de facto am Angriffskrieg gegen die Ukraine, unterstreicht auch die Zeitung Diena aus dem lettischen Riga. Moskau liefert Pjöngjang dafür Militärtechnologie und leistet wirtschaftliche Unterstützung, die das Kräftegleichgewicht auf der koreanischen Halbinsel verschiebt. Nicht weniger ins Gewicht fällt die Absicht der Regierung von Donald Trump, die Militärhilfen für Südkorea zurückzufahren. The Korea Times aus Seoul ist beunruhigt. Trump scheint auf eine Strategie aus seiner ersten Amtszeit zurückzugreifen, den militärischen Druck auf Nordkorea zu verringern, den persönlichen Draht zu Machthaber Kim Jong-un hervorzuheben und einen spektakulären Deal auf höchster Ebene anzustreben. Doch die Lage hat sich gründlich verändert. Nordkorea ist stärker bewaffnet und hat seine militärischen Bande zu Russland ausgebaut. Washington aber steckt fest in einem langwierigen Krieg mit dem Iran, der militärische Ressourcen bindet, gibt die Korea Times aus Südkorea zu bedenken. Auch die türkische Zeitung Yeni Şafak sieht Trump in einer schwierigen Lage, gerade mit Blick auf den Iran-Krieg. Die USA könnten zwar militärische Einrichtungen im Iran angreifen und dessen Infrastruktur zerstören, einen eindeutigen Sieg könnten sie aber nicht beanspruchen, solange sie den Iran nicht zur Akzeptanz ihrer Bedingungen zwingen. Dadurch entsteht eine Dynamik, die Trump zunehmend unruhig macht. Und das veranlasst ihn, zu rhetorischen Mitteln zu greifen, wie der Drohung mit einem Angriff auf den Oman. Das war ein Auszug aus Yeni Şafak, die in Istanbul erscheint. Trumps neuester Prügelknabe ist der Oman, steht auch für Takung Pao aus Hongkong fest. Der Hauptgrund dafür dürfte sein, dass sich immer mehr seiner früheren Wähler wegen steigender Lebenshaltungskosten von ihm abwenden. Trumps Umfragewerte sind jüngsten Umfragen zufolge auf 33% gesunken. 4/5 der Befragten gehen davon aus, dass der Konflikt mit dem Iran noch lange andauern wird, dass der US-Präsident nun die Beherrschung verloren und sich am Oman abreagiert hat, zeigt lediglich, wie frustriert er über den Verlauf des Kriegs ist. Soweit die Einschätzung von Takung Pao. Offiziell war der Oman im Konflikt zwischen dem Iran und den USA Neutralität, stellt die Nezavissimaya Gazette aus Moskau fest. Gleichzeitig unterhält das Land historisch gewachsene starke Beziehungen zum Vereinigten Königreich, seiner ehemaligen Kolonialmacht und zu den USA. Seine Häfen und Luftwaffenstützpunkte werden regelmäßig vom US-Militär genutzt. Schließlich ist der Oman ein bedeutender Akteur auf dem Ölmarkt und belegt weltweit Platz 24 hinsichtlich der Ölreserven. Ein Krieg im Oman würde sich unweigerlich auf die Benzinpreise für die amerikanischen Wähler auswirken. Ein Szenario, das Trump angesichts der in wenigen Monaten anstehenden Kongresswahlen sicherlich vermeiden möchte. Das war die russische Nezavissimaya Gazeta. Und der britische Telegraph bringt seine Meinung in einem Satz auf den Punkt. Es sagt viel über die Großspurigkeit des US-Präsidenten aus, dass niemand seine Drohung ernst genommen hat. In den USA hat ein weiterer Prozess gegen den Meta-Konzern begonnen. Mehrere Bundesstaaten werfen dem Unternehmen vor, Minderjährige abhängig zu machen. Die Klage ist eine von Tausenden, die von Bundesstaaten, Schulbezirken und Einzelpersonen gegen Meta, YouTube, TikTok und Snap, dem Eigentümer von Snapchat, eingereicht wurden, erläutert die New York Times. In den Prozessen wird geltend gemacht, dass Social-Media-Plattformen Kindern Schaden zugefügt hätten mit süchtig machenden Produkten. Das Vorgehen erinnert an die juristischen Strategien, die schon in den 90er Jahren gegen die großen Tabakkonzerne angewandt wurden. Der jetzige Fall stellt eine erhebliche rechtliche Bedrohung für Meta dar. Sollten die Bundesstaaten gewinnen, wollen sie nach eigenen Angaben Strafen von fast 200 Milliarden Dollar fordern, wegen Verstößen gegen den Verbraucherschutz. Das wären etwas mehr als 14% des gesamten Börsenwertes des Unternehmens. Dieser lag am Dienstag bei knapp 1,4 Billionen Dollar, merkt die New York Times an. In Bezug auf die Auswirkungen auf Heranwachsende ist die Naivität jetzt langsam zu Ende, findet der Kurier aus Wien. Das zeigt der Prozess in den USA, aber auch Maßnahmen wie Social-Media-Verbote. Ob diese angesichts schwieriger Umsetzbarkeit der Weisheit letzter Schluss sind, ist eine andere Frage. Aber zumindest wird das Thema endlich ernst genommen. Der Ansatz, den man in den USA wählt, geht tiefer. Man will Meta zu technischen Änderungen zwingen, etwa dazu, die Algorithmen umzubauen oder das automatische Abspielen weiterer Videos zu unterbinden. Das packt das Problem an der Wurzel. Und es würde am Ende wohl auch dem einen oder anderen Älteren helfen. Denn auch Erwachsene sind vor den negativen Effekten von Zuckerbergs Plattformen nicht gefeit, betont der Kurier aus Österreich mit Blick auf den Chef des Meta-Konzerns. Und das war die internationale Presseschau. Die Redaktion hatte Jörg Christian Schillmöller. Sprecher war Franz Laake.
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6: 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Zunächst die Übersicht. Die geplanten US-Sanktionen gegen den Internationalen Strafgerichtshof stoßen auch bei der Bundesregierung auf Kritik. In Kroatien ist ein weiterer Verdächtiger im Fall der Nord Stream-Anschläge festgenommen worden. Die deutsche Industrie verzeichnet so viele offene Aufträge wie seit Jahren nicht mehr. Die Meldungen im Einzelnen. Bundesjustizministerin Hubig hat die geplanten jüngsten Sanktionen der USA gegen Mitglieder des Internationalen Strafgerichtshofes kritisiert. Die SPD-Politikerin bezeichnete die Strafmaßnahmen als einen Frontalangriff auf das Völkerstrafrecht. Deutschland werde den Gerichtshof weiterhin unterstützen. Auch Japan kritisierte die Entscheidung der USA, Sanktionen gegen die japanische Richterin und Präsidentin des Internationalen Strafgerichtshofes Akane zu verhängen. Das Außenministerium in Tokio sprach von einem sehr bedauerlichen Schritt. US-Außenminister Rubio hatte gestern Sanktionen gegen Akane sowie gegen den senegalesischen Anwalt Abdoulaye Sey angekündigt. Die Trump-Regierung wirft dem Gericht vor, Ermittlungen gegen Personen zu führen, deren Staaten die Zuständigkeit des Gerichts nicht anerkennen. Dazu gehöre unter anderem der Haftbefehl gegen den israelischen Ministerpräsidenten Netanyahu wegen Kriegsverbrechen im Gazastreifen. Bereits zuvor hatte Rubio erklärt, die Bemühungen zur Schwächung des Gerichtes zu verstärken und andere Staaten zum Austritt zu bewegen. Die USA sind ebenso wie China, Russland, Israel oder die Türkei kein Mitglied des in Den Haag gegründeten Gerichtes. Weltweit wird es von 125 Staaten unterstützt. Bundeskanzler Merz hat die Forderung des rechtsextremen israelischen Sicherheitsministers Ben-Gvir nach gezielten Tötungen von Palästinensern scharf verurteilt. Regierungssprecher Hille teilte mit, Ben-Gvirs Appelle seien menschenverachtend und völkerrechtswidrig. Auf EU-Ebene sei beim letzten Europäischen Rat beschlossen worden, gezielte Maßnahmen gegen radikale Politiker vorzubereiten, die zur Verletzung von Menschenwürde und internationalem Recht aufriefen. Nach Hilles Worten befassen sich die EU-Außenminister bei ihrem nächsten Treffen in wenigen Tagen mit dem Thema. Die Außenbeauftragte Kallas werde dann Vorschläge vorlegen. Zuvor hatte sich bereits Vizekanzler Klingbeil dafür ausgesprochen, EU-Sanktionen gegen Ben-Gvir zu prüfen. Grünen-Chefin Brandner forderte die Bundesregierung auf, ein Einreiseverbot zu verhängen. Die Ratsvorsitzende der Evangelischen Kirche in Deutschland, Fers, sprach mit Blick auf Ben-Gvirs Äußerungen von einem Angriff auf die Menschlichkeit, der klaren Widerspruch erfordere. Ben-Gvir hatte gesagt, jeden Tag sollten 30 bis 40 Palästinenser im Gazastreifen getötet werden. Es gebe dort Menschen, die es nicht verdient hätten, zu leben. In Israel hat das Bauministerium die Ausschreibung für die Errichtung von mehr als 1200 Wohneinheiten für ein umstrittenes Siedlungsprojekt im Westjordanland veröffentlicht. Die Wohnungen sollen im sogenannten E1-Gebiet zwischen Ostjerusalem und der Siedlung Maale Agmumin entstehen. Eine Bebauung dort würde das Westjordanland faktisch in einen nördlichen und einen südlichen Teil trennen. Damit würde die Schaffung eines zusammenhängenden Territoriums für einen künftigen palästinensischen Staat erschwert oder gar unmöglich gemacht. Die Baupläne werden international scharf kritisiert. Die Bundesregierung rief die israelische Regierung auf, von dem Vorhaben Abstand zu nehmen. Das Auswärtige Amt erklärte, der Siedlungsbau verstoße gegen das Völkerrecht und gefährde die Perspektive einer Zwei-Staaten-Lösung. Leidtragende wäre in erster Linie die palästinensische Bevölkerung. Im Zusammenhang mit den Anschlägen auf die Nord Stream Pipelines ist ein weiterer Verdächtiger festgenommen worden. Wie die Bundesanwaltschaft mitteilte, wurde der Mann in der kroatischen Stadt Pula gefasst. Gegen ihn lag seit mehr als 2 Jahren ein europäischer Haftbefehl vor. Dem Ukrainer wird vorgeworfen, als ausgebildeter Taucher in der Ostsee Sprengstoff an den Pipelines angebracht zu haben. Der Beschuldigte soll nach einer Überstellung aus Kroatien dem Ermittlungsrichter des Bundesgerichtshofes in Karlsruhe vorgeführt werden. Die Nord Stream-Leitungen waren im September 2022 durch Explosionen schwer beschädigt worden. Diese dienten dem Transport von russischem Gas, unter anderem nach Deutschland. Gegen einen Hauptverdächtigen, der ebenfalls aus der Ukraine stammt, wurde Ende Juni Anklage erhoben. Die Ukraine und Russland haben weitere Kriegsgefangene ausgetauscht. Wie das russische Verteidigungsministerium in Moskau mitteilte, wurden 103 russische Soldaten übergeben. Im Gegenzug ließ Russland ebenso viele ukrainische Kriegsgefangene frei. Die Vereinigten Arabischen Emirate hätten erneut als Vermittler fungiert. Der ukrainische Präsident Selenskyj bestätigte den Vorgang. Russland und die Ukraine haben in dem seit mehr als 4 Jahren andauernden Krieg wiederholt Gefangene ausgetauscht, zuletzt vor wenigen Monaten. Russland hat nach ukrainischen Behördenangaben bei einem Drohnenangriff auf einen Kleinbus in der südukrainischen Stadt Cherson mindestens 4 Menschen getötet und 5 weitere verletzt. Präsident Selenskyj sprach von einer, Zitat, brutalen Safari, mit der Russland gezielt Jagd auf Menschen mache. Das habe längst die Grenzen dessen überschritten, was sich ein normaler Mensch vorstellen könne, schrieb er auf Telegram. In Russland hatte das Verteidigungsministerium gemeldet, dass es in der Nacht über verschiedene Regionen mehr als 450 ukrainische Drohnen abgeschossen habe. Zudem hätten die russischen Streitkräfte ein Frachtschiff im Schwarzen Meer nahe dem ukrainischen Hafen Odessa angegriffen, hieß es. In Portugal ist ein Gesetz in Kraft getreten, das die Verhüllung des Gesichts verbietet. Es dürfen keine Kleidungsstücke in der Öffentlichkeit getragen werden, die das Gesicht verdecken oder eine Identifizierung verhindern könnten. Das Gesetz wird als Sicherheitsmaßnahme begründet, zielt aber auch auf religiöse Hintergründe ab. In Portugal ist daher von einem sogenannten Burka-Gesetz die Rede. Bei Verstößen drohen Geldbußen bis zu 3.000 Euro. Berufliche oder gesundheitliche Ausnahmen sind möglich. Das Gesetz war im Juli von der Minderheitsregierung von Ministerpräsident Montenegro und dem Rechtsaußenlager verabschiedet worden. Portugals Staatschef Seguro betonte bei der Unterzeichnung des Gesetzes, dass es sich beim Verhüllungsverbot um ein Thema von großer gesellschaftlicher und kultureller Sensibilität handle. Im Hohen Venn in Belgien versuchen die Einsatzkräfte weiter, den Waldbrand einzudämmen. Die Ausbreitung soll durch eine gezogene Schneise verhindert werden, wie die Feuerwehr dem belgischen Rundfunk mitteilte. Unter Kontrolle sei das Feuer weiterhin nicht. Als besonders kritisch gilt das nordöstliche Ende des Brandes. Ein kleines Gebiet des Monschauer Stadtteils Kalter Herberg bleibt daher gesperrt. In der Umgebung des Waldbrandes kommt es weiter zu Rauchbelastungen in der Luft. Die deutsche Industrie hat so viele offene Aufträge wie seit mehr als 10 Jahren nicht mehr. Der Bestand stieg um Juni erneut an, wie das Statistische Bundesamt mitteilte. Eine hohe Zahl an offenen Bestellungen gilt als Indikator für eine gute Geschäftslage der Betriebe. Trotz der angespannten Situation, etwa wegen hoher Ölpreise, sind die Wirtschaftsprognosen zuletzt wieder optimistischer ausgefallen. Der Bundesverband der deutschen Volks- und Raiffeisenbanken etwa hob gestern seine Wachstumsprognose für die deutsche Wirtschaft von 0,5 auf 1% des Bruttoinlandsproduktes an. Der katholische Bischof von Speyer, Wiesemann, hat sein Amt mit sofortiger Wirkung niedergelegt. Einer Mitteilung seines Bistums zufolge geschieht dies aus gesundheitlichen Gründen. Wiesemann sei bewusst geworden, dass er nicht mehr die Kraft habe, Zitat, die ganze Wegstrecke bis zur vollständigen Umsetzung der anstehenden Strukturreformen zu gehen. Aus dem Vatikan hieß es, Papst Leo XIV. Habe den Rücktritt des Bischofs angenommen. Der Vorsitzende der Deutschen Bischofskonferenz Wilmer nahm das Rücktrittsgesuch mit Respekt und Bedauern zur Kenntnis. In einem Brief an Wiesemann schrieb Wilmer von einem großen Verlust. Und hier noch einmal die Übersicht. Die geplanten US-Sanktionen gegen den Internationalen Strafgerichtshof stoßen auch bei der Bundesregierung auf Kritik. In Kroatien ist ein weiterer Verdächtiger im Fall der Nord Stream-Anschläge festgenommen worden. Die deutsche Industrie verzeichnet so viele offene Aufträge wie seit Jahren nicht mehr. Das Wetter verbreitet Schauer und Gewitter. Im Süden zunächst sonnig, später ebenfalls Schauer. Höchstwerte bei 20 bis 32 Grad. Morgen meist im Nordwesten und Süden weitere Schauer und Gewitter. Sonst wechselnd bewölkt, 20 bis 28 Grad. Und die weiteren Aussichten am Freitag gebietsweise länger sonnig, im Süden örtlich Schauer oder länger anhaltender Regen. Das waren die Nachrichten.
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8: Im Studio ist weiterhin Dirk Müller. Einen schönen guten Tag. Wieder Donald Trump. Wieder fährt der amerikanische Präsident heftige Attacken gegen den Internationalen Strafgerichtshof in Den Haag. Und wieder gibt es ein heftiges, ein ungläubiges Kopfschütteln in vielen Hauptstädten der Welt. Wir berichten gleich dazu aus Brüssel. Und wir gehen nach Berlin. Lars Klingbeil fordert Sanktionen und eine kritischere Haltung in der Israel-Politik nach den Äußerungen von Polizeiminister Ben Gvir. Beginnen wir mit der Entwicklung um den ungeklärten Anschlag auf die Nord Stream Pipeline, der jetzt nun fast 4 Jahre her ist. Nach Informationen der ARD ist ein Verdächtiger festgenommen worden. Holger Schmidt.
9: Der Mann soll einer der Taucher gewesen sein, die die Sprengsätze in der Ostsee von einem Segelboot aus in rund 80 Metern Tiefe an den Pipelines angebracht haben. Und es handelt sich ausgerechnet um den Mann, den der Generalbundesanwalt bereits im vergangenen Jahr in Polen lokalisiert und die polnische Polizei um die Festnahme gebeten hatte. Damals hatte sich die polnische Justiz entgegen zwischenstaatlichen Vereinbarungen geweigert, den Mann auszuliefern, was zu erheblichen diplomatischen Verstimmungen führte. Er kam wieder frei. Nun ist es den Ermittlern gelungen, den Mann in Kroatien ausfindig zu machen. Deutschland hofft auf seine Auslieferung. Beim Anschlag auf die Nord Stream Gaspipelines im September 2022 sind 3 der 4 Röhren und damit die Pipeline insgesamt zerstört worden. Deutsche Ermittler konnten ein mutmaßliches Täterteam identifizieren und den vermutlichen Anführer, einen Ukrainer, in Italien festnehmen lassen. Sein Prozess soll in den kommenden Wochen in Hamburg beginnen. Wer den Anschlag beauftragt hat, ist nicht eindeutig geklärt.
8: Aktuelle Informationen von Holger Schmidt. Der umstrittene Bau der Nord Stream Pipeline, dann der Anschlag 2022, der Versuch, die Sprengung der Leitungen letztendlich aufzuklären. Die Frage an unseren Osteuropa-Korrespondenten Peter Sawicki, die Spekulationen, die Berichte über den Nord Stream Anschlag und all das, was danach gefolgt ist. Wie wird dieses Thema in der Ukraine diskutiert?
10: Im Prinzip gar nicht. Also es ist kaum ein Thema, auch in den ukrainischen Medien. Eine kurze Meldung gibt es dazu, die ich gerade gesehen habe in einem Ticker einer großen ukrainischen Tageszeitung, Online-Zeitung. Und generell kann man auch feststellen, dass die Regierung, dass auch der Präsident Selenskyj sich zurückhaltend, wenn überhaupt, zu diesem Thema äußern. Vor einigen Wochen hatte Selenskyj sinngemäß dazu gesagt, man wolle da die Ermittlungen den Prozess abwarten, bevor man dann Rückschlüsse daraus ziehen würde. Und generell ist die weit verbreitete Meinung in der Ukraine, aber auch in angrenzenden Ländern wie Polen oder in ähnlich tickenden Ländern wie in Estland, in den baltischen Ländern, dass das Problem nicht die Zerstörung der Nord Stream Pipeline sei, sondern dass diese Pipelines überhaupt erst gebaut worden waren als sozusagen eine der Grundlagen des russischen Angriffskriegs gegen die Ukraine.
8: Dann gehen wir auf die ukrainische Innenpolitik ein. Neuwahlen, das ist eine Überschrift, die es heute gegeben hat in der Ukraine im Netz. Selbstverständlich auch der ehemalige Verteidigungsminister ruft zu Neuwahlen auf. Was steckt dahinter?
10: Ja, das ist tatsächlich eine sehr brisante Videonachricht, Videobotschaft von heute Nacht. Mikhailo Fedorov, über den sprechen wir hier, ein 35-jähriger, also noch sehr junger Politiker, der bis vor kurzem Verteidigungsminister in der Ukraine gewesen ist. Der hat sich da mit dieser Videobotschaft an sein Publikum, an die Ukrainer gewandt, spricht dort von Korruption als einem Kernproblem der Ukraine. Er sagt, in Kriegszeiten sei Korruption besonders gefährlich für das Überleben des Staates. Er spricht auch wörtlich von einer systemischen Regierungskrise und dass eben Neuwahlen möglich sein sollten, auch während des Krieges. Und das wird als Kampfansage an Volodymyr Selenskyj gewertet. Dazu muss man eben wissen, Fedorov ist vor kurzem als Verteidigungsminister von Selenskyj entlassen worden. Kritiker sagen, Fedorov habe als Modernisierer, als Kämpfer gegen die Korruption zu viele auch in Selenskyjs Umfeld gegen sich aufgebracht. Es gab auch Proteste sozusagen zur Unterstützung von Fedorov. Das Problem ist jetzt allerdings, dass laut der ukrainischen Verfassung Wahlen während eines Krieges nicht möglich sind. Also man müsste hier tatsächlich die Verfassung anpassen und verändern, neue Gesetze auf den Weg bringen. Die ersten Reaktionen, die ich wahrnehme in der Ukraine, auch von eigenen Gesprächspartnern mit Blick auf diese Botschaft von Fedorov, ist tatsächlich Skepsis, auch Kritik daran, dass er zu dieser Zeit jetzt dieses Thema vorbringt, weil die Mehrheit der Ukraine eigentlich bislang Wahlen während des Krieges ablehnt. einfach auch aus Sicherheitsgründen. Insofern bleibt abzuwarten, ob überhaupt etwas aus dieser Botschaft ja politisch erwachsen kann.
8: Also vielleicht ist das dann Druck auf den ukrainischen Präsidenten. Das warten wir ab. Korruptionsermittlungen, das ist unser nächstes Stichwort. Definitiv offenbar mit Druck auf Volodymyr Zelensky. Was hat sich da ergeben?
10: Ja, in der Tat ein neuer, durchaus aufsehenerregender Fall von heute Morgen, heute Vormittag. Da haben die Antikorruptionsbehörden veröffentlicht, dass sie einen Fall von Geldwäsche aufgedeckt hätten. Da geht es um mehrere Millionen Dollar, wie es heißt. Und in dem Zusammenhang hat es Durchsuchungen unter anderem im Büro der Vizeleiterin des Präsidialbüros gegeben, Irina Mudra, also einer Mitarbeiterin von Volodymyr Zelensky. Und auffälligerweise ist sie direkt danach von Zelensky entlassen worden. Bisher ohne offizielle Begründung. Aber Beobachter sehen da durchaus einen Zusammenhang.
8: Und wie klar ist das im Moment nachzuweisen, dass das authentisch ist, dass das stimmt?
10: Das wird man dann natürlich sehen, aber es ist schon so, dass es in den vergangenen Wochen und Monaten Fälle gegeben hat, beziehungsweise einen großen Korruptionsfall. Da geht es um den Energiesektor der Ukraine. Da hat man auch tatsächlich Leute aus Zelenskys Umfeld im Blick gehabt. Und die Antikorruptionsbehörden haben auch sozusagen mit Zelensky zu kämpfen gehabt, um ihre Unabhängigkeit, um ihre Kompetenzen. Und da könnte also eine neue Dynamik jetzt entstehen bei diesen Korruptionsermittlungen. Und Zelensky will vielleicht auch dieses Zeichen setzen mit dieser Entlassung, dass er es selber ernst meint, auch mit dem Kampf gegen die Korruption. Ihm wird ja durchaus vorgeworfen, dass er da eher als Bremser auftritt.
8: Ja, Sie waren ganz oft in Kiew und Sie haben mit vielen Protagonisten dort sprechen können, auch mit vielen Beobachtern und Journalisten vor Ort. Wird das an ihm in irgendeiner Form haften bleiben, kleben bleiben, die andauernden Korruptionsvorwürfe zumindest, was sein Umfeld hier anbetrifft?
10: Ja, in der Tat, gegen ihn selber gibt es bisher keine Indizien oder handfesten, also keine Beweise ohnehin, auch keine Indizien wirklich, dass er selber korrupt sei. Aber ihm wird tatsächlich vorgeworfen, dass er sein Umfeld doch allzu sehr geschützt hat, was diese Ermittlungen angeht, dass ihm persönliche Loyalität oft wichtiger ist bei der Auswahl seines politischen Personals, seines Kabinetts als Kompetenz. Da sind wir wieder beim Fall Michailo Fedorov, der eben als Verteidigungsminister entlassen worden ist. Und mein Eindruck ist schon, wenn es Wahlen in einer stabilen Situation gäbe, sagen wir mal nach einem Waffenstillstand, dann wäre es für Zelensky wirklich schwierig, als Präsident wiedergewählt zu werden. Aber die Frage stellt sich ja derzeit noch nicht, auch wenn es jetzt diese erneute Diskussion um mögliche Wahlen gibt. Aber praktisch ist das derzeit einfach schwer umsetzbar.
8: Korruptionsermittlungen in der Ukraine. Vielen Dank für diese Informationen, Peter Sawicki. 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Itamar Ben-Gvir, Israels rechtsextremer Polizeiminister, hat wieder einmal mit einer Interviewaussage für scharfen Protest gesorgt. Ihm zufolge gibt es im Gazastreifen Menschen, die es nicht verdienen zu leben. Der Minister hat sich zudem dafür ausgesprochen, Palästinenser gezielt zu töten. In Berlin wächst nun der Druck auf die Bundesregierung, Sanktionen gegen das israelische Kabinettsmitglied nicht mehr länger zu blockieren. Steffen Wurzel berichtet aus unserem Hauptstadtstudio.
7: Schockierend, menschenverachtend, unerträglich, einhellig und parteiübergreifend ist seit mehreren Tagen die Kritik am israelischen Regierungsmitglied Itamar Ben-Gvir. In einem Podcast-Interview hatte er gefordert, täglich 30, 40 Menschen auszuschalten im Gazastreifen. Außenpolitikerinnen und Politiker von CDU, CSU, SPD, der Grünen, der Linken und der AfD haben Ben-Gvirs Äußerung verurteilt, ebenso der Zentralrat der Juden in Deutschland und diverse Menschenrechtsorganisationen. Heute, eine halbe Woche nach der Aussage des israelischen Ministers, reagierte auch der Bundeskanzler schriftlich, vorgelesen von Regierungssprecher Sebastian Hille.
11: Der Bundeskanzler verurteilt die menschenverachtenden, völkerrechtswidrigen Appelle von Minister Ben-Gvir scharf. Sie sind nicht hinnehmbar.
7: Angesprochen auf mögliche Sanktionen gegen den israelischen Spitzenpolitiker, verwies Hille auf Anfang übernächster Woche. Dann treffen sich in Irland die EU-Außenminister. Der Regierungssprecher deutete an, dass die europäischen Staaten dann Sanktionen auf den Weg bringen könnten. Konkret wurde er aber nicht. Friedrich Merz Stellvertreter in der Bundesregierung, Lars Klingbeil, allerdings schon. Der Bundesfinanzminister und Co-Parteichef der SPD forderte im Sat.1-Interview, Itamar Ben-Gvir zu sanktionieren auf europäischer Ebene.
12: Das muss jetzt sehr ernsthaft geprüft werden. Der Außenminister tut das auch. Das findet in der Debatte der europäischen Außenminister statt. Da darf Deutschland bei aller Solidarität mit dem Staat Israel nicht schweigen.
7: Viele Fachleute kritisieren solche und ähnliche Aussagen der vergangenen Tage als wohlfeil. Sie weisen darauf hin, dass die jüngsten Aussagen des israelischen Regierungsmitglieds Ben-Gvir keine Überraschung seien. Schließlich habe sich der rechtsextreme und vorbestrafte israelische Polizeiminister in den vergangenen Jahren immer wieder so geäußert.
13: Ben-Gvir ist in seinen Aussagen relativ konsistent.
7: Simon Wolfgang Fuchs von der Hebräischen Universität in Jerusalem, heute früh im Deutschlandfunk.
13: Er ist 13 Mal verurteilt, unter anderem wegen Volksverhetzung, wegen Besitz von Propagandamaterialien und so weiter. Und ich glaube, er sagt, was er schon lange denkt. Nur ist er jetzt eben nicht mehr eine Stimme am Rande, er ist nicht mehr marginal, sondern er ist ein Minister in der israelischen Regierung.
7: Ben-Gvir spreche das aus, was viele andere in Israel auch dächten, betont Fuchs. Der Minister sei mit seiner Meinung kein Einzelfall. In Israel gäbe es zwar, auch in der Partei von Premier Benjamin Netanyahu, Menschen, die nicht so extreme Ansichten hätten wie Ben-Gvir, aber...
13: Ich glaube, das gesamte politische Spektrum hat sich eben so stark verschoben, dass auch solche Aussagen keinen Widerhall mehr finden. Also es gibt keine Empörung darüber. Es ist in gewisser Weise so weit normalisiert, dass man dann eigentlich gleich wieder zur Tagesordnung übergehen kann.
8: Was ist die Partei BSW derzeit noch politisch wert? Sie könnte von größerer politischer Bedeutung werden, was sie in den Umfragen wert ist, fragen sich auch viele. Denn entscheidet doch das Verhalten der Wagenknecht-Partei über mögliche Regierungsbildungen in Ostdeutschland direkt oder auch indirekt mit. Gerade auch mit Blick auf Sachsen-Anhalt. In Thüringen rumort es kräftig. Dort sitzt das BSW mit am Kabinettstisch. Und viele kommen dort nicht mehr länger mit Sarah Wagenknecht und der Bundespartei zurecht. Eindrücke von Henry Bernhard.
14: Der Innenhof des Thüringer Landtags ist voller Leute. 370 waren angemeldet, dann musste die BSW-Fraktion die Liste schließen. Fraktionsmitglieder, Parteifreunde, Koalitionspartner von CDU und SPD, Vertreter von Verbänden, Vereinen, Journalisten. Zum Auftakt spielt der Co-Landesvorsitzende Gernot Süßmuth die Geige. Er ist im Hauptberuf Konzertmeister der Weimarer Staatskapelle.
15: Einmal wissen, dieses bleibt für immer.
14: Einmal wissen, dieses bleibt für immer. Diese Verse aus einem Song der Ostberliner Band City stehen am Beginn des Abends wohl nicht ganz zufällig, wie Gernot Süßmuth später bestätigt.
16: Musik hat ja diesen Zauber, dass man die Leute verbindet und dass man die Leute einfach auch einfängt. Das Lied kennen ja, glaube ich, so ziemlich alle. Und damit kann man die Herzen gewinnen und das war eigentlich das Ansinnen, dass man einfach hier eint in all dem ganzen Konfliktfeld, was hier existiert. Das liegt mir auch echt persönlich am Herzen.
14: Als er es schon einmal gespielt hat, als der BSW-Bundesvorstand zu Gast war in Thüringen, kannten die Parteifreunde das Lied nicht. Zu jung, zu westdeutsch, zu unerfahren vor Ort. Von diesem Bundesvorstand kommt nun die ultimative Forderung: Verlasst die Koalition mit CDU und SPD, wählt mit der AfD einen parteilosen Ministerpräsidenten.
16: Ganz klare Worte, damit bin ich nicht einverstanden. Für mich gibt es da eine ganz klare rote Linie, also weil wir hier es gerade in Thüringen mit Björn Höcke mit einer wirklich frauenfeindlichen, rassistischen und unsozialen und auch am Ende nationalsozialistischen Partei zu tun haben, geht das gar nicht, dass man sich dieser Partei bedient, um eventuell Machtoptionen zu haben. Das finde ich grauenvoll, um es mal ganz klar zu sagen. Also dafür bin ich hier nicht.
14: Wenige Meter weiter steht Anke Wirsing, früher eine Linke, heute für das BSW im Thüringer Landtag. Sie sitzt auch im Bundesvorstand und hat nach dessen Aufforderung, die Brombeer-Koalition in Thüringen zu beenden, den Ministerpräsidenten Mario Vogt aufgefordert, zurückzutreten.
17: Also für mich steht schon mal fest, bei mir geht es um die Causa Vogt. Und da sage ich ganz klar, dass die Situation Thüringen so stark belastet, und dass wir uns diese Hängepartie nicht leisten können, bis da vom Gericht eine Entscheidung herbeigeführt wird.
14: Vogt hat seinen Doktortitel verloren und versucht nun gerichtlich, ihn wiederzuerlangen.
17: Aber das hat mit der Koalition in Gänze gar nichts zu tun an dieser Stelle.
14: Wie das praktisch aussehen soll, weiß Wirsing auch nicht so genau. Die CDU könne ja einen neuen Kandidaten als Ministerpräsidenten nominieren. Oder man fände gemeinsam einen Parteilosen. Konkrete Vorschläge dafür hat sie keine. In Ihrer Fraktion ist noch ein Abgeordneter Ihrer Meinung, die anderen 13 stehen zur Koalition. Kerstin Kurze vom Kreisverband Gotha jedenfalls möchte, dass das BSW in der Regierung bleibt.
18: Wir sind in die Regierung hier eingetreten. Es war damals auch von Sarah Wagenknecht abgesegnet. Und ich halte gar nichts davon, einfach irgendwo was hinzuwerfen aus einer, ich will nicht sagen, Laune heraus. Ne? Aber man kommt nie mit dem Kopf durch die Wand, egal was. Ne? Ich bin auf der Baustelle immer unterwegs, ja, tagsüber, und da ist das auch so. Und ich bin auch für eine Glaubwürdigkeit den Wählern gegenüber.
14: Die meisten Befragten beim BSW-Jahresempfang wollen weiter regieren. Anders sieht das die Vorsitzende der BSW-Parteijugend, Anastasia Würsing, die Tochter der Abtrünnigen in der Landtagsfraktion. Sie will das Ende der Koalition.
19: Wir stellen uns prinzipiell immer hinter die Bundesmeinung, weil wir die Jugendorganisation sind und natürlich den Bund nicht schwächen wollen. Wir sehen es aber genauso.
14: Der Abend geht lang, man redet miteinander, streitet. Die Auflösung wird erst einen Sonderparteitag bringen, der für September geplant wird. 5 Thüringer Kreisverbände hatten ihn beantragt. Der Ausgang ist offen.
8: Eine Reportage von Henry Bernhard. Kommen wir, wie so oft, zu Donald Trump. Diesmal geht es um den Internationalen Strafgerichtshof in Den Haag. Der Präsident drängt jetzt möglichst viele andere Staaten dazu, aus der Jurisdiktion des Gerichts auszutreten. Die USA haben es bis heute nicht anerkannt. Aus Brüssel dazu meldet sich Klaus Remme.
20: Es ist eine Eskalation mit Ansage. Im Juli hatte der amerikanische Außenminister Marco Rubio unmissverständlich klargemacht, dass Washington darauf abzielt, den Internationalen Strafgerichtshof zu zerschlagen. Ein Gericht, das seit 2002 Völkermord und Verbrechen gegen die Menschlichkeit verfolgt und das die USA nie anerkannt haben.
21: The ICC and its friends are waging a war against our country, not with bullets or missiles. But with statutes and compacts and the force of so-called international law.
20: Der Gerichtshof und seine Freunde führen Krieg gegen unser Land, nicht mit Kugeln und Raketen, aber durch sogenanntes internationales Recht. Das Gericht kann Verbrechen von Staatsbürgern, deren Länder das Gericht nicht anerkennen, dennoch verfolgen, solange die Taten auf dem Gebiet von Mitgliedstaaten begangen wurden. Washington sieht so etwa US-Soldaten im Ausland im Risiko. Schon kurz nach dem zweiten Amtsantritt von Donald Trump kam es zu US-Sanktionen gegen mehrere Richter und Ankläger. Jetzt zielen die Amerikaner auf Gerichtspräsidentin Akane aus Japan und den senegalesischen Ankläger Saye. Die Auswirkungen der Sanktionen, Einreisesperren, die Festsetzung von Vermögenswerten in den USA, vor allem aber Folgewirkungen für den Alltag der Betroffenen, sind gravierend. So werden sie zu großen Teilen von amerikanischen Finanzdienstleistern, etwa Visa oder Mastercard, abgeschnitten. Die Reaktionen auf die aktuelle Zuspitzung kamen prompt. Der niederländische Außenminister Tom Berendsen kritisierte die neuen Sanktionen. Das Gericht müsse sein Mandat unbehindert ausführen können. Er habe Akane eingeladen, um ihre Unterstützung zu besprechen. Ähnlich reagierte die Bundesregierung durch einen Sprecher des Auswärtigen Amts am Mittag in Berlin.
22: Wir stehen zum Internationalen Strafgerichtshof, noch zu seiner Präsidentin Tomoko Akane. Für uns ist klar, der Internationale Strafgerichtshof hat schlimmste Verbrechen gegen die Menschlichkeit aufgedeckt, etwa bei der Rekrutierung von Kindersoldaten in Bürgerkriegen. Er kommt also seiner Aufgabe genau wie vorhergesehen nach.
20: Auslöser der amerikanischen Kampagne gegen den Internationalen Strafgerichtshof war unter anderem der Haftbefehl gegen den israelischen Regierungschef Netanyahu. Erst vor wenigen Tagen hatten 4 Menschenrechtsgruppen, darunter Human Rights Watch, vor einem Gericht in New York Klage gegen die US-Regierung eingereicht. So könnten Opfer von Kriegsverbrechen durch die Sanktionen daran gehindert werden, ihre Rechte beim Strafgerichtshof einzufordern, wird argumentiert. Die Europäische Union hätte ein Instrument, um die Wirksamkeit der Sanktionen auszuhebeln. Es geht um die sogenannte Blocking-Verordnung. Der Europarechtler und Chef der deutschen Sozialdemokraten im Europäischen Parlament, René Repasi, erklärt.
23: Mit der Blocking-Verordnung weist die Europäische Union Sanktionen von Drittstaaten auf ihrem Hoheitsgebiet zurück. Konkret verbietet sie es Unternehmen, die auf dem europäischen Binnenmarkt wirtschaftlich tätig sind, Sanktionen von Drittstaaten in der Europäischen Union umzusetzen.
20: Repasi weiß aber auch,
23: selbst wenn wir die Blocking-Verordnung aktivieren, müssen wir sehen, dass der gesamte digitale Zahlungsverkehr von Unternehmen in den Vereinigten Staaten durchgeführt wird. Und insoweit könnte selbst die Blocking-Verordnung nicht verhindern, dass Richter und dass Ankläger, die Sanktionen unterliegen, vom digitalen Zahlen ausgeschlossen werden.
20: Für René Repasi ein Grund mehr, Projekte wie den digitalen Euro und die digitale Souveränität Europas insgesamt endlich entscheidend voranzutreiben.
8: Aus Brüssel ein Bericht von Klaus Remme. Das war's in den Informationen am Mittag hier im Deutschlandfunk. Am Mikrofon verabschiedet sich Dirk Müller. Danke fürs Zuhören. Danke für Ihr Interesse. Noch einen schönen Tag.
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2: Liebe Kolleginnen und Kollegen, herzlich willkommen in der Bundespressekonferenz. Es hat einen Moment gedauert, ehe ich mich hier sortiert habe, weil es eine unfassbar lange Liste an Fragen gibt oder zumindest an Themenkomplexen. Wir arbeiten uns da heute Stück für Stück durch. Aber zuerst begrüße ich noch sehr herzlich den stellvertretenden Regierungssprecher Sebastian Hille und alle Sprecherinnen und Sprecher der Ministerien. Seien Sie uns willkommen. Und das Gleiche gilt für die Gäste, die heute bei dieser Regierungspressekonferenz dabei sind. Es sind 20 Konferenzdolmetscherinnen und Dolmetscher aus Brüssel, die vor allem für die Europäische Kommission und den Europäischen Rat arbeiten, aus 17 verschiedenen Ländern kommen und heute hier sind. Gute Einblicke wünsche ich Ihnen. Und wir starten heute, weil es am Freitag in der Sommerpause keine Regierungspressekonferenz gibt, mit den Terminen des Kanzlers für die kommende Woche.
3: Ja, vielen Dank, Frau Wolf. Einen schönen guten Tag auch von mir, besonders den Gästen aus Brüssel. Wir freuen uns immer, wenn es hier besonders voll ist. Und für Ihre Zeitplanung, da es die letzten Male ja gerne etwas länger gedauert hat, habe ich mich schon mit einer zweiten Flasche Wasser aufmunitioniert. Also zumindest ich bin vorbereitet. Wie Frau Wolf gesagt hat, da wir am Freitag keinen Termin hier haben, blicken wir heute schon auf die Termine der kommenden Woche. Und das ist vor allem ein Termin. Und ich freue mich, vorausschauen zu können auf die Kabinettsklausur. Sie wissen ja, die Bundesregierung hat sich zu einem ihrer großen Themen gemacht, den Wirtschaftsstandort Deutschland zu erhalten und zu stärken, weil wir der festen Überzeugung sind, ein wohlhabendes, starkes Land basiert auf einer gut funktionierenden, starken, wettbewerbsfähigen Wirtschaft. Die ist Grundlage für alles, was wir uns dann leisten müssen, leisten wollen als Staat beim Thema Verteidigung, beim Thema Sozialstaat. Und Sie kennen das, also eine funktionierende Wirtschaft, wettbewerbsfähiger Staat, Grundlage für alles. Und deshalb werden die Themen Wettbewerbsfähigkeit und Wohlstand auch im Mittelpunkt der Kabinettsklausur stehen, die in der kommenden Woche, Dienstag und Mittwoch, im Schloss Neu-Hardenberg stattfinden wird. Die Klausur ist ganz bewusst als eine Arbeitsklausur angelegt. Das Kabinett sucht ganz gezielt den Austausch und die Inspiration von außen und freut sich auf Gäste aus Wirtschaft, vom Handwerk und von Start-ups. Im Mittelpunkt, das habe ich gerade schon angerissen, steht die Frage, wie die Bundesregierung die Wettbewerbsfähigkeit in Deutschland stärken kann und Deutschland als starken Wirtschaftsstandort erhalten kann. Deutschland soll ein starkes Industrieland bleiben. Auch in KI-Zeiten wollen wir weiter zur Weltspitze gehören, in Wohlstand leben und möglichst vielen Menschen sichere Arbeitsplätze schaffen. Aber neben diesem inhaltlichen Teil geht es natürlich bei so einer Klausur, deshalb geht man ja auch in Klausur darum, miteinander ein bisschen Zeit außerhalb hier des, sag ich mal, der politischen Bannmeile zu verbringen. Und da wird es dann am Abend sicherlich auch Gelegenheit für geben, auch das Teamkabinett. Das ist schon eng beieinander, aber es schadet nie, eng beieinander zu bleiben und auch jenseits der Themen gut miteinander auszukommen. Und dafür ist es wichtig, dass man auch Zeiten hat, in denen man mal ein bisschen abseits der Themen am Abend miteinander ins Gespräch kommen kann. Auch dem dient die Klausur kommende Woche. Soweit fürs Erste von mir. Das detaillierte Programm, deshalb würde ich da jetzt nicht weiter ins Detail gehen, geht Ihnen auf dem üblichen Weg wie gewohnt zu.
2: Vielen Dank. Und wir machen noch mit zwei aktiven Punkten aus dem Auswärtigen Amt weiter.
4: Danke.
1: Ich habe zwei Erklärungen. Die erste Erklärung bezieht sich auf eine Ausschreibung für das sogenannte E1-Gebiet im Westjordanland, die gestern von der israelischen Regierung veröffentlicht worden ist. Dazu die Erklärung des Auswärtigen Amts. Wir verurteilen die gestern veröffentlichte Ausschreibung von über 1000 Wohneinheiten für das israelische Siedlungsprojekt E1. Der Siedlungsbau verstößt gegen das Völkerrecht und einschlägige Resolution des UN-Sicherheitsrats. Er erschwert den von der internationalen Gemeinschaft und dem IGH geforderten Weg zur Beendigung der israelischen Besatzung des Westjordanlands und gefährdet damit die Perspektive einer verhandelten Zwei-Staaten-Lösung. Die Umsetzung des Siedlungsprojekts E1 würde das Westjordanland faktisch in zwei Hälften teilen, von Ost-Jerusalem abschneiden und somit eine Zwei-Staaten-Lösung unmöglich machen. Leidtragende wären in erster Linie die palästinensische Zivilbevölkerung. Wir rufen die israelische Regierung daher erneut auf, die Planungen für die Siedlung E1 zu stoppen und den Siedlungsbau im Westjordanland einzustellen. Die Bundesregierung wird nur solche Änderungen der Grenzen von 1967 anerkennen, die von den Konfliktparteien vereinbart worden sind. Jegliche Annexionspläne der israelischen Regierung lehnt die Bundesregierung klar ab. Die Bundesregierung wird sich weiterhin gemeinsam mit ihren europäischen und internationalen Partnern dafür einsetzen, dass die Voraussetzungen für einen nachhaltigen Frieden und eine verhandelte Zwei-Staaten-Lösung geschaffen werden. Gleich die zweite hinterher oder erstmal fragen?
2: Sehr gerne. Gleich die zweite.
1: Die zweite hinterher, das ist ein anderes Thema. Da geht es um die Erklärung der USA von gestern, Sanktionen gegen die Präsidentin des Internationalen Strafgerichtshofs zu verhängen. Dazu möchte ich für das Auswärtige Amt und für die Bundesregierung sagen, wir stehen zum Internationalen Strafgerichtshof und auch zu seiner Präsidentin Tomoko Akane. Für uns ist klar, der Internationale Strafgerichtshof hat schlimmste Verbrechen gegen die Menschlichkeit aufgedeckt, etwa bei der Rekrutierung von Kindersoldaten in Bürgerkriegen. Er hat diejenigen zur Rechenschaft gezogen, die sich schwerster Verbrechen schuldig gemacht haben. Er kommt also seiner Aufgabe genau wie vorhergesehen nach. Klar ist, wenn es Unzulänglichkeiten gibt, wie bei jeder Institution, dann ist das natürlich zu kritisieren. Das ist für Deutschland aber unter keinen Umständen ein Anlass, diese wichtige Einrichtung und Errungenschaft grundsätzlich in Frage zu stellen. Im Gegenteil, es ist von zentraler Bedeutung, den Internationalen Strafgerichtshof als unabhängige Einrichtung zu verteidigen und zu schützen.
2: Vielen Dank für diese aktiven Punkte. Es gibt zu all diesen Themen schon Fragen. Deswegen machen wir einfach chronologisch mit den Fragen weiter und beginnen bei Neu-Hardenberg beziehungsweise bei Fragen zum Kanzler. Und da bin ich bei Herrn Wurzel als erstes.
4: Dankeschön. Eine Frage an Herrn Hille. Wann war denn der letzte öffentliche Auftritt des Bundeskanzlers?
5: Herr Wurzel, es wird Sie nicht überraschen, dass ich Ihnen das aus der Hüfte nicht beantworten kann. Das lässt sich aber nachvollziehen und das, wenn Sie es nicht selber irgendwo finden, reichen wir das gerne nach.
4: Klasse, schauen hier bestimmt viele Leute zu, vielleicht kann es nachgereicht werden. Zweite Frage, wann ist denn der nächste öffentliche Auftritt geplant des Bundeskanzlers?
5: Bevor ich, oder vielleicht beantworte ich das zuerst und dann füge ich noch zwei Sätze an. In der kommenden Woche treffen wir uns zur Kabinettsklausur. Da werden Sie Ihre Sehnsucht nach dem Bundeskanzler auch physisch sozusagen wieder erfüllen können. Aber, und das habe ich an dieser Stelle, ich glaube, in jeder Bundespressekonferenz schon gesagt, der Begriff Bundeskanzler und Urlaub, das passt nicht wirklich richtig zueinander, weil ein Bundeskanzler ist nie im Urlaub. Aus der Tatsache, dass der Bundeskanzler keine öffentlichen Termine wahrnimmt, zu schließen, der Bundeskanzler sei im Urlaub, ist nicht zutreffend. Es gibt ganz viele andere Ebenen, ich nenne Ihnen gleich zwei, drei, vier, auf denen Arbeit stattfindet, ohne öffentliche Termine wahrzunehmen. Der Bundeskanzler ist natürlich regelmäßig und eng mit Kabinettsmitgliedern zu Regierungsthemen in Kontakt. Der Bundeskanzler ist natürlich mit Staats- und Regierungschefs anderer Länder in Kontakt. Der Bundeskanzler, der ja, wie Sie wissen, auch Parteivorsitzender ist, ist natürlich auch in Parteithemen und Parteidingen unterwegs. Der Bundeskanzler nimmt sogar, nicht öffentlich, aber auch physische Termine im Urlaub wahr, mit anderen Leuten beispielsweise, ohne dass ich da zu sehr ins Detail gehe. Ich bin ein bisschen, ehrlicherweise, fast erschüttert, was für Wege manche Aussagen schon finden, dass es dann heißt, aus der vergangenen Woche, weil ich gefragt worden bin, ob in dieser Woche eine Kabinettssitzung stattfindet und ich wahrheitsgemäß gesagt habe, planmäßig findet in dieser Woche keine Kabinettssitzung statt. Wird daraus eine Geschichte, der Bundeskanzler verlängert seinen Urlaub um eine Woche? Ich bin ehrlicherweise, ich stehe etwas entsetzt vor solchen Interpretationen, die mit der Wahrheit nichts zu tun haben. Das betrifft jetzt gar nicht Sie persönlich, aber ich wollte einmal noch mal sozusagen aufzoomen, um deutlich zu machen, nur weil der Bundeskanzler öffentlich nicht in Erscheinung tritt, weil er keine öffentlichen Termine wahrnimmt, ist er nicht im Urlaub und tut nichts. Das von daher passt Urlaub und Bundeskanzler nie so wirklich gut zueinander.
2: Frau Thomsen und dann Frau Lacerda.
5: Ich habe das, Herr Wurzel, nicht persönlich bitte beziehen, nur als Rampe genommen, einmal noch diese Einordnung.
2: Gerne das Mikrofon von vorne nehmen. Ja.
6: Herr Hille, eine Frage noch zur Kabinettsklausur eine kommende Woche. Welchen Stellenwert und welchen Umfang werden Sie denn das Thema Klimaanpassung und Hitzeschutz diskutieren?
5: Das Thema wird ordentlicher Tagesordnung. Wir haben ja immer so, das ist dann ein bisschen eine Formalie, aber einen Teil Kabinettsklausur. Und dann gibt es immer als angehängt sozusagen die formale Kabinettssitzung, die am Mittwoch dann auch in Neu-Hardenberg sozusagen übergangslos an die Kabinettsklausur stattfinden wird. Und das Thema Hitzeanpassung, Klimaanpassung und alles, was damit zusammenhängt, wird als ordentlicher Tagesordnungspunkt mit einer Aussprache, mit Berichten mehrerer Ressorts in der Kabinettssitzung behandelt werden.
6: Nachfrage? Eine Nachfrage dazu. Sind dazu auch Beschlüsse geplant?
5: Das kann ich Ihnen heute nicht sagen. Was da sozusagen beschlussreif wäre oder nicht, das ist, aber es ist ein fester Punkt, auf der

0: Ja, vielen Dank. Herr Hille, seit der Bundespressekonferenz hat sich eine vierschichtige Krise herauskristallisiert. Und zwar, es geht ja um, es betrifft die Außenverteidigung, die innere Sicherheit, Umgang mit dem Klimawandel, Klimaanpassung, Hitzetoten, über 2000 sind zu beklagen. Die Bauern sind verunsichert, die Ernten sind teilweise ausgefallen, was zu einer Verteuerung der Produkte führen würde und auch zur Belastung des Endverbrauchers.
1: Entschuldigung, Frau Lacerda, bevor Sie die ganze Krisenlage einmal auffächern, vielleicht die Frage stellen, dann kommen
0: wir schneller voran. Ja, das wollte ich jetzt gerade machen,
1: Dank.
0: Frau Wolf.
1: Danke.
0: Genau, das führt zu einer Verteuerung für den Endverbraucher. Warum, wenn Sie sagen, der Kanzler ist nie im Urlaub, warum ist es nicht so, dass der Kanzler sich nicht entscheidet, zur Lage der Nation, zu den Menschen, die sehr verunsichert sind, zu sprechen?
2: Frau Lacerda, auch wenn Sie sehr vieles jetzt in sozusagen in den Aufgalopp der Frage eingebunden haben, auf das ich jetzt nicht im Detail eingehen will, aber will ich doch zumindest sagen, die Analyse, eine vielschichtige Krise bestehe, die teile ich nicht. Politik besteht darin, Herausforderungen, die sich bieten, zu bearbeiten. Da haben wir im Moment einige von, aber es kann jetzt nicht die Rede davon sein, dass wir in einer vielschichtigen Krise leben. Die Sicherheitslage, müssen wir jetzt nicht im Detail darauf eingehen, nur als sozusagen als Mosaikstein, die haben wir hier mehrfach schon behandelt, die hat sich natürlich verändert. Das ist eine Herausforderung, mit der wir umgehen müssen und das tun wir auch. Und genauso ist das bei den anderen Themen. Wir haben ausführlich hier die letzte Regierungspressekonferenz und auch die vorletzte und auch die davor über das Thema Klimawandel, Klimaanpassung, Folgen für Landwirtschaft, für Logistik, für alles hier ausführlich besprochen. Und auch das möchte ich jetzt ehrlicherweise, um uns allen nicht weiter Zeit von der Uhr zu nehmen, nicht noch einmal alles wiederholen. Der Bundeskanzler, darauf zielten Sie ja ab, und da schließe ich an das an, was ich gerade auf die erste Frage gesagt habe, ist bei all diesen Themen eng am Thema. Er begleitet die Themen, lässt sich informieren, tritt auch dann mit, Sie verfolgen ja wahrscheinlich auch die Social-Media-Kanäle, auch natürlich in Erscheinung. Wir haben einen Nationalen Sicherheitsrat in den letzten Wochen gehabt. Das hängt immer von der aktuellen Themenlage und sozusagen der Dringlichkeit der Behandlung ab. Das Thema Klima ist ein so großes Thema, da haben wir am Montag ausführlich drüber gesprochen. Das ist nicht damit getan, dass man da einen Schalter umlegt, einen Hebel umlegt und morgen ist alles besser. Das ist ein großes Thema, das wir und auch schon Vorgängerregierungen auf ganz vielen Ebenen bearbeitet haben, das wir derzeit intensiv bearbeiten und auch die kommenden Jahre aller Voraussicht nach weiter intensiv bearbeiten werden.
0: Herr Hille, ich habe am Montag beim Livestream sehr genau zugehört.
2: Sehr gut.
0: Hatten Sie, mache ich ja immer, das habe ich genau zugehört, und Sie haben dann versucht, eine Darlegung, indem Sie gesagt haben, das würde nichts bringen, wenn der Kanzler sich dann meldet oder wenn er ein Statement dafür abgibt, dass es dann die Situation mit der Umwelt geklärt ist. Und der Kanzler hat einen Post bei X gepostet in Bezug auf die Waldbrände und hat geschrieben, wir tun das, was möglich ist. Ist es von der Kommunikation her ausreichend aufgrund der Sachlage?
2: Ich verstehe den Zusammenhang nicht, erinnere mich auch nicht an diese Worte. Der Bundeskanzler hat in der Phase der Waldbrände den Einsatzkräften, die an verschiedenen Stellen in Deutschland im Einsatz waren und auch deutlich schlimmere Entwicklungen durch ihren Einsatz verhindert haben, denen hat er gedankt. Und das halte ich auch für äußerst angemessen für all die Beteiligten, Rettungskräfte, ohne da jemanden zu vergessen, begonnen mit der Feuerwehr, mit den Polizeien, mit der Bundespolizei, mit der Bundeswehr, mit dem Technischen Hilfswerk und sonstigen Institutionen, die damit beschäftigt waren, die Waldbrände zu bekämpfen, die Menschen, die davon betroffen waren, zu versorgen und mit ihrem großen Einsatz dafür gesorgt haben, dass es eben nicht zu noch schlimmeren Lagen gekommen ist.
1: Bevor wir zu Israel und dann zum Internationalen Strafgerichtshof kommen, Herr Rinke noch mit der letzten Frage zu diesem Themenkomplex.
3: Ja, genau. Ich wollte auch noch mal

0: Zum Klimaschutz, was wir ja am Montag hatten, im Grundgesetz ganz kurz nachfragen. Jetzt hat der Vizekanzler ja gestern nachgelegt und hat der Union gesagt, sie solle da keinen Hickhack drum machen und hat erklärt, warum es eigentlich wichtig wäre, eine Grundgesetzformulierung drin zu haben, weil es dann als Gemeinschaftsaufgabe zwischen Bund und Ländern eben behandelt werden kann. Und das eröffnet für den Bund eben die Möglichkeit, mehr und nicht nur Modellprojekte zu finanzieren in Kommunen und Ländern. Deswegen hätte ich ganz gerne gewusst, bei der Klausur in Neu-Hardenberg, wird der Bundeskanzler sich möglicherweise dieser Argumentation des Vizekanzlers anschließen?
1: Begonnen mit dem zweiten Teil, das ist immer so eine Sache, Dinge, die in der Zukunft liegen, das verstehe ich im Interesse, kann und will aber Beratungen nicht vorgreifen. Ich habe dem, was ich am Montag zu dem Thema hier gesagt habe, dass das innerhalb der Bundesregierung, innerhalb der Koalition und innerhalb der Bundesregierung beraten wird, nichts hinzuzufügen. Und ich habe die Worte des Vizekanzlers jetzt auch nicht so interpretiert, wie Sie sie gerade interpretiert haben, Herr Rinke.
0: Aber darf ich noch mal kurz nachfragen, was würden Sie denn oder was sagen Sie zu dem Argument, dass die Definition einer Gemeinschaftsaufgabe es dem Bund erleichtert, den Kommunen zu helfen beim Klimaschutz?
1: Das kann ich, Sebastian Hille, Herr Rinke, Ihnen kann nicht beurteilen, ob das zutreffend ist oder nicht. Deshalb werde ich das auch nicht tun. Ich weise darauf hin, was ich gerade gesagt habe und am Montag auch. Dieses Thema wird in der Koalition, wird, meint jetzt nicht nur zukünftig, sondern wird aktuell in der Bundesregierung besprochen. Und wie das so ist, halte ich es für ungünstig, dem vorzugreifen und jetzt hier Dinge zu präjudizieren, die dann sozusagen nach dem Besprechen da als Ergebnis rauskommen. Deshalb müssen wir uns noch etwas gedulden. Ich weise noch mal darauf hin, kommende Woche am Mittwoch in der Kabinettssitzung, die im Anschluss an die Kabinettsklausur stattfindet, ein ordentlicher Tagesordnungspunkt zu diesem Thema mit Berichten betroffener, beteiligter Ressorts. Und dann sind wir möglicherweise auch in diesen Fragen einen Schritt weiter. Aber an weiter kann ich dem nicht vorgreifen.
2: So, allerletzte Frage, weil ich Sie eben nicht im Blick hatte, Frau Amorde.
3: Herr Hille, nur ganz
2: also
3: kurz
2: zu diesem Themenkomplex.
3: Ja. Nur eine ganz kurze Nachfrage nochmal. Auch wenn der Kanzler nie in Urlaub ist, wann endet denn diese Phase, die irgendwie ja auch nicht der normale Gang der Dinge ist? Also wann kommt er wirklich zurück? Ist es mit der Kabinettsklausur oder am Montag? Oder?
1: Erster Teil, wenn man nicht weg ist, nie wirklich weg ist, sozusagen nur, weil man öffentlich nicht auftritt, kann man auch nicht wieder da sein. Also der Kanzler ist durch, ja, es hat schon was ungewollt Komisches, wenn ich Sie so lachen sehe. Das soll es nicht sein, sondern es soll beschreiben, was ich gerade eingangs versucht habe, deutlich zu machen, nur weil keine öffentlichen Termine stattfinden, gibt nicht nur 1 und 0. So, es gibt nicht nur öffentliche Termine, dann arbeitet er und es keine öffentlichen Termine, ergo legt er die Füße hoch. Dem ist nicht so. Und deshalb fällt es mir schwer zu sagen, wenn jemand nicht weg ist, wann er wieder da ist.
3: Aber Sie wollen doch auch nicht behaupten, Herr Hille, dass es keinen Unterschied in diesen Phasen gibt, oder?
1: Ist es nicht auch gut, dass es auch Unterschiede in Phasen des Jahres, in Phasen des Jahres gibt? Es ist, tut mir leid, wenn das in so eine metaphilosophische Richtung fast abgleitet, aber
2: dann würde
1: die Termine
2: ich jetzt
1: des Bundeskanzlers, danke Frau Wolf,
2: an der
1: die Termine
2: Stelle
1: des Bundeskanzlers kündigen wir hier an, das habe ich gerade mit Blick auf die Kabinettsklausel.
2: Genau, dann würde ich jetzt mal als Spielverderberin diese Metaphilosophie an der Stelle einmal unterbrechen und wir machen mal bei Israel weiter. Dazu gibt es viele Fragen. Es wurde schon angesprochen vom Auswärtigen Amt. Es geht auch um den Polizeiminister, Sicherheitsminister Ben Gvir. Wir haben ganz viele Fragen zu diesem Thema. Ich fange jetzt mal bei Herrn Brösler an.
4: Ja. Herr Hille, das betrifft auch
2: ist es,
4: den.
2: Ja, okay.
4: Ja, Herr Hille, das betrifft auch den.
2: Können Sie ein bisschen direkter reinsprechen? Das wirkt so, als würden Sie.
4: Es betrifft auch den Bundeskanzler, Herr Hille. Der Vizekanzler hat gesagt, dass er Sanktionen gegen den Sicherheitsminister Ben Gvir, für EU-Sanktionen gegen den Sicherheitsminister Ben Gvir, für richtig hielte, dass sich der Bundesaußenminister damit befasse. Deshalb an Sie die Frage, ob der Bundeskanzler solche Sanktionen befürwortet, und an Herrn Giese die Frage, in welcher Weise sich der Bundesaußenminister, ob das so ist, und in welcher Weise sich der Bundesaußenminister mit dieser Frage beschäftigt. Ob das also heißt, dass die Bundesregierung sich jetzt auf EU-Ebene für solche Sanktionen einsetzt und ihnen zustimmen wird. Vielen Dank.
1: Herr Brösler, ich würde das zum Anlass nehmen, etwas ein klein wenig auszuholen und das etwas ausführlicher zu beantworten. Der Bundeskanzler verurteilt die menschenverachtenden, völkerrechtswidrigen Appelle von Minister Ben-Gvir scharf. Sie sind nicht hinnehmbar. Der letzte Europäische Rat hat eine Richtungsentscheidung getroffen, gezielte Maßnahmen gegen radikale Politiker vorzubereiten, die zur Verletzung von Menschenwürde und internationalem Recht aufrufen. Diese Frage werden die Außenminister in wenigen Tagen beim Gymnich-Treffen behandeln. Die hohe Beauftragte Kallas wird dazu Vorschläge unterbreiten. Die jüngsten Schritte der israelischen Regierung im Westjordanland, deshalb ich würde das etwas weiten, unter anderem die gestrige Siedlungsausschreibung, verfolgt der Bundeskanzler mit großer Sorge. Dies hat er immer wieder mit Premierminister Netanyahu geteilt, in vertraulichen Gesprächen und in öffentlichen Erklärungen. Diesen kritischen Austausch setzt der Bundeskanzler fort. Seine Botschaft: Es darf keine weiteren Annexionsschritte im Westjordanland geben, keine formellen, aber auch keine politischen, baulichen oder sonstigen Maßnahmen, die in ihrer Wirkung immer offensichtlicher auf eine Annexion hinauslaufen. Sie stehen einer Zwei-Staaten-Lösung entgegen. Israel muss als Besatzungsmacht Palästinenser menschenwürdig behandeln, ihr Eigentum schützen und öffentliche Verwaltung sowie humanitäre Versorgung sicherstellen. Der Bundeskanzler macht dabei immer deutlich, Deutschland steht für die Existenz und die Sicherheit Israels ein. Das gehört zum unveränderlichen Wesenskern unserer Beziehungen. Es ist Lehre aus der Shoah und Teil unserer Identität. Es ist Kompass der vom Bundeskanzler geführten Bundesregierung.
2: Nachfragen? Oder beziehungsweise, Sie waren auch angesprochen.
5: Genau, ich war auch angesprochen, aber ich glaube, das hat sich dann schon sozusagen erklärt, welchen Auftrag die Außenministerinnen und Außenminister haben, von wem die Vorschläge dazu kommen müssen. Es gibt ja ein sogenanntes EU-Gymnich-Treffen der Außenminister in Irland in der kommenden Woche. Da wird es in der übernächsten Woche, dann wird es ein Thema sein.
4: Herr Hille, dann nur die Nachfrage. Sie haben jetzt diese Erklärung verlesen. Lässt sich die so zusammenfassen, dass der Bundeskanzler die Geduld mit dieser israelischen Regierung verloren hat?
1: Herr Brösler, wie das so ist, diese Worte stehen für sich, denen habe ich nichts hinzuzufügen. Was Sie dann daraus für Interpretationen ziehen, das obliegt Ihnen.
2: Wir bleiben bei diesem Thema. Frau Gerhäuser und dann Herr Niels.
1: Noch eine Ergänzung, aber Herr Brösler, ich glaube, das war deutlich sozusagen, wie ich das gerade. Ich bedauere die Form, dass ich es so verlesen musste, aber ich glaube, das ist in diesem Fall für alle das Beste.
6: Ich habe im Prinzip als Frau Gerhäuser ein bisschen verdeckt hier an Herrn Hilde noch mal eine Nachfrage, weil es werden ja schon sehr konkret auch innerhalb der Partei des Kanzlers Sanktionsmöglichkeiten diskutiert. Also von diesen Minister sanktionieren bis aber auch Gefängnisforderungen. Wo steht Friedrich Merz da?
1: Frau Gerhäuser, auch wenn ich, da sehe ich Sie. Auch dazu habe ich ja gerade die Perspektive gegeben, und der Kollege Gieser hat das ja auch gerade flankiert, dass die Außenminister sich im Gymnich-Format mit genau dieser Frage beschäftigen werden und es da nicht viel Sinn macht, auch da jetzt präjudizierend aktiv zu werden. Aber ich glaube, das, was ich gerade hier für die Bundesregierung und den Bundeskanzler vorgetragen habe, ist sehr klar und sehr, sehr eindeutig und macht deutlich, wo wir da stehen.
2: Dann eine Reihe weiter vorne, Herr Niels.
7: Ja, ich habe noch mal eine Frage, Herr Hille. Wie können Sie uns das verraten? Hat der Bundeskanzler zur Kenntnis genommen, was Herr Ben-Gvir da gestern gesagt hat? Und hat er möglicherweise telefonisch reagiert, zum Beispiel durch einen Anruf nach Jerusalem etc.? Vielleicht öffnen Sie da dieses Kästchen ein bisschen. Denn es ist ja wirklich nicht nur befremdlich gewesen, das wird ja auch von allen Kommentatorinnen und Kommentatoren so gesehen, sondern es ist ja eine Exekutionsandrohung von einem nicht unwesentlichen Mitglied des Kabinetts Netanyahu, gestern von vielen auch Dolmetscherinnen und Dolmetschern in alle Welt getragen worden. Das ist ja nicht Tagesgeschäft gewesen.
1: Deshalb habe ich gerade das vorgetragen, was ich vorgetragen habe. Ich kann noch mal sagen, der Bundeskanzler verurteilt die menschenverachtenden, völkerrechtswidrigen Appelle von Minister Ben-Gvir scharf. das beantwortet, glaube ich, all das, was Sie noch einmal wiederholt haben. Ich verstehe nicht ganz, welcher Teil der Frage sozusagen noch
7: ist. Naja, ich wollte einfach formal wissen, wie hat er es an welchem Urlaubsort auch immer, weil er ja eigentlich nie da ist. Wir spüren ja sozusagen die Nähe des Kanzlers auch hier, dass er eigentlich in Berlin ist. Fragezeichen. Wie hat er das, hat er reagiert in irgendeiner Weise? Beispielsweise Sie angerufen oder Herrn Wadefuhl oder was hat er gemacht, als er das gehört hat?
1: Herr Nils, sehen Sie es mir nach, dass ich da nicht weiter ins Detail gehe. Wenn wir dazu übergehen, sozusagen bei jedem politischen Ereignis dann vorzudringen, in welcher Tageszeit, Verfassung, welcher politischer Entscheider welche Entscheidung wie aufgenommen hat. Ich glaube, das, was ich hier gerade vorgetragen habe, lässt an Klarheit in der Reaktion darauf nichts vermissen. Ich kann das gerne noch mal wiederholen, aber ich glaube, es ist deutlich geworden.
2: Genau. Ja, aber jetzt machen wir weiter, Herr Nils. Pardon, es ist immer noch unsere Regel, eine Frage mit der Möglichkeit einer Nachfrage, sonst kommen wir heute leider nicht durch. Es ist einfach zu viel auf der Liste und zu viele Fragestellerinnen und Steller. Ich habe zu diesem Thema noch Herrn Suleta, Herrn Basay, Herrn Lechner, Herrn Krüger, Sophie erstmal, Herr Wurzel und Herr Rinke. Das hat sich erübrigt. Dann Herr Basay.
8: Das ist es. Ja, weil ich das nochmal nicht verstanden habe bezüglich den Sanktionen auch zum Siedlungsprojekt und auch zum Minister. Ist die Bundesregierung offen für Sanktionen, die jetzt vielleicht besprochen werden, und hat sie da selbst Vorschläge?
1: Es gab, auch das habe ich ja gerade schon versucht deutlich zu machen, aber noch einmal etwas ausführlicher, es gab beim vergangenen Europäischen Rat bereits Bestrebungen von einem Vorgehen gegen diese Person. Dazu ist es dann in dem Gremium nicht gekommen. Aber das zeigt schon, wie da die Grundlinien sind. Und der letzte Europäische Rat hat eine Richtungsentscheidung getroffen, gezielte Maßnahmen gegen radikale Politiker vorzubereiten. Das meine ich, die zur Verletzung von Menschenwürde und internationalem Recht aufrufen. Und das ist die Perspektive. Diese Frage werden die Außenminister in wenigen Tagen beim Gümnich-Treffen behandeln. Und die hohe Beauftragte, Frau Kallas, wird dafür Vorschläge unterbreiten.
8: Die Frage ist ja, Deutschland hat ja die Sanktionen verhindert in Brüssel.
1: Nein.
8: Nein. Hat sie selbst Vorschläge?
1: Klares Nein.
5: Das stimmt nicht. Das haben wir auch schon äußerst mehrfach ausgeführt. Da gab es ein sehr, sehr gemischtes Meinungsbild. Es war nie so, dass Deutschland da irgendetwas verhindert hat.
2: Dann Herr Lechner und Herr Krüger. Ich will ja mal gucken. Ist das ein weißes Mikro bei Ihnen, Herr Lechner?
5: Hat sich erledigt.
2: Hat sich erledigt? Okay, dann ein paar Reihen weiter vorne. Das, ja.
9: Das ist ein schwarzes Mikro. Ja, das sehe ich. Genau, noch einmal die Nachfrage an Herrn Hille und auch an Herrn Giese. Herr Hille, Sie sprachen von dem Kontakt des Bundeskanzlers, dem wiederholten mit Ministerpräsident Netanyahu. Deswegen nochmal explizit die Nachfrage. Haben die beiden in dieser Woche gesprochen oder hat der Bundesaußenminister mit seinem israelischen Kollegen in dieser Woche und zu diesen Themen gesprochen? Die Ausschreibung E1 kam ja jetzt nicht sonderlich überraschend.
1: Also unsere Haltung hat der Bundeskanzler in vielen Kontakten, bilateral, nicht öffentlich, aber auch in öffentlichen Äußerungen ja schon sehr deutlich gemacht, wie wir das Verhalten Israels im Westjordanland beurteilen. Und auch das hatte ich ja eingangs schon einmal vorgetragen. Dies hat der Bundeskanzler immer wieder mit Premierminister Netanyahu geteilt, unsere Sicht auf das Thema in vertraulichen Gesprächen und in öffentlichen Erklärungen. Diesen kritischen Austausch setzt der Bundeskanzler fort. Das ist das, was ich Ihnen dazu heute sagen kann.
5: Ich würde das ebenfalls so halten wollen. Also der Außenminister ist in einem ständigen Kontakt mit seinem israelischen Amtskollegen. Immer wieder ist auch dieses Thema angesprochen worden von uns, immer wieder ist unsere Haltung da unterstrichen worden. Insofern ist diese Kritik jetzt auch sozusagen auch für die israelische Seite, glaube ich, auch nicht überraschend.
2: Dann Herr Wurzel und Herr Rinke.
10: Ja, sorry, ich versuche es nochmal ganz konkret zum Thema Ben-Gvir. Haben der Bundeskanzler und haben der Bundesaußenminister in den vergangenen Tagen mit Ihren Amtskollegen darüber gesprochen oder Textnachrichten geschickt oder Ähnliches?
1: Herr Wurzel, ich habe dem, was ich gerade jetzt ja relativ ausführlich gesagt habe, nichts hinzuzufügen. Und auch da sehen Sie es uns nach, dass wir auch aus guten Gründen jetzt nicht in die Details so wenig wie hat man in welcher Lebenslage welche Nachricht aufgenommen, noch auf welche Art und Weise finden Kommunikationen statt. Offizielle Telefonate, das kennen Sie, über die kommunizieren wir. Aber, das passt zum Thema, was wir eingangs hatten, es gibt bei weitem nicht nur das, was offiziell stattfindet, offiziell öffentlich stattfindet. Weiter gehe ich da nicht ins Detail. Ich weiß nicht, ob der Kollege Giese das noch ergänzen möchte.
5: Das werde ich jetzt auch nicht tun.
2: Herr Rinke.
1: Zum Glück habe ich mir ein zweites Wasser besorgt.
0: Herr Hille, Sie können noch die Flasche öffnen.
1: Nein.
0: Ich wollte nur kurz nachfragen, ob der Kanzler es eigentlich als Affront der israelischen Regierung ansieht, dass jetzt die E1-Ausschreibung fortgesetzt werden, weil er hatte öffentlich mehrmals persönlich gewarnt, die israelische Regierung gerade das nicht zu tun und ja immer wieder, wie der Außenminister auch darauf verwiesen, dass man ein Sonderverhältnis mit der israelischen Regierung habe und immer wieder versuche, Einfluss auszuüben. Also ist dieses Vorgehen der israelischen Regierung ein Affront für den Kanzler?
1: Ich werde da nicht in Qualifizierungen einsteigen, was das jetzt für eine emotionale Dimension hat oder nicht. Unsere politische Position dazu ist völlig klar. Kollege Giese hat gerade auch schon darauf hingewiesen, die ist überhaupt nicht neu für die israelische Regierung, aber auch hier für Sie nicht, weil wir das hier schon etliche Male betont haben. Ich mache es gerne noch einmal. Unsere Botschaft ist klar. Es darf keine weiteren Annexionsschritte im Westjordanland geben, keine formellen, aber auch keine politischen, baulichen oder sonstigen Maßnahmen, die in ihrer Wirkung immer offensichtlicher auf eine Annexion hinauslaufen. Sie stehen einer Zwei-Staaten-Lösung entgegen.
2: Frau Lasserda, war Ihre Frage zu Ben-Gvir oder zu Israel? Zu Israel?
11: Zu diesem Punkt, aber die andere Frage noch.
2: Das habe ich auf der Liste. Auch Sie sind Teil der Chronologie und die Liste ist lang.
11: Okay. Herr Hille, Sie haben gerade sehr wasserdicht dargelegt, wie die Bundesregierung das sieht. Was ist dann die Alternative, wenn die israelische Regierung auf den Appell der deutschen Bundesregierung nicht reagiert? Was gibt es für Alternativen oder gibt es welche?
1: Wir tun das, was ich gerade geschildert habe, was der Bundeskanzler vielfach schon, was Bundeskanzler und auch wir an verschiedenen Stellen vielfach getan haben, diese Position deutlich zu machen. Und wir würden nicht immer wieder darauf hinweisen, dass wir das tun, wenn wir keinen Glauben daran hätten, dass diese Dinge etwas bewirken und dass unser Verhalten und unser Vorgehen im Umgang mit Israel Dinge bewirkt, ohne dass das alles immer öffentlich wahrgenommen werden muss. Und wir werden das tun, was ich gerade gesagt habe. Der Bundeskanzler wird diese Position, die wir haben, weiterhin dem israelischen Ministerpräsidenten sehr deutlich kundtun. Und wir haben den festen Glauben, dass diese Dinge ihre Wirkung haben.
2: Dann machen wir mal weiter beim Thema Strafgerichtshof. Sie zeigen mir noch mal an, wer dazu fragen wollte, Herr Fechtner und Herr Rinke. Herr Fechtner, Sie machen den Anfang.
12: Ja, Fechtner, DTS. Herr Giese, ähnliche Sanktionen wie die jetzigen haben Sie ja bereits in der Vergangenheit kritisiert. Was für Konsequenzen folgen denn jetzt aus dieser Kritik?
5: Also wie gesagt, das ist ein Vorgehen der Vereinigten Staaten, was ich hier kritisiert habe, was die Konsequenz für die Bundesregierung ist, dass wir das, was wir tun können, tun, um uns vor den Internationalen Strafgerichtshof zu stellen. Dazu ist dieses Statement ein Beitrag, aber wir werden das natürlich auch nicht nur in Äußerungen, sondern auch in Rat und Tat umsetzen. Wir arbeiten schon seit längerer Zeit daran, die Funktionsfähigkeit des ISDGH auch im Angesicht dieses Vorgehens sicherzustellen. Da gibt es verschiedene Maßnahmen, die da möglich sind. Das hat was Genau, da gibt es verschiedene Möglichkeiten, die es da gibt. Manche sind medienöffentlich geworden. Es gab zum Beispiel eine Berichterstattung darüber, dass der ISDGH jetzt eine andere Software benutzt, die nicht von einem amerikanischen Hersteller ist. Das mag irgendwie ganz banal sein, aber das kann dann nicht mehr so einfach abgeschaltet werden. Dann gibt es weitere Maßnahmen, über die ich jetzt vielleicht nicht ins Detail gehen will.
2: Herr Rinke?
0: Ja, Herr Giese, genau darauf zielte auch meine Frage. Wir hatten ja schon bei dem früheren Präsidenten des Internationalen Gerichtshofs und anderen Vertretern das Problem, dass die durch die US-Sanktionen plötzlich auch vom Zahlungsverkehr abgeschnitten wurden. Gibt es irgendwelche Vorkehrungen, dass man der japanischen Präsidentin und dem Ankläger dabei hilft, dass sie ihr Privatleben normal fortsetzen können, auch ohne amerikanische Finanzdienstleister?
5: Ja, also das habe ich ja in der allgemeinen Form bereits gesagt. Es geht um die Funktionsfähigkeit des Gerichtshofs. Das bedeutet natürlich auch die Funktionsfähigkeit der Mitglieder dieses Gerichtshofs. Und da sind wir auch dabei mit, also Sie wissen, 125 Länder sind Vertragsstaaten des römischen Statuts. Sozusagen das ist das internationale Statut, das der Arbeitsfähigkeit des Internationalen Strafgerichtshofs zugrunde liegt. Da arbeiten wir gemeinsam daran, die Handlungsfähigkeit sicherzustellen. Solche Maßnahmen, wie Sie gerade umschrieben haben, muss man dann natürlich auch diskutieren.
2: Okay. So, nur um Sie ein bisschen teilhaben zu lassen an dem Ablauf. Ich bleibe jetzt noch einen Moment außenpolitisch. Herr Ayash hat eine Frage zu Afghanistan. Dann gucken wir einmal nach Russland und dann geht es weiter mit dem Hitzeschutz und dem Klimaschutz. Herr Ayash, Sie wollten zu Afghanistan fragen.
13: Der Afghanistan, der Außenminister Muttaqi heißt er von Afghanistan, rief in Russland und USA nochmal die diplomatische Beziehung aufzunehmen. Warum verweigert die Bundesregierung, mit Taliban nicht zu kontaktieren, obwohl das wird noch in Taliban und Afghanistan wird noch radikaler? Ist das nicht Fehler der Bundesregierung?
5: Ich glaube, wir haben ja schon, also wenn ich die Frage richtig verstanden habe, ich glaube, wir haben schon sehr, sehr häufig darüber gesprochen, wie die Bundesregierung die de facto Machthaber in Afghanistan bewertet. Wie gesagt, die haben de facto die Macht. Es gibt diplomatische Beziehungen zum Staat Afghanistan. Die sind niemals beendet worden. Die haben nichts mit der Regierung zu tun, sondern haben was damit zu tun, dass wir diesen Staat anerkennen. Gleichzeitig sehen wir nicht, dass die legitime Regierung von Afghanistan ist. Wir müssen allerdings diese de facto Situation zur Kenntnis nehmen und deswegen gibt es auch Gespräche auf technischer Ebene mit den de facto Machthabern und diese technischen Gespräche reichen aus, um zum jetzigen Zeitpunkt das zu erfüllen, was wir in Bezug auf Afghanistan erfüllt haben wollen, nämlich insbesondere, dass dahin Abschiebungen möglich sind.
2: Dann blicken wir nach Russland. Ich habe zu diesem Themenkomplex, der weit ist, Herrn Lohse, Frau Gerhäuser, Herrn Blinski auf der Liste. Herr Lohse.
14: Ja, vielen Dank. Ja, ist das richtig? Vielen Dank. Eine Frage ans Auswärtige Amt, Herrn Giese. Habe aber auch nichts dagegen, wenn sich das Kanzleramt dazu auch äußert, wo es tatsächlich um die FAZ und meinen Kollegen Michael Martens geht, der kürzlich eine Frage in einer Pressekonferenz mit Herrn Zelensky gestellt hat, die dazu geführt hat, dass die russische Seite ihm mit einem Strafverfahren droht, bei dem angeblich bis zu 6 Jahren Haft drohen. Ich wüsste gerne, wie das Auswärtige Amt sich dazu verhält, dass nicht gewollte oder unbeliebte Fragen in einer Pressekonferenz solche Folgen haben.
5: Ja, also danke für die Frage. Wir haben die Berichterstattung natürlich zur Kenntnis genommen beobachten auch diese Entwicklung sehr, sehr aufmerksam. Wir stehen auch mit Herrn Martens da in engem Austausch dazu, zu dem, was da jetzt passieren kann. Es ist ja kein ganz neues Verfahren, sondern es gab auch in früher schon Verfahren, politisch betriebene Strafverfahren gegen Personen aus Deutschland, die etwas gesagt oder getan haben, was das russische Regime nicht gut findet. Also insofern, das ist nichts Neues. Wir sehen aber auch ganz insgesamt den Vorgang, dass Russland nicht nur im eigenen Land, sondern international immer repressiver gegen unabhängigen Journalismus und insbesondere die Pressefreiheit vorgeht. Das weisen wir insbesondere in diesem konkreten Fall ganz entschieden zurück. Das einzuschätzen, das kann jeder von Ihnen selber übernehmen, sozusagen, was das bedeutet. Vielleicht an dieser Stelle letztlich zeigt das, wie sehr die russische Regierung eine unabhängige und kritische Berichterstattung fürchtet. Ich glaube, darunter muss man das einsortieren. Aber wie gesagt, wir nehmen diesen Fall auch ernst und sind mit Herrn Martens dazu in Kontakt.
14: Zusatz. Haben Sie konkrete diplomatische Schritte entweder schon unternommen oder haben vor, die zu unternehmen gegenüber der russischen Seite?
5: Also ich würde da jetzt ungern ins Detail gehen, wie wir ihn unterstützen, aber Sie können darauf vertrauen, dass wir das tun.
2: Frau Gerhäuser.
6: Ja, ein anderer Fall, aber ebenfalls an Herrn Giese. Die russische Polizei soll einen deutschen Staatsbürger in St. Petersburg festgenommen haben. Der Vorwurf ist Finanzierung von Extremismus, soweit wir das hier mitbekommen haben. Da sollen 9 € an die Nichtregierungsorganisation FBK gespendet worden sein. Was ist der Stand in diesem Fall? Ich weiß, dass Ihnen der Fall bekannt ist.
5: Genau, dann sage ich Ihnen nichts Neues, wenn ich Ihnen sage, dass mir der Fall bekannt ist und will aber noch dazu fügen, dass wir uns natürlich auch um diesen Fall bemühen, konsularische Unterstützung zu leisten. Darüber hinaus ist es aber so, dass wir uns zu solchen konsularischen Einzelfällen, wo wir deutsche Staatsangehörige betreuen, nicht im Einzelfall äußern.
6: Nachfrage. Und ist es wie bei der Pressefreiheit so, dass Sie in dem Bereich NGO Unterstützung auch den Trend sehen, dass die Repression wächst?
5: Ich glaube, da muss man wirklich beide Augen zumachen und sich noch die Hände vors Gesicht halten, um diesen Trend nicht zu sehen. Ich glaube, den gibt es seit sehr, sehr langer Zeit. Spätestens seit Beginn des russischen Angriffskrieges gegen die Ukraine wird in aller Erbarmungslosigkeit gegen jede Art von Widerstand vorgegangen. Hier geht es ja darum, dass der Nawalny-Organisation Geld gespendet worden sein soll. Das fügt sich in dieses Bild ein. Das ist kein Trend, sondern das ist die russische Realität jeden Tag.
2: Herr Blinski, da sehe ich jetzt das Mikro nicht, es ist schwarz. Ja.
15: Ja, es gibt eine Recherche vom Stern zusammen mit RTL zu Wegwerfagenten, die hier in Deutschland angeworben werden, eben von russischer Seite. Da geht es auch darum, dass ein Rüstungsmanager untertauchen musste, weil er tatsächlich mit dem Tode bedroht ist. Sind Ihnen solche Fälle jetzt in letzter Zeit immer mehr bekannt, auch ans BMI gerichtet? Und welche Folgen hat das? Das ist ja jetzt nun nicht ganz neu, das Thema dieser sogenannten Wegwerfagenten. Wie geht man damit um?
16: Ich kann dazu gerne was sagen, ja, weil es in unserer Zuständigkeit liegt. Wir beobachten dieses Phänomen schon seit geraumer Zeit und vor allen Dingen die Nachrichtendienste, der Verfassungsschutz und die Sicherheitsbehörden beobachten dieses Phänomen und wir haben auch schon Festnahmen feststellen können, wo Low-Level-Agenten angeworben worden sind, um möglicherweise Anschläge oder auch Spionagetätigkeiten hier zu verüben. Die Sicherheitsbehörden sind daher extrem wachsam und auch Minister Dobrindt hat auch gestern im Rahmen der Eröffnung des Technologiezentrums Drohnensicherheit in Kochstedt vermehrt darauf hingewiesen, dass wir das im Kontext der hybriden Bedrohung weiter im Auge belassen müssen. Und wie Sie vielleicht wissen, oder ich wiederhole es gerne nochmal, nicht zuletzt hat Minister Dobrindt erst vor kurzem die Gefahrenlage von einer abstrakten Bedrohung auf eine hohe Bedrohung hochgestuft. Und das gilt natürlich auch für die Möglichkeiten von Maßnahmen, Anschlägen durch sogenannte Low-Level-Agenten.
15: Eine Nachfrage, ist Ihnen dieser Fall dieses Rüstungsmanagers bekannt, der eben untertauchen musste?
16: Dazu kann ich nur sagen, grundsätzlich zu Einzelfällen und zu nachrichtendienstlichen Erkenntnissen äußern wir uns hier nicht.
2: Dann kommen wir wieder zum Thema Hitzeschutz, das vorher schon angeklungen ist, mit, wenn ich es richtig sehe, einer Frage ans Justizministerium erst. Frau Hasenkamp.
17: Genau, eine Frage ans Justizministerium. Die Ministerin hat sich ja zum Thema Mieten, Mieter und Hitzeschutz geäußert. Vielleicht können Sie das noch mal ein bisschen ausführen. An was denkt sie da? In welchem Zeitrahmen soll da was verändert werden? Und ist da eventuell auch an finanzielle Hilfen gedacht?
18: Ja, es ist richtig, dass die Ministerin sich zu dem Thema gestern geäußert hat. Ich kann leider im aktuellen Zeitpunkt noch nicht viele weitere Details dazu nennen. Es gibt noch keinen konkreten Zeitplan. Wir prüfen eben, inwieweit der Hitzeschutz besser im Mietrecht verankert werden kann und alles Weitere dann zu gegebener Zeit.
17: Können Sie dann bitte aus Ihrer Sicht noch mal sagen, was das Problem genau ist, was die Ministerin angehen will?
18: Also ganz konkret ging es ja gestern um das Thema Mieter, die sich gerne auch selber darum kümmern wollen, dass ihre Wohnung eben besser gegen Hitze geschützt ist und Maßnahmen ergreifen wollen. Und aktuell ist das so, dass diese Mieter immer eine Erlaubnis, eine Genehmigung des Vermieters einholen müssen. Und da wollen wir eben prüfen, wie sich das vielleicht verbessern lässt.
2: Herr Bernd, zu diesem Thema.
19: Aber wenn ich das richtig verstehe, ist das erstmal nur eine erste Idee gewesen oder haben da schon Gespräche innerhalb der Regierung stattgefunden? Wie wird das weitere Verfahren da sein?
18: Das war jetzt ein erster Anstoß. Es wird auf jeden Fall noch Gespräche dazu sicherlich auch in der Bundesregierung geben müssen. Und genau, mehr kann ich dazu aktuell noch nicht sagen.
2: Gab es weitere Fragen doch zu Dürre? Herr Lechner, ja.
12: Ja, an das Landwirtschaftsministerium.
2: Das Landwirtschaftsministerium, da wechseln wir einmal, genau.
20: Geben Sie mir noch einen Moment. Jetzt bin ich für Sie da.
12: Ja, und zwar würde Ihr Haus es unterstützen, die Dürre als Ereignis von nationalem Ausmaß einzustufen?
20: Das ist tatsächlich der fünfte Schritt vom ersten. Wir warten jetzt die amtlichen Daten ab. Die kommen Ende August. Die erlauben uns zu schauen, wie ist das Schadensausmaß. Und dann entscheiden wir zusammen mit den Ländern und innerhalb der Bundesregierung, ob das ein Schadensereignis nationalen Ausmaß sein wird. Das bleibt abzuwarten.
12: Und Sie sagten, Sie können die Schäden erst später beziffern. Können Sie da schon Tendenzen liefern oder wirklich erst dann?
20: Wir warten gerne die amtlichen Daten Ende August ab. Das ist in Kürze. Und wollen das auf gute Füße stellen. Das sind Daten vom Statistischen Bundesamt und die erhalten wir in Kürze.
2: Frau Thomsen dazu.
21: Können Sie ganz kurz schildern, was wären denn Konsequenzen, wenn Sie so einen Schadensfall nationalen Ausmaßes ausrufen würden? Was würde dann passieren?
20: Sie erinnern sich vielleicht an das Dürrejahr 2018 oder auch die Flut 2021. Wenn dieses Schadensereignis ausgerufen wird, können dann eben wirtschaftliche Auswirkungen eingeschränkt werden. Es ist dann die Möglichkeit, vom Bund einzugreifen. Ansonsten ist tatsächlich Wetterereignisse oder Schäden tatsächlich Sache der Länder. Und dieses Ausrufen ermöglicht es, dem Bund einzugreifen und aktiv zu werden.
2: Gibt es weitere Fragen ans Landwirtschaftsministerium? Dass wir zu viel hin und her wechseln vermeiden, das sehe ich nicht. Dann, es wird sich nicht vermeiden lassen, dass ich thematisch springe. Das wird ein buntes Hin und Her, aber so ist es. Frau Hasenkamp, Thema Verteidigung, an das Verteidigungsministerium auch?
17: Genau, die USS Lincoln ist ja jetzt gerade viel in den Medien, die Zustände dort. Was mich zu der Frage bringt, können Sie uns noch mal mitnehmen auf die drei Schiffe im Mittelmeer der Bundeswehr? Wie ist da die Situation und können Sie auch was zu den Personalwechseln sagen und zum Zeitrahmen?
22: Genau, also wie Sie ja wissen, haben wir zwei Boote im Mittelmeer derzeit, die dort eingebunden sind in die taktischen Übungen, um da also entsprechend operativ in dieses Übungsverhalten eingebunden zu werden, um da die Qualifikation entsprechend zu erhalten und den Moment zu nutzen, um einfach im Fall der Fälle auch vor Ort zu sein oder schon in der Nähe zu sein. Ansonsten habe ich Ihnen hier zu Personalwechseln oder Ähnliches gerade nichts Aktuelles mitzuteilen.
17: Und können Sie mir noch mal was zum Zeitrahmen sagen, wie lange die in dieser Warteposition bleiben werden?
22: Also tatsächlich, dadurch, dass wir da in diesem Übungsgeschehen mit eingebunden sind und bei Unifil mit eingebunden sind, haben wir da jetzt keinen aktuellen Zeitplan, den ich Ihnen skizzieren könnte. Wichtig für uns ist und auch vielleicht für Sie zu entscheiden, dass es unserer Besatzung gut geht, dass wir da eingebunden sind und entsprechend die Zeit da auch nutzen, um eben in diesem Übungs- und Trainingsverfahren mitzuwirken.
2: Dann ist jetzt vermutlich das Wirtschaftsministerium gefragt, wenn es um Gasspeicher geht. Herr Bernd.
19: Vielen Dank. Also die Gasspeicher sind nur zu 50% gefüllt, der niedrigste Füllstand seit 4 Jahren. Welchen Füllstand müssen die Speicher bis Anfang November aus Sicht der Bundesregierung erreichen, damit das Heizen sicher ist im Winter?
3: Es gibt ja die Füllstandsverordnung, die legt fest, wie der Füllstand zu sein hat. Die ist Ihnen ja bekannt und danach misst sich das. Aber darüber hinaus geht es darum, dass wir eine andere Situation haben, als die Füllstandsverordnung beschlossen worden ist. Wir haben mehr LNG-Terminals, wir haben andere Möglichkeiten, andere Möglichkeiten der Einspeicherung. Und deshalb bemisse ich das jetzt nicht exakt nach dieser Zahl. Wichtig ist, dass die Wintervorsorge gewährleistet ist. Und darauf müssen wir, darauf stützen wir uns. Wir beobachten die Lage sehr genau. Wir fordern nochmal die Händler auf, auch hier einzuspeichern. Das ist ihre Aufgabe für die Wintervorsorge. Aber wir beobachten die Lage auch genau, auch vor allen Dingen im geopolitischen Kontext, was die Preiserhöhungen angeht.
19: Genau, das ist ja das Problem. Erfüllt denn die Füllstandsverordnung auch solche Dinge wie aktuelle Krisen, Kriege und Ähnliches? Also möglicherweise gibt es dann noch irgendwelche Anschläge auf Pipelines und Ähnliches. Also sind solche Krisen damit einberechnet?
3: Das ist nicht Gegenstand der Füllstandsverordnung gewesen. Die wird derzeit, das sieht auch der Koalitionsvertrag vor, überarbeitet. Auch die Kommission hat sich dazu bereits geäußert, zu ihren eigenen Füllstandsvorgaben, zu einer eventuellen eben Nichtverlängerung, die im nächsten Jahr dann ansteht. Also wir müssen da auch im europäischen Kontext agieren. Aber noch einmal, wir beobachten die Lage genau auch im geopolitischen Kontext und fordern die Händler auf, einzuspeichern, aber sind für jederzeit auch in der Lage zu reagieren. Oberste Priorität ist, die Versorgungssicherheit für den Winter zu gewährleisten.
2: Frau Schmidt-Roschmann zu diesem.
4: Ja, vielen Dank. Schmidt-Roschmann von der dpa. Frau Ungard, könnten Sie noch mal sagen, ich bin hier verdeckt. Ich habe jetzt nicht genau verstanden, ob Sie jetzt davon ausgehen, dass die Wintervorsorge gewährleistet ist oder ob das ein Appell ist, die Wintervorsorge zu gewährleisten. Vielleicht könnten Sie das nochmal klarstellen. Im Klartext, ist aus Ihrer Sicht die Gasversorgung in diesem Winter derzeit gesichert oder nach derzeitigem Stand? Und vielleicht dazu noch, ist Deutschland in diesem Zusammenhang zu stark abhängig von LNG aus den USA? Dankeschön.
3: Die Gasversorgung, ich fordere, sage es noch einmal, dass wir die Lage aktuell stark beobachten und die Händler auffordern, einzuspeichern. Und wir, was unsere oberste Priorität ist, nämlich die Versorgungssicherheit. Die Gasspeicherfüllstände liegen mit knapp über 50% derzeit noch sehr gering. Wir setzen darauf, dass weiter gefüllt wird. Ich habe auch schon auf die Buchungen hingewiesen, die bei 74% ungefähr liegen. Und wir setzen darauf, dass die Händler da weiter einspeichern. Aber wie gesagt, wir beobachten die Lage dabei genau. Und Ihre zweite Frage war zu... Fast die Hälfte unseres Gasbedarfs kommt aus Norwegen. Dazu bekommen wir Pipeline-Gas aus Frankreich und aus Belgien. Wir bekommen für unsere eigenen Terminals einen hohen Anteil von USA LNG, aber diversifizieren hier auch. Die Unternehmen wollen auch weiter diversifizieren und wir bekommen genauso LNG auch aus anderen Ländern. Die Ministerin, das haben Sie ja auch schon mitbekommen, ist hier auch unterwegs, um durch politische Gespräche den Weg zu bereiten, um für Verträge den Weg zu bereiten. Wir machen ja keine Verträge, das machen ja die Unternehmen, aber sie führt hier politische Gespräche, dass eben auch weiter Gasverträge diversifiziert werden können.
2: Herr Rinke, wollten Sie dazu auch fragen? Nein, hat sich erledigt, okay. Dann mache ich weiter bei der Zusammenlegung von Sozialleistungen und bin nochmal bei Herrn Blinski.
15: Ja, heute Morgen wurde hier eine Studie des IFO-Instituts im Auftrag der AWO vorgestellt, wo es darum ging, Sozialleistungen zusammenzulegen, um das Ganze eben zu vereinfachen und Menschen sozusagen den Zugang zu Sozialleistungen zu erleichtern. Da würde mich mal die Haltung des BMAS interessieren dazu.
7: Also wir äußern uns ja grundsätzlich jetzt nicht zu einzelnen Studien, aber Sie wissen ja, dass wir mit der Sozialstaatskommission einen ganz ähnlichen Plan ausgehegt haben. Und da nahmen ja jetzt diejenigen, die Studienautoren, die jetzt ihre Studie vorgestellt haben, auch positiv drauf Bezug. Also die Bundesregierung plant ja ohnehin im Moment die Zusammenlegung von Sozialleistungen also von Grundsicherung, Wohngeld, Kinderzuschlag und eben auch von Sozialhilfe. Und genau, und dazu werden wir noch in diesem Herbst ein Konzept vorlegen.
2: So, dann ist vermutlich nochmal das BMI gefragt. Zuerst mit dem Thema Migration Italien. Herr Berndt.
19: Ja, es wurde ja schon darüber berichtet, dass es aus italienischen Medien Berichte gab über Überstellung verschiedener Asylsuchender. Italien will sie trotz Dublin-Abkommen nicht annehmen. Es gab Berichte, dass die Überstellung für heute geplant sei. Also können Sie uns da mal auf den aktuellen Stand bringen, bitte.
16: Der aktuelle Stand ist, so wie meine Kollegin zuletzt mitgeteilt hat, wir sind zu dem Thema in Abstimmung, also sprich zur Umsetzung des gemeinsamen europäischen Asylsystems. Also, und grundsätzlich ist Italien unser Partner und wir arbeiten mit ihnen in allen Fragen der Migrationspolitik eng zusammen. Zu einzelnen Maßnahmen, unabhängig von dem Thema, wissen Sie, können wir uns leider nicht äußern.
19: Können Sie denn bestätigen, dass Italien sich weigert, diese Person zurückzunehmen, trotz Dublin-Abkommen und dass die Überstellung für heute geplant war?
16: Das betrifft meine vorherige Aussage. Einzelne Maßnahmen kommentieren wir nicht.
2: Frau Pugliese, dazu.
8: Ja, guten Tag. Können Sie bestätigen, dass in den nächsten Tagen ein Austausch, ein persönlicher Austausch zwischen den Ministern stattfinden wird, also Dobrindt und Piantedosi?
16: Entschuldigung, den letzten?
8: Das Piantedosi, der, okay. Der italienische.
16: Also es bleibt dabei, was ich grundsätzlich gesagt habe, wir sind in einem regelmäßigen Austausch mit unseren Partnern auf italienischer Seite. Einen konkreten Termin auf dieser Ebene kann ich Ihnen nicht ankündigen.
8: Und noch eine Frage. Sie haben gesagt, Sie berichten nicht über einzelne Maßnahmen, aber hier es geht um die Aussetzung der Maßnahme. Also vielleicht die Frage ist ein bisschen interessanter. Also die Ausweisungen waren geplant, 3, wer weiß, vielleicht mehr. Und die sind in dem Fall ausgesetzt worden. Können Sie das bestätigen?
16: Da gilt das Gleiche, was ich gesagt habe. Einzelne Maßnahmen, vor allen Dingen im Vorfeld einer möglichen Planung, ob sie stattfinden oder nicht, kommentieren wir nicht.
2: Weiterhin ist das BMI gefragt, wenn es um Sport und Doping geht.
12: Nein. Ja, ja, Herr Hille.
1: Nein, das ist er nicht, sondern ich bin das. Okay. Hallo, Herr Fechten.
2: Ich dachte wegen Sport, aber...
1: Ja, das ist ja jetzt im Kanzleramt seit dieser Legislaturperiode.
16: Warten wir mal.
2: Dann mal gucken.
12: Ja, Herr Hille, eine Frage, und zwar, wie steht die Bundesregierung zu dem Fall Owen Ansah? Halten Sie das Vorgehen der NADA für verhältnismäßig?
1: Ich würde mich da ganz anderes Thema, aber dem, was der Kollege Bowinkelmann gerade gesagt hat, anschließen, dass es jetzt nicht meine Rolle ist, einzelne Sachverhalte in dieser Form zu beurteilen. Es gibt im Sport, Sie wissen, über allem steht sowieso die Autonomie des Sportes und es gibt Mechanismen, Kontrollmechanismen und Institutionen, die zuständig sind. Und auch da gibt es Verfahren von Widerspruch und Rechtsschutz. Die gilt es zu durchlaufen und dem darauf zu vertrauen, dass da die richtigen Dinge zueinander finden. Und das ist jetzt nicht die Rolle des Regierungssprechers, das einzuordnen.
12: Wo wir aber gerade eben schon bei Zuständigkeitsfindungen waren, wer kümmert sich denn jetzt eigentlich aktuell innerhalb der Bundesregierung um den Themenkomplex Sport im Kanzleramt?
1: Wie Sie wissen, besteht der Bereich ja nicht nur aus einem Staatsminister an der Spitze, sondern aus einer ganzen Abteilung. Und da sind viele sachkundige Kolleginnen und Kollegen, die das Thema seit Jahren betreuen und die kümmern sich weiterhin um all das, was Sport und Ehrenamt angeht.
2: Frau Lazerda, mit Ihrer Frage, die sich jetzt aber vermutlich doch ans BMI richtet.
11: Du würdest tauschen zu Herr Hehle dann.
1: Tauschen zu Herrn Hehle.
2: Da, aber bitte sehr.
11: Darf ich?
2: Ja.
11: Ja. Herr Hehle, zu der Sommerpressekonferenz hier hat der Bundeskanzler dargelegt, er werde alles dafür tun, um zu verhindern, dass die AfD die Mehrheit bekommt bei den bevorstehenden Landtagswahlen. Was ist unter alles zu verstehen?
1: Da sind wir ja fast schon wieder in so einer philosophischen Dimension wie am Anfang. Was ist alles?
11: Was bedeutet das dann? Und wie verhält sich das dann, dass er jetzt bei den Wahlkampfveranstaltungen noch nicht anwesend gewesen ist?
1: Ich glaube, Sie kennen unsere Grundlinie. Wir versuchen bestmöglich, die Herausforderungen, die Probleme, die Fragestellungen, die in diesem Land aufkommen und zu bearbeiten sind, bestmöglich zu bearbeiten. Ein Thema ist das Thema Sicherheit, ein anderes Thema ist das Innen wie Außen, ein anderes großes Thema haben wir gerade beim Thema Kabinettsklausur zugesprochen, wirtschaftliche Stärke, Wettbewerbsfähigkeit. Unsere Überzeugung ist, mit bestmöglichen politischen, oder wir treten damit an, mit bestmöglichen politischen Lösungen, so viele Menschen von unserer Politik, dieser Koalition, die aus drei Parteien besteht, von unserer Politik zu überzeugen und so dafür zu sorgen, dass entsprechende Wahlentscheidungen getroffen werden. Das ist alles. Unsere Politik dient dazu, bestmögliche Lösungen zu finden in unserem demokratisch-parlamentarischen System, im Sinne der Menschen in unserem Land. Weil Politik ist ja nun kein Selbstzweck. Und das ist, wenn Sie so wollen, alles. Und dem dient das, was nicht nur der Bundeskanzler tut, sondern was die Bundesregierung tut.
22: Herr Rinke dazu?
11: Die Holocaust-Überlebende Charlotte Knobloch hat sich für ein AfD-Verbotsverfahren ausgesprochen. Wie sieht der Kanzler zu dem jetzigen Zeitpunkt, wo die AfD vor der absoluten Mehrheit in Sachsen-Anhalt steht, wie sieht er ein AfD-Verbotsverfahren? Wie ordnet er das ein?
1: Wie Sie sich vorstellen können, haben wir diese Äußerungen natürlich zur Kenntnis genommen, aber an der Grundhaltung des Bundeskanzlers hat sich nichts verändert. Das habe ich gerade versucht zu skizzieren. Unser Ansatz ist, durch gute Politik so viele Menschen wie nur irgend möglich von unserer Politik zu überzeugen. Das ist das Ziel. Und daran arbeiten wir. Und ansonsten hat sich zu der Auffassung nichts geändert.
22: Herr Rinke.
0: Eine Frage an das Finanzministerium. Der baden-württembergische, also zu diesem Komplex AfD-Umgang damit. Der baden-württembergische Finanzminister Bayers hat jetzt vorgeschlagen, dass man bei einer radikalen Politik einer AfD-Regierung in Sachsen-Anhalt die Finanzzuweisung für Sachsen-Anhalt ins Visier nehmen müsse. Ich hätte ganz gerne gewusst, ob der Bundesfinanzminister solche Überlegungen teilt.
9: Also wir haben diese Vorschläge zur Kenntnis genommen, kommentieren aber wie üblich Vorschläge aus dem politischen Raum erstmal nicht. Ich kann aber gerne noch ein bisschen einordnen. Es handelt sich um das Finanzausgleichsgesetz. Dieses Gesetz haben Bund und Länder gemeinsam beschlossen. Die Leistungen, wie der Länderfinanzausgleich zu erfolgen hat, sind im Rahmen dieses Gesetzes festgelegt. Und an dieses Gesetz sind wir auch erstmal gebunden. Darüber hinaus Fragen, wie das dann geändert werden könnte, sind zum jetzigen Zeitpunkt hypothetischer Natur.
0: Kurze Nachfrage, Lernfrage. Ist in diesem Gesetz an irgendeiner Stelle eine Kondition eingebaut, also dass man Leistungen nicht leistet, wenn bestimmte Bedingungen nicht erfüllt sind?
9: Das ist nach meinem Wissen nicht der Fall, sondern es sind da verschiedene Verteilungsschlüssel vorgesehen, vor allem wie Umsatzsteueraufkommen verteilt werden kann.
22: So, ich habe jetzt noch zwei Kollegen.
0: Entschuldigung.
22: Dazu noch?
0: Ich hätte noch eine andere Frage zu diesem Komplex
22: AfD. Dann machen wir da weiter. Ja.
0: Genau, eine Frage an Herrn Bowinkelmann. Es geht ja darum, dass eine mögliche AfD-Regierung auch eventuell den Königsteiner Schlüssel bei der Verteilung von Flüchtlingen nicht mehr beachtet. Können Sie uns sagen, was dann eigentlich passieren würde? Also wenn sich ein Bundesland weigert, keine Flüchtlinge mehr aufzunehmen?
10: Das ist jetzt tatsächlich im Bereich der Mutmaßung, ein hypothetischer Fall. Da kann ich Ihnen jetzt keine Antwort drauf geben.
0: Aber was würde...
10: Das würde ja auch für andere Bereiche gelten, wenn sich Länder da weigern. Das,
0: genau.
10: Also das wäre Mutmaßung. Wir haben die Vereinbarung und wir gehen jetzt davon aus, dass sich die Länder grundsätzlich an die Vereinbarung halten.
0: Sie gehen davon aus, dass die einhalten?
10: Ja, also das ist der Status quo, den nehme ich jetzt erstmal an. Für den mutmaßlichen Fall, wenn es da etwas nachzureichen gibt, dass man das beurteilen kann, was die Folgen wären. Da kann ich Ihnen auch nicht sagen, ob das jetzt für diesen konkreten Fall des Königsteiner Schlüssel dann eine Antwort ist, sondern eine allgemeine für Regelungen zwischen Bund und Ländern. Da müsste ich Ihnen dann was nachreichen.
2: So, ich habe jetzt noch zwei Kollegen auf meiner Liste. Einmal Herrn Bernd zu den Lieferengpässen und dann Herr Rinke nochmal zu den Robotern. Und Frau, also Nord Stream, stimmt, das war auch noch, das stimmt, steht noch drauf. Das hatte ich vorher gehofft, ja, okay. Dann Frau Gerhaser und dann mache ich einen Strich drunter, auch mit Blick auf die Zeit. Herr Bernd.
19: Herr Hille, es ist ja eines der wichtigsten Anliegen der Bundesregierung, dass die wirtschaftliche Schwäche in Deutschland überwunden wird. Jetzt haben wir immer noch den Kriegszustand im Iran, wir haben immer noch die Probleme in der Straße von Hormuz und der Weltbank-Chefökonom hat vor kurzem vor einer schweren Krise für die gesamte Weltwirtschaft gewarnt. Wie bereitet sich die Bundesregierung auf solche Szenarien vor?
1: Gut.
19: Können Sie das vielleicht ein bisschen konkretisieren?
1: Sie haben einige Bestandteile einer, also von Herausforderungen, die sich derzeit stellen, geschildert. Die gesamte Blüte besteht ja noch aus vielen anderen Fragen. Die Bundesregierung ist natürlich mit all diesen Themen in den unterschiedlichen Ressorts, je nach Zuständigkeit, befasst sich im Rahmen von Kabinettsklausuren oder auch regulären Kabinettssitzungen und anderen Formaten. Erinnerung, wir haben etwas wie den Nationalen Sicherheitsrat, der sich um Themen kümmert. Also es gibt viele möglichst zielgerichtete Formate, um derartige Themen zu begleiten im Sinne von Monitoren und daraus dann Entscheidungen so nötig abzuleiten. Das ist, so funktioniert unser System. Aber ansonsten ist es etwas sehr pauschal jetzt zu sagen, wie wir uns auf was perspektivisch sozusagen vorbereiten.
19: Bereiten Sie Maßnahmen vor?
1: In welchem, also das ist jetzt auch sehr weit, bereiten wir Maßnahmen vor. Politik besteht daraus, wenn Dinge entstehen, zu entscheiden, was für Maßnahmen, so man Maßnahmen für nötig hält, man trifft. Das ist grundsätzlich bei jedem Thema so. Deshalb, also ich habe da jetzt nichts konkreter anzukündigen im Sinne von, dieses Gesetz beschließen wir nächste Woche, um das von Ihnen skizzierte Problemfeld zu bearbeiten. So. Aber wir haben dieses Thema, weil es wichtige Themen natürlich sind für unser Land, immer und eng im Blick und in Bearbeitung.
2: Herr Rinke und dann Frau Gerhäuser.
0: Ja, eine Frage an Herrn Hille und Frau Ungrath wahrscheinlich. Es geht darum, dass das chinesische Unternehmen Unitree heute einen spektakulären Börsengang hingelegt hat. Die Chinesen stehen mittlerweile für 90% der Weltproduktion von humanoiden Robotern. Und ich hätte ganz gerne gewusst, wie groß eigentlich die Sorge der Bundesregierung ist, dass Deutschland und Europa auch auf diesem Feld abgehängt werden.
1: Ich glaube, da gibt es Kolleginnen und Kollegen, die deutlich berufener sind, Ihnen darauf eine Antwort zu geben. Vielleicht Frau Ungrath. Können Sie den Anfang machen?
6: Also ich kann jetzt nicht eins zu eins sagen, was genau die ganzen Maßnahmen sind, um die Robotik in China abzuhängen. Das ist, glaube ich, zu vermessen. Ich kann aber auch zum Beispiel auf die Sommerbesuche der Ministerin hinweisen, die dieses Jahr stattgefunden haben. Da hat sie ein Unternehmen besucht, das weltweit führend ist, was Teile von Robotern angeht, also Roboterarme und Ähnliches. Und dieses Unternehmen liefert weltweit diese Art von Robotern und wird weiter ausgebaut und ist da auch sehr optimistisch, dass man hier auch auf diesem Gebiet Fuß fassen kann. Dementsprechend gibt es Möglichkeiten schon, gegen die chinesische Konkurrenz vorzugehen. Nichtsdestotrotz ist China auf diesem Gebiet ein sehr großer Markt. Ob es dann auch weitere Maßnahmen gibt, würde ich dann gerne nachreichen.
1: Da, vielleicht kann auch der Kollege vom Forschung, Innovation und Raumfahrt noch was beitragen zu dem Thema.
13: Ich möchte hier für das Forschungsministerium ergänzen, dass natürlich auch das BMFTR das Thema Robotik im Blick hat. Unter anderem ist es auch in der Hightech-Agenda Deutschland erwähnt, wo es beispielsweise unter der Schlüsseltechnologie KI Maßnahmen gibt, die auf das Thema Robotik einzahlen, wie den KI-Robotik-Booster. Des Weiteren arbeiten wir auch, die Ministerin hat sich dazu regelmäßig geäußert, auch an einer Technologie-Roadmap Robotik ähnlich zu den Technologie-Roadmaps der anderen Schlüsseltechnologien, die im Mai vorgestellt wurden.
0: Darf ich noch einmal kurz nachfragen? Können Sie uns aber trotzdem eine Einschätzung geben, wo Deutschland da im Verhältnis zu China steht? Weil, wie gesagt, 90% des Weltmarktes sind in chinesischer Hand.
13: Ich kann Ihnen jetzt hier keine wissenschaftlich fundierte Einschätzung liefern, würde aber auch auf die Aussagen meiner Kollegin verweisen. Es gibt auch im Bereich der Robotik vielversprechende Start-ups in Deutschland, beispielsweise in Jura Robotics oder andere. Genau, dem schließe ich mich an.
1: Und wenn ich das vielleicht noch, Herr Rinke, ergänzen darf, genau das sind ja Anlässe, weshalb wir die Hightech-Agenda

0: Person, die vor einem Jahr auch in Polen festgesetzt wurde, dann aber nicht ausgeliefert wurde. Wann rechnen Sie hier in Deutschland mit der Auslieferung, der Überstellung aus Kroatien?
1: Dazu kann ich eigentlich Sie nur an den GBA verweisen, an die Pressestelle des GBA. Also wir freuen uns natürlich, dass die Ermittlungen vorankommen. Aber genau, konkrete Anfragen zum Verfahren bitte an den GBA.
0: Da will ich nur ganz kurz wissen, in welcher Weise freuen Sie sich? Also worauf hoffen Sie jetzt?
1: Ja, wir freuen uns einfach, dass der GBA Fortschritte macht bei diesen Ermittlungen, weil es wichtig ist, dass die Sprengung der Pipelines aufgeklärt wird.
2: Dann sind wir mit etwas Überzug durchgekommen durch diese lange Liste, ein bunter Strauß an Themen. Vielen Dank, dass Sie alle da waren und dass Sie uns Rede und Antwort standen, und eine gute Woche noch.
3: Danke, danke Ihnen, gute Woche.
4: Soweit die Übertragung der Pressekonferenz der Bundesregierung. Wir schalten jetzt wieder zurück zum Deutschlandfunk.
5: Studium so machen, wenn Sie nicht die wissenschaftliche Karriere einschlagen wollten. Und dieser Druck, ich kann mich selber noch daran erinnern, ich gehöre ja auch zur Boomer-Generation und habe in diesem Zeitraum studiert, wie wir da in überfüllten Hörsälen saßen, auf dem Fußboden, auf den Tischen und uns anhören mussten. Überlegt euch gut, ob ihr studiert oder ob ihr dann am Ende als Taxifahrer endet. Also es war eine Zeit, in der dieses Thema in der Luft lag.
6: Die Impulse für die Berufsorientierung gingen zunächst von studentischen Initiativen aus. Im Laufe der Jahre dann folgte die Professionalisierung. Bewerbungstrainings wurden initiiert, Alumni berichteten von ihrem Berufseinstieg. Themen, die auch heute noch gut nachgefragt würden, so Christiane Dorenburg. Trotz Widerständen entstanden nach und nach an immer mehr Hochschulen Career Services mit ganz unterschiedlichen Angeboten. Der nächste große Einschnitt: die Bologna-Reform in den 2000er Jahren. Mit dem Wandel zu Bachelor- und Masterstudiengängen rückte auch das Thema Berufspraktika mehr in den Fokus.
5: Da war dann plötzlich Stichwort Employability, Beschäftigungsfähigkeit, ganz, ganz wichtig. Und da standen die Career Services in der Position, weil sie waren dann so mehr oder weniger die einzigen, die sich da systematisch positioniert hatten. Und vielen ist es darüber auch gelungen, tatsächlich feste Bestandteile, feste Institutionen in den Hochschulen zu werden.
6: Heute gibt es rund 200 Career Services, die sehr unterschiedlich aufgestellt sind. Nicht nur finanziell und damit personell, sondern auch inhaltlich. Manche legen ihren Schwerpunkt auf Unternehmenskontakte, andere setzen auf Mentoring-Programme oder Peer-to-Peer-Kontakte. Überall aber gibt es Infoveranstaltungen, Bewerbungsworkshops und individuelle Beratung.
5: Also die Studierenden brauchen Ansprechpersonen. Manche wollen sich nur vergewissern, ob sie auf dem richtigen Weg sind. Andere möchten tatsächlich nur sowas wie, schauen Sie mal auf meinen Lebenslauf. Aber gerade bei dieser Fülle an Informationen, die wir jetzt natürlich in den letzten Jahren deutlich gestiegen durch das Internet, aber auch durch vermehrte Angebote, brauchen sie Unterstützung bei der Gestaltung ihres individuellen Pfades.
6: Die angespannte Wirtschaftslage, disruptive Veränderungen durch KI, die Kriege und Krisen der Welt, all das wirkt sich auch auf den Arbeitsmarkt für akademische Berufseinsteiger und Berufseinsteigerinnen aus.
5: Wir hatten natürlich eine Phase, und ich glaube, das trifft jetzt die Studierenden ziemlich hart, wo es hieß, der Arbeitsmarkt ist prima, wir haben einen Fachkräftemangel, ihr müsst euch keine Sorgen machen, ihr werdet auf jeden Fall unterkommen, die Babyboomer sind alle bald in Rente. Und dann kam plötzlich dieser Einbruch auf dem Arbeitsmarkt, den wir jetzt erleben. Und ich glaube, dass das die jetzige Generation recht hart trifft, wenn man nämlich einsteigt mit dem Studium und der Erwartung, alles läuft glatt, und dann die Erfahrung macht, jetzt kommen die Stolpersteine.
6: Ob es Stolpersteine sind oder doch eher Felsbrocken, die es aus dem Weg zu räumen gilt, das hängt auch vom individuellen Erleben ab.
7: Also das ist eine große Verunsicherung, die da auch momentan da ist, wo viele Leute, die jetzt gerade auch ein Studium begonnen haben, zum Beispiel in Computerwissenschaften und Co., sehr verunsichert sind, weil große Tech-Unternehmer sagen, sorry, eure Jobs, die wird es in ein paar Jahren nicht mehr geben. Also wofür ihr gerade studiert, ist sinnfrei. Also ich kann mir vorstellen, dass durch diesen Wandel, der momentan stattfindet, durch diese Schnelligkeit der Veränderung der Gesellschaft auch, dass das zu mehr Quarterlife-Crisis führen wird.
6: Die sogenannte Quarterlife-Crisis, die Sinnkrise der Mitzwanziger, ist im Grunde eine ganz normale Lebensphase,

0: sagt Ulrike Schneider-Schmid, psychologische Psychotherapeutin mit Schwerpunkt Kinder, Jugendliche und junge Erwachsene.
1: Borderline Crisis ist eine Entwicklungsphase, ist eine Lebensaufgabe sozusagen. Das ist eine Krise im jungen Erwachsenenalter, meistens im Übergang von Ausbildung oder Studium hin ins Arbeitsleben. Da wird sie so verortet. Aber das ist eine normale Entwicklungsphase. Es ist nichts, was wir als Störung kategorisieren. Also das kommt in diesen ganzen Manualen, die wir halt über psychische Erkrankungen haben, nicht vor. Es ist keine Krankheit.
0: Eine Entwicklungsphase, die geprägt sein kann von Zweifeln am eigenen Lebensentwurf und der Unsicherheit, ob alles gelingt. Ausbildung und Uni nähern sich dem Ende, damit auch die Zeit des Ausprobierens und der Leichtigkeit. Wissenschaftlich erfuhr die Quarterlife-Crisis bislang allerdings wenig Beachtung. Der Name wurde vielmehr durch zwei Amerikanerinnen geprägt, die 2001 ein Buch über ihr Erleben am Übergang vom Studium zum Beruf schrieben.
1: Man glaubt immer, es geht niemandem so, wie es einem selber geht. Alle anderen haben das Leben ja total im Griff, weil ich sehe nur hübsche Instagram-Bilder von deren Leben. Aber das ist eine Illusion. Also wir alle strugglen, wir alle haben unsere Themen, wir alle haben unsere Krisen. Niemand geht ohne Krise durchs Leben. Niemand.
0: Was hilft? An erster Stelle soziale Unterstützung, sagt Ulrike Schneider-Schmid.
1: Reden, sich austauschen mit Freunden, mit Kollegen, mit ehemaligen Kommilitonen, die vielleicht in einer ähnlichen Lebensphase sind, die aber vielleicht auch schon andere Sichtweisen darauf entwickelt haben.
0: Und sich klarzumachen, es ist nur eine Lebensphase.
1: Also dieser Forscher, der Erik Erikson, der diese Entwicklungskrisen auch postuliert hat, der meinte, jede erfolgreich bewältigte Entwicklungskrise führt zu einer Ich-Stärkung. Das heißt, man kann stärker und widerstandsfähiger daraus hervorgehen.
0: Zurück zum Workshop an der Uni Potsdam.
2: Genau, ihr malt jetzt Baumwurzeln. Wie gesagt, es müssen nur Baumwurzeln und Baumstamm aufs Blatt passen, denn die Baumkrone braucht er nicht mit einplanen.
0: Die Studierenden des Workshops, und was machst du dann damit, greifen zu den großen weißen DIN-A3-Blättern und Kugelschreiber oder Filzstift.
2: In eure Baumwurzeln, da malt ihr jetzt, schreibt ihr, wie auch immer, zeichnet alles rein, was ihr so an formellen und informellen Qualifikationen habt.
0: Sprachkurse, Auslandsaufenthalte, Führerschein, Praktika, Nebenjobs, all das gehört in die Wurzeln, zählt Beraterin Stefanie Samner auf.
2: Aber auch, wenn relevant, seid ihr zweisprachig aufgewachsen? Seid ihr im Ausland aufgewachsen? Habt ihr eine gewisse Zeit im Ausland gelebt? Seid ihr viel umgezogen, als ihr jünger wart? Seid ihr mit besonderen Care-Aufgaben aufgewachsen? Habt ihr vielleicht, weiß ich nicht, 14 kleine Geschwister oder so? Überlegt mal, ob die Sachen irgendwie relevant sind. Aber generell ist das so ein bisschen so eine Mini-Rekapitulation eures Lebenslaufs.
0: 20 Minuten gibt Samner den Studierenden, um ihre Fähigkeiten und Kompetenzen in ihre Baumwurzeln einzutragen.
3: Also sie müssen sich wirklich mit sich selbst auseinandersetzen. Das machen Leute nicht sehr gerne, habe ich gemerkt. Sie müssen sich mit ihrem Lebensweg auseinandersetzen und der beginnt nicht beim Studienbeginn, sondern der beginnt viel, viel früher. Man muss also auch mitdenken, wo komme ich her, wo bin ich aufgewachsen, in welchem Umfeld bin ich aufgewachsen, was hatte ich vielleicht für einen Start, den andere nicht hatten, was habe ich für Möglichkeiten gehabt oder auch nicht, zu was für einer Person hat mich das denn jetzt gemacht, was sind denn die konkreten Stärken, die ich habe.
0: Vielen sei gar nicht klar, was sie alles könnten, so Samner.
3: Es kommt dann oft der Kommentar, ja, ich sitze ja nur an der Kasse. Und dann sage ich mir, aber du redest jeden Tag mit hunderten Leuten. Du musst mit dem Team klarkommen, du musst Geld zählen, du musst Nummern auswendig können, du musst höflich sein im Idealfall. Das sind alles Kompetenzen, die in deinem späteren Beruf unheimlich wichtig sein werden.
0: Das Wissen um solche Soft Skills sei für den weiteren Bewerbungsprozess wichtig, sagt Stefanie Samner. Gerade auch in Zeiten, in denen man sich mit einigen Klicks und dem Hochladen einiger Dokumente online bewirbt.
3: Weil man sich aber so oft und so schnell bewerben kann, wird da viel auf KI zurückgegriffen. So, jetzt sieht natürlich ein KI-generierter Lebenslauf und ein Motivationsschreiben theoretisch immer gleich aus. Das heißt, wenn ich jetzt aber als Recruiter 100 Bewerbungen kriege, die alle gleich aussehen, sticht man da nicht hervor. Und da sage ich immer, setzt euch mit euren Fähigkeiten auseinander, mit euren Stärken, eurem Lebenslauf und stellt den Bezug her zwischen euch und der Stelle, zwischen euch und dem Unternehmen und generiert nicht einfach so ein 0815-Dokument, was genauso aussieht und genauso klingt wie alle anderen auch.
0: Dass viele Hochschulabsolventen sich heutzutage so häufig bewerben, hängt auch mit Digitalisierung und KI zusammen. Davon ist Zamner überzeugt.
3: Ich höre mittlerweile Zahlen 100, 150 aufwärts. Überhaupt erstmal Bewerbungen, wie viele Vorstellungsgespräche dabei rauskommen, also wahrscheinlich an einer Hand abzählbar. Es ist wirklich deprimierend, aber wie gesagt, andererseits hängt es auch damit zusammen, dass man einfach viel schneller klicken kann. Also diese Zahl wird auch einfach höher, weil es ja viel schneller geht.
4: Immer wieder dieses, hey cool, jetzt kommt da ein Feedback. Hey cool, jetzt gehe ich da hin und dann wieder eine Absage. Dann kommt aber 2 Tage später wieder Einladung zum Bewerbungsgespräch. Also das sind wirklich diese krassen Ups and Downs. Und ich habe mich in der Zeit eigentlich auch fast nicht getraut, zum Beispiel in Urlaub zu fahren.
0: Leonie hat 2025 ihren Bachelor in Lebensmitteltechnologie gemacht. Maxim 2 Jahre zuvor seinen Master in Literaturwissenschaften.
5: Und dann habe ich mich einfach überall beworben. Und das war für lange Zeit über sehr frustrierend, sehr enttäuschend und vor allem auch eine einsame Zeit. Das muss man ehrlich sagen, weil man ja das Studium so ein Schutzmantel ist, in dem sich viele Studierende einfach bewegen und befinden. Und dann fällt das irgendwie weg.
0: Leonie sucht zunächst online auf den einschlägigen Jobplattformen mit Stichwörtern wie Lebensmittel, Qualitätsmanagement oder Qualitätssicherung.
4: Aber da kommt halt dann von Metzgereifachverkäufer bis Anlagenbau oder Spezialist für irgendwas kommt natürlich dann alles. Und da dann noch was für Berufseinsteiger zu finden, das wird dann schon irgendwann ein bisschen dünn.
0: Viele Jobs, die für sie als Berufsanfängerin in Frage kommen, sind als Praktikum ausgeschrieben, erinnert sich die Mitzwanzigerin. Meist für 6 bis 11 Monate.
4: Nach dem Motto, also das wurde natürlich nicht wortwörtlich zu mir gesagt, aber je nachdem, wie sie sich dann anstellen, wenn sie Glück haben, werden sie übernommen, wenn nicht, dann nicht. Und das hat mich dann schon ehrlich gesagt ein bisschen abgeschreckt, weil ich meine, nach dem Studium, irgendwie muss man seine Miete auch bezahlen. Und mit so einem Praktikum kommt man da ehrlich gesagt ja nicht so weit.
0: Maxim lässt sich bei seiner Jobsuche im Bereich Kunst und Kultur vom Career Center seiner Uni beraten. Außerdem nimmt er am Mentoring-Programm von Arbeiterkind teil. Das ist eine gemeinnützige GmbH, die bundesweit Kinder aus Nicht-Akademiker-Haushalten vom Studienbeginn bis zum Berufseinstieg begleitet.
5: Das Mentoring-Programm von Arbeiterkind ist jetzt keine Jobbörse in dem Sinne oder so. Darum geht es überhaupt gar nicht, sondern es geht eigentlich mehr um sozusagen den gemeinsamen Austausch und AkteurInnen aus zum Beispiel Kunst und Kultur kennenzulernen, die eben sich auch als ArbeiterInnen-Kinder in dieser Branche behaupten müssen und mussten. Und um sozusagen um das Empowerment, also ein Bewusstsein dafür zu entwickeln, ja, wie das ist.
0: Maxim wird gleich von 2 Mentorinnen betreut, die ihn bei seinem Bewerbungsprozess kontinuierlich begleiten und unterstützen, etwa bei der Durchsicht der Stellenanzeigen.
5: Also es gab so hochtrabende Berufsbezeichnungen und sie hat mir dabei geholfen zu sehen und zu verstehen, was eigentlich dahinter steckt. Also sie hat es immer so ein bisschen runtergebrochen, so ein Realitätscheck, sie war für einen Realitätscheck da. Den habe ich gebraucht und der hat es manchmal dann auch einfacher gemacht, sich auf bestimmte Stellen zu bewerben.
0: Leonie sucht im Netz, aber nicht nur nach Stellenanzeigen.
4: Ich habe ganz klassisch zum Beispiel über Google Maps geschaut, nach Lebensmittelbetrieben. Teilweise habe ich auch von Bekannten einfach erfahren, die hier in dem Raum wohnen, so, ja, wusstest du, dass das und das auch eine Lebensmittelfirma ist? Und ich meine, man kennt die Namen nicht.
0: Maxim schreibt 80 Bewerbungen über einen Zeitraum von 9 Monaten. Um finanziell über die Runden zu kommen, muss er Bürgergeld beantragen. Anfangs sind die Geldsorgen ein großes Problem für ihn, der aus einer armutsbetroffenen Familie stammt.
5: Und da hat mir dieses Mentoring-Programm auf jeden Fall geholfen. Also einfach, ich brauchte Zuversicht in der Zeit. Die braucht man, wenn man den Wald vor lauter Bäumen nicht mehr sieht. Also jemanden, der einem beim Durchblicken hilft. Also und das hat wirklich Stabilität gegeben.
0: Und auch Mut gemacht. Seine Herkunft zum Beispiel als Kompetenz zu sehen und nicht als Nachteil.
5: Also die sozialen Skills, die man mitbringt. Also das tun ja AufsteigerInnen, ArbeiterInnen, Kinder bringen so viele soziale Kompetenzen mit, wie andere Personen beispielsweise nicht, gerade weil sie eben so einen langen Weg hinter sich haben, um Ecken denken können, spontan sind, ja, und anpassungsfähig. Also das sind großartige Eigenschaften, vor allem auf dem Arbeitsmarkt.
0: Nach 80 Bewerbungen erhält Maxim schließlich eine Zusage für ein 2-jähriges Volontariat in einer städtischen Kulturverwaltung. Leonies Jobangebot kommt unverhofft. Ein mittelständischer Betrieb, bei dem sie sich eigentlich für eine andere Stelle beworben hatte, fragt an, ob sie nicht in der Produktentwicklung arbeiten möchte.
4: Und ich habe mich dann schon geehrt gefühlt, dass da dieses Vertrauen auch in mich gesteckt wurde und mir dann eben die Stelle auch angeboten wurde. Und da muss ich auch noch mal eine Lanze brechen für mittelständische Unternehmen. Da wird auch in einem Bewerbungsgespräch mit jemandem anders umgegangen. Man erfährt auch im Nachhinein eine andere Wertschätzung an das Bewerbungsgespräch. Wieso immer alle zu diesen Riesenunternehmen ganz am Anfang direkt nach dem Studium wollen, ich kann es einerseits verstehen, aber in meinem Fall muss ich sagen, dieses mittelständische Unternehmen, ich kann das nur loben.
0: Maxim hat mittlerweile sein 2-jähriges Volontariat abgeschlossen und ist wieder auf Jobsuche. Die ersten Bewerbungen hat er verschickt und will sich Unterstützung holen beim Netzwerk Chancen. Die gemeinnützige Organisation begleitet Menschen aus nicht-akademischen Familien bei ihren Karriereschritten.
5: Also Netzwerk Chancen ist ebenso ein großartiges Programm mit zum Beispiel Coaching-Optionen, Netzwerktreffen. Und da bin ich jetzt in den Newsletter eingestiegen und habe auch schon einige Menschen kennengelernt. Und wer weiß, vielleicht können sich über Netzwerk Chancen neue Bekanntschaften ergeben.
6: Das sind Möglichkeiten für Berufseinsteiger. Ausreichend ist es nicht. Und die Zahlen sprechen eine dementsprechende Sprache. Im vergangenen Jahr richtete sich nur rund jede fünfte offene Stelle auch an Einsteiger. Was sich bei der Suche vermehrt anbietet, das sind Portale wie LinkedIn und Co. Darüber werden mittlerweile 60-80% der Stellen besetzt. Netzwerke wie diese, sie nehmen zu und ihre Bedeutung ebenso. Wie gelingt der Übergang vom Studium in den Job? Das war heute Thema in Campus und Karriere. Anja Schrumm hat sich detailliert beschäftigt mit den Herausforderungen beim Berufseinstieg.

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1: Die Nachrichten. Der Internationale Strafgerichtshof erfährt nach den angekündigten US-Sanktionen breite Unterstützung. EU-Kommissionspräsidentin von der Leyen und EU-Ratspräsident Costa erklärten gemeinsam auf X, die Europäische Union stehe fest hinter dem Gerichtshof und seiner Präsidentin Akane. Das Gericht trage dazu bei, den Opfern einiger der schrecklichsten Verbrechen der Welt Gerechtigkeit widerfahren zu lassen. Bundesjustizministerin Hubich bezeichnete die US-Strafmaßnahmen als einen Frontalangriff auf das Völkerstrafrecht. Das japanische Außenministerium sprach von einem bedauerlichen Schritt. US-Außenminister Rubio hatte gestern Sanktionen gegen die japanische Gerichtspräsidentin Akane und gegen den senegalesischen Anwalt am Gerichtshof Abdoulaye Sey angekündigt. Die Trump-Regierung wirft dem Gericht vor, Ermittlungen gegen Personen zu führen, obwohl deren Staaten die Zuständigkeit des Gerichts nicht anerkennen. Sie verweisen unter anderem auf den Haftbefehl gegen den israelischen Ministerpräsidenten Netanyahu wegen Kriegsverbrechen im Gazastreifen. Die USA sind ebenso wie China, Russland, Israel oder die Türkei nicht Mitglied des in Den Haag gegründeten Gerichtes, das weltweit von 125 Staaten unterstützt wird. Bundeskanzler Merz hat die Forderung des rechtsextremen israelischen Sicherheitsministers Ben Gvir nach gezielten Tötungen von Palästinensern scharf verurteilt. Regierungssprecher Hille sagte in Berlin, Ben Gvirs Appelle seien menschenverachtend und völkerrechtswidrig. Auf EU-Ebene sei beim letzten Europäischen Rat beschlossen worden, gezielte Maßnahmen gegen radikale israelische Politiker vorzubereiten, die zur Verletzung von Menschenwürde und internationalem Recht aufriefen. Nach Hilles Worten befassen sich die EU-Außenminister bei ihrem nächsten Treffen in wenigen Tagen mit dem Thema. Die Außenbeauftragte Kallas werde dann Vorschläge vorlegen. Zuvor hatte sich bereits Vizekanzler Klingbeil dafür ausgesprochen, EU-Sanktionen gegen Ben Gvir zu prüfen. Grünen-Chefin Brandner forderte die Bundesregierung auf, ein Einreiseverbot zu verhängen. Ben Gvir hatte gesagt, jeden Tag sollten 30 bis 40 Palästinenser im Gazastreifen getötet werden. Es gebe dort Menschen, die es nicht verdient hätten, zu leben. Die deutsche Industrie hat so viele offene Aufträge wie seit mehr als 10 Jahren nicht mehr. Der Bestand stieg im Juni erneut an, wie das Statistische Bundesamt mitteilte. Eine hohe Zahl an offenen Bestellungen gilt als Indikator für eine gute Geschäftslage der Betriebe. Trotz der angespannten Situation, etwa wegen hoher Ölpreise, sind die Wirtschaftsprognosen zuletzt wieder optimistischer ausgefallen. Die AfD im Thüringer Landtag unternimmt einen weiteren Versuch, Ministerpräsident Vogt von der CDU aus dem Amt zu drängen. Wie zuvor angekündigt, legte die AfD-Fraktion nach eigenen Angaben einen Antrag für ein konstruktives Misstrauensvotum gegen Vogt vor. Bereits im Februar war ein solcher Antrag des AfD-Fraktionschefs Höcke gescheitert. Anlass war bereits damals der Entzug von Vogts Doktortitel nach Plagiatsvorwürfen. Wann der Landtag über den neuen Antrag abstimmt, ist noch offen. Die AfD stellt mit 32 Abgeordneten die größte Fraktion. Für einen Erfolg benötigt sie jedoch mindestens 45 Stimmen. Die Regierungskoalition aus CDU, BSW und SPD verfügt über 44 Parlamentssitze. Ministerpräsident Vogt steht wegen der Plagiatsaffäre unter Druck. 2 BSW-Landtagsabgeordnete haben angekündigt, ihn nicht länger zu unterstützen, wollen aber nicht gegen Anträge und Gesetze der Regierungskoalition stimmen. Ein großer Teil der Bevölkerung schläft, einer Untersuchung des Robert-Koch-Instituts zufolge, zu wenig. Wie das RKI mitteilte, schlafen knapp 40% der Menschen in Deutschland unter der Woche weniger als 7 Stunden. Dies ist kürzer als international empfohlen. Am Wochenende schlafen 23% der Männer und Frauen zu wenig. Eine kurze Schlafdauer kann zu Bluthochdruck führen und ist ein Risikofaktor für Adipositas, Diabetes und Herz-Kreislauf-Erkrankungen. Die RKI-Daten beruhen auf einer repräsentativen Befragung. Das Wetter verbreitet Schauer und Gewitter, abends von Westen her mit Unwettergefahr. Höchstwerte bei 20 bis 32 Grad. Morgen meist im Nordwesten und Süden weitere Schauer und Gewitter, sonst wechselnd bewölkt bei 20 bis 28 Grad. Und die weiteren Aussichten: am Freitag gebietsweise länger sonnig, im Süden örtlich Schauer. Das waren die Nachrichten.
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2: Mit Adalbert Sinjewski. Hallo. Sängerin Ikki Mell und Herbert Grönemeyer Seite an Seite und viele mehr beim gestrigen Benefizkonzert nach dem CSD-Anschlag in Berlin. Wir berichten, wir blättern im Kinoprogramm dieser Woche und wir schauen nach Japan, das den Handel mit Pokémon-Karten regulieren will. Stichwort Geldwäsche. Vorher verteilt die Band Radio Free Alice aus Melbourne Lunch Money. Der Titel heißt so viel wie Essensgeld. Die Musiker sind in ihren 20ern, klingen aber nach dem guten alten Britpop irgendwie oldschool, doch herzerwärmend wie das Radio im Bandnamen. Radio Free Alice mit Lunch Money.

0: Franz-Franz, so Kunst und Pop im Deutschlandfunk. Um Musik geht es weiter bei uns, aber aus einem Anlass, der vielen immer noch in den Knochen steckt. Gut 3 Wochen ist es her, dass ein mutmaßlich islamistischer Täter am Rande des CSD in Berlin im Tiergarten in die Menschenmenge fuhr. Eine Frau wurde getötet, 31 Personen verletzt. Die Polizei erschoss den mutmaßlichen Angreifer am darauffolgenden Tag. Nach dem Schock folgte in der queeren Community die Trauer. Gestern Abend dann ein lautes Zeichen des Zusammenhalts beim Benefizkonzert in Berlin mit Auftritten und Reden, darunter von Mitorganisator Baran Kok, kurdischer und schwuler Rapper.
1: Wenn queere Menschen angegriffen werden, dann sagt nicht nur, das war ein Angriff auf Berlin. Es war ein Angriff auf queere Menschen. Das passiert auf der ganzen Welt. Erwähnt das Wort queer und erwähnt das Wort CSD, Digga. Nennt die Menschen, die angegriffen werden, steht für Leute ein, die eure Unterstützung brauchen. Macht eure verfickten Fressen auf für queere Freiheit.
0: Baran Kok gestern auf der Bühne in der Columbia-Halle. Im Publikum war meine Kollegin Juliane Reil. Juliane, das klang jetzt laut und entschieden oder war der Schock noch spürbar gestern?
2: Nein, also es war laut und entschieden. Die queere Musikerin Maribu, die hat gestern den Abend musikalisch eröffnet mit einer energiegeladenen technoiden Hymne, die laut und queer heißt. Und in diesem Zeichen stand der gestrige Abend. Viele KünstlerInnen haben von Wut gesprochen, die sie nach dem Anschlag gefühlt haben. Diese Wut haben sie gestern in eine tanzwütige Party verwandelt. Es ging darum, sich nicht zu verstecken, für die queere Community einzustehen, auch weil man den Rückhalt von der Politik und der Regierung vermisst. Diese Enttäuschung ist gestern öfter verbalisiert worden. Die Solidaritätsbekundungen von der Politikerseite nach dem CSD-Anschlag, die wurden teilweise als leere Worte kritisiert. Zum Beispiel angesichts von Kürzungen von Demokratieförderprogrammen, die auch ländliche CSD-Strukturen treffen.
0: 16 Acts standen auf der Bühne, von Ikki Mel bis Herbert Grönemeyer. Aber wem war sonst noch wichtig, auf die Bühne zu gehen?
2: Es waren viele KünstlerInnen, die ganz einfach innerhalb oder außerhalb ihrer Musik Haltung gezeigt haben gegen Queerfeindlichkeit, Diskriminierung und Rassismus. Eine überraschende Mischung, ein Line-up, das man so nicht so schnell wieder erleben wird. Viele sind selbst Teil der queeren Community, wie der Initiator des Konzertes Baran Kok, den wir gerade hier schon gehört haben, oder auch RapperInnen wie Bad Moms J, Abbo und Kesha, die ihre Queerness auch zum Thema ihrer Songs machen. Das Publikum hat diese Künstlerin gestern wirklich gefeiert und war sehr textsicher dabei. Die Berliner Krawall-Rapperin Ikki Mel hat dem Publikum mit feministischen, sexpositiven Texten eingeheizt. Sie hat viele Fans in der queeren Szene. Ja, und dann, last but not least, der Elder Statesman des deutschen Pop. Herbert Grönemeyer ist aufgetreten, mit 70 Jahren der Älteste gestern auf der Bühne. Und er hat sich ja schon immer politisch engagiert gegen Rechts und für Vielfalt.
0: Gegen rechts, sagst du, das Konzert hatte einen politischen Hintergrund. Der Anschlag ging ja nach bisherigen Erkenntnissen wohl von einem islamistischen Täter aus. Auch von dieser Seite ist die Community bedroht. Wurde das thematisiert?
2: Ja, das wurde thematisiert. Es wurde zum einen eine lückenlose Aufklärung gefordert. Und man warnte auch davor, dass dieser Anschlag von rechts instrumentalisiert wird, um Stimmung gegen Flüchtlinge und muslimische Personen zu machen. Die deutsche Drag Queen Barbie Breakout sagte, dass es wichtig sei, zusammenzuhalten und sich nicht spalten zu lassen. Und das war auch so der Grundtenor des gestrigen Abends. Einer der Höhepunkte, das war ganz bestimmt der Auftritt von Herbert Grönemeyer. Da brandete auf einmal wirklich der Applaus auf. Er sprach davon, wie wichtig Vielfalt in einer Gesellschaft ist. Und typisch Herbert Grönemeyer, dass man Haltung trainieren könnte. Und er hat dann performt, unter anderem seinen Hit Zeit, dass sich was dreht, mit dem Rapper Sohobani. Da war die Menge dann wirklich nicht mehr zu halten. Und als dann kurz darauf Ikki Mel die Bühne betreten hat, da bebte dann tatsächlich die Columbia-Halle.
0: Wenn man den Abend auf eine Botschaft reduzieren müsste, welche Botschaft ist von diesem Benefizkonzert in der Columbia-Halle ausgegangen?
2: Ich würde sagen, das war ein wirklich kraftvolles Jetzt erst recht. Die queere Szene hat sich da die Bühne zurückerobert. Das war ein ausverkauftes Konzert gestern mit rund 3.500 Leuten, die da standen. Ein relativ junges Publikum aus queerer Community und Verbündeten, die Gen Z der 20- und 30-Jährigen, die Iki Mel, Domiziana und Co. hören. Und ich sage, es war ein Abend der Selbstversicherung für die queere Szene, die da für sich selbst wirklich eingestanden ist, indem man sich untereinander noch einmal solidarisiert hat und auch ganz konkret eben mit Spenden und Erlösen aus den Ticketverkäufen Initiativen der queeren Szene unterstützt, nämlich die Schwulenberatung Berlin und CSD-Initiativen im ländlich-ostdeutschen Raum.
0: Juliane Reil war für Corso gestern beim Benefizkonzert Fresse auf für queere Freiheit. Juliane, danke für den Bericht. Ja.

0: Neuer Song von US-Superstar Beyoncé, Morning Dew Donk. Bei unserem Blick in das Kinoprogramm spielen drei Orte eine wichtige Rolle. Die libanesische Stadt Beirut, die widerständige Ostseeinsel Hiddensee und Sizilien. Welche Geschichten sich dort abspielen, das sagt uns jetzt Sigrid Fischer. Und sie beginnt die Reise mit einem Spaziergang nach Syrakus.
1: Paul, du machst keinen Mist.
2: Nee.
3: Macht er natürlich doch, aber der Reihe nach. Regisseur Lars Jessen hat mal wieder mit seinem Stammschauspieler Charlie Hübner gedreht, wie unter anderem Mittagsstunde oder auch die Serie Legend of Wacken. Filme über Heimat sind das, mit großer Liebe zu den Menschen jenseits der Großstädte. In Spaziergang nach Syrakus will jetzt einer ausbrechen und die Welt sehen, eben jener Paul.
2: Ich dachte mir, das mache ich auch. Ich wollte mir das nicht verbieten lassen. Einmal Italien sehen, erleben, genießen.
3: So wie 1801 der Dichter Johann Gottfried Säume. Ist nur nicht so einfach, Paul lebt nämlich hinter Stacheldraht in der DDR. Wie er diesen verbotenen Ausflug plant, er will nicht fliehen, sondern wieder zurück. Und wie er seine Frau dabei hintergehen muss, um sie nicht als Mitwisserin zu gefährden, davon erzählt Jessen in seinem neuen Film mit Charlie Hübner und seiner Frau Lina Beckmann.
1: Du hast deine Entscheidung getroffen, jetzt musst du da alleine durch. Ruf mich nicht mehr an.
3: Nach 7 Jahren Vorbereitung hat er es geschafft. Paul ist in Italien, seine Anne kriegt Besuch von der Stasi. Die beiden sind die Attraktion in diesem Film und darauf verlässt sich Lars Jessen etwas zu viel. Ihm fehlt offensichtlich das Budget, um diese Reise wirklich zu filmen. Also ersetzt die Off-Erzählung oft die Inszenierung. Von Pauls Spaziergang und seinem großen Freiheitsgefühl vermittelt sich so wenig.
2: Der Sinn des Lebens ist die Freiheit, auszubrechen, wenn man eingesperrt ist, und dann zurückzukehren. Aus freiem Willen.
3: Noch unterwegs fällt die Mauer. Von der großen Ausreisewelle im Sommer 89 hat Paul vor seiner Abreise seltsamerweise nichts mitgekriegt. Spaziergang nach Syrakus ist außerdem enttäuschend zäh inszeniert. Das kann Lars Jessen wirklich besser.
4: Wer einmal auf der Insel war, kommt nie mehr oder immer wieder, sagen alle.
3: Auch die Insel Hiddensee war und ist ein Sehnsuchtsort, nicht erst für die Menschen in der DDR und heute für alle Deutschen. Schon vor 100 Jahren war die Insel Anziehungspunkt für Künstler und Intellektuelle.
4: Stummfilmstar Asta Nielsen, Thomas Mann, Marsha Kaleko, Else Lasker-Schüler, Albert Einstein, Sigmund Freud.
3: Ob im Faschismus, zur DDR-Zeit oder nach der Wende, auf Hiddensee zeigen sich die jeweiligen politischen Verwerfungen für Regisseurin Anne-Kathrin Händel im Kleinen. Unter anderem am Beispiel des Literatur-Nobelpreisträgers und Inselbewohners Gerhard Hauptmann mit seinem ambivalenten Verhältnis zu Hitler und zum NS-Regime. Oder wenn heute der Pastor mit dem Bürgermeister im Clinch liegt, weil er ihn für antidemokratisch hält und die Ausrichtung seiner Wählergemeinschaft Allianz für Hiddenseer ablehnt.
5: Ich betone nochmal, für die Hiddenseer, nicht für Hiddensee. Das heißt, Hiddenseer gegen zugezogene Interessen. Wir Hiddensee für die Hiddenseer und Ausländer raus.
3: Anne-Kathrin Händel tippt in Gesprächen, Reportagesequenzen und Archivbildern viel Interessantes an. Ein dichtes Bild entsteht daraus nicht. In elegantem Schwarz-Weiß gedreht, zum Ambient-Sound von Rammstein-Keyboarder Flake, ist der Blick auf die Insel unkonzentriert und zerfasert. Erkenntnisreich, allenfalls für Hiddensee-Einsteiger, weniger für Ortskenner.
6: Mach mal die Augen zu.
7: Halt dich jetzt besser irgendwo fest. Der Zug setzt sich nämlich in Bewegung.
3: Richtung Himmel, zu den Sternen geht die Fantasiereise weit weg vom Libanon. Davon träumen die Schulfreunde Jasmina und Nino. Zeitgleich während des Bürgerkriegs im gleichen Krankenhaus geboren, ist er schon damals in sie verliebt. Als Erwachsene begegnen sie sich zufällig wieder. Der lebensfrohe Nino führt das Restaurant seiner Familie. Jasmina ist Businessfrau geworden und pessimistisch gestimmt. Sie will auswandern, heiraten und Kinder in diese schreckliche Welt setzen. Das will sie nicht.
8: Du bist für mich mein Ein und Alles. Dieses Leben will ich nur mit dir führen. Ich kann dir...
7: Aber ich nicht.
3: Sad and beautiful, so ist die Welt überall. Für Regisseur Cyril Aris aber ganz besonders im Libanon, einem Ort der Extreme, wo Schmerz und Freude, Leben und Tod in einem ständigen Spannungsverhältnis stehen. Alle Generationen kennen Kriege oder andere existenzielle Krisen, sagt er. Und allen stellt sich die Frage, gehen oder bleiben? Auch Nino und Jasmina. Das Krisengeschehen prägt ihr Leben, schwingt im Film aber nur im Hintergrund mit. Er will lieber davon erzählen, wie Humor und die Liebe die Menschen durch ein dysfunktionales Land tragen können. Das Kitschpotenzial in Geschichten vom Füreinander-Bestimmt-Sein umschifft Aris in A Sad and Beautiful World sehr gekonnt. Er findet vielmehr poetische Momente zwischen den beiden und illustriert die Zeitspanne ihrer Beziehung in kunstvoll montierten Sequenzen zum atmosphärischen Elektrosound von Anthony Sayoun. Auch der Film über ein zerstörtes Land, das seine Menschen zu zerstören droht, ist eben schön und traurig zugleich und sehr sehenswert.
0: Sigrid Fischer, Spaziergang nach Syrakus, Hiddensee und A Sad and Beautiful World ab Donnerstag im Kino. Aus Österreich kommt Uche Yara. Aktuell ist sie auf der Bühne mit der Band Bilderbuch, aber mit ihrem großen Talent macht Uche Yara auch Solomusik. Das Debütalbum kommt in einem Monat heraus. Hier die Vorabsingle Hello, Hello.

0: Hello, hello von Uche Yara. Hello, Pokémon. In Japan sind die Sammelkarten längst zu einer Wertanlage geworden. Seltene Exemplare kosten Tausende, sogar Zehntausende Euro. Japanische Medien und Politiker warnen inzwischen, der Handel mit den Karten könnte auch zur Geldwäsche genutzt werden. Korrespondent Johannes Edelhoff hat sich umgehört.
1: Tokio, Stadtteil Akihabara. Zwischen Spielhallen, Elektronikgeschäften und Leuchtreklamen reiht sich ein Kartenladen an den nächsten. Hier herrscht Goldgräberstimmung. Gesucht wird allerdings kein Gold, sondern Pokémon-Karten. Takumu Jinbo verkauft Karten mit Pikachu, Shigi und Bisasam. In seinen Laden fährt man mit dem Aufzug. Er liegt im vierten Stock eines Hochhauses in Akihabara. Drinnen drängen sich nur Erwachsene um die Vitrinen mit Karten.
2: Ehrlich gesagt kommen die meisten unserer Kunden wegen des Investments oder weil sie einen Wiederverkaufswert sehen. Mehr als 70%, würde ich sagen.
1: Seit 5 Jahren arbeitet Jinbo in dem Laden. Früher kamen noch viele Kinder. Doch Taschengeld reicht für die meisten Karten und Boxen längst nicht mehr. Einige kosten 1000 Euro. Jinbo zeigt auf eine Karte.
2: Die teuerste Karte hier ist Luigi Pikachu. 3 Millionen Yen. Der Grund, warum die Karte so teuer ist, weil die Boxen, in denen sie war, sehr, sehr selten sind.
1: Drei Millionen Yen. Umgerechnet rund 16.500 Euro. Wie groß der Markt geworden ist für Karten von Pokémon und Yu-Gi-Oh! Zeigt sich überall in Akihabara. Für Touristen wie Colin und Seiya aus Baden-Württemberg gehört die Suche nach Karten inzwischen fest zum Japan-Urlaub.
3: Wir spielen beide Yu-Gi-Oh! Von dort kennen wir uns auch. Von dem her sind wir einfach rumgelaufen, haben geschaut, welche Karten uns gefallen und welche man vielleicht für Freunde mitbringen kann oder so.
4: Das ist halt ein Hobby von uns, gell? Und deswegen kann man das eigentlich nicht auslassen beim Japan-Urlaub.
1: Bei Kazumasa Moritani klingelt mal wieder der Paketbote. Jeden Tag bestellt er neue Karten. Der Start-up-Unternehmer investiert einen Teil seiner Gewinne in Pokémon. Jeden Tag beobachtet er die Preise, kauft und verkauft, fast wie ein Börsenhändler. Bei Aktien sind die Kursschwankungen sehr groß und die Entwicklung ist schwer vorhersehbar. Pokémon-Karten wollen dagegen sehr viele Menschen auf der Welt haben. Deshalb ist es weniger wahrscheinlich, dass ihr Wert plötzlich stark einbricht. Moritani zeigt uns ein Zimmer voll mit Pokémon-Boxen. Seine Sammlung bewahrt er in Schutzhüllen auf. Das hier ist wirklich nur ein Teil von dem, was ich besitze. Wenn man alles zusammennimmt, habe ich ungefähr 100 Millionen Yen an Pokémon-Karten als Vermögenswert. 100 Millionen Yen, umgerechnet rund 540.000 Euro investiert in Karten. Doch die hohen Preise locken laut japanischen Medien auch Kriminelle an. Der Verdacht, Pokémon-Karten werden zur Geldwäsche benutzt. Das kann so funktionieren. Ein Krimineller kauft mit illegal verdientem Geld eine teure Karte. Später verkauft er sie weiter und behauptet, die Einnahmen stammen aus einem gewöhnlichen Sammlergeschäft. So lässt sich die wahre Herkunft des Geldes verschleiern. Das alarmiert in Japan mittlerweile sogar die Politik. Der Abgeordnete Takuma Miyagi drängt deshalb auf strenge Regeln. Denn wertvolle Karten lassen sich nicht nur leicht weiterverkaufen, sondern auch unauffälliger über Grenzen bringen.
5: Da es nur so klein ist, kann man es in seiner Geldbörse verstecken. Niemand würde das bemerken. Und Zollbeamte am Flughafen würden normalerweise nicht im Portemonnaie oder Visitenkartenhalter suchen. So kann man es einfach in der Brusttasche schmuggeln und durch den Zoll marschieren.
1: Auch Händler Takumu Jinbo würde strengere Kontrollen begrüßen. Er fürchtet, dass Kriminelle den Kartenhandel zunehmend unterwandern.
2: Wenn solche Kontrollen vernachlässigt werden, kann über diesen Kartenhandel Geld gewaschen werden. Deshalb halte ich das für notwendig.
1: Japan denkt also über strengere Regulierungen nach. Denn der Handel mit Pikachu und Co. ist längst kein Kinderspiel mehr.
0: machen Facebook und Instagram süchtig. Einige US-Bundesstaaten verklagen den Konzern Meta. Mehr dazu bei Medias Res mit Bettina Köster. Soweit Corso Kunst und Pop mit Adalbert Sinjavski. Danke fürs Zuhören.

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1: 15.30 Uhr, die Nachrichten. Bundesfinanzminister Klingbeil hat laut einem Medienbericht seine Pläne für eine Reform der Einkommensteuer überarbeitet. Die Nachrichtenagentur Reuters schreibt unter Verweis auf einen neuen Entwurf des Ministeriums, unter anderem sei die stärkere steuerliche Belastung von Vereinen vom Tisch. Zudem würden die Freibeträge für Rabatte, die Unternehmen ihren Mitarbeitern gewähren, nun doch nicht gestrichen. Laut den Reuters-Informationen will das Bundeskabinett den Gesetzentwurf am 2. September verabschieden. Klingbeil hatte ursprünglich unter anderem vorgesehen, dass für steuerpflichtige Vereine nur noch eine Freigrenze von 1.000 Euro gelten soll. Bei höheren Gewinnen wäre das gesamte Einkommen steuerpflichtig gewesen. Die Pläne waren bei der Opposition, aber auch bei den Koalitionspartnern CDU und CSU auf Kritik gestoßen. Bundeskanzler Merz hat die Forderung des rechtsextremen israelischen Sicherheitsministers Ben-Gvir nach gezielten Tötungen von Palästinensern scharf verurteilt. Regierungssprecher Hille sagte in Berlin, Ben-Gvirs Appelle seien menschenverachtend und völkerrechtswidrig. Nach Hilles Worten wird die EU-Chefdiplomatin Kallas beim Treffen der europäischen Außenminister in wenigen Tagen Vorschläge für Maßnahmen präsentieren. Ben-Gvir hatte gesagt, jeden Tag sollten 30 bis 40 Palästinenser im Gazastreifen getötet werden. Es gäbe dort Menschen, die es nicht verdient hätten, zu leben. Der Internationale Strafgerichtshof erfährt nach den angekündigten US-Sanktionen breite Unterstützung. EU-Kommissionspräsidentin von der Leyen und EU-Ratspräsident Costa erklärten, die Europäische Union stehe fest hinter dem Gerichtshof und seiner Präsidentin Ackerne. Das Gericht trage dazu bei, den Opfern einiger der schrecklichsten Verbrechen der Welt Gerechtigkeit widerfahren zu lassen. Das japanische Außenministerium sprach von einem bedauerlichen Schritt. US-Außenminister Rubio hatte gestern Sanktionen gegen die japanische Gerichtspräsidentin Ackerne und gegen den senegalesischen Anwalt am Gerichtshof Abdoulaye Sey angekündigt. Die Trump-Regierung wirft dem Gericht vor, Ermittlungen gegen Personen wie etwa Israels Premier Netanyahu zu führen, obwohl deren Staaten die Zuständigkeit des Gerichtes nicht anerkennen. In Russland haben nach Angaben der dortigen Zentralbank private Sparer und Unternehmen in den ersten beiden Augustwochen umgerechnet fast 3 Milliarden Euro abgehoben. Wie ein Sprecher in Moskau mitteilte, wurden im Juli bereits mehr als 6 Milliarden Euro und im Juni fast 4 Milliarden abgehoben. Einem Bericht der Washington Post zufolge treibt die Menschen in Russland die Angst um, die Regierung könnte ihre Einlagen beschlagnahmen, um den Angriffskrieg gegen die Ukraine zu finanzieren. Die US-Zeitung beruft sich dabei auf offizielle russische Angaben, wonach das Land zwischen 2022 und Ende 2025 bereits Vermögenswerte im Umfang von umgerechnet ungefähr 72 Milliarden Euro verstaatlicht habe. Die Deutsche Landwirtschaftsgesellschaft hat zurückhaltend auf die Forderungen des Bauernverbandes nach zusätzlichen Finanzhilfen wegen der schwachen Erntebilanz reagiert. DLG-Präsident Petow rief die Betriebe im Deutschlandfunk auf, dem Klimawandel viel mehr durch Innovationen zu begegnen. Die Politik müsse den Mut haben, den Unternehmen dabei Freiheit, etwa beim Pflanzenschutz, bei Düngetechnologien und bei der Auswahl des Saatguts einzuräumen. Durch staatliche Regulierung drohe der Glaube an Innovationen verloren zu gehen. Die Deutsche Landwirtschaftsgesellschaft hat rund 31.000 Mitglieder und setzt sich für eine fortschrittliche Lebensmittelwirtschaft ein. Der Waldbrand im Hohen Venn in Belgien ist von der Feuerwehr eingekreist worden. Der Gouverneur der belgischen Provinz Lüttich, Chamart, sprach von einer positiven Entwicklung vor Ort. Einsatzkräfte kämpfen seit Freitag gegen das Feuer in dem belgischen Naturschutzgebiet nahe der deutschen Grenze. Wie der Gouverneur weiter mitteilte, wird aktuell geprüft, ob die Mittel zur Brandbekämpfung reduziert werden können. So müsse etwa geklärt werden, ob weiterhin Löscheinsätze aus der Luft erforderlich seien. Das Wetter. Verbreitet Schauer und Gewitter, abends von Westen her mit Unwettergefahr. Höchstwerte 20 bis 32 Grad. Morgen meist im Nordwesten und Süden weitere Schauer und Gewitter, sonst wechselnd bewölkt, dann 20 bis 28 Grad. Und die weiteren Aussichten: am Freitag gebietsweise länger sonnig, im Süden örtlich Schauer oder länger anhaltender Regen, 20 bis 27 Grad. Das waren die Nachrichten.
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2: Mit Bettina Köster. Hallo.
3: And of course, our First Lady Melania is here. Look at Melania, so beautiful. Mrs. Trump, you have a glow like an expectant widow.
2: Melania Trump, Sie haben das Strahlen einer künftigen Witwe, sagte der ABC-Moderator und Comedian Jimmy Kimmel über die First Lady vor einigen Monaten vor dem White House Correspondent Dinner. Präsident Trump forderte kurz darauf, dass Kimmel den Sender verlassen sollte. Die Programme der ABC sind ein Dorn im Auge des Präsidenten und er gängelte den Sender schon öfter über die Genehmigungsbehörde FCC. Dagegen hat ABC gestern in Washington Klage eingereicht. Worum es da genau geht, hören wir jetzt. Die zum Disney-Konzern gehörende ABC wirft der FCC vor, den Druck auf die Sender kontinuierlich zu erhöhen. Im April kündigte sie an, die Sendelizenzen von ABC überprüfen zu wollen, obwohl die noch bis 2028 gültig sind. Ich bin jetzt mit Anne Reit, unserer Korrespondentin in Washington, verbunden. Wogegen klagt denn ABC jetzt genau?
4: Ja, es klagen ABC, der Mutterkonzern Disney und 8 lokale ABC-Sender gegen diese Forderung, dagegen die Sendelizenzen jetzt vorzeitig zur Überprüfung vorlegen zu müssen. Und sie werfen der FCC vor, die Presse- und Meinungsfreiheit einzuschränken, die in den USA ja im ersten Verfassungszusatz verankert ist, indem sie eben wegen redaktioneller Entscheidungen Vergeltungsmaßnahmen, so heißt es in der Klage, gegen den Sender ergriffen habe. Aus Sicht der Kläger wird hier also ein an sich routinemäßiges Verwaltungsverfahren als Druckmittel eingesetzt, aus einem einzigen Grund, nämlich weil der Regierung missfällt, was ABC sendet.
2: Was steckt denn da noch mehr sonst dahinter?
4: Ja, die zeitliche Abfolge, über die wir auch schon gesprochen haben, ist ja schon bemerkenswert. Jimmy Kimmel macht in seiner Show einen Scherz. Der US-Präsident fordert die Entlassung und die FCC kündigt an, die Lizenz zu prüfen. Insofern lässt sich die Argumentation der Kläger hier durchaus nachvollziehen, zumal es nicht das erste Mal ist, dass der US-Präsident mit ABC aneinander geraten ist und dass er den Entzug der Sendelizenz gefordert hat. Die FCC wiederum nennt für diese vorgezogene Überprüfung einen anderen Grund. Es gehe um angebliche Diskriminierung durch Diversitäts- und Gleichstellungsprogramme, DEI heißen die in den USA. Und diese Programme hat die Trump-Regierung massiv zurückgefahren. Und die FCC wirft Disney jetzt eine anhaltende Desinformationskampagne vor.
2: Ist denn die FCC jetzt schon zum verlängerten Arm von Präsident Trump geworden? Wie ist deine Einschätzung?
4: Also der Vorwurf steht definitiv im Raum, weil die FCC an sich als traditionell unabhängige Bundesbehörde gilt, die ihre Entscheidung eben nicht nach direkten Weisungen des US-Präsidenten trifft. Aber unter Brandon Carr, selbst von Trump ernannt, ist eine andere Auffassung an den Tag getreten. Also in seinen Augen ist die FCC keine im Sinne unabhängiger Behörde. Er argumentiert dabei zwar eher formal, weil der Präsident eben trotzdem gewisse Entscheidungsgewalten hat. Er liegt aber auch politisch auf einer Linie mit dem Präsidenten und ist in eigenen Worten vollständig auf die Agenda ausgerichtet, die Präsident Trump verfolgt. Zitat Ende. Es ist schon sehr auffällig, wie gezielt Carr eben mit seiner FCC wirklich einzelne Inhalte, einzelne Medienhäuser in den Fokus nimmt. Und er hat auch gegen CBS News und NBC News Untersuchungen eingeleitet.
2: Könnten denn jetzt, um nochmal auf die Lizenzen zurückzukommen, die tatsächlich einfach schon früher entzogen werden?
4: Na, das fürchten zumindest die Kläger. Also das fürchten ABC und Disney. Sie sprechen davon, dass die Überprüfung für sie existenzbedrohend sei. ABC rechnet eigentlich nicht damit, dass die Lizenzen jetzt so ohne weiteres verlängert werden, sondern mit einem Anhörungsverfahren, an dessen Ende dann über die Lizenzen entschieden wird. Sie bezeichnen das Verfahren aber schon jetzt auch als Farce, weil sie eben damit rechnen, dass das Verfahren vielleicht entweder endlos in die Länge gezogen wird oder der Sender in jahrelange kostspielige Rechtsstreitigkeiten verwickelt wird oder eben der Antrag gänzlich abgelehnt wird. Also sie rechnen schon sozusagen mit höchst komplizierten Verwicklungen und haben also jetzt auch beim Gericht erst einmal eine einstweilige Verfügung und einen Stopp dieser Überprüfung gefordert, bis alles geklärt ist.
2: Die ABC spricht ja auch von einer Vergeltungskampagne von Trump wegen missliebiger Inhalte in ihren Programmen. Siehst du das ähnlich?
4: Ja, es häufen sich sozusagen die Vorwürfe, die die US-Regierung, die der US-Präsident gegen ABC formuliert. Also eine zentrale Figur, darüber haben wir schon gesprochen, ist Jimmy Kimmel. Wir erinnern uns vielleicht auch noch an die Kontroverse im Herbst vergangenen Jahres, als seine Show kurzzeitig sogar vom Sender genommen wurde nach Kritik des US-Präsidenten unter großem Protest. Und der Präsident nimmt auch immer wieder Journalisten und Journalistinnen in den Fokus, greift sie an als schreckliche Personen, diskreditiert sie, sie würden dumme Fragen stellen, Fake News verbreiten. Er hat immer wieder gefordert, dem Sender die Lizenz zu entziehen. Zuletzt zum Beispiel, als sich ABC dagegen entschieden hat, eine Rede des Präsidenten in der Primetime auszustrahlen. Und auch die Tagestalkshow The View wird gerade von der FCC untersucht. Also da ist auf vielen Kanälen sozusagen Druck auf den Sender ausgeübt worden oder wird ausgeübt vom Präsidenten.
2: Welche anderen TV-Sender sind denn noch betroffen von Trumps Drohungen?
4: Also Trump ist ja wiederholt neben über den Weg der FCC auch juristisch gegen Medien vorgegangen, gegen ABC zum Beispiel, aber auch gegen CBS, gegen die er geklagt hat, also zum Beispiel wegen Verleumdung oder wegen angeblich manipulierter Darstellung. Die Verfahren endeten ja mit Millionenzahlungen der Sender. Dann gibt es weitere Klagen gegen die BBC, gegen das Wall Street Journal. Das ist sozusagen ein anderer Weg, also juristisch gegen Medienhäuser vorzugehen. Aber es gibt eben auch massiven Druck bei öffentlichen Aufeinandertreffen im Oval Office, wenn Pressevertreter dem Präsidenten Fragen stellen können. Erst in dieser Woche zum Beispiel hat es eine Journalistin von CNN wieder getroffen. CNN steht auch ganz stark im Fokus des US-Präsidenten. Da wurde auch die Familie der Journalistin angegangen. Also das heißt, die Drohungen aus dem Weißen Haus kommen auf ganz vielen unterschiedlichen Wegen.
2: Wird jetzt die Klage von ABC gegen FCC, gegen die Genehmigungsbehörde, wird das eine Signalwirkung haben? Wie ist da deine Einschätzung?
4: Ja, also die Folgen könnten schon weit über ABC hinausreichen, weil wenn die FCC Erfolg hat, wäre ja die Botschaft,

0: lange auf, sich gegen diese Art staatlicher Einschüchterung, so nennt sie das, zu wehren. Und das sollte jetzt eben ein willkommenes Zeichen für jedes Rundfunkunternehmen sein, dass sich der Last dieses überzogenen staatlichen Drucks eben bisher schweigend ertragen hat, zu wehren.
1: Danke für diese Einordnungen. Anne Reit war das, meine Kollegin in Washington, über die Hintergründe der ABC-Klage gegen die Aufsichtsbehörde FCC.

0: Und wir bleiben noch in den USA. Dort verklagen jetzt einige Bundesstaaten den Meta-Konzern, weil Instagram und Facebook verheerende Folgen für die Psyche von Kindern und Jugendlichen haben können. Viele Kids blicken nämlich oft gefährlich gebannt auf ihre Smartphones und können damit einfach nicht aufhören. Der Vorwurf der Bundesstaaten: Meta gestaltet sein Angebot bewusst, ja sogar gezielt so, dass es suchtfördernd ist. Kläger und Verteidiger hielten gestern am Gericht im kalifornischen Oakland ihre Eröffnungsplädoyers. Der Prozess könnte den Facebook- und Instagram-Anbieter Meta nach eigenen Angaben bis zu 1,4 Billionen US-Dollar kosten. Vor dem Gericht demonstrierten Angehörige, die davon überzeugt sind, dass der Tod ihrer Kinder unmittelbar mit Metas und anderen Social-Media-Plattformen in Verbindung steht. Mein Kollege Reinhard Spiegelhauer war dort.
1: Power does not excuse harm. Profits does not erase the responsibility of big tech.
2: Macht ist kein Freibrief und Profit befreit Big Tech nicht von Verantwortung, ruft Lori Schott. Sie steht vor einem Plakat mit mehr als 130 Namen. Kinder und Jugendliche, die, davon sind die Angehörigen überzeugt, durch Social Media in den Tod getrieben worden sind. Schotts Tochter Annalena hatte Selbstwertprobleme, die Instagram tödlich verstärkt habe, sagt die Mutter. Tausende Klagen von Angehörigen laufen, aber in Oakland geht es jetzt nicht um Einzelfälle. Es geht ums Prinzip. Sie haben eine ganze Reihe von Funktionen entwickelt, die die Anfälligkeit junger Gehirne ausnutzen, um sie dazu zu bringen, immer wieder zurückzukommen. Etwa Instagram Stories, Autoplay und das endlose Scrollen. Und für Kaliforniens Generalstaatsanwalt Rob Bonta ist klar, das ist wirklich Absicht.
3: It does that by design.
2: Um natürlich möglichst viel, möglichst passgenaue und damit teure Werbefläche zu verkaufen. Die Generalstaatsanwälte von Kalifornien, Colorado und New Jersey geben nach den Eröffnungsplädoyers eine Pressekonferenz. Die Verteidigung nicht. Von Meta gibt es schriftliche Statements wie dieses.
4: Die Generalstaatsanwälte mögen es einen wegweisenden Fall nennen. Ihre Vorwürfe sind schwach und unbelegt, ihre finanziellen Forderungen völlig unverhältnismäßig.
2: Die Vertreter der klagenden Bundesstaaten sagen, Meta versucht sich hier in grotesker Weise als das Opfer darzustellen. Das Unternehmen selbst habe die astronomische Zahl von 1,4 Billionen US-Dollar ins Spiel gebracht, hochgerechnet anhand der Zahl junger Nutzer und der maximal möglichen gesetzlichen Geldbußen in Kalifornien, Colorado, Kentucky und New Jersey. Die Kläger selbst nennen eine Größenordnung von 200 Milliarden Dollar für Geldbußen, Wiedergutmachung und Abschöpfung unrechtmäßiger Gewinne. Die Entscheidung darüber trifft am Ende des Verfahrens Richterin Yvonne Gonzalez-Rogers. Die Jury hat nur beratende Funktion und ist trotzdem wichtig, sagt die Generalstaatsanwältin von New Jersey, Jennifer Davenport.
5: Eine Jury ist wichtig, denn sie setzt sich mit den Fragen und den Informationen auseinander und kommt zu einer Entscheidung. Genau das wünschen wir uns im Sinne der Eltern. Entscheidungen auf Grundlage von Fakten statt von Lügen und Täuschung.
2: Phil Weiser, Generalstaatsanwalt von Colorado, vergleicht das Verfahren mit Prozessen gegen beispielsweise die Tabakindustrie. Beide Verfahren gehen auf parteiübergreifende Ermittlungen der Bundesstaaten zurück. In beiden Fällen hat der Kongress nicht gehandelt und in beiden geht es um öffentliche Gesundheit und um Marketing an Kinder, das ihrer Gesundheit schadet. Die Verteidigung sagt in ihrem Eröffnungsplädoyer vor Gericht, die Kläger picken sich hier einzelne interne Mails heraus und reißen sie aus dem Zusammenhang. Dass sie eine Handvoll Accounts von unter 13-Jährigen gefunden haben, das ignoriert die Anstrengungen Metas, Jugendliche zu schützen. Und überhaupt, warum sorgen nicht die App-Stores dafür, dass die Jüngeren entsprechende Apps erst gar nicht auf ihre Handys laden können? Ich will kurz klarstellen, wer hier die Opfer sind. Meta ist nicht das Opfer. Meta ist der Täter. Die Kinder, ihre Familien und Eltern, sie sind die Opfer. Meta ist nicht das Opfer.

0: is not the victim.
1: Und Meta ist nur das erste Unternehmen, das vor Gericht steht. Das Ganze ist ein branchenweites Problem. Viele dieser gefährlichen Funktionen gibt es nicht nur bei Meta. Und wir haben inzwischen auch TikTok verklagt. Wenn es nach dem kalifornischen Generalstaatsanwalt geht, kommen auch Snap und YouTube noch an die Reihe. Für Lori Schott vielleicht kein Trost, aber Genugtuung.
2: No company, no matter how wealthy, no matter how influential.
1: Keine Firma, egal wie reich, machtvoll oder wie unantastbar sie sich fühlt, sollte über der Wahrheit, dem Recht und unseren Kindern stehen.
2: The law and our children.
3: Über den Prozess einiger Bundesstaaten gegen den Meta-Konzern berichtete Reinhard Spiegelhauer.

0: Okay, so, vielen Dank. Schöne Ferien, dir auch.
1: Ja, ja, tschüss. Ja, ja, tschüss. So hörte man unseren Kanzler zu seinem Ferienbeginn am 29. Juli. Seitdem macht er sich rar oder, wie Berliner Politikexperten vermuten, willst du was gelten, so mach dich selten. Nun ja, wie dem auch sei, zurück ist er noch nicht, trotz diverser Krisenmeldungen. Und die Medien unterstützen sogar noch des Kanzlers Schweigen, meint unsere Kolumnistin. Aber hören Sie sie selbst.
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3: Oh, hören Sie das? So klingt es, wenn der Kanzler die mindestens 12.500 Menschen wegschweigt, die diesen Sommer in den Folgen von Hitze gestorben sind. Genauer müsste man sagen, 12.500 Menschen und vermutlich leider noch mehr, die Opfer einer menschenfeindlichen, Augen und Ohren vor der Wirklichkeit verschließenden Politik geworden sind, die weder ganz akut Hitzeschutzpläne noch ganz grundsätzlich Klimaschutzpläne präsentieren kann und will. Wäre ich Kanzler, würde ich mich vermutlich auch nicht aus meinem Urlaub bequemen, um öffentlich mein eigenes Versagen zu beklagen. Und so sterben Menschen, schmilzt buchstäblich Infrastruktur weg, brennen Wälder und Felder, ergeben sich infernale Bilder und das nahezu Einzige, was wir von Regierungsseite dazu hören, ist ein verschnupftes »Ich konnt's nicht regnen lassen, sonst tät ich's machen« von CSU-Agrarminister Alois Rainer. Dieses Klimaschweigen tötet und es sollte behandelt werden wie der Skandal, der er ist. Die Berichterstattung müsste jeden Tag, an dem von Regierungsseite nicht über die Folgen der Klimakrise und nicht über die eigene Verantwortung darin gesprochen wird, behandeln, als ginge es darum, über eine gerade laufende Geiselnahme zu berichten. Der Vergleich stolpert nicht mal, denn ökologisch betrachtet sind wir den umwelt- und energiepolitischen Entscheidungen einer Regierung gewissermaßen ausgeliefert. Die Abwesenheit politischen Handelns ist die Katastrophenmeldung unserer Gegenwart. Nun ist es rein formal anspruchsvoll, über etwas zu berichten, das nicht geschieht. Eine Meldung lebt vom gegenwartsverändernden Ereignis, das den Zustand der Welt in einen neuen verwandelt. Wenn nichts gesagt wird, gibt es keine nachrichtliche Veränderung, aus der eine Push-Mitteilung oder Headline gemacht werden könnte. März ghostet Klimakrise sind auf den ersten Blick keine Breaking News. Dabei sind Katastrophen eigentlich die Stunde der Regierenden. Legendär Gerhard Schröder in Gummistiefeln im Hochwassergebiet. Aber welche Schuhe trägt man bei Dürre? Für Selbstinszenierung scheint das dem Kanzler offenbar zu wenig herzugeben und das macht es Friedrich Merz leicht. In diese menschengemachte Naturkatastrophe kann er sich bequem hineinschweigen. Und genau hier liegt nun der Nachrichtenwert. Klimaschweigen ist eine Handlung, zu der sich der Kanzler aktiv entscheidet, weshalb sein Nichthandeln zur Nachricht gemacht werden muss. Kommentare wie in den Tagesthemen und beim Portal Riff Reporter haben das laute Klimaschweigen richtigerweise kritisiert. Doch sollte die Kritik eben nicht nur im Meinungsteil bleiben. Es geht darum, der berichterstatterischen Aufgabe nachzukommen, die Kosten dieser Wortlosigkeit sicht- und hörbar zu machen.
1: Das war die Meinung von Samira El-Wasil.

0: Sie hatte eine außergewöhnliche Karriere und ein reich gefülltes Leben. Marianne Koch wuchs in Nazi-Deutschland auf und stand in der Nachkriegszeit mit Clint Eastwood, Kurt Jürgens und Gregory Peck vor der Kamera. Dann verabschiedete sie sich von der Hollywood-Karriere und beendete mit über 40 ihr Medizinstudium, hatte als Internistin eine eigene Praxis in München und arbeitete als Journalistin. Heute wird Marianne Koch 95 Jahre alt. Antje Allrocken erzählt uns mehr über ihren bemerkenswerten Lebensweg.
1: Eine charmante Frau, eine vielseitige Frau. Sie kennen sie vom Film, Funk, Fernsehen, Theater, ich weiß nicht wo noch her. Marianne Koch.
2: Marianne Koch wächst mit ihrem Bruder bei ihrer alleinerziehenden Mutter in der Nähe von München auf und erlebt eine unbeschwerte Kindheit, die, wie sie erst vor kurzem sagt, für ihr weiteres Leben sehr richtungsweisend gewesen ist.
3: Ich bin unglaublich geprägt durch meine Kindheit. Das habe ich gar nicht so verstanden, lange Zeit.
2: Nach dem Krieg beginnt Marianne Koch ein Medizinstudium und bewirbt sich in den Semesterferien um eine Rolle als Schauspielerin, die sie auch bekommt. Schon 5 Jahre später feiert sie in dem Film Des Teufels General ihren Durchbruch als einer der Stars der deutschen Nachkriegszeit. 1955, im selben Jahr, erhält Marianne Koch den Bundesfilmpreis. Zahlreiche weitere, auch internationale Filme folgen.
4: Ist wieder da. Ach, hat er denn nicht angerufen? Du, vielleicht kommt er zum Essen. Was soll ich ihn anziehen?
2: 20 Jahre lang spielt Marianne Koch mit Schauspielgrößen wie Gregory Peck, Kurt Jürgens oder O.W. Fischer zusammen. In den 1970er Jahren hängt sie dann ihre Schauspielerinnenkarriere an den Nagel, bringt mit knapp über 40 ihr Medizinstudium zu Ende und beginnt erste journalistische Tätigkeiten.
3: Ich habe ja vorher schon journalistische Sachen gemacht, sogar schon während des Studiums, aber dann vor allem auch, als ich in der Ausbildung noch war, zur Internistin und so, also in der Klinik gearbeitet habe.
5: Guten Abend, meine Damen und Herren, herzlich willkommen bei Was bin ich?
2: Von 1962 bis 1982 gehört Koch zum Team des Fernsehratespiels Was bin ich mit Robert Lemke. Das Rateteam muss in jeder Sendung ungewöhnliche Berufe erraten. Hilfestellung bietet dabei stets, dass die Person, deren Beruf es zu erraten gilt, eine für ihre Tätigkeit typische Geste machen durfte.
5: Und wenn Sie dann auch so nett wären und würden eine Handbewegung machen?
6: Gerne.
2: 1967 erhält das komplette Team die Goldene Kamera. 1974 bekommt Marianne Koch dann das Angebot, Teil des Teams der Talkshow 3 nach 9 zu werden.
3: Damals, das war ja eine wilde Crew.
2: In der Talkshow-Sendung des NDR bürstet Marianne Koch geltende Meinungen gegen den Strich.
7: Und es muss halt gesagt werden, dass die Pharmaindustrie eine unglaubliche Lobby in Bonn hat. Das heißt, dass der Hauptgeschäftsführer des Verbandes der deutschen Pharmaindustrie gleichzeitig der Vorsitzende der FDP in Rheinland-Pfalz ist, wenn ich richtig informiert bin. Und dadurch natürlich einen guten Draht zum Wirtschaftsministerium hat. Und dann wundert sich natürlich...
8: So kann man doch nicht argumentieren.
7: Doch, so kann man argumentieren.
2: Koch interviewt den damaligen Bundeskanzler Helmut Kohl und macht auch noch nebenbei Werbung für Ardo-Gardinen und ihre Goldkante und für Jakobscafé und gilt dadurch als eines der bekanntesten Gesichter des Wirtschaftswunders in Deutschland, um dann auf dem Höhepunkt ihrer Karriere einen plötzlichen Cut zu machen. Sie trennt sich von ihrem damaligen Ehemann und eröffnet in München ihre eigene Praxis. Weil sie diese im Alter von 68 Jahren schließen muss, beginnt Koch danach, ihre ersten populärwissenschaftlichen medizinischen Ratgeber zu schreiben. Kurz darauf fragt der Bayerische Rundfunk sie, ob sie im Radio eine eigene wöchentliche medizinische Ratgebersendung moderieren will.
3: Der Medizinjournalismus macht mir große Freude und es ist für mich eben ein Anlass in der Medizin, wirklich weiterhin nachzudenken und mich zu informieren. Die Patienten haben mir im Grunde beigebracht, wie man medizinisch komplexe Dinge sprachlich so herunterbricht und so vermittelt, dass sie verstanden werden.
2: Sagt Marianne Koch 2018 dem Bayerischen Rundfunk.
3: Und später habe ich davon profitiert, als ich anfing, dann Medizinjournalismus zu machen und Bücher zu schreiben.
2: Das Gesundheitsgespräch im Bayerischen Rundfunk moderiert Koch bis ins hohe Alter und gilt als Pionierin des Medizinjournalismus im deutschen Radio und Fernsehen. Erst mit 94 Jahren beendet sie ihre Tätigkeit für den BR. Seitdem schreibt sie weiterhin Bücher und hört, wie sie sagt, nicht auf, weiter zu lernen. Gerade interessiere sie sich vor allem für die Möglichkeiten von KI. Als sie 90 Jahre alt wurde, war sie als Gast in der Sendung 3 nach 9. Angst vorm Alter, die habe sie nach wie vor nicht.
3: Man ist schon berührt von dieser blöden Zahl, ja? Aber ich denke, so mit der Zeit wird sich das jetzt wieder verlaufen.
0: Mit dem Rückblick auf das Leben von Marianne Koch zu ihrem 95. Geburtstag heute endet Medias Res. Fürs Team sagt Tschüss, Bettina Köster. Und auf Sie wartet jetzt der Büchermarkt mit Nora Karches. Sie stellt unter anderem das neue Buch des österreichischen Schriftstellers Michael Köhlmeier vor. Mein privates Glück heißt das und ist ein Buch über Leben und Tod.

0: Heute in der Lesezeit eine Lesung von den Tagen der deutschsprachigen Literatur 2026 in Klagenfurt.
1: Sie schreibt, dass es eben auch aus einer Recherche entstanden ist und dass sie mit vielen Menschen gesprochen hat, die auch in Hotels arbeiten.
2: Так сколько я получу за апрель? Fragt Vera den Koch, lässt ihre Freundin übersetzen. Ja, wie viel bekomme ich für diesen Monat? Der Koch hat keine Ahnung. Das musst du mit der Chefin klären, sagt er.
3: Und was ich auch gut finde, ist diese Unterscheidung, die gemacht wird, Job versus Arbeit.
2: Das Besteck, denkt sie, schenkt man Neugeborenen nicht manchmal einen silbernen Löffel mit eingraviertem Namen? Einen Löffel nur, hier könnte man hunderte Babys beschenken.
0: Lesezeit um 20.30 Uhr.
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6: Uhr die Nachrichten. Zunächst die Übersicht. Die Pläne des Bundesfinanzministeriums für eine Einkommensteuerreform sind überarbeitet worden. Die US-Sanktionen gegen den Internationalen Strafgerichtshof stoßen weltweit auf Kritik. Im belgischen Hohenfenn ist der Waldbrand noch immer nicht vollständig unter Kontrolle. Und hier die Meldungen im Einzelnen. Bundesfinanzminister Klingbeil hat laut einem Medienbericht seine Pläne für eine Reform der Einkommensteuer überarbeitet. Die Nachrichtenagentur Reuters schreibt unter Verweis auf einen neuen Entwurf des Ministeriums, unter anderem sei die stärkere steuerliche Belastung von Vereinen vom Tisch. Zudem würden die Freibeträge für Rabatte, die Unternehmen ihren Mitarbeitern gewähren, nun doch nicht gestrichen. Laut den Reuters-Informationen will das Bundeskabinett den Gesetzentwurf am 2. September verabschieden. Klingbeil hatte ursprünglich unter anderem vorgesehen, dass für steuerpflichtige Vereine nur noch eine Freigrenze von 1.000 Euro gelten soll. Bei höheren Gewinnen wäre das gesamte Einkommen steuerpflichtig gewesen. Die Pläne waren bei der Opposition, aber auch bei den Koalitionspartnern CDU und CSU auf Kritik gestoßen. Bemängelt wurde vor allem, dass die Entlastung der Bürger durch die Maßnahmen zur Gegenfinanzierung teilweise wieder zurückgenommen werde. Im Zusammenhang mit den Anschlägen auf die Nord Stream Pipelines ist ein weiterer Verdächtiger festgenommen worden. Wie die Bundesanwaltschaft mitteilte, wurde der Mann in der kroatischen Stadt Pula gefasst. Gegen ihn lag seit mehr als 2 Jahren ein europäischer Haftbefehl vor. Dem Ukrainer wird vorgeworfen, als ausgebildeter Taucher in der Ostsee Sprengstoff an den Pipelines angebracht zu haben. Der Beschuldigte soll nach einer Überstellung aus Kroatien dem Ermittlungsrichter des Bundesgerichtshofs in Karlsruhe vorgeführt werden. Die Bundesanwaltschaft ermittelt mit der Begründung, dass durch die Sprengung ein Angriff auf die deutsche Energieversorgung stattgefunden habe. Die beiden Nord Stream-Leitungen waren im September 2022 durch Explosionen schwer beschädigt worden. Durch sie wurde bis dahin russisches Gas unter anderem nach Deutschland transportiert. Gegen einen Hauptverdächtigen, der ebenfalls aus der Ukraine stammt, wurde Ende Juni Anklage erhoben. Der Internationale Strafgerichtshof erfährt nach den angekündigten US-Sanktionen breite Unterstützung. EU-Kommissionspräsidentin von der Leyen und EU-Ratspräsident Costa erklärten gemeinsam auf X, die Europäische Union stehe fest hinter dem Gerichtshof und seiner Präsidentin Akane. Das Gericht trage dazu bei, den Opfern einiger der schrecklichsten Verbrechen der Welt Gerechtigkeit widerfahren zu lassen. Bundesjustizministerin Hubig bezeichnete die US-Strafmaßnahmen als einen Frontalangriff auf das Völkerstrafrecht. Das japanische Außenministerium sprach von einem bedauerlichen Schritt. Kritik kam auch von der französischen Regierung. US-Außenminister Rubio hatte gestern Sanktionen unter anderem gegen die japanische Gerichtspräsidentin den Akane angekündigt. Die Trump-Regierung wirft dem Strafgerichtshof vor, Ermittlungen gegen Personen wie etwa Israels Premier Netanyahu zu führen, obwohl deren Staaten die Zuständigkeit des Gerichts nicht anerkennen. Die USA sind ebenso wie China, Russland, Israel oder die Türkei nicht Mitglied des in Den Haag ansässigen Gerichtshofs, der weltweit von 125 Staaten unterstützt wird. Bundeskanzler Merz hat die Forderung des rechtsextremen israelischen Sicherheitsministers Ben-Gvir nach gezielten Tötungen von Palästinensern scharf verurteilt. Regierungssprecher Hille sagte in Berlin, Ben-Gvirs Appelle seien menschenverachtend und völkerrechtswidrig. Nach Hilles Worten wird die EU-Chefdiplomatin Kallas beim Treffen der europäischen Außenminister in wenigen Tagen Vorschläge für Maßnahmen präsentieren. Zuvor hatte sich bereits Vizekanzler Klingbeil dafür ausgesprochen, EU-Sanktionen gegen Ben-Gvir zu prüfen. Grünen-Chefin Brandner forderte die Bundesregierung auf, ein Einreiseverbot zu verhängen. Ben-Gvir hatte gesagt, jeden Tag sollten 30 bis 40 Palästinenser im Gazastreifen getötet werden. Es gebe dort Menschen, die es nicht verdient hätten zu leben. Bei einem weiteren israelischen Luftangriff im Gazastreifen sind nach palästinensischen Angaben mindestens 9 Menschen getötet und 15 weitere verletzt worden. Ziel der Attacke sei eine Polizeistation gewesen, teilte der Rettungsdienst palästinensischer Rote Halbmond mit. Die israelische Armee äußerte sich zunächst nicht dazu. Bereits gestern waren bei einem Angriff des israelischen Militärs im Gazastreifen 6 Menschen getötet worden. Laut der israelischen Armee handelte es sich dabei um Kommandeure der militant-islamistischen Hamas. Unterdessen kündigte das israelische Militär strafrechtliche Ermittlungen zu 2 international kritisierten Angriffen an. Dabei handelt es sich um die Tötung eines 5-jährigen Mädchens und seiner Angehörigen sowie um einen Angriff, bei dem 15 palästinensische Rettungssanitäter getötet wurden. In 3 weiteren Fällen, bei denen unter anderem Mitarbeiter von Ärzte ohne Grenzen ums Leben kamen, soll es dagegen keine Strafverfahren geben. Frankreichs Präsident Macron hat mit seiner Unterschrift ein umstrittenes Sterbehilfegesetz in Kraft gesetzt. Unter strengen Voraussetzungen sollen bestimmte unheilbar kranke Menschen künftig das Recht auf Hilfe beim Suizid haben. Sie müssen volljährig sein und ihren Willen frei und klar äußern können. Ärzte dürfen das tödliche Mittel erst nach Beratungen mit anderen verschreiben. Kritiker warnen, dass die Möglichkeit zu assistiertem Suizid dem Missbrauch Tür und Tor öffnen könne, etwa indem sich kranke Menschen unter Druck gesetzt fühlten, anderen nicht zur Last zu fallen. Befürworter argumentierten dagegen, unheilbar Kranke müssten die Möglichkeit haben, selbst zu entscheiden, ihr Leiden zu verkürzen. Mit dem Gesetz reiht sich Frankreich in eine Reihe von Ländern ein, die Sterbehilfe unter bestimmten Bedingungen gestatten, darunter Belgien, die Niederlande und die Schweiz. Die Regelungen unterscheiden sich jedoch. In Deutschland ist aktive Sterbehilfe strafbar. Die Beihilfe zur Selbsttötung ist jedoch unter strengen Voraussetzungen legal. Der Waldbrand im Hohen Venn in Belgien ist von der Feuerwehr eingekreist worden. Der Gouverneur der belgischen Provinz Lüttich, Jamar, sprach von einer positiven Entwicklung vor Ort. Einsatzkräfte kämpfen seit Freitag gegen das Feuer in dem belgischen Naturschutzgebiet nahe der deutschen Grenze. Wie der Gouverneur weiter mitteilte, wird aktuell geprüft, ob die Mittel zur Brandbekämpfung reduziert werden können. So müsse etwa geklärt werden, ob weiterhin Löscheinsätze aus der Luft erforderlich seien. Vollständig unter Kontrolle ist der Waldbrand nicht. Bisher haben die Flammen rund 3000 Hektar Naturschutzgebiet zerstört. In der vergangenen Nacht waren die Brände mehrfach wieder aufgeflammt. Und hier noch einmal die Übersicht. Die Pläne des Bundesfinanzministeriums für eine Einkommensteuerreform sind überarbeitet worden. Die US-Sanktionen gegen den Internationalen Strafgerichtshof stoßen weltweit auf Kritik. Im belgischen Hohen Venn ist der Waldbrand noch immer nicht vollständig unter Kontrolle. Das Wetter verbreitet Schauer und Gewitter, abends von Westen her mit Unwettergefahr. Höchstwerte 20 bis 32 Grad. Morgen meist im Nordwesten und Süden weitere Schauer und Gewitter. Sonst wechselnd bewölkt 20 bis 28 Grad. Die weiteren Aussichten am Freitag gebietsweise länger sonnig. Im Süden örtlich Schauer oder länger anhaltender Regen. 20 bis 27 Grad. Abschließend das Wetter und die Temperaturen von heute 14 Uhr. Berlin Sprühregen 19 Grad, Köln-Bonn stark bewölkt 21, Helsinki leicht bewölkt 20. Wolkig war es in Stockholm bei 21, Oslo 17 und London 22 Grad. Kopenhagen Regen 16, Amsterdam stark bewölkt und in Brüssel Regen bei je 19 Grad, Zürich leicht bewölkt 31, Paris wolkig 26, Nizza leicht bewölkt 30, wolkenlos in Barcelona bei 32 und Madrid 34 Grad, leicht bewölkt auf Mallorca bei 32, Malaga 34, Lissabon 27 und Wien 28 Grad. Stark bewölkt in Prag bei 23 und Warschau 22 Grad. Leicht bewölkt in Budapest bei 27 und Belgrad 31 Grad. Bukarest wolkig 28. Venedig wolkenlos 30 Grad. Rom leicht bewölkt und Athen wolkig bei jeweils 31 Grad, leicht bewölkt in Larnaca bei 33, Istanbul 30 und Ankara 32 Grad, Moskau bedeckt 18, Kiew wolkig 23 und Algier wolkenlos 34 Grad. Das waren die Nachrichten.
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7: Wir stellen heute den neuen Roman des Schriftstellers Michael Köhlmeier vor. Er heißt so: Mein privates Glück, und tatsächlich schreibt Michael Köhlmeier darin über sich selbst, sein Aufwachsen, sein Leben. Und wir haben ein Buch im Programm, in dem sich die Journalistin Joelle Westerfeld in Form eines Memoirs mit ihrer Borderline-Erkrankung auseinandersetzt. Im Studio ist Nora Karches. Am 2. August hat uns die Nachricht erreicht, dass die Schriftstellerin Monika Helfer im Alter von 78 Jahren verstorben ist, und wir stellen jetzt das neue Buch vor, das der Mann geschrieben hat, mit dem sie seit den 80er Jahren verheiratet gewesen ist. Über Jahrzehnte waren die beiden einander die erste Leserin bzw. der erste Leser, Monika Helfer und Michael Köhlmeier. Michael Köhlmeier hat jetzt ein autobiografisches Buch veröffentlicht, das uns Katharina Teutsch vorstellt.
8: Ein Leben erzählt sich, je nachdem, wo man sich gerade befindet, mit unterschiedlicher Dringlichkeit. Ist man jung, will man weg. Nichts könnte uninteressanter sein als die eigene Herkunft. Wenn man in der Mitte seines Lebens steht, ist man ganz im Schraubstock der Gegenwart. Doch man spürt bereits, der Schlüssel zum privaten Glück liegt nicht vor einem, sondern dahinter, in der Kindheit.
9: Als ich dieser Bub war, lachte ich um des Lachens willen. Und hätte mich einer gefragt, worüber ich lache, hätte ich ihn nicht verstanden. Ich lachte, weil alle lachten. Nicht einmal, dass Lachen Freude heißen konnte, wusste ich.
8: Mein privates Glück heißt der neue Roman von Michael Köhlmeier. Dabei sieht es zunächst nicht danach aus, als könnte diese Kindheit in der österreichischen Provinz der Nachkriegsjahre glücklich verlaufen. Michaels Mutter ist nach einer Art Schlaganfall halbseitig gelähmt. Der Vater überfordert mit zwei Kindern, einer kranken Frau und dem Bau eines Eigenheims. Zusammen mit seiner Schwester Walli wird der Knirps Michael deswegen für eine Weile zur Tante nach Deutschland geschickt. Bei Otto und Helga fühlt er sich erstaunlich wohl, zumal Otto die Kinderspielzeugabteilung eines Kaufhauses leitet.
9: Er war gutmütig und griesgrämig zugleich. Das ist fast ein Rezept, wenn es darum geht, Kindern zu gefallen. Tante Helga ließ uns allein in der Küche, nachdem sie ihm nach seiner Arbeit das aufgewärmte Mittagessen bereitgestellt hatte. Ich war gern allein mit Onkel Otto. Am Tisch oder auf den Wegen. Wir hätten gut zusammengepasst, als Vater und Sohn.
8: Doch eines Tages holt der echte Vater seine Kinder zurück nach Hause, nach Hohenems ins frisch gebaute Haus.
9: Ein Mann kam uns auf dem Bahnsteig entgegen. Er winkte schon von Weitem und lachte. Ging nun schneller, lief. Er lupfte meine Schwester vom Boden auf. Walli ließ ihr Köfferchen fallen und quietschte. Ich sah, wie sich ihre Hände in seinem Nacken falteten. Er setzte sie ab, reichte unserer Großmutter die Hand und verbeugte sich. »Ich habe mir eine Triumph-Schreibmaschine gekauft«, sagte er, »mit Perlschrift.« Sie sagte, »gibt es hoffentlich gute Nachricht von Charlotte?« Er sagte, »sie ist zu Hause, sie wartet auf uns.« Nun ging er vor mir in die Hocke und presste seine Hände um meine Rippen und sagte, »wer bist denn du?« Ich antwortete, »ich heiße Michael Köhlmeier. Ich wohne in der Tilsiter Straße 18. So war es mir von Tante Helga beigebracht worden.« »Und ich heiße Arnold Köhlmeier«, sagte der Mann. »Grüß Gott, Herr Arnold Köhlmeier«, sagte ich.
8: Ganz anders als vermutet erzählt Michael Köhlmeier nun aber nicht die Geschichte einer brutalen Entwurzelung. Tatsächlich lernt der Bub seine Eltern einfach noch einmal kennen. Die Mutter hält trotz ihrer Behinderung den Laden mit herrischer Konsequenz zusammen. Der Vater mausert sich vom Träumer zum Büchermenschen, der 1940 von einem ernst-jüngerhaften Offizier in Paris in die Kunst des Lesens eingeführt worden ist, wovon Köhlmeier in einer grandios exzentrischen Episode wohl weniger berichtet als konfabuliert, also wahrheitsgemäß dazu erfindet.
9: Eigentlich, sagte der Offizier und spreizte die Hände und die Finger von sich, als wollte er sich von allem, wirklich allem distanzieren. Eigentlich bin ich ein purer Geistesmensch, ein Theoretiker des Untergangs und somit an demselben weniger unschuldig als der Soldat. Denn ich halte den Untergang nicht nur für möglich, sondern versuche sogar, ihn zu beweisen. Und zitierte gern zum Abschluss seiner Reden wie ein Ceterum censeo Prosperos letzte Worte aus Shakespeares Sturm. And my ending is despair. Der Bursche glaubte ihm kein Wort und im nächsten Augenblick jedes. Eloquenz und Angeberei berührten sich an den Schultern, so eng standen sie beieinander.
8: Eloquenz und intellektuelle Angeberei sind auch dem späteren Journalisten Arnold Köhlmeier definitiv gegeben. Neuerdings hat er immer öfter in Innsbruck zu tun, wo er mit einer anderen Frau ein Parallelleben führt. Sein Verhältnis zur Maladen-Ehefrau ist geprägt von christlichem Pflichtgefühl und entsprechender Scham für seine Affären, von denen er als alter Mann dem Sohn berichtet. Monika sagt zu Michael:
9: Walli ruft er an, weil er mit ihr über seinen Infarkt reden will. Dich, weil er mit dir über seine Frauen reden möchte. Er hat Angst, dass er bald stirbt.
8: Weil alle irgendwann sterben werden, erzählen sie sich in diesem Buch, das seine ganz eigenen Scheherazade-Momente hat, um Kopf und Kragen. Köhlmeier wäre aber auch nicht der große Mythen- und Märchennacherzähler, damit wurde er in den 90er Jahren berühmt, wenn es ihm bloß darum ginge, sein privates Glück zu entfalten. Natürlich findet sich in diesem Buch mindestens so viel Wahres wie Hinzugedichtetes, also wahre Dichtung.
9: Dies habe ich aus der Art, wie meine Oma erzählte, gelernt. Erstens, der Erzähler soll am Beginn seiner Geschichte als ein nicht allzu gewiefter Erzähler erscheinen. Bei einem bekannt brillanten Erzähler sind wir Zuhörer auf der Hut. Wir trauen ihm zu, dass er uns mit seiner Brillanz hinters Licht führt. Und deshalb passen wir auf und sind misstrauisch.
8: So leicht lassen wir uns nicht an der Nase herumführen. Oder anders gesagt, wir tun es schon, aber ganz bewusst. Denn Michael Köhlmeier gelingt es in diesem Familienporträt voller wohlrhythmisierter Abschweifungen, die Voraussetzungen einer Existenz offenzulegen. Und einen Ich-Erzähler aus diesen Umständen herauszuentwickeln, indem wir den späteren Schriftsteller Michael Köhlmeier erkennen können.
9: Alles wird sich irgendwann irgendwie zurechtschütteln. Darin liegt die Zuversicht meines Lebens.
7: Das war eine Rezension von Katharina Teutsch. Sie hat dieses Buch vorgestellt, Mein privates Glück. Geschrieben hat es Michael Köhlmeier und erschienen ist es im Hansa Verlag. Die 320 Seiten kosten 26 Euro. Borderline, oder wie es medizinisch korrekt heißen müsste, eine emotional instabile Persönlichkeitsstörung des Borderline-Typs. Das ist eine Krankheit, über die bisher nicht allzu oft aus der Sicht einer Betroffenen geschrieben worden ist. In jedem Fall weitaus weniger oft als über Depression zum Beispiel. Mein Kollege Jan Drees hat ein Buch gelesen, das die Journalistin Joelle Westerfeld geschrieben hat. Es trägt diesen Titel: Extrem fühlen, mein schrecklich schönes Leben mit Borderline. Und Jan Drees beginnt mit einigen allgemeineren Hinweisen zu dieser Erkrankung.
10: Bis zu 9-mal stärker als andere Menschen spüren sogenannte Borderliner ihre Gefühle. Diese heftige Aufwallung liegt an Symptomen einer Krankheit, die sich unter anderem zeigt durch instabile und extreme zwischenmenschliche Beziehungen, ein stark schwankendes Selbstbild, rasche Stimmungswechsel, auch durch selbstverletzendes oder suizidales Verhalten, das begleitet wird von einem permanenten Gefühl der Leere und Wut. Der Begriff Borderline ist jung, keine 100 Jahre alt und wurde lange verwendet für Patienten, deren Symptome an der Grenze verschiedener Krankheiten angesiedelt waren.
11: Menschen, bei denen diese Diagnose gestellt wurde, schienen kränker zu sein als neurotische Patienten, die neben emotionalen Konflikten schwere Ängste durchmachen, aber wiederum nicht so stark wie psychotische Patienten, deren Losgelöstsein von der Realität normales Funktionieren unmöglich macht.
10: Schreiben Psychiater Jared J. Kreisman und Medizinjournalist Hal Strauss in ihrem 2022 überarbeitetem Standardwerk »Ich hasse dich, verlass mich nicht« – die schwarz-weiße Welt der Borderline-Persönlichkeit. In diesem über 400 Seiten dicken Buch wird wissenschaftlich fundiert und doch allgemein verständlich nachgezeichnet, welche Beschädigungen das Borderline-Syndrom begünstigen, wie es sich auf andere Menschen auswirkt und neuerdings auch, wie unsere zersplitterte Gegenwart zusammenhängt mit den stetig steigenden Borderline-Diagnosen. In den USA leiden schätzungsweise 3-6% unter dieser Persönlichkeitsstörung. Sie ist somit eine der häufigsten überhaupt.
11: Jede Kultur braucht wahrscheinlich einen Sündenbock als Ausdruck der Übel einer Gesellschaft. So wie der Hysteriker zu Freuds Zeiten für die sexuelle Repression jener Zeit als Beispiel diente, repräsentiert die Borderline-Persönlichkeit, deren Identität in viele Teile gespalten ist, das Zerbrechen stabiler Einheiten in unserer Gesellschaft.
10: Mit diesen Worten wird der klinische Psychologe Louis Sass bereits 1982 in der New York Times zitiert. Kreisman und Strauss sprechen inzwischen von einer Borderline-Gesellschaft. In dieser sei selbstverletzendes Verhalten normalisiert, wie im nicht endenden Tattoo-Boom oder auch im Pronomenwirrwarr, wenn selbst jene, die zumindest biologisch eindeutig einem Geschlecht zuordbar sind, ihre vermeintliche Non-Binarität proklamieren. Auch das im Untertitel ihres Buchs apostrophierte Schwarz-Weiß-Sehen von Borderlinern findet seinen gesellschaftlichen Spiegel im immer radikaleren Stammesdenken, also diese manichäische Unterteilung in Gut und Böse.
11: Mehr denn je wird auf Posts in den sozialen Medien, die beispielsweise für Schwulenrechte oder die reproduktive Selbstbestimmung der Frau plädieren, eher mit Gewalt oder Todesdrohungen reagiert, als damit seiner abweichenden Meinung rational Ausdruck zu verleihen. Tatsächlich gingen vielen Fällen von Amokläufen, Attentaten und Hassverbrechen entsprechende Posts in den sozialen Medien voraus.
10: Mit »Du sagst es« hat die niederländische Schriftstellerin Connie Palmen den bislang besten Borderline-Roman geschrieben. Ihre Geschichte über die zerstörerische Liebesbeziehung zwischen Sylvia Plath und Ted Hughes ist eine der wenigen literarischen Annäherungen an diese psychische Störung. Doch sie ist eine Annäherung aus der Außenperspektive. Es gibt quasi keine aus der betroffenen Sicht. Daher hat Joelle Westerfelds »Extrem fühlen, mein schrecklich schönes Leben mit Borderline« Seltenheitswert, auch wenn es noch keine Literatur im engeren Sinne ist. Mit dieser interessanten Veröffentlichung kippt dennoch der sichere Blick. Bereits zu Beginn ist nicht sie die andere, sondern es sind ausnahmsweise mal jene, die gesund erscheinen, jedenfalls gesünder als Joelle Westerfeld.
12: Wie muss es wohl sein, regulär zu empfinden? Ehrlich gesagt stelle ich es mir fast ein bisschen fad vor, wie einen Toast mit Butter, aber ohne Salz.
10: Das klingt immerhin kulinarisch interessant, doch geht einher mit seelischen Qualen. Das Leben mit Borderline ist eine permanente, äußerst schmerzhafte Herausforderung. Zudem handelt es sich um eine Persönlichkeitsstörung, die mit Scham behaftet ist, auch in unserer Zeit, in der das Sprechen über psychische Erkrankungen normalisiert wurde.
12: Depressionen, Angst, Burnout. Sogar viele betroffene, prominente Persönlichkeiten teilen ihre Erfahrungen damit. Dass das möglich ist, liegt auch an dem Bild, das die Gesellschaft von diesen Störungen hat. Na klar, auch bei Depressionen denkt keiner an Sonnenschein, aber es hält auch niemand die Betroffenen für böse oder manipulativ.
10: Doch nicht jede dieser Handlungen ist automatisch böse. Darüber hat Philosoph Alexander Fischer vor einigen Jahren ein beeindruckendes Buch bei Suhrkamp veröffentlicht unter dem Titel Manipulation, Theorie und Ethik einer Form der Beeinflussung. Menschen, die einst selbst seelisch oder körperlich missbraucht wurden, die in jungen Jahren erfuhren, wie ein anderer zerstörerisch Macht über sie hatte, werden möglicherweise gelernt haben, dass sie nur dann sicher sind, wenn sie Macht über ihre Nächsten haben. Und das erscheint dann böse. Joëlle Westerfeld schreibt nicht konkret, was ihr in der Kindheit zugestoßen ist, doch es gibt Andeutungen, die eine Ahnung geben, weshalb die Autorin später gegenüber anderen manipulativ gehandelt hat.
12: Früher hätte ich es nicht benennen können, was ich tat, und heute tue ich es voller Schuld und Scham.
10: Auch die mit Borderline assoziierte Selbstverletzung ist erklärbar, unter anderem, weil sie das Gefühl der Leere füllt, das viele Erkrankte haben, weil sie dann wenigstens irgendetwas spüren. Der Rapmusiker Kasper veröffentlichte vor 20 Jahren seinen Song Rasierklingenliebe mit Zeilen wie »Doch sie liebte die Klinge, ein Schnitt weiter, der beste Freund liegt ein Griff weiter«. Und Joëlle Westerfeld fragt sich, ob der damals 28-Jährige später diesen schmerzromantisierenden Song bereute, zu dem sich in den 2000er und 2010er Jahren wahrscheinlich hunderte Jugendliche selbst verletzt haben. Nun erkannte bereits Sigmund Freud, dass der Künstler ein Selbstheiler ist. Durch Fantasie und Ästhetisierung therapiere der Künstler schmerzhafte Anteile des Unbewussten. Auch in diesen freudianischen Kontext sind die psychologischen Memoirs der vergangenen Jahre einzuordnen. Nahezu alle berichten vom Sprechort der Remission, sind also Erinnerungen an eine vergangene Ausnahmezeit.
12: Viele meiner Symptome sind heute, mit Ende 20, nur noch einen Bruchteil so stark, wie sie es vor 5 oder 10 Jahren waren. Ich wäre sonst auch nicht in der Lage gewesen, dieses Buch zu schreiben.
10: Das schreibt Joëlle Westerfeld in Extrem Fühlen und sie berichtet, wie sie zunächst mit Anfang 20 ausgebrochen ist, um sich für einen halben Sommer im dänischen Freistaat Christiania auszuprobieren.
12: Wo ich mit Menschen von überall her im Wald schlief, nachts tanzte und viel zu viel Gras rauchte.
10: Nach diesen prägenden Erfahrungen suchte sich Joëlle Westerfeld ihre Profession, einen Job, der ihr Spaß machte, sie stabilisierte. Den Journalismus, zunächst als Host im ARD-Kanal Funk, später mit einem crossmedialen Volontariat beim Hessischen Rundfunk. 2023 wurde sie vom Medium-Magazin ausgezeichnet als eine der Top 30 bis 30 JournalistInnen. Joëlle Westerfeld erfuhr, was im psychologischen Jargon als Selbstwirksamkeit bezeichnet wird. Heilung ist möglich, das beschreiben auch Psychiater Gerald J. Kreisman und Medizinjournalist Hal Strauss.
11: Wenn eine 1000 Kilometer lange Reise mit einem einzelnen Schritt beginnt, beginnt die Reise des Betroffenen durch den Heilungsprozess mit einem Humpeln. Veränderungen bedeuten bei der Borderline-Persönlichkeitsstörung einen ungeheuren Kampf. Sie sind für den Betroffenen aufgrund der einzigartigen Merkmale der Störung viel schwieriger als für andere.
10: Langfristige Studien bestätigen, dass viele Patienten im Lauf der Zeit gesunden und sich der Zustand bei noch mehr Betroffenen beträchtlich verbessert, berichten Kreisman und Strauss.
11: Nach 16 Jahren währenden Nachbeobachtungen wurden bei 99% der von Borderline Betroffenen mindestens 2 Jahre Remission erreicht und bei 78% sogar eine 8-jährige Remission.
10: Auch Joëlle Westerfelds Symptome sind in den Hintergrund gerückt. Nur so konnte sie dieses Buch schreiben, das einen seltenen Einblick gibt in eine der rätselhaftesten psychischen Krankheiten unserer Zeit. Die Autorin hat inzwischen erkannt, dass ihre extremen Gefühle etwas Gutes sein können. Durch ihre starke Emotionalität sei ihr etwas geblieben, wovon die meisten Erwachsenen in ihrer Vorstellung lediglich träumen können. Die Begeisterungsfähigkeit eines Kindes.
7: Sagt Jan Drees über Joëlle Westerfeld Extrem Fühlen. Rowohl 226 Seiten, 14 Euro. Und er empfiehlt darüber hinaus Gerald J. Kreisman, Hal Strauss, Ich hasse dich, verlass mich nicht. Die schwarz-weiße Welt der Borderline-Persönlichkeit. Aus dem Englischen von Beate Gorman, Kösel 416 Seiten, 28 Euro. Und kurz vor der Sendung hat uns noch die Meldung erreicht, dass der Carlsen Verlag heute gemeinsam mit dem Autor Marc-Uwe Kling und der Illustratorin Astrid Henn Klage gegen OpenAI eingereicht hat. Sie werfen OpenAI vor, Werke aus der Kinderbuchreihe Das Neinhorn unrechtmäßig zum Training etwa von ChatGPT genutzt zu haben. Heute ab 20.30 Uhr hören Sie in der Lesezeit Slata Rochal, die in diesem Jahr in Klagenfurt beim Ingeborg-Bachmann-Wettbewerb gelesen hat. Im Zentrum ihres Textes, den sie später liest, steht ein Literaturagent. Hören wir mal rein.
13: Erwin schläft schlecht. Er wacht um 3 Uhr morgens auf und steht eine Weile barfuß auf dem Balkon, bis ihm kalt wird. legt sich wieder unter die Decke. Auch sein orthopädisches Kissen hilft nicht. Er schläft schlecht, seit die Dinge richtig gut laufen. Am Anfang, vor rund 30 Jahren, hatte er sein kleines Büro selber gestaubsaugt, aber stets Wert auf ein gebügeltes Hemd gelegt. Das Hemd ist Erwins Joker geblieben, aus Nostalgie vielleicht. Es muss sitzen, Luft lassen für Bewegungen von einer guten Marke, die nicht auffällt, dezent als Stickerei, aber den Wert ihres Trägers verrät. Das Hemd dient der Persönlichkeit, nicht umgekehrt. Bald hat Erwin den Kredit für seine dritte Wohnung bei Hamburg abgezahlt. Gerade hat er 5 neue Autoren unter Vertrag, 4 davon haben großes Potenzial. Erwin spürt Hunger und denkt an das Frühstück mit frischem Räucherlachs und Prosecco, denkt kurz an die neue Sekretärin, die alles unangenehmer übernehmen wird. Sie wirkt relativ stabil, da ist aber auch etwas Unsicheres an ihr, etwas Altmodisches und Verklemmtes. Gerade vielleicht, weil sie es zu überspielen versucht, sicher kocht sie zu Hause selbst und dann sowas wie ein Topf.
7: Und das war der Büchermarkt. Im Studio war Nora Karches.
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6: 16.30 Uhr die Nachrichten. In Israel hat das Bauministerium die Ausschreibung für die Errichtung von mehr als 1200 Wohneinheiten für ein umstrittenes Siedlungsprojekt im Westjordanland veröffentlicht. Die Wohnungen sollen im sogenannten E1-Gebiet zwischen Ostjerusalem und der Siedlung Maaleh Adumim entstehen. Eine Bebauung dort würde das Westjordanland faktisch in einen nördlichen und einen südlichen Teil trennen. Damit würde die Schaffung eines zusammenhängenden Territoriums für einen künftigen palästinensischen Staat erschwert oder gar unmöglich gemacht. Die Baupläne werden international scharf kritisiert. Die Bundesregierung rief die israelische Regierung auf, von dem Vorhaben Abstand zu nehmen. Das Auswärtige Amt erklärte, der Siedlungsbau verstoße gegen das Völkerrecht und gefährde die Perspektive einer Zwei-Staaten-Lösung. Leidtragend wäre in erster Linie die palästinensische Bevölkerung. Bei einem weiteren israelischen Luftangriff im Gazastreifen sind nach palästinensischen Angaben mindestens 9 Menschen getötet und 15 weitere verletzt worden. Ziel der Attacke sei eine Polizeistation gewesen, teilte der Rettungsdienst palästinensischer Roter Halbmond mit. Die israelische Armee äußerte sich zunächst nicht dazu. Bereits gestern waren bei einem Angriff des israelischen Militärs im Gazastreifen 6 Menschen getötet worden. Laut der israelischen Armee handelte es sich dabei um Kommandeure der militant-islamistischen Hamas. In der Ukraine hat das Parlament Generalmajor Chmara zum neuen Verteidigungsminister gewählt. Chmara war zuvor geschäftsführend tätig, nachdem Präsident Zelensky im Juli den bisherigen Amtsinhaber Fedorow entlassen hatte. Die Entscheidung war in der Öffentlichkeit auf Kritik gestoßen und hatte Protest ausgelöst. Fedorow gilt als Reformer und hatte immer wieder Korruption in dem Land kritisiert. In einer Videobotschaft verlangte er Neuwahlen. Der neue Verteidigungsminister Chmara leitete zuvor den Geheimdienst SBU geschäftsführend. Seit dem russischen Einmarsch im Februar 2022 wurde der Verteidigungsminister bereits 4-mal ausgewechselt. In Kiew führten die Antikorruptionsbehörden eine Razzia gegen Abgeordnete und Berater von Selenskyj durch. Es geht um den Verdacht der Geldwäsche. Selenskyj entließ daraufhin die Vizechefin des Präsidialamtes Mudra. Bundesfinanzminister Klingbeil hat laut einem Medienbericht seine Pläne für eine Reform der Einkommensteuer überarbeitet. Die Nachrichtenagentur Reuters schreibt unter Verweis auf einen neuen Entwurf des Ministeriums, unter anderem sei die stärkere steuerliche Belastung von Vereinen vom Tisch. Zudem würden die Freibeträge für Rabatte, die Unternehmen ihren Mitarbeitern auf eigene Produkte gewähren, nun doch nicht gestrichen. Laut den Reuters-Informationen will das Bundeskabinett den Gesetzentwurf am 2. September verabschieden. Klingbeil hatte ursprünglich unter anderem vorgesehen, dass für steuerpflichtige Vereine nur noch eine Freigrenze von 1.000 Euro gelten soll. Bei höheren Gewinnen wäre das gesamte Einkommen steuerpflichtig gewesen. Die Pläne waren bei der Opposition, aber auch bei den Koalitionspartnern CDU und CSU auf Kritik gestoßen. Bemängelt wurde dabei vor allem, dass die Entlastung der Bürger durch die Maßnahmen zur Gegenfinanzierung teilweise wieder zurückgenommen werden. Im Sudan hat sich die Flüchtlingskrise weiter verschärft. Wie die Internationale Organisation für Migration in Genf mitteilte, gibt es derzeit rund 8,6 Millionen Binnenvertriebene. Weitere rund 4,5 Millionen Geflüchtete lebten in Nachbarländern. Seit Ende 2025 seien allein in der Region Kordofan 200.000 Menschen vor den Kämpfen zwischen Regierungstruppen und RSF-Miliz geflüchtet. Neben der Gewalt verschärften nun noch zusätzlich schwere Überschwemmungen die humanitäre Not, hieß es. Mehr als 33 Millionen Menschen seien auf humanitäre Hilfe angewiesen. Das Wetter: in der Nacht in der Nordhälfte trocken, in der Südhälfte starke Schauer und Gewitter mit Unwettergefahr. Tiefstwerte zwischen 17 und 10 Grad. Morgen meist im Nordwesten und Süden weitere Schauer und Gewitter, sonst wechselnd bewölkt, 20 bis 28 Grad. Die weiteren Aussichten: am Freitag gebietsweise länger sonnig, im Süden örtlich Schauer oder länger anhaltender Regen, 20 bis 27 Grad. Das waren die Nachrichten.
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14: Und dazu begrüßt sie Britta Fecke. Herzlich willkommen.
15: Die blinden Flecken sind riesig einfach in der Region. Und dann während der Polarnacht haben wir quasi gar keine Daten.
14: Das soll sich ändern mit der extremen Arktis-Expedition im Packeis, die morgen startet. Wir berichten gleich ausführlich. Außerdem geht es um den dramatischen Rückgang von Amphibien und Libellen. Doch zuerst gehen wir auf den Fußballplatz. Bayern-Star Jamal Musiala ist gestern beim Testspiel gegen Heidenheim kurzfristig zusammengebrochen, wie schon einige Tage zuvor gegen Leipzig. Nach einer kurzen Unterbrechung konnte er aufstehen und das Feld verlassen. Auf Instagram schreibt Musiala selbst von gut behandelbarer Absence, welche auf eine neurologische Dysfunktion zurückzuführen sind. Wir wollen natürlich keine Ferndiagnose stellen, aber im Gespräch mit dem Medizinjournalisten Volkert Wildermuth klären, warum es bei solchen Beschwerden generell geht. Volkert, was sind denn überhaupt Absenzen?
16: Ja, bei Absenzen legt das Bewusstsein für Sekunden eine Art Pause ein. Die Betroffenen bekommen nicht mehr mit, was um sie herum vorgeht. Von außen wirken sie dann nicht ansprechbar, scheinen Tag zu träumen. Das kann schnell wieder weggehen, aber wenn es ein bisschen länger dauert und die Person gerade steht oder läuft, kann sie natürlich auch stürzen, weil sie nicht mehr auf Gleichgewichtssignale reagiert.
14: Was kann denn die Ursache für solche Absenzen sein?
16: Als erstes denken die Neurologinnen da an eine Epilepsie, also an unkontrollierte massive Nervenerregungen im Gehirn. Die sind gut im EEG nachzuweisen, aber manchmal ist im EEG schlicht nichts zu sehen und auch in den Bildern von MRT oder CT nichts. Also es gibt dann keine Anzeichen für eine verschlossene Ader im Gehirn oder etwa einen Tumor. Wenn sie also nichts finden, dann sprechen die Neurologen von einer funktionellen Störung oder einer Dysfunktion. Die kann sich nicht nur in Absenzen ausdrücken, es können auch Bewegungsstörungen oder Ticks auftreten. Das ist wirklich individuell. Es wird geschätzt, dass 20% der Patientinnen und Patienten in der Hausarztpraxis an funktionellen Störungen leiden, nicht nur im neurologischen Bereich, sondern etwa auch bei Verdauungsproblemen. Und Frank Erbgut, der Präsident der Deutschen Hirnstiftung, sprach davon, dass es sich hier nicht um ein Hardware, sondern um ein Softwareproblem im Gehirn handelt.
14: Früher wurde da ja oft von einem psychosomatischen Problem gesprochen, ne?
16: Stimmt, aber den Begriff vermeiden die Neurologen inzwischen, weil dann viele denken, das sei eingebildet. Aber ganz klar, funktionelle Probleme sind real. Nur lassen sich die Ursachen nicht mit den üblichen Verfahren nachweisen. Mit gezielten Experimenten können Forschende aber durchaus Störungen feststellen.
14: Was können denn da die Ursachen sein?
16: Die sind vielfältig. Ganz sicher gibt es eine genetische Komponente. Vor allem aber scheint Stress eine Rolle zu spielen, der bei einer Disposition solche Anfälle dann tatsächlich auch auslösen kann. Allerdings, die Details liegen derzeit noch ziemlich im Dunkeln.
14: Lässt sich so eine funktionelle Störung behandeln?
16: Ja, dafür gibt es tatsächlich Therapieansätze, die sich je nach den konkreten Beschwerden unterscheiden. Da kann zum Beispiel eine Physiotherapie helfen, aber auch eine Psychotherapie, bei der es um den Umgang mit Stress geht. Absenzen im Kindes- oder Jugendalter verschwinden häufig wieder. Bei Erwachsenen sind sie aber in vielen Fällen chronisch. Und das heißt dann, die Betroffenen müssen Strategien finden, damit umzugehen.
14: Was sich hinter dem Begriff neurologische Dysfunktion verbirgt, hat uns Volkert Wildermuth erklärt. Kaum eine Region verändert sich durch den Klimawandel stärker als die Arktis. Diese Region erwärmt sich doppelt so schnell wie die restliche Welt. Und die Veränderungen im ehemals ewigen Eis werden wiederum große Auswirkungen auf die klimatische Entwicklung fernab des Nordpolarmeeres haben. Um die Wechselwirkung zwischen Wasser, Eis und Atmosphäre besser zu verstehen, brechen morgen 12 Forschende zu einer außergewöhnlichen Mission auf. Sie lassen sich auf der Tara-Polarstation im Packeis einfrieren, um dann im eisigen Winter im Nordpolarmeer zu forschen. Wie sie sich auf diese extreme Expedition vorbereitet haben, das schildert Christine Westerhaus.
17: 8 Monate werden Nina Schuback und ihre KollegInnen an Bord der Tara-Polarstation verbringen. Eingeschlossen im Eis, ohne Sonne und bei Außentemperaturen von minus 30 bis minus 40 Grad. Die schwimmende Forschungsplattform wird allein bis zur Laptev-See fahren. Ein Eisbrecher bringt sie dann tiefer ins Eis. Dort soll Tara einfrieren und mit dem Eis driften. Falls etwas Dramatisches passieren sollte, müssen die Forschenden eine Woche auf Hilfe warten. Doch darauf seien alle Beteiligten gut vorbereitet worden, sagt die Forscherin, die am Schweizer Polarinstitut arbeitet.
15: Weil wir nicht ausgetauscht werden können im Winter, mussten wir alle ganz viele medizinische und psychologische Tests machen. Also es ist quasi, als wenn man in den Weltraum fährt.
17: Allerdings müssen Astronauten nicht befürchten, hungrigen Eisbären zu begegnen, wenn sie ihr Raumschiff verlassen. In der Arktis ist diese Gefahr real. Deswegen werden die Forschenden bei ihren Ausflügen auf das Eis immer ein Gewehr bei sich tragen.
15: Und dann gehen wir sehr viel raus, um Eiskerne zu nehmen und nehmen auch viele Sample in der Luft, in der Atmosphäre. Also da haben wir so einen großen Ballon, der hoch und runter geht und da hängen Instrumente dran.
17: Mit dem Ballon sammeln Nina Schuback und ihr Team Proben in verschiedenen Höhen, um die Größe und die Zusammensetzung der Partikel in der Luft zu messen. Die Eiskerne verraten den Forschenden, wie dick das Eis ist, wie kalt und wie viel Licht es durchlässt. Außerdem wollen sie untersuchen, welche Organismen darin eingefroren sind. Viele Experimente können Nina Schuback und ihre Kolleginnen aber auch direkt an Bord des Schiffs erledigen.
15: Das Boot hat so ein kleines Loch unten drin, ein Moonpool heißt das. Also wir können immer ans Wasser ran vom Boot aus. Unten ist ein Labor drin und dann können wir durch das Loch im Boot ans Wasser und Wasserproben nehmen.
17: Langfristig wollen Nina Schuback und ihr Team besser verstehen, was während der langen Polarnächte in der Arktis vor sich geht. Wie das Leben die kalten, dunklen Winter übersteht und wann es im Frühling wieder erwacht.
15: Die blinden Flecken sind riesig einfach in der Region. Und dann während der Polarnacht haben wir quasi gar keine Daten. Wir wissen, dass die Region sich rasant verändert. So wie sich das Eis jetzt zurückzieht jedes Jahr, das kann man ganz gut sehen mit Satelliten. Aber was das dann wirklich bedeutet für die Biologie, wissen wir wirklich nicht. Und wir haben auch keine Baseline. Also wir wissen nicht wirklich, was ist der Normalzustand der Biologie in der Zentralarktis. Wir wissen nur, es verändert sich gerade alles ganz, ganz doll. Und daher ist es wirklich wichtig, jetzt anzufangen, da Daten zu nehmen. Also dass wir auch wirklich eine Veränderung dokumentieren können.
17: Deshalb soll die Tara-Polarstation ab jetzt 20 Jahre Daten sammeln, um die rasanten Veränderungen in der Arktis zu dokumentieren. Diese Informationen sollen die Ergebnisse der Mosaik-Expedition ergänzen, die 2019 bis 2020 stattgefunden hat. Damals haben insgesamt 400 Wissenschaftler aus 20 Ländern in wechselnden Teams an Bord des im Packeis eingefrorenen Forschungsschiffs Polarstern gearbeitet, um die komplexen Klimaprozesse der zentralen Arktis zu untersuchen.
15: Und die großen Fragen, also was passiert in der Arktis, in der polaren Nacht, das ist natürlich die gleiche Frage irgendwo. Und wir lernen auch wahnsinnig viel von Mosaik. Aber der Fokus ist mehr auf der Biologie bei uns. Also wir nehmen sehr viele biologische Sample, sehr viele Sachen, die sequenziert werden nachher und auch alles aus dem Eis und aus dem Wasser und aus der Atmosphäre und wie diese verschiedenen Sphären quasi zusammenspielen.
17: Für die Forschung ist die Tara-Mission aber auch aus psychologischer Sicht interessant. 8 Monate lang muss Nina Schuback mit 11 anderen Menschen auf engstem Raum klarkommen. Denn die ganze

0: Morgen startet die große Arktis-Expedition, Christine Westerhaus berichtete. Um 76%, also um 3/4, sind die Bestände der Amphibien in Berlin zurückgegangen in den letzten 40 Jahren. Und auch die Libellen fliegen inzwischen viel seltener durch die Berliner Luft. Das haben Forschende vom Leibniz-Institut für Biodiversitätsforschung herausgefunden. Amphibien und Libellen leben ja in zwei Welten, im Wasser als Larve oder Quappe und später an Land. Das macht diese Gruppe so interessant und ihr Leben zwischen den Menschen so kompliziert. Über die Gründe für ihren dramatischen Rückgang habe ich kurz vor der Sendung mit einem der Studienautoren, dem Biodiversitätsforscher Dr. Jörg Freihof, gesprochen und wollte von ihm erst einmal wissen, wie stark Libellen und Amphibien in Berlin tatsächlich zurückgegangen sind.
1: Also wir haben insgesamt 16 Gewässer untersucht, über 60 Jahre für Libellen und über 40 Jahre für Amphibien. Und in dieser Zeit sind die Libellen um 50% und die Amphibien um 76% zurückgegangen. Das ist sehr konservativ geschätzt, weil die 16 Gewässer danach ausgewählt wurden, dass sie eben über die ganze Untersuchungszeit auch existiert haben. Begonnen haben die Untersuchungen mit deutlich mehr Gewässern. Viele davon sind komplett ausgetrocknet. Und so, dass also die Rückgänge eigentlich noch viel höher anzusetzen sind. Mhm.
0: Besonders dramatisch sind die Zahlen ja bei den Amphibien. Sie sprachen von 76%. Warum ist diese Gruppe so stark zurückgegangen?
1: Die Amphibien sind im Vergleich zu Libellen wesentlich weniger mobil. Das heißt, wenn ein Gewässer verschwindet oder auch ein Gewässer neu entsteht, dann kommen die da schlecht hin. Also eine Libelle, die kann da im Prinzip wieder hinfliegen, aber Amphibien haben Probleme, neue Gewässer zu entdecken und sie hängen natürlich auch zusätzlich noch von dem Landlebensraum ab. Wir hätten es auch nicht so hoch eingeschätzt, weil Amphibien durchaus auch ein ausgetrocknetes Gewässer mehrere Jahre überstehen können, weil sie ja eine Landphase haben. Das ist aber offensichtlich nicht so.
0: Artenrückgang ist ja ein allgemeiner Trend, auch in Deutschland. Stehen diese beiden Gruppen, die Libellen und die Amphibien, exemplarisch für den Artenschwund in Städten?
1: Ich glaube, die stehen exemplarisch für den generellen Artenschwund. Also Verlust von Gewässern, Degradierung von Gewässern, das ist ja etwas, das passiert nicht seit gestern, sondern ist ja schon ein lang anhaltender Prozess. Und der hat sich jetzt in den letzten Jahren durch zunehmende Dürreperioden und natürlich durch invasive Arten nochmal beschleunigt.
0: Das heißt aber, die Gewässer sind eigentlich noch da, trocknen nur stärker aus oder werden von Arten besiedelt, die sich dort breit machen, die früher noch nicht da waren?
1: Genau, Gewässer sind da, die trocknen stärker aus, aber Gewässer verschwinden auch, wenn man irgendwas bauen möchte oder irgendwelche anderen Aktivitäten dort lieber hätte.
0: Welche Rolle spielen denn neben dem Lebensraumverlust die Folgen des Klimawandels? Sie haben die Trockenheit ja gerade schon angesprochen.
1: Ja, das ist ganz dramatisch natürlich. Also Trockenheit ist ganz dramatisch. Wir haben das ja dieses Jahr vor allem in Süddeutschland, aber man darf auch nicht vergessen, ab 2018 hatten wir das Jahr in Norddeutschland auch ganz massiv. Und die Vorhersagen für den Klimawandel sind ja massiv zunehmende Trockenheit plus Starkregen, was natürlich zwei Dinge sind, die sich leider nicht kompensieren. Also nehmen Sie ein Grasfrosch zum Beispiel. Ja, das ist eine Art, die eigentlich relativ weit verbreitet ist, viel in Wäldern auch vorkommt und die viele, viele Waldtümpel in Berlin besiedelt hat. Und von diesen Waldtümpeln sind die meisten inzwischen ausgetrocknet. Was wir ja aber eigentlich untersucht haben, sind Gewässer, die über diese Jahrzehnte permanent existiert haben. Das heißt, Austrocknung spielt dort gar nicht die erste Rolle, sondern das sind Qualitätsverluste in dem Gewässer. Einsetzen von Fischen ist sicherlich ein Thema, wahrscheinlich aber auch massiv Prädation, zum Beispiel durch invasive Arten wie Waschbären.
0: Also die werden gefressen?
1: Die werden gefressen, mhm. Ja, die schlachten die ganzen Amphibien ab.
0: Was sagen denn diese Zahlen, dieser extreme Rückgang zum Beispiel der Amphibien von 76% innerhalb von 40 Jahren, das ist ja wirklich ein dramatischer Rückgang. Was sagt das aus über den Zustand der Städte?
1: Also das Leben ist einfach viel schwieriger geworden für Tiere und Pflanzen in Städten. Überall wird neu gebaut, überall wird Infrastruktur entwickelt. Das ist einfach, Natur hat keine Priorität in einer Stadt. Es gibt gewisse Naturschutzgebiete, es sind ja wenige Prozent in Berlin. Dort hat

0: Natur Vorrang, aber auf der großen Fläche haben halt andere Dinge Vorrang. Ich wäre auch vorsichtig, dass diese 76% Rückgang von Amphibien auf eine Stadt zu münzen und sagen, ja, hier ist das so, woanders ist es sicherlich ganz anders. Es gibt nur die Daten für andere Gebiete nicht so sauber.
1: Das heißt, Berlin steht auch für alles, alles Weitere. Das kann man wahrscheinlich übertragen.
0: Meiner Meinung nach wird das so sein. Das ist ein bisschen wie das Insektensterben. Da hat man ja auch große Zahlen am Anfang gefunden und dann hat man das über größere Strecken nochmal untersucht, hat wieder andere Zahlen postuliert. Aber das Phänomen bleibt im Prinzip das Gleiche, dass wir massive Rückgänge im Bereich Biodiversität haben. Das sind ja keine Artenrückgänge. Die Arten sind im Prinzip ja alle geblieben, sondern das sind Häufigkeiten. Also wir haben 76% weniger Amphibien-Individuen in der Fläche.
1: Warum Amphibien, aber auch Libellen so stark zurückgegangen sind, hat mir Biodiversitätsforscher Jörg Freihof erklärt. Wanderer stürzt in den Tod, tödlicher Unfall in den Alpen. So lauten im Moment fast täglich die Schlagzeilen. Und dass immer mehr Menschen in den Bergen verunglücken, liegt nicht nur daran, dass auch mehr Urlauber ohne Erfahrung im alpinen Gelände unterwegs sind, sondern auch an den Folgen des Klimawandels. Der Permafrost, dieser Klebstoff der Berge, schmilzt und es kommt häufiger zu Felsstürzen. Auch wird das Wetter immer extremer. Doch die Vorhersage könnte in Zukunft besser werden. Anna Tratter berichtet.
2: Wenn das Wetter in den Bergen umschlägt, kann es schnell gehen. Prasselnder Regen und starke Windböen sind dann keine Seltenheit. Manuela Lehner ist Atmosphärenwissenschaftlerin an der Universität Innsbruck. Sie erklärt, dass vor allem Hangwinde für solche Wetterphänomene verantwortlich sind.
3: Diese Hangwinde, die transportieren dann mitunter auch Feuchte von Bodennähe, das heißt vom Tal zum Beispiel, nach oben. Wenn die Luft aufsteigt, kühlt sie sich ab. Und es kann dann zur Kondensation kommen, beziehungsweise zur Wolkenbildung und dann auch zur Niederschlagsbildung und Gewittern.
2: Genaue Prognosen können in hochalpinem Gelände Leben retten. Doch die meisten Wettermodelle basieren auf Daten aus dem Flachland. Genau hier setzt nun ein neues internationales Projekt an. Die TeamX-Kampagne, koordiniert von der Uni Innsbruck. Ihr Ziel? Möglichst viele Messdaten zu Wind, Temperatur und Feuchte in den Alpen sammeln. Eine der beteiligten Messstationen befindet sich etwa eine halbe Stunde östlich von Innsbruck. Auf einer großen Wiese im Talboden ragt der 17 Meter hohe Turm wie eine schneeweiße Antenne aus dem Boden.
3: Wir messen hier die Flüsse zum und vom Boden weg. Einerseits sind das Strahlungsflüsse, das heißt solare Einstrahlung von der Sonne. Und wir messen dann auch die langwellige, sogenannte Wärmestrahlung, sowohl vom Boden als auch von der Atmosphäre.
2: Abgesehen von Strahlungsflüssen liefert die Station auch Daten zu Windströmen. Spinnenartige Messinstrumente senden mehrmals pro Sekunde unhörbare Ultraschallwellen aus. So lassen sich die Geschwindigkeitsprofile der auftretenden Turbulenzen berechnen. Denn im Gebirge verhält sich der Wind ganz anders als im Flachland.
3: Über flachem Gelände haben Studien gezeigt, dass in Bodennähe die turbulenten Flüsse von Wärme und Feuchte zum Beispiel relativ konstant sind. Und vom Gebirgengelände zum Beispiel, von dieser Station, wissen wir aber, dass das nicht zutrifft. Das heißt, dass die Flüsse dann auch relativ stark mit der Höhe variieren.
2: Insgesamt sind an dem Forschungsprojekt fast 40 Institutionen beteiligt, darunter auch der Deutsche Wetterdienst und das Umweltbundesamt. Im Zeitraum von einem Jahr haben sie sowohl mit Drohnen, Wetterballons als auch Bodenstationen gemessen. Eine solch große Kampagne findet im Schnitt nur alle 25 Jahre statt. Innsbruck wurde dabei ganz bewusst als Standort ausgewählt, wegen des nahegelegenen Flughafens.
3: Die Bodenstationen, die stehen an einem Ort. Das heißt, wir erfassen dann vielleicht ein Vertikalprofil an einem Ort. Aber wir bekommen keine Informationen über die räumliche Struktur. Mit den Flugmessungen ist das möglich, weil wir Messungen entlang des Tals oder quer zum Tal durchführen können.
2: Pro Tag hoben drei Flugzeuge für jeweils zwei Flugmessungen ab. Und das über drei Ländergrenzen hinweg. Im Tiroler Inntal, dem Etsch- und Sarntal in Italien sowie im bayerischen Alpenvorland. Auch Manuela Lehner war mit an Bord.
3: Das Schöne war, dass wir mit den kleineren Flugzeugen auch direkt im Tal fliegen konnten, also runter bis ca. 150 Meter über Grund. Und daher wirklich die räumliche Struktur der Atmosphäre im Tal erfassen konnten.
2: Die Messkampagne soll nicht nur Wettervorhersagen fürs Gebirge verbessern. Damit sich die Bevölkerung in Zukunft rechtzeitig schützen kann, müssen sich auch die Klimamodelle weiterentwickeln. Die Daten aus Innsbruck liefern hierfür wichtige Anhaltspunkte.
3: Das heißt, wenn diese Austauschprozesse, zum Beispiel der Transport von Feuchtigkeit im Modell besser dargestellt wird, sollte das dazu führen, dass wir dann auch Extremwetterereignisse besser vorhersagen können, wenn dieser Feuchtetransport eben korrekt zum Beispiel dargestellt ist.
2: Bis die gesammelten Messwerte tatsächlich in den Vorhersagemodellen der lokalen Wetterdienste landen, könnte es aber noch ein paar Jahre dauern. Denn jetzt müssen die beteiligten Institute erstmal die großen Datenmengen der Messreihen auswerten. Für den nächsten Urlaub in den Bergen gilt beim Wandern also auch für erfahrene Alpinisten Augen auf, Ausrüstung checken und im Zweifel lieber umkehren.
1: Tipps von Anne Tratter. Und jetzt ist es Zeit für die Wissenschaftsmeldung von und mit Luciane Haas.
4: Eine Atombombe könnte einen Asteroiden ablenken. Das zeigen Simulationsrechnungen. Ein Team am Lawrence Livermore National Laboratory in den USA hat untersucht, wie sich ein 160 Meter großer Asteroid mit Hilfe einer nuklearen Explosion abwehren ließe. Demnach müsste die Bombe den Asteroiden nicht einmal berühren. Schon wenn sie einige Meter über der Oberfläche zündet, sorgt die intensive Röntgenstrahlung dafür, dass die oberste Gesteinsschicht verdampft. Das würde dann wie ein Raketenantrieb wirken und die Bahn des Asteroiden verändern. Gleichzeitig erzeugt der Röntgenblitz eine Schockwelle, die das Innere des Asteroiden zersplittern lässt. In der Simulation wurden so bis zu 98% des Gesteins zerstört. Die Studie wurde im Fachjournal The Planetary Science Journal veröffentlicht.
1: Bakterien rechnen als Biocomputer.
4: Forschende am Massachusetts Institute of Technology haben Bakterien so manipuliert, dass sie als lebende Chip-Schaltkreise funktionieren. Statt mit Strom arbeiten sie mit chemischen Signalen. Das Team hat Mini-Bakterienkolonien in bestimmten Strukturen auf Nährböden gedruckt. So bilden sie lebende Transistoren, die als Schalter dienen und je nach äußeren Bedingungen molekulare Signale weitergeben oder nicht. Damit lassen sich verschiedene logische Aufgaben lösen. Diese Biocomputer arbeiten allerdings deutlich langsamer als herkömmliche Elektronik. Ein einzelner Rechenschritt kann bis zu 8 Stunden dauern. Die Bakterien werden also keine herkömmlichen Computer ersetzen.
1: Extreme Hitze ist für ältere Menschen noch gefährlicher als bisher angenommen.
4: Das berichten Forschende der Stanford University im Fachmagazin The Lancet Planetary Health. Das Team hat Hitzewarnmodelle analysiert und dabei festgestellt, die Modelle basieren vor allem auf Daten von jungen, gesunden Erwachsenen. Sie berücksichtigen nicht, dass die Menschen über 60 Jahre deutlich weniger schwitzen und ihr Herz-Kreislauf-System deshalb bei Hitze schneller überlastet ist. Berechnungen zeigen, schon bei einer weltweiten Erwärmung um 1,5 Grad wären rund 300 Millionen Senioren mindestens einen Monat pro Jahr lebensbedrohlichen Temperaturen ausgesetzt. Besonders dramatisch ist die Lage in Südasien und der Golfregion, wo extreme Hitze oft auf Armut trifft. Ein massiver Ausbau von Klimaanlagen und gezielte Hitzeschutzpläne für die ältere Bevölkerung wären vielerorts dringend nötig, so die Forschenden.
1: Bei Spitzmäusen schrumpft im Winter der Schädel.
4: Aber manche bekommen zugleich größere Schnauzen. Das haben Forschende aus Japan zumindest bei Langklauenspitzmäusen beobachtet. Dass bei den Tieren der Schädel im Winter durch Verlust von Wasser um mehr als 10% kleiner werden kann, ist schon länger als sogenannter Dehnel-Effekt bekannt. Das neu entdeckte Phänomen, bei dem die Schnauzen dabei um mehr als 5% länger und auch etwas breiter werden, bezeichnen die Forschenden als den umgekehrten Dehnel-Effekt. Sie vermuten, dass die vergrößerte Nasenhöhle hilft, kalte Luft beim Einatmen besser vorzuwärmen, bevor sie am empfindlichen Gehirn vorbeistreicht.
1: Die aktuellen Rekordtemperaturen der Meere rund um Europa wären ohne den Klimawandel praktisch unmöglich.
4: Das schreibt die internationale Klimaforschungsgruppe World Weather Attribution in einer heute veröffentlichten Analyse. Demnach hat allein der Klimawandel die Durchschnittstemperaturen im Mittelmeer um zusätzlich 2 Grad erhöht, im Golf von Biscaya um 1,4 Grad und im Gebiet rund um Irland um etwa 1,3 Grad. Mehr noch als die Durchschnittstemperaturen sind die Extreme gestiegen.
5: Sternzeit, 19. August, königlicher Astronom, Greenwich und Sternname. Die Sterne am Himmel tragen oft Dutzende von Bezeichnungen, je nach Katalog, in dem sie aufgelistet sind. So ist die helle Vega im Sternbild Leier, die derzeit abends nahe dem Zenit steht, auch als Alpha Lyrae oder 3 Lyrae bekannt. Die Kombination einer Nummer mit dem Genitiv des lateinischen Sternbildnamens, also 3 Lyrae, hat im 17. Jahrhundert der Brite John Flamsteed eingeführt. Flamsteed, der heute vor 380 Jahren auf die Welt kam, hatte Pfarrer werden sollen. Doch sein Interesse für Astronomie und Mathematik war zumindest ebenso groß wie das für die Theologie. Neben seinen religiösen Studien in Cambridge lauschte er daher auch den Vorlesungen Isaac Newtons und machte sich bald einen Namen als Berechner von Finsternissen. 1675 ernannte ihn Charles II. Zum ersten königlichen Astronomen. Noch im selben Jahr regte Flamsteed den Bau der Sternwarte zu Greenwich an. Es ging darum, die Positionen der Sterne und den Lauf des Mondes zu vermessen. Solche Daten waren damals notwendig, um auf hoher See die geografische Länge zu bestimmen. In Flamsteeds berühmten Himmelsatlas ist der Stern 34 Tauri im Sternbild Stier vermerkt. Den aber gibt es nicht. Wie sich später herausstellte, hatte der Astronom den damals noch unbekannten Planeten Uranus beobachtet, ihn aber für einen Stern gehalten. Mit etwas Glück hätte er 100 Jahre vor Wilhelm Herschel den siebten Planeten entdecken können. So bleibt von ihm nur die legendäre Sternwarte von Greenwich.
1: Mit diesem königlichen Astronom entlassen wir Sie in den Nachmittag. Britta Fecke dankt fürs Zuhören.
6: 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Bundeskanzler Merz hat die Forderung des rechtsextremen israelischen Sicherheitsministers Ben-Gvir nach gezielten Tötungen von Palästinensern scharf verurteilt. Regierungssprecher Hille sagte in Berlin, Ben-Gvirs Appelle seien menschenverachtend und völkerrechtswidrig. Nach Hilles Worten wird die EU-Chefdiplomatin Kallas beim Treffen der europäischen Außenminister in wenigen Tagen Vorschläge für Maßnahmen präsentieren. Zuvor hatte sich bereits Vizekanzler Klingbeil dafür ausgesprochen, EU-Sanktionen gegen Ben-Gvir zu prüfen. Grünen-Chefin Brandner forderte die Bundesregierung auf, ein Einreiseverbot zu verhängen. Ben-Gvir hatte gesagt, jeden Tag sollten 30 bis 40 Palästinenser im Gazastreifen getötet werden. Es gebe dort Menschen, die es nicht verdient hätten zu leben. Bundesfinanzminister Klingbeil hat laut einem Medienbericht seine Pläne für eine Reform der Einkommensteuer überarbeitet. Die Nachrichtenagentur Reuters schreibt unter Verweis auf einen neuen Entwurf des Ministeriums, unter anderem sei die stärkere steuerliche Belastung von Vereinen vom Tisch. Zudem würden die Freibeträge für Rabatte, die Unternehmen ihren Mitarbeitern auf eigene Produkte gewähren, nun doch nicht gestrichen. Laut den Reuters-Informationen will das Bundeskabinett den Gesetzentwurf am 2. September verabschieden. Klingbeil hatte ursprünglich unter anderem vorgesehen, dass für steuerpflichtige Vereine nur noch eine Freigrenze von 1.000 Euro gelten soll. Bei höheren Gewinnen wäre das gesamte Einkommen steuerpflichtig gewesen. Die Pläne waren bei der Opposition, aber auch bei den Koalitionspartnern CDU und CSU auf Kritik gestoßen. Bemängelt wurde aber vor allem, dass die Entlastung der Bürger durch die Maßnahmen zur Gegenfinanzierung teilweise wieder zurückgenommen werde. Die Stadt Monschau in Nordrhein-Westfalen hat die wegen des großen Waldbrands im benachbarten Belgien angeordneten Evakuierungen wieder aufgehoben. Wie die Stadtverwaltung mitteilte, können die betroffenen Anwohner in ihre Häuser zurückkehren. Wegen des sich nähernden Waldbrandes hatten am vergangenen Sonntag etwa 30 Bewohner aus Sicherheitsgründen ihre Häuser verlassen müssen. Im belgischen Naturschutzgebiet Hohes Venn nahe der deutschen Grenze gelang es den Einsatzkräften unterdessen, das Feuer einzudämmen. Der Leiter der Krisenkommunikation der Provinz Lüttich, Hossmanns, erklärte, der Brand sei unter Kontrolle und werde sich nicht weiter in Richtung Deutschland ausbreiten. Entwarnung konnten die Behörden jedoch noch nicht geben. Die Lage sei nach wie vor kompliziert, hieß es. Es gebe zahlreiche Brandherde, die sowohl am Boden als auch aus der Luft bekämpft werden müssten. Der neue britische Premierminister Burnham will die Obdachlosigkeit in Großbritannien bis Weihnachten beenden. Dafür stockt die Regierung neuen Angaben zufolge ein zuvor angekündigtes Programm auf umgerechnet 516 Millionen Euro auf. Dadurch sollen Notunterkünfte und die Schaffung langfristigen Wohnraums finanziert werden. Burnham erklärte, niemand sollte sein Bett in einem Hausaufgang oder vor einem Bahnhof aufschlagen müssen. Es scheine, als dauere dieser Zustand aber schon so lange an, dass sich das Parlament daran gewöhnt habe. In den USA zahlt die Universität Harvard wegen eines illegalen Handels mit Leichenteilen eine Entschädigung in Höhe von insgesamt 53 Millionen Dollar an die betroffenen Angehörigen. Laut US-Medien stimmte ein Richter im US-Bundesstaat Massachusetts einer entsprechenden außergerichtlichen Einigung vorläufig zu. Der frühere Leiter der Leichenhalle des Medizinischen Instituts von Harvard soll über einen Zeitraum von 4 Jahren Leichenteile gestohlen und verkauft haben. Dabei handelte es sich unter anderem um Hände, Köpfe und Gehirne von Menschen, die diese vor ihrem Tod der Universität für die medizinische Forschung zugesprochen hatten. Der Mann war im vergangenen Jahr zu 8 Jahren Haft verurteilt worden. Das Wetter. In der Nacht in der Nordhälfte trocken, in der Südhälfte starke Schauer und Gewitter mit Unwettergefahr. Tiefstwerte zwischen 17 und 10 Grad. Morgen meist im Nordwesten und Süden weitere Schauer und Gewitter. Sonst wechselnd bewölkt, 20 bis 28 Grad. Die weiteren Aussichten: am Freitag gebietsweise länger sonnig. Im Süden örtlich Schauer oder länger anhaltender Regen. 20 bis 27 Grad. Das waren die Nachrichten.
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8: Mit Dorothee Holz herzlich willkommen. Und mit diesen Themen: Deutschlands Gasspeicher sind halb voll, beziehungsweise halb leer, auf jeden Fall leerer als vergangenes Jahr zu dieser Zeit. Experten schlagen Alarm. Droht im Winter eine Gaskrise? Das wollen wir von einem Energieexperten wissen. Kalte Winter, das kann man sich nach der Hitzewelle kaum vorstellen. In Berlin geht es jetzt aber um das Thema Klimaanpassung in Städten, aber auch in der eigenen Wohnung. Und wir reden über den Kryptobesitz der Trump-Familie. Man kennt das selbst, wenn es nicht drängt, verschiebt man Dinge gerne. Aber mit Blick auf die Befüllung der Gasspeicher kann das durchaus gefährlich werden. Die Gasspeicher sind Stand jetzt nur zu knapp 50% befüllt. Im vergangenen Jahr lag der Füllstand bei 65%. Ist das fahrlässig, gar gefährlich, müssen wir im Winter frieren? Darüber spreche ich jetzt mit dem Energieexperten Andreas Schröder vom Analysehaus ISIS. Ich grüße Sie, Herr Schröder.
9: Hallo, guten Tag.
8: Herr Schröder, knapp 50% Befüllung. Wie beschreiben Sie die aktuelle Lage?
9: Wir sind deutlich verspätet dieses Jahr. Ein Füllstand von der Hälfte der Gasspeicherfüllung, das hatten wir letztes Jahr schon Ende Juni und jetzt sind wir Mitte August und kommen erst so weit. Und so ist es nun absehbar, dass wir wahrscheinlich auch unser selbstgesetztes Gasspeicherziel von 70% etwa erst im November nicht erreichen werden.
8: Ist die Lage gefährlich, dramatisch? Wie ist diese Lage aus Ihrer Sicht?
9: Ich will noch nicht einen dramatischen Appell richten an den Markt, aber es ist sicherlich eine Marktrisikolage. Also es können im Winter Risiken entstehen. Wenn man mit zu leeren Speichern in den Winter hineingeht, dann kann es sein, dass es einem später dann zu Schaden kommt. Dann nämlich, wenn ein kalter Winter etwa zusammenkommt mit anderen unvorhergesehenen Events.
8: Marktrisikolage, das hört sich jetzt sehr technisch an. Könnte uns auch eine echte Gasversorgungskrise drohen, die Wohnung kalt bleiben?
9: Wenn nur die Gasspeicher alleine nicht gefüllt sind, dann reicht es noch nicht für eine Gasmangellage. Wenn aber mehrere Faktoren zusammenkommen, dann kann es wirklich brenzlig werden, wenn etwa wir gleichzeitig noch Versorgungseinbrüche aus den USA haben an Flüssiggas, wenn der Iran-Krieg weitergeht und wenn dann auch noch ein kalter Winter kommt. Wenn das alles zusammenkommt mit niedrigen Gasspeicherständen zu Beginn des Winters, ja, dann kann es wirklich heikel werden. Und dann droht uns auch in dem Fall ein Versorgungsengpass Richtung Ende des Winters.
8: Wir wollen ja auch mal verstehen, wo genau das Problem liegt. Warum sind die Speicherstand jetzt nur halb voll?
9: Das ist so ein Marktdilemma. Es geht ja hier um das Thema Versorgungssicherheit gegenüber dem Preisgestaltung. Und die Marktakteure an sich wollen eben nicht die hohen Preise zahlen. Der Staat solle doch bitte einspringen für Versorgungssicherheit. Und das ist so ein bisschen ein Dilemma. Hier kann man auch von teilweise Marktversagen sprechen. Also ist ein Markteingriff auch gerechtfertigt? Und so hat es sich ja auch in zahlreichen Staaten in Europa schon ergeben, dass der Markt da eingreift, wo eben Versorgungssicherheitslücken entstehen.
8: Der Staat eingreift. nicht der Markt eingreift, wenn ich Sie richtig verstehe.
9: Richtig.
8: Vielleicht noch mal kurz das Dilemma, damit das wirklich jeder versteht. Die Gaspreise sind derzeit sehr hoch, ungewöhnlich hoch. Und deshalb greifen diejenigen, die die Gasspeicher eigentlich befüllen sollen, nicht zu. Stimmt das?
9: Richtig. Die Gaspreise sind sehr hoch, bewegen sich über 60 Euro die Megawattstunde. Das ist deutlich erhöht gegenüber Normal-Sommerpreisen. Und demnach sind die Marktakteure sehr zurückhaltend beim Einspeichern, zumal auf der Terminkurve jetzt auch die sogenannten Sommer-Winter-Spreads nicht positiv sind. Das heißt, man kann nicht wirklich lukrativ einspeichern derzeit. Das heißt, es bleiben nur noch Akteure, die sowieso Lieferverpflichtungen haben oder staatliche Akteure, die einspeichern müssen. Solche tun dann eben die Einspeicherung aktuell.
8: Also die Unternehmen, die Privaten sind nicht verpflichtet einzuspeichern.
9: Richtig, es gibt keine wirkliche Verpflichtung für jeden Einzelnen einzuspeichern. Es gibt Zielvorgaben staatlicherseits, dass man die 70% erfüllen will. Die sind aber auch nicht wirklich penalisiert. Das heißt, wenn man sie nicht erreicht, ja, dann passiert eben auch nichts Schlimmes.
8: Kann es sein, dass sowohl die Unternehmen, also die Gasspeicherbetreiber, als auch der Staat, sprich die Wirtschaftsministerin, gerade hochpokern oder zocken?
9: Wir hatten diese Situation auch letztes Jahr schon, dass man damit spekulierte, dass ein Staat eingreifen würde und in letzter Instanz dann der Marktbetreiber THE etwa die Gasspeicher dann doch noch befüllen würde. Diese Spekulation gab es letztes Jahr und womöglich auch dieses Jahr. Das kann man nie so sauber nachweisen, aber es ist nicht ganz von der Hand zu weisen, dass die Marktspieler sich da sehr zurückhalten und walten lassen und mal gucken, wie es denn so Richtung Ende Sommer kommt, ob denn da wirklich THE weiterhin so zurückhaltend bleibt und der Staat auch.
8: Wenn eine Versorgungskrise droht, ist es dann überhaupt sinnvoll, dem Markt sowas Wichtiges wie die Versorgung mit Gas, immerhin hängen ja noch sehr, sehr, sehr viele Haushalte davon ab, den Unternehmen zu überlassen?
9: Das ist eine berechtigte Frage, weil wir spielen ja hier mit der Versorgungssicherheit. Und wenn der Markt es nicht liefert, wenn die Marktpreise es nicht honorieren, diese Versorgungssicherheit, dann muss man überlegen, wie eben der Staat irgendwie eingreifen kann, um das zu stützen. Und so haben das auch zahlreiche andere europäische Länder schon gemacht. Und auch Deutschland wird es ja nächstes Jahr dann tun mit einer strategischen Gasspeicherreserve.
8: Aber ziemlich spät.
9: Ja, da kann man vorwerfen, dass es ein bisschen spät kommt, denn wir wissen ja von diesen Gasspeicherproblemen seit einigen Jahren, spätestens seit dem Ukraine-Krieg. Es ist immer wieder ein aufflackerndes Thema. Jetzt kommt die Gasspeicherreserve aber erst nächstes Jahr. Und für diesen Sommer ist es wohl zu spät, sodass die Winterspeicherziele eventuell gar nicht mehr erreicht werden dieses Jahr.
8: Das ist ein harter Befund. Die Wirtschaftsministerin beruft sich ja auf die Versorgung mit Flüssiggas. Es gibt ja inzwischen tatsächlich einige Flüssiggasterminals. Ein neues soll im Stade dazukommen. Reicht das?
9: Deutschland hat sich damit gegenüber einem neuen Markt exponiert, dem Flüssiggas-Weltmarkt, und ist somit auch exponiert gegenüber einem Versorgungsrisiko aus Amerika. Über 90% von unserem Flüssiggas kommen aus Amerika. Auch europaweit ist die Abhängigkeit stark, mit fast 60%, dieses Jahr wahrscheinlich 2/3 sogar. Das heißt, wir importieren so viel aus Amerika, dass wir uns dann doch auch abhängig machen zu einem Stück weit von einem Land im Export von Flüssiggas. Und das ist natürlich auch ein Risiko, zumal wir eben wissen, Katar fällt dieses Jahr aus aufgrund des Iran-Kriegs und das womöglich länger als erwartet. Und wenn man dann gleichzeitig im Januar noch aus russischem Flüssiggas auch noch aussteigen will, seitens der EU, dann wird es schon sehr, sehr heikel.
8: Also ein großes Risiko, das die Bundesregierung da eingeht.
9: Das kann man als Risiko sehen, wenn der Iran-Krieg aufgelöst wird und wenn auch die Amerikaner verlässlich liefern, dann ist es kein Problem. Aber die Frage ist eben, kann man sich darauf verlassen? Das will ich mal mit einem Fragezeichen versehen.
8: Ganz kurz noch, müssen wir im Winter mit noch stärker steigenden Gaspreisen rechnen?
9: Ich rechne tatsächlich damit, dass die Winterpreise anziehen, weil wir immer stärker eine Risikoprämie in den Wintermonaten sehen werden für Lieferungen im Winter. Aufgrund der so schwachen Einspeicherung jetzt im Sommer verlagert sich das Risiko immer mehr vom Sommer in den Winter und somit steigen die Winterpreise.
8: Das sagt Andreas Schröder, Energiespezialist vom Analysehaus ICIS. Ich danke Ihnen, Herr Schröder. Und mehr und Ausführliches zu diesem Thema halbvolle Speicher heute Abend im Hintergrund um 18.40 Uhr. Hohe Energiepreise, das trifft ärmere Haushalte mit voller Wucht. Der AWO-Bundesverband hat sich Gedanken darüber gemacht, wie man Armutsrisiken senken und untere Einkommensgruppen besser stellen kann. Die AWO hat das Münchner IFO-Institut dazu mit einer Studie beauftragt. Die Ergebnisse wurden heute vorgestellt. Felicitas Böselager.
10: Wenn Sozialleistungen zusammengelegt werden, dann kann das Armutsrisiko sinken. Das ist das Ergebnis einer Studie des Instituts für Wirtschaftsforschung, kurz IFO, im Auftrag der Arbeiterwohlfahrt. Allerdings könnten die Kosten für den Staat dann um 5 Milliarden Euro steigen. Was genau damit gemeint ist, Sozialleistungen zusammenzulegen, erklärt Lukas Hochscheid von der AWO.
11: Wir werben für eine einzige Leistung mit einem einheitlichen Einkommensbegriff. Diese neue Leistung, sie tritt an die Stelle von Kinderzuschlag, Wohngeld und dem Grundsicherungsgeld. Alle erwerbsfähigen Menschen, also die finanzielle Unterstützung benötigen, sollen in Zukunft diese neue Leistung erhalten.
10: So eine einheitliche Sozialleistung hatte auch die Kommission zur Reform des Sozialstaats im Januar vorgeschlagen. Sie hatte im Auftrag des Bundesarbeitsministeriums 26 Empfehlungen für einen effizienteren Sozialstaat vorgelegt. Durch eine einzige Leistung soll es einfacher für Bürgerinnen und Bürger werden, Unterstützung zu beantragen. So müssen sie dann nicht mehr für unterschiedliche Sozialleistungen mehrere Anträge bei verschiedenen Behörden stellen. Die AWO knüpft nun mit einem eigenen Reformvorschlag an diese Ideen an, sagt Hochscheid.
11: In der neuen Leistung wird, auch das im Einklang mit den Wünschen der Kommission, zwischen einem existenzsichernden Teil und einem existenzunterstützenden Teil unterschieden. Ersterer, der Existenzsichernde, ist im Wesentlichen das heutige SGB II.
10: Also die Grundsicherung.
11: Der unterstützende Teil im Wesentlichen der heutige Bereich von Wohngeld und Kinderzuschlag.
10: Aber der Vorschlag der AWO unterscheidet sich auch von dem der Sozialstaatskommission. Dabei geht es im Wesentlichen um zwei Punkte. Um einen sogenannten Erwerbsbooster und einen Freibetrag für Alleinerziehende. Der Erwerbsbooster soll eine Art Sonderzahlung von 100 Euro pro Person in einem Haushalt sein, die einer Arbeit über der Minijobgrenze nachgeht. Die Idee dahinter ist, dass es sich finanziell lohnen soll, eine sozialversicherungspflichtige Stelle zu suchen.
11: Diese Instrumente sind unsere zentralen Hebel, um zum einen Armut zu reduzieren, Einkommensungleichheit zu verringern und dabei gleichzeitig auch positive Arbeitsmarkteffekte zu erzielen.
10: Das IFO hat die Reformidee der AWO durchgerechnet und kommt zu dem Ergebnis, dass das verfügbare Einkommen in unteren Einkommensgruppen so im Durchschnitt um jährlich bis zu 515 Euro ansteigen würde, erklärt Maximilian Blömer vom IFO-Institut.
12: Zudem ist der Reformvorschlag so ausgestaltet, dass er insgesamt die Arbeitsanreize eher stärkt. So haben wir hier ein Plus an Arbeitsstunden im Umfang von 188.000 Vollzeitäquivalenten. Gleichzeitig würde die Arbeitslosigkeit reduziert werden, weil einige Personen aus Arbeitslosigkeit in die neue existenzunterstützende Leistung wechseln würden.
10: Die AWO hofft mit ihrem Vorschlag, einen Impuls an das Bundesarbeitsministerium zu geben. Von dort hieß es von Pressesprecherin Katharina Schuler zu dem Thema.
13: Also die Bundesregierung plant ja ohnehin im Moment die Zusammenlegung von Sozialleistungen, also von Grundsicherung, Wohngeld, Kinderzuschlag.
10: Im kommenden Herbst will das Bundesarbeitsministerium ein eigenes Konzept vorlegen.
8: Klimaanpassung, Hitzeschutz. Nach diesem Sommer und der Aussicht, dass es noch schlimmer werden könnte, kommt einiges in Bewegung. Dieser Sommer hat auch viele Hitzetote gefordert, weil es in Wohnungen, in Pflegeheimen schlicht zu heiß war. Die Bau- und die Justizministerin, beide SPD, haben jetzt Vorschläge vorgelegt. Markus Pindor.
14: Bundesbauministerin Huberts, SPD, sieht in strengeren Hitzeschutzvorgaben im Baugesetzbuch keinen Widerspruch zum Ziel einer Beschleunigung des Wohnungsbaus. Das eine schließe das andere nicht aus, sagte die Ministerin im ZDF. Ohnehin setze die Regierung bei ihrem sogenannten Bauturbo auf das Potenzial der Nachverdichtung in Städten, zum Beispiel das Aufstocken von Gebäuden. Hitzegerechte Stadtentwicklung sei in erster Linie eine Frage guter Planung.
15: Wenn man zum Beispiel eine neue Nachbarschaft entwickelt, dann ist das überhaupt gar keine Diskussion mehr. Da muss Grün mit rein, da müssen Bäume rein, da muss es schattige Plätze geben. Und Resultat guter Planung macht das dann möglich. Und wir geben das jetzt auch vor in unserem Baugesetzbuch. Weil alles, was man nachher umrüsten muss, das ist richtig teuer. Da nehmen wir aber auch Gelder in die Hand. 1 Milliarde mit unserer Städtebauförderung, wo wir unseren Städten dabei helfen, sich auch zu wandeln. Und da ist immer das Thema Anpassung an den Klimawandel eine Grundvoraussetzung, um diese Mittel einzusetzen.
14: Nach mehreren Hitzewellen und anhaltender Trockenheit in Deutschland und weiten Teilen Europas läuft derzeit eine politische Debatte über Gegenmaßnahmen auf verschiedenen Ebenen. Die SPD macht sich unter anderem auch für eine Verfassungsänderung stark, um Klimaanpassung als sogenannte Gemeinschaftsaufgabe ins Grundgesetz aufzunehmen. Das würde dem Bund ermöglichen, sich finanziell stärker an entsprechenden Maßnahmen auf der Ebene von Kommunen und Bundesländern zu beteiligen.
15: Hier geht es um was sehr Essentielles. Der Klimawandel, wir alle spüren es und deswegen müssen wir hier auch eine Gemeinschaftsaufgabe draus machen.
14: Für eine Änderung des Grundgesetzes ist allerdings eine Zweidrittelmehrheit im Bundestag und Bundesrat erforderlich, die schwarz-rote Koalition nicht hat. Bisher liegt die Zuständigkeit für den Hitzeschutz in erster Linie bei Ländern und Kommunen. Bundesjustizministerin Hubig, SPD, hat unterdessen eine Änderung des Mietrechts für mehr Hitzeschutz ins Gespräch gebracht. Man könne es zum Beispiel Mieterinnen und Mietern erleichtern, ihre Wohnungen mit Klimaanlagen oder Sonnenblenden auszustatten. Wenn Hitzeschutz mit baulichen Veränderungen an der Wohnung verbunden sei, sei das bislang nicht einfach. Hier brauche man für Mieter und Vermieter klare und praktikable Regelungen.
8: Über Klimaanlagen wird in den USA nicht gestritten, aber über die Regulierung des Kryptomarktes. Die amerikanische Börsenaufsicht SEC hat gestern Vorschläge für neue Regeln für Kryptovermögenswerte gemacht. Etwas, worauf die Branche selbst schon lange dringt, damit der Handel auf sicherer rechtlicher Grundlage steht. Was man auch erwähnen muss, SEC-Chef Paul Atkins ist ein Krypto-Fan, tut also alles, um der Branche das Leben leichter zu machen. Aber auch dem US-Präsidenten, der mächtig mitmischt in Sachen Krypto. Wir gehen dem auf den Grund mit unserer Washington-Korrespondentin Anne Reit. Ich grüße Sie, Frau Reit.
16: Grüße.
8: Die SEC macht also jetzt Nägel mit Köpfen. Was genau beinhalten diese neuen Vorschläge?
16: Ja, kurz gesagt will die US-Börsenaufsicht an bestimmten Kryptounternehmen es erleichtern, digitale Token auszugeben und Geld von Anlegern einzusammeln, ohne die Vorschriften des klassischen Wertpapierhandels erfüllen zu müssen. Die Behörde sieht dafür also Ausnahmegenehmigungen für Tokenausgaben bis zu einem bestimmten Gesamtwert vor, aber auch gewisse Pflichten, um Anleger zu schützen. Und man kann konstatieren, dass das der erste große Schritt ist für einen neuen Regulierungsrahmen unter dieser Präsidentschaft. Und dieser Schritt kommt in einer Woche, in der Donald Trump zu einem hochrangigen Treffen im Weißen Haus eingeladen hat, heute Nachmittag Ortszeit, mit Vertretern von Kryptounternehmen, aber auch der, ja, wenn man so will, traditionellen Finanzwelt und den wichtigsten Chefregulierern. Das heißt es zumindest, die Gästeliste ist noch nicht öffentlich. Und es soll jetzt offenbar Zug in die Sache kommen, weil der entscheidende Gesetzentwurf, der den Kryptohandel eigentlich regeln soll, im Senat feststeckt und eben nicht sicher ist, ob der Knoten vor den Zwischenwahlen im November zu lösen ist, bei denen sich dann der Wind für die Kryptobranche wieder drehen könnte durch einen Sieg der Demokraten, denen eben die Verflechtungen der Trump-Familie mit der Branche missfallen und die da viel stärker eingreifen wollen.
8: Ja, da haben wir ja das Stichwort. Könnte auch die Trump-Familie davon profitieren? Die Familie managt die Kryptofirma World Liberty und gibt einen eigenen Meme-Coin raus.
16: Ja, das könnte sie, weil sie eben durch World Liberty zum Beispiel stark im Kryptomarkt engagiert ist und sie von einer ja eher lockeren Regulierung entsprechend profitieren könnte, um ihr Geschäft vielleicht sogar auszuweiten. Dieses Geschäft hat schon eine beachtliche Größe angenommen. Das hat zuletzt Trumps Offenlegung der Einkünfte und Vermögenswerte aus dem vergangenen Jahr gezeigt. Über 1 Milliarde Dollar, unter anderem eben durch World Liberty. Das ist ein Unternehmen, das erst im Präsidentschaftswahlkampf gegründet wurde. Und auch über Lizenzgebühren für Meme-Coins. Trump selbst hat wenige Tage nur vor seinem Amtsantritt einen solchen Meme-Coin mit seinem Konterfei aufgelegt. Und das ist ganz schön bemerkenswert für einen Mann, der Kryptowährung früher mal als Betrug bezeichnet hat und die USA eben jetzt, wie er sagt oder im Wahlkampf gesagt hat, zur Krypto-Hauptstadt der Welt machen will.
8: Also wenn ich Ihnen zuhöre, dann fällt mir einfach nur dazu ein, unfassbar. Und damit bin ich, glaube ich, nicht ganz alleine, denn in den USA scheint sich eventuell auch was zu drehen. Zumindest der bekannte Podcaster und ehemalige Trump-Fan oder ja Joe Rogan spricht von einem verdammt zwielichtigen Geschäft. Passiert da gerade was?
16: Ja, also zumindest die Kritik an den Kryptogeschäften der Trump-Familie nimmt zu. Das lässt sich deutlich beobachten und zwar auch in Trumps politischen und im medialen Umfeld, was oder im ihm sonst wohlgesonnenen medialen Umfeld. Dabei geht es natürlich um die für viele offensichtlichen Interessenkonflikte des US-Präsidenten, die das Weiße Haus bei jeder Gelegenheit zurückweist, weil sich der US-Präsident ja nicht selbst um diese Geschäfte kümmere. Da geht es aber auch um den Frust einiger Republikaner, republikanischer Strategen, Anhänger, weil die Trump-Familie eben ein Vermögen macht, während Kleinanleger mit den Trump-Coins empfindliche Verluste machen. Das sind potenzielle Wählerinnen und Wähler. Und eine Umfrage hat erst in dieser Woche gezeigt, dass eine Mehrheit der Amerikaner findet, dass Trump und seine Familie sich in unzulässiger Weise vom Kryptosektor profitiert hätten und seine politischen Entscheidungen eben davon beeinflusst werden. Das ist natürlich ein offensichtlicher Interessenkonflikt.
8: Wir haben nicht mehr ganz so viel Zeit, aber es wird ja noch Dollar. World Liberty wird sogar zur Bank. Ein US-Präsident als Chef einer Bank, das gab es wohl noch nie.
16: In der Tat, World Liberty hat vor einigen Tagen von der US-Bankenaufsicht eine zumindest vorläufige und auch eingeschränkte Genehmigung als Trustbank erhalten. Und diese Lizenz ermöglicht es dem Unternehmen eben, die Zwischenhändler zu umgehen, auf die es bisher angewiesen war. Und Präsident Trump ist jetzt der erste Präsident in der Geschichte, der seine eigene Bank genehmigt, betreibt und beaufsichtigt. So hat das die demokratische Senatorin Elizabeth Warren zusammengefasst. Sie ist das ranghöchste Mitglied im Bankenausschuss und das, sie hat gesagt, das ist der dreisteste Fall von Selbstbereicherung, den unser Finanzsystem je erlebt hat.
8: Das lassen wir jetzt so stehen. Vielen Dank an Anne Reit live aus Washington. Und von Washington geht's direkt nach Shanghai. Dort gibt es heute oder gab es heute ein höchst beeindruckendes Börsendebüt. Der Hersteller von humanoiden, also menschenähnlichen Robotern, Unitree, hat für Begeisterung gesorgt. Der Aktienkurs legte am ersten Handelstag um über 600% zu. Eva Lambi-Schmidt.
17: Die Nachfrage nach den Aktien war riesig. Im Vorfeld wurden von Privatanlegern ursprünglich mehr als 8000 Mal so viele Aktien bestellt wie zunächst angeboten. Die menschenähnlichen Roboter und auch vierbeinigen Roboterhunde von Unitree haben in China Begeisterung ausgelöst. Neben Auftritten bei der Frühlingsfestgala im chinesischen Staatsfernsehen sind die tanzenden und Saltos schlagenden Roboter auch laufend in Chinas Online-Medien zu sehen. Die aufsteigende Tech-Firma gilt als eines der Vorzeigeunternehmen Chinas. Im Gegensatz zu vielen Wettbewerbern ist Unitree profitabel und gemessen am Umsatz der weltgrößte Anbieter humanoider Roboter. Der Börsengang an Chinas stark reguliertem Aktienmarkt verschafft dem Unternehmen Zugang zu Kapital, was dann beispielsweise weiter in Forschung und Entwicklung gesteckt werden kann. Dies ist auch im Interesse der chinesischen Staats- und Parteiführung, die Zukunftsbranchen wie Robotik gezielt fördert. Einige Beobachter warnen jedoch davor, dass das Unternehmen überbewertet werden könnte. Denn noch sind die Anwendungsgebiete begrenzt. Die Roboter von Unitree werden meist in Shows oder in Bildungseinrichtungen und Forschungslaboren eingesetzt. Die Vision vom Alltagshelfer oder Fabrikmitarbeiter ist zwar das Ziel, aber noch weit in der Zukunft. Die USA haben zudem kürzlich die Einfuhr ausländischer humanoider Roboter verboten. Dies würde vor allem chinesische Hersteller treffen, die bislang den weltweiten Markt für humanoide Roboter dominieren.
8: Und damit gehen wir direkt an die Frankfurter Börse zu Samir Ibrahim. Herr Ibrahim, solche Kurssprünge wie bei Unitree, die wären in Frankfurt wohl nicht denkbar.
18: Ja, nee, eher nicht. Die Aktie wäre hier zwischenzeitlich dauernd vom Handel ausgesetzt gewesen. Die haben in Shanghai einfach eine ganz andere Art des Handels. Viele Privatanleger, wir haben es ja gerade gehört, und da kann so ein Hype zu solchen Kapriolen führen. Hier unvorstellbar.
8: Einen rasanten, wirklich rasanten Kurssprung gibt es aber heute auch in den USA, und zwar bei der Aktie des Biotech-Konzerns Moderna. Was ist da los?
18: Es gab hier die Mitteilung über einen wichtigen Etappenerfolg bei personalisiertem mRNA-Impfstoff gegen Krebs. Senkt die Ausbreitung von Tumoren, Melanome treten weniger auf. Das ist in der Tat ein durchschlagender Erfolg für Moderna mRNA. Wer sich erinnert, das war das Schlüsselkennzeichen für Impfstoffe gegen Covid-19. Und da hat man dann eben sagen müssen, danach muss es ja irgendwie weitergehen. Moderna hat jetzt was geschafft. Die Aktie liegt um 150% zu in New York. In der Folge auch Merck, die ja damit beteiligt sind, um gut 11%. Und BioNTech, auch da forscht man ja in der gleiche Richtung, ein Plus von 20%.
8: Lassen Sie uns auf den DAX schauen. Wie steht der DAX heute da?
18: Ja, wenig verändert. Aktuell minus 15 Punkte, das sind 0,06%. Aktueller Stand also 26.112 Punkte. Hier hat man es den Tag über ruhig angehen lassen. Das Beige bekommt die Protokollnotizen der US-Notenbank Fed. Dann weiß man ein bisschen mehr, wie die US-Notenbank so denkt. Dazu kamen die Anleiherenditen heute weiter gestiegen. Das sorgt hier sehr für Zurückhaltung. Entsprechend die Umlaufrendite jetzt bei 3,23%.
8: Wenn die Anleiherenditen so stark steigen, müssen wir uns Sorgen machen, stehen wir vor einer neuen Schuldenkrise.
18: Na, es ist auf jeden Fall ein Warnsignal. Die Investoren, die legen ihr Geld aktuell zum Teil halt auch lieber in den Ausbau der KI an als in Anleihen. Und die Produktivität, also das Bruttoinlandsprodukt der Staaten, hält mit der Verschuldung weltweit momentan nicht mit. Und das ist in der Tat dieses Alarmzeichen. Die Investoren setzen da ganz klar ein Ausrufezeichen in Richtung Staaten, dass das mit der Verschuldung so nicht weitergehen kann, wenn die Wirtschaft nicht Schritt hält.
8: Also auch für Deutschland, wenn ich da mal kurz nachfragen darf?
18: Auch für Deutschland, auch hier gehen die Renditen nach oben. Und es wurde ja auch schon diskutiert, speziell in Berlin, dass man die Sorge haben könnte, dass wir unsere AAA, also die Top-Bonität, möglicherweise sogar verlieren könnten.
8: Dann fehlen uns noch Euro und auch der Goldpreis.
18: Ja, der Euro-Referenzkurs bei einem Dollar 16,05, der höchste seit Mai. Und auch Gold geklettert auf 4.485 US-Dollar.
8: Und damit sage ich Danke an Samir Ibrahim von der Frankfurter Börse. Ich bedanke mich auch für Ihr Interesse an der Wirtschaft. Am Mikrofon verabschiedet sich Dorothee Holz. Ich wünsche Ihnen noch einen schönen Abend.
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6: 17.30 Uhr die Nachrichten. Bundesaußenminister Wadephul hat bei einem Besuch in der Schweiz, deren Neutralität als wertvollen Beitrag zur internationalen Diplomatie gewürdigt. Der CDU-Politiker sagte bei einer Rede auf der Botschafterkonferenz in der Hauptstadt Bern, die Haltung der Eidgenossen habe der internationalen Gemeinschaft häufig große Dienste erwiesen, doch biete das Prinzip der Neutralität allein keinen Schutz vor den neuen Bedrohungen der Zeit. Das habe der jüngste Cyberangriff gegen das neutrale Liechtenstein gezeigt. Am 27. September entscheiden die Schweizer in einer Volksabstimmung über den Vorstoß einer Initiative, wonach die schweizerische Neutralität noch enger gefasst werden soll. Unter anderem soll sich das Land dann keinen Sanktionen gegen kriegsführende Staaten mehr anschließen dürfen. Bundeskanzler Merz hat die Forderung des rechtsextremen israelischen Sicherheitsministers Ben-Gvir nach gezielten Tötungen von Palästinensern scharf verurteilt. Regierungssprecher Hille sagte in Berlin, Ben-Gvirs Appelle seien menschenverachtend und völkerrechtswidrig. Nach Hilles Worten wird die EU-Chefdiplomatin Kallas beim Treffen der europäischen Außenminister in wenigen Tagen Vorschläge für Maßnahmen präsentieren. Ben-Gvir hatte gesagt, jeden Tag sollten 30 bis 40 Palästinenser im Gazastreifen getötet werden. Es gebe dort Menschen, die es nicht verdient hätten zu leben. In Israel hat das Bauministerium die Ausschreibung für die Errichtung von mehr als 1200 Wohneinheiten für ein umstrittenes Siedlungsprojekt im Westjordanland veröffentlicht. Die Wohnungen sollen im sogenannten E1-Gebiet zwischen Ostjerusalem und der Siedlung Ma'ale Adumim entstehen. Eine Bebauung dort würde das Westjordanland faktisch in einen nördlichen und einen südlichen Teil trennen. Damit würde die Schaffung eines zusammenhängenden Territoriums für einen künftigen palästinensischen Staat erschwert oder gar unmöglich gemacht. Die Baupläne werden international scharf kritisiert. Die Bundesregierung rief die israelische Regierung auf, von dem Vorhaben Abstand zu nehmen. Das Auswärtige Amt erklärte, der Siedlungsbau verstoße gegen das Völkerrecht und gefährde die Perspektive einer Zwei-Staaten-Lösung. Leidtragend wären in erster Linie die palästinensische Bevölkerung. Der neue britische Premierminister Burnham will die Obdachlosigkeit in Großbritannien bis Weihnachten beenden. Dafür stockt die Regierung, neuen Angaben zufolge, ein zuvor angekündigtes Programm auf, umgerechnet 516 Millionen Euro auf. Dadurch sollen Notunterkünfte und die Schaffung langfristigen Wohnraums finanziert werden. Burnham erklärte, niemand sollte sein Bett in einem Hausaufgang oder vor einem Bahnhof aufschlagen müssen. Es scheine, als dauere dieser Zustand aber schon so lange an, dass sich das Parlament daran gewöhnt habe. Die Stadt Monschau in Nordrhein-Westfalen hat die wegen des großen Waldbrands im benachbarten Belgien angeordneten Evakuierungen wieder aufgehoben. Wie die Stadtverwaltung mitteilte, können die betroffenen Anwohner in ihre Häuser zurückkehren. Wegen des sich nähernden Waldbrandes hatten am vergangenen Sonntag etwa 30 Bewohner aus Sicherheitsgründen ihre Häuser verlassen müssen. Im belgischen Naturschutzgebiet Hohes Venn nahe der deutschen Grenze gelang es den Einsatzkräften unterdessen, das Feuer einzudämmen. Entwarnung konnten die Behörden jedoch noch nicht geben. Die Lage sei nach wie vor kompliziert, hieß es. Es gebe zahlreiche Brandherde, die sowohl am Boden als auch aus der Luft bekämpft werden müssten. Der Mexikaner Isaac del Toro hat den Prolog der diesjährigen Deutschlandtour gewonnen. Beim Einzelzeitfahren auf der 2,6 Kilometer langen Strecke im hessischen Bad Orb fuhr der Drittplatzierte der diesjährigen Tour de France die schnellste Zeit. Bester deutscher Fahrer war beim Auftakt Tobias Müller, er wurde Zehnter. Die Deutschlandtour wird morgen mit der ersten Etappe über rund 215 Kilometer von Bad Orb nach Schwäbisch Hall fortgesetzt. Das Wetter: in der Nacht in der Nordhälfte trocken, in der Südhälfte starke Schauer und Gewitter mit Unwettergefahr, Tiefstwerte zwischen 17 und 10 Grad. Morgen meist im Nordwesten und Süden weitere Schauer und Gewitter, sonst wechselnd bewölkt, 20 bis 28 Grad. Die weiteren Aussichten: am Freitag gebietsweise länger sonnig, im Süden örtlich Schauer oder länger anhaltender Regen, 20 bis 27 Grad. Das waren die Nachrichten.
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19: Am Mikrofon ist Karin Fischer, guten Abend. Ist das russische Haus in Berlin ein Kulturinstitut oder Propagandainstrument und Spionagenest? Und warum ist der Betonklotz an der Friedrichstraße dann nicht längst geschlossen? Gleich ein Antwortversuch. 10 Jahre Museum Vorlinden bei Den Haag, ein privates Museum für zeitgenössische Kunst, feiert Jubiläum. Von Solitären und Rudeltieren in der Kultur handelt unsere Gesprächsreihe in diesem Sommer. Heute geht es um die Gezeitenkonzerte, die Kulturbegegnungen auf dem platten Land ermöglichen, vor allem durch Musik. Eine Aussage des französischen Innenministeriums hat die Debatte um das russische Haus in Berlin vor kurzem wieder angeheizt. Das Haus werde von russischen Geheimdiensten zur Tarnung genutzt. Schließungsforderungen stehen seit langem im Raum. Doch der Beziehungsstatus zwischen Deutschland und dem russischen Auslandskulturinstitut ist heute kompliziert. Mehrere bilaterale Abkommen regeln den Betrieb der Kulturinstitute nämlich wechselseitig. Von einer Schließung des russischen Hauses in Berlin wäre ziemlich sicher auch das Goethe-Institut in Moskau betroffen. Ist das ein plausibler Grund gegen das Aus fürs russische Haus? Sabine Adler mit Hintergründen.
20: In der Friedrichstraße im Herzen von Berlin steht das russische Haus. Das Kulturinstitut entwickelte sich zu einem Treffpunkt für all diejenigen, die sich für russische Sprache und Kultur interessieren.
21: Dieser Werbefilm des russischen Hauses der Wissenschaft und Kultur klingt wie aus alten Zeiten. Tatsächlich ist er erst ein Jahr alt und gibt sich so unpolitisch, als hätten die Annexion der Krim, die Invasion in die Ukraine und der hybride Krieg gegen Deutschland niemals stattgefunden. Das Video verspricht Bildungsarbeit, die sich auf Alexander Puschkins Epos Eugen Onegin und in der Keramikwerkstatt auf das Modellieren von Matroschkas konzentriert. Wer den langjährigen Leiter des Hauses, Pavel Izvolsky, aber auf den Krieg seines Landes gegen die Ukraine ansprach, der unter anderem für die Grünen schon in der Ampelregierung zu einer sofortigen Schließung des russischen Hauses hätte führen müssen, zog seinen Unmut auf sich.
0: Das ist Manipulation. Das ist wirklich Manipulation. Ich möchte mich nicht weiter zu diesem Thema äußern, aber dass es sich um Manipulation handelt, das steht für mich absolut fest. Ich möchte sagen, dass es eine grundlegende Basis für die Existenz unseres Hauses gibt, nämlich das zwischenstaatliche Abkommen.
21: Als neue Leiterin war zwischenzeitlich Xenia Fedorova auserkoren, die ehemalige Chefin von RT Russland in Frankreich. Das französische Innenministerium warnte Berlin nicht nur vor der Staatspropagandistin, sondern auch vor Moskaus Absicht, dass der Berliner Kulturtempel, in dem es etliche Wohnungen gibt, als Herberge für russische Geheimdienstler genutzt wird. Doch immer noch sind die Türen geöffnet für Ballett- und Sprachkurse, zu Ausstellungen und Kinovorführungen. So wurde die Neuverfilmung des Bulgakow-Romans Meister und Margarita gezeigt. Obwohl bekanntermaßen die Betreibergesellschaft die Rossatrutnisches Wor ist. Sie verbreitet die Idee der Ruski Mir, der russischen Welt, die Menschen aus Ländern der ehemaligen Sowjetunion als zu Russland zugehörig auffasst und wieder enger an die alte Heimat heranführen möchte. Formal ist die Einrichtung dem russischen Außenministerium unterstellt und somit mit Sanktionen belegt. Dass sich die Bundesregierung trotz allem immer noch an den Vertrag von 2013 hält, mit dem sich die Goethe-Institute in Russland und das Russische Haus in Berlin eng aneinander gebunden haben, ist für Agnieszka Burger, die Grüne im Verteidigungsausschuss des Deutschen Bundestages, unverständlich.
3: Es würde doch niemanden überraschen, wenn ein solches Haus auch für Spionagezwecke genutzt wird und potenziell natürlich auch noch für Schlimmeres. Also Spionage wird ja nicht um des Selbstzweckes betrieben. Es gibt ja Gründe, warum gewisse Objekte ausspioniert werden, warum gewisse Personen bedroht werden, warum gewisse Lügen als Desinformation und Gift in unsere Debatten eingeschleust wird. Also das hat ja alles schon eine sehr klare Zerstörungsabsicht und eine sehr klare Absicht, unserem Land und unserer Demokratie zu schaden.
21: Spätestens seitdem eine mit Sprengstoff bestückte Drohne in der Nähe einer ukrainischen Frachtmaschine am Flughafen Halle Leipzig gefunden wurde und der unverhohlenen Drohung des russischen Außenministers Lavrov, die Unterstützer der Ukraine zu bestrafen, sei es verantwortungslos, dieses Risiko Tag für Tag weiter zu tolerieren, sagt Agnieszka Brugger. Nicht genug damit hat vor wenigen Wochen das Digitalministerium der Bundesregierung ein Gebäude Wand an Wand zum russischen Haus bezogen.
3: Also es klingt so absurd, dass man denkt, es könnte eigentlich nicht wahr sein. Und die, die das entschieden haben, sind da von allen guten Geistern verlassen. Natürlich gibt es auch technische Sicherungsmöglichkeiten, die zum Beispiel auch die Bundestagsgebäude gegenüber von der russischen Botschaft jahrelang null ergriffen haben. Allein das spricht schon Bände.
21: Seit 13 Jahren zahlt der Bund zudem für den russischen Kulturpalast in Berlin-Mitte die Grundsteuer. In diesem Jahr beläuft sich der Betrag auf 70.000 Euro. Das Abkommen, das Deutschland nicht verletzen wollte, ist für Agnieszka Brugger eine Ausrede. Die Wirkmöglichkeiten des Goethe-Instituts in die russische Gesellschaft seien schon seit geraumer Zeit sehr begrenzt und könnten für Russinnen und Russen, die Interesse an Kontakten hätten, sogar gefährlich sein.
3: Was sich natürlich verändert hat, ist, dass wir jetzt einen Kanzler haben, der versprochen hat, genau diese Politik von Olaf Scholz zu beenden und dann bei der Frage des Lieferung des Taurus sein Wort gebrochen hat. Und hier versteckt man sich hinter solchen Paragraphen. Und das hat nichts mit den großen Worten von Friedrich Merz zu tun, diese Attacken gegen unser Land anders zu behandeln, als es sein Vorgänger getan hat.
21: Ihre Hoffnung, dass nun Schwarz-Rot richtet, was Sie als Grüne in der Regierung nicht erreicht haben, hält sich in Grenzen.
19: Sabine Adler berichtete über das russische Haus in Berlin als Sicherheitsrisiko für Deutschland. Das Museum vor Linden ist eine private Kunstsammlung in Südholland, ganz in der Nähe von Den Haag. Ein Haus für zeitgenössische moderne Kunst und eine Oase der Ruhe mitten in einem Landschaftspark. Es hat sich dem Ziel verschrieben, Menschen, Kunst, Natur und Architektur zu verbinden und schafft das auch mit einer Architektur, die zum Beispiel ganz viel Licht ins Haus lässt und die ein bisschen an die neue Nationalgalerie in Berlin erinnert. Wir haben schon öfter über Ausstellungen von dort berichtet, die sehr häufig überraschend verspielt daherkommen. In diesem Jahr wird das Museum Vorlinden 10 Jahre alt. Kerstin Schweighöfer hat es für uns besucht und ist in eine ungewöhnliche Situation geraten. Reine Stille.
2: Es ist still im Museum Vorlinden. So still, dass man die sprichwörtliche Stecknadel fallen hört. Wunderbar, findet diese Besucherin.
4: Ja, schon während der Stille.
22: Wegen der Stille bin ich hier. So lässt sich ein Museum ganz anders erleben.
2: In Ringelsocken steht sie vor einer Skulptur aus rostigen Stahlplatten von US-Künstler Richard Serra. Open-ended heißt das riesige, begehbare Kunstwerk. Immer Samstag und Sonntagvormittag zwischen 10 und 11 heißt es in Vorlinden Schuhe aus. Dann werden die Ausstellungssäle auf Socken erkundet und darf allerhöchstens geflüstert werden. Noch besser, einfach schweigen. Stilte ob Socken heißen diese Stunden, Stille auf Socken. Sie sind eine von vielen unkonventionellen Initiativen, mit denen dieses Privatmuseum in den Nordseedünen bei Den Haag seine Besucher immer wieder überrascht. 2017 mussten sie sich den Weg durch einen Saal bahnen, den der Londoner Konzeptkünstler Martin Creed von oben bis unten mit blauen Luftballons gefüllt hatte. Und in diesem Sommer brachte der amerikanische Choreograf William Forsythe die Museumsbesucher zum Tanzen und sogar zum Turnen. Anders war an seinen bewegenden, raumfüllenden Installationen nicht vorbeizukommen.

0: Die beiden sitzen in einem Konferenzraum unter einem weißen Relief des Niederländers Jan Schoonhoven, einer der ersten Künstler, von denen van Kaldenburg Kunst ankaufte. 16 war er damals, heute ist er 85 und seine Sammlung auf gut 10.000 Werke angewachsen. Viel zu viel, um sie in seiner Villa und den Niederlassungen seines Chemiekonzerns aufzuhängen. So entstand 2010 der Plan, ein eigenes Museum zu bauen. Es wurde ein klassischer Kunstpavillon aus Stahl, Naturstein und viel Glas. Motto: Less is more. Nichts soll stören und von der Kunst ablenken. Kabel, Lampen und Brandmelder wurden unsichtbar angebracht. Pro Saal hängen maximal 5 Werke. Auf den Infoschildchen stehen lediglich Name und Titel. Optimal auch der Lichteinfall.
1: Und da wurden Künstler verliebt.
2: Künstler verlieben sich in ihn. Wenn wir sie einladen, um sie für eine Ausstellung zu gewinnen, sagen sie oft, sie könnten sich für ihre Werke kein schöneres Licht vorstellen. Und dann, ja, ich will.
0: Drei Worte, die regelmäßig auch bei Leandro Ehrlichs Swimmingpool ertönen. Einem Werk, in das man ohne nass zu werden eintauchen kann. Es gehört so wie Open-Ended von Richard Serra zu den Publikumslieblingen und ist permanent zu sehen.
2: Viele junge Leute verabreden sich für ein First Date beim Swimmingpool. Später kommen sie zurück und fragen um Erlaubnis, sich dort das Ja-Wort zu geben.
0: Wer hätte das vor 10 Jahren gedacht? Allein schon deswegen würde Sammler Joop van Kaldenburg dieses Museum jederzeit wiederbauen.
3: Kerstin Schweighöfer über das Museum vor Linden bei Den Haag. Begegnungen schaffen durch Kultur, das ist einerseits eine Banalität, andererseits aber eine ziemliche Herausforderung, vor allem auf dem Plattenland. Da kommen die Menschen nicht ganz so einfach zur Kultur, weshalb es erfolgversprechend ist, die Kultur zu den Menschen zu bringen.
4: Gemeinsam oder einsam? Über Solitäre und Rudeltiere in der Kultur.
3: In unserer sommerlichen Gesprächsreihe sprechen wir mit jemandem, der das seit 14 Jahren erfolgreich tut, Matthias Kirschner-Reit. Er ist Pianist, lehrt an der Hochschule für Musik und Theater in Rostock und er ist der künstlerische Leiter der Gezeitenkonzerte in Ostfriesland. Die bringen die ganze Vielfalt der klassischen Musik und auch anderer Genres an besondere Orte in einer, wie es immer heißt, strukturschwachen Gegend und stehen in diesem Motto und in diesem Jahr unter dem Motto Begegnungen. Ich habe Matthias Kirschner-Reit gefragt, was für ihn solche Begegnungen mit Musik, vor allem aber mit Künstlerinnen und Künstlern ausmacht.
5: Ja, Begegnungen im positiven Sinne, sagen wir mal, sind etwas zutiefst Beglückendes. Und ein Konzert ist immer eine vielschichtige Form von Begegnungen. Man begegnet dem Künstler, der Künstlerin, man begegnet dem Werk, teils total bekannt, kleine Nachtmusik von Wolfgang Amadeus Mozart oder auch für diesen anders komponierte Werke, also ein totales Neuland. Man begegnet Menschen im Publikum. Das ist ein nicht zu unterschätzender Aspekt, dass ja ein Konzert, diese gemeinsame Veranstaltung auch etwas Verbindung Schaffendes bedeutet. Man begegnet komplett neuen Orten, also insofern sehr vielschichtig zu verstehen. Und mich macht es ganz, ganz glücklich zu sehen, wie wunderbar diese Konzerte angenommen werden, wie Menschen beglückt von dannen ziehen, manchmal ins Künstlerzimmer mit Tränen in den Augen kommen und so ergriffen sind von der Musik. Da habe ich den Eindruck, irgendetwas Sinnvolles getan zu haben, etwas Sinnstiftendes, etwas das Leben Bereicherndes.
3: Wenn ich Ihren Gedanken vom Schluss kurz aufgreifen darf, das heißt, Sie organisieren tatsächliche Nähe in diesen Konzerten, sozusagen mit dem Künstler, mit der Künstlerin, in Tuchfühlung auf Augenhöhe im Gespräch?
5: Ganz genau. Also das Besondere an den Gezeitenkonzerten in Ostfriesland ist tatsächlich die Tatsache, dass wir zumeist in diesen wahnsinnig schönen, alten, magischen und kleinen Kirchen veranstalten. Das heißt, Künstlerinnen, Künstler, Ensembles gehen also durch das Kirchenschiff an einem vorbei. Und meistens ist das Künstlerzimmer dann irgendwo in der Sakristei oder man begegnet sich irgendwo noch auf dem Innenhof. Und das ist eine ganz besondere Nähe, ganz anders

0: Also wenn die zum Beispiel in der Kölner Philharmonie oder in der Hamburger Elbphilharmonie spielen, wunderbare Säle wohlgemerkt, aber versuchen Sie mal in der Elbphilharmonie in Hamburg vom Publikum aus Backstage zu kommen. Das wird Ihnen quasi verwehrt, ja. Und wir schaffen bei den Gezeitenkonzerten eine unglaubliche Nähe, die das Publikum sehr zu schätzen weiß, aber auch die Künstlerinnen und Künstler, die bei uns auftreten.
1: Sie haben die magischen kleinen Kirchen erwähnt und noch viele andere tatsächlich besondere Orte gefunden für diese Konzerte. Ein Friesenpferdegestüt ist darunter, der Polderhof, das Steinhaus Bunderhee, ein Kulturdenkmal. Und diese Kulturbegegnungen, die Sie da ermöglichen, die beinhalten also Tradition, Kulturgeschichte logischerweise, Kulturgenuss, selbstredend auch Kulinarik. Wie kommt das an? Was sagt eigentlich Ihr Publikum? Sie haben das gerade ja schon angedeutet.
0: Also ich kann nur sagen, dass wir ja von einer Begeisterungswelle getragen werden und auch wirklich sensationelle Ticketverkäufe zu verzeichnen haben, insbesondere von den Menschen aus der Region, wo man wirklich das Gefühl hat, die sind so identifiziert mit diesem Festival. Die lieben das, abends in diese besonderen Orte zu gehen und Kunst zu erleben, Kunst zu genießen, aber es kommen auch ganz viele von weit her. Sie haben es gerade angesprochen, auch mit der entlegenen Region. Ich glaube, viele gerade aus den Metropolen sehnen sich auch nach der Abgeschiedenheit und ja, vielleicht sogar auch Exotik dieser wunderbaren magischen Orte. Und das ist so eine ganz besondere Melange und wir bieten vor jedem Konzert auch Streifzüge an, wo man eben diesen speziellen Ort oder diese spezielle Region nochmal vor dem Konzert näher kennenlernen kann. Und ich freue mich, dass das so gut ankommt bei, das muss ich auch sagen, extrem sozial verträglichen Eintrittspreisen.
1: Weil Sie gerade die niedrigen Eintrittspreise angesprochen haben, es liegt Ihnen ja auch die Begegnung zwischen den Generationen am Herzen. Also auf der einen Seite ermöglichen Sie Auftrittsmöglichkeiten für junge, ganz junge Künstlerinnen und Künstler. Und auf der anderen Seite gibt es eben diese extrem reduzierten Eintrittspreise für Kinder, Jugendliche, Studis oder Azubis.
0: Ganz genau. Meines Wissens liegen die derzeit bei 6 Euro pro Konzert. Egal, ob Sie jetzt Grigori Sokolov oder die Radio Philharmonie Hannover oder Helge Schneider hören. Oder eben, Sie haben es angesprochen, wir haben unglaublich tolle Gipfelstürmer. Die nenne ich Gipfelstürmer. Das sind also die Stars von morgen. Wir wissen ja, in Ostfriesland sind die geografischen Erhebungen überschaubar. Ja? Also es ist relativ flach. Insofern, also im übertragenen Sinne, Gipfelstürmer, die also auf die Bühnen der Welt streben und davon präsentieren wir immer ganz, ganz wundervolle Talente. Und egal zu welchem Konzert, sie kommen nicht kontingentiert für 6 Euro in das Konzert. Und wenn sie eben nicht Schüler oder Student oder hilfsbedürftig sind, dann ist, glaube ich, die höchste Preiskategorie liegt bei knapp unter 50 Euro. Und sagen Sie mal, bei den großen Festivals von Schleswig-Holstein bis Salzburg, wo Sie Grigori Sokolov für 45 Euro in der ersten Kategorie hören können, das ist schon singulär. Und das ist mir auch wahnsinnig wichtig, dass wir bodenständig bleiben, dass wir nahbar bleiben, dass wir selbstbewusst, aber trotzdem immer demutsvoll. Wir haben durchaus Glamour, aber es gibt fantastische Ensembles, fantastische Musikerinnen und Musiker, die eben nicht bei der Deutschen Grammophon oder bei Sony unter Vertrag sind und trotzdem eine großartige individuelle künstlerische Qualität aufweisen. Und die präsentiere ich natürlich auch sehr, sehr gerne.
1: Da sind wir dann wieder bei unserem Gesprächsthema gemeinsam oder einsam. Sie haben es gesagt, Künstlerinnen und Künstler kommen aus Metropolen von berühmten Bühnen her in eine Gegend, in der die Menschen gewohnt sind, eher weiter auseinander zu leben und sich von ihrer Mentalität her, sage ich mal, wahrscheinlich auch eher in Ruhe zu lassen. Die Künstlerinnen und Künstler selber haben natürlich auch ein zwiegespaltenes oder ein zweifaches Verhältnis zum Thema gemeinsam oder einsam. Sie konzertieren gemeinsam, sie bekommen Applaus, Standing Ovations und danach sind sie wieder alleine im Hotelzimmer. Wie ist das auch für Sie als Künstlerpersönlichkeit?
0: Ja, die Situation kenne ich natürlich nur zu gut. Aber ich persönlich habe eigentlich überall auch Freunde, das hat sich im Laufe der Jahre, Jahrzehnte so ergeben, mit denen man dann abends noch ausgeht, noch ein Bierchen trinkt oder den Abend ausklingen lässt. Manchmal ist die Anonymität eines netten Hotels für mich persönlich auch sehr angenehm, um eben dann doch die Ruhe zu finden. Das Motto ist ja solitär oder Rudeltier. Ich glaube, Menschen sind beides, je nach Charakter. Ich als Pianist brauche schon auch dieses Solitär, dieses immer wieder sich zurückziehen, Kraft schöpfen aus der Stille, aus der Einsamkeit. Aber das Glück und die Befriedigung stellt sich natürlich nur dann ein, wenn man das teilen kann mit anderen Menschen. Wir sind schlussendlich auch ganz soziale Wesen. Und ein Aspekt, Sie haben gerade gesagt, dass man auf dem Lande vielleicht so ein bisschen jeder für sich. Ich weiß gar nicht, ob man nicht manchmal in den Metropolen einsamer ist. Und gerade auf dem Lande hilft man sich vielleicht mehr gegenseitig und man kennt sich seit vielen Jahren, vielleicht sogar seit Generationen. Und bei den Gezeitenkonzerten erlebe ich diese ganz, ganz starke Identifikation. Und nur durch Identifikation mit egal was, können Sie auch Glück und Erfüllung und Zufriedenheit erleben.
1: Ja, interessanter Aspekt. Ganz kurz zum Schluss, Herr Kirschner-Reit, was geben Sie zum Thema Begegnungen Ihren Schülerinnen und Schülern mit?
0: Ich gebe meinen Schülerinnen und Schülern immer mit auf den Weg, macht Kammermusik. Macht Kammermusik mit anderen zusammen, spielt Lieder mit anderen zusammen. Man lernt so viel durch die anderen Instrumente. Und vor allem ist es auch für das Soziale, für die Entwicklung so wichtig zu sehen, ich bin nicht alleine mit vielleicht meinen Zukunftsängsten, vielleicht mit meiner Podiumsnervosität oder auch mit meinen Jubelphasen. Ich kann das teilen und das ist ganz, ganz wichtig, dass man da immer ganz gut vernetzt ist.
1: Der Pianist und Festivalleiter Matthias Kirschner-Reit über junge KünstlerInnen und seine Gezeitenkonzerte in Ostfriesland. Der Untersuchungsausschuss zur Förderung von Projekten gegen Antisemitismus in Berlin hat seine Arbeit heute beendet. Mehr dazu in den Kulturmeldungen mit Antje Allrocken.
2: Bei der Bewertung der sogenannten Fördermittelaffäre in Berlin kommen die einzelnen Parteien zu unterschiedlichen Ergebnissen. Während Grüne und Linke nicht nur den früheren Kultursenator Joe Cialo und die auf ihn folgende Sarah Wedel-Wilson verantwortlich machen, die Rede war heute von unerlaubten Einflussnahmen von CDU-Abgeordneten, die die beiden Senatoren nach finanzieller Unterstützung bedrängt hätten, fällt die Bilanz von Schwarz-Rot milder aus. Die Koalitionsparteien sehen nur Cialo und Wedel-Wilson sowie die Fachverwaltung in der Verantwortung. Der Ausschuss war im Dezember 2025 eingesetzt worden, um die Vorgänge rund um die Förderung von Initiativen gegen Antisemitismus zu recherchieren. 13 Projekte sollen in diesem Zusammenhang mit 2,6 Millionen Euro rechtswidrig gefördert worden sein. Der amtierende Berliner Kultursenator Stefan Evers teilte heute anschließend an die Sitzung mit, der Abschlussbericht werde nun intensiv ausgewertet. Schon jetzt habe die Senatsverwaltung für Kultur und gesellschaftlichen Zusammenhalt Maßnahmen eingeleitet mit dem Ziel, die Vergabe von Fördermitteln im Sinne aller Beteiligten transparenter und rechtssicherer zu gestalten. Der französische Verleger Olivier Nora wird einen neuen eigenen Verlag gründen. Das teilte Nora zu Beginn der Woche mit. Bis vor 4 Monaten hatte er 26 Jahre lang den französischen Grasset Verlag geleitet, ein Verlag des Hachette-Konzerns. Dessen neuer rechtsnationaler Eigentümer Vincent Bolloré hatte Nora entlassen. Die Olivier Nora Edition werde langfristig zwischen 30 und 50 Titel pro Jahr veröffentlichen, teilte Nora in einer Erklärung mit. Nach Noras Entlassung hatten sich damals rund 200 Autorinnen und Autoren gemeinsam dazu entschlossen, nicht mehr bei Grasset zu veröffentlichen. Nora plane nun einen unabhängigen Verlag, der in völliger Freiheit Texte veröffentlichen wolle, die ihm am Herzen lägen und dabei auf das Vertrauen von Autorinnen und Autoren setze. Die Verlagsgruppe Edidis wird beim neuen Verlag eine Minderheitsbeteiligung am Kapital des Unternehmens übernehmen. Die ersten Bücher sollen schon im Oktober im neuen Verlag erscheinen. Und in Sri Lanka entdeckte man erst kürzlich 7 Buddha-Statuen in einer mehr als 2000 Jahre alten Klosterstätte in der heiligen Stadt Anuradhapura, der ehemaligen Hauptstadt Sri Lankas, Teil des UNESCO-Weltkulturerbes. Die Statuen sind allesamt mit Gold überzogen. Ihr Fund gilt als die bedeutendste Entdeckung, die in diesem archäologischen Gebiet seit 30 Jahren gemacht worden sei.
3: Danke, Antje Allrocken. Und das war Kultur heute. Nach uns die Nachrichten und dann in den Informationen am Abend. Aktuelles zu den Nord Stream Festnahmen und die Brandbekämpfung im Hohen Venn. Hier am Mikrofon sagt guten Abend Karin Fischer.
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5: Uhr, die Nachrichten. Zunächst die Übersicht. Die US-Sanktionen gegen den Internationalen Strafgerichtshof stoßen weltweit auf Kritik. Spanien hat angekündigt, rund 500 unbegleitete Migrantenkinder von der Exklave Ceuta aufs Festland zu bringen. Die Pläne des Bundesfinanzministeriums für eine Einkommenssteuerreform sind überarbeitet worden. Die Meldungen im Einzelnen. Der Internationale Strafgerichtshof erfährt nach den angekündigten US-Sanktionen breite Unterstützung. EU-Kommissionspräsidentin von der Leyen und EU-Ratspräsident Costa erklärten gemeinsam auf X, die Europäische Union stehe fest hinter dem Gerichtshof und seiner Präsidentin Akane. Das Gericht trage dazu bei, den Opfern einiger der schrecklichsten Verbrechen der Welt Gerechtigkeit widerfahren zu lassen. Bundesjustizministerin Hubich bezeichnete die US-Strafmaßnahmen als einen Frontalangriff auf das Völkerstrafrecht. Das japanische Außenministerium sprach von einem bedauerlichen Schritt. Kritik kam auch von der französischen Regierung. US-Außenminister Rubio hatte gestern Sanktionen unter anderem gegen die japanische Gerichtspräsidentin Akane angekündigt. Die Trump-Regierung wirft dem Strafgerichtshof vor, Ermittlungen gegen Personen wie etwa Israels Premier Netanyahu zu führen, obwohl deren Staaten die Zuständigkeit des Gerichts nicht anerkennen. Die USA sind ebenso wie China, Russland, Israel oder die Türkei nicht Mitglied des in Den Haag ansässigen Gerichtshofs, der weltweit von 125 Staaten unterstützt wird. Bundeskanzler Merz hat die Forderung des rechtsextremen israelischen Sicherheitsministers Ben-Gvir nach gezielten Tötungen von Palästinensern scharf verurteilt. Regierungssprecher Hille sagte in Berlin, Ben-Gvirs Appelle seien menschenverachtend und völkerrechtswidrig. Nach Hilles Worten wird die EU-Chefdiplomatin Kallas beim Treffen der europäischen Außenminister in wenigen Tagen Vorschläge für Maßnahmen präsentieren. Zuvor hatte sich bereits Vizekanzler Klingbeil dafür ausgesprochen, EU-Sanktionen gegen Ben-Gvir zu prüfen. Grünen-Chefin Brandner forderte die Bundesregierung auf, ein Einreiseverbot zu verhängen. Ben-Gvir hatte gesagt, jeden Tag sollten 30 bis 40 Palästinenser im Gazastreifen getötet werden. Es gebe dort Menschen, die es nicht verdient hätten, zu leben. Spanien will rund 500 unbegleitete minderjährige Migranten von der nordafrikanischen Exklave Ceuta auf das Festland bringen. Dies bestätigte Integrationsministerin Saiz. Die Regierung in Madrid arbeite gemeinsam mit den Regionen sowie den Behörden in Ceuta an einer entsprechenden Lösung, sagte sie. Die besonders schutzbedürftigen Kinder sollen demnach von Kinderschutzorganisationen in geeigneten Einrichtungen betreut werden. Vorgesehen sei außerdem eine Unterbringung in Pflegefamilien. Bei allen Maßnahmen müsse aber immer das übergeordnete Interesse des Kindes geschützt werden, erklärte Saiz. Spanien habe dafür auch EU-Nothilfemittel beantragt. Ende Juli waren Schätzungen zufolge bis zu 80.000 Migranten nach Ceuta gelangt. Die große Mehrheit kehrte kurz darauf wieder nach Marokko zurück. Im Zusammenhang mit den Anschlägen auf die Nord Stream Pipelines ist ein weiterer Verdächtiger festgenommen worden. Wie die Bundesanwaltschaft mitteilte, wurde der Mann in der kroatischen Stadt Pula gefasst. Gegen ihn lag seit mehr als 2 Jahren ein europäischer Haftbefehl vor. Dem Ukrainer wird vorgeworfen, als ausgebildeter Taucher in der Ostsee Sprengstoff an den Pipelines angebracht zu haben. Der Beschuldigte soll nach einer Überstellung aus Kroatien dem Ermittlungsrichter des Bundesgerichtshofs in Karlsruhe vorgeführt werden. Die Bundesanwaltschaft ermittelt mit der Begründung, dass durch die Sprengung ein Angriff auf die deutsche Energieversorgung stattgefunden habe. Die beiden Nord Stream-Leitungen waren im September 2022 durch Explosionen schwer beschädigt worden. Durch sie wurde bis dahin russisches Gas unter anderem nach Deutschland transportiert. Gegen einen Hauptverdächtigen, der ebenfalls aus der Ukraine stammt, wurde Ende Juni Anklage erhoben. Bundesumweltminister Schneider hat den zerstörten Atomreaktor Tschernobyl in der Ukraine besucht. Dabei versprach der SPD-Politiker finanzielle Hilfe aus Deutschland in Höhe von 50 Millionen Euro, um die Schutzhülle zu reparieren. Schneider betonte, die Reparatur sei dringend notwendig, um langfristig die Freisetzung radioaktiven Materials zu verhindern. Wie schon bei der Errichtung der Schutzhülle werde sich Deutschland an einer hierfür notwendigen internationalen Lösung beteiligen. Der Minister zeigte sich zuversichtlich, dass der Bundestag zustimmen werde. Zugleich erwarte er, dass weitere Staaten ebenfalls ihren Beitrag zur Reparatur leisteten. Der Schutzmantel des Reaktors war bei einem Drohneneinschlag Anfang des vergangenen Jahres beschädigt worden. Bundesaußenminister Wadephul hat bei einem Besuch in der Schweiz deren Neutralität als wertvollen Beitrag zur internationalen Diplomatie gewürdigt. Der CDU-Politiker sagte bei einer Rede auf der Botschafterkonferenz in der Hauptstadt Bern, die Haltung der Eidgenossen habe der internationalen Gemeinschaft häufig große Dienste erwiesen. Doch biete das Prinzip der Neutralität allein keinen Schutz vor den neuen Bedrohungen der Zeit. Das habe der jüngste Cyberangriff gegen das neutrale Liechtenstein gezeigt. Wadephul fügte hinzu, die Schweizer Debatte über die künftige Ausgestaltung der Bündnisfreiheit werde im Ausland mit großem Interesse verfolgt. Am 27. September entscheiden die Schweizer in einer Volksabstimmung über den Vorstoß einer Initiative, wonach die schweizerische Neutralität noch enger gefasst werden soll. Unter anderem soll sich das Land dann keinen Sanktionen gegen kriegsführende Staaten mehr anschließen dürfen. Bundesfinanzminister Klingbeil hat laut einem Medienbericht seine Pläne für eine Reform der Einkommenssteuer überarbeitet. Die Nachrichtenagentur Reuters schreibt unter Verweis auf einen neuen Entwurf des Ministeriums, unter anderem sei die stärkere steuerliche Belastung von Vereinen vom Tisch. Zudem würden die Freibeträge für Rabatte, die Unternehmen ihren Mitarbeitern auf eigene Produkte gewähren, nun doch nicht gestrichen. Laut den Reuters-Informationen will das Bundeskabinett den Gesetzentwurf am 2. September verabschieden. Klingbeil hatte ursprünglich unter anderem vorgesehen, dass für steuerpflichtige Vereine nur noch eine Freigrenze von 1.000 Euro gelten soll. Bei höheren Gewinnen wäre das gesamte Einkommen steuerpflichtig gewesen. Die Pläne waren bei der Opposition, aber auch bei den Koalitionspartnern CDU und CSU auf Kritik gestoßen. Bemängelt wurde vor allem, dass die Entlastung der Bürger durch die Maßnahmen zur Gegenfinanzierung teilweise wieder zurückgenommen werde. Die wegen des Waldbrandes in Belgien evakuierten Bewohner in der nordrhein-westfälischen Stadt Monschau können in ihre Häuser zurückkehren. Die Stadtverwaltung hob die entsprechende Anordnung auf. Wegen des sich nähernden Waldbrandes hatten am Sonntag etwa 30 Menschen sicherheitshalber ihre Häuser verlassen müssen. Auch für zwei belgische Orte wurden die bestehenden Evakuierungen von den zuständigen Behörden aufgehoben. Den Einsatzkräften im belgischen Naturschutzgebiet Hohes Venn, nahe der deutschen Grenze, gelang es unterdessen, das Feuer einzudämmen. Der Leiter der Krisenkommunikation der Provinz Lüttich-Hossmanns erklärte, der Brand sei unter Kontrolle und werde sich nicht weiter in Richtung Deutschland ausbreiten. Entwarnung konnten die Behörden jedoch noch nicht geben. Es gebe zahlreiche Brandherde, die sowohl am Boden als auch aus der Luft bekämpft werden müssten, hieß es. Ein Kinderarzt aus Brandenburg kommt wegen des Vorwurfs der massenhaften sexuellen Missbrauchs von Kindern vor Gericht. Das Landgericht Potsdam ließ die Anklage gegen den 45-Jährigen zu. Ihm wird vorgeworfen, sich in 130 Fällen an 70 Kindern und Jugendlichen vergangen zu haben. Verhandlungstermine gibt es noch nicht. Nach Angaben der Staatsanwaltschaft Potsdam soll der Kinderarzt einen Großteil der Taten zwischen 2013 und 2025 während seiner ärztlichen Tätigkeit an Klinikstandorten in Rathenow und Nauen begangen haben. Der Mann war im November nach einer Anzeige der Mutter eines mutmaßlichen Missbrauchsopfers festgenommen worden. Und hier noch einmal die Übersicht. Die Pläne des Bundesfinanzministeriums für eine Einkommensteuerreform sind überarbeitet worden. Die US-Sanktionen gegen den Internationalen Strafgerichtshof stoßen weltweit auf Kritik. Im belgischen Hohenfennen ist der Waldbrand noch immer nicht vollständig unter Kontrolle. Abschließend das Wetter. In der Nacht in der Nordhälfte trocken, in der Südhälfte starke Schauer und Gewitter mit Unwettergefahr. Tiefstwerte zwischen 17 und 10 Grad. Morgen meist im Nordwesten und Süden weitere Schauer und Gewitter. Sonst wechselnd bewölkt, 20 bis 28 Grad. Und die weiteren Aussichten: am Freitag gebietsweise länger sonnig. Im Süden örtlich Schauer oder länger anhaltender Regen, 20 bis 27 Grad. Das waren die Nachrichten.
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6: Mit Christiane Kess einen schönen guten Abend. Es ist etwas kälter geworden in Deutschland. Viele Menschen dürfte das erleichtern. Und die ausgetrockneten Böden, die nehmen den Regen, der im Moment an vielen Stellen fällt, dankbar auf. Politisch ist die Hitze der vergangenen Wochen mit all ihren Konsequenzen weiterhin ein großes Thema. Wie umgehen mit der Erderwärmung? Welche Abhilfen sollten geschaffen? Welche Vorsorgen getroffen werden? Wegen des Klimawandels wird dies schließlich nicht der letzte Extremheizung. Sommer bleiben. Wir schauen gleich auf die aktuellen Diskussionen dazu. Zunächst aber zu einem ganz anderen Thema. Es war im September 2022, ein paar Monate nach der russischen Vollinvasion in der Ukraine, als die Nord Stream Pipelines 1 und 2, die russisches Gas nach Deutschland und Europa brachten bzw. bringen sollten, durch Explosionen schwer beschädigt wurden. Die Ermittlungen nach den Drahtziehern dieser Anschläge dauern seit Jahren an. Ende Juni hat der Generalbundesanwalt Anklage gegen einen Ukrainer in diesem Zusammenhang erhoben, der zuvor in Italien festgenommen wurde. Und jetzt ist es zur Verhaftung eines zweiten Verdächtigen in Kroatien gekommen. Bundesinnenminister Alexander Dobrindt hat sich dazu folgendermaßen geäußert.
7: Ja, wir sind ja seit längerem dran an der Aufklärung des Sachverhaltes. Dafür gibt es eine ganze Reihe von Spuren. Diese Spuren verfolgen wir nicht nur aus Deutschland heraus, sondern in einer europäischen Gemeinschaft. Da gibt es auch entsprechende Haftbefehle. Und ja, wir sorgen weiterhin dafür, dass diejenigen, die wir da in Verbindung sehen, dann auch, wenn wir sie entsprechend identifizieren und aufdecken können, in Haft genommen werden. Das war sicherlich nicht die letzte Maßnahme, die wir gerade gesehen haben.
6: Soweit der Bundesinnenminister. Kurz vor der Sendung habe ich den ARD-Terrorismusexperten Holger Schmidt gefragt, wie es zu dieser aktuellen Festnahme in Kroatien kam.
8: Also dieser Mann ist ja schon länger zur Fahndung ausgeschrieben worden. Es gibt diese leicht absurde Vorgeschichte, dass er in Polen ja sogar schon einmal auf der Grundlage eines europäischen Haftbefehles in Untersuchungshaft war und dann entgegen allen Regeln, die es eigentlich beim europäischen Haftbefehl zwischen Polen und Deutschland gibt, doch nicht überstellt worden, sondern freigelassen worden ist. Es war ein kleiner diplomatischer Eklat damals. Und jetzt ist der Mann eben wieder in die Fahndung geraten. Die Ermittler hatten den Eindruck, er könnte sich in Kroatien, in der Nähe der Stadt Pula, aufhalten. Und tatsächlich, da war er und er ist festgenommen worden. Richtig absurd an der Geschichte ist allerdings, warum er wohl in Pula war. Denn dort wird gerade eine internationale Hollywood-Produktion, unter anderem mit Sean Penn, also wirklich hochkarätig besetzt, als Spielfilm gedreht. Und da soll es genau um diesen Anschlagsplan auf die Nord Stream Pipelines gehen. Es liegt also der Verdacht nahe, dass das irgendetwas mit dieser Produktion zu tun hat. Am Ende war er da möglicherweise sogar der Berater. Also es ist eine wirklich reichlich bizarre Entwicklung in dem Fall.
6: Was weiß man über den Verdächtigen?
8: Er soll einer der Leute auf dem Segelboot Andromeda gewesen sein, von dem aus die Sprengungen durchgeführt worden ist. Und seine Aufgabe soll einer der Taucher gewesen sein. Diese Sprengsätze, es ist wohl industrieller, möglicherweise militärischer Sprengstoff gewesen. Die sind in einer Tiefe zwischen 70 und 80 Metern angebracht worden. Das ist nichts, was ein Amateurtaucher kann. Das ist auch für Profitaucher eine Herausforderung. Und er soll eben einer dieser Leute gewesen sein. Die Bundesanwaltschaft, die Bundespolizei und das Bundeskriminalamt, also die drei Sicherheitsbehörden, die von Anfang an in diesem Fall gemeinsam ermitteln, die hatten eine sehr klare Vorstellung, wer an Bord hier welche Aufgabe gehabt haben sollen. Und da ist eben eher einer der Taucher, so jedenfalls der Tatvorwurf.
6: Und es steht fest, dass er ukrainischer Staatsbürger ist?
8: Das steht für die Ermittler fest. Das ist bei der ukrainischen Staatsbürgerschaft und in diesen ganzen Gemengelagen ja immer so ein bisschen dann noch die Frage, wie ist denn die familiäre Vorgeschichte? Wer ist vielleicht Russe, obwohl er mal Ukrainer war oder umgekehrt? Aber nein, im Augenblick sieht das so aus, als hat er die ukrainische Staatsbürgerschaft, wie auch ein weiterer Verdächtiger, der ja bereits in Deutschland in Untersuchungshaft ist und gegen den in wenigen Tagen der Prozess vor dem Hanseatischen Oberlandesgericht in Hamburg beginnen soll. Diese Frage der Nationalität, die ist natürlich ausgesprochen interessant, aber sie beantwortet noch nicht zwangsläufig die Frage der Urheberschaft nach dem Anschlag. Da gehen die Spekulationen ja immer noch hin und her. Ist das eine staatlich ukrainische, eine möglicherweise privat initiierte, eine möglicherweise von einem anderen Land, vielleicht auch von Russland gesteuerte Aktion gewesen? Da würde ich persönlich sehr dazu raten, dass wir einfach mal den Verfahrensablauf vor dem Hanseatischen Oberlandesgericht abwarten. Der dort angeklagte Mann soll ja der Rädelsführer der ganzen Geschichte sein. Und er beruft sich, so hören wir im Vorfeld des Prozesses, darauf, dass er als Soldat im Krieg gehandelt hat. Das würde dann sehr deutlich in Richtung Ukraine zeigen. Aber was der Mann davon wirklich vor Gericht sagt und wie er das begründet, das wird, glaube ich, ausgesprochen interessant.
6: Noch ganz kurz zum Schluss. Wie geht es jetzt weiter mit dem jetzt Festgenommenen?
8: Der soll auf Betreiben des Generalbundesanwaltes eben auch nach Deutschland kommen. Der hat nach den internationalen Regeln noch Möglichkeiten, wenn er das möchte, sich dagegen zu wehren. Er kann eine Anhörung vor einem kroatischen Gericht bekommen. Das kann, das haben wir bei dem anderen Verdächtigen in Italien gesehen, dann durchaus einige Wochen, vielleicht sogar ein, zwei Monate dauern. Mein Eindruck ist, im Ergebnis wird Kroatien den Verdächtigen ausliefern, so wie es Italien auch getan hat. Die Situation damals in Polen war wirklich sehr speziell und, glaube ich, den dortigen Gegebenheiten geschuldet. Ja, und dann kommt er zunächst zum Ermittlungsrichter am Bundesgerichtshof in Karlsruhe, der dann nochmal den deutschen Haftbefehl ihm verkünden wird. Und dann wird die Bundesanwaltschaft sich entscheiden müssen, ob das auch zum Hanseatischen Oberlandesgericht oder wohin es denn angeklagt wird.
6: Informationen und Einschätzungen des ARD-Terrorismusexperten Holger Schmidt. Vielen Dank dafür.
8: Sehr gern.
6: Weit über 30 Grad, kaum Abkühlung nachts, kein Regen, Flüsse, deren Wasserstände so niedrig sind, dass viele Schiffe nicht mehr fahren können. So hat sich die Situation in Deutschland über die letzten Wochen zugespitzt. Politisch haben nun vor allem die Sozialdemokraten das Thema aufgegriffen, mit ihrem Vorstoß, die Anpassung an den Klimawandel im Grundgesetz zu verankern. Die SPD will damit erreichen, dass der Bund Maßnahmen zur Anpassung an den Klimawandel mitfinanzieren kann. Bislang sind vor allem Länder und Kommunen dafür verantwortlich. Jetzt haben zwei SPD-Ministerinnen nochmal nachgelegt, auch mit neuen Ideen zum Schutz vor der Hitze beim Wohnungsbau. Markus Pindor fasst zusammen.
9: Bundesbauministerin Huberts SPD sieht in strengeren Hitzeschutzvorgaben im Baugesetzbuch keinen Widerspruch zum Ziel einer Beschleunigung des Wohnungsbaus. Das eine schließe das andere nicht aus, sagte die Ministerin im ZDF. Ohnehin setze die Regierung bei ihrem sogenannten Bauturbo auf das Potenzial der Nachverdichtung in Städten, zum Beispiel das Aufstocken von Gebäuden. Hitzegerechte Stadtentwicklung sei in erster Linie eine Frage guter Planung.
10: Wenn man zum Beispiel eine neue Nachbarschaft entwickelt, dann ist das überhaupt gar keine Diskussion mehr. Da muss Grün mit rein, da müssen Bäume rein, da muss es schattige Plätze geben. Und Resultat guter Planung macht das dann möglich. Und wir geben das jetzt auch vor in unserem Baugesetzbuch. Weil alles, was man nachher umrüsten muss, das ist richtig teuer. Da nehmen wir aber auch Gelder in die Hand. 1 Milliarde mit unserer Städtebauförderung, wo wir unseren Städten dabei helfen, sich auch zu wandeln. Und da ist immer das Thema Anpassung an den Klimawandel eine Grundvoraussetzung, um diese Mittel einzusetzen.
9: Nach mehreren Hitzewellen und anhaltender Trockenheit in Deutschland und weiten Teilen Europas läuft derzeit eine politische Debatte über Gegenmaßnahmen auf verschiedenen Ebenen. Die SPD macht sich unter anderem auch für eine Verfassungsänderung stark, um Klimaanpassung als sogenannte Gemeinschaftsaufgabe ins Grundgesetz aufzunehmen. Das würde dem Bund ermöglichen, sich finanziell stärker an entsprechenden Maßnahmen auf der Ebene von Kommunen und Bundesländern zu beteiligen.
10: Hier geht es um was sehr Essentielles. Der Klimawandel, wir alle spüren es und deswegen müssen wir hier auch eine Gemeinschaftsaufgabe draus machen.
9: Für eine Änderung des Grundgesetzes ist allerdings eine Zweidrittelmehrheit im Bundestag und Bundesrat erforderlich, die schwarz-rote Koalition nicht hat. Bisher liegt die Zuständigkeit für den Hitzeschutz in erster Linie bei Ländern und Kommunen. Bundesjustizministerin Hubig, SPD, hat unterdessen eine Änderung des Mietrechts für mehr Hitzeschutz ins Gespräch gebracht. Man könne es zum Beispiel Mieterinnen und Mietern erleichtern, ihre Wohnungen mit Klimaanlagen oder Sonnenblenden auszustatten. Wenn Hitzeschutz mit baulichen Veränderungen an der Wohnung verbunden sei, sei das bislang nicht einfach. Hier brauche man für Mieter und Vermieter klare und praktikable Regelungen.
6: Der Bericht von Markus Pindur. Dass sich Hitze und Trockenheit der letzten Monate auch auf die Ernte in Deutschland auswirken werden, das war absehbar. Seit gestern wird das Bild dazu etwas konkreter, denn der Deutsche Bauernverband, die größte Interessensvertretung der Landwirte, hat eine erste Bilanz gezogen. Darin heißt es unter anderem, dass die Getreidemenge, die eingefahren werden kann, 7% weniger im Vergleich zum Vorjahr ist. Da allerdings war die Ernte besonders ertragreich. Dennoch, der Klimawandel wirkt sich aus und das führt dazu, dass der Bauernverband nun Hilfe vom Staat fordert. Aber nicht alle in der Branche sehen das gleich. Frank Kapellan berichtet.
11: Die Kosten sind explodiert beim Dünger, bei der Energie. Das ist doch unser Hauptproblem. So reagiert Erich Gussen auf die sich abzeichnenden geringeren Erträge. Mit schlechten Ernten müssen wir immer wieder klarkommen, meint der Präsident des Rheinischen Landwirtschaftsverbandes im Deutschlandfunk.
12: Wir haben Probleme mit den Preisen und den hohen Kosten. Mit schlechteren Ernten können wir immer umgehen. Das ist auch Geschäft der Bauern. Aber die Kosten, und da ist ganz klar die Politik gefordert.
11: Bauernpräsident Joachim Ruckwied hatte da gestern weitreichende Forderungen gestellt. Von dramatischen Ernteausfällen spricht Ruckwied für manche Landwirte, insbesondere in Süd- und Westdeutschland. Die wüssten oft nicht, woher sie das Geld für die nächste Saat nehmen sollten.
13: Da geht es um die Frage, kann ich das nächste Wirtschaftsjahr, kann ich die nächste Ernte vorfinanzieren?
11: Ruckwied sieht nun die Politik in der Verantwortung, fordert schnelle Hilfen. Der Chef der Bauernlobby bringt einen Tankrabatt beim Diesel ins Spiel. Er will, dass Schwarz-Rot in Brüssel dafür sorgt, dass die von der EU geplanten Düngemittelbeihilfen auf 180 Millionen Euro verdreifacht werden. Er will die Zahlungen aus der EU-Agrarfinanzierung vorziehen. Ein Sofortpaket der Bundesregierung schwebt Ruckwied vor.
13: Die Politik muss jetzt liefern, um die Versorgungssicherheit auf Basis der heimischen Produktion auch zukünftig gewährleisten zu können, weil Versorgungssicherheit ist so wichtig wie Verteidigungsfähigkeit.
11: Doch die Politik will sich nicht drängen lassen. Ich brauche belastbare Daten auch aus den Regionen, lässt der Landwirtschaftsminister wissen. Alois Rainer, CSU-Mann, der selbst auf einem Bauernhof aufgewachsen ist, versichert, er werde die Landwirte nicht im Stich lassen. Konkrete Angebote aber macht er noch nicht.
14: Wir haben die Folgen der Dürre genau im Auge und werden, so gut es geht und so schnell es auch geht, passgenaue Hilfen anbieten.
11: Passgenaue Hilfen, regional abgestuft, keine Unterstützung mit der Gießkanne. Ob die Dürre ein sogenanntes Ereignis von nationalem Ausmaß ist, das muss sich noch zeigen. Erst dann wäre der Bund in der Verantwortung. Noch sind für denkbare Zahlungen wegen Extremwetters die Länder zuständig. Hubertus Peto, Präsident der Deutschen Landwirtschaftsgesellschaft, einer weiteren Interessenvertretung der Bauernschaft, macht im Deutschlandfunk-Gespräch klar, dass er den Ruf nach schnellen Hilfen der Politik für überzogen hält.
15: Ich glaube nicht, dass Subventionen uns in dieser Lage, wo wir uns auf ein langfristiges Phänomen wie den Klimawandel einstellen müssen, wirklich helfen. Wir müssen mutig Innovationen einführen, auch wenn sie vielleicht nicht unmittelbar Planungssicherheit bieten. Das kann ein neuer Betriebszweig sein, eine neue Fruchtfolge oder so etwas.
11: Damit nimmt Peto Argumente auf, die auch von Umweltverbänden kommen. Statt immer neuer Forderungen nach billigem Agrardiesel und dem nächsten Hilfstopf, braucht es wirksame Klimaanpassung, heißt es vom Naturschutzbund. Und was die Warnung vor der Gefährdung der Versorgungssicherheit in Deutschland angeht, da ist Landwirt Hubertus Peto im Deutschlandfunk-Interview deutlich zurückhaltender als Bauernpräsident Ruckwied.
15: Ich denke, da können wir alle beruhigt sein. Es sind keine Knappheiten oder auch Teuerungen zu befürchten, denn nach wie vor ist unsere Ernährung sicher mit der inländischen Produktion und auch mit der vielfältigen Verknüpfung in globale Lieferketten.
6: Der Bericht von Frank Kapellan. Seit dem Überfall der Hamas auf Israel am 7. Oktober 2023 ist auch die Rhetorik in Israel gegenüber den Palästinensern immer härter geworden. Für viele ist das mittlerweile ganz normal geworden. So erklärt sich, dass die jüngsten Äußerungen des israelischen Polizeiministers Ben-Gvir im Ausland viel höhere Wellen schlagen als in Israel selbst. Ben-Gvir hat in einem Interview für gezielte Tötungen im Gazastreifen plädiert. International hat das empörte Reaktionen ausgelöst, auch in Deutschland. Aus Berlin, Steffen Wurzel.
16: Schockierend, menschenverachtend, unerträglich, einhellig und parteiübergreifend ist seit mehreren Tagen die Kritik am israelischen Regierungsmitglied Itamar Ben-Gvir. In einem Podcast-Interview hatte er gefordert, täglich 30, 40 Menschen auszuschalten im Gazastreifen. Außenpolitikerinnen und Politiker von CDU, CSU, SPD, der Grünen, der Linken und der AfD haben Ben-Gvirs Äußerung verurteilt, ebenso der Zentralrat der Juden in Deutschland und diverse Menschenrechtsorganisationen. Heute, eine halbe Woche nach der Aussage des israelischen Ministers, reagierte auch der Bundeskanzler schriftlich, vorgelesen von Regierungssprecher Sebastian Hille.
17: Der Bundeskanzler verurteilt die menschenverachtenden, völkerrechtswidrigen Appelle von Minister Ben-Gvir scharf. Sie sind nicht hinnehmbar.
16: Angesprochen auf mögliche Sanktionen gegen den israelischen Spitzenpolitiker, verwies Hille auf Anfang übernächster Woche. Dann treffen sich in Irland die EU-Außenminister. Der Regierungssprecher deutete an, dass die europäischen Staaten dann Sanktionen auf den Weg bringen könnten. Konkret wurde er aber nicht. Friedrichs Merz Stellvertreter in der Bundesregierung, Lars Klingbeil, allerdings schon. Der Bundesfinanzminister und Co-Parteichef der SPD forderte im Sat.1-Interview, Itamar Ben-Gvir zu sanktionieren auf europäischer Ebene.
18: Das muss jetzt sehr ernsthaft geprüft werden. Der Außenminister tut das auch. Das findet in der Debatte der europäischen Außenminister statt. Da darf Deutschland bei aller Solidarität mit dem Staat Israel nicht schweigen.
16: Viele Fachleute kritisieren solche und ähnliche Aussagen der vergangenen Tage als wohlfeil. Sie weisen darauf hin, dass die jüngsten Aussagen des israelischen Regierungsmitglieds Ben-Gvir keine Überraschung seien. Schließlich habe sich der rechtsextreme und vorbestrafte israelische Polizeiminister in den vergangenen Jahren immer wieder so geäußert.
19: Ben-Gvir ist in seinen Aussagen relativ konsistent.
16: Simon Wolfgang Fuchs von der Hebräischen Universität in Jerusalem. Heute früh im Deutschlandfunk.
19: Er ist 13 Mal verurteilt, unter anderem wegen Volksverhetzung, wegen Besitz von Propagandamaterialien und so weiter. Und ich glaube, er sagt, was er schon lange denkt. Nur ist er jetzt eben nicht mehr eine Stimme am Rande, er ist nicht mehr marginal, sondern er ist ein Minister in der israelischen Regierung.
16: Ben-Gvir spreche das aus, was viele andere in Israel auch dächten, betont Fuchs. Der Minister sei mit seiner Meinung kein Einzelfall. In Israel gäbe es zwar, auch in der Partei von Premier Benjamin Netanyahu, Menschen, die nicht so extreme Ansichten hätten wie Ben-Gvir, aber...
19: Ich glaube, das gesamte politische Spektrum hat sich eben so stark verschoben, dass auch solche Aussagen keinen Widerhall mehr finden. Also es gibt keine Empörung darüber. Es ist in gewisser Weise so weit normalisiert, dass man dann eigentlich gleich wieder zur Tagesordnung übergehen kann.
6: Der Bericht aus Berlin von Steffen Wurzel. Der Internationale Strafgerichtshof in Den Haag verfolgt seit 2002 schwerste Verbrechen wie Völkermord oder Kriegsverbrechen. Der US-Administration unter Donald Trump ist das internationale Gericht ein Dorn im Auge, unter anderem wegen seines internationalen Haftbefehls gegen den israelischen Premierminister Benjamin Netanyahu, den die Richter in Den Haag 2024 verhängt hatten. Die USA wollen den Strafgerichtshof Stück für Stück zerlegen. Das hat US-Außenminister Marco Rubio vor einiger Zeit angekündigt. Seit Anfang 2025 hat die US-Regierung Mitarbeiter des internationalen Strafgerichtshofs auf eine Sanktionsliste gesetzt. Jetzt verhängt sie auch Sanktionen gegen die Präsidentin des Gerichts. In Europa löst das heftigen Widerspruch aus. Klaus Remme berichtet.
20: Dies ist ein gravierender Angriff auf die Unabhängigkeit des Gerichts, heißt es in einer Erklärung des Internationalen Strafgerichtshofs. Und weiter, diese Maßnahmen untergraben internationales Recht. Es ist eine Eskalation mit Ansage. Im Juli hatte der amerikanische Außenminister Marco Rubio unmissverständlich klargemacht, dass Washington darauf abzielt, den Internationalen Strafgerichtshof zu zerschlagen. Ein Gericht, das seit 2002 Völkermord und Verbrechen gegen die Menschlichkeit verfolgt und das die USA nie anerkannt haben.
21: As we speak, the ICC and its friends are waging a war
0: against our country. Not with bullets or missiles, but within the force of so-called international law.
20: Der Gerichtshof und seine Freunde führen Krieg gegen unser Land, nicht mit Kugeln und Raketen, aber durch sogenanntes internationales Recht, so Rubio vor einem Monat in Washington. Das Gericht kann Verbrechen von Staatsbürgern, deren Länder das Gericht nicht anerkennen, dennoch verfolgen, solange die Taten auf dem Gebiet von Mitgliedsländern begangen wurden. Washington sieht so etwa US-Soldaten im Ausland im Risiko. Schon kurz nach dem zweiten Amtsantritt von Donald Trump kam es zu US-Sanktionen gegen mehrere Richter und Ankläger. Jetzt zielen die Amerikaner auf Gerichtspräsidentin Akana aus Japan und den senegalesischen Ankläger Seyeu. Die Auswirkungen der Sanktionen, Einreisesperren, die Festsetzung von Vermögenswerten in den USA, vor allem aber Folgewirkungen für den Alltag der Betroffenen sind schwerwiegend. So werden sie zu großen Teilen von amerikanischen Finanzdienstleistern, etwa Visa oder Mastercard, abgeschnitten. Die Reaktionen auf die aktuelle Zuspitzung kamen prompt. Der niederländische Außenminister Tom Berendsen kritisierte die neuen Sanktionen. Das Gericht müsse sein Mandat ungehindert ausführen können. Ähnlich reagierte die Bundesregierung durch einen Sprecher des Auswärtigen Amts am Mittag in Berlin.
21: Wir stehen zum Internationalen Strafgerichtshof und auch zu seiner Präsidentin Tomoko Akane. Für uns ist klar, der Internationale Strafgerichtshof hat schlimmste Verbrechen gegen die Menschlichkeit aufgedeckt, etwa bei der Rekrutierung von Kindersoldaten in Bürgerkriegen. Er kommt also seiner Aufgabe genau wie vorhergesehen nach.
20: EU-Kommissionspräsidentin Ursula von der Leyen und Ratspräsident Costa betonten ihre Solidarität mit dem Gerichtshof und seiner Präsidentin. Die Europäische Union hätte ein Instrument, um die Wirksamkeit der US-Sanktionen de jure auszuhebeln. Es geht um die sogenannte Blocking-Verordnung. Der Europarechtler und Chef der deutschen Sozialdemokraten im Europäischen Parlament, René Repasi, erklärt:
22: Mit der Blocking-Verordnung weist die Europäische Union Sanktionen von Drittstaaten auf ihrem Hoheitsgebiet zurück. Konkret verbietet sie es Unternehmen, die auf dem europäischen Binnenmarkt wirtschaftlich tätig sind, Sanktionen von Drittstaaten in der Europäischen Union umzusetzen.
20: Repasi weiß aber auch:
22: Letztlich zeigen die Sanktionen die Grenzen dessen, wozu Europa in der Lage ist. Selbst wenn wir die Blocking-Verordnung aktivieren, müssen wir sehen, dass der gesamte digitale Zahlungsverkehr von Unternehmen in den Vereinigten Staaten durchgeführt wird. Und insoweit könnte selbst die Blocking-Verordnung nicht verhindern, dass Richter und dass Ankläger, die Sanktionen unterliegen, vom digitalen Zahlen ausgeschlossen werden.
20: Für Repasi ein Grund mehr. Projekte wie den digitalen Euro und die digitale Souveränität Europas insgesamt endlich entscheidend voranzutreiben.
6: Klaus Remme berichtete. Zwischen Deutschland und Italien gibt es offenbar einen Konflikt in der Migrationspolitik. Deutschland will wieder sogenannte Dublin-Fälle nach Italien überstellen, also Asylbewerber, die über Italien in die EU eingereist sind. Bekannt geworden ist der Fall einer 22-jährigen Somalierin, die nach ihrer Ankunft in Lampedusa weiter nach Deutschland gereist war. Italien lehnt die Rücknahme ab. Diese Dublin-Fälle, die benannt sind nach dem entsprechenden Abkommen, sie könnten zum Test für das Verhältnis zwischen Berlin und Rom werden. Einzelheiten von Lisa Weiß.
23: Es ist eine junge Frau aus Somalia, 22 Jahre alt, die zum Symbol geworden ist für diesen Konflikt zwischen Deutschland und Italien. Wie viele andere Migrantinnen und Migranten ist sie übers Meer geflüchtet, in Italien an Land gegangen und nach Deutschland weitergereist. Deutschlands Plan, sie nach Italien zu überstellen. Denn jeder und jede Geflüchtete muss eigentlich in dem EU-Land einen Asylantrag stellen, das er oder sie zuerst betreten hat. Wer weiterreist, kann wieder ins Einreiseland zurückgeschickt werden. Aber Italien will diese Somalierinnen und andere Migranten nicht zurücknehmen. Innenminister Matteo Piantedosi begründet das in einem Interview mit dem Medienunternehmen Mediaset so.
24: Dieses ganze Thema hat zwei Ebenen. Einerseits geht es um die Durchsetzung europäischer Regeln und andererseits um den Schutz nationaler Interessen. Dazwischen sind diese Unstimmigkeiten.
23: Piantedosi spricht in dem Interview auch über eine Vereinbarung mit Deutschland wegen dieser sogenannten Dublin-Fälle, also Fälle wie der Somalierin. Zum Hintergrund: Italien hat seit 2022 keinen Dublin-Fall zurückgenommen, mit der Begründung, man sei komplett überlastet. Italien und Deutschland haben vor einigen Monaten vereinbart, dass Italien, wenn das gemeinsame europäische Asylsystem in Kraft tritt, wieder Dublin-Fälle zurücknimmt. Das System ist Mitte Juni in Kraft getreten. Aber wie so oft liegt der Teufel im Detail. Italien und Deutschland haben unterschiedliche Ansichten darüber, ob Italien Menschen übernehmen muss, die schon in Deutschland sind und bei denen mittlerweile festgestellt wurde, das ist ein Dublin-Fall. Oder ob Italien nur die Dublin-Fälle zurücknehmen muss, die nach Mitte Juni in die EU über Italien eingereist sind. Die Somalierin ist genau so ein umstrittener Fall. Sie ist im März eingereist, sollte aber jetzt nach Italien überstellt werden. Italiens Vizeministerpräsident Matteo Salvini von der rechten Lega fordert inzwischen, wie andere aus der Regierung, eine Kompensation von Deutschland für die Migrantinnen und Migranten, die private Seenotrettungsschiffe unter deutscher Flagge aus dem Meer retten und nach Italien bringen.
24: Bevor man uns eine einzige Person rücküberstellt, sollen sie die deutsche Flagge diesen NGOs wegnehmen, die im Endeffekt Menschen von Nordafrika nach Italien befördern. Danach können wir über alles sprechen.
23: Gleichzeitig ist Deutschland für Italien ein wichtiger Partner, gerade im Bereich Migration. Und so betont der italienische Innenminister Piantedosi auch, dass man mit Deutschland hervorragend kooperiere. Das deutsche Innenministerium schreibt auf ARD-Anfrage ebenfalls, Deutschland und Italien arbeiteten in Fragen der Migrationspolitik eng und vertrauensvoll zusammen. Der Konflikt scheint beiden Seiten also höchst ungelegen zu kommen. Warum gibt also keiner nach? Andrea De Petris ist der wissenschaftliche Direktor des Centro Politica Europea in Rom. Für ihn liegt das an den Wahlen. In Italien wird im nächsten Jahr das Parlament gewählt. In Deutschland stehen im Herbst Landtagswahlen an. Die aktuellen Regierungen in Italien und Deutschland befürchteten, dass Parteien wie die AfD und die italienische ultrarechte Splitterpartei von Roberto Bernacchi ihnen Stimmen streitig machten, sagt De Petris.
24: Und ihre Idee ist, eine harte Haltung in der Migrationspolitik zu demonstrieren, um zu versuchen, keine Stimmen an Bernacchi, an die AfD zu verlieren. Die Umfragen in Deutschland, aber auch in Italien sagen, dass sowohl die AfD als auch Bernacchi im Aufschwung sind. Daher ist es vielleicht nicht gerade der beste Schachzug, die Beziehungen zwischen Berlin und Rom in eine Krise zu stürzen, um auf diese Spannungen zu reagieren.
23: Die junge Frau aus Somalia, die zum Symbol für diesen neuen Migrationskonflikt zwischen Italien und Deutschland wurde, ist mittlerweile nach Angaben der kirchlichen Flüchtlingshilfsorganisation Matteo in einem Kirchenasyl in Nürnberg in Schutz genommen worden. Dass sie nach Italien rücküberstellt wird, dürfte vorerst unwahrscheinlich sein. Aber der Konflikt ist dadurch nicht gelöst. Es gibt noch weitere Migrantinnen und Migranten, bei denen sich Italien und Deutschland darüber streiten, wer für ihren Asylantrag zuständig ist.
6: Aus Rom Informationen von Lisa Weiß. Und wir gehen zurück ins Inland. 5 Tage ist es her, dass die Verwaltung in Berlin Opfer eines Hackerangriffs wurde. Erst heute hat die Stadtverwaltung dazu eine Pressekonferenz angesetzt, um Licht ins Dunkel zu bringen. Unser Korrespondent Sebastian Engelbrecht hat diese PK für uns verfolgt und ist uns jetzt zugeschaltet. Was ist denn mittlerweile über die Hintergründe dieses Hackerangriffs bekannt?
1: Angegriffen wurde das gesamte IT-Landesnetz von Berlin. Betroffen sind insbesondere die Senatsverwaltung für Stadtentwicklung, Bauen und Wohnen und die Senatsverwaltung für Verkehr und Umwelt. Und diese beiden Verwaltungen sind jetzt vom Internet abgeschnitten, genau genommen schon seit Freitag. Die können auch nur noch intern Mails schicken. Man kann sie per Mail nicht mehr erreichen. Es ist keine externe Kommunikation möglich. Die wurden aus Sicherheitsgründen vom Landesnetz isoliert. Und was der Senat aber beruhigenderweise sagt, bei diesem Hackerangriff sollen keine sensiblen Daten abgeflossen sein. Klar ist nur, es war ein Hackerangriff und Florian Hauer, der Staatssekretär für Digitalisierung in der Senatskanzlei, hat es eben gerade so formuliert.
2: Der Angriff hat stattgefunden. Es gibt einen Eindringling im Netz oder es gab ihn zumindest. Und jetzt geht es eben darum, diese Gefahr einzudämmen und zu isolieren. Das sind die Dinge, die im Moment stattfinden. Der Versuch, diesen Angriff abzuwehren, dadurch, dass man ihn eindämmt und isoliert.
1: Und der regierende Bürgermeister Kai Wegner, der bat eben gerade um Verständnis in der Pressekonferenz, dass man alle Details nicht öffentlich erläutern könne. Das geschehe aus ermittlungstaktischen Gründen. Es ermitteln nämlich das Landeskriminalamt Berlin, die Staatsanwaltschaft und das Bundesamt für die Sicherheit der Informationstechnik. Mit der Suche nach der eingedrungenen Schadsoftware ist insbesondere Olaf Kroll-Peters, der Landesbevollmächtigte für Informationssicherheit, befasst. Und er ließ ein bisschen was durchblicken.
3: Wenn wir uns in diesem Umfeld bewegen, dann gucken wir immer nach, finden wir die Indikatoren of Compromise, die sogenannten IOCs, um zu sehen, was ist da genau eingedrungen. Genau diese Sachen haben wir jetzt gefunden, die sind dem LKA bereitgestellt worden und die ermitteln jetzt weiter. Und deswegen dürfen wir einfach nichts sagen. Aber ja, wir haben genau gesehen, was da bei uns da war.
1: Soweit der Landesbevollmächtigte für Informationssicherheit des Landes Berlin.
4: Also da wird noch einiges zu klären sein. Und wenn ich das richtig verstehe, ist man weit davon entfernt, dass alles wieder funktioniert.
1: Ja, die Auszahlung des Wohngeldes, die geschieht über die Senatsverwaltung für Bauen und Wohnen. Die funktioniert seit dem Hackerangriff nicht und das auch nach wie vor nicht. Und der regierende Bürgermeister Kai Wegner sagte, man arbeite mit Hochdruck daran, beide Verwaltungen schnellstmöglich wieder ans Netz anzuschließen. Aber das dauere noch einige Tage. Und auch die Online-Beantragung von Wahlscheinen für die Abgeordnetenhauswahl am 20. September, die hat einen Tag lang nicht funktioniert, aber seit heute ist das wieder möglich.
4: Wie will sich die Verwaltung künftig vor solchen Angriffen schützen?
1: Dazu hat der regierende Bürgermeister auch noch etwas gesagt, nicht direkt zu den Konsequenzen, aber wie man sich jetzt aufstellt.
5: Der erste Schritt muss sein, jetzt das Netz so abzusichern, ich sag jetzt mal für Sauberkeit dort zu sorgen, natürlich auch zu ermitteln. Von wo kam der Angriff? Kriegen wir die Täter? Auch das ist eine Frage, die jetzt im Vordergrund steht. Und wenn wir damit durch sind, wird es darum gehen, mögliche offene Türen so zu schließen, dass es immer schwieriger wird.
1: Soweit Kai Wegner, der regierende Bürgermeister von Berlin.
4: Dankeschön für diese Informationen direkt aus Berlin von unserem Korrespondenten Sebastian Engelbrecht. Und das waren die Informationen am Abend im Deutschlandfunk. Mein Name ist Christiane Kess. Ihnen noch einen schönen Abend.
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8: Halbvolle Speicher. Reicht das Gas für den Winter? Von Manuel Walz.
10: Alexander Geetz läuft über das weitläufige Gelände des Gasspeichers Bierwang, ganz im Südosten von Bayern, nahe der österreichischen Grenze. Hier unter ihm, in etwa 1500 Metern, speichert das Unternehmen Uniper Energy Storage Gas in sogenannten Porenspeichern ein, also in Gesteinsschichten unter der Erde, aus denen früher Gas gefördert wurde.
25: Die Porenspeicher sind mehr saisonale Speicher. Das heißt, natürlich speichern wir nicht nur im Sommer ein, aber vorwiegend ab April bis September, Oktober speichern wir ein. Und dann stellen wir um auf Ausspeicherung.
10: Erst wird das Gas mit riesigen Verdichtern in den Untergrund gepumpt, für den Winter dann wieder entnommen und ins Netz eingespeist. Versorgungsunternehmen, also Stadtwerke oder andere Energieversorger, buchen Speicherkapazitäten bei Alexander Geetz.
25: Aber natürlich, der Kunde gibt die Nominierung vor. Das heißt, es kann auch passieren, dass wir auch im Winter einspeichern. Wenn gerade warme Tage sind und für die Händler ist es günstig, Gas einzuspeichern. Und dann, wenn das Gas teurer ist, damit machen sie ihr Geld, damit verdienen sie, dann speichern wir aus.
10: Das System der knapp 50 Gasspeicher in Deutschland ist bisher marktwirtschaftlich organisiert. Das heißt, der Staat überwacht die Unternehmen und die Versorgungslage nur. Geregelt wird alles über den Markt. Das Geschäftsmodell der Unternehmen basiert auf dem sogenannten Sommer-Winter-Spread. Im Sommer wird weniger Gas verbraucht, die Nachfrage ist gering, also sind die Preise niedrig. Im Winter wird viel Gas nachgefragt, entsprechend sind die Preise hoch. Unternehmen kaufen also im Sommer günstig Gas ein und speichern es. Im Winter speichern sie das Gas aus und verkaufen es teuer. Doch dieses Geschäftsmodell funktioniert nicht mehr, sagt Mario Liebensteiner, Professor für Wirtschaftswissenschaften an der Universität Erlangen-Nürnberg.
26: Also die typischen Preismuster, wie wir sie früher hatten, die gibt es jetzt nicht mehr. Die geopolitische Landschaft und die vielen Krisen, die wir jetzt in letzter Zeit erlebt haben, deuten darauf hin, dass dieses Weltbild wesentlich komplexer geworden ist. Somit wird es immer schwieriger, eigentlich zu wissen, wann kaufen wir Gas und wann sollen wir es eben einspeichern.
10: Der Gasmarkt taumelt seit einigen Jahren von Krise zu Krise. Angefangen mit dem Überfall Russlands auf die Ukraine, der Sprengung der Pipelines Nord Stream 1 und 2 in der Ostsee, gefolgt vom Krieg Israels und der USA gegen Iran und der damit verbundenen Sperrung der Straße von Hormus, durch die bis dahin etwa 20% der weltweiten Flüssiggaslieferungen transportiert wurden. Diese Krisen haben großen Einfluss auf den Gaspreis und hebeln den Sommer-Winter-Spread zum Teil aus. Das hat dazu geführt, dass die deutschen Gasspeicher im Moment nur zu 49% gefüllt sind. Das sind etwa 24 Prozentpunkte weniger als im Mittel der Jahre 2017 bis 2021. Die Nachfrage nach Gas wird aber im Winter wieder hoch sein, selbst wenn die Preise es auch bleiben, sagt Mario Liebensteiner, denn Gas ist ein essentielles Gut.
26: Wir können es uns kaum leisten, dass die Gasnachfrage eben dann nicht bedient werden kann. Politisch wäre es und auch volkswirtschaftlich wäre es einfach extrem teuer zu verantworten, dass wir nicht genug Gas hätten, dass die Menschen ihre Häuser heizen könnten oder dass wir wirtschaftliche Prozesse aussetzen müssen, weil nicht genug Gas da ist.
10: Die Frage ist, wird das Gas im Winter reichen oder nicht, wenn die Speicher nicht so voll sind wie sonst? Das zuständige CDU-geführte Bundeswirtschaftsministerium von Katharina Reiche schreibt auf Anfrage:
8: Deutschland ist eng in das europäische Gasverbundsystem integriert, was flexible Gastransporte ermöglicht. Die Gasversorgung in Deutschland ist stabil und die Versorgungssicherheit ist gewährleistet.
10: In der Opposition im Bundestag hat man da zumindest Zweifel. Der energiepolitische Sprecher der Grünen, Michael Kellner, sieht zwei mögliche Probleme auf Deutschland zukommen.
9: Das eine ist,

0: Ausschläge sehen könnten.
1: Um die Versorgungssicherheit zu gewährleisten, hat die Bundesregierung 2022 als Reaktion auf den Überfall Russlands auf die Ukraine Füllstandsvorgaben für die Gasspeicher festgelegt. Die Speicher sollen bis zum 1. November durchschnittlich zu 70% gefüllt sein. Die gebuchten Kapazitäten für Deutschland, also wie viel Speicherkapazitäten in diesem Jahr bereits von Versorgern eingekauft wurden, betragen bis zum Winter 74%, erfüllen also die politischen Vorgaben. Dass die Versorger diese Speicher gebucht haben, bedeutet aber nicht, dass sie diese auch wirklich noch nutzen. Sie füllen sie nur, wenn sie davon ausgehen, damit Geld zu verdienen. Und daran gibt es zunehmend Zweifel. Um das Ziel zu erreichen, müssten die Speicher jetzt mit voller Kraft befüllt werden, was sich aber nicht lohnt. Kauft im Moment ein Versorger Gas, das jetzt im Sommer geliefert wird, muss er teils mehr dafür zahlen, als wenn er es auf dem Terminmarkt für den Winter einkauft. Das Speichergeschäft ist auf den Kopf gestellt. Das hängt zum Teil mit den weltweiten Krisen zusammen, zum Teil aber auch mit den Vorgaben selbst. Kirsten Westphal vom Bundesverband der Energie- und Wasserwirtschaft, BDEW, erklärt die Zusammenhänge.
2: Wir sind im letzten Winter mit relativ niedrigen Gasspeicherständen aus dem Winter gegangen. Das heißt, es war klar, man muss im Sommer auch wieder befüllen. Wir haben ja auch gleichzeitig noch in Europa und Deutschland die Gasspeicherfüllstandsvorgaben. So. Und auch generell ist ja klar, man muss in den Speichern Gas vorhalten. Und das war also zu einem Zeitpunkt, wo dann, ich erinnere nur, 28.02. ging der Iran-Krieg los. Und da kamen ja gleich die Preisausschläge in den Märkten.
1: In diesem Jahr kommt also vieles zusammen. Leere Speicher im Frühjahr, dann der Iran-Krieg, der dazu geführt hat, dass das Gas im Frühjahr extrem teuer war, und zusätzlich das Wissen der Händler, dass die Speicher eigentlich bis zum Winter befüllt werden müssen. Eine Art imaginäre Nachfrage, die aber mit dem Stichtag 1. November wegfällt. Das treibt den Preis bis zum 1. November noch zusätzlich in die Höhe, weshalb die Händler zunächst abwarten. Möglicherweise spekulieren sie darauf, dass der Staat zur Not selbst Gas kauft und speichert. Die Vorgabe soll eigentlich Sicherheit bringen. Hier hat sie vielleicht das Gegenteil bewirkt, sagt Kirsten Westphal.
2: Das ist der Effekt eigentlich auch, den wir so sagen, die Gasspeicherfüllstandsvorgaben kannibalisieren so im Grunde eigentlich auch nochmal das Marktgeschehen, weil sie nochmal quasi die Nachfrage im Sommer erhöhen um ein Mehr, als die Händler eigentlich einspeichern würden.
1: Wie lässt sich dennoch sicherstellen, dass die Gasspeicher wieder gefüllt werden und im Winter ausreichend Gas zur Verfügung steht? In Deutschland gilt seit dem 1. Juli 2025 die Frühwarnstufe Gas, die aber noch keine Eingriffe in das System vorsieht, nur erhöhte Wachsamkeit.
3: Die nächste Stufe wäre dann eben wirklich, wenn es dann auch klar ist, dass alle möglichen Maßnahmen nicht mehr funktionieren und wir werden in eine Mangelsituation reinlaufen, dann müssen wir eben gucken, was ist der geschützte Markt, was ist der nicht geschützte Markt und wo muss ich eingreifen? Kann ich vielleicht technisch eingreifen?
1: Das sagt Frank Dietzsch vom Deutschen Verein des Gas- und Wasserfaches. Der Branchenverband der Gasunternehmen übernimmt auch hoheitliche Aufgaben. Frank Dietzsch betont, dass derzeit nichts darauf hindeutet, dass ein Notfallplan nötig würde. Ein solcher Notfallplan galt nach dem Beginn der russischen Vollinvasion in der Ukraine zwischen 2022 und 2025.
3: Ich muss mir Gedanken darüber machen, welche Produktion ist jetzt wichtiger? Gibt es irgendwelche Lieferkettenabhängigkeiten? Gibt es vielleicht sogar Bereiche von geschützten Kunden, die über einen nicht geschützten Kunden durch Abwärme versorgt werden? Also all das haben wir uns dann wirklich in der ganzen Zeit und auch schon vorher exakt genau angeguckt.
1: Die Gasversorgung habe funktioniert und auch jetzt lägen entsprechende Pläne wieder bereit, sagt Frank Dietzsch. Auch in der Bundesregierung ist man aber zuversichtlich, nicht darauf zurückgreifen zu müssen. Durch die neuen Flüssiggas, kurz LNG-Terminals, sei Deutschland deutlich resilienter in der Gasversorgung als noch vor einigen Jahren, betont das Bundeswirtschaftsministerium schriftlich auf Nachfrage. Das sei auch ein Grund, warum nicht mehr so viel Gas in Speichern benötigt werde.
4: Insgesamt gibt es eine geringere Speichernachfrage aufgrund der zusätzlichen Flexibilitätsoptionen, insbesondere LNG, die sich in den letzten Jahren ergeben haben. So werden die deutschen LNG-Importkapazitäten auf rund 23 Milliarden Kubikmeter im kommenden Winter, unter anderem durch die Inbetriebnahme des Terminals in Stade, erhöht. Die Bedeutung von Erdgasspeichern hat sich insbesondere durch die LNG-Importkapazitäten verändert.
1: Das bestätigt auch Experte Frank Dietzsch.
3: durch den Wegfall der Mengen von der Nord Stream

0: hat sich das System komplett neu aufgestellt.
1: Vor dem Überfall Russlands auf die Ukraine wurde Deutschland fast ausschließlich über Pipeline-Gas versorgt. Heute dagegen ist etwa die Hälfte des Gases LNG, also Gas, das verflüssigt und mit riesigen Schiffen nach Europa transportiert wird. Mit dem Ausfall von Nord Stream hat sich also auch der Gasfluss in Deutschland völlig verändert. Früher war die Infrastruktur darauf ausgelegt, von Ost nach West zu pumpen. Gas kam durch Nord Stream und Pipelines aus Polen und Tschechien. Ein großer Teil davon wurde direkt weiter nach Westen transportiert. Heute dagegen fließt das Gas aus Norwegen und von den Häfen in Norddeutschland, Frankreich, Belgien und den Niederlanden nach Süden und Südosten. Die Gasversorgung musste neu organisiert werden. Das sei gelungen, sagt Frank Dietzsch. Allerdings seien die Speicher gerade im Winter, wenn es sehr kalt ist, nach wie vor wichtig. Wenn Gas in einem Hafen im Norden ankommt, dann kann es nicht sofort im Süden verbraucht werden. Gerade an sehr kalten Tagen stammt deshalb ein Großteil des verbrauchten Gases aus den Gasspeichern.
0: Ein Speicher ist auch deswegen wichtig, weil es eine direkte Anbindung gibt und es geht eben schnell und viel. Und das ist wichtig, um halt in Höchstlastsituationen reagieren zu können und um die Systemstabilität aufrechtzuerhalten.
1: So ist das auch im Süden von Bayern, am Speicher Bierwang. Alexander Geetz steht vor einer großen Halle, in der die sogenannten Verdichter stehen. Also große Pumpen, die das Gas mit enormem Druck unter die Erde drücken. Der nächste Hafen, an dem ein LNG-Tanker anlanden könnte, ist knapp 1000 Kilometer entfernt. Wenn es also wirklich kalt wird, dann ist das Gas aus diesem Speicher für die Menschen im Südosten Bayerns entscheidend, sagt Betriebsleiter Alexander Geetz.
2: Die maximale Einspeichermenge, die wir hier sozusagen einspeichern können, oder sozusagen das maximale Volumen pro Stunde, beträgt um die 800.000 pro Stunde und die Ausspeicherleistung maximal beträgt 1,2 Millionen pro Stunde. Sie müssen sich vorstellen, so ein normaler Haushalt verbraucht 2000 Kubik im ganzen Jahr.
1: Für einen Wintertag bedeutet das, der Speicher kann in einer Stunde so viel Gas ins Netz pumpen, wie mehr als 120.000 Einfamilienhäuser an einem Tag verbrauchen. Und das eben vor Ort, in Bayern. Das Gas ist zudem verfügbar, es liegt in Deutschland. Hinzu kommt, durch die LNG-Lieferungen ist Deutschland stärker als früher von den Weltmärkten abhängig. Eine Pipeline verbindet einen Ort mit einem anderen. Nur zwischen diesen kann durch das Rohr Gas geliefert werden, meist mit langfristigen Verträgen. Ein LNG-Schiff dagegen kann jeden Hafen der Welt ansteuern und das Gas dorthin liefern, wo es am meisten Profit gibt. Auch dadurch ist das Gas nun im Sommer nicht mehr so günstig. Das betont Kirsten Westphal vom BDEW.
3: Da muss man jetzt wirklich auch sehen, wie sich die Lage auch auf den Weltmärkten entwickelt, weil wir schon wissen, dass zum Beispiel Asien sehr Gas nachgefragt hat und das auch nachfragt, gerade im August, wenn da natürlich ein hoher Bedarf nach Klimaanlagen ist.
1: Es stellt sich also im Sommer nicht mehr die Frage, was man mit dem Gas macht, das durch die Pipelines in Deutschland ankommt, aber erstmal nicht gebraucht wird, sondern man konkurriert mit der ganzen Welt um LNG. Gleichzeitig stammen derzeit 95% des in deutschen Häfen angelandeten LNG aus den USA. Michael Kellner von den Grünen im Bundestag und andere warnen bereits davor, in eine neue Gasabhängigkeit zu geraten, die ein US-Präsident als Erpressungsmittel nutzen könnte. Das System der Gasspeicherung in Deutschland ist also durch Krisen und veränderte Preismechanismen ins Wanken geraten. Mit dem Aufstieg von LNG hat die Bedeutung von Gasspeichern zwar abgenommen, sodass die Gasversorgung im Winter nicht allein von den Speicherständen abhängt. Gleichzeitig hat aber auch die Belieferung mit Flüssiggas ihre Tücken. Die Frage ist nun, ob sich das in den kommenden Jahren noch einmal ändern wird oder ob der Sommer-Winter-Spread der Gaspreise weiterhin ausbleibt. Beim Gasspeicherbetreiber Uniper geht man davon aus, dass die wirtschaftliche Situation der Speicher schwierig bleibt. Das sagt Thorsten Wüster, Abteilungsleiter beim Gasspeicherbetreiber Uniper Energy Storage.
4: Die wirtschaftliche Situation ist für Speicher insgesamt aber sehr schwierig. Also insbesondere für die saisonalen Porenspeicher, die sich im süddeutschen Raum insbesondere befinden, sind kaum wirtschaftliche Anreize für eine Einspeicherung gegeben. So ist es eben auch für unseren Speicher in Breitbrunn, der unter den aktuellen Markt- und Rahmenbedingungen, regulatorischen Rahmenbedingungen, die Kosten nicht decken kann.
1: Deshalb hat das Unternehmen sogar die Stilllegung dieses Speichers beantragt. Da er aber möglicherweise relevant für die Versorgungssicherheit ist, muss das von der Bundesnetzagentur genehmigt werden. Die Prüfung läuft derzeit. Aktuell ist der Speicher nur zu 10% gefüllt.
4: Im Moment können wir den Speicher nicht vermarkten und er wird auch nicht befüllt. Und ohne eine tragfähige wirtschaftliche Perspektive ist also aus unternehmerischer Verantwortung heraus kein Weiterbetrieb möglich.
1: Thorsten Wüster fordert daher, das Speichersystem neu aufzustellen und Teile davon durch eine Umlage zu finanzieren, die die Gaskunden zahlen müssten, ähnlich wie in Frankreich. Dort werden die Kapazitäten der Gasspeicher versteigert. Diese ersteigerten Kapazitäten müssen dann auch befüllt werden. Das ist in Deutschland nicht so. Hier werden sie auch nicht versteigert, sondern zu Preisen verkauft, die die Betriebskosten der Speicher decken sollen. Fraglich ist, ob Kunden wie die Stadtwerke bei einer Pflicht zur Befüllung die Kapazitäten überhaupt kaufen würden. In Frankreich gilt für die Betreiber der Speicher, sollten die Erlöse aus den Auktionen nicht die Kosten für den Betrieb decken, dann erhalten sie die Differenz aus der Umlage.
4: Damit bleibt Markt- und Preissignale erhalten, während der gesellschaftliche Versicherungswert für ausreichend befüllte Gasspeicher eben systematisch berücksichtigt wird. Und so hätte man effizient und mit begrenztem Kostenrisiko eine hohe Versorgungssicherheit gewährleistet und den Erhalt der Infrastruktur sichergestellt.
1: Ein solches System zu installieren wäre allerdings eine gravierende Neuordnung des Speichermarktes. Ob sich die Bundesregierung zu einem solchen Eingriff entschließen wird, ist fraglich. Sie hat nun wegen der Krisen am Gasmarkt aber den Aufbau einer nationalen Gasreserve angekündigt. Das bedeutet, nicht mehr nur private Unternehmen speichern Gas ein, sondern der Staat selbst kauft und speichert es. Ein richtiger Schritt, findet der Ökonom Mario Liebensteiner von der Universität Erlangen-Nürnberg.
5: Ich würde sagen, bei so einem elementaren Gut wie Gas muss der Staat nicht eine neue Rolle einnehmen, aber seine Rolle vielleicht etwas ausweiten. Wenn der Staat jetzt diese Aufgaben übernimmt, dann könnte es natürlich sein, dass das weniger effizient passiert. Aber bei einem elementaren Gut brauchen wir eben diese Versicherungsleistung. Und dann ist man vielleicht auch bereit, eine Marge zu bezahlen oder auch auf etwas Effizienz zu verzichten, sodass wir auch in den schwierigsten Zeiten mit Gas versorgt werden können.
1: Nach den derzeitigen Plänen soll die Gasreserve rund 24 Milliarden Kilowattstunden Gas und damit etwa 10% der deutschen Gasspeicherkapazität umfassen. 10 Tage lang könnte Deutschland ausschließlich mit dieser Reserve versorgt werden. In welchen Speichern das Gas lagern soll, wie die Reserve finanziert wird, ist noch unklar. Das Wirtschaftsministerium schreibt dazu auf Anfrage:
6: Die strategische Gasreserve soll bei plötzlichen Importausfällen oder anderen gravierenden Störungen der Gasversorgung zur Verfügung stehen. Im Krisenfall schafft sie wertvolle Zeit, um alternative Gasimporte zu organisieren, technische Störungen zu beheben oder weitere Maßnahmen zur Stabilisierung der Versorgung einzuleiten. So können volkswirtschaftlich erhebliche Schäden sowie Abschaltungen von Kunden vermieden werden. Eine solche staatliche Krisenvorsorge ist erforderlich, weil der Markt allein Extremrisiken dieser Art nicht absichern kann.
1: Allerdings wird die Gasreserve erst im kommenden Jahr aufgebaut. Diesen Winter wird sie noch nicht zur Verfügung stehen. Beim Deutschen Verein des Gas- und Wasserfaches, der auch bei der Erarbeitung von Notfallplänen mitwirkt, begrüßt man den Aufbau der Reserve ausdrücklich. Sie sei sehr sinnvoll und notwendig, wenn auch nicht die Lösung aller Probleme, sagt Frank Dietzsch.
0: Sie ersetzt aber natürlich nicht, dass wir ausreichende Importkapazitäten, Netzkapazitäten und Ausspeicherkapazitäten haben. Ne? Also das heißt, Versorgungssicherheit ist immer das Zusammenspiel aus diesen drei Säulen. Das heißt, die nationale Speicherreserve rettet uns nicht alleine, aber sie verschafft uns eben Luft und die Möglichkeit auf dann Mengen, die dann auch physisch und nicht nur Wolkenbuchung, sondern physisch da sind, auch zugreifen zu können und das System stabil zu halten.
6: Das war der Hintergrund. Halbvolle Speicher. Reicht das Gas für den Winter? Von Manuel Walz. Redaktion Nina Vogt.
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12: 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Spanien will rund 500 unbegleitete minderjährige Migranten von der nordafrikanischen Exklave Ceuta auf das Festland bringen. Dies bestätigte Integrationsministerin Zeiss. Die Regierung in Madrid arbeite gemeinsam mit den Regionen sowie den Behörden in Ceuta an einer entsprechenden Lösung, sagte sie. Die besonders schutzbedürftigen Kinder sollen demnach von Kinderschutzorganisationen in geeigneten Einrichtungen betreut werden. Vorgesehen sei außerdem eine Unterbringung in Pflegefamilien. Bei allen Maßnahmen müsse aber immer das übergeordnete Interesse des Kindes geschützt werden, erklärte Zeiss. Spanien habe dafür auch EU-Nothilfemittel beantragt. Ende Juli waren Schätzungen zufolge bis zu 80.000 Migranten nach Ceuta gelangt. Die große Mehrheit kehrte kurz darauf wieder nach Marokko zurück. Laut dem spanischen Innenministerium befinden sich derzeit noch rund 5.000 von ihnen in der Exklave. Deren Versorgung stelle die Behörden vor große Herausforderungen. Die Vereinten Nationen haben den Ausschluss der russischen Antikriegspartei Jabloko von den Parlamentswahlen im September verurteilt. Das Büro von UNO-Menschenrechtskommissar Türk forderte die russischen Behörden dazu auf, die Meinungsfreiheit sowie das Recht auf uneingeschränkte Teilhabe an Wahlen zu achten. Friedlicher Widerspruch dürfe nicht kriminalisiert werden, hieß es in einer Erklärung. Das oberste Gericht Russlands hatte den Ausschluss Jablokos am Montag bestätigt. Ein Gericht im nordwestrussischen Pskow verurteilte zudem den Jabloko-Politiker Schlossberg wegen Diskreditierung der Armee zu 11 Jahren und einem Monat Haft. Die Parteispitze hatte zuletzt mehrfach erklärt, die Wahlen seien ein Referendum über das militärische Vorgehen in der Ukraine. Jabloko ist die einzige Partei in Russland, die den Angriffskrieg gegen die Ukraine offen kritisiert. Die Vorsitzende der israelitischen Kultusgemeinde für München und Oberbayern, Knobloch, empfiehlt, ein Verbotsverfahren gegen die AfD zu prüfen. Sie sagte dem Magazin Stern, bei der Bekämpfung dieser Radikalen müsse man selbst zu radikalen Mitteln greifen. Sie sehe in vielen Bereichen keinen Unterschied zur NSDAP, bevor diese in den 1930er Jahren an die Macht gekommen sei. Knobloch betonte, man könne es nicht gleichsetzen, aber vergleichen sollte man. Auch die Partei Adolf Hitlers habe einmal klein angefangen und ausprobiert, was alles möglich gewesen sei. Exakt das passiere bei der AfD. Die 93-Jährige äußerte sich wenige Wochen vor Landtagswahlen, in denen die AfD in Meinungsumfragen vorn liegt. In Sachsen-Anhalt rechnet sich die Partei Chancen auf eine Alleinregierung aus. Dort und in anderen Bundesländern sieht der Verfassungsschutz sie als gesichert rechtsextrem an. Die AfD erklärte auf Anfrage des Deutschlandfunks zum Vergleich mit der NSDAP, Knobloch habe das Recht, frei ihre Meinung zu äußern. Sie habe aber keinen Beleg für ihre Behauptungen angeführt. Weitere europäische Fußballverbände haben FIFA-Präsident Gianni Infantino die Unterstützung für eine mögliche Wiederwahl im kommenden Jahr entzogen. Ungarns Verbandspräsident Sándor Csányi, der zugleich einer der Vizepräsidenten des Fußballweltverbands ist, warf Infantino Mängel bei der Verbandsführung vor. Auch Montenegros Verbandschef Dejan Savicevic verkündete, dass er Infantino nicht unterstützen werde. Zahlreiche weitere Verbände, vor allem aus Europa, waren zuvor ähnlich vorgegangen. Seit dem geplatzten Investorendeal der FIFA zum Verkauf von Anteilen an der Vermarktung der WM-Turniere drängt der Europäische Verband UEFA gemeinsam mit den Kontinentalverbänden aus Nordamerika und Asien auf Infantinos Rücktritt. Dieser hat allerdings weiterhin viele der stimmberechtigten Nationalverbände auf seiner Seite, vor allem aus Afrika, aber auch aus Nordamerika, Südamerika, Asien und Ozeanien. Infantino steht im Januar zur Wiederwahl bis 2031. Eine Gegenkandidatur gibt es bislang nicht. Abschließend das Wetter. In der Nacht in der Nordhälfte trocken, in der Südhälfte starke Schauer und Gewitter mit Unwettergefahr. Tiefstwerte zwischen 17 und 10 Grad. Am Tag meist im Nordwesten und Süden weitere Schauer und Gewitter. Sonst wechselnd bewölkt, 20 bis 28 Grad. Das waren die Nachrichten.
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14: Unsere Themen: der Meta-Konzern, eine Forderung nach Neuwahlen in der Ukraine sowie der Internationale Strafgerichtshof. In den USA hat gegen den Konzern Meta hinter Facebook und Instagram ein Prozess begonnen. Im kalifornischen Oakland geht es vor einem Gericht um die Frage, ob Facebook und Instagram bewusst suchtfördernd gestaltet sind, mit Folgen für die Psyche von Kindern und Jugendlichen. Genau deshalb haben mehrere Bundesstaaten gegen den Konzern geklagt. Dass an dessen Plattform Logiken weltweit Kritik laut wird, müsse Meta endlich zum Einlenken bewegen, kommentiert Falk Steiner.
15: Der Prozessauftakt im Verfahren gegen US-Anbieter ist ein seltener Moment nahezu globaler Einigkeit. Ein Geschäftsgebaren, das zu Lasten von Kindern und Jugendlichen geht und deren Schwächen rücksichtslos ausnutzt, darf nicht akzeptiert werden, schon gar nicht dauerhaft. Bei allem Dissens dies und jenseits des Atlantiks zwischen US-Präsidenten und EU-Regierungschefs, bei allen unterschiedlichen Perspektiven auch der Bürger, ist das eine wohltuend verbindende Feststellung eines Minimalkonsenses der Nutzer rund um den Globus. Tatsächlich ist der Prozessauftakt in Oakland ein erster großer Schritt. Einer, der sehr in amerikanischen Rechtstraditionen verhaftet ist, aber mitten in den Grundkonflikt hineinragt, der das digitale Zeitalter bislang prägt. Dürfen Unternehmen für ihr Geschäftsmodell einem Anything Goes anhängen? Oder haben sie als Betreiber von Diensten im Netz Verpflichtungen, wenigstens Minderjährigen gegenüber? Müssen sie schädliches eigenes Verhalten wie etwa algorithmische oder per Design vorhandene Suchtfaktoren abstellen? Oder dürfen sie diese Mechanismen maximal monetarisieren? Die Anbieter argumentieren gerne damit, dass sie für die Nutzung ihrer Plattformen durch die Anwender gar nicht verantwortlich seien, nicht für die Inhalte Dritter und auch nicht dafür, ob Nutzer süchtig werden. Das kann aber nur stimmen, wenn sie tatsächlich keinen Einfluss darauf nehmen würden, wie Nutzer Inhalte wahrnehmen und mit anderen Nutzern interagieren. Genau dies aber sind die Designentscheidungen, die die Anbieter wie Instagram, TikTok, Facebook und X regelmäßig treffen. Es sind eben nicht die freien Entscheidungen der Nutzer, die dafür sorgen, dass ihnen immer mehr vom gleichen Inhalt in die Timeline gespült wird. All das sind Entscheidungen, die algorithmisch getrieben darauf ausgerichtet sind, maximale Aufenthaltsdauern, maximale Werbeeinblendungen und maximale Aufmerksamkeit auf ihren Plattformen zu verursachen. So zu verdienen, insbesondere an Kindern und Heranwachsenden, ist perfide. Diese und noch viele weitere Punkte der Debatte rund um einen wirksamen Schutz von minderjährigen Nutzern könnten längst abgehakt sein. Die Anbieter hätten ihre Geschäftsmodelle dafür ändern müssen. Das aber wollten sie partout nicht, wehren sich gegen jede Regulierung dieser Art. Weshalb hilflose Politiker zum Beispiel in Europa nach dem letzten Strohhalm greifen und den Zugang zu Social-Media-Plattformen für Kinder und Jugendliche verbieten wollen. Es ist zu hoffen, dass zunächst Meta nun vor dem Gericht in den USA mit den viel höheren Strafandrohungen im US-Recht als in der EU einsieht, mit seinen schädlichen Techniken läuft der Konzern Gefahr, alles zu verlieren.
14: Mitte Juli ist Michailo Fedorov noch der Verteidigungsminister der Ukraine gewesen, bis er von Präsident Volodymyr Zelensky entlassen worden ist. Der Ex-Minister macht nun mit einer Videobotschaft auf sich aufmerksam, in der er Neuwahlen in der Ukraine fordert. Eine Forderung, die das Land eher spalten statt einen könnte, meint Peter Sawicki.
16: Nur 9 Minuten lang ist die Videobotschaft, die Michailo Fedorov in der Nacht auf Mittwoch veröffentlicht hat. Doch sie hat es in sich. Der ukrainische Ex-Verteidigungsminister sitzt an einem Tisch, blickt entschlossen in die Kamera, Szenen aus seiner Karriere werden eingeblendet. Alles unterlegt mit dynamischer Musik. Fedorov spricht über Korruption. Sie sei, so der 35-Jährige, während des Verteidigungskampfs gegen Russland mitentscheidend dafür, ob die Ukraine als Land überlebe. Dann holt Fedorov zum großen Schlag aus. Die Ukraine befinde sich in einer systemischen Regierungskrise. Ihre Demokratie dürfe aber nicht vom Wohlwollen des Kremls abhängen. Die Ukraine sollte, so Fedorov, noch während des Krieges Wahlen abhalten. Diese sind laut Verfassung zu Kriegszeiten verboten. Fedorow ist der erste hochrangige Politiker des Landes, der eine Abkehr von dieser Regelung fordert. Es ist nichts weniger als eine Kampfansage an Präsident Wolodymyr Selenskyj und ein erster Wahlkampfaufschlag obendrein. Aus Sicht Fedorows mag dieser Schritt plausibel klingen. Er ist für viele im Land ein Inbegriff einer dynamischen Ukraine der Zukunft. Als Verteidigungschef und vorheriger Digitalminister galt Fedorow als Verfechter des Kampfs gegen korrupte und altbackene Strukturen. Das war offenbar manchen in Selenskyjs Umfeld nicht genehm und wohl auch dem Präsidenten selbst. Er schasste Fedorow vor wenigen Wochen. Tausende protestierten gegen Fedorows Entlassung. Selenskyj lenkte teilweise ein und tauschte den Armeechef, der mit Fedorow im Streit lag, aus. Fedorow selbst wurde jedoch nicht ins Kabinett zurückgeholt. In seiner Videobotschaft spricht der Ex-Minister unbequeme Wahrheiten zur Korruption im Land sowie Selenskyjs zweifelhafter Personalpolitik aus. Die jüngsten Ermittlungen im Umfeld des Präsidenten, etwa gegen dessen nun entlassene Vize-Büroleiterin, geben Fedorow recht. Und doch scheint er mit seiner Forderung nach Neuwahlen selbst übers Ziel hinauszuschießen. Zwar ließe sich ein neues Wahlgesetz wohl auch zu Kriegszeiten auf den Weg bringen. Bislang hat er eine deutliche Mehrheit der Ukrainer Urnengänge jedoch abgelehnt, während Russland angreift. Die Situation der Zivilbevölkerung ist aber mitnichten besser geworden. Putin lässt ukrainische Städte stärker denn je bombardieren, während die Flugabwehr immer größere Lücken aufweist. Schon jetzt blickt das Land nervös auf den anstehenden Winter. Angesichts dessen wirkt Fedorows Vorstoß deplatziert. Die Proteste in seinem Namen sowie die aktuellen Korruptionsermittlungen belegen, dass die ukrainische Demokratie weiterhin lebendig ist. In der momentanen kritischen Phase nach Wahlen zu rufen, spaltet das Land aber eher, als dass es verbindet. Uneinigkeit kann sich die Ukraine aber gerade jetzt nicht leisten.
14: Die Trump-Regierung verschärft ihren Kurs gegen den Internationalen Strafgerichtshof in Den Haag. Nun hat sie die Präsidentin des Gerichts auf seine Sanktionsliste gesetzt. Die USA werfen dem Gericht vor, Ermittlungen und Strafverfahren gegen Personen aus Staaten zu betreiben, die die Zuständigkeit des Strafgerichtshofs nicht anerkennen, darunter zum Beispiel Israel. Diese Drohgebärden aus Washington dürften das Gericht nicht von seiner wichtigen Arbeit abhalten, kommentiert Gigi Deppe.
13: Seit der Internationale Strafgerichtshof 2002 in Den Haag seine Arbeit aufnahm, ist er kritisiert worden. Immer wieder beschwerten sich Vertreter afrikanischer Regierungen, dass nur Straftaten auf ihrem Kontinent verfolgt würden, was in der Tat für viele Jahre zutraf. Aber die Kritik wurde gehört. Zunehmend untersuchten die Juristinnen und Juristen des Gerichtshofs auch Vorgänge in Südamerika und Asien. 2023 erließ das Gericht einen Haftbefehl gegen Wladimir Putin wegen der Deportation von ukrainischen Kindern nach Russland. 2024 folgte dann der Haftbefehl gegen Benjamin Netanyahu. Der Vorwurf: Kriegsverbrechen in Gaza. Und das, obwohl es ernstzunehmende Berichte gibt, dass der israelische Geheimdienst zuvor versucht hatte, die ursprünglich zuständige Chefanklägerin des Gerichts unter Druck zu setzen, ihr sogar gedroht haben soll, dass ihrer Familie etwas passieren könnte. Wer an diesem Gerichtshof arbeitet, weiß also, dass es ungemütlich werden kann. Auch durch die USA. Als die Chefanklägerin 2017 anfing, wegen möglicher Kriegsverbrechen von US-Militärs in Afghanistan zu ermitteln, drohte die Trump-Regierung mit Finanzsanktionen, die sie seit letztem Jahr auch umsetzt. US-Firmen dürfen mit einigen Richtern und Staatsanwälten keine Geschäfte mehr machen. Die können damit nichts bei Amazon bestellen, keine Übernachtung bei Airbnb buchen und nichts per Kreditkarte bezahlen, weil alle maßgeblichen Kreditkartenunternehmen in den USA sitzen. Am Gerichtshof ist seither eine gewisse Unsicherheit und auch Unruhe eingekehrt. Aber die Verantwortlichen wissen, dass sie weitermachen müssen. Zum einen ist nicht sicher, ob es bei der harschen US-Politik längerfristig bleibt, wenn es wegen des fragilen Gesundheitszustands von Donald Trump zu einer neuen Regierung in den USA kommen sollte. Zum anderen lässt sich am hartnäckigen Widerstand ablesen, dass der Gerichtshof tatsächlich etwas bewirkt. Auch wenn seine Verfahren lange brauchen und keineswegs gegen alle ermittelt wird, die es verdient hätten, gäbe es den Gerichtshof nicht, bestünde eine sehr beunruhigende Gerechtigkeitslücke. Die furchtbaren und blutigen Verbrechen, deren wegen einzelne Täter in Den Haag verurteilt wurden, wären sonst vermutlich nicht geahndet worden. Menschen, die in den betroffenen Ländern über das Internet die Gerichtsverhandlungen verfolgen, sind oft sehr berührt und dankbar. Wer in ihre Gesichter gesehen hat, weiß, es muss einen solchen Gerichtshof geben. Er lässt darauf hoffen, dass es die Weltgemeinschaft hinbekommt, ein Mindestmaß an Gerechtigkeit herzustellen. Und das bedeutet, sich nicht irritieren zu lassen, egal wie heftig zwischenzeitlich auch Gegenwind zu spüren ist.
14: Soweit Kommentare von Falk Steiner, Peter Sawicki und Gigi Deppe, Redaktion der Sendung Christoph Schäfer.
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18: Bundeskanzler Friedrich Merz und Verteidigungsminister Boris Pistorius wollen die Bundeswehr in den kommenden Jahren zur konventionell stärksten Armee Europas machen. Das Ziel, Versäumnisse der vergangenen Jahrzehnte wieder aufholen, Deutschland verteidigungsfähig machen und Zusagen an die NATO-Bündnispartner erfüllen. Dafür darf die Bundeswehr bis zum Jahr 2030 insgesamt rund 700 Milliarden Euro in die Hand nehmen, dieses Haushaltsjahr mit eingerechnet. Aber bedeutet mehr Geld automatisch mehr Effizienz und mehr Sicherheit? Der Präsident des Kieler Instituts für Weltwirtschaft, Moritz Schularik, hat Boris Pistorius vor kurzem erneut vorgeworfen, in veraltete Waffensysteme zu investieren, anstatt in KI, Robotik, Drohnen und Satellitentechnik. Was braucht die Bundeswehr also jetzt, um eine moderne Armee zu werden? Lässt sich bei dem schnellen technischen Fortschritt überhaupt sagen, was in einigen Jahren gebraucht wird? Und wie wollen die Regierenden die Aufrüstung den Wählerinnen und Wählern vermitteln, wenn in anderen Bereichen gespart werden muss? Das wollen wir diskutieren. Mein Name ist Elena Gorges und meine Gäste sind mir von verschiedenen Orten zugeschaltet. Zum einen Sina Maria Schweigle, Journalistin bei der Süddeutschen Zeitung mit dem Schwerpunkt Verteidigungspolitik. Sie findet, das Problem ist nicht nur was, sondern vor allem auch wie für die Bundeswehr beschafft wird. Herzlich willkommen, Frau Schweigle.
19: Hallo, ich freue mich.
18: André Wüstner ist Oberst des Heeres der Bundeswehr und Vorsitzender des Bundeswehrverbandes. Das ist die Interessenvertretung aller Menschen in der Bundeswehr. Er kann die Kritik von Moritz Schularik nicht nachvollziehen. Er sieht die Bundeswehr derzeit prinzipiell auf dem richtigen Weg. Herzlich willkommen, Herr Wüstner.
20: Schönen guten Abend, ich grüße Sie.
18: Außerdem begrüße ich Andreas Schwarz, SPD-Bundestagsabgeordneter für die Regionen Bamberg, Forchheim und Coburg. Er ist Mitglied im Haushaltsausschuss und dort Berichterstatter für den Haushalt des Verteidigungsministeriums und für das Sondervermögen Bundeswehr. Er hat zuletzt gemeinsam mit anderen Haushaltspolitikern einige Rüstungsprojekte ausgebremst, weil die Kosten zu hoch waren. Hallo auch an Sie.
21: Ja, einen wunderschönen guten Abend.
18: Und Nico Lange, Sicherheitsexperte und CDU-Mitglied. Unter Annegret Kramp-Karrenbauer war er bis 2022 Leiter des Leitungsstabs im Bundesministerium der Verteidigung. Und er teilt die Kritik, die Bundeswehr würde zu stark in veraltete Waffentechnik investieren. Guten Abend, Herr Lange.
22: Guten Abend, danke für die Einladung.
18: Herr Wüstner, ich würde gerne mit Ihnen beginnen. Die Kritik von Moritz Schularik, der ja einer der führenden Ökonomen in Deutschland ist und der ja auch seit langem prinzipiell die Aufrüstung der Bundeswehr gefordert hatte, die war schon sehr grundlegend. Er hat davon gesprochen, dass der Verteidigungsminister vor allem in, Zitat, Altmetall investiere. Mit Blick auf die Bedeutung von Drohnen im russischen Krieg gegen die Ukraine, hat er da nicht auch wirklich einen Punkt?
20: Also vorweg, Herr Schularik ist sicherlich ein guter Ökonom, was ihn zu Experten für Verteidigungsfragen und Fähigkeitsentwicklung macht, erschließt sich mir noch nicht. Was seine grundsätzliche Kritik anbelangt, bezogen auf ein zu langsamer Kapazitätsaufbau in der Rüstungsindustrie, eine noch optimierbare Beschaffung, das teile ich und äußere das gleichermaßen in den letzten Jahren. Aber zu sagen, 90-95% gehen in Altmetall, das entspricht einfach nicht der Realität. Ich meine, ich habe Einblick in das Fähigkeitsprofil der Bundeswehr, in das, was künftig beschafft werden soll. Und da ist es bei Weitem nicht so, dass zu 90-95% der Beschaffung tatsächlich in Anführungsstrichen Altmetall geht. Es ist sicherlich beides. Die Bundeswehr ist ein Sanierungsfall. Das hängt mit den letzten 30 Jahren und den politischen Entscheidungen zusammen. Und ja, es braucht auch mehr Technologie. Und ich bin dankbar, dass jetzt Software-Defined Defense, Drohnen, Drohnenabwehr, wenn ich an die ganzen Test- und Versuchsreihen denke, dass da jetzt wirklich ein großer Schritt vorangegangen wird, auch wenn das nach meiner persönlichen Auffassung noch zu langsam geschieht. Aber ich glaube, es ist schon recht ausgewogen Und es ist nicht derart einseitig, wie es Herr Schularik beschreibt. Und wenn ich mir die Papiere jetzt der Inspekteure anschaue, in welche Fähigkeiten sie beschaffen, abgestimmt mit den Europäern in der NATO, dann ist da sehr viel dabei, was in den letzten Jahren immer nur beschrieben wurde, aber nicht tatsächlich auf den Weg gebracht wurde. Stichwort Investitionen in den Bereich Weltraum, elektronische Kampfführung, Drohnen und Drohnenabwehr etc. Aber zur Wahrheit gehört, auch mit Blick auf die Industrie, das geht alles nicht von heute auf morgen. Ich bin froh, dass jetzt ein wesentlich größerer Betrag als bisher in Forschung und Entwicklung geht. Das ist sicherlich ausbaufähig, aber nochmal 95% in Altmetall keinesfalls.
18: Herr Lange, wie sehen Sie das denn? Sie teilen ja in Teilen diese Kritik von Professor Schularik. Also wo sehen Sie vor allem momentan die Probleme bei der Beschaffung?
22: Ich finde zunächst mal, dass auch Moritz Schularik ein legitimer Teilnehmer der Debatte ist, insbesondere weil wir ja von einer sehr hohen Schuldenaufnahme sprechen. Und es, glaube ich, berechtigt ist zu fragen, wo kommen wir denn hin mit dem Geld, das wir aus diesen Schulden generieren? Die Beobachtung, die ich teile, ist, dass Technologieführerschaft nicht nur für den Ausgang von militärischen Auseinandersetzungen entscheidender wird, sondern auch für geopolitische Macht. Es gibt eine ganze Reihe von Dual-Use-Technologien, die, wenn man sie beherrscht, darüber entscheiden können, wie man künftig Einfluss haben kann. Und ich teile die Auffassung, dass zu wenig Geld aus dem Verteidigungshaushalt ganz gezielt in diese Technologien investiert wird. Und nur dann werden ja Ausgaben zu Investitionen, wenn sie zum Beispiel Technologieführerschaft, Industriekapazitäten erzeugen. Man kann geteilter Meinung darüber sein, ob es legitim ist, auch zu sagen, da soll auch Wachstum dabei herauskommen. Ich finde die Überlegung richtig. Aber natürlich muss die Verteidigungsfähigkeit der Bundeswehr zunächst einmal im Vordergrund stehen. Und wenn ich noch darf, mancher, der jetzt Schularik kritisiert, vernachlässigt dabei, dass ja schon seit vielen Jahren und Jahrzehnten Geld aus dem Verteidigungshaushalt für viele Dinge verwendet wurde, die nicht unbedingt die Verteidigungsfähigkeit nach vorn gebracht haben, Unterstützung nicht wettbewerbsfähiger Werften und ähnliche Sachen. Also eine ehrliche Debatte darüber anzuregen, dafür fand ich das einen wichtigen Impuls.
18: Frau Schweigle, Sie beobachten ja als Parlamentsreporterin die Bundeswehr und auch die Aufrüstung. Und die 100 Milliarden aus dem Sondervermögen, die Ampelregierung auf den Weg gebracht hatte, die sind ja teilweise schon ausgegeben. Also würden Sie sagen, die Bundeswehr ist jetzt in einem besseren Zustand als ja noch vor 5 Jahren?
19: Naja, die Bundeswehr ist irgendwie so eine Dauerbaustelle, wie wir sie von den Autobahnen kennen. Das ist seit langer Zeit wird da jetzt was gemacht. Ist es ausreichend? Nein, noch nicht. Wir sind noch nicht kriegstüchtig, wie Boris Pistorius das sein wollte oder sein möchte. Aber die Bundeswehr ist besser aufgestellt, als sie 2022 vielleicht war. Zum einen sind es langsame Beschaffungssachen, die jetzt mittlerweile reinkommen. Na, wir haben das Aero-3-System zur Luftverteidigung, die F-35-Rollout, der beginnt jetzt bald. Es kommen Sachen langsam ins Rollen, auch das Ausfüllen des Munitionslagers langsam, aber sicher. Aber trotzdem gibt es noch viele, viele Stellschrauben, an denen noch viel gemacht werden muss. Und da muss noch mehr Zug dahinter kommen. Und das ist im Gange, wie wir jetzt alle schon richtig festgestellt haben. Geht es schnell genug? Kommt drauf an, wovon wir reden. Wenn die Militärs sagen, dass wir 2029 eventuell mit einem Angriff Russlands rechnen können, dann frage ich mich manchmal schon, was bringt das beste Kriegsgerät denn, wenn es eventuell erst nach Kriegsausbruch bei uns auch ankommt?
18: Herr Schwarz, das ist ja auch etwas, mit dem Sie sich beschäftigen im Haushaltsausschuss, denn Sie müssen ja die Rüstungsausgaben genehmigen zusammen mit Ihren Abgeordnetenkollegen. Nach Ihrer Beobachtung, wird das Geld der Bundesregierung sinnvoll investiert?
2: Also ich war erst unlängst in der Ukraine und selbst da stellt man sich immer wieder die Frage, beschaffen wir das Richtige? Und ich glaube, diese Frage, die ist durchaus legitim und das sind wir vor allen Dingen den Soldatinnen und Soldaten schuldig, aber natürlich auch dem Steuerzahler, dass wir jede Beschaffung im Prinzip auf den Prüfstand stellen und sagen, passt das noch in die Zeit? Wie gehen wir mit den Erkenntnissen aus der Ukraine um? Was lernen wir da? Und wie fließt dieser Lernprozess in unsere Entscheidungen ein? Und ich glaube, da gibt es sicherlich viel Licht, da gibt es aber auch sicherlich Schattenseiten. Das ist aber völlig normal, weil es ist ja schon angeklungen, die Bundeswehr war eine Großbaustelle, wird sie auch noch eine Zeit lang bleiben. Und da gibt es eben viel zu tun und viel zu werkeln.
18: Oberst Wüstner, wie kann man sich denn überhaupt jetzt oder wie kann man überhaupt jetzt wissen, was der Krieg der Zukunft, ein möglicher Krieg, der hoffentlich niemals kommt, für Waffen erfordert? Also wir haben ja gesehen in der Ukraine, wie schnell sich das ändern kann, wie ein Krieg, der durch Artillerie entschieden wurde zunächst, sich in einen Krieg verwandelt hat von ballistischen Raketen und Drohnen. Also wie stellt man jetzt sicher, dass man nicht nur etwas bestellt, was in 5 Jahren dann teurer Schrott ist?
20: Ja, grundsätzlich ist das natürlich ein fortlaufender Prozess und man kann nie sagen, dass man irgendwie ein abgeschlossen definiertes Kriegsbild der Zukunft hat, weil sich Technologien rasant weiterentwickeln, die Kriegsführung sich in Teilen weiterentwickelt. Aber es geht ja immer darum zu sagen, okay, was kann ich prognostizieren, welche Parameter habe ich dafür, um dann die richtigen Entscheidungen zu treffen. Und da muss ich jetzt sehen, wenn ich jetzt die unterschiedlichen Handlungsfelder sehe, indirekte Wirkung, die Precision Strike heißt es im Bündnisrahmen, digitale Führungsfähigkeit, KI, Schutz gegen Bedrohung aus der Luft, elektronische Kampfführung, das sind schon alles Fähigkeitscluster, die mehr oder weniger mit einem Kriegsbild der Zukunft zusammenhängen. Und da geht man weit über das hinaus, was man aktuell in der Ukraine erlebt. Denn wir wollen ja auf keinen Fall einen solchen Krieg wie in der Ukraine führen. A, wollen wir überhaupt keinen Krieg führen, sondern abschrecken. Aber wenn wir denn müssen, dann geht es bei uns um andere Taktiken, um andere Strategien als das, was wir aktuell sehen. Aber das war der Prozess in den letzten 2, 3 Jahren auch innerhalb des Bündnisses zu sagen, Achtung, wie viel über neue Systeme, über neue Technologien und wie viel brauchen wir von dem jetzt noch, um aktuell auch abschrecken zu können. Und nur um ein Beispiel zu nennen, würden wir nur das vorgestern rüsten, wie es behauptet wurde, dann würden wir zur Landes- und Bündnisverteidigung wieder rund 12 Divisionen allein nur in Deutschland rüsten wollen. Aber nein, das ist im NATO-Bündnis abgestimmt. Wir haben ja aktuell nur über 2 Divisionen, die wir schon kaum ausgestattet haben, personell wie materiell, entschieden. Und warum das im kleineren Rahmen? Weil wir eben sagen, wir wollen über neue Fähigkeiten, andere Technologien eine Überlegenheit auf dem Gefechtsfeld erzielen. Aber der Prozess ist ein fortlaufender, der immer wieder abgleicht. Achtung, wie entwickeln sich andere Akteure? Wie wollen sie Einfluss nehmen? Klassisch oder hybrid? Und wie kann man darauf reagieren? Und ich sage es nochmal, ich glaube, im Vergleich zu dem, was wir vor 22 erlebt haben, ist das viel besser. Letzter Punkt. Ich glaube, Frau von der Leyen wäre froh gewesen im Jahr 2014, wenn sie überhaupt über einen Verteidigungsetat im Ganze verfügt hätte, der über 35 Milliarden beziffert hätte. Heute investiert diese Bundesregierung 35 Milliarden bis 2030 nur in den Sektor Weltraum und Satellitenkommunikation. Und das zeigt eigentlich ganz gut auf, A, woher wir kommen, was wir zu tun haben und B, dass wir schon auch in eine neue Welt investieren und nicht nur in das Vorgestern.
18: Herr Lange, Sie sind ja auch regelmäßig in der Ukraine, um sich dort vor Ort ein Bild zu machen. Würden Sie sagen, die Bundeswehr lernt ausreichend von der ukrainischen Armee und sichert sich die Bundesregierung auch ausreichend Kooperationen mit ukrainischen Rüstungsfirmen?
22: Ich muss gestehen, ich bin über die Jahre, auch über die Forschung und Beobachtung in der Ukraine nachdenklich geworden, auch bescheiden geworden. Und bin skeptisch, wenn ich so ein starkes Selbstbewusstsein wahrnehme in Teilen der Bundeswehr und bei NATO-Streitkräften in die Richtung, naja, wenn wir das machen, dann ist das alles ganz anders. Wobei doch die Ukrainer diejenigen sind, die ganz praktischen Kriegserfahrungen machen und die schon viele ihrer Vorstellungen, auch vieles aus ihrer Ausbildung, über den Haufen werfen mussten, um mit den neuen Gegebenheiten klarzukommen. Die Killzone, also diese Todeszone, in der sich im Grunde nur noch Drohnen und autonome Fahrzeuge bewegen, ist ja ein Beispiel dafür. Und weil Herr Wüstner zu Recht elektronische Kampfführung angesprochen hat, da gibt es so eine Dynamik von Entwicklung im elektromagnetischen Spektrum, dass man sich ja zu Recht die Frage stellen kann, wie würden die Dinge, die wir haben und auch die Taktiken, die wir haben, wie würden die denn bestehen unter diesen Umständen? Deswegen rate ich auch dazu, noch intensiver in diese Erfahrung hineinzugehen und auch liebgewordenes Denken oder sogar auch Ausbildung, die man jahrzehntelang mit sich herumgetragen hat, in Frage zu stellen. Und es ist, glaube ich, eine Lehre auch der Ukrainer, dass die sagen, Verteidigungsbereitschaft, Durchsetzungsfähigkeit auf dem Schlachtfeld, das ist nicht nur Dinge kaufen,
3: sondern das ist die ständige Zufuhr von hohen Anzahlen wettbewerbsfähiger Technologie. Und da steckt ja viel drin. Weil das heißt, es ist eine ständige Produktion, eine ständige Zufuhr, es sind hohe Anzahlen, das ist ein hoher Verbrauch und das ist ja was anderes, als einmal Dinge zu kaufen und die dann zu haben. Und das ist, glaube ich, nicht nur für die Bundeswehr, es ist für viele Streitkräfte ein Anpassungsprozess. Und die Ukrainer würden immer sagen, Dinge kaufen ist wichtig, aber das Wichtigste sind Strukturen der Streitkräfte, Doktrin und Ausbildung, Ausbildung, Ausbildung. Und ich finde, in unserer Debatte wird es häufig verkürzt auf, die Bundeswehr kauft Dinge und dadurch werden wir verteidigungsbereit. Aber Strukturen und Ausbildung der Streitkräfte müssen wir, glaube ich, auch kritisch angucken.
18: Herr Schwarz, Bundeskanzler Merz hatte ja das Ziel ausgegeben, dass Deutschland die konventionell stärkste Armee in Europa haben soll. Finden Sie das verständlich? Er hätte ja auch die modernste Armee sagen können. Und wir hören ja auch gerade, dass, was die stärkste Armee ist, vielleicht gar nicht unbedingt so klar ist und sich auch wandelt. Herr Schwarz, sind Sie noch in der Leitung?
2: Ich bin noch in der Leitung.
18: War meine Frage zu unverständlich? Soll ich sie nochmal stellen?
2: Ja, die habe ich nicht akustisch nicht mitbekommen.
18: Sorry. Ach so, okay. Also die Frage war in Bezug auf das Zitat von Bundeskanzler Merz, dass er die konventionell stärkste Armee in Europa in Deutschland haben möchte. Und ich wollte Sie fragen, ob Sie das verständlich finden. Denn er hätte ja auch die modernste Armee sagen können oder die Hightech-Armee oder so ähnlich.
2: Also ich würde auch da eher hintendieren, dass wir eine moderne Armee haben, die auf Höhe der Zeit ist, die sehr digital ist. Das ist auch das, was ich in der Ukraine in den letzten Tagen gelernt habe. Also Entscheidungen, auch Beschaffungsentscheidungen, werden datenbasiert getroffen und nicht aus dem Bauch oder aus dem Lehrbuch heraus, sondern die sind dem Frontgeschehen angepasst. Und ich glaube, das Thema Digitalisierung, Kommunikation, Weltraum, das haben wir noch gar nicht so richtig auf dem Schirm, wie wir es vielleicht haben sollten. Und da können wir wirklich von der Ukraine unwahrscheinlich viel lernen, dass wir also hinkommen zu einer modernen, digitalen Armee, die vernetzt zu Land, zu Wasser und der Luft zusammenarbeitet. Das muss am Ende das Ziel sein.
18: Frau Schweigle, der Digitalfunk der Bundeswehr, DLBO heißt der, der sollte eigentlich mal das militärische Vorzeigeprojekt für die Digitalisierung der Bundeswehr sein. Und dafür müssen 16.000 Fahrzeuge umgerüstet werden. Dieses Projekt stockt gerade. Wir haben gehört, wie wichtig digitale Vernetzung im Falle des Falles ist. Haben Sie eine Erklärung dafür, warum das ein Projekt ist, was nicht so richtig vorankommt in der Bundeswehr?
19: Naja, dieses DLBO-Projekt, das ist eines von mehreren Projekten, die im Stocken sind oder in Stocken geraten sind. Es gibt verschiedene Gründe, warum das ist. Das heißt dann meistens, wenn man spricht, also es geht ja darum, dass man digital funken kann, dass man digitales Lagebild dann auch hat, dass man eben auch sehen kann, nicht nur wo der Freund, sondern auch der Feind ist. Und es sollte bis Ende 2027 eben auch die Heeresdivision umgerüstet werden. Und das Problem ist, dass es anscheinend nicht kompatibel ist mit den vorhandenen Systemen. Sprich, das hängt auch damit zusammen, oder eine Erklärung dafür ist, dass es eben mehrere Unternehmen, die dafür zuständig sind und dass es deswegen eben nicht kompatibel ist miteinander. Und der Herr Schwarz, der war ja in der Ukraine und hat dort gesehen, wie gut es auch funktionieren kann mit pragmatischen Lösungen. Die haben nämlich ein eigenes Projekt, das viel günstiger und viel effektiver ist in dem Ganzen. Und weil wir gerade noch bei der Ukraine sind, wenn wir über diese konventionell stärkste Armee sprechen, dann ist es ja, glaube ich, auch wichtig, immer zu erwähnen, dass die Ukraine eigentlich momentan die konventionell stärkste Armee in Europa ist, weil die tagtäglich auch tatsächlich in den Herausforderungen da ist und in dem Krieg mit Russland steckt.
18: Ich nenne noch ein paar weitere gescheiterte oder feststeckende Rüstungsprojekte. Also das ist der deutsch-französische Kampfjet FCAS, der gescheitert ist. Und dann gab es auch noch das große Fregattenprojekt F-126, was 2,3 Milliarden Euro gekostet hat und eingestellt werden musste. Herr Wüster, sind das alles unglückliche Einzelfälle oder stecken da Fehler im System, wenn wir auch noch diesen Digitalfunk mit reinnehmen?
4: Naja, vielleicht
20: Lassen Sie mich noch vorweg reagieren. Also ich will Herrn Lange absolut recht geben, wenn es darum geht, dass wir in Deutschland in der Bundeswehr adaptionsfähiger werden müssen. Ich bin dankbar, dass jetzt das Thema Doktrin innerhalb der Bundeswehr aufgegriffen wurde, um klarzumachen, wie wollen wir in welcher Dimension kämpfen? Was bedeutet das für Fähigkeit? Das ist natürlich elementar. Das Problem ist immer mit Doktrinen, dass sie eingestuft sind. Und deswegen kann man nicht alles vermutlich öffentlich machen, auch wenn ich jemand bin, als Vorsitzender des Berufsverbandes, der gerne viel mehr Dinge Transparenz haben wollte, weil dann kann man auch Menschen, Gesellschaft, Mehrheiten erzeugen, wofür man entsprechende Gelder ausgeben muss, Steuergelder, Schulden etc. pp. Aber was die Beschaffung anbelangt, da sind wir natürlich insgesamt ein bisschen gehandicapt, weil wir glücklicherweise im Vergleich zur Ukraine eben nicht im Krieg sind. Und in der Ukraine, da läuft klassisch alles unter der Überschrift Transformation in Contact. Also da ist, ein Kilometer hinter der Front mehr oder weniger ist schon klar, was man wie bei den Drohnen, beim Thema Drohnenabwehr etc. pp. Anpassen muss. Man ist viel mehr verschränkt, was Wissenschaft, Industrie, Militär anbelangt, wo wir aus oft vergaberechtlichen Gründen noch eine klassische Trennung haben in Deutschland und mehr oder weniger die Akteure aufpassen müssen, in welcher Form sie wie rechtskonform agieren. Da haben wir eben andere Rahmenbedingungen wie in Israel oder teilweise auch in den USA. Und das ist eine Forderung meinerseits. Ich weiß noch, wie ich mal bewusst provoziert habe mit Botschafter Ischinger im Jahr 2023. Wir brauchen eine Art Kriegswirtschaft. Damit meinte ich, wir müssen Beschaffung in Gänze, Entwicklung gemeinschaftlich anders denken. Ich meinte nicht, dass Siemens statt Staubsauger Munition produzieren soll, aber da ist Deutschland noch nicht. Und das hängt natürlich mit unserem Rechtsrahmen zusammen, auch wenn der angepasst wurde. Aber im Kern sind wir noch zu langsam und es passieren Fehler wie Stichwort mit den Fregatten bezogen auf Innovation werden sicherlich auch noch Fehler passieren. Die müssen dann erklärt werden. Zufrieden bin ich mit all dem immer nicht, weil natürlich das richtig viel Geld ist und dass Beschaffung besser werden muss. Ich glaube, da sind sich alle, die hier mit diskutieren, einig. Und ich bin gespannt, inwieweit es Staatssekretär Plötner, dass es jetzt noch nicht zu lange macht, tatsächlich gelingt, den Beschaffungsprozess zu optimieren. Wir werden es sehen.
18: Sie hören den Deutschlandfunk zur Diskussion. Die Aufrüstung der Bundeswehr ist heute unser Thema und die Frage, ob die 700 Milliarden Euro für die Aufrüstung gut investiert sind. Unsere Gäste sind Sina-Maria Schweigle, Journalistin bei der Süddeutschen Zeitung mit dem Schwerpunkt Verteidigungspolitik, André Wüstner, Oberst des Heeres der Bundeswehr und Vorsitzender des Bundeswehrverbandes, Nico Lange, Sicherheitsexperte und Andreas Schwarz, SPD-Bundestagsabgeordneter für die Regionen Bamberg, Forchheim und Coburg und Mitglied im Haushaltsausschuss. Herr Schwarz, ich gebe die Frage nochmal an Sie weiter, ob Sie denken, dass die Beschaffung sozusagen auf einem guten Weg ist oder, ich habe die gescheiterten Beschaffungsprojekte erwähnt, ob es da einen Fehler im System gibt.
2: Es ist vieles schon passiert und es geht auch vieles von der Gesetzgebung in die richtige Richtung. Natürlich kann man den Beschaffungsprozess in Deutschland nicht mit dem Beschaffungsprozess in der Ukraine oder anderswo vergleichen in der Welt. In der Ukraine sind wir im Krieg und die müssen anders reagieren. Auf der anderen Seite muss man natürlich auch sehen, das Beschaffungsamt in Koblenz, 10.000 Menschen, die letzten 25 Jahre im Prinzip mehr oder weniger eine Beschaffung simuliert haben, weil ja kein Geld da war. Jetzt hat sich der Mindset geändert. Wir haben jetzt plötzlich Geld, aber jetzt haben wir keine Zeit mehr. Die Zeit hatten die früher und deswegen glaube ich, diesen Tanker Bein BW auf neuen Kurs zu bringen, das ist kein einfaches Unterfangen und da wird dran gearbeitet, da muss man auch weiter dran arbeiten und wenn ich so Themen nehme wie FCAS beispielsweise, es macht auch keinen Sinn, wenn zwei Regierungschefs zwei Unternehmen in eine Zwangsehe und in eine Zwangsfreundschaft schicken. Ich glaube, es gibt gute Industriekooperationen auch zwischen Deutschland und Frankreich, aber die müssen auch industriell gewollt sein. Und das war beispielsweise hier eines der Probleme bei FCAS. Und ich glaube, da ist noch Luft nach oben und daran wird gearbeitet. Und wir müssen den Weg weiter konsequent gehen. Und wir müssen natürlich auch aufpassen, dass wir mehr und mehr datenbasiert Entscheidungen treffen und natürlich in unserer Verwaltungs- und Bürokratiestruktur davon abkommen, dass der Prozess über allem steht und nicht das Ergebnis. Und wichtig ist am Ende, wir müssen Ergebnisse liefern. Das heißt, wir brauchen Material auf dem Hof und da sollten wir die Prozesse so weit wie möglich verschlanken. Das fängt bei Zertifizierungen an und geht bei Ausbildung etc. Weiter. Da ist viel Luft nach oben, die muss man nutzen. Man muss den Mut haben, Dinge einfach alte Zöpfe abzuschneiden.
18: Ja, das wirft aber auch die Frage auf, wo Deutschland seine Waffen- und Verteidigungssysteme bestellen soll. In den USA mit Abhängigkeit des dortigen Präsidenten Donald Trump, in europäischen Ländern. Da haben wir gesehen, dass eben zum Beispiel das Regattenprojekt F-126, was ich gerade schon erwähnt habe, gescheitert ist. Es sollte eine niederländische Firma herstellen mit deutschen Subunternehmen, die diese Firma beliefern. Der Digitalfunk, da sind jetzt wiederum deutsche Firmen beteiligt, Rheinmetall und Blackent. Also es scheint so, egal welchen Weg man wählt, es gibt dann doch große Risiken und es geht um große Summen. Und die Frage ist eben, ob die Gelder gut investiert sind. Herr Lange, was ist da Ihre Antwort? Europäisch investieren, deutsche Firmen bevorzugen oder sich an die USA wenden, weil die bewährte Waffentechnik haben?
3: Ja, zunächst mal, glaube ich, lohnt es sich schon, nochmal einen kritischen Umgang mit sich selbst zu haben in diesen Fragen. Was ich damit meine ist doch das schon seit Jahren, wenn nicht sogar seit Jahrzehnten, die Probleme mit der militärischen Beschaffung, also der militärischen Planung und der Beschaffung. Ich nehme die Militärs damit rein, weil es nicht die Probleme der Zivilisten in Koblenz sind. Die sind bekannt. Und ich halte es für nicht vernünftig zu sagen, wir lösen die dadurch, diese Probleme, dass wir in ein dysfunktionales System immer mehr Geld reinkippen. Das scheint mir auch nicht dazu geeignet, wirklich die Ergebnisse in der Geschwindigkeit zu produzieren, die wir brauchen. Ich glaube, es braucht da radikalere Ansätze, als zu sagen, das läuft im Großen ganz gut, das machen die gleichen Leute wie immer in den gleichen Prozessen. Und wenn da ganz viel Geld draufkommt, dann wird alles gut. Ich glaube, dass das Parlament gut daran getan hat, Herr Schwarz und Kollegen, auch Projekte zu hinterfragen, die Kosten zu hinterfragen, da die Kontrollfunktion auszuüben, weil man ja schon sieht, dass das aktuelle Verfahren sowas wie Verteidigungsinflation hervorbringt. Also die Dinge werden teurer, aber sie werden nicht schneller produziert und kommen auch nicht schneller zur Bundeswehr. Ich glaube, dass es sich lohnt, darüber nachzudenken, ob man nicht sowas wie eine Schnellspur braucht. Weil so ein großes System wie das System der militärischen Planung und Beschaffung zu reformieren, da gab es immer mal wieder Taskforces, das dauert sehr lange, das ist ein ewiger Prozess und da gibt es viele rechtliche Rahmenbedingungen bis hin zu Beamtenrecht und Soldatenrecht, die viele Dinge, was radikale Reformen betrifft, sehr schwierig machen, aber eine Parallelstruktur, wo man sagt, für disruptive Technologien, die eine ganz hohe Bedeutung haben und für Fähigkeiten, die wir ersetzen müssen, weil sie nicht mehr zuverlässig von den Amerikanern kommen werden, da müssen wir eine Schnellspur machen und da müssen Dinge ganz schnell funktionieren. Und wir hatten diese Schnellspur ja in einem gewissen Umfang mit der Militärhilfe für die Ukraine. Die hat ja deswegen so gut funktioniert, bis hin zu deutschen Start-ups und Defense-Technology-Unternehmen, weil wir das eigene System damit umgangen haben. Das ist eine etwas traurige Diagnose, aber das ist ja die Wahrheit. Das hat man am normalen Prozess vorbei schnell und pragmatisch organisiert. Und Herr Wüstner und alle, die hier in der Diskussion sind, werden sich auch erinnern, dass das auch in der Anfangszeit des Afghanistan-Einsatzes ging, schnell und bürokratisch an diesen ganzen langwierigen Verfahren vorbei, Ergebnisse zu produzieren. Und ich bin da nicht so zuversichtlich, dass das, wenn wir nur weiter so machen, dass das dann alles gut funktioniert, sondern ich glaube, wir brauchen da eine etwas radikalere Form und so eine Schnellspur könnte dabei helfen, gerade in der Frage Abhängigkeit von den USA weiterzukommen. Und wir sollten bei all dem, das ist mein letzter Punkt dazu, die Bedrohungslage nicht vergessen. Putin empfindet, da bin ich mir sicher, eine Situation, in der die Europäer noch nicht so weit sind, zwar Dinge tun, aber noch nicht so weit sind, keinen Abschreckungswillen zeigen, sondern eigentlich immer zu Beschwichtigung und zu Beruhigung neigen politisch. Und die Amerikaner sagen, sie sind zur Verteidigung Europas nicht mehr so bereit wie früher. Und das ist jetzt noch freundlich ausgedrückt. Da kommen ja ganz unterschiedliche Signale in unterschiedlicher Härte aus den USA. Putin empfindet das sehr wahrscheinlich als eine Möglichkeitsstruktur. Deswegen gibt es ja aus den baltischen Staaten, aus Mitteleuropa die Hinweise auf die extreme Bedrohungslage. Und ich finde, alles, was wir hier diskutieren, muss doch dazu dienen, ein Abschreckungssignal zu schicken. und tatsächlich zu zeigen, leg dich nicht mit uns an, wir werden mehr produzieren als du, wir werden schneller sein als du, wir werden technisch überlegen sein und wir werden die Streitkräfte einsatzbereit haben. Und das geht nicht auf den eingetretenen Pfaden.
18: Schnelligkeit und Effizienz und Abschreckung, das klingt natürlich gut, wenn es um eine Bedrohung geht. Jetzt ist es aber so, dass dieses Beschaffungsamt der Bundeswehr ja auch geschaffen wurde. Also das ist sozusagen vom Grundgesetz gewollt, dass es eine Kontrollinstanz zwischen Industrie und Truppe gibt, eine zivile Kontrollinstanz, wo auch nicht das Prinzip von Befehl und Gehorsam herrscht, damit eben diese Aufträge gründlich geprüft werden. Frau Schweigle, wenn Sie jetzt die Idee dieser Schnellspur hören, gehen Sie da mit?
19: Also ich bin ein großer Freund der parlamentarischen Kontrolle. Die wurde ja auch aus Gründen geschaffen. Ich finde eine Schnellspur finde ich auch richtig und wichtig auf der anderen Seite, weil man natürlich diesen Innovationstreiberkrieg hat und diese Bedrohungslage und dieses Bedrohungsszenario, von denen auch Herr Lange spricht. Und die

0: Also erstens mal haben wir da Beamte und Militärs gleichermaßen. Und da ja auch unsere Mitglieder mitsitzen, ist es so, dass wir natürlich ein gutes Verhältnis haben. Und jetzt kann ich lange erklären, warum und wie sich das Beschaffungsamt so entwickelt hat, wie es sich entwickelt hat. Ich könnte jetzt einen Staatssekretär zitieren, der im Jahr 2011, 12 davon sprach, dass es ja nur noch eine Insolvenzbehörde sei, die nicht mehr Beschaffung organisieren müsse, etc. Und jetzt ist eben ja eine andere Lage und man muss mehr oder weniger nicht nur eine andere Kultur entwickeln, sondern auch andere Strukturen aufgleisen. Aber ich habe gelernt, ob zu meiner Zeit in Afghanistan, und deswegen bin ich dankbar, dass Mitglieder des Bundestags wie Herr Schwarz immer wieder betonen, es geht ja auch darum, dass wir der Truppe schnellstmöglichst das Beste zur Verfügung stellen. Ich habe noch viele Ausrüstungsgegenstände in Afghanistan selbst gekauft. Da hat sich in den letzten Jahren einiges sicherlich also zum Guten verändert. Aber gemessen wird diese Bundesregierung jetzt nicht an der Frage, welches Dezernat wie umgegliedert wird, wie dezentral alleine Beschaffung organisiert wird. Gemessen wird diese Bundesregierung, wie weit sie mit diesen immensen Summen, also unser aller Geld und das unserer Kinder, tatsächlich für mehr Kampfkraft sorgt und Abschreckung und Verteidigungsfähigkeit generiert. Und da bin ich gespannt, was bis 2029 tatsächlich geschieht. Will aber verweisen, es ist nicht nur eine Frage des Beschaffungsamtes in der Organisation, das ist eine Frage von Rechtsrahmen. Und da hat die Bundesregierung beziehungsweise früheren Parlamente wie auch das heutige schon immer wieder bei Bedarf nachgesteuert, wenn der aufgezeigt wurde. Aber auf der anderen Seite ist es auch so, ich nehme jetzt mal die ganzen Bestellungen, die jetzt wirklich in den letzten Jahren ergangen sind, in den letzten 2, 3 Jahren im Wesentlichen, dann hat man zwar die Bestellung, aber das heißt noch lange nicht, dass die Industrie zeitgerecht und in der entsprechenden Qualität liefert, weil genauso wie die Bundeswehr mit Blick auf die Landes- und Bündnisverteidigung eine gewisse Art von Kompetenzverlust erlitten hat, so ist es eben auch in der Industrie. Und das muss mitgedacht werden. Es liegt nicht nur am Parlament oder am Beschaffungsamt oder am Ministerium. Es ist eine systemische Frage, die geht bis in die Industrie hinein. Und da ist natürlich die Herausforderung jetzt in dieser Trennung zwischen Parlament, Bundesregierung, Mitbeschaffungsamt und Industrie insgesamt eine neue Kultur zu entwickeln und neue Prozesse zu entwickeln, um jetzt wirklich schneller zu werden. Denn 2022 ist schon ein paar Tage her und die Bedrohungslage ist bisher nicht besser geworden.
1: Herr Schwarz, Sie sind ja derjenige, der dann die Verträge auf den Tisch des Haushaltsausschusses im Bundestag bekommt und die dann da wahrscheinlich im Akkord bewilligen muss oder eben ablehnen muss. Haben Sie das Gefühl, Sie können ausreichend kontrollieren? Sie haben genug Zeit, diese Verträge zu prüfen?
2: Das kommt immer darauf an. Also wir haben, also es war letztes Jahr sicherlich eine Ausnahmesituation, aber wenn ich die Weihnachtssitzung nehme, die letzte Sitzung des Jahres 2025, circa 30 Vorlagen, über 50 Milliarden Euro Aufträge vergeben, das kann man nicht mit aller Sorgfalt abarbeiten. Klar, wir haben Erfahrungen, wir wissen, wo wir hingucken müssen. Uns hilft der Bundesrechnungshof, wir können im Haus nachfragen, aber nichtsdestotrotz eine ordentliche Abarbeitung ist nicht möglich. Was ich erwarte, wie gesagt, letztes Jahr war Ausnahmewahlen, Regierungsbildung hat alles gebraucht, kein Thema. Es war auch mit dem Parlament abgesprochen. Was ich aber erwarte, ist, die 120, 130 Vorlagen, die für so ein Jahr kommen, die kann man auf 12 Monate so verteilen, dass sie im Parlament ordentlich abarbeiten kann. Das reklamieren wir immer wieder an und weisen auch darauf hin, dass wir ordentlich abarbeiten müssen. Wir haben einen klaren Auftrag aus dem Grundgesetz, das heißt Kontrolle, und der wollen wir auch nachkommen. Und das sind wir zum einen der Truppe schuldig, aber natürlich auch dem Steuerzahler, dass die Arbeit, die wir machen, auch mit der entsprechenden Sorgfalt und natürlich auch mit der entsprechenden Zeit versehen ist.
1: Herr Schwarz, von Ihnen würde mich auch noch der Aspekt interessieren, wie man die Bevölkerung bei diesem Wandel und diesem großen Prozess und bei diesem vielen Geld mitnehmen kann. Was sagen Sie eigentlich Ihren Wählerinnen und Wählern in Ihrem Wahlkreis, wenn Sie ihnen erklären müssen, dass in vielen anderen Bereichen gespart werden muss, bei der Pflege, bei der Rente, beim Elterngeld, bei der Bildung, aber es für die Aufrüstung 700 Milliarden in den nächsten Jahren braucht?
2: Also ich erkläre es zum einen, wir brauchen die Sicherheit. Wir haben eine Bedrohungslage und wir müssen uns verteidigungsfähig machen. Und wir sind Teil eines Bündnisses, auf das wir setzen und das auch auf uns setzt. Und das ist auch ein Stück Solidarität. Auf der anderen Seite lege ich natürlich auch ein großes Augenmerk darauf, dass die Dinge, die schieflaufen, eben, dass man das minimiert, dass in so einem System auch immer wieder was schiefläuft, passiert. Aber dann

0: muss man auch offen und transparent damit umgehen, damit man den Menschen die Fehler auch erklären kann. Da gehört für mich dann auch eine anständige Fehleranalyse dazu, dass man beim nächsten Mal diese Fehler nicht nochmal macht. Und ich glaube, wenn man offen auch mit der gewissen Fehlerkultur umgeht, verstehen das auch Menschen. Aber das sollte natürlich nicht so häufig passieren, dass Milliarden in den Sand gesetzt werden. Das kann man dem Steuerzahler, das kann man den Menschen gerade in der jetzigen Lage, die in dem Land, wo wir viele Reformen vor der Brust haben, die notwendig sind, die auch richtig sind. Aber dann muss aber auf vielen, in vielen anderen Bereichen natürlich auch jetzt gerade bei der Bundeswehr das Thema Beschaffung laufen und die Fehlerquoten müssen minimiert werden. Und da führt natürlich auch das Parlament einen Blick drauf zu schmeißen. Das machen wir mit aller Sorgfalt, damit macht man sich nicht Freunde. Vor allen Dingen nicht bei denen, die in den Beschaffungsprozessen drin sind, tiefer drin sind. Aber nichtsdestotrotz, es ist ein klarer Auftrag aus dem Grundgesetz und dem kommen meine Kollegen parteiübergreifend gerne nach.
1: Frau Schweigle, Sie als Parlamentsbeobachterin, haben Sie das Gefühl, dass die Bundesregierung und auch die Bundeswehr selbst ausreichend erklären, warum es diesen Wandel und diese Milliardenausgaben braucht?
2: Ich glaube, oder mein Eindruck ist, dass sie es zwar tun, aber vielleicht nicht immer so, dass es bei den Leuten ankommt oder dass sie das auch verstehen. Das mache ich daran fest, dass ich zum Beispiel bei mir, wenn ich mich jetzt außerhalb meines verteidigungspolitischen Kreises irgendwie bewege und auch vielleicht mal außerhalb von Berlin, nächste Woche gehe ich wieder in die Heimat, in den Schwarzwald, dass da immer mehr Fragen aufkommen. Wie kann das sein, dass da so viel...
1: Jetzt ist die Leitung zu Frau Schweigle gerade unterbrochen. Ich weiß nicht, ob sie uns noch hören kann.
2: Hören Sie mich wieder?
1: Ja, jetzt hören wir Sie wieder.
2: Hallo, okay. Mhm. Ja, ich hatte nur gesagt, ich gehe nächste Woche wieder in den Schwarzwald, in meine Heimat. Und ich kriege vermehrt immer wieder Fragen, warum machen wir das Ganze? Wie können wir, warum geben wir so viel Geld aus? Was ist die Bedrohungslage? Können wir uns dessen sicher sein? Und ich glaube nicht, dass es wirklich zielgerichtet kommuniziert wird, gerade was da passiert. Es sind immer in abstrakten Theorien, die dort sind, das bei den Leuten noch nicht angekommen ist. Und wenn dann eben 2,3 Milliarden Euro wie bei der F-126 in Sand gesetzt werden, dann macht es das auch nicht einfacher. Und der Appell für mehr Wehrhaftigkeit, der richtet sich eben gerade auch an eine zunehmend verunsicherte Gesellschaft. Also na, wir schauen auf eine Wirtschaftskrise, die irgendwie zunimmt, die politischen Autoritäten verlieren. Man weiß gar nicht mehr so richtig, an was man sich orientieren soll, weil das Völkerrecht offen in Frage gestellt wird, auch das Verfassungsrecht. Und deswegen ist ja auch ein bisschen die Frage Gesamtverteidigung, das heißt ja auch, man muss wissen, was man überhaupt verteidigen möchte. Also was ist diese freiheitliche Demokratie, von der immer gesprochen wird? Und ich glaube, dass das schon für viele Menschen noch sehr weit weg ist von ihrer Lebensrealität, die sie vor Ort irgendwo haben, dass sie das nicht wissen, was das bedeutet. Und dabei wäre das so wichtig, denn die Sicherheit, von der wir jetzt hier gerade sprechen in dieser Runde, das ist natürlich durch Rüstungsausgaben zu erreichen und durch mehr Aufrüstung, aber sie hängt auch damit zusammen, dass jeder in einer Gesellschaft wissen muss, was ist die Gefahr, was ist meine Aufgabe, wenn es kommt, was habe ich zu tun. Und da hilft es wenig, wenn der Innenminister Dobrindt einen Rucksack packt und das auf Instagram irgendwie macht, so einen Notfallrucksack für den Bevölkerungsschutz, sondern da muss man mehr Handreiche machen, von der Bundesregierung runter in die Länder, in die Städten, in die Kommunen.
1: Oberst Wüßner, haben Sie die Sorge, dass sich da die Bundeswehr von der Bevölkerung ein wenig abkoppelt, die Bundeswehr dabei ist, sozusagen aufzurüsten, sich für den Fall der Fälle zu rüsten, abzuschrecken, viel Geld dafür bekommt und die Bevölkerung, die quasi außen vor ist und diesen ganzen Prozess nicht mehr versteht?
3: Also erstmal ist das Gute, dass die Bundeswehr Teil dieser Gesellschaft ist und wir hinterfragen ja auch vieles und erklären natürlich, warum wir der Auffassung sind, aufgrund der Befassung tagtäglich mit der Bedrohungslage, warum man jetzt das Thema Vorsorge, Abschreckung, Verteidigungsfähigkeit wieder in den Vordergrund rücken muss und warum es ganz viel Geld bedarf. Keine Sorge, auch wir sind ja Menschen, wir kennen die Situation unserer Kinder in den Schulen, die Pflegesituation im Land, der Diskurs jetzt um Renten und vieles mehr. Und dennoch ist für uns klar, dieser alte Spruch, ein Leben in Freiheit und Selbstbestimmung ist und muss uns viel wert sein. Und dafür muss man vorsorgen. Eine Lebensversicherung nach dem Tod bringt nichts. Aber ich will sagen, ich unterstütze den Punkt von Frau Schweigle absolut. Die Parteien nach meiner Auffassung sollten mehr kommunizieren, auch mehr für die Fläche bis auf kommunaler Ebene zur Verfügung stellen. Herr Schwarz ist absoluter Profi, ich kenne ihn lange. Wenn er ihn im Raum Bamberg-Kauburg einlädt, gleichermaßen, wenn ich Veranstaltungen mit Herrn Kiesewetter und anderen habe, die können das aus dem FF. Aber die Parteien müssen eben auch dafür sorgen, dass die Nicht-Fachpolitiker, auch diejenigen auf kommunaler Ebene oder auf Landesebene, gut erklären können, warum gerade Verteidigung Priorität hat. Und da, glaube ich, können viele Parteien noch ein, zwei Schippen drauflegen.
1: Herr Lange, es heißt ja auch, there is no glory in prevention. Diesen Satz haben wir auch in der Corona-Pandemie gehört. Das heißt also, man wird nie wissen, ob man einen Krieg durch Abschreckung verhindert hat. Das ist eine am Ende vielleicht nur theoretische Abschreckung in vielen Köpfen, im Kopf vieler in der Bevölkerung. Das heißt also auch an Sie die Frage, könnte das die deutsche Gesellschaft spalten und wie sind diese hohen Ausgaben auf lange Sicht vermittelbar?
4: Also ich weiß nicht, was es noch braucht, um nicht abstrakt, wie Sie sagen, über dieses Thema zu sprechen. Wir reden jetzt im fünften Kriegsjahr in Europa. Wir reden, während hybride Kriegführung gegen uns ständig stattfindet. Und ich finde, Klarheit und Orientierung, das haben ja einige schon angesprochen, sind notwendig in Bezug auf diese Bedrohung und das, was zu tun ist. Und ich war seit 2022 viele Jahre lang in Townhalls durchs ganze Land unterwegs und hatte den Eindruck, die Menschen sind erwachsen und wollen wie Erwachsene angesprochen werden auf diese Themen. Und in der Politik gibt es leider bei vielen, nicht bei hier Anwesenden, aber bei vielen immer dieses Bedürfnis, man muss die Leute irgendwie beruhigen oder man kann ihnen die Wahrheit nicht zumuten. Und ich glaube, die Sicherheitslage ist so, dass wir uns alle gegenseitig die Wahrheit zumuten müssen und auch das Notwendige tun. Aber zu Abschreckung, weil Sie sagen, das ist theoretische Abschreckung, man weiß das nicht. Naja, zwischen 2014 und 2022, das wissen wir, haben wir nicht das Notwendige getan, schließe mich damit ein, um Putin davon abzuschrecken, diesen Großüberfall auf die Ukraine zu starten. Das ist doch die Lage. Und wir sollten diesen Fehler zumindest nicht wiederholen und aus diesem Fehler lernen und jetzt ganz klar die Botschaft senden. Du kannst in der Ukraine nicht gewinnen und leg dich nicht mit uns an, es wird dir schlecht ergehen. Und das Thema, über das wir hier sprechen, Industrieproduktion, Rüstung, das ist ja Teil der Abschreckung. Putin kann ja auch zählen und sieht, was machen die, bis wann? Sind die in der Lage, Drohnen in Massen, wie er sie produziert, in Tatarstan abzuwehren? Sind die in der Lage, auch ohne die Amerikaner mit Abstandswaffen Ziele in Russland zu treffen und dadurch eine konventionelle Abschreckung aufzubauen? Und all diese Dinge müssen wir nach meiner Ansicht nicht nur offen besprechen, sondern wir müssen sie schneller tun und schneller diese Wirkung erreichen. Dass das auch zu Diskussionen führt in der Gesellschaft, ist normal. Aber wenn Sie die Geschichte der Bundesrepublik angucken, dann sind doch wichtige sicherheitspolitische Fragen immer strittig gewesen.
1: Da danke, muss sich Herr Lange, dann die jetzt ist unsere Zeit
4: parlamentarische
1: schon
4: Demokratie zu trauen,
1: Ende.
4: Zu entscheiden.
1: Aufrüstung der Bundeswehr, wie viele Milliarden kostet die Verteidigung? Das war unsere Diskussion hier im Deutschlandfunk. Meine Gäste waren die Journalistin Sina Maria Schweikle, der Vorsitzende des Bundeswehrverbandes und Oberst des Heeres André Wüstner und der Sicherheitsexperte Nicole Lange und außerdem der SPD-Bundestagsabgeordnete Andreas Schwarz. Herzlichen Dank für die Teilnahme. Mein Name ist Elena Gorges.
5: Heute in der Lesezeit eine Lesung von den Tagen der deutschsprachigen Literatur 2026 in Klagenfurt.
6: Sie schreibt, dass es eben auch aus einer Recherche entstanden ist und dass sie mit vielen Menschen gesprochen hat, die auch in Hotels arbeiten.
7: Сколько я получу за апрель? Fragt Vera den Koch, lässt ihre Freundin übersetzen. Ja, wie viel bekomme ich für diesen Monat? Der Koch hat keine Ahnung. Das musst du mit der Chefin klären, sagt er.
8: Und was ich auch gut finde, ist diese Unterscheidung, die gemacht wird, Job versus Arbeit.
7: Das Besteck, denkt sie, schenkt man Neugeborenen nicht manchmal einen silbernen Löffel mit eingraviertem Namen. Einen Löffel nur, hier könnte man hunderte Babys beschenken.
5: Lesezeit um 20.30 Uhr.
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10: Die Nachrichten. Zunächst die Übersicht. Spanien will einen Teil der in der Exklave Ceuta festsitzenden minderjährigen Migranten in Pflegefamilien betreuen. Wegen niedriger Speicherstände beim Gas appelliert die Bundesregierung an Händler. Im belgischen Hohenfenn ist der Waldbrand noch immer nicht vollständig unter Kontrolle. Die Meldungen im Einzelnen. Spanien will rund 500 unbegleitete minderjährige Migranten aus der nordafrikanischen Exklave Ceuta aufnehmen. Dies bestätigte Integrationsministerin Saiz. Die Regierung in Madrid arbeite gemeinsam mit den Regionen sowie den Behörden in Ceuta an einer entsprechenden Lösung, sagte sie. Die besonders schutzbedürftigen Kinder sollen demnach von Kinderschutzorganisationen in geeigneten Einrichtungen in Spanien betreut werden. Vorgesehen sei außerdem eine Unterbringung in Pflegefamilien. Ende Juli waren Schätzungen zufolge bis zu 80.000 Migranten nach Ceuta gelangt. Die große Mehrheit kehrte kurz darauf wieder nach Marokko zurück. Laut dem spanischen Innenministerium befinden sich derzeit noch rund 5.000 von ihnen in der Exklave. Deren Versorgung stelle die Behörden vor große Herausforderungen. Im Sudan hat sich die Flüchtlingskrise weiter verschärft. Wie die Internationale Organisation für Migration in Genf mitteilte, gibt es derzeit rund 8,6 Millionen Binnenvertriebene. Weitere rund 4,5 Millionen Geflüchtete lebten in Nachbarländern. Seit Ende 2025 seien allein in der Region Kordofan 200.000 Menschen vor den Kämpfen zwischen Regierungstruppen und RSF-Miliz geflüchtet. Neben der Gewalt verschärften nun noch zusätzlich schwere Überschwemmungen die humanitäre Not, hieß es. Mehr als 33 Millionen Menschen seien auf Hilfe angewiesen. Die Vereinten Nationen haben den Ausschluss der russischen Antikriegspartei Jabloko von den Parlamentswahlen im September verurteilt. Das Büro von UNO-Menschenrechtskommissar Türk forderte die russischen Behörden dazu auf, die Meinungsfreiheit sowie das Recht auf uneingeschränkte Teilhabe an Wahlen zu achten. Friedlicher Widerspruch dürfe nicht kriminalisiert werden, hieß es in einer Erklärung. Das oberste Gericht Russlands hatte den Ausschluss Jablokos am Montag bestätigt. Ein Gericht im nordwestrussischen Pskow verurteilte zudem den Jabloko-Politiker Schlossberg wegen Diskreditierung der Armee zu 11 Jahren und einem Monat Haft. Die Parteispitze hatte zuletzt mehrfach erklärt, die Wahlen seien ein Referendum über das militärische Vorgehen in der Ukraine. Jabloko ist die einzige Partei in Russland, die den Angriffskrieg gegen die Ukraine offen kritisiert. Bundesumweltminister Schneider hat den zerstörten Atomreaktor Tschernobyl in der Ukraine besucht. Dabei versprach der SPD-Politiker finanzielle Hilfe aus Deutschland in Höhe von 50 Millionen Euro, um die Schutzhülle zu reparieren. Schneider betonte, die Reparatur sei dringend notwendig, um langfristig die Freisetzung radioaktiven Materials zu verhindern. Wie schon bei der Errichtung der Schutzhülle werde sich Deutschland an einer hierfür notwendigen internationalen Lösung beteiligen. Der Schutzmantel des Reaktors war bei einem Drohneneinschlag Anfang des vergangenen Jahres beschädigt worden. Der neue britische Premierminister Burnham will die Obdachlosigkeit in Großbritannien bis Weihnachten beenden. Dafür stockt die Regierung neuen Angaben zufolge ein zuvor angekündigtes Programm auf umgerechnet 516 Millionen Euro auf. Dadurch sollen Notunterkünfte und die Schaffung langfristigen Wohnraums finanziert werden. Burnham erklärte, niemand sollte sein Bett in einem Hausaufgang oder vor einem Bahnhof aufschlagen müssen. Es scheine, als dauere dieser Zustand aber schon so lange an, dass sich das Parlament daran gewöhnt habe. Mit Blick auf die niedrigen Gasspeicherstände sieht das Bundeswirtschaftsministerium die Wirtschaft in der Pflicht. Eine Sprecherin von Ministerin Reiche sagte in Berlin, das sei die Aufgabe der Händler für die Wintervorsorge. Die Gasspeicherfüllstände seien mit knapp über 50% derzeit noch sehr gering. Das Ministerium setze darauf, dass weiter gefüllt werde. Für Händler, die normalerweise im Sommer Gas kaufen, um es in der Heizperiode im Winter zu verkaufen, ist der Einkauf wegen der hohen Preise derzeit wenig attraktiv. Hintergrund ist die Blockade der Straße von Hormus, über die ein Großteil des internationalen Transports von Gas und Öl läuft. Zum 1. November müssten die deutschen Gasspeicher nach gesetzlichen Vorgaben eigentlich zu jeweils 80% gefüllt sein. Netzagenturchef Müller sagte ebenfalls, er erwarte, dass die Gashändler ihrer Verantwortung nachkämen. Der weltweite Absatz von elektrischen Lkw und Bussen hat sich laut einer gemeinnützigen Forschungsorganisation im vergangenen Jahr fast verdoppelt. Nach Angaben des Internationalen Rats für sauberen Verkehr ICCT wurde 2025 erstmals die Marke von 500.000 Fahrzeuge überschritten. Getrieben wurde das Wachstum demnach vor allem durch die hohen Absätze in China. Dort seien im vergangenen Jahr rund 30% der verkauften schweren Lkw voll elektrisch gewesen. Als Gründe für die zunehmende Elektrifizierung wurden sinkende Kosten bei den Batterien und staatliche Fördermaßnahmen genannt. In der Europäischen Union, Großbritannien, Indien und Brasilien wurden laut dem ICCT vor allem durch die Zunahme bei Elektrobussen zweistellige Wachstumsraten verzeichnet. In Deutschland verdoppelte sich der Absatz emissionsfreier Busse demzufolge von weniger als 900 im Jahr 2024 auf über 1.800 im vergangenen Jahr. Die wegen des Waldbrandes in Belgien evakuierten Bewohner in der nordrhein-westfälischen Stadt Monschau können in ihre Häuser zurückkehren. Die Stadtverwaltung hob die entsprechende Anordnung auf. Wegen des sich nähernden Waldbrandes hatten am Sonntag etwa 30 Menschen sicherheitshalber ihre Häuser verlassen müssen. Auch für zwei belgische Orte wurden die bestehenden Evakuierungen von den zuständigen Behörden aufgehoben. Den Einsatzkräften im belgischen Naturschutzgebiet Hohes Venn nahe der deutschen Grenze gelang es unterdessen, das Feuer einzudämmen. Entwarnung konnten die Behörden jedoch noch nicht geben. Der Leiter der Krisenkommunikation der Provinz Lüttich, Osmans, erklärte, es gebe zahlreiche Brandherde, die sowohl am Boden als auch aus der Luft bekämpft werden müssten. Im Landkreis Friesland in Niedersachsen ist einer Mitarbeiterin eines Hospizes gekündigt worden, weil sie bei den Kommunalwahlen für die AfD kandidiert. Der kirchliche Träger erklärte, Beschäftigte seien verpflichtet, auch außerhalb ihres Dienstes die Grundwerte der evangelischen Kirche zu achten. Dazu zähle unter anderem die unantastbare Würde jedes Menschen. Die 60-jährige AfD-Politikerin kandidiert für den Kreistag in Friesland und den Gemeinderat Wangerland. Gegenüber der Deutschen Presseagentur erklärte sie, sie bereite eine Kündigungsschutzklage vor. Sollte es zu einem Gerichtsverfahren kommen, könnte Fachleuten zufolge erstmals grundsätzlich geklärt werden, ob kirchliche Arbeitgeber Beschäftigten, die für die AfD kandidieren, kündigen dürfen. Nichtkirchlichen Arbeitgebern ist ein solches Vorgehen unter anderem wegen der Meinungsfreiheit untersagt. Die AfD in Niedersachsen wird vom Verfassungsschutz als rechtsextremistischer Verdachtsfall eingestuft. Weitere europäische Fußballverbände haben FIFA-Präsident Gianni Infantino die Unterstützung für eine mögliche Wiederwahl im kommenden Jahr entzogen. Ungarns Verbandspräsident Sándor Csányi, der zugleich einer der Vizepräsidenten des Fußball-Weltverbands ist, warf Infantino Mängel bei der Verbandsführung vor. Auch Montenegros Verbandschef Dejan Savicevic verkündete, dass er Infantino nicht unterstützen werde. Zahlreiche weitere Verbände, vor allem aus Europa, waren zuvor ähnlich vorgegangen. Seit dem geplatzten Investorendeal der FIFA zum Verkauf von Anteilen an der Vermarktung der WM-Turniere drängt der Europäische Verband UEFA gemeinsam mit den Kontinentalverbänden aus Nordamerika und Asien auf Infantinos Rücktritt. Dieser hat allerdings weiterhin viele der stimmberechtigten Nationalverbände auf seiner Seite. Infantino steht im Januar zur Wiederwahl bis 2031. Eine Gegenkandidatur gibt es bislang nicht. Und hier noch einmal die Übersicht. Spanien will einen Teil der in der Exklave Ceuta festsitzenden minderjährigen Migranten in Pflegefamilien betreuen. Wegen niedriger Speicherstände beim Gas appelliert die Bundesregierung an Händler. Im belgischen Hohen Venn ist der Waldbrand noch immer nicht vollständig unter Kontrolle. Abschließend das Wetter. In der Nacht in der Nordhälfte trocken, in der Südhälfte starke Schauer und Gewitter mit Unwettergefahr. Tiefstwerte zwischen 17 und 10 Grad. Am Tag meist im Nordwesten und Süden weitere Schauer und Gewitter, sonst wechselnd bewölkt, 20 bis 28 Grad. Am Freitag gebietsweise länger sonnig, 20 bis 27 Grad. Das waren die Nachrichten.
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12: Ein 31. August 2025. Das Theater Osnabrück eröffnet die neue Spielzeit. Auf jedem der rund 500 roten Sitzplätze liegt ein gedrucktes Flugblatt. Denn eigentlich sollte heute Abend ein anderes Stück Premiere feiern als das, das auf der Bühne zu sehen ist. Den Text auf dem Flyer hat Karl Hauke verfasst.
13: Herzlich willkommen zur Premiere von Ödipus Exzellenz. Das Schauspiel wurde zwar von der Bühne verbannt, aber es erzählt sie auch außerhalb des Theaters weiter. Wie die Leitfiguren der Osnabrücker Stadtgesellschaft begründen, das Verbot eines über Verbrechen aufklärenden Theaterstückes sei angemessen, lohnt sich anzuhören.
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12: Karl Hauke hat körperliche, sexualisierte und spirituelle Gewalt in einem katholischen Ordensinternat erlebt. Von seinen Missbrauchserfahrungen wird er später in der Sendung noch expliziter erzählen. Nun hat Hauke gemeinsam mit einer Theatergruppe ein Stück über den Missbrauch in der katholischen Kirche auf die Bühne bringen wollen. Ödipus Exzellenz. Doch wenige Wochen vor Premiere wurde das Stück aus dem Spielplan genommen, erinnert sich Regisseur Lorenz Nolting.
15: Ich habe noch nie in meiner Zeit als Theaterregisseur davon gehört, dass Szenen verboten werden, um christliche Gefühle zu schützen. Das erscheint mir auch heute noch komplett bizarr. Und der gesamte Vorgang, auch ein Stück abzusagen, ist extrem selten.
12: Die Beziehung zwischen Religion und Theater ist eine angespannte. Immer wieder lösen Stücke, die Religion auf die Bühne bringen, Skandale aus, die etwa provokant mit Geschichten aus der Bibel oder christlichen Symbolen wie dem Kreuz arbeiten. So folgte auch auf die Absage von Ödipus Exzellenz im Sommer 2025 eine bundesweite Debatte. Doch dabei gab es eine Schwierigkeit. Da das Stück niemals auf die Bühne kam, konnte man auch nicht über die Inhalte diskutieren. Ein Jahr später versammelt sich nun das Ensemble in einem Tonstudio in Osnabrück, um Szenen aus Ödipus Exzellenz aufzunehmen. Es wirken mit
16: der Bischof,
17: der Generalvikar,
18: die Missbrauchsbeauftragte und die Justiziarin.
17: Eine Tragödie.
19: Eine Tragödie, absolut.
17: Das sind Gerüchte, nichts als Gerüchte.
19: Absolut unhaltbar, völlig unglaubwürdig.
17: Dass eine Mutter da nicht sofort versteht, dass das völlig an den Haaren herbeigezogen ist.
19: Schreckliche Gerüchte. Dass wir uns mit so etwas überhaupt beschäftigen müssen.
20: Kaum vorstellbar, dass sie wahr sind.
17: Wir müssen jetzt den Pfarrer schützen. Das ist üble Nachrede, das ist bösartig.
20: Das arme Kind versteht ja gar nicht, was es da ausgelöst hat mit dieser Dummheit.
19: Wir müssen nur aufpassen, dass aus dieser Dummheit nicht mehr wird.
20: Das war die Schulsozialarbeit des katholischen Gymnasiums. Zwei weitere Jungen, Brüder. Gleiche Zeit, gleicher Pfarrer.
17: Das ist unfassbar.
20: Noch ein Anruf. Diesmal aus dem Nachbarort. Drei weitere Meldungen. Die Begebenheiten sollen sich in der Ferienfreizeit zugetragen haben. Die Kinder sind heute erwachsen, also wahrscheinlich verjährt. Aber gleicher Täter.

0: Zum Grund für die Absage äußerte sich Ulrich Mokrusch, Intendant vom Theater Osnabrück, in einem Telefoninterview mit dem NDR.
1: Für mich war es so, dass das Anliegen, das wir ja gemeinsam hatten, zu sagen, wie können wir systemische Kritik an Kirche sichtbar machen und auch auf Verfehlungen hinweisen, im Grunde genommen überlagert wurde durch diesen reißerischen Umgang mit zentralen Glaubensinhalten. Das fand ich für das Thema verkehrt und für das Thema auch schädlich und das fand ich für unser Publikum nicht adäquat.
0: Damit sei alles gesagt, lässt Ulrich Mokrusch mitteilen. Für dieses Feature möchte er kein Interview geben. Auch das Bistum Osnabrück möchte sich nicht äußern, da es nicht am Absageprozess beteiligt gewesen sei. Aber um welchen reißerischen Umgang geht es Ulrich Mokrusch? Springen wir im Stücktext ein paar Szenen weiter.
2: Wir könnten jetzt folgendes Statement veröffentlichen. Die Diözese verurteilt jede Form sexuellen Missbrauchs. Wir haben stets mit Entschlossenheit und Demut gehandelt. Die Diözese hat in den letzten Jahren...
3: Wir haben Missbrauchsbeauftragte eingesetzt, noch bevor der Staat es verlangt hat.
2: Die Diözese hat in den letzten Jahren umfassende Maßnahmen zur Prävention und Aufarbeitung sexuellen Missbrauchs eingeleitet. Unsere Handlungen waren geprägt von Entschlossenheit, Verantwortungsbewusstsein und Fürsorge. Unsere Verantwortung nehmen wir wahr, im Gebet, im Gespräch, im Glauben. Doch wir verbitten uns kollektive Verurteilungen. Schuld ist individuell und nicht institutionell.
3: Wir dürfen niemals von Verantwortung sprechen, weil wir nicht verantwortlich sind. Das sind kriminelle Einzeltäter, ekelhafte Perverse, die Räume der Kirche entweiht haben. Das hat mit der Kirche nichts zu tun. Das wäre in Sportvereinen und sonst wo genauso passiert. Das muss richtiggestellt werden. So darf das nicht rausgehen. Euer Exzellenz?
4: Wir müssen jetzt stark sein und auf Gott vertrauen, um unsere Gemeinde zu schützen, unsere heilige Kirche. Wir schützen das Seelenheil des Bistums. Wir schützen den Glauben. Die Kirche ist kein moralisches Projekt. Sie ist ein Mysterium. Eine Übersetzung von etwas, was nicht übersetzt werden kann. Ein Symbol. Ein Zeichen. Ideale brauchen eine Institution. Wir sind diese Institution.
3: Euer Exzellenz, warum wenden Sie sich nicht direkt an das Kirchenvolk? In einer Predigt? In einem Gottesdienst? Es wäre ein Zeichen, ein Symbol für die Stärke des gelebten Glaubens und für den Kern der katholischen Kirche, die heiligen Sakramente, den Ritus, den Glauben an die heilige Dreifaltigkeit und die Barmherzigkeit Jesu Christi.
0: Der Streit drehte sich um einen Gottesdienst, den das Theaterteam auf die Bühne bringen wollte. Die Gruppe hat ihre Erinnerungen an die Gespräche mit Intendant Ulrich Mokrusch in einem Protokoll festgehalten.
5: Erinnerungsprotokoll zum Gespräch am Freitag, den 20. Juni, 5 Wochen vor Premiere. Alle sitzen in einem großen Kreis auf der Probebühne. Die Gesprächsrunde beginnt mit einem langen Redebeitrag des Intendanten. Mokrusch sagt, er habe am Montagabend die Fassung bekommen und ihm wurde beim Lesen körperlich schlecht. Er könne nur beschreiben, wie es für ihn als Christen gewesen sei, das Vaterunser in der Fassung zu lesen. Er sagt, er sei erstmal verwirrt gewesen, er kenne dieses Gefühl nicht von sich. Er habe den Text daraufhin weggelegt, aber der Text habe ihn nicht losgelassen.
0: Als Intendant ist Mokrusch der künstlerische Leiter vom Theater Osnabrück. Er entscheidet, welche SchauspielerInnen engagiert werden, welche Stücke auf dem Programm stehen und wie lange sie gespielt werden. Oder ob sie überhaupt auf die Bühne kommen.
5: Mokrusch sagt, er kenne sein Publikum. Er weiß, was diese Stadt von ihrem Theater möchte und braucht. Und das bedient er. Wir seien nur ein ganz kleiner Teil vom Theater und wir könnten das nicht verstehen. Ein Gottesdienst werde in diesem Theater nicht stattfinden.

0: Herr, wir kommen zu dir mit reumütigem Herzen und mit demütigem Sinn. Nimm uns an und gib, dass unser Opfer dir gefalle. Herr, wasch ab meine Schuld, von meinen Sünden mach mich rein. Und nun, liebe Gemeinde, bekenne ich mich hier vor euren und Gottes Augen. Ich habe einen Fehler gemacht. Ich gebe es zu. Ich war kein guter Hirte. Ich habe zugelassen, dass meine Herde von dieser Plage befallen wurde und habe sie nicht herausgeführt, so wie es eigentlich mein Amt gebietet. Das gebe ich zu. Deswegen vergebt mir nun, indem ihr laut und deutlich sagt: Herr Bischof, du bist ein Mensch. Du und die gesamte katholische Kirche können nichts für die schrecklichen Taten einiger weniger. Ihr habt nichts Falsches gemacht. Wir lieben die Kirche wie am ersten Tag. Sagt es jetzt bitte. Bitte, sagt es. Vergebt mir. Vergebt mir. Bitte. Jetzt. Jetzt. Jetzt. Lasset uns beten, wie der Herr uns zu beten gelehrt hat.
1: Vater unser im Himmel, geheiligt werde dein Name, dein Reich komme, dein Wille geschehe, wie im Himmel, so auf Erden. Unser tägliches Brot gib uns heute und vergib uns unsere Schuld, wie auch wir vergeben unseren Schuldigern. Und führe uns nicht in Versuchung, sondern erlöse uns von dem Bösen. Denn dein ist das Reich und die Kraft und die Herrlichkeit in Ewigkeit.
2: Amen. Auf der Bühne am Theater Osnabrück war bereits ein riesiger Altar aufgebaut. Seine Flügeltüren waren in oranger Farbe mit Höllenmotiven bemalt. Davor standen aufgereihte Kirchenbänke. Wie hätte die Szene in der Vorstellung von Regisseur Nolting im fertigen Stück ausgesehen?
3: Das ist tatsächlich kaum abschließend zu beantworten, weil wir ihn nur einmal proben konnten, bevor er verboten wurde. In unserer Planung wäre der Gottesdienst genauso stattgefunden, wie er Sonntag auch stattfindet, jeden Sonntag. Genauso, wie ich ihn durch meine ganze Kindheit erlebt habe. Ich bin auch sehr katholisch sozialisiert und gar nicht auf theatrale Effekte hin dramatisiert oder sonst was.
4: Wenn der Intendant von mir auf der Bühne bei den Proben gehört hätte, dass mein Täter das kleine scharfkantige Holzkreuz von seinem Schreibtisch mir anal eingeführt hat, dann hätte er vielleicht zu Recht sagen können, das ist zu viel für mein Publikum. Aber ich war ja überhaupt nicht explizit. So weit waren wir noch nicht in den Proben. Wir waren ja nur beim Vaterunser.
2: Im Erinnerungsprotokoll notieren die Mitwirkenden dazu:
5: Mokrusch sagt dann, dass er kein Sexismus und Rassismus und Gewalt gegen Frauen auf der Bühne haben wolle. Und genau in diesem Bereich falle auch der Gottesdienst für ihn, weil es Gefühle verletzen würde. Der Intendant sagt, dass die Situation für ihn so ist, als würde er jetzt zulassen, dass eine Vergewaltigung auf der Bühne gezeigt werden würde. Ein Spieler spricht an, dass das ein absurder Vergleich sei, weil das Stück ja gerade von sexueller Gewalt handelt. Und genau dieser Gottesdienst ist ein zentrales Element in der Darstellung der Machtverhältnisse, die diese ermöglichen. Zitat: Überlegt es euch, Gottesdienst raus, dann könnt ihr es machen, lasst ihr ihn drin, dann ist es hier zu Ende.
2: Warum der Gottesdienst für das künstlerische Team und für ihn als Missbrauchsbetroffenen unerlässlich ist, erklärt Karl Hauke.
4: Mein Täter flüsterte mir immer wieder ein: Der liebe Gott will, dass wir uns lieb haben. Oder: Wenn es weh tut, dann vergibt er dir deine Sünden. Jedes Mal wurde die Gewalttat mit dem Gebet vorbereitet. Das zeigt ja sehr deutlich, dass der Missbrauch immer in einem spirituellen Nebel stattfand. Wenn man nun die Verbrechen abtrennt von diesen Riten, die Gebete, die heiligen Gegenstände des katholischen Alltags, dann gibt man den Tätern die Chance und natürlich auch den Gläubigen, sich der Verantwortung zu entziehen für das, was geschehen ist.
6: Es geht eigentlich in dem Stück überhaupt nicht um Religion. Also dieses Stück Ödipus Exzellenz ist ein Stück über den institutionellen Umgang mit dem sexuellen Missbrauch. Im Grunde wird kritisch dargestellt der Versuch der Selbstbehauptung der Kirche als Institution. Wie können wir größtmöglichen Schaden von der Institution Kirche abwenden?
2: So die Theater- und Kulturwissenschaftlerin Ingrid Henschel, die den Fall Osnabrück verfolgt und das Skript gelesen hat. Erst der Gottesdienst brächte die religiöse Ebene in das Stück. Dabei sei ein Gottesdienst selbst eine Art Aufführung.
6: Dieser Inszenierungs- und Darstellungsaspekt ist ja vor allem in der katholischen Kirche sehr, sehr stark vertreten. Die Liturgie ist eine Inszenierung, es geht um Wahrnehmung, es ist eine Form von Aufführung. Aber wo ist jetzt der Unterschied? Ein Gottesdienst auf der Bühne ist kein Gottesdienst. Es ist die Darstellung eines Gottesdienstes. Das Publikum teilt nicht die gleichen Glaubensüberzeugungen wie in einem Gottesdienst, der also tatsächlich in der Kirche stattfindet.
2: Henschel lehrt als Professorin für Ästhetik und Kommunikation an der Fachhochschule Bielefeld. Zum Spannungsfeld Theater und Religion hat sie eine Buchreihe herausgebracht.
7: Historisch gesehen war dieses Verhältnis ja immer problematisch. Also wenn man sich vorstellt, die mittelalterlichen Klöster waren ja Orte von Bildung und Kultur. In den Klosterhöfen wurde auch Theater gespielt. Theaterelemente spielen in der Religionsausübung eine Rolle, also Prozessionen, Darstellungen im Gottesdienst. Und je mehr das Theater sich aber entfernte auch vom kirchlichen Kontext, desto schwieriger wurde es natürlich von Seiten der Kirchenvertreter, Theater auch zu akzeptieren. Theater wird als gefährlich empfunden. Und wenn man sich überlegt, dass die Kirche ja eine gewisse Deutungshoheit lange Zeit für sich beanspruchen konnte und das Theater ist eigentlich ein Medium, was diese Deutungshoheit immer wieder in Frage gestellt hat.
2: Allein in den letzten Jahrzehnten haben zahlreiche Theaterstücke Kritik der Kirche oder religiöser Gruppen nach sich gezogen. Etwa als der Regisseur Romeo Castellucci Kinder Handgranaten auf ein riesiges Jesusbildnis werfen ließ. Im vergangenen Jahr sorgte die Opernperformance Sancta von Florentina Holzinger für einen Skandal, bei der halbnackte Nonnen in Rollschuhen über die Bühne fuhren. Erst vor wenigen Wochen regte sich Kritik, als im Ernst-Deutsch-Theater der Wahl Timmy ans Kreuz genagelt wurde. Drei vollkommen unterschiedliche Theaterstücke. Doch die Kritik ist im Kern die gleiche, dass religiöse Elemente in unangebrachter Weise auf die Bühne gebracht werden.
6: Darf man auf der Bühne beten? Was ist ein Gebet auf der Bühne? Ist das ein echtes Gebet? Ist das eine Täuschung? Glaubt die Schauspielerin der Schauspielerin das, was sie dort sagt? Nein, das muss sie alles nicht. Also, ich bringe jemand um auf der Bühne, die Person stirbt nicht und es ist kein Mord. Das ist so interessant, dass dieses Bewusstsein für das, was Spiel ist, was Theater ist, ein bisschen schwindet. Und häufig ist es so, dass die Menschen, die da protestieren, die Inszenierung selber überhaupt nicht gesehen haben.
2: Statt mit Ödipus Exzellenz eröffnet das Theater Osnabrück die neue Spielzeit mit Kunst. Eine französische Kammerspielkomödie. Im Programmheft steht geschrieben:
8: Welchem Kunstgeschmack gehören Sie an? Eher modern? Abstrakt? Oder doch figurativ und gegenständlich? Und wissen Sie eigentlich, welches Konfliktpotenzial darin schlummert? Über Geschmack lässt sich nicht streiten. Oder doch?
9: So, Thomas, ein bisschen Sonnenbräuner.
2: Thomas Kienast schlüpft in Maske und Kostüm. Eigentlich hätte er heute den Bischof spielen sollen. Stattdessen steht er nun als Kunstliebhaber Serge auf der Bühne.
0: Die Kollegen können jetzt in Ruhe trauern. Ich muss das spielen irgendwie so. Und es ist sehr schmerzhaft. Ich muss mich auch wahnsinnig konzentrieren während der Vorstellung, weil ich mir immer denke, eigentlich würde heute was anderes stattfinden.
10: Wir haben es jetzt 19 Uhr und in 30 Minuten sollen wir beginnen. Ich wünsche allen Beteiligten ein kräftiges Toi Toi Toi.
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5: Mit Wiebke Poromka, guten Abend. Seit 50 Jahren findet in Klagenfurt am Wörthersee das legendäre Wettlesen um den Ingeborg-Bachmann-Preis statt. So auch in diesem Juni, in dem die Namensgeberin des Bewerbs, Ingeborg Bachmann, 100 Jahre alt geworden wäre. 14 Schriftstellerinnen und Schriftsteller lesen hier unveröffentlichte Texte vor Publikum und vor einer siebenköpfigen Jury, die im Anschluss an die Lesungen über diese Texte diskutiert. Die 1992 in St. Petersburg geborene, seit 1997 in Deutschland lebende Schriftstellerin Slata Roschall hatte bereits im Vorfeld angekündigt, dass sie unmittelbar nach ihrer Lesung den Saal des ORF-Theaters verlassen werde, der Diskussion der Jury über ihren Text also nicht beiwohnen wolle, um, wie sie in verschiedenen Interviews erläuterte, auf die prekären Arbeitsbedingungen von Schriftstellerinnen und Schriftstellern hinzuweisen. Auch ihr Klagenfurter Wettbewerbsbeitrag mit dem Titel »Es ist die Leichtigkeit, die den Herrn am Tisch von der Putzfrau unterscheidet« handelt von Arbeitsbedingungen einerseits und von den vermeintlichen Bedingungen des Literaturbetriebs andererseits. Eine Aufzeichnung von Slata Roschalls Lesung hören Sie nun hier.
13: Ich teste einmal das Mikro. Hört man mich gut? Man hört mich gut. Okay. Wir sind jetzt alle in Hotels untergebracht und da kommen wir wieder zurück mit diesem Text. Und da treffen wir auf einen Literaturagenten, von denen gibt es heute auch viele in Klagenfurt, seine künftige Sekretärin und ganz viele Putzfrauen. Jedes Gericht ein Gedicht, jedes Gedicht ein Gericht. Unerwartet und überraschend entführt jeder Gang in eine eigene Geschmackswelt, erzählt eine Geschichte, die die anderen ergänzt und gleichzeitig ihren eigenen Charakter trägt. «Так а сколько я получу за апрель?» fragt Vera den Koch, lässt ihre Freundin übersetzen. «Ja, wie viel bekomme ich für diesen Monat?» «Der Koch hat keine Ahnung. Das musst du mit der Chefin klären», sagt er. In der Pause geht Vera vor die Tür. Da steht eine der Putzfrauen und raucht. Vera nickt ihr zu und holt ihr Handy raus. Um diese Zeit ruft sie ihren Sohn an. Bei ihm ist es jetzt 8 Uhr. Wenn er nicht rangeht, ist sein Akku leer, weil der Strom wieder ausgefallen ist. Aber er geht ran und Vera ist froh und versucht es der Putzfrau zu sagen, die immer noch neben ihr steht, schaut wieder aufs Handy. Ach Mist, heute soll gutes Wetter sein. Da wird die Terrasse voll. Erwin schläft schlecht. Er wacht um 3 Uhr morgens auf und steht eine Weile barfuß auf dem Balkon, bis ihm kalt wird. Er legt sich wieder unter die Decke, auch sein orthopädisches Kissen hilft nicht. Er schläft schlecht, seit die Dinge richtig gut laufen. Am Anfang, vor rund 30 Jahren, hatte er sein kleines Büro selber gestaubsaugt, aber stets Wert auf ein gebügeltes Hemd gelegt. Das Hemd des Erwins Joker geblieben, aus Nostalgie vielleicht, es muss sitzen. Luft lassen für Bewegungen von einer guten Marke, die nicht auffällt, dezent als Stickerei, aber den Wert ihres Trägers verrät. Das Hemd dient der Persönlichkeit, nicht umgekehrt. Bald hat Erwin den Kredit für seine dritte Wohnung bei Hamburg abgezahlt. Gerade hat er 5 neue Autoren unter Vertrag, 4 davon haben großes Potenzial. Erwin spürt Hunger und denkt an das Frühstück mit frischem Räucherlachs und Prosecco, denkt kurz an die neue Sekretärin, die alles unangenehmer übernehmen wird. Sie wirkt relativ stabil, da ist aber auch etwas Unsicheres an ihr, etwas Altmodisches und Verklemmtes. Gerade vielleicht, weil sie es zu überspielen versucht, sicher kocht sie zu Hause selbst und dann sowas wie ein Topf. Erwin legt das Kissen zur Seite, legt sich auf den Rücken und wartet. Lea hat einen Traum. Darin bringen ihre Eltern 2 Katzen, wunderbare Perser, wie Lea sie schon immer haben wollte, nach Hause. Dazu auch noch einen Hasen. Was soll ich mit ihm, fragt Lea. Und ihre Eltern lächeln und sagen, das muss so. Also lebt sie mit dem Hasen zusammen. Die Katzen haben Angst und verstecken sich irgendwo. Der Hase wird größer und fetter und sieht mehr nach einem Känguru aus. Lea weiß, dass seine Tritte tödlich sein können und versucht, ihn nicht zu provozieren. Der Hase hat Wutanfälle und macht Möbel kaputt. Manchmal scheint er ganz anständig zu sein, aber man weiß nie, wann seine Stimmung kippt. Es kann nur besser werden, denkt Lea. Sie will Schönes und Nützliches sehen und tippt am Handy gute Kleidung kaufen. Sortiert bei Bräuninger nach dem niedrigsten Preis. Herr Groß trägt weiß, er muss es wissen. Wechselt zu Pfannen und Fleischklopfern, liegt noch eine Weile da. Die Geschichte von Aschenputtel, denkt sie, ist Quatsch. Es ist unmöglich, einfach so kurz mal vom Herd ins Schloss zu wechseln, das Ambiente dann schnell zurückzulaufen. Sie wäre schon am Eingang gescheitert, am Trinkgeld für die Türvorsteher. Hätte verlegen im Handtäschchen gewühlt, in ihrem Wintermantel von Vera Mode wäre sie in den Saal geschlichen und am Ausgang bekäme sie eine Rechnung mit einer höflichen Verbeugung, aber trotzdem ein Glas, 2 Geld, 13 Euro. Die Flucht nach Hause ins Gewohnte, ein Desaster wäre das gewesen. Jetzt fühlt sich der Kopf leichter an, sagte die Friseurin und fuhr mit den Händen durch meine Haare. Habe ganz vergessen, dass es hier keine Waschmaschine gibt. Hier sollte man sich abends umziehen. Scheiße. Lea setzt die Brille auf, schneidet Etiketten am Halsausschnitt mit einer Nagelschere heraus und spritzt Seife ins Wasser. Der Schaum steigt auf zu einem weißen Berg. Wenn ich zurückfahre, denkt sie, mit einem Job und einem Gehalt kann ich von vorne beginnen. Die Chance werde ich nutzen, werde alles geben dafür. Auf dem Tisch ein Glas mit Nüssen, eine Karte aus feinem Papier. Wir freuen uns, Sie im Hotel Schillerhof Resort und Spa begrüßen zu dürfen. Lea schraubt den Deckel ab, isst Haselnüsse, Fett und Zucker, das beruhigt immer das Gehirn. Ich sollte mich von meiner besten Seite zeigen, denkt sie. Herr Groß wartet sicher schon. Nummer 17 ist weg zum Frühstück, denkt Hanna um 9.15 Uhr. Ich klopfe, halte die Karte ran, rolle den Wagen rein, die Tür soll offen bleiben, mache ein Fenster auf, im Mülleimer, im Bad sind Slip-Einlagen, irgendwas in Toilettenpapier, im Schlafzimmer eine Bananenschale, hole neue Mülltüten, spanne sie auf, mache das Bett, sammle Kleidung vom Boden, dunkelrote Hose, schwarze Bluse, so dünn, dass sie sich nicht falten lässt, Socken, die Unterhose hat mehr Luft als Stoff, wohl breite Hüften und kleine Brust, wische die Krümel vom Tisch, gehe den Staubsauger holen. Am ersten Tag lassen die Leute alles liegen, dann merken sie, dass ich da bin und räumen auf. Erwin Groß ist noch nicht da. Lea setzt sich, die Tischdecke ist frisch und weiß, legt die Hände auf den schweren Baumwollstoff. Sie versucht, den Rücken zu strecken, die Schultern zurückzuziehen, als würde sich ihr Körper an Ballettstunden oder Yoga-Übungen erinnern, die er nie hatte. Zu Hause sagte Lea was von einem Bewerbungsgespräch und sicher gut bezahlte Stelle, ob das Wasser den Büchern schadet, die nassen Hände, die Feuchtigkeit der Luft. Es ist wichtig, dass alle Behälter gleich sind, versucht sich Lea zu merken. Die Salzstreuer und Zuckerdosen, das gleiche Material müssen sie sein, von gleicher Farbe, das macht ihr den Effekt. Die Frau da hinten ist eine böse Königin. Die Tische vorher brechen beinahe zusammen unter der Fülle der Hefezöpfe, Marmeladengläser, Honigwaben und sie isst Gemüse zum Frühstück. Lea denkt daran, wie sie sich einmal im Leben Botox injizieren ließ. Der Arzt stach zu, als wäre er ein Bienenschwarm, Blut auf dem Wattepad danach. Eine Weile sitzt sie da und bereitet sich vor, noch einen Tee zu bestellen. In Filmen schnippt man mit den Finger und ruft Garçon. Und als sie fast gehen will, kommt Herr Groß. Heute Abend ist eine Lesung, sagt er. Haben Sie das Plakat an der Rezeption gesehen? Ah ja, nickt Lea. Das Besteck, denkt sie, schenkt man Neugeborenen nicht manchmal einen silbernen Löffel mit eingraviertem Namen? Einen Löffel nur, hier könnte man hunderte Babys beschenken. Darf ich Sie etwas fragen? Aber selbstverständlich, sagt Herr Groß und breitet eine riesige Serviette auf den Knien aus. Warum treffen wir uns hier? Ich habe mir die Preise angesehen auf der Website. Ich bin genauso Gast wie Sie. Ein guter Freund von mir hat hier gelesen, bekam einen Kurzurlaub anstelle eines Honorars. Das ist hier Usus. Kurz danach musste er für eine Recherche nach Malaysia und bot mir an, für ihn einzuspringen. Ah, verstehe, sagt Lea und versteht nichts. Jemand ist im Zimmer gewesen, das leere Glas ist weg und die Kleidung aufgehoben. Lea schämt sich. Am Handy schaut sie sich nochmal ihre Bewerbung an. Im Anschreiben steht nichts von Kind, was gut ist, auch nichts von Unterricht bis 12 und Krankschreibungen und 2,5 Monaten Ferien pro Jahr. Auf Insta ein Panda-Bär, der sich in roten Ahornblättern wälzt. Istanbuls Straßenkatzen, von allen geliebt und gefüttert. Jeder will die Macht über die Welt, singen die Minions. Lea zieht sich aus in ihrem ersten eigenen Badezimmer, schiebt die Kleidung unters Waschbecken und schaut sich an. Einmal sagte sie, zu Hause was von einem Fitnessstudio, und ihr Sohn sagte, oh nein, dann bist du weg. Und sie legte den Gedanken beiseite wie ein Buch, das man für später aufhebt und wahrscheinlich nie zu Ende lesen wird. Hannah raucht ihre dritte. Normalerweise raucht sie ihre zweite, heute ist sie etwas früher fertig, nachts schlafen die meisten, lassen nur Badezeug liegen, Ohrstöpsel, Kondomfolien, aber heute war alles ruhig. Die Nummer 14 zieht aus, das erledigt Jana. Sie hatte letztens in der Nummer 10 ein Parfüm fotografiert, das im Internet 430 Euro kostet und sich angeblich damit eingesprüht. Jana redet viel und meistens Unfug. Noch eine halbe Zigarettenlänge Zeit. Schmutz ist Materie am falschen Ort. Und Hannah denkt an eine Stelle unter dem Wasserhahn, das Abflussloch, an dessen Innenseite sich gräulicher Belag absetzt. Jedes Mal, wenn jemand sich die Hände wäscht oder das Gesicht, gelangt ein wenig Seife in das Loch, da bleiben Staub und Schminke haften. Erwin schreibt im Liegen E-Mails. Das ist ein schöner Text, aber ich bin ehrlich, kein Klagenfurt-Text. Ich texte mit autofiktionalen Marken, sind ziemlich abgeschmiert, und bitte streiche die Clowns und die bellenden Hunde. Er trinkt den Wein aus, klassische Veltliner Würze mit feinem Schmelz und gelbem Fruchtaroma, ruft einen Auto in Leipzig an. Na, das haben wir doch super hingekriegt. Und den Manfred in Malaysia per WhatsApp, der ist ihm noch so manches schuldig. Danach geht er zur Rezeption und holt sich Kissen mit Dinkel, Spreu, Lavendel, Buchweizen und eine Nackenrolle. Gern würde Lea springen, die Bahnen sind nicht lang, 20 Meter vielleicht, und durch die Glaswand auf die Berge schauen. Weiter weg unterhalten sich zwei Frauen, schlank und rassig wie Windhunde. Lea denkt daran, wie sie mit ihren Kindern nach Petersburg fuhr und ihren ehemalige Schule besuchte, die Toiletten, Kloschüsseln mit Trennwänden ohne Türen. Man lachte über ihr erstauntes Gesicht. Seitdem träumte Lea oft, wie sie nach einer halbwegs abgeschirmten Toilette am Ende eines Gangs suchte, doch stets unter Beobachtung blieb. Ein Déjà-vu bei ihrem einzigen Versuch, ein deutsches Schwimmbad zu besuchen. In der Dusche lief Lea mit geschlossenen Augen an nackten Frauen vorbei, wie in einem Film über Arbeitslager, und versuchte vergeblich, ein Handtuch aufzuspannen, es mit Hilfe von Haarklammern zu befestigen. Hier stehen hinter den Liegen auf einem Wandvorsprung die Bücher, weiß und blau, nach Größen sortiert. Wir schreiben Gerichte, tauchen sie beim Hauptgang aus: Schweinebacke mit Brunnenkresse, Risotto, schwarzem Knoblauch und Trüffeln in Wilhelm Buschs Der heilige Antonius von Padua ein. Jana läuft die Treppe hoch und klopft an der Nummer 7. Sie ist 20 Minuten und zwei Zimmer im Rückstand. Pro Zimmer sind 15 Minuten vorgesehen. Die ersten Gäste sind schon mit dem Essen fertig. Die Nummer 4 will was mit Kamelhaar. Und die Nummer 5 zwei Flaschen Wasser. Schnell zuerst das Bett, dann Bad und Boden, die drei Bs. Ein grauer Mantel an der Tür, im Bett ein orthopädisches Kissen, ein kleiner einsamer Mann, der will es wie zu Hause haben. Der Wagen wiegt mehr als Jana und reicht ihr bis zum Hals. Zwischendurch läuft sie zur Hintertreppe und bringt riesige Plastiksäcke in den Keller. Einmal am Tag werden sie von der Reinigung abgeholt. Jana zieht Handschuhe aus gelbem Gummi an. Die meisten hier verzichten drauf, um Zeit zu sparen. Einer hat angeblich mal zwei Reiniger gemischt, um Fliesenfugen in der Dusche auf den Grund zu gehen, hat sich die Haut verätzt. Jana will nicht, dass der Geruch des Citro-Allzweckreinigers auf ihren Körper übergeht. Alt kann man hier jedenfalls nicht werden. Wie die Tänzerinnen im Ballett, die hören auch spätestens mit 40 auf. Lea wacht hungrig auf. Es ist ein hässlicher Hunger, der sich im Bauch, im Mund ausbreitet, von allen Organen besitzt, ergreift. Sie geht auf ihr Zimmer, zieht sich schnell um. Wer bestimmt meinen Wert, denkt sie und versucht sich an ihren Kontostand zu erinnern, daran, wie sie einmal zum Odeonsplatz gefahren ist, zum Markt der unabhängigen Verlage. Der Sparkassenautomat spuckte ihre Karte aus und sie fuhr wieder zurück. Ich bin bereit zu allem, was mich ein wenig ablenkt von diesem ekligen Gefühl, das meiner Seele gewogen und gemessen und viel zu leicht befunden wurde. Jana bringt die Kopfkissen in Form. Die Ecken schauen spitz nach oben. Das Laken soll so straff sein, dass eine draufgedrückte Hand keine Spuren hinterlässt. Die Wäsche ist steif, der ganze Körper im Einsatz. Janas Rekord waren 68 Decken an einem Tag. Im Sommer sehen die Oberarme gut aus. Oha, sagt Lea, als sie die Speisekarte öffnet. Der Kellner steht geduldig da. Ein kleines Wasser bitte und ein Lauchrisotto. Am Nachbartisch sitzen Leute, Sonnenbrillen überall. Eine Frau in Plastikschuhen bestellt Skiwasser. Lea schaut aus den Augenwinkeln zu, wie der Kellner ein scharlachrotes Glas serviert und die Frau ihre langen Haare zurückwirft und den Trinkhalm in den Mund führt. Was ist das für eine Pflanze? Das fragte Vater letztens in einer Pizzeria. Er hatte nie zuvor von nahem

arbeitet. Das Sektglas zerspringt und Vera betrachtet ihre rot anlaufende Hand, drückt das Poliertuch dagegen. Das Stotterkohl, wie blöd kann man sein? Schon kommen die ersten Teller vom Nachtisch. Sorbeos, Avocado, Papaya und Macadamia-Nuss, Wyatt Kiplings Das Dschungelbuch. Vera sammelt mit dem Tuch alle Scherben ein, sortiert Gläser, Kisten klirren. Eine Flasche ist nicht ganz leer und gerade schaut keiner hin. Auf dem Etikett Noir und Barrique und Bouquet, der Wein stechend herb. Vera spuckt ihn wieder aus und beginnt die grüne Schmiere von den Tellern abzuwischen. Erwin liegt in der Badewanne und betrachtet seine Füße. Blass und klein im Verhältnis zum Rest des Körpers. Etwas geschwollen von den neuen Oxford-Schuhen. Letztes Jahr im Sommer fuhr er im ICE an einem Sonnenblumenfeld vorbei. Die gelben Köpfe schauten allesamt dem Zug entgegen. Und als sich Erwin nach ihnen umsah, drehten sich einige in seine Richtung. In ihrer ersten Woche sollte Jana in die Bibliothek. Auf der Tür stand drücken und sie berichtete der Chefin, drücken fertig. Das ist lange her und Jana versteht immer mehr, als sie sagen kann. Sie spart und irgendwann wird sie auf ein Schiff gehen. Italien, Spanien, TikTok. Noch ist nicht die Zeit, aber ganz bald. Was ist eigentlich, denkt Jana, wenn ich allergisch werde und so wieder einer her, der einmal im Monat kommt und jedes Mal in die Sauna geht. Ihm wird schlecht, er verträgt sie nicht, er schafft es gerade noch hinaus, legt sich im Kaminzimmer hin und lässt sich einen Martini zur Abkühlung bringen. Wir merken uns vor, wann er kommt. Wer dort putzt, behält ihn im Blick. Sie verabreden sich um 7 in der Bibliothek. Da wird sonst keiner sein, sagt Erwin, und wir sollten etwas Diskretion bewahren. Er setzt sich in den Sessel, neben dem Kamin stehen akkurat sortierte Bände und Erwin würde gerne etwas sagen wie, na, das ist ja eine schöne Auswahl hier, damit der andere erwidert, ja, sehr schön, nicht? Es ist eine Agentur mit Tradition, sagt er und zählt bekannte Schriftsteller auf, die Lea nicht kennt. Sie nickt und betrachtet die Manschettenknöpfe auf seinem Hemd. Sie verleihen seinen breiten Händen sowas wie eine anspruchsvolle Kultiviertheit. Ohne mich würde es so einige Autoren nicht geben, sagt Erwin. Ein Kandidat hier schreibt in der Hoffnung, den Buchpreis zu bekommen. Fast jedes Jahr im Spätsommer ruft er an und erklärt, warum sein Buch in Wirklichkeit das Beste gewesen sei. Kennen Sie das Literaturhaus in München? Fragt Lea. Im Erdgeschoss gibt es so ein riesiges Café und auf den Tellern stehen Sätze wie mehr Sexualität, die Herrschaften. Ich war da einmal mit einem Kollegen und hätte gern um andere Teller gebeten, aber ich dachte, damit würde ich nur unwissend zur Schau stellen. Ah ja, sagt Erwin, manchmal sollte ein Teller einfach nur ein Teller sein. Das Haus macht eh nur Pop und Stars, soweit ich weiß. Ich wohne in einer Stadt, in der Gästewohnungen Fremdenzimmer heißen, Reinigungskräfte, Zugi, Frauen und Kinderbetreuungen Tagesheimer. Wussten Sie, fährt Lea fort, dass in der Altstadt im Mittelalter der Boden so fest war, dass man kaum tiefer als 2 Ellen graben konnte und wenn es sehr regnete, kamen die Toten wieder zum Vorschein. Es war die Aufgabe des Nachtwächters, sie wieder mit Erde zuzuschütten. In der Küche ist viel los und es fehlen Leute, aber Vera will keine Überstunden machen. 30 Überstunden, genug, sagt sie der Chefin. Aber du musst, sagt die Chefin, schau, das tue ich doch auch. Ich mache doch auch länger, wenn es nicht anders geht. Vera sagt nein und denkt, du bekommst nicht 12 Euro. Jetzt, liebe Nivaina, 12 Jahre war ich in der Stadtverwaltung. Mein Diplom wird sicher anerkannt. Ich bin nicht dumm und das weißt du auch. Die ersten Gäste kommen. Eine Frau im blauen Abendkleid, ein Paar in Bademänteln. Lea freut sich nicht mehr aufzufallen. Ich frage später nach dem Gehalt, denkt sie, so dringend ist es jetzt auch nicht. Herr Groß klappt den Laptop zu und gähnt, ein langer Tag. Ah, der Manfred hat Fotos geschickt, sagt er und zeigt sein Handy. Das ist ein blühender Kanonenkugelbaum, ein Nashornkäfer, die sollen ja riesig sein, die Dinger. Lea sieht nichts auf dem spiegelnden Bildschirm, aber kneift die Augen zusammen und lächelt. Bei Pratchett, meint Erwin, heißt es irgendwo, schließlich sind alle Wörter da, wir brauchen uns nicht mal neue Wörter auszudenken, es gilt sie lediglich in die richtige Reihenfolge zu bringen und das kann nicht so schwer sein. So, sagt die Chefin in der Küche. Ich habe mit der Geschäftsführung gesprochen. Ab jetzt wird das Gehalt am Ende nächsten Monats überwiesen.
Vera nickt, aber ihrer Freundin an der Spülmaschine.

0: leicht auf wie nächsten Monat, fragt sie. Das gilt nur für Verena. Vera, sagt die Chefin, und Überstunden rechnen wir ab, wie gewünscht. Statt der Minijobpauschale, dann wird netto jetzt leider weniger rauskommen. Außerdem 12 Fehlstunden im März, als Vera krank war, also bleiben 18 Überstunden. Tragt euch bitte in die Vertretungsliste für nächste Woche ein. Eins, sagt Lea leise, hier kommt die Sonne. Zwei, hier kommt die Sonne. Drei, sie ist der hellste Stern von allen. Vier, hier kommt die Sonne. Ich will ein anständiges Gehalt und eine Scheidung. Ich will, dass alle Geiseln in Israel auferstehen und dass jeder Fanatiker und Frauenhasser erschossen wird. Ich will, dass mein Kind stets und immer. Der Techniker, der Lautsprecher und Mikrofon eingerichtet hat, macht sich auf die Suche nach dem Autor. Die Frau im Abendkleid telefoniert. Ach Schatz, sagt sie, der Jürgen, der arbeitet einfach zu viel. Und im Nebenraum in der Bar beginnt jemand zu singen. Die Nachfrage an Cocktails ist groß. Ja, ja, sagt die Frau am Telefon. Da waren wir zusammen in der Toskana und der Hund, der wollte gar nicht ins Auto. Das mag er einfach nicht. Erwin klopft seine Hosentaschen nach Zigaretten ab und geht an der Rezeption vorbei zur Terrasse, stellt fest, dass er das Feuerzeug vergessen hat. Die Leute an den Tischen mag er nicht fragen. Er spaziert ein wenig durch den eingestampften Schnee ums Haus. Hätten Sie vielleicht Feuer? Fragte eine rauchende Frau am Hintereingang. Ihre Haare sind gelblich und das Gesicht irgendwie komisch. Warum könnte Erwin nicht sagen, nachdem sie gegangen ist, fällt es ihm ein, die Zähne, als sie zum Abschied gelächelt hat, ganz schief waren sie und krumm. Sie sitzen wieder da und warten. Selbst die Smalltalks haben sich erübrigt. Es ist 8:30, der Auto immer noch nicht da. Dinge gibt, sagt Erwin. Es gibt Dinge. Er schaut auf seine Manschettenknöpfe. Die sind aus Silber und verschwimmen mit dem Hemd. Gold und Weiß passen besser zusammen. Und jemand stürmt die Treppe runter und schreit und schreit und alle Gäste in der Bibliothek erstarren und drehen sich zur Tür und eine Frau beginnt zu weinen. Jürgen, was ist das, sagt sie, was ist das nur? Und Jürgen sagt, duckt sich und hält Ausschau nach einem Notausgang. Ich sehe nach, sagt Lea und steht auf. Die Tür neben ihrem Zimmer steht offen, ein Wagen mit Handtüchern davor, auf dem Bett ein Teller mit Krümeln, zusammengeknüllte Serviette, der Autor liegt in seinem weißen Bademantel auf dem Boden. Es sieht aus, als hätte ihn jemand in die stabile Seitenlage bringen wollen. Der Oberschenkel ist entblößt, das Geschlechtsteil ein wenig auch, er liegt ruhig und schwer, als wäre er auf dem Boden eingeschlafen. Das Gesicht ist runzlig und unrasiert, ähnelt kaum seinem Foto auf dem Plakat. Photoshop, denkt Lea. Zwei Putzfrauen kommen angelaufen und eine stramme Frau im Dirndl, die Geschäftsleiterin, womöglich. Die Frauen stehen da und schauen schweigend und denken, wie schwer es sein wird, getrocknetes Blut aus dem Teppich zu bekommen. Der Autor ist tot, stellt die Chefin im Dirndl fest und die Nachricht verbreitet sich wie Feuer im Haus. Der Autor ist tot, wiederholt der Koch mit einem Schälmesser in der Hand. Ja, tot, stimmt seine Aushilfe beim Abwasch zu. Der Autor, tot, schreit ein Arbeiter in den Lärm der Pistenraupe und der andere nickt ab. Tot, flüstert an der Rezeption ein Mädchen und bald wissen es alle. Lea blinzelt. Wenn ich davon erzähle, denkt sie, und davon werde ich bis an mein Lebensende erzählen und es wird wahr sein, die beste Anekdote aller Zeiten. Herr Groß steht in der Tür. Er schaut eine Weile auf die Frauen, die Leiche, drückt sich die Hand vor den Mund und geht schnell wieder hinaus. Vielen Dank.
1: Sie hörten einen Mitschnitt von den diesjährigen Tagen der deutschsprachigen Literatur im österreichischen Klagenfurt. Slata Roschall las den Text. Es ist die Leichtigkeit, die den Herrn am Tisch von der Putzfrau unterscheidet. An die Lesung bei den Tagen der deutschsprachigen Literatur, die alljährlich im Klagenfurter ORF-Theater stattfinden, schließen sich die Diskussionen der Jury an. Während dieser Diskussionen sitzen die Schriftstellerinnen und Schriftsteller der Jury gegenüber, aufgenommen von Fernsehkameras, und hören gemeinsam mit dem Publikum die oftmals unterhaltsamen, oftmals auch scharfen Urteile der Jury an. Als Zlata Rochal, wie sie es vorab angekündigt hatte, den Saal verlassen hatte, tauschte die Jury sich zwar über den Text aus, dennoch war eine gewisse Irritation über diesen ungewöhnlichen, wenngleich durch das Reglement auch nicht untersagten, Vorgang nicht zu überhören. Wir hören mal rein.
2: Aber was unglaublich spannend ist, wir reden ja wirklich anders über den Text, weil sie gegangen ist.
3: Naja.
2: Wir würden komplett anders sprechen, wenn sie hier sitzen würde.
3: Es ist unhöflich, Sie zu sagen.
2: Wenn die Autorin...
4: Naja, es ist schon bewusst gesetzt, nicht? Dieses, der Text liegt in der Interpretation des Lesers und sie möchte nicht Teil dieser Interpretation sein, weil sie als Autorin sozusagen uns den Text schenkt und dann, also das ist schon die Konsequenz von diesem Abschlusszitat.
3: Ich finde, wir sollten das einfach mal so zur Kenntnis nehmen, aber wir müssen wirklich nicht noch Gründe finden, warum das jetzt irgendwie man kann sagen, es ist eine diskursive Veranstaltung, die kritisch diskursiv verhandelt. Und das kann man halt wahrnehmen oder nicht, aber man kennt die Regeln des Bewerbs und ich meine, so schlimm sind wir nun auch nicht.
5: Naja.
4: Naja. Ich gehe hier immer traumatisiert raus.
3: Ja. Du kommst hier schon traumatisiert rein. Ja.
5: Rein regeltechnisch, es gehört nicht zu den Regeln des Bewerbes, dass der Autor da sitzen muss und sich das anhorchen kann. Das haben wir auch im Vorfeld abgeklärt. Es ist das gute Recht jedes Autors, das kann vielleicht auch irgendwie die Kandidaten von Herrn Tingler, können vielleicht auch rausgehen. Also es kann jeder rausgehen. Nur Philipp Tingler, nur wir müssen hier bleiben.
6: Ich bin ein Ich sitze hier und versuche zu lächeln.
5: Und das ist der Unterschied zwischen dir und einem Autor.
7: So, wollt ihr jetzt noch was über den Text sagen? Oder
6: nein.
5: Nein. Gut.
1: Und damit endete die Diskussion über den Text. Es ist die Leichtigkeit, die den Herrn am Tisch von der Putzfrau unterscheidet von Zlata Rochal. Eine Jury-Diskussion, die kürzer war als gewöhnlich. Und an dieser Stelle endet auch die Lesezeit. Mein Name ist Wiebke Boromka. Danke fürs Zuhören. Mit den Querköpfen geht es hier im Programm nun weiter.

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1: Uhr, die Nachrichten. UNO-Generalsekretär Guterres hat Bestürzung über die Forderung des rechtsextremen israelischen Sicherheitsministers Ben-Gvir nach gezielten Tötungen von Palästinensern geäußert. Ein Sprecher von Guterres erklärte, die Äußerungen seien entmenschlichend und gefährlich. Man verurteile sie unmissverständlich. Zuvor hatte Bundeskanzler Merz mitgeteilt, Ben-Gvirs Appelle seien menschenverachtend und völkerrechtswidrig. Nach Angaben der Bundesregierung wird die EU-Chefdiplomatin Kallas beim Treffen der europäischen Außenminister in wenigen Tagen Vorschläge für Maßnahmen präsentieren. Zuvor hatte sich bereits Vizekanzler Klingbeil dafür ausgesprochen, EU-Sanktionen gegen Ben-Gvir zu prüfen. Grünen-Chefin Brandner forderte die Bundesregierung auf, ein Einreiseverbot zu verhängen. Ben-Gvir hatte gesagt, jeden Tag sollten 30 bis 40 Palästinenser im Gazastreifen getötet werden. Es gebe dort Menschen, die es nicht verdient hätten, zu leben. Beim Einsturz einer illegalen Goldmine im Westen der Zentralafrikanischen Republik sind mindestens 100 Menschen ums Leben gekommen. Zahlreiche weitere Menschen sind bei dem Unglück verletzt worden, wie die Behörden vor Ort mitteilten. Rettungskräfte suchen nach Verschütteten. Augenzeugen zufolge ist der Boden in der offenen Mine weggerutscht und hat die dort nach Gold suchenden Menschen mitgerissen. Es handelt sich um eine illegale, handwerklich betriebene Mine unter freiem Himmel an der Grenze zu Kamerun. Die Behörden des Nachbarlandes haben der Zentralafrikanischen Republik ihre Hilfe zugesagt. Derartige Unglücke kommen in der Region immer wieder vor. Tausende Menschen arbeiten oft illegal im Kleinbergbau, häufig ohne ausreichende Schutzausrüstung. Kritiker fordern seit langem klare Regeln und eine bessere Überwachung der Minen. Bei dem Hackerangriff auf den Berliner Senat in der vergangenen Woche sind laut dem regierenden Bürgermeister Wegner keine sensiblen Daten abgeflossen. Nach dem bisherigen Stand der Untersuchung seien nur Daten abgeflossen, die auch öffentlich zugänglich seien, erklärte der CDU-Politiker am Abend in Berlin. Der Sender RBB hatte gestern berichtet, bei der Cyberattacke hätten die Täter zum Teil auch Zugang zu sensiblen Daten gehabt. Wegner fügte hinzu, dass es noch mehrere Tage dauern werde, bis die beiden nach dem Angriff vom Netz abgekoppelten Bereiche der Senatsverwaltung wieder angeschlossen würden und voll arbeitsfähig seien. Die Berliner Innensenatorin Spranger betonte, dass die Durchführung der Landtagswahl am 20. September nicht gefährdet sei. Es habe nur für eine sehr kurze Zeit eine Unterbrechung bei der Beantragung von Briefwahlunterlagen gegeben. Dies sei inzwischen aber wieder möglich, erklärte die SPD-Politikerin. Der weltweite Absatz von elektrischen Lkw und Bussen hat sich laut einer gemeinnützigen Forschungsorganisation im vergangenen Jahr fast verdoppelt. Nach Angaben des Internationalen Rats für sauberen Verkehr ICCT wurde 2025 erstmals die Marke von einer 500.000 Fahrzeuge überschritten. Getrieben wurde das Wachstum demnach vor allem durch die hohen Absätze in China. Dort seien im vergangenen Jahr rund 30% der verkauften schweren Lkw voll elektrisch gewesen. Als Gründe für die zunehmende Elektrifizierung wurden sinkende Kosten bei den Batterien und staatliche Fördermaßnahmen genannt. In der Europäischen Union, Großbritannien, Indien und Brasilien wurden laut dem ICCT vor allem durch die Zunahme bei Elektrobussen zweistellige Wachstumsraten verzeichnet. In Deutschland verdoppelte sich der Absatz emissionsfreier Busse demzufolge von weniger als 900 im Jahr 2024 auf über 1.800 im vergangenen Jahr. Der Mexikaner Isaac del Toro hat den Prolog der diesjährigen Deutschland-Tour gewonnen. Beim Einzelzeitfahren auf der 2,6 Kilometer langen Strecke im hessischen Bad Orb siegte der Drittplatzierte der diesjährigen Tour de France vor dem Franzosen Paul Magnier und dem Belgier Laurens Rex. Die Deutschland-Tour wird morgen mit der ersten Etappe über rund 215 Kilometer von Bad Orb nach Schwäbisch Hall fortgesetzt. Abschließend das Wetter. In der Nacht in der Nordhälfte trocken, in der Südhälfte starke Schauer und Gewitter mit Unwettergefahr. Tiefstwerte zwischen 17 und 10 Grad. Am Tag meist im Nordwesten und Süden weitere Schauer und Gewitter, sonst wechselnd bewölkt, 20 bis 28 Grad. Das waren die Nachrichten.
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2: Es ist Mittwochabend, kurz nach neun. Herzlich willkommen zu den Querköpfen hier im Deutschlandfunk. Heute mit der dritten von insgesamt 5 Folgen Zingsheim hat frei. Das ist unsere Sommerreihe und ich bin, das trifft sich wirklich gut, Martin Zingsheim. Schön, dass Sie dabei sind. Ob irgendwo in der Bundesrepublik oder, wer weiß, vielleicht ja auf Reisen. Das sind die beiden grundsätzlichen Optionen während der sogenannten schönen Jahreszeit. Schwitzen daheim oder Sonnenbrand von woanders. In der Regel ist man bereits Ende April urlaubsreif und ja, natürlich packt einen Richtung Sommer traditionell immer das Fernweh. Aber, liebe Leute, kommt man nicht meistens mit diesem befremdlichen Gefühl zurück und denkt sich klammheimlich, ach, ach, ach, zu Hause ist es doch immer noch am schönsten. Sagt doch schon dieser berühmt-berüchtigte Volksmund. Warum in die Ferne schweifen? Sieh, das Gute liegt so nah. Jawohl. Urlaub auf den Malediven, Ferien in der Domrep, Safari in der Serengeti. Muss das sein? Lassen sich Entspannung und Erholung nicht ebenso gut generieren ohne eine einzige Flugmeile? Definitiv, findet der österreichische Kontrabassist Georg Breinschmidt und verbringt seinen Sommer passenderweise einfach am Gürtel. Sorry, ich kann das nie wirklich authentisch wienerisch aussprechen, aber gemeint ist wohl der Gürtel, eine der Hauptverkehrsadern in Wien. Da könnte ich als Kölner mir durchaus ein Beispiel dran nehmen, denn den ein oder anderen Gürtel haben wir hier auch. In diesem Sinne, gute Reise mit Georg Breinschmidt, beziehungsweise ja, frohes Daheimbleiben.
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0: Er bleibt lieber in Wien, statt zu verreisen, der österreichische Jazzmusiker Georg Breinschmidt. Heimweh oder Fernweh, darum geht's heute hier bei den Querköpfen. Und seien wir ehrlich, egal wie weit man von zu Hause wegfliegt, sich selbst nimmt man ja doch immer mit, inklusive der eigenen fürchterlich spießigen Ansichten, mitsamt aller Vorurteile und eingefleischten Verhaltensweisen. Eine krawallige Ruhrpott-Legende mit einer gut gefüllten Tasse Testosteron bleibt auch in Nordafrika vor allem eines. Eine krawallige Ruhrpott-Legende mit einer gut gefüllten Tasse Testosteron. Atze Schröder und die Hürden eines Ägyptenurlaubs. Anno Domini 2007.
1: Und letztes Jahr im Februar, da war ich fertig mit der Welt. Zu viel malocht. Das kann man sich bei mir ganz schlecht vorstellen, das weiß ich. Aber da war es soweit. Ich komme morgens bei mir ins Badezimmer in meinem Leopardenbademantel. Mach das Licht an, guck so in den Rasierspiegel. Ich denke, wer hat denn Toni Marshall exhumiert? Vor allem, was macht er bei mir im Badezimmer? Ich war nicht mal mehr in der Lage, mir die Zahnbürste flimmerfrei ins Esszimmer zu halten. Ich habe ja aus Versehen Bepanthen aufs Brötchen geschmiert. Und beim Reinbeißen fiel mir dann auf, was ich mit der Letter gemacht hatte. Aber für mich war ganz klar, Urlaub. Ich war urlaubsreif. Ab in meinem Porsche in Essen zu Rudis Reiserampe gehämmert, komm da rein, er guckt mit großen Augen. Ich sag, moin, Captain Cook, pass auf. Mach fertig, einmal Urlaub. Urlaub vom aller feinsten. Geld spielt keine Rolle, ich hab gespart, ich hab die dicke Hose an. Dein Klein wohnt hier nicht. Einmal Urlaub vom aller feinsten. Einmal Malle. Wie, was Malle? Schinkenstraße, Bierkönig, Playa de Palma oder was? Nein, wenn ein Schröder Malle sagt, meint er natürlich Malediven. Hier, komm, hack mal die Grundinfos in deine Playstation. Pass auf. Hinflug Air Force One. Als Massagetransport, ist klar. Ja? Vor Ort das 8-Sterne-Beach-Resort von Hilton, Juniorchefin mit ihrem Köter in der Handtasche, sollte da sein. Am Strand Kokosnüsse von Südseegranaten auf Zuruf, so das Übliche. Geld spielt keine Rolle. Er hackt rein, nach 5 Minuten sagt er, pass auf, Schröder. Malediven vom Feinsten, 16.200. Ist ja auch ein langer Fluch, ne? Pass mal auf, Captain Nemo. Plan B. Hast noch was Billigeres? Nächsten Morgen 4 Uhr stehe ich in Leipzig am Flughafen. 2 Wochen Ägypten mit der Air Ethiopia, 198 Euro. Warum soll man nicht zeigen, wenn es einem gut geht, oder? So. Winterjacke hatte ich noch an. Zu Hause war ja noch Februar. Und bei mir ist das ja so, für mich fängt der Urlaub ja schon im Flughafen an. Ich komme da rein, beim Check-in, lange Schlange, Blinker links raus, dran vorbei. Da ruft aber schon so ein Langer. Ey, Locke! Stell die hinten an! Ich sag, war ich schon, ist mir zu voll. Das gilt auch für dich! So, Kollege, was will dir diese Brille sagen? Hm? Richtig, ich bin Pilot. In die Schlägerei habe ich mich dann auch gar nicht mehr eingemischt. Koffer vorne abgegeben, halbe Stunde später ging es in den Flieger. Winterjacke habe ich angelassen, ist ja manchmal kalt im Flieger. 4 Stunden später, Landeanflug auf Ägypten, Hurghada. Ich weiß ja nicht, wer von euch schon mal in Hurghada war, aber ich habe erst gedacht, wir landen in Tschetschenien. Ha. Mit den Luftaufnahmen kriegst du bei RTL einen eigenen Spendenmarathon, das schwöre ich dir. Butterweiche Landung, alles im grünen Bereich. Und dann der Moment, wo morgens um 8:30 in Ägypten die Tür vom Flieger aufgeht. War das heiß! Ich habe erst gedacht, wir wären in der Sauna gelandet. Ich hatte ja noch die Winterjacke an. Nach 3 Sekunden stand mir der Bratensaft schon knietief in der Kimme. Ab in den Flughafenbus, ins Flughafengebäude, alles voller Klimaanlagen, keine funktionierte, Koffer genommen und dann kam's. Bustransfer zum Hotel. Klingt ja erstmal gut. Kennt ihr noch die Serie Auf Achse? Franz Meerstong und Günther Willer, sie liefern Frachtgut in aller Herren Länder. Ich war Frachtgut. Und zwar das Gegenteil von tiefgekühlt. Mein Hotel war eigentlich nur 800 Meter vom Flughafen entfernt, aber Hurghada hat 130 Hotels. Ich habe sie alle gesehen. 5-mal mein eigenes. Nach 1,5 Stunden bin ich mal zu dem Nubier gegangen, der das glühende Stück Altmetall gelenkt hat. Hör mal, Osama! Ist das hier eine Geiselnahme? Wenn du den Setra-Kundenservice suchst, der ist in Mannheim. Ha? Ansonsten fahr doch mal hinterm Tal der Pharaonen rechts rüber und liefer mich am Hotel ab. So, nach weiteren 2 Stunden waren wir am Hotel. Im Plattenbau vom Stil her ein früher Honecker. Zimmer 14. Stock. Aufzug gab's nicht. Ich komm da oben rein. War das heiß? Ich hatte ja immer noch die Winterjacke an. Die Tagesdecke begrüßte mich in Landessprache. Beim Zurückschlagen ist auch direkt an der Knickkante abgebrochen. Das Laken hatte Fleckfieber und dann war ich mir nicht sicher. Ist das jetzt ein Strauß Blumen, Begrüßungskorb oder das Kopfkissen? Erstmal ins Badezimmer, Tür auf. Ich habe erst gedacht, ich hätte das Bernsteinzimmer entdeckt. Ein Traum in Hornhautumbra. Ton in Ton, inklusive Seife und Handtuch. Die Badewanne ein liebevoller Querschnitt durch die Sekundärbehaarung des Westeuropäers. Und ich habe nur gedacht, Schröder, noch 13 Tage und der Rest von heute. Erstmal aufs Bett gelegt. Gut, dass ich die Winterjacke noch anhatte. Das Frühstück am nächsten Tag war allerdings selber. Muss ich noch sagen, frischer Bohnenkaffee, frisch gepresster Orangensaft, Schinkenschnittchen, zwei Eier drauf, Spreewald, Gurke, alle da. Ich war nämlich schon wieder in Leipzig.
0: Ja, es ist nicht unbedingt von Vorteil, dass man auch sich selbst stets im Gepäck hat. Atze Schröder, bei dem, sagen wir, Versuch eines Ägyptenaufenthalts. Mit jedem Urlaubsziel verbindet der Deutsche ganz spezifische Sehnsüchte und Wunschvorstellungen. Leben wie Gott in Frankreich, mit stilvollem Genuss und Hochkultur. Oder Rückzug in die Einsamkeit der stillen Natur. Das klingt dann eher nach Finnland oder Norwegen. Und allen voran natürlich Spanien. Sí, viva España, ole, ole, ole. Bei der Iberischen Halbinsel, da denkt der Deutsche ja gleich an feuriges Temperament und erfolgreichen Herrenfußball. Entschuldigung. Hand aufs Herz. Wer von uns hat nicht schon einmal davon geträumt, als heißblütiger Spanier wiedergeboren zu werden? Oder als Spanierin, nicht wahr, Tina Teubner?
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Ich kann so unerhört Spanisch sein. Deshalb nehme ich den schönen Kellner gleich mit in mein kleines Haus. Ich koche ihm Fischstäbchen aus Madrid und schmeiß ihn danach wieder raus. Nachdem ich schließlich den ganzen Tag so dermaßen sinnvoll verbracht, tue ich jetzt das, was ich wirklich mag. Ich leg mich ins Bett und schon ist es Nacht. Ich träume einen wilden spanischen Traum, verstehe leider nicht seinen Sinn, weil ich ja, wie ich euch schon erzählte, erst seit heute Morgen Spanierin bin. Vielleicht war ich im Traum ja Politesse in scheußlichen blauen Kleidern, schrieb lauter Knöllchen für meine Cousine und andere dumme Weibern. Oder ich träumt, ich wär Sportlerin mit zwei gebrochenen Beinen und der Arzt hätt geraten,

0: Tina Teubner, begleitet von Ben Süferkrüpp am Klavier. Ich glaube, fast jeder von uns Musikkabarettistinnen und Musikkabarettisten hat das schon mal an den Tasten ausprobiert. So eine richtig südländische, heiße Spaniennummer mit einem Hauch Flamenco. Ich auch, gebe ich zu. Das ist gar nicht so schwer. Man braucht eigentlich bloß drei Akkorde. Drei Akkorde, die man ansonsten aber eher nicht in einen Topf wirft. E-Dur, F-Dur, G-Dur und wieder zurück. So mache ich das. Fertig. Aber so elegant und stilvoll wie Ben Süferkrüpp habe ich es noch nie hingekriegt. Tja, da kann man sich noch so sehr als Kosmopolit verstehen. Ganz so leicht streift man seine teutonische Untertanatur dann doch nicht ab. Merkt man spätestens, wenn man auf verhaltensauffällige Mitmenschen aus der eigenen Heimat trifft am Urlaubsort. Freilaufende Kölner in meinem Fall, die dann unter der sengenden Sonne von Andalusien so etwas von sich geben wie quanta costa hier Dingens, la Bier. Ja, der Rheinländer im Urlaub, JOJ, wer wüsste besser davon zu berichten als Konrad Beikircher.
1: Der Rheinländer im Urlaub ist ein Kapitel für sich. Mag der Urlaub für viele Menschen eine Umstellung sein, für andere die Verlagerung der Heimat in heißere Gefilde, für Dritte ein präseniles Heimatfluchtsyndrom, für manche sicher auch eine Gelegenheit, 4 Wochen einfach wegzublasen, dass man nichts mehr von ihnen weiß, Filmriss, bang, aus. Ne? Das ist ja der Lieblingsurlaub des Skandinaviers. Ne? So ist der Urlaub für den Rheinländer mehr. Er ist eine Herausforderung. Also jetzt vor allen Dingen für andere. Typ A. Alpen, Alm, Kugelleute. Im Winter Jagertee. Mit einem Wort Rupolding. Ort der Handlung. Ort der Handlung ist so ein Ladentyp. Auf der Heide blüht ein kleines Blümelein und das heißt 2, 3, 4 Edeka oder sowas. 2 Rheinländer im Adidas-Freizeitanzug. Ja, was dann sonst? Sind ja Ferien. Was soll ich mich da mit dem Jackett aufplagen? Ist ja Quatsch in dem Moment. Nicht? Also, 2 Rheinländer im Freizeitanzug betreten den Elblerladen. Sie haben Hunger. 1 Pfund Schwarzbrot, bitte.
2: Ja, das gibt's nicht.
1: Wie? Kein Schwarzbrot?
2: Ja, wir haben heute das Roggenbrot. Das ist auch dunkel, gell?
1: Ja, das mag ja sein, aber das ist Graubrot und kein Schwarzbrot, junger Mann.
2: Ja, dann hätten wir halt noch den Pumpernickel.
1: Ah, ich fies für gar nicht. Ah! Ja. Furchtbar. Das nimmt der Westfale als Schuh einladen, ja. Und dann ist doch lieber der Roggen. Ja, tut mir leid. Und hat 200 Gramm frischen Holländer dabei.
2: Ja, was ist denn nachher das?
1: Wie? Ihr kennt keinen frischen Holländer?
2: Ja, na.
1: Ja, ist er dann. Und so weiter und so weiter. Dieser Typ, Urlaubstyp, ist zwar unterwegs, möchte aber essen wie zu Hause normal. Ne? Was soll der Quatsch? Ne? Dagegen ist Typ B ein ganz anderes Format. Er ist entschlossen, die Fremde kennenzulernen. Allerdings jetzt nicht um jeden Preis. Ne? Also... Ort der Handlung, Lago di Como, ne, der Como-See. Campingplatz, ne, Bella Italia, Sole, Pizza, was ist, was noch all. Ne, nun schiebt sich ein Benz mit Anhänger langsam auf den Campingplatz. Ein reichlich genährtes Paar aus Köln steigt aus. Mitte 50, so Typ Metzger, so aller, das Fett, das lasse ich nicht dran, das ist gut für die Verdauung, junge Frau. Ne? Er stellt ihr als erste Amtshandlung ein Campingstühlchen auf. Da, Liebelein, hässet schon mal du schön, ne? Ja. Und macht sich nun am Anhänger zu schaffen. Anhänger ist so Marke, hier ziehen und das Zelt baut sich ganz von selber auf. Aber es klappt nicht. Er zieht woanders. Nös. Er liest die Gebrauchsanweisung. Er zieht noch eins. Och, nös. Langsam aber sicher verheddert er sich heillos in den Schnüren, die doch auf Zuruf quasi jetzt ein Zelt ergeben sollen. Immer tiefer dringt er in die Wirrnisse von Schnüren, Ventilen, Schlaufen, Maschen, Laschen und Nippeln ein. Sie beobachtet derweil mit stoischer Ruhe seinen Charlie Chaplin-Auftritt. Nach weiteren 2 Stunden ist er einem Infarkt nahe. 5 Schnüre um den Hals, in der rechten Hand eine Reißleine, in der linken Hand Zündschlüssel, Gebrauchsanweisung, eine Dose Kölsch, 2 Heftpflaster und der Fuß auf einem zischenden Ventil. Aber immer noch kein Zelt, das sich ganz von alleine aufbaut. Ratlos schaut er sich in der Fremde um, da platzt ihr endlich der Kragen und sie sagt: Komm, Jupp, schmiss es der ganze Driss in der Larum, ja, no Motel! Sprach's und beide Verschwanden wurden nie mehr wiedergesehen. Das hat Format, möchte ich mal sagen. Ist so wahr.
0: Ja. Konrad Beikircher, mal nicht über den Rheinländer an sich, sondern über den Rheinländer im bestens gelaunten Ausnahmezustand, genannt Urlaub. Eigentlich ist Konrad dieses Jahr unterwegs auf Abschiedstournee. Ich hatte sogar eine Karte für seinen allerletzten Auftritt, der im Dezember dann im Kölner Senftöpfchen stattfinden sollte. Nun ist der Mann, den Kollege Jürgen Becker in seinem Nachruf als den Erfinder des Rheinlands bezeichnete, auf seine letzte Reise gegangen. Ende Juli musste Konrad Beikircher sich im Alter von 80 Jahren von der Bühne des Lebens verabschieden. Danke für alles und machet Jod. Sie, meine Damen und Herren, hören die Querköpfe hier im Deutschlandfunk. Zingsheim hat frei, lautet das Motto. Heute ist es bereits die 3. Folge unserer Sommerreihe und es geht um die Verlockungen der Ferne und den Reiz des Zuhausebleibens gleichermaßen. Sicher Urlaub ausschließlich innerhalb der bundesdeutschen Grenzen, ja, das wäre auf jeden Fall nachhaltiger, aber ja, wahrscheinlich lässt sich das einfach schlechter verkaufen als das große Fernweh, dieses Fernweh, das exotische Orte in uns auslösen. Wann waren Sie denn das letzte Mal in so einem richtig guten alten Reisebüro? Gibt's die überhaupt noch? Achtung, Fundstück aus den Tiefen des Archivs.
3: Schönen guten Tag.
4: Guten Tag.
3: Entschuldigen Sie, dass ich jetzt erst in Ihr Reisebüro komme, aber meine Frau und ich, wir konnten uns bis jetzt noch nicht entscheiden, wohin wir eigentlich wollen.
4: Och, aber das macht doch gar nichts. Unser Reisebüro kann Ihnen auch noch jetzt Angebote anschwemmen, die Ihnen den Atem verschlagen. Ja. Was schwebt Ihnen denn so vor?
3: Ja, wir dachten vor allem natürlich an Sonne. Ja, Sonne, ja. Sonne, viel, viel Sonne. Nicht?
4: Ja, ja, das ist ja verständlich. Ja. Wer heute als Bundesbürger Sonne will, muss entweder im Solarium urlauben oder im tiefsten Süden, nicht? Ja, und gerade im Süden kann ich Ihnen noch ein paar äußerst preisgünstige, traumhaft schöne Paradiese
3: anbieten. Oh, dann ist ja herrlich, herrlich. Zum Beispiel
4: Indonesien. Indonesien hat 18 Stunden Sonne am Tag und 17 Stunden Mond pro Nacht.
3: Das sind ja 35 Stunden.
4: Naja, aber dafür ist das Meer auch sehr, sehr blau. So, ja. Und die Palmen tanzen, tscha, tscha, tscha, als hätten sie das geübt.
3: Das ist aber gut.
4: Ja. Und sie brauchen sich auch nur einmal impfen zu lassen gegen Malaria.
3: Impfen? Ja. Gegen Malaria?
4: Ja, ja, Malaria ist eine sehr hässliche Krankheit, wissen Sie. Ja. Da schüttelt man sich immer so.
3: Ja, es muss ja nicht unbedingt Malaria, ich meine Indonesien sein.
4: Nein, da haben Sie recht. Ich kann Ihnen auch die Fidschi-Inseln anbieten.
3: Fidschi,
4: ja. Das ist aber hübsch, nicht? Ja, kaum weniger paradiesisch als Indonesien. Ja. Die Sonne gibt's dort, man kann fast schon sagen, im Sonderangebot. Ah, Sie müssen auch nur gegen Bilharziose geimpft werden.
3: Billardhose?
4: Wie bitte?
3: Billardhose?
4: Nein, nicht Bilharziose.
3: Also erst Malaria, dann Bilharziose. Was ist das denn schon wieder?
4: Hakenwürmer.
3: Hakenwürmer?
4: Ja, Hakenwürmer. Bei uns schon seit 1837 ausgestorben, aber dort leben sie immer noch.
3: Ja, das wird meiner Frau aber ja nicht gefallen.
4: Das kann ich mir vorstellen.
3: Nee.
4: Na, das muss ja auch nicht sein. Ich kann Ihnen noch so viele Paradiese des Südens anbieten, dass Sie darin wühlen können, wie im Sommerschlussverkauf.
3: Schön, ja.
4: Wie wär's denn zum Beispiel mit den Molukken?
3: Ach, das klingt auch verlockend.
4: Molukken, ja.
3: Schön.
4: Ja, die Molukken sind auch die Verlockung in Person.
3: Yeah.
4: Eine sanfte Brise schmeichelt ihre Haut. Schön. Das Essen ist überwältigend. Yeah. Und wenn sie sich vorher gegen die Chaga-Krankheit impfen lassen, kann ihnen in der Beziehung kaum etwas passieren.
3: Chaga-Krankheit?
4: Ja. Das ist eine Pilzerkrankung der Atemwege durch unsauberes Wasser.
3: Also erst Malaria, dann Hakenwürmer, dann eine Pilzerkrankung. Wissen Sie, die Paradiese des Südens werden mal langsam unheimlich.
4: Ja, das verstehe ich ja durchaus. Aber man sollte da vielleicht einfach Optimist sein. Es trifft ja nicht jeden, nicht? Und da hätte ich übrigens noch was für Sie. Siam, ein traumhaft schönes Land.
3: Sagen Sie mal, ist das nicht die Sache mit dem Bums-Bombo?
4: Ja, ich meine, Sie Schelms. Nein, nein, Sie brauchen ja auch keinen Tropenkoller zu kriegen, nicht? Weil Sie ja vor der Reise gegen ihn geimpft werden.
3: Tropenkoller?
4: Ja.
3: Noch was Neues? Nee, also wissen Sie was, Frau...
4: Fußmann.
3: Frau Fußmann.
4: Antonie.
3: Ja, Fußmann. Frau Fußmann, also Frau Fußmann, ich glaube, wir sehen von den Paradiesen des Südens doch ab. Nee? Also ja? Malaria, Hakenwürmer, das Chaga-Krankheit, der Tropenkoller und was die sonst noch alles auf der Agenda haben. Nee, also das ist uns zu riskant.
4: Wenn Sie noch nicht mal ein paar kleine, zierliche Tropenkrankheiten in Kauf nehmen wollen.
3: Nee, da bin ich eigen.
4: Na ja, dann bleiben Sie doch im Land und gehen Sie in den Harz, nicht? Hm? Ich kann Ihnen gleich 2 Plätze im Hotel Grüner Baum buchen. Kein Paradies, aber Sie brauchen sich wenigstens nicht impfen zu lassen.
3: No, Sauerland ist auch ganz süß, ne? übrigens, ja, warum eigentlich nicht der Harz? Haben
4: eben,
3: Sie recht.
4: Eben.
3: Sagen Sie, Baum, Grüner Baum,
4: Grüner
3: heißt
4: Baum,
3: das Hotel.
4: Ja.
3: Wissen Sie was, ich rede mit meiner Frau noch mal darüber. Ne? Ja. Komm heute Nachmittag wieder vorbei und nichts für ungut, dass wir uns nicht für ihr Paradies des Südens entschieden haben. Also auf Wiedersehen, Frau Fußmann.
4: Sie ja, tschüss, Fußmann, Frau Fußmann, Antonie Fußmann. Antonia, ja. Ja, Wiedersehen, der Wiedersehen. Herr. Ja. Hallo? Hallo, ist dort der grüne Baum? Ja, hier, Fußmann, Antonie Fußmann. Hören Sie mal, ich habe Ihnen gerade wieder 2 Gäste zugeschustert. Ja, ja, denken Sie an meine Prozente? Ja, ja, nee, ja, richtig, genau. Ihre Idee war prima. Eine bessere Harzwerbung als mit der Südseewerbung kann ich gar nicht machen.
0: Herrlich, oder? Legendäre Kabarettnummer mit Beate Hasenau und Josef Meinertshagen aus dem Jahre des Herrn 1979. Und wenn es ums Verhältnis der Deutschen zum Ausland geht, oh, da lohnt es sich sogar noch weiter zurückzureisen in der Geschichte der gepflegten Abendunterhaltung. Grete Weise und Hans Stiebner, Mitte der 1940er Jahre, die Reise ins Ausland. Das klingt mit heutigen Ohren wirklich wie eine Nummer von einem anderen Planeten. Oder finden Sie nicht?
5: Paul, lass doch mal die Zeitung. Paul, mach doch nicht, lass mal die Zeitung.
6: Ja, doch.
5: Lernst du die Zeitung auswendig?
6: Was denn? Ja, doch.
5: Du lernst die Zeitung auswendig?
6: Wieso?
5: Weil du so die Lippen beim Lesen bewegst.
6: Was ist denn? Was willst du denn schon wieder?
5: Du, ich muss mal recht dumm fragen.
6: Ja, anders geht's ja wohl nicht.
5: Warum fuhren früher eigentlich so viele Leute an die Riviera?
6: Wohin?
5: An die Riviera.
6: Ach, aber Pauline, es heißt nicht Riviera, Pauline, es heißt Riviera.
5: Warum, Paul?
6: Ja, warum? Weil es heißt eben so.
5: Du sagst doch auch Bier.
6: Was hat denn das damit zu tun?
5: Ja, dann könntest du genauso gut Bier sagen. Aber du sagst Bier und nicht Bier.
6: Oh, das ist doch was ganz anderes. Bier ist deutsch und Riviera ist französisch.
5: Siehste, jetzt sagst du es selber.
6: Was denn?
5: Du hast Riviera gesagt.
6: Ich habe nicht Riviera gesagt. Ich habe gesagt, Bier ist deutsch.
5: Jetzt sagst du sogar Bier?
6: Na, weil du einen ganz irrsinnig machst mit der ewigen Fragerei. Bier ist deutsch und Riviera ist französisch. Ist dir das jetzt klar?
5: Ja. Aber...
6: Ja, was denn schon wieder für ein Aber?
5: Du hast doch gar nicht auf Französisch gelernt, Paul.
6: Gelernt nicht, aber...
5: Aber?
6: Ach, das weiß doch jeder Mensch, Herrgott, dass man Riviera sagt.
5: Nicht jeder, Paul. Ich beispielsweise nicht, Paul.
6: Ja, du bist überhaupt doch, du... Weißt du, da wird man ja ganz... Ach, lass mich doch in Ruhe.

0: Manfred Krug unterwegs hoch an die Küste. Auf jeden Fall besser als runter an die Küste, wenn Sie mich fragen. Warum eigentlich diese Obsession mit dem Süden? Wieso diese Vorliebe für Glut, Hitze und extreme Sonneneinstrahlung? Ich persönlich bin ja eher so der Typ Schattenparker. Ich vertrage weder hohe Temperaturen noch direkte Sonne. Ich werde auch nicht braun. Nein, nie, niemals. Ich werde immer bloß rot. Verreisen würde ich mit meiner latenten Sonnenallergie maximal nach Norderney. Und das auch eher Richtung Herbst. Soll ja herrlich sein dort. Wie uns niemand geringerer als Richard Rogler berichtet.
1: Nee, also ich persönlich bin an sich nicht der Urlaubstyp. Es ist nicht so, es stimmt nicht ganz. Ich fahre auch schon in Urlaub, so ist es nicht. Aber bei mir ist das so, ich fahre halt immer auf Norderney. Da fahre ich jedes Jahr hin. Meine Frau war da schon als Kind dort und die hat jetzt schon die Ehrenkurkarte. Und das hat den Vorteil, ich will mal so sagen, Norderney, da kenne ich mich aus. Also ich kenne da den Hotelier und da sagt man guten Tag und ich werde verstanden. Und mein Gott nochmal, wenn ich da zum Beispiel in meinem Restaurant auf Norderney, sagen wir mal, fangfrische Kutterscholle, Finkenwerder Art bestelle, nicht 16,40 Salatbeilage der Saison, Salzkartoffeln, da weiß ich ungefähr, was auf mich zukommt. Ich will es mal so sagen, also ich erhole mich auf Norderney. Insofern hat es mit Urlaub in dem Sinn jetzt nichts zu tun. Sicher. Urlaub, ich bin grundsätzlich, muss ich sagen, nicht dagegen. Das ist natürlich schon was Schönes, aber wenn wir ganz ehrlich sind, Urlaub hält natürlich ungemein auf. Ich meine, die 3 oder 4 Wochen, sie fehlen einem ja dann doch und man holt sie bis zum Jahresende schwer wieder ein. Das ist mein Problem. Man hat vielleicht sogar Ärger damit. Und ich muss auch ganz ehrlich sagen, wenn ich zum Beispiel, nehmen wir mal, ich fahre nach Portugal. Also ich habe immer den Eindruck, ich verstehe dann doch den Portugiesen letztendlich doch nicht ganz. Sicher, das ist mal interessant, fremde Sitten, fremde Länder kennenzulernen. Man will schon mal wissen, wie es essen die da, was trinken die da, wie verkloppt jetzt der Portugiese zum Beispiel seine Kinder. Das ist richtig. Aber es bleibt immer ein Rest der Fremde. Und es ist ja so, man hat Ärger damit, nicht? Das ist ja jetzt, man hat Ärger damit. Also wenn ich jetzt mich jetzt so in meinem Bekanntenkreis umhöre, wie es denn so war im Urlaub, nicht? Da bekomme ich ja immer häufiger zur Antwort, darüber spreche ich nur im Beisein meines Anwalts. Jahr für Jahr wird ja die Stimmung an der Urlaubsfront schlechter. Von Jahr zu Jahr verlegen immer mehr Menschen die Vorführung der Urlaubsdias vom Wohnzimmer in den Gerichtssaal. Zehntausende beschweren sich auch in diesem Jahr wieder über unzumutbare Urlaubsbedingungen zu Land, zu Wasser und zur Luft. Sie beschweren sich und wie es die Gerichtsurteile immer wieder zeigen, ja zu Recht. Eine Urlauberfamilie beispielsweise, die bei ihrer Ankunft in Spanien feststellen muss, dass ihr Hotel erst im Rohbau steht, hat laut gängiger Rechtsprechung einen Anspruch auf Rückerstattung von 50% des Preises. Wenn zudem ihr Zimmer in diesem Rohbau durch irgendeinen Buchungsfehler bereits belegt ist und sie stattdessen als Notquartier für 3 Wochen einen Tiefgaragenstellplatz zugewiesen bekommt, erhält die Familie 60% zurück. Und wenn diese Tiefgarage während dieser Zeit außerdem noch weiterhin für den normalen Parkbetrieb geöffnet bleibt, gibt es eine Rückerstattung von 70%. Und sollte sich jetzt herausstellen, dass diese Tiefgarage nach Norden hin liegt, keinen Mehrblick hat, bekommt diese Familie gerechterweise 75% zurückerstattet.
0: Kabarettlegende Richard Rogler, der uns leider vor 2 Jahren verlassen hat. Unterwegs war er auf Norderney. Einer der wenigen Orte, glaube ich, an denen die nächste Fußball-WM nicht stattfinden wird. Bestimmt haben wir 2028 eine Weltmeisterschaft mit, weiß nicht, 96 Nationen in 192 Ländern auf über 7 Kontinenten. Doch, mit einem Vorrundenspiel im Vatikan und einem Halbfinale im nordkoreanischen Pyongyang. Und Sie wissen ja, Sport, meine Damen und Herren, Sport ist und bleibt unpolitisch. Soll ich Ihnen wirklich nochmal ausrichten von einem gewissen Herrn, wie heißt er, Infantino? Trotzdem wäre so eine Fußball-Weltmeisterschaft eigentlich die ideale Gelegenheit, über den eigenen Tellerrand hinauszuschauen und sogenannte fremde Kulturen kennenzulernen. Da reicht gegebenenfalls ein sportiver Auslandsaufenthalt im fußballbegeisterten Manchester. Wir schalten zu diesem Zwecke nun live zu Stefan Reusch.
2: Zu Manchester weilte einst mit einer Gruppe barhäuptiger Männer, es war in den 80ern des letzten Jahrhunderts, ein junger Mann, Wolfgang. Anhänger des formidablen Fußballsports, wie im Übrigen auch all seine Begleiter Anhänger des Fußballsports waren. Und alle kamen sie aus Deutschland. Und sie waren nicht wenig gespannt auf diese Fußballhochburg, denn für nichts anderes durfte Manchester schon damals gelten, vor allem durch United. Manchester City befand sich damals in einem Leistungsknick, der streng genommen erst in den letzten Jahren endete. Bleiben wir bei den jungen Männern aus Deutschland. Die Aufregung hatte sie recht tüchtig bei den Ohrwatscheln gepackt, als sie wehenden Haares, barhäuptig wie sie waren, in die Vereinskneipe von United gingen. Es war gegen Abend. Fachkenntnisse fügten sich zu Englischkenntnissen und so geriet man füglich ins Gespräch, scherzte, lärmte und trank Biere eines lokalen Anbieters. Freilich entging den hellhörigen Gastgebern nicht, dass die zunehmend ihre Zurückhaltung verlierenden Gäste wohl kaum im Fußballmutterland aufgewachsen sein konnten. Da kam nun einem schwergewichtigen Manchester United-Anhänger, einem, wie man dort sagt, Man-U-Fan, die Idee allgemeiner Verbrüderung. Bloß galt es ihm noch, letzte Vorbehalte auszuräumen, Vorbehalte die Herkunft der Gäste betreffend. Wichtig ist es darauf hinzuweisen, dass man in besagtem Man-U-Fan sich jemanden vorzustellen hat, der zwar nicht ausschließlich, aber hauptsächlich aggressiv zu wirken verstand. Dies gepaart mit einem gesunden, aber knapp bemessenen Menschenverstand und diese Erscheinung flankiert von einigen durchaus ähnlich stabilen Menschen, das machte Eindruck auf die jungen Besucher. Da hub der gewichtige Mann an, ich übersetze ihn der Einfachheit halber, »Wir sind Fußballfans«, sagte er. »Wir alle hier sind Fußballfans.« »We also. Good this is«, erwiderte Wolfgang froh. »Und«, jetzt wieder der andere, »wir mögen alle Fußballfans, alle, bis auf die Deutschen. Wo kommt ihr her?« Finster war's in der Schenke. Furcht griff nach jungen Herzen. Hie und da wackelte ein Knie. »Wir are Holländer«, hauchte Wolfgang wortgewaltig. Da zischte es ihm ins Ohr. »Das heißt anders.« Und es folgte lauter nun ein Verbesserungsvorschlag. »We are Netherländer«, Wolfgang präzisierte. »From Feyenoord.« Da freute sich der üppige Mann aus Manchester sehr. Und auch seine Kollegen waren's zufrieden. Zügig ward Bier geordert, an jedes präzise bis zum Rand hochgezapft, dann verteilt die Gläser, erhoben sich wie von selbst. Alle Deutschen verschütteten ein wenig, was soll's. Die Stimmung versprach endgültig ins Herzliche sich zu wenden. Gütlichkeit schwappte schier ins Hochkante. Da ward den Gästen noch eine einzige Frage, die ich gleich übersetze, gestellt. »Was heißt denn bei euch Prost?« Stille, kurz, dann. Zwei Gläser schwappten über, hörbar über. Ein Knie knickte weg, kaum hörbar das. Und Männeraugen aus Manu, Männern verengten sich, unhörbar. »Was heißt denn bei euch Prost?« Da aber kam es wie ein Leuchten aus Wolfgangs schweißfeuchter Stirn. Er erhob sein Glas. Seine Stimme füllte den Raum mit einem, wiewohl erlogenen, doch herzlichen »Ob de Krachten« und nochmals »Ob de Krachten«. Da war's getan, wie man so sagt, und alle feierten, bis der Hahn graute. Wochen später sollen, so heißt es, einige niederländische Fans in nämlicher Gaststätte böse verprügelt worden sein. Man hatte sie irrtümlich für Deutsche gehalten.
0: Seit mittlerweile etlichen Jahrzehnten ein absoluter Meister der Hörfunkunterhaltung, Stefan Reusch. Ja, der Fußball, der hat weite Teile unseres Sommers dominiert. Dabei ist der deutsche Volkssport schlechthin eigentlich ein anderer, findet Lucy van Cool.
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Das kann der Spanier nicht. Pünktlich kann er nicht. Sauber kann er nicht. Bequeme Betten kann er nicht. Mülltrennung kann er nicht. Dosenpfand gibt es nicht. Das kann doch wohl nicht sein. Komm, wir nehmen die Dosen mit nach Haus und tauschen sie da ein. 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Wir gehen da wieder Loco. 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

0: Hier sind die Querköpfe im Deutschlandfunk zuständig für Kabarett, Comedy und schräge Lieder. Sie hören die dritte Folge unserer Sommerreihe Zingsheim hat frei mit mir, Martin Zingsheim. Heute mit Highlights aus der Welt der Kleinkunst zwischen Fernweh und Heimatgefühlen. Ja, die eigene Herkunft, die ist als Thematik irgendwie in fast jedem Programm präsent. Nicht nur, wenn es um Migrationshintergrund im eigentlichen Sinne geht, nein, auch wenn man wie Eva Eiselt aus einer äußerst spezifischen Region kommt und eine entsprechend von Leid und Entbehrungen geprägte Vergangenheit hat.
1: Ich meine, ich bin ja auch wahrscheinlich wie viele, ich bin ja in der Eifel aufgewachsen. Wir hatten doch nichts. Was hatten wir denn? Wir hatten doch nichts. Das Armenhaus Deutschlands waren wir. Ja, wir hatten noch nicht mal mehr Mitleid. Nichts hat mir, ich bin als Kind, ne, ich habe ja hier mit Grashalmen, habe ich Geräusche gemacht. Ihr auch, ne?

0: schlucken damit so einem wahnsinnigen Zaubertrick wieder nach oben. Ich hatte das so gut drauf, ich konnte das durch die Nase am Gaumen hinten rum immer so. Ja. Oder dann sind, das habt ihr bestimmt auch gemacht hier mit dem, hier die Nadel durch die Hornhaut. Ja, habt ihr das auch gemacht? Dann an jeder Nadel, ne, so. Und dann eine Wäscheklammer als Ohrringe. Ne, und dann hatte ich dann noch, das tat ein bisschen weh, ja, das stimmt, das tat weh. Und wem es nicht weh genug tat, wir hatten doch die Elektrozäune. Oh Gott. Ach, wer sind wir ungebremst gegen die Elektrozäune, manchmal Stacheldraht. Und dann haben wir Hütten gebaut im Wald. Ja, wir haben Selbstversorger gespielt und wussten es nicht. Und dann haben wir, dann wurde es krasser, weil dann haben wir nämlich hier geraucht. Ne? Wir haben so Räucherstäbchen, da haben wir das Zeug so abgekratzt. Das haben wir gesammelt und dann der Tabak war getrocknete Bananenschale. Ne? Und auch diese weißen Fäden von der Banane, da hieß es auch, ne? Trockne das alles. Das haben wir dann, dann haben wir noch klein gehackte Aspirin rein. Manchmal war auch eine Spalt dabei. Dann alles klein gehackt, in Löschpapier zusammengerollt, so, boah, das haben wir gemacht, das war, ja, das war, dann haben wir während dieses Rauchens, haben wir auf Eierschneidern musiziert. Ja. Das war meine Harfe, unsere Instrumente, ja, wir hatten ja nichts.
1: Es ist Sommer, bei lieblichen Temperaturen um die 40 Grad schlagen wir uns mit Eiswickeln um die Waden durch die Arbeitstage. Am Wochenende soll es noch heißer werden. Mitten in der Stadt lebend erhöht das unser Frustrationslevel. Wo sollen wir hin, wenn man sich im Freibad um jeden Quadratzentimeter im Becken prügeln muss? Dann kommt die gute Nachricht. Ein befreundetes Pärchen hat in der Eifel ein Jagdhäuschen gemietet. Die Eifel ist nicht weit entfernt, wird aber von uns meist weiträumig umfahren. Zu große Ansammlungen von Kiefern machen uns genauso viel Angst wie die sich hartnäckig haltenden Gerüchte über Inzest in der Gegend. Unsere Freunde haben zwei Kinder, ein Junge 7 und ein Mädchen 9 Jahre alt. Wir mögen alle sehr gerne. Das Auto hat keine Klimaanlage und stand die ganze Woche über in der Sonne. Deswegen reisen wir mit meiner Vespa an. Je näher wir der Eifel kommen, desto erträglicher wird der, laut Bundesregierung nur wahrscheinlich, vom Menschen verursachte Klimawandel. Im Ort selbst ist es angenehm kühl, vielleicht liegt es an den Kiefern, vielleicht am nahegelegenen See. Ein idyllischer Grillabend, gute Luft, gediegene Stimmung bei gefühlten 1,5 Promille pro Person, die Kinder nicht mitgerechnet. Die Betten im Haus riechen modderig, die Kiefern draußen harzig, aber wir atmen das einfach weg. Am Samstagmorgen ist der Bäcker bereits ausverkauft. Der Rückweg findet ohne Brötchen, ohne Schatten und ohne Bürgersteig statt. Das Auto des Jahres scheint in diesem Teil Deutschlands immer noch der gespoilerte Golf 4 zu sein. Wir gehen an den See und treffen dort auf den Rest von Köln, konkret jenen Rest, den zu vermeiden wir hierher gefahren sind. Es wird gegrillt, zur musikalischen Erbauung der Badegäste trägt eine Blaskapelle bei. Eine Mutter hält ihr Kleinkind so, dass es ins Wasser pinkeln kann. Rund um den See ist Wald, der stinkt nach Kiefer. Wir gehen zurück zum Haus. Ohne Bundesliga taugt der Nachmittag nur zum Schlafen. Wir machen ein Nickerchen im Garten, dann langweilen wir uns. Was auch mal schön ist, aber nicht lange. Also ergeht folgender Beschluss, am Abend gehen wir mit den Kindern in die Dorfkneipe kegeln. Juhu! Die Kneipe stinkt nach Kiefernholz und Moder, die Kegelbahn nach Spinnweben, Klostein und alles zusammen irgendwie nach Tod. Wir sind sehr froh, dass es eine Kegel- und keine Bowlingbahn ist, denn niemand hätte sich getraut, seine Finger in die Kugeln zu stecken. Die Elektronik streikt, wir werden Selbstaufsteller. Musikalisch unterstützt werden wir von einem CD-Player, der aus dem gleichen Jahr stammt wie die einzige CD, die Bravo Sommerhits 1992. Wenn man klingelt, kommt der Wirt und bringt Getränke, wenn nicht, geht man nach oben und holt sich seinen Scheiß selbst. Einziger Gast, ein Herr um die 70, dem vom Wirt Verbot erteilt wird, uns anzulabern, obwohl er sicherlich seit Stunden gar nicht mehr reden kann. Wir bringen das Kegeln hinter uns. Wir mögen unsere Freunde sehr, dennoch beschließen wir den Sonntag lieber doch in Köln zu verbringen. Wir zahlen. Um freundlich zu sein, sage ich dem Wirt, dass er es sehr schön hätte. Er seufzt, ja, das wüsste er. Ich hätte es aber

0: mal sehen sollen, bevor sich seine Frau im letzten Jahr an der Türklinke aufgehängt hätte. Meine Frage, ob es eine Kiefernholztür gewesen sei, wird mit einem Achselzucken beantwortet. Wir fahren dann, trotz einsetzenden Regens, nachts noch zurück nach Köln in die Hitze der Stadt.
1: Ja, die Hitze in Köln, die gehört mit zum Schlimmsten, was man in Sachen Hochsommer so erleben kann. Kann ich nur bestätigen. Sie hören Zingsheim hat frei und exklusiv für die Querköpfe hier im Deutschlandfunk hat Kultautor Tankred Lerch uns etwas gelesen aus seinem aktuellen Buch Gott schütze die NASA und die Eier meiner Mutter. Meine persönliche Sommerlektüre 2026. Zwar habe ich bloß eine Terrasse, mache dieses Jahr aber gewissermaßen Urlaub, wie sagt man, auf Balkonien. Ist eigentlich herrlich. Kein Koffer packen, kein Megastau auf der Autobahn, kein Wann sind wir endlich da? Genöle von den Kindern auf der Rückbank. Nein, diesen Sommer fragen die Kleinen mich wahrscheinlich eher dann mal, wann bist du endlich weg? Tja, einen Reiseführer, eine Stadtführung und dergleichen bräuchte ich derzeit höchstens für meine eigene Heimatstadt.
2: Es spielt absolut keine Rolle, was man oder wohin man zeigt. Das Haus muss groß und fotogen sein. Das reicht. Am liebsten führe ich Touristen durch Köln, durch meine Stadt. Wunderbar, dass wir die EM hier hatten und in Schottland wird es sicher den einen oder anderen geben, der noch von meiner kundigen Führung berichtet und schwärmt. In Köln ist alles zum Glück nah beieinander und man braucht nicht so viel durch die Gegend zu laufen. Niemand würde glauben, dass in den Hochhäusern in Chorweiler irgendwo Zara Leander gewohnt hat. Chorweiler. Chorweiler sieht nach Martin Semmelrogger aus, aber den kennt man in Schottland nicht und so kann man sich den Weg nach draußen sparen. Beim freien Erfinden von alternativen Fakten in Köln wurde mir nur einmal mulmig, als mich ein bärtiger Schotte, der aussah, als hätte er an einem Casting von Braveheart teilgenommen, über das Königshaus in Köln ausfragte. Große Städte haben Paläste, große Städte haben Könige, die in Palästen gewohnt haben. Menschen der britischen Inseln können sich gar nicht vorstellen, wie das ohne König funktionieren kann. Jetzt hatte ich nur zwei Möglichkeiten. Entweder ich musste zugeben, dass Köln eine mit Schwimmbadkacheln in unteren Etagen ausgestattete Provinzstadt ist, oder ein Königshaus musste her. Ja, dann find aber mal so auf die Schnelle einen Palast und ein Königshaus, das ist gar nicht so einfach. Gut, dass Köln einen Krieg hatte, einen ordentlichen, mit viel Rums und Dums und kaputter Innenstadt. Das macht es einfacher für einen Reiseleiter. Man kann als Stadtführer immer irgendwo hin zeigen und sagen, da habe das mal gestanden, jetzt sei das weg, schuld sei der Krieg. Wer das noch nicht weiß, so ist das natürlich auch in Köln. Der WDR steht genau da, wo vor dem Krieg der schöne Königspalast war. Jedenfalls erzählte ich das dem Schotten und er nickte zufrieden. Tröstend legte er seine flächige Hand auf meine schmale Schulter, um mich ein wenig über den Verlust hinwegzutrösten. Ermuntert von der zärtlichen Geste des zauseligen Mannes betete ich einen völlig frei erfundenen königlichen Stammbaum runter, in dem unter anderem Vicky Jungblut steht, ein sehr berühmter Karnevalsprinz in Köln, der meiner Legende nach die napoleonischen Truppen vertrieb. Sein Urenkel Prinz Poldi hat über Jahre den Ton in der Stadt angegeben und sie mit ruhigem Fuß regiert. Prinz Poldi sei auch einmal Europas begehrtester Junggeselle gewesen, füge ich stets hinzu, denn Superlative sind wichtig bei Stadtführungen. Poldi kannte der schottische Fußballfan natürlich. Dass er aber tatsächlich ein Prinz aus Köln war, das wusste er noch nicht und zufrieden biss er mit den Zähnen seine Kölschflasche auf. Köln kann alles, nur nicht in klein. Die größte Kirche, die meisten Biersorten pro Einwohner. Das war übrigens der Zeitpunkt, an dem alle, wirklich alle Schotten einmal hingehört haben. Es gibt so viel zu sehen in Köln, von dem selbst die Kölner nicht wissen, wie bedeutend das ist. Auf dem 4711-Gebäude wurde Alfred Hitchcocks Über den Dächern von Nizza gedreht. In Groß St. Martin steht das Taufbecken von Papst Benedikt XVI. Und der Fort Tenlisi wurde in den Fortwerken in Köln-Niehl gebaut. Das erste serienmäßig hergestellte Automobil der Welt kam aus Köln. Es ist eine wichtige Stadt, in der ich lebe, eine königliche Stadt. Es ist eine bedeutende Stadt. Und wer das nicht glaubt, der kann sich gerne mal von mir zu den wichtigsten Orten führen lassen.
1: Ismael Fischmort mit einer fiktiven Stadtführung durch die bloß gefühlte Weltstadt am Rhein. Dieser Mann führt gewissermaßen ein Doppelleben. Als Ismael Fischmort ist er unterwegs als humoristischer Autor auf den Kleinkunstbühnen. Als Michael Isfort Professor und Pflegewissenschaftler. Donnerknispel, das ist mal ein Spagat. Und damit sind wir hier bei den Querköpfen bereits auf der Zielgeraden. Für nächsten Mittwoch lade ich Sie schon jetzt herzlich gerne wieder ein. Dann lautet unser Motto Reisefieber. Tourismus, die Seuche des Planeten Erde. Mit erstaunlichen touristischen Perspektiven, unter anderem von Thorsten Schlosser, Helge Schneider und Matthias Richling. Zum Ausklang gönne ich Ihnen noch ein bisschen Liedgut vom Feinsten mit Marie Diod und der vielleicht wichtigsten Erkenntnis zum heutigen Thema. Heimat ist ein Ort und Zuhause ein Gefühl. Die Redaktion dieser Sendung hatte Fabian Elsässer. Ich bin Martin Zingsheim und sage Ihnen allen nun Tschüss. Achtung, Tschüss.

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1: Uhr, die Nachrichten. Bei dem Hackerangriff auf den Berliner Senat in der vergangenen Woche sind laut dem regierenden Bürgermeister Wegner keine sensiblen Daten abgeflossen. Nach dem bisherigen Stand der Untersuchung seien nur Daten abgeflossen, die auch öffentlich zugänglich seien, erklärte der CDU-Politiker am Abend in Berlin. Der Sender RBB hatte gestern berichtet, bei den Cyberattacken hätten die Täter zum Teil auch Zugang zu sensiblen Daten gehabt. Wegner fügte hinzu, dass es noch mehrere Tage dauern werde, bis die beiden nach dem Angriff vom Netz abgekoppelten Bereiche der Senatsverwaltung wieder angeschlossen würden und voll arbeitsfähig seien. Die Berliner Innensenatorin Spranger betonte, dass die Durchführung der Landtagswahl am 20. September nicht gefährdet sei. Es habe nur für eine sehr kurze Zeit eine Unterbrechung bei der Beantragung von Briefwahlunterlagen gegeben, dies sei inzwischen aber wieder möglich. Den Einsatzkräften im belgischen Naturschutzgebiet Hohes Venn nahe der deutschen Grenze ist es gelungen, das Feuer einzudämmen. Der Brand sei von Feuerwehrleuten eingekesselt, erklärten die Behörden. Es könne aber noch keine komplette Entwarnung gegeben werden. Der Leiter der Krisenkommunikation der Provinz Lüttich-Hossmanns sagte, es gebe weiter zahlreiche Brandherde, die sowohl am Boden als auch aus der Luft bekämpft werden müssten. In der nordrhein-westfälischen Stadt Monschau durften die evakuierten Bewohner unterdessen in ihre Häuser zurückkehren. Etwa 30 Menschen hatten ihre Häuser am Sonntag wegen des sich nähernden Brandes verlassen müssen. Auch für zwei belgische Orte wurden die Evakuierungsanordnungen von den zuständigen Behörden aufgehoben. Mit Blick auf die niedrigen Gasspeicherstände sieht das Bundeswirtschaftsministerium die Wirtschaft in der Pflicht. Eine Sprecherin von Ministerin Reiche sagte in Berlin, das sei die Aufgabe der Händler für die Wintervorsorge. Die Gasspeicherfüllstände seien mit knapp über 50% derzeit noch sehr gering. Das Ministerium setze darauf, dass weiter gefüllt werde. Für Händler, die normalerweise im Sommer Gas kaufen, um es in der Heizperiode im Winter zu verkaufen, ist der Einkauf wegen der hohen Preise derzeit wenig attraktiv. Hintergrund ist die Blockade der Straße von Hormus, über die ein Großteil des internationalen Transports von Gas und Öl läuft. Zum 1. November müssten die deutschen Gasspeicher nach gesetzlichen Vorgaben eigentlich zu jeweils 80% gefüllt sein. Der weltweite Absatz von elektrischen Lkw und Bussen hat sich laut einer gemeinnützigen Forschungsorganisation im vergangenen Jahr fast verdoppelt. Nach Angaben des Internationalen Rats für sauberen Verkehr ICCT wurde 2025 erstmals die Marke von einer 500.000 Fahrzeuge überschritten. Getrieben wurde das Wachstum demnach vor allem durch die hohen Absätze in China. Dort seien im vergangenen Jahr rund 30% der verkauften schweren Lkw vollelektrisch gewesen. Als Gründe für die zunehmende Elektrifizierung wurden sinkende Kosten bei den Batterien und staatliche Fördermaßnahmen genannt. In der Europäischen Union, Großbritannien, Indien und Brasilien wurden laut dem ICCT vor allem durch die Zunahme bei Elektrobussen zweistellige Wachstumsraten verzeichnet. In Deutschland verdoppelte sich der Absatz emissionsfreier Busse demzufolge von weniger als 900 im Jahr 2024 auf über 1.800 im vergangenen Jahr. Die Medizinerin Heidi Overton soll Leiterin der Aufsichtsbehörde für Arznei und Lebensmittel in den USA werden. Präsident Trump gab ihre Nominierung bekannt. Nötig ist noch ihre Bestätigung durch den Senat. Der vorherige FDA-Chef Macquarie war im Mai zurückgetreten. Overton war vor ihrer Zeit im Weißen Haus beim konservativen Think Tank America First Policy Institute und hat sich unter anderem kritisch über Abtreibungspillen geäußert. Zu den kontroversen Themen in der Gesundheitspolitik der US-Regierung gehört auch deren skeptische Haltung gegenüber Impfungen. Entgegen dem wissenschaftlichen Konsens bringt Gesundheitsminister Kennedy Impfungen mit Autismus in Verbindung. Abschließend das Wetter. In der Nacht in der Nordhälfte trocken, in der Südhälfte starke Schauer und Gewitter mit Unwettergefahr. Tiefstwerte zwischen 17 und 10 Grad. Am Tag meist im Nordwesten und Süden weitere Schauer und Gewitter, sonst wechselnd bewölkt, 20 bis 28 Grad. Am Freitag gebietsweise länger sonnig. Im Süden örtlich Schauer oder länger anhaltender Regen, 20 bis 27 Grad. Das waren die Nachrichten.
0: 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Zu den verschiedenen Reihen des RIAS Kammerchores Berlin gehören die Heidenprojekte. Darin stellt der Chor unter seinem Chefdirigenten Justin Doyle oder auch anderen Dirigenten sowie in Zusammenarbeit mit verschiedenen Orchestern bekannte und unbekannte große Vokalwerke von Joseph Haydn vor und will damit mit so manchem alten Klischee aufräumen. Im Rahmen dieser Reihe erklang am 27. Februar im Berliner Konzerthaus unter der Leitung von Joanna Malwitz sein Oratorium »Die Schöpfung«. Um die Haydn-Projekte des RIAS Kammerchores und Haydns epochales Werk geht es in der heutigen Sendung Heimspiel, die Rundfunkorchester und Chöre Berlin im Deutschlandfunk. Dazu begrüßt Sie am Mikrofon Klaus Gerke.

0: Seit seiner Premiere vor über 225 Jahren hat sich Joseph Haydns Schöpfung längst zu einem Klassiker der Gattung Oratorium entwickelt. Und zusammen mit den Jahreszeiten gehört es zu den populärsten und meist aufgeführten Werken für Soli, Chor und Orchester. Doch der Ruhm der Schöpfung ist gleichzeitig mit einer Schattenseite verbunden. Denn die begeisterten Zuhörenden forderten während der Premiere 1799 immer wieder, ihren Papa Haydn zu sehen. Was damals als Bewunderung für den fast 67-jährigen Komponisten gemeint war, wurde später zum Synonym für altväterliche, zopfige Gemütlichkeit, nett, aber ohne besondere Genialität, Inspiration und Biss. Doch genau das gibt es reichlich in seinem gesamten Oeuvre, sagt der Direktor des RIAS Kammerchores Bernhard Hess. Sein Büro liegt unweit vom Konzerthaus entfernt im Obergeschoss eines prachtvollen Gebäudes von 1906, dessen Fassade derzeit mitunter geräuschvoll restauriert wird.
1: Haydn hat ja sehr, sehr viel mehr zu bieten. Mal abgesehen von seinen fantastischen Messen, es gibt wirklich dieses unglaublich umfangreiche Oeuvre mit Sinfonien und auch seine Kammermusik, wo er ja wirklich sehr viele Entwicklungen maßgeblich mitbestimmt hat. Und das hat nun gar nichts mit Papa Haydn zu tun. Insofern freue ich mich natürlich, dass Justin Doyle ein wirklich großer Verehrer von Joseph Haydn ist. Und er hat vor allem eine Mitstreiterin in Joanna Malwitz gefunden.
0: Erste Ideen für zukünftige Haydn-Projekte hatten Justin Doyle und Bernhard Hess noch während der Corona-Pandemie entwickelt. Dazu gehörte, die ausgewählten Werke nicht nur in Konzerten zu präsentieren, sondern deren Mitschnitte auch als CD zu veröffentlichen. Eine feste Regelmäßigkeit war jedoch nicht geplant.
1: Es ist kein stringentes Projekt, wo ich sagen kann, im Abstand von 12 Monaten findet grundsätzlich immer ein Haydn-Projekt statt. Aber wann immer es sich ermöglichen lässt, wollen wir das programmieren. Wir haben in 2022 begonnen, erste Aufnahmen zu machen. Eine noch zur Veröffentlichung anstehende Aufnahme mit der Paukenmesse zusammen mit dem Freiburger Barockorchester. Und als Joanna Malwitz dann hier nach Berlin kam, haben sich Justin Doyle und sie mal getroffen und ihre gemeinsame Liebe zu Haydn entdeckt. Und daraus entsponnen sich so ein kleines Wetteifern, wer darf was machen.
0: Im Spätsommer 2023 übernahm Joanna Malwitz ihre neue Position als Chefdirigentin und künstlerische Leiterin des Berliner Konzerthausorchesters und mischte damit im Konzertleben der Hauptstadt kräftig mit. Auch bei den Haydn-Projekten des RIAS Kammerchores. Bernhard Hess.
1: Joanna Malwitz hat natürlich sofort gefragt, ob sie den RIAS Kammerchor für die Aufnahme der Schöpfung bekommen kann. Und Justin Doyle hat daraufhin natürlich für sich reklamiert, er möchte auch was Schönes machen mit dem Konzerthausorchester und seinem Chor. Und das führte dann dazu, dass wir am Karfreitag 2025 im Konzerthaus Haydns 7 letzte Worte als Konzert präsentiert haben, aber eben auch aufgenommen haben. Und das Projekt findet seine Fortsetzung mit den Konzerten mit der Schöpfung und einer anschließenden Aufnahme.

0: Passend zum diesjährigen Osterfest erschien Ende März die CD von Haydns Sieben letzten Worten in der Oratoriumfassung mit dem Rias Kammerchor und dem Berliner Konzerthausorchester unter der Leitung von Justin Doyle, aus der gerade ein Ausschnitt erklang. Eine Aufnahme wird es auch von der Schöpfung geben, die das Publikum zwischen dem 27. Februar und dem 1. März mit den beiden Ensembles unter Joanna Malwitz im großen Saal des Berliner Konzerthauses am Gendarmenmarkt erleben konnte. Damit sind die Haydn-Projekte für diese Konzertsaison aber noch nicht beendet, sagt Bernhard Hess.
1: Und dann gibt es eine dritte Etappe, wo das Konzerthaus einen ganzen Tag zu Ehren Joseph Haydns programmiert. Der Rias Kammerchor beginnt mit der Nikolaimesse in der St. Hedwigskathedrale im liturgischen Kontext zusammen mit Musikern vom Konzerthaus. Und im abschließenden Konzert am Abend zu diesem Tag wird der Rias Kammerchor mit dem Konzerthausorchester die Schöpfungsmesse aufführen unter der Leitung von Justin Doyle und auch da im Idealfall mit einer CD als Ergebnis.
0: Angesichts der Tatsache, dass Joseph Haydn neben der Schöpfung, den Jahreszeiten sowie 14 großen Messen für Soli, Chor und Orchester noch eine ganze Reihe anderer geistlicher Werke komponiert hat, gibt es für zukünftige Haydn-Projekte beim Rias Kammerchor noch reichlich Material.
1: Also wir planen auf jeden Fall weiter, Werke von Joseph Haydn ins Programm zu nehmen. Das muss nicht immer mit dem Konzerthaus sein. Es gibt auch andere Partner. Es gibt für 2028 Pläne mit dem finnischen Barockorchester aus Helsinki, das Haydn-Projekt sozusagen fortzuspinnen. Aber es ist gar nicht so ganz leicht, Haydn auch bei Konzertveranstaltern zu platzieren. Insofern ist das schon eine verdienstvolle Aufgabe, die wir uns da vorgenommen haben. Und wir sind froh, dass wir mit dem Konzerthausorchester, mit dem Freiburger Barockorchester, mit dem finnischen Barockorchester wirklich grandiose Partner haben, die das wirklich toll, toll umsetzen können.
0: Anders als seine Theresienmesse oder die Nikolaimesse gehört Haydns Schöpfung zu den beliebtesten Werken der Wiener Klassik. Obwohl er das Stück sehr schätzt, gibt es für Bernhard Hess darin auch Passagen, die auf ihn ziemlich befremdlich wirken.
1: Im letzten Teil merkt man das ja auch, es ist so ein bisschen Zeitgeist auch drin und Dinge, Textpassagen, wo man, wenn man sie einfach nur für sich durchliest, erstmal schlucken muss. Ist das wirklich so gewollt oder ist das heute noch so aufführbar? Aber ich glaube, das Werk ist ein Spiegel seiner Zeit und man kann sich dann nur dafür oder dagegen entscheiden.

0: Zur biblischen Schöpfungsgeschichte gehört auch der siebte Tag, an dem Gott ruhte und ihn zum heiligen Tag erklärte. Haydns Schöpfung dagegen reicht bis zum sechsten Tag, auf den eine Betrachtung von Adam und Eva im Paradiesgarten folgt. Das Libretto eines unbekannten Textdichters, das Haydn vermutlich 1795 bei seiner zweiten Englandreise vom Londoner Musikimpresario Johann Peter Salomon geschenkt bekam, verbindet Teile aus dem Alten Testament mit Passagen aus dem Epos Paradise Lost von John Milton. Trotz gelegentlicher textlicher Schwächen findet Bernhard Hess, dass Haydns Schöpfung nicht nur ein schönes Musikstück ist, sondern auch heute noch etwas zu sagen hat.
1: Die Aktualität steckt aus meiner Sicht vor allem bisweilen wirklich in der Kühnheit, wie er Dinge beschreibt. Das beginnt ganz am Anfang mit der Sequenz Es werde Licht oder wie er beschreibt, wie ein Sommertag beginnt. Das ist aufregend, das ist wirklich unglaublich spannend und insofern finde ich, das war schon revolutionär, die Sprache, die er da benutzt hat, um Text umzusetzen. Möglicherweise leidet das Stück tatsächlich unter dem letzten Teil und dem antiquierten Verständnis von Rollenbildern. Das aber dann trotzdem auch noch in irgendeiner Weise überzeugend und authentisch rüberzubringen, das ist, glaube ich, die große Kunst der Dirigenten, die sich jetzt mit dem Werk befassen.
0: Für die Ausführenden dürfte bei der Interpretation von Haydns Schöpfung sicherlich auch die aktuelle Frage eine Rolle spielen, wie der Mensch angesichts von Klimawandel und drohenden Kipppunkten mit Natur und Umwelt umgeht. Eine Frage, die zu Haydns Zeit wohl eher unbekannt war.
1: Das habe ich jetzt schon häufiger auch bei anderen Interpreten gehört, dass sie sich die Schöpfung insbesondere eben auch im Kontext der voranschreitenden Umweltzerstörung sehen wollen. Und ich finde, das ist auch ein berechtigtes Anliegen. Wir gehen mit Riesenschritten auf die Vernichtung unserer Lebensgrundlagen zu. Und da kann so ein Werk dann eben auch nochmal einen Fokus darauf richten, dass es eben etwas Einmaliges ist und was weg ist, ist weg, kommt nicht wieder. Was zerstört ist, ist endgültig zerstört. Und dass wir uns tatsächlich dann auch überlegen müssen, was hinterlassen wir unseren Nachfolgegenerationen und in welcher Umwelt sollen die groß werden? Haben sie überhaupt noch eine Chance, so gesund und vielfältig zu leben, wie uns das noch vergönnt ist?
0: Soweit Bernhard Hess zur Aktualität von Joseph Haydns Oratorium »Die Schöpfung«. Wir hören nun einen Ausschnitt aus dem ersten Teil, der die ersten drei Schöpfungstage beinhaltet. Aufgezeichnet am 27. Februar 2026 im Konzerthaus Berlin. Es singen Elsa Dreisig, Sopran, Kieran Carroll, Tenor und Tarek Nazmi, Bass. Johanna Malwitz dirigiert den Rias Kammerchor und das Konzerthausorchester Berlin.

Es sammle sich das Wasser unter dem Himmel zusammen an einem Platz. 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

0: 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Sie hörten einen Ausschnitt aus dem ersten Teil des Oratoriums Die Schöpfung, Hoboken-Verzeichnis 21 Nummer 2 für Soli, Chor und Orchester von Joseph Haydn. Aufgezeichnet am 27. Februar 2026 im Großen Saal des Konzerthauses Berlin. Die Ausführenden waren die Sopranistin Elsa Dreisig, der Tenor Kieran Carroll, der Bassist Tarek Nasmi, der Rias Kammerchor und das Konzerthausorchester Berlin. Die Leitung hatte Johanna Malwitz. Der erste Teil der Sendung warf einen Blick auf die Haydn-Projekte des Rias Kammerchores sowie auf Haydns Schöpfung. 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Am Mikrofon verabschiedet sich Klaus Gerke.
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10: Mit Tobias Ullmeier. Guten Abend. Die deutschen Hockeydamen sind bei der Weltmeisterschaft in Belgien in die Zwischenrunde eingezogen. 3:1 gegen die USA, damit Gruppenplatz 2 hinter Spitzenreiter Argentinien. Die Männer hatten schon vor ihrem 1:1 gegen Frankreich heute das Weiterkommen klargemacht. Christina Schröder.
11: Starke Wolkenbrüche machten Titelverteidiger Deutschland und Frankreich schwer zu schaffen. Der Regen beeinflusste das Passspiel und die Schnelligkeit des Balls extrem. In einer unspektakulären Partie, in der es für beide Teams um nichts mehr ging, kontrollierten die DHB-Männer das Geschehen, kreierten aber nur wenige Kreisszenen. Justus Weigand blockte schließlich eine Flanke zur Führung ins Tor. In der Schlussminute erzielte Frankreich noch den Ausgleich. Im entscheidenden Vorrundenspiel gegen die USA hatten zuvor die deutschen Hockeyfrauen einen souveränen Auftritt gezeigt. Das junge DHB-Team ließ sich weder von tiefstehenden Amerikanerinnen beunruhigen, noch vom starken Regen beirren, der auch in dieser Partie für erschwerte Bedingungen gesorgt hatte. Kapitänin Lisa Nolte erzielte ihren zweiten Treffer im zweiten Spiel. Die ohnehin stark aufspielende Jette Fleschitz traf gleich zweimal per Foul 7 Meter.
10: Bei den Weltmeisterschaften in Aachen haben sich heute die Springreiter positioniert für ihren Kampf um die Medaillen, und zwar im Einzel und im Team. Erster Wettbewerb für sie, das Zeitspringen. Markus Tepper.
12: Starker Auftakt für die deutschen Springreiter bei den Weltmeisterschaften in Aachen. Das Quartett von Bundestrainer Otto Becker ritt bei der ersten von 3 Teilprüfungen auf Platz 1 vor Belgien und den USA. Im Zeitspringen blieben Markus Ening auf Coolio, Sophie Hinners mit Sinclair und Daniel Deusser im Sattel von Othello fehlerfrei. Ausgerechnet der Europameister Richard Vogel leistete sich auf seinem Pferd United Touch einen Abwurf und lieferte damit das Streichergebnis, weil nur die 3 besten Resultate in die Mannschaftswertung einfließen. Im Einzel führt der Franzose Julien Epaillat. Sophie Hinners liegt als beste Deutsche auf Platz 4.
10: Bei den Turn-Europameisterschaften in Zagreb hatten die Frauen den Vortritt, unter anderem mit Gold am Stufenbahn für Helen Kevrich. Ab heute nun fallen auch bei den Männern Entscheidungen. Florian Winkler hat die Ergebnisse.
13: Angeführt vom starken deutschen Mehrkampfmeister Radomir Stelmak qualifizierten sich die deutschen Turner für das Teamfinale am Sonntag. Die DTB-Riege schaffte es als 6. zum Auftakt der EM in den Endkampf der besten 8 Nationen. Damit sicherte sich das Team von Bundestrainer Jens Mielbrath gleichzeitig das Ticket für die WM im Oktober in Rotterdam. Zusätzlich erreichte der Cottbusser Stelmak das Finale am REC. Am Königsgerät zeigte der gebürtige Ukrainer eine starke Leistung. Rang 6 für den 21-Jährigen in der Qualifikation. Einzelstarter Arthur Sahakian aus Bochum erreichte als 8. gerade noch so den Endkampf an den Ringen. Den ersten Titel in Zagreb gewann Ilja Kovtun. Der Ukrainer, der für den EM-Gastgeber Kroatien startet und erstmals bei einer großen Meisterschaft für sein neues Heimatland antrat, gewann in einem hochspannenden Wettkampf Gold im Mehrkampf.
10: Und diese Europameisterschaften in Zagreb warten mit einem Novum auf. Erstmals gibt's

0: Preisgelder. Mehr von Christina Smirnoff.
1: Es ist eine Premiere in der Geschichte der Turn-Europameisterschaften. Zum ersten Mal gibt es Preisgelder, die nicht vom Europäischen Turnverband ausgezahlt werden, sondern vom Veranstalter selbst. Wie die Prämien verteilt werden, erklärt Mario Možnik, Präsident des kroatischen Turnverbands.
2: Insgesamt werden 150.000 Euro Preisgeld bei dieser EM ausgeschüttet. Für Platz 1 gibt es 3.000 Euro, für Platz 2 2.000 und für Platz 3 1.500 Euro. Preisgeld erhalten die Finalistinnen und Finalisten in den Frauen- und Männerwettbewerben.
1: 62.500 Euro gibt es demnach für die Frauenwettbewerbe und 87.500 Euro für die der Männer. Der Unterschied erklärt sich durch die größere Zahl an Medaillenentscheidungen im Männerturnen. Profitieren sollen von dem Geld aber nicht nur die Athletinnen und Athleten.
2: Wir möchten die besten Athleten und Trainer für ihre Leistungen belohnen, denn sie haben sich das verdient. Wir hoffen, dass diese Initiative auch nach dieser EM weitergeführt wird.
1: Die Initiative kommt gut an. Einen zusätzlichen Anreiz sieht der amtierende Europameister im Mixteam Timo Eder für sich allerdings nicht.
3: Ich finde es prinzipiell gut, dass es auch weiter gefördert wird und dass auch eine gute Leistung belohnt wird. Aber ich glaube, an meiner Leistung wird es nichts ändern.
1: Männercheftrainer Jens Milbrath geht es weniger um das Geld an sich. Er sieht in der Initiative vor allem einen positiven Impuls.
4: Natürlich sind wir in den Levels noch relativ gering im Vergleich zu anderen Sportarten, aber ich denke, das ist ein positiver Anfang. Auch sag mal, die Arbeit von Trainern, aber vor allen Dingen von Turnern ein bisschen mehr zu würdigen.
1: Noch ist allerdings offen, ob das Preisgeld ein einmaliger Vorstoß des kroatischen Ausrichters bleibt oder künftig zum Standard bei Europameisterschaften wird. Dazu sagt Thomas Gutekunst, Sportdirektor des Deutschen Turnerbunds.
5: Zunächst mal ist es aktuell eine Regelung des Ausrichters, deswegen können wir nicht sagen, dass es sich verstetigt, das Ganze. Aber es wäre sehr wünschenswert. Wir als Verband, als Deutscher Turnerbund, bezahlen auch sowohl Athleten als auch Trainer Prämien schon seit längerer Zeit.
1: Ob das Preisgeld auch bei künftigen Europameisterschaften dazu gehört, wird sich zeigen.
0: Seit heute läuft die Deutschlandtour der Radprofis. Kein Vergleich mit den großen Landesrundfahrten, nicht mit dem Giro d'Italia, nicht mit der Tour de France, nicht mit der Vuelta in Spanien. Und doch sind ein paar wenige Topstars nach Bad Orb gekommen. Dort ist das Rennen mit einem Prolog gestartet worden. Holger Gerska.
6: Vor 6 Wochen bejubelte Isaac Del Toro auf dem Olympiaberg von Barcelona seinen ersten Tour de France-Etappensieg. Vor 3 Wochen in Alpe d'Huez und dann in Paris den 3. Platz der Gesamtwertung der Tour. Und nun am Kurpark in Bad Orb den Prologsieg der Deutschlandtour über reichlich 2,5 Kilometer. Aber dem Mexikaner bedeutete auch dieser Erfolg sehr viel. In Bad Orb hatte Isaac Del Toro aber auch etwas Glück, denn er konnte ganz am Ende auf abgetrockneten Straßen fahren, während der zweitplatzierte Paul Magnier sich am Anfang noch durch Pfützen pflügte. Bester Deutscher dieses kurzen Prologzeitfahrens war mit dem 22-jährigen Tobias Müller ein Bahnradspezialist. Er schaffte Platz 10. Der deutsche Zeitfahrmeister Nils Polit, ein Teamkollege von Isaac Del Toro, wurde 12. Der Altmeister John Degenkolb 16.
0: Einen Monat ist es jetzt her, das Finale der Fußball-Weltmeisterschaft in Nordamerika. Spanien gegen Argentinien. 1:0 ist das ausgegangen. Für die Spanier spannend war es bis zum Schluss. Und das auch. Und dazu gibt es jetzt neue Erkenntnisse, weil es da möglicherweise im Wortsinne Unregelmäßigkeiten gegeben hat zugunsten der Argentinier. Nicht zum ersten Mal übrigens in diesem Turnier. Thomas Kistner, unser FIFA-Experte über das, was da jetzt ans Licht gekommen ist.
7: Ja, also es geht um das zweite offenkundig völlig reguläre Tor, das Spanien da im Finale gegen Argentinien erzielt hatte. In der 113. Minute hatte Stürmer Torres knapp hinter der Mittellinie einen Alleingang aufs argentinische Tor gestartet. Er hat erfolgreich abgeschlossen, aber beim Start dieser Aktion soll er knapp vor dem gegnerischen Verteidiger Paredes im Abseits gestanden sein. Die Szene wurde sofort abseits entschieden im Spiel. Die Einblendung der Wiederholung mitsamt der halbautomatischen Abseitslinie, die in der Computersimulation an die beiden Animationsfiguren der Spieler angelegt wird, das kennt man ja von all diesen Bildern her, die ist dann aber erst 4 Minuten später erfolgt. Diese Computerbilder, die werden von Fachleuten jetzt sehr stark angezweifelt. Die Firma Good Games in Paris, die als metrische Forensiker auch Gutachten für Gerichtsverfahren erstellen, insbesondere im Sport seit vielen Jahren eine ausgewiesene Expertise haben, die haben sich das FIFA-Material genau angeschaut und sie finden, aufgrund dieser Bilder sei kein Abseits nachweisbar. Sie haben ihre eigene Software angewendet und vertikale Linien in das von der FIFA eingefrorene Abseitsbild eingefügt, parallel zum Zielpfosten, parallel zu Gebäudefassaden im Stadion, also Dinge, die wirklich als gerade gelten können. Und siehe da, wenn diese Parallelen, die angebliche Abseitslinie, also auf diese Linie verschoben werden, dann sind sie nicht identisch. Und wenn man davon ausgeht, dass das Stadion, die Toren, alles nicht schräg gebaut ist, dann muss die Abseitslinie schräg verzerrt sein. Die Forensiker, die folgern also, dass die FIFA eine vertikale Verzerrung anwendet, die mit der tatsächlichen Projektion nicht übereinstimme. Sie haben auch noch Messfehler im Schlussbild gefunden, die man teilweise mit bloßem Auge erkennen kann, also die Armhaltung zum Beispiel der Spielerfiguren. Und das Urteil von Good Games hat uns ein Raumfahrtwissenschaftler der ESA, Dr. Tobias Weber, zusätzlich bestätigt. Und das Erstaunlichste ist, die FIFA, die jetzt unbedingt für Klarheit sorgen müsste in so einem heiklen Fall, die weigert sich auch nur eine Stellungnahme abzugeben und erst recht die technischen Daten rauszugeben.
0: Wenn es denn so sein sollte, wenn Argentinien wirklich von der FIFA zum WM-Titel gepusht werden sollte, warum sollte der Weltverband das tun?
7: Ein WM-Triumph Argentiniens hätte der FIFA und Infantino, dem Präsidenten, massiv bei den Investorenverkaufsplänen der FIFA-Rechte geholfen, denn dann hätte er die mehr spinnen können, dass die Europäer, die jetzt schon zwei WMs in Folge lang keinen Titel mehr geholt haben, mit ihrem Verband UEFA sich nur deshalb gegen die Ausverkaufspläne stemmen, weil sie Angst um den Verlust ihrer eigenen Vorschaft hätten.
0: Unser FIFA-Experte Thomas Kistner mit Nachbetrachtungen zum WM-Endspiel und der offensichtlichen Bevorzugung der argentinischen Fußballnationalmannschaft in diesem Turnier. Und noch abschließend diese Meldung. Tennisprofi Nick Kyrgios aus Australien ist wegen eines Verstoßes gegen die Anti-Doping-Regeln vorläufig suspendiert worden. Der Australier ist im Juni während des ATP-Turniers auf Mallorca positiv auf einen Kokain-Metaboliten getestet worden. Das war Sport aktuell mit Tobias Ullmeier am Mikrofon. Ihnen eine gute Nacht.
8: 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Zunächst die Übersicht. Die Äußerungen des israelischen Sicherheitsministers Ben-Gvir zu gezielten Tötungen von Palästinensern rufen international Bestürzung hervor. Spanien will einen Teil der in der Exklave Ceuta festsitzenden minderjährigen Migranten in Pflegefamilien betreuen. Weltweit wurden im vergangenen Jahr deutlich mehr elektrische Lkw und Busse verkauft. Die Meldungen im Einzelnen. UNO-Generalsekretär Guterres hat Bestürzung über die Forderung des rechtsextremen israelischen Sicherheitsministers Ben-Gvir nach gezielten Tötungen von Palästinensern geäußert. Ein Sprecher von Guterres erklärte, die Äußerungen seien entmenschlichend und gefährlich. Man verurteile sie unmissverständlich. Zuvor hatte Bundeskanzler Merz mitgeteilt, Ben-Gvirs Appelle seien menschenverachtend und völkerrechtswidrig. Nach Angaben der Bundesregierung wird die EU-Chefdiplomatin Kallas beim Treffen der europäischen Außenminister in wenigen Tagen Vorschläge für Maßnahmen präsentieren. Zuvor hatte sich bereits Vizekanzler Klingbeil dafür ausgesprochen, EU-Sanktionen gegen Ben-Gvir zu prüfen. Grünen-Chefin Brandner forderte die Bundesregierung auf, ein Einreiseverbot zu verhängen. Ben-Gvir hatte gesagt, jeden Tag sollten 30 bis 40 Palästinenser im Gazastreifen getötet werden. Es gebe dort Menschen, die es nicht verdient hätten, zu leben. US-Präsident Trump will sich nach eigenen Worten in diesem Jahr mit dem nordkoreanischen Machthaber Kim Jong-un treffen. Er antwortete entsprechend auf eine Frage eines Reporters. Er kenne Kim sehr gut und verstehe sich gut mit ihm, so Trump weiter. Ob es dazu einen Austausch mit dem kommunistischen, autoritär regierten Nordkorea gibt, ist unklar. Kims einflussreiche Schwester Kim Yo-jong teilte mit, ihr sei nichts von einer jüngsten Kommunikation zwischen den beiden Staatschefs bekannt. Sie sagte, das Verhältnis zwischen ihrem Bruder und Trump sei nach wie vor ausgezeichnet. Der US-Präsident hatte jüngst das Verteidigungsministerium angewiesen, gemeinsame Militärübungen mit Südkorea auszudünnen. Zur Begründung hatte er gesagt, die Übungen sendeten eine unangemessene und feindselige Botschaft an Pyongyang. Spanien will rund 500 unbegleitete minderjährige Migranten aus der nordafrikanischen Exklave Ceuta aufnehmen. Dies bestätigte Integrationsministerin Saiz. Die Regierung in Madrid arbeite gemeinsam mit den Regionen sowie den Behörden in Ceuta an einer entsprechenden Lösung, sagte sie. Die besonders schutzbedürftigen Kinder sollen demnach von Kinderschutzorganisationen in geeigneten Einrichtungen in Spanien betreut werden. Vorgesehen sei außerdem eine Unterbringung in Pflegefamilien. Ende Juli waren Schätzungen zufolge bis zu 80.000 Migranten nach Ceuta gelangt. Die große Mehrheit kehrte kurz darauf wieder nach Marokko zurück. Laut dem spanischen Innenministerium befinden sich derzeit noch rund 5.000 von ihnen in der Exklave. Deren Versorgung stelle die Behörden vor große Herausforderungen. Der neue britische Premierminister Burnham will die Obdachlosigkeit in Großbritannien bis Weihnachten beenden. Dafür stockt die Regierung neuen Angaben zufolge ein zuvor angekündigtes Programm auf umgerechnet 516 Millionen Euro auf. Dadurch sollen Notunterkünfte und die Schaffung langfristigen Wohnraums finanziert werden. Burnham erklärte, niemand sollte sein Bett in einem Hausaufgang oder vor einem Bahnhof aufschlagen müssen. Es scheine, als dauere dieser Zustand aber schon so lange an, dass sich das Parlament daran gewöhnt habe. Bei dem Hackerangriff auf den Berliner Senat in der vergangenen Woche sind laut dem regierenden Bürgermeister Wegner keine sensiblen Daten abgeflossen. Nach dem bisherigen Stand der Untersuchung seien nur Daten abgeflossen, die auch öffentlich zugänglich seien, erklärte der CDU-Politiker am Abend in Berlin. Der Sender RBB hatte gestern berichtet, bei der Cyberattacke hätten die Täter zum Teil auch Zugang zu sensiblen Daten gehabt. Wegner fügte hinzu, dass es noch mehrere Tage dauern werde, bis die beiden nach dem Angriff vom Netz abgekoppelten Bereiche der Senatsverwaltung wieder angeschlossen würden und voll arbeitsfähig seien. Mit Blick auf die niedrigen Gasspeicherstände sieht das Bundeswirtschaftsministerium die Wirtschaft in der Pflicht. Eine Sprecherin von Ministerin Reiche sagte in Berlin, das sei die Aufgabe der Händler für die Wintervorsorge. Die Gasspeicherfüllstände seien mit knapp über 50% derzeit noch sehr gering. Das Ministerium setze darauf, dass weiter gefüllt werde. Für Händler, die normalerweise im Sommer Gas kaufen, um es in der Heizperiode im Winter zu verkaufen, ist der Einkauf wegen der hohen Preise derzeit wenig attraktiv. Hintergrund ist die Blockade der Straße von Hormuz, über die ein Großteil des internationalen Transports von Gas und Öl läuft. Zum 1. November müssten die deutschen Gasspeicher nach gesetzlichen Vorgaben eigentlich zu jeweils 80% gefüllt sein. Netzagenturchef Müller sagte ebenfalls, er erwarte, dass die Gashändler ihrer Verantwortung nachkämen. Der weltweite Absatz von elektrischen Lkw und Bussen hat sich laut einer gemeinnützigen Forschungsorganisation im vergangenen Jahr fast verdoppelt. Nach Angaben des Internationalen Rats für sauberen Verkehr, ICCT, wurde 2025 erstmals die Marke von einer 500.000 Fahrzeuge überschritten. Getrieben wurde das Wachstum demnach vor allem durch die hohen Absätze in China. Dort seien im vergangenen Jahr rund 30% der verkauften schweren Lkw voll elektrisch gewesen. Als Gründe für die zunehmende Elektrifizierung wurden sinkende Kosten bei den Batterien und staatliche Fördermaßnahmen genannt. In der Europäischen Union, Großbritannien, Indien und Brasilien wurden laut dem ICCT vor allem durch die Zunahme bei Elektrobussen zweistellige Wachstumsraten verzeichnet. In Deutschland verdoppelte sich der Absatz emissionsfreier Busse demzufolge von weniger als 900 im Jahr 2024 auf über 1.800 im vergangenen Jahr. Den Einsatzkräften im belgischen Naturschutzgebiet Hohes Venn nahe der deutschen Grenze ist es gelungen, das Feuer einzudämmen. Der Brand sei von Feuerwehrleuten eingekesselt, erklärten die Behörden. Es könne aber noch keine komplette Entwarnung gegeben werden. Der Leiter der Krisenkommunikation der Provinz Lüttich, Hossmanns, sagte, es gebe weiter zahlreiche Brandherde, die sowohl am Boden als auch aus der Luft bekämpft werden müssten. In der nordrhein-westfälischen Stadt Monschau konnten die evakuierten Bewohner unterdessen in ihre Häuser zurückkehren. Die Stadtverwaltung hob die entsprechende Anordnung auf. Etwa 30 Menschen hatten ihre Häuser am Sonntag wegen des sich nähernden Brandes verlassen müssen. Auch für zwei belgische Orte wurden die Evakuierungsanordnungen von den zuständigen Behörden aufgehoben. Der Brand im Hohen Venn hat bislang rund 3000 Hektar des wichtigsten Naturschutzgebiets Belgiens zerstört. Das Feuer ist eines der größten in der Geschichte des Landes. Weitere europäische Fußballverbände haben FIFA-Präsident Gianni Infantino die Unterstützung für eine mögliche Wiederwahl im kommenden Jahr entzogen. Ungarns Verbandspräsident Sándor Csányi, der zugleich einer der Vizepräsidenten des Fußballweltverbands ist, warf Infantino Mängel bei der Verbandsführung vor. Auch Montenegros Verbandschef Dejan Savicevic verkündete, dass er Infantino nicht unterstützen werde. Zahlreiche weitere Verbände, vor allem aus Europa, waren zuvor ähnlich vorgegangen. Seit dem geplatzten Investorendeal der FIFA zum Verkauf von Anteilen an der Vermarktung der WM-Turniere drängt der Europäische Verband UEFA gemeinsam mit den Kontinentalverbänden aus Nordamerika und Asien auf Infantinos Rücktritt. Dieser hat allerdings weiterhin viele der stimmberechtigten Nationalverbände auf seiner Seite. Infantino steht im Januar zur Wiederwahl bis 2031. Eine Gegenkandidatur gibt es bislang nicht. Und hier noch einmal die Übersicht. Die Äußerungen des israelischen Sicherheitsministers Ben-Gvir zu gezielten Tötungen von Palästinensern rufen international Bestürzung hervor. Spanien will einen Teil der in der Exklave Ceuta festsitzenden minderjährigen Migranten in Pflegefamilien betreuen. Weltweit wurden im vergangenen Jahr deutlich mehr elektrische Lkw und Busse verkauft. Vor dem Wetter noch ein kurzer Hinweis der Redaktion. 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Und hier abschließend das Wetter. In der Nacht in der Nordhälfte trocken, in der Südhälfte starke Schauer und Gewitter mit Unwettergefahr. Tiefstwerte zwischen 17 und 10 Grad. Am Tag meist im Nordwesten und Süden weitere Schauer und Gewitter, sonst wechselnd bewölkt, 20 bis 28 Grad. Am Freitag gebietsweise länger sonnig. Im Süden örtlich Schauer oder länger anhaltender Regen, 20 bis 27 Grad. Das waren die Nachrichten.
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10: Im Studio ist Tobias Armbruster. Herzlich willkommen am Ende eines Tages, der wieder einmal gezeigt hat, mit welchen Bedrohungen sich Deutschland inzwischen auseinandersetzen muss. In Kroatien, da hat die Polizei einen weiteren Verdächtigen im Zusammenhang mit der Nord Stream-Sprengung festgenommen. Wir bekommen dazu gleich Einzelheiten und haben ein Interview im Programm mit dem Investigativjournalisten Boris Panchewski, der sich intensiv mit diesem Fall beschäftigt hat und auch ein Buch geschrieben hat darüber. Und dann ist da der Hackerangriff auf den Berliner Senat. Heute wurden weitere Einzelheiten bekannt.
11: Wenn wir uns in diesem Umfeld bewegen, dann gucken wir immer nach, finden wir die Indikatoren of Compromise, die sogenannten IOCs, um zu sehen, was ist da genau eingedrungen. Genau diese Sachen haben wir jetzt gefunden, die sind dem LKA bereitgestellt worden und die ermitteln jetzt weiter. Und deswegen dürfen wir einfach nichts sagen, aber ja, wir haben genau gesehen, was da bei uns da war.
10: Sagt der Berliner Landesbeauftragte für Informationssicherheit. Außerdem hier in dieser Sendung die Reaktion. Wir haben es gerade in den Nachrichten gehört, die Reaktion in Berlin auf umstrittene Äußerungen des israelischen Ministers Itamar Ben-Gvir und der Prozess in den USA gegen den Facebook-Mutterkonzern Meta und die große Frage, ob soziale Netzwerke ihre User bewusst abhängig machen. Zunächst also sind wir beim Sprengstoffanschlag auf die beiden Nord Stream Pipelines in der Ostsee. 4 Jahre ist das inzwischen her. Und lange Zeit gab es da nur wenig Handfestes und viel Spekulation rund um diese spektakuläre Sabotageaktion. Inzwischen scheinen die deutschen Ermittler ein klares Bild zu haben. Heute wurde in Kroatien ein zweiter Verdächtiger festgenommen. Wieder ein Ukrainer. Holger Schmidt.
12: Der Mann soll einer der Taucher gewesen sein, die die Sprengsätze in der Ostsee von einem Segelboot aus in rund 80 Metern Tiefe an den Pipelines angebracht haben. Und es handelt sich ausgerechnet um den Mann, den der Generalbundesanwalt bereits im vergangenen Jahr in Polen lokalisiert und die polnische Polizei um die Festnahme gebeten hatte. Damals hatte sich die polnische Justiz entgegen zwischenstaatlichen Vereinbarungen geweigert, den Mann auszuliefern, was zu erheblichen diplomatischen Verstimmungen führte. Er kam wieder frei. Nun ist es den Ermittlern gelungen, den Mann in Kroatien ausfindig zu machen. Deutschland hofft auf seine Auslieferung. Beim Anschlag auf die Nord Stream Gaspipelines im September 2022 sind 3 der 4 Röhren und damit die Pipeline insgesamt zerstört worden. Deutsche Ermittler konnten ein mutmaßliches Täterteam identifizieren und den vermutlichen Anführer, einen Ukrainer, in Italien festnehmen lassen. Sein Prozess soll in den kommenden Wochen in Hamburg beginnen. Wer den Anschlag beauftragt hat, ist nicht eindeutig geklärt.
10: Holger Schmidt und auch der Bundesinnenminister Alexander Dobrindt von der CSU hat sich heute zu den Ermittlungen in Sachen Nord Stream geäußert.
13: Ja, wir sind ja seit längerem dran an der Aufklärung des Sachverhaltes. Dafür gibt es eine ganze Reihe von Spuren. Diese Spuren verfolgen wir nicht nur aus Deutschland heraus, sondern in einer europäischen Gemeinschaft. Da gibt es auch entsprechende Haftbefehle. Und ja, wir sorgen weiterhin dafür, dass diejenigen, die wir da in Verbindung sehen, dann auch, wenn wir sie entsprechend identifizieren und aufdecken können, in Haft genommen werden. Das war sicherlich nicht die letzte Maßnahme, die wir gerade gesehen haben.
10: Soweit Alexander Dobrindt heute. Also, ein zweiter Tatverdächtiger festgenommen im Zusammenhang mit dem Nord Stream Anschlag im Jahr 2022, wieder ein Ukrainer. Ich habe darüber vor dieser Sendung mit Bojan Panczewski gesprochen. Er ist Investigativjournalist, Europa-Chefkorrespondent des Wall Street Journal, und er hat ein Buch über diese Sabotageaktion geschrieben, die Nord Stream Sprengung. Schönen guten Abend, Herr Panczewski.
14: Hallo, guten Abend.
10: Herr Panczewski, nach diesen Entwicklungen heute, steht jetzt für Sie fest, dass die Ukraine hinter diesem Anschlag steckt?
14: Ja, ich habe das schon sehr detailliert in einem Buch geschrieben. Ich habe an die Geschichte über 3 Jahre gearbeitet und mich stellt fest, dass das diese Tat begangen wurde von einer Eliteeinheit der ukrainischen Streitkräften, die auch dazu noch Ziviltaucher angeheuert hatten. 4 Menschen, die dann die Bomben an die Pipelines direkt gelegt haben.
10: Und dieser zweite Verdächtige, der jetzt heute festgenommen wurde, was für ein Mann ist das? Was ist über ihn bekannt?
14: Der ist beschuldigt von der Bundesstaatsanwaltschaft, einer dieser 4 Taucher gewesen zu sein, der die Bomben am Meeresgrund der Ostsee gelegt zu haben. Bisher zweimal ist er der deutschen Justiz entkommen. Das erste Mal war 2024 im Sommer. Da haben die deutschen Behörden einen europäischen Haftbefehl nach Polen geschickt. Die Polen haben den Tatverdächtigen gewarnt und der ist dann in einem schwarzen BMW des Militärattachés von Ukraine in Kiew nach Kiew gefahren, von Warschau nach Kiew. Dann im zweiten Anlauf 2025, wo er sich wieder in Polen niedergelassen hat, ist er verhaftet worden und einem Richter vorgeführt. Und der Richter hat damals entschieden, sehr kontrovers, dass im Grunde genommen die Sprengung von Nord Stream überhaupt keine kriminelle Tat ist, sondern ein Teil eines gerechten Krieges gegen den Aggressor Russland. Und der hat ihn dann frei mitgesprochen. Seitdem lebt er in Polen und jetzt ist er heute am Flughafen von Pula in Istrien in Kroatien von den dortigen Behörden verhaftet worden und wird höchstwahrscheinlich sehr bald an Deutschland ausgeliefert.
10: Der wird jetzt in den Agenturen immer als Wladimir Z. beschrieben. Wissen Sie etwas über ihn? Wissen Sie, ob er direkt für den ukrainischen Geheimdienst gearbeitet hat?
14: Der ist Zivilist, der hat eine Privatfirma in Polen, arbeitet als Techniker, hat 3 Kinder, ist verheiratet, lebt dort seit dem Beginn der Vollinvasion. Ich kann jetzt nichts Inkriminierendes über diesen Mann sagen. Das ist der Job der Staatsanwaltschaft und der Richter letztendlich in Hamburg. Was ich sagen kann, ist, dass er beschuldigt wird, ein Teil dieser Operation zu sein, die von Militärs und Geheimdienstler sozusagen organisiert wurde. Es gibt insgesamt 7 internationale Haftbefehle. 3 davon sind eben Soldaten, die zum Zeitpunkt der Tat in Streitkräften gedient haben, und zwar an der Frontlinie. Und 4 davon sind Zivilisten, eben Taucher. Und dieser Mann ist ein sehr erfahrener Tauchlehrer, der arbeitet nebenbei seines Berufes schon 15 Jahre oder mehr als Tauchlehrer, auch in Polen. Das ist alles, was wir da jetzt sagen können.
10: Und was sagen Ihre Recherchen? Wer hat das alles in Auftrag gegeben? War das ukrainische Militär? War das möglicherweise sogar der Präsident selbst, Volodymyr Zelensky? Oder waren das Privatleute?
14: Nee, das funktioniert so nicht. Also in dieser Eliteeinheit haben sie Pläne geschmiedet, wie sie die Geldflüsse von Europa nach Russland unterbinden können. Also quasi Wirtschaftskrieg. Und das ist nichts anderes als das, was jetzt Ukraine auch heute macht. Also Zerstörung von Raffinerien, von kritischer Infrastruktur für Export von Öl und Gas, wie zum Beispiel Nord Stream. In dieser früheren Phase des Krieges, wo die Dinge etwas chaotisch waren, hat diese Einheit die Pläne halt niedergeschrieben und dann den kommandierenden General vorgestellt. Der kommandierende General hat das grüne Licht gegeben und dann ist er zum oberkommandierenden General. Damals war das General Valery Zaluzhny. Heutzutage ist er Botschafter in Großbritannien. Der ist zu ihm gegangen mit diesem Plan und General Zaluzhny hat das grüne Licht gegeben. Also der war der höchste sozusagen Repräsentant des Staates, der das genehmigt hat. Die Leute um Zaluzhny herum sagen, dass er dem Präsidenten Zelensky das auch mitgeteilt hat in einem Briefing, wo er ihn über diverse Projekte gebrieft hat. Der Zelensky bestreitet das aber. Offenbar ist das dem deutschen Staatsanwaltschaft egal, weil die Anklage gegen den Beschuldigten, der schon im Untersuchungshaft sitzt in Hamburg, der letztes Jahr in Italien verhaftet wurde, da steht, dass das quasi eine staatliche Operation war, weil für sie ist es egal, ob ein Politiker davon wusste oder das im Auftrag gegeben hat, wenn das eben eine Operation des Militärs war.
10: Wenn das alles so ist, wie Sie das beschreiben, und ich meine, wir werden da ja möglicherweise im Zuge dieser Gerichtsverhandlungen in Hamburg in den kommenden Wochen noch einiges mehr erfahren. Wenn sich das tatsächlich so herausstellen sollte, dass das so in der Ukraine geplant wurde, wie schätzen Sie das ein? Wie sehr belastet das die Beziehungen zwischen Deutschland und der Ukraine?
14: Schauen Sie, das belastet schon jetzt die Beziehungen, weil die AfD hat vor ein paar Monaten einen Untersuchungsausschuss verlangt im Bundestag. Das ist abgelehnt worden, weil es gibt ja eine juristische Untersuchung von der Staatsanwaltschaft und der Bundespolizei. Aber die werden das für Kampagnenzwecke ausnutzen. Und ich glaube, damit wird die Regierung hierzulande, also in Deutschland quasi leben müssen. Ich glaube nicht eigentlich, dass die Beziehungen beeinträchtigt werden, weil der Kanzler Friedrich Merz, genauso wie der Kanzler Olaf Scholz, hat es klar mehrmals gesagt, dass es im ureigenen nationalen Interesse Deutschland liegt, Ukraine zu unterstützen. Also ich glaube nicht, dass diese Unterstützung in Frage käme. Und außerdem, die Fakten des Falles sind schon längst bekannt, auch dem Kanzler. So wie ich weiß, der Kanzler ist gebrieft worden über diese Sache schon letztes Jahr. Und der vorherige Kanzler wusste ja auch davon. Also im Grunde genommen, die wussten, dass möglicherweise Ukrainer oder Ukrainer dahinter stecken. Und ich glaube nicht, dass das jetzt irgendwie groß die Beziehung mit Kiew verschlechtern wird. Aber natürlich, das wird zu politischen Spannungen führen, sowohl in Berlin als auch in Kiew, weil der Präsident Zelensky kommt jetzt unter Druck, irgendwas zu diesem Fall zu sagen. Das ist schon der zweite Ukrainer, der mit deutschem Haftbefehl verhaftet wird. Und ich glaube nicht, dass er einfach so zusehen kann, wie der Prozess hier gemacht wird, diesen Ukrainer, ohne was dazu zu sagen.
10: Sagt hier bei uns im Journal vor Mitternacht Bojan Panczewski, Investigativjournalist und Autor des Buchs Die Nord Stream-Sprengung. Herr Panczewski, vielen Dank für das Gespräch.
14: Vielen Dank für die Einladung.
10: 23.21 Uhr inzwischen und noch ein Angriff auf die Infrastruktur beschäftigt inzwischen die deutschen Sicherheitsbehörden. Es geht um eine Hackerattacke auf das IT-System der Berliner Senatsverwaltung. Mehrere Bereiche des Systems wurden inzwischen vom Netz genommen. Das Ganze natürlich auch deshalb brisant, weil die Berliner in wenigen Wochen ein neues Abgeordnetenhaus wählen. Zum aktuellen Stand Sebastian Engelbrecht.
15: Bei dem Hackerangriff auf das IT-Landesnetz Berlin sind nach jetzigem Kenntnisstand keine sensiblen Daten abgeflossen, beteuert Kai Wegner, der regierende Bürgermeister von Berlin. Aber zwei Verwaltungen sind nach wie vor vom Internet abgeschnitten: die Senatsverwaltung für Stadtentwicklung, Bauen und Wohnen und die für Verkehr und Umwelt. Beide seien aus Sicherheitsgründen vom Landesnetz isoliert worden. Deshalb kann das Land Berlin momentan auch kein Wohngeld auszahlen. Es könne noch einige Tage dauern, sagt Wegner, bis beide Verwaltungen wieder am Netz seien und das Wohngeld gezahlt werden könne. Was am vergangenen Freitag eigentlich passierte, fasst Florian Hauer zusammen, der Staatssekretär für Digitalisierung in der Berliner Senatskanzlei.
16: der Angriff hat stattgefunden. Es gibt einen Eindringling im Netz oder es gab ihn zumindest. Und jetzt geht es eben darum, diese Gefahr einzudämmen und zu isolieren. Das sind die Dinge, die im Moment stattfinden. Der Versuch, diesen Angriff abzuwehren, dadurch, dass man ihn eindämmt und isoliert.
15: Alle Details könne man nicht öffentlich erläutern, erklärt der regierende Bürgermeister Wegner aus ermittlungstaktischen Gründen. Neben der Staatsanwaltschaft ermitteln das Landeskriminalamt LKA und das Bundesamt für Sicherheit in der Informationstechnik. In Andeutungen spricht Olaf Kroll-Peters über den Vorfall. Er ist der Landesbevollmächtigte für Informationssicherheit.
11: Wenn wir uns in diesem Umfeld bewegen, dann gucken wir immer nach, finden wir die Indikatoren of Compromise, die sogenannten IOCs, um zu sehen, was ist da genau eingedrungen. Genau diese Sachen haben wir jetzt gefunden, die sind dem LKA bereitgestellt worden und die ermitteln jetzt weiter. Und deswegen dürfen wir einfach nichts sagen, aber ja, wir haben genau gesehen, was da bei uns da war.
15: Die Frage, welche Konsequenzen man aus dem Hackerangriff ziehen werde, beantworten die Verantwortlichen des Landes Berlin noch nicht. Man sei noch am Scannen, so Kai Wegner.
17: Der erste Schritt muss sein, jetzt das Netz so abzusichern, ich sage jetzt mal für Sauberkeit dort zu sorgen, natürlich auch zu ermitteln, von wo kam der Angriff? Kriegen wir die Täter? Auch das ist eine Frage, die jetzt im Vordergrund steht. Und wenn wir damit durch sind, wird es darum gehen, mögliche offene Türen so zu schließen, dass es immer schwieriger wird. Ne? Genau wie ich es in anderen Themen immer wieder sage, 100%ige Sicherheit wird es nirgendwo geben.
15: Briefwahlunterlagen für die Abgeordnetenhauswahl am 20. September können Berlinerinnen und Berliner wieder online beantragen. Einen Tag lang funktionierte das wegen des Hackerangriffs nicht. Die Berliner Innensenatorin Iris Spranger fügt gleich hinzu, ein Grund für eine Anfechtung der Wahl sei das nicht, weil es auch auf anderen Wegen möglich sei, die Unterlagen zu beantragen.
10: Aus Berlin, Sebastian Engelbrecht. Klimaanlagen haben seit diesem Sommer ein ganz neues Image und einen ganz neuen Stellenwert. Für viele Mieter und auch für Hausbesitzer natürlich machen sie bei Temperaturen von 40 Grad einen großen Unterschied. In Berlin, da mehren sich jetzt die Stimmen, die mehr Unterstützung fordern, um Wohnungen und Häuser gegen künftige Hitzesommer zu wappnen. Markus Pindur sagt uns mehr.
18: Bundesbauministerin Huberts SPD sieht in strengeren Hitzeschutzvorgaben im Baugesetzbuch keinen Widerspruch zum Ziel einer Beschleunigung des Wohnungsbaus. Das eine schließe das andere nicht aus, sagte die Ministerin im ZDF. Ohnehin setze die Regierung bei ihrem sogenannten Bauturbo auf das Potenzial der Nachverdichtung in Städten, zum Beispiel das Aufstocken von Gebäuden. Hitzegerechte Stadtentwicklung sei in erster Linie eine Frage guter Planung.
19: Wenn man zum Beispiel eine neue Nachbarschaft entwickelt, dann ist das überhaupt gar keine Diskussion mehr. Da muss Grün mit rein, da müssen Bäume rein, da muss es schattige Plätze geben. Und Resultat guter Planung macht das dann möglich. Und wir geben das jetzt auch vor in unserem Baugesetzbuch. Weil alles, was man nachher umrüsten muss, das ist richtig teuer. Da nehmen wir aber auch Gelder in die Hand. 1 Milliarde mit unserer Städtebauförderung, wo wir unseren Städten dabei helfen, sich auch zu wandeln. Und da ist immer das Thema Anpassung an den Klimawandel eine Grundvoraussetzung, um diese Mittel einzusetzen.
18: Nach mehreren Hitzewellen und anhaltender Trockenheit in Deutschland und weiten Teilen Europas läuft derzeit eine politische Debatte über Gegenmaßnahmen auf verschiedenen Ebenen. Die SPD macht sich unter anderem auch für eine Verfassungsänderung stark, um Klimaanpassung als sogenannte Gemeinschaftsaufgabe ins Grundgesetz aufzunehmen. Das würde dem Bund ermöglichen, sich finanziell stärker an entsprechenden Maßnahmen auf der Ebene von Kommunen und Bundesländern zu beteiligen.
19: Hier geht es um was sehr Essentielles. Der Klimawandel, wir alle spüren es und deswegen müssen wir hier auch eine Gemeinschaftsaufgabe draus machen.
18: Für eine Änderung des Grundgesetzes ist allerdings eine Zweidrittelmehrheit im Bundestag und Bundesrat erforderlich, die die schwarz-rote Koalition nicht hat. Bisher liegt die Zuständigkeit für den Hitzeschutz in erster Linie bei Ländern und Kommunen. Bundesjustizministerin Hubig, SPD, hat unterdessen eine Änderung des Mietrechts für mehr Hitzeschutz ins Gespräch gebracht. Man könne es zum Beispiel Mieterinnen und Mietern erleichtern, ihre Wohnungen mit Klimaanlagen oder Sonnenblenden auszustatten. Wenn Hitzeschutz mit baulichen Veränderungen an der Wohnung verbunden sei, sei das bislang nicht einfach. Hier brauche man für Mieter und Vermieter klare und praktikable Regelungen.
10: Markus Pindo aus unserem Hauptstadtstudio. Und auch viele Landwirte in Deutschland schlagen Alarm wegen drohender Ernteausfälle in diesem Hitze- und Dürresommer. Aber nicht alle fordern gleich Unterstützung vom Staat. Wie die deutsche Landwirtschaft mit dem Klimawandel zurechtkommen sollte, dazu gibt es durchaus unterschiedliche Stimmen. Frank Capellan berichtet.
20: Die Kosten sind explodiert beim Dünger, bei der Energie. Das ist doch unser Hauptproblem. So reagiert Erich Gussen auf die sich abzeichnenden geringeren Erträge. Mit schlechten Ernten müssen wir immer wieder klarkommen, meint der Präsident des Rheinischen Landwirtschaftsverbandes im Deutschlandfunk.
21: Wir haben Probleme mit den Preisen und den hohen Kosten. Mit schlechteren Ernten können wir immer umgehen. Das ist auch Geschäft der Bauern. Aber die Kosten, und da ist ganz klar die Politik gefordert.
20: Bauernpräsident Joachim Ruckwied hatte da gestern weitreichende Forderungen gestellt. Von dramatischen Ernteausfällen spricht Ruckwied für manche Landwirte, insbesondere in Süd- und Westdeutschland. Die wüssten oft nicht, woher sie das Geld für die nächste Saat nehmen sollten.
22: Da geht es um die Frage, kann ich das nächste Wirtschaftsjahr, kann ich die nächste Ernte vorfinanzieren?
20: Ruckwied sieht nun die Politik in der Verantwortung, fordert schnelle Hilfen. Der Chef der Bauernlobby bringt einen Tankrabatt beim Diesel ins Spiel. Er will, dass Schwarz-Rot in Brüssel dafür sorgt, dass die von der EU geplanten Düngemittelbeihilfen auf 180 Millionen Euro verdreifacht werden. Er will die Zahlungen aus der EU-Agrarfinanzierung vorziehen. Ein Sofortpaket der Bundesregierung schwebt Ruckwied vor.
22: Die Politik muss jetzt liefern, um die Versorgungssicherheit auf Basis der heimischen Produktion auch zukünftig gewährleisten zu können, weil Versorgungssicherheit ist so wichtig wie Verteidigungsfähigkeit.
20: Doch die Politik will sich nicht drängen lassen. Ich brauche belastbare Daten auch aus den Regionen, lässt der Landwirtschaftsminister wissen. Alois Rainer, CSU-Mann, der selbst auf einem Bauernhof aufgewachsen ist, versichert, er werde die Landwirte nicht im Stich lassen. Konkrete Angebote aber macht er noch nicht.
23: Wir haben die Folgen der Dürre genau im Auge und werden, so gut es geht und so schnell es auch geht, passgenaue Hilfen anbieten.
20: Passgenaue Hilfen, regional abgestuft, keine Unterstützung mit der Gießkanne. Ob die Dürre ein sogenanntes Ereignis von nationalem Ausmaß ist, das muss sich noch zeigen. Erst dann wäre der Bund in der Verantwortung. Noch sind für denkbare Zahlungen wegen Extremwetters die Länder zuständig. Hubertus Peto, Präsident der Deutschen Landwirtschaftsgesellschaft, einer weiteren Interessenvertretung der Bauernschaft, macht im Deutschlandfunkgespräch klar, dass er den Ruf nach schnellen Hilfen der Politik für überzogen hält.
24: Ich glaube nicht, dass Subventionen uns in dieser Lage, wo wir uns auf ein langfristiges Phänomen wie den Klimawandel einstellen müssen, wirklich helfen. Wir müssen mutig Innovationen einführen, auch wenn sie vielleicht nicht unmittelbar Planungssicherheit bieten. Das kann ein neuer Betriebszweig sein, eine neue Fruchtfolge oder so etwas.
20: Damit nimmt Peto Argumente auf, die auch von Umweltverbänden kommen. Statt immer neuer Forderungen nach billigem Agrardiesel und dem nächsten Hilfstopf, braucht es wirksame Klimaanpassung, heißt es vom Naturschutzbund. Und was die Warnung vor der Gefährdung der Versorgungssicherheit in Deutschland angeht, da ist Landwirt Hubertus Peto im Deutschlandfunk-Interview deutlich zurückhaltender als Bauernpräsident Ruckwied.
24: Ich denke, da können wir alle beruhigt sein. Es sind keine Knappheiten oder auch Teuerungen zu befürchten, denn nach wie vor ist unsere Ernährung sicher mit der inländischen Produktion und auch mit der vielfältigen Verknüpfung in globale Lieferketten.
10: Der Deutschlandfunk um 23.31 Uhr und wir machen weiter mit Kurzbeiträgen aus dem In- und Ausland. Die Debatte um einen Paragraphen zum Hitzeschutz im Grundgesetz, die SPD hat sie in dieser Woche gestartet. Jetzt kommt erste vorsichtige Zustimmung aus der Union. Dietrich Karl Meurer.
25: Deutschland braucht dringend Lösungen für Klimaschutz und Klimaanpassung, sagt die stellvertretende Vorsitzende der Klimaunion und CDU-Vorstandsmitglied Wiebke Winter. Aber dies als neue Gemeinschaftsaufgabe im Grundgesetz festzuschreiben, wie von der SPD vorgeschlagen, hält sie nicht für den einzig richtigen Weg. Viele Entscheidungen müssten lokal getroffen werden. Dennoch schließt Winter eine Grundgesetzänderung mit Unterstützung der Linken nicht grundsätzlich aus. Zunächst müsse ein konkreter Vorschlag vorliegen. Sollte sich eine Grundgesetzänderung als notwendig erweisen, müsse man mit anderen Parteien sprechen. dann wäre es nicht das erste Mal, dass ein solcher Beschluss gemeinsam mit der Linkspartei gefasst werde. Dagegen verweist der umweltpolitische Sprecher der Unionsfraktion Marc Helfrich auf den Unvereinbarkeitsbeschluss der CDU gegenüber der Linken. Deshalb sei eine Grundgesetzänderung in dieser Wahlperiode keine triviale Angelegenheit. Für eine Grundgesetzänderung ist eine Zweidrittelmehrheit im Bundestag nötig. Union und SPD haben diese Mehrheit allein nicht. Ohne AfD-Stimmen wären deshalb zusätzliche Stimmen von Grünen und Linken erforderlich. Helfrich betont zudem, die Prüfung des Vorhabens in der Bundesregierung laufe noch. Beratungen darüber erwartet er bei der Kabinettsklausur Ende August.
10: Der israelische Minister Itamar Ben-Gvir hat in einem Podcast gezielte Tötungen im Gazastreifen gefordert und damit eine internationale Kontroverse ausgelöst. Auch der deutsche Kanzler hat sich jetzt eingeschaltet. Gabor Halasch.
1: Die Worte des israelischen Ministers verurteilt der Bundeskanzler scharf. Friedrich Merz nennt sie menschenverachtend und völkerrechtswidrig. Sie seien nicht hinnehmbar, erklärte ein Regierungssprecher. Nun steht die Frage nach Konsequenzen im Raum, zum Beispiel Sanktionen gegen den Minister. Hier verweist die Bundesregierung auf ein geplantes Treffen der EU-Außenminister im September. Dort solle über gezielte Maßnahmen gegen radikale Politiker beraten werden. Die Bundesregierung kritisiert außerdem Pläne der israelischen Regierung, weitere Siedlungen im Westjordanland zu bauen. Die jüngsten Schritte verfolge der Bundeskanzler mit großer Sorge, so sein Sprecher. Israel müsse als Besatzungsmacht Palästinenser menschenwürdig behandeln. Das Auswärtige Amt erklärte, Leidtragende wäre in erster Linie die palästinensische Bevölkerung, das verstoße gegen das Völkerrecht und gefährde die Perspektive einer Zwei-Staaten-Lösung. Der Bundeskanzler erklärte außerdem, dass Deutschland für die Existenz und die Sicherheit Israels einstehe.
10: Aktuell herrscht im Gazastreifen eine fragile Waffenruhe. Israel setzt seine Angriffe trotzdem fort, mit tödlichen Folgen. Julia Lai.
2: Bei einem erneuten israelischen Luftangriff auf eine Polizeistation im Norden des Gazastreifens sind nach Angaben von palästinensischen Medizinern mindestens 9 Menschen getötet und 15 weitere verletzt worden. Bei einem weiteren Luftangriff im Zentrum des Gazastreifens wurde zuvor ein weiterer Palästinenser getötet. Die israelische Armee teilte auf X mit, Ziel der Angriffe seien 2 Hamas-Kommandeure gewesen. Einer davon soll am Massaker der Hamas am 7. Oktober beteiligt gewesen sein. Die islamistische Hamas hingegen schreibt in einer Mitteilung, die Angriffe hätten vor allem Mitarbeiter der Polizei getroffen. Die Aussagen beider Seiten lassen sich derzeit nicht unabhängig überprüfen. Trotz der Waffenruhe, die seit Oktober 2025 eigentlich zwischen Israel und der Hamas gilt, kommt es immer wieder zu tödlichen Angriffen im Gazastreifen. Laut den Vereinten Nationen wurden dabei bisher fast 1.300 Palästinenser getötet. Regelmäßig sind darunter auch Zivilisten. Auch dieses Mal waren eine Frau und ein 13-jähriges Mädchen unter den Toten.
10: Machen Facebook und Instagram ihre Nutzer abhängig und verstoßen damit gegen US-Recht? Die Frage wird zurzeit vor einem Gericht in Florida verhandelt. Reinhard Spiegelhauer.
3: In ihrem Eröffnungsplädoyer zitierten die Kläger immer wieder eine Formulierung, die sie in internen Meta-Dokumenten gefunden haben. The young ones are the best ones. Meta werfe ganz bewusst und gezielt den Angelhaken nach jungen Menschen aus, um sie dann möglichst lange auf ihren Plattformen zu halten mit Techniken, die suchtfördernd seien und um mit Hilfe der gewonnenen Daten besonders viele, besonders passgenaue und damit potenziell hochpreisige Werbekontingente zu verkaufen. Die Verteidigung erwiderte, Zitate würden bewusst aus dem Zusammenhang gerissen, die Ankläger pickten sich aus den Abermillionen-Accounts einige wenige problematische heraus. Die Anstrengungen, Metas Jugendliche zu schützen, würden nicht angemessen gewürdigt. Altersverifikation sei ein grundsätzliches Problem und warum denn dabei nicht die App-Stores in die Pflicht genommen würden? Die zuständige Richterin Yvonne Gonzalez-Rogers hatte der Jury zuvor nochmals eingeschärft, dass sie Aussagen aus den Plädoyers nicht als Beweismittel sehen dürfen. Die Jury hat allerdings ohnehin nur beratende Funktion. Über Urteil und gegebenenfalls Strafmaß entscheidet die Richterin. Auf Meta könnten Kosten in Höhe von 1,4 Billionen Dollar zukommen, sagt der Konzern selbst. Ein Versuch, sich als Opfer darzustellen, sagen die Kläger und nennen eine Größenordnung von 200 Milliarden Dollar. Noch wichtiger ist ihnen, Social-Media-Plattformen sollen insgesamt ihre Geschäftspraktiken ändern. Auch gegen TikTok sind schon institutionelle Klagen anhängig. Weitere gegen Snap und YouTube stehen im Raum. Für das Verfahren gegen Meta sind 50 Verhandlungsstunden angesetzt. Zumindest vorläufig wird halbtags verhandelt. Bis zu einem Urteil dürfte es Wochen dauern. Es gilt als wahrscheinlich, dass auch Meta-Chef Mark Zuckerberg als Zeuge geladen wird.
10: Und wie es heute an den deutschen Börsen gelaufen ist, das sagt uns Heidi Radwilas.
0: Wenig Bewegung heute beim DAX. Zunehmende Sorgen wegen der ungeklärten Lage in Nahost sorgten für Kaufzurückhaltung. Genau wie steigende Renditen bei Anleihen. Die Renditen wichtiger Staatsanleihen, etwa aus den USA, Deutschland und Japan, sind gestern auf den höchsten Stand seit Jahrzehnten geklettert. Höhere Zinsen für relativ sichere Anlagen wie Staatsanleihen machen die meist riskanteren Aktien weniger interessant. Der deutsche Aktienindex ging heute bei 26.091 Punkten aus dem Handel, ein Minus von 0,1%. Bei den Einzelwerten sorgte die Börse in Shanghai für Aufmerksamkeit. Dort hat der chinesische Roboterhersteller Unitree einen geradezu rasanten Börsenstart hingelegt. Die Aktien schossen kurz nach Handelsstart um über 600% über den Ausgabepreis. Unitree stellt unter anderem humanoide Roboter her, die als wichtiges Geschäftsfeld im Bereich der künstlichen Intelligenz gelten. Die im deutschen Aktienindex gelistete Münchner Rück will ihr Geschäft mit Cyberversicherungen stärken und hat dazu für rund 500 Millionen Euro das US-Startup AdBay gekauft. AdBay versichert vor allem kleinere und mittlere Unternehmen gegen Cyberangriffe und hatte bereits mit der Münchner Rück-Tochter Hartford Steam Boiler zusammengearbeitet. Papiere der Münchner Rück haben heute 1,7% verloren.
10: Soweit Heidi Radwilas mit dem Börsenbericht. Kriegsverbrechen und Verbrechen gegen die Menschlichkeit, das sind Delikte, mit denen sich seit über 20 Jahren der Internationale Strafgerichtshof beschäftigt. 125 Staaten stehen dahinter. Die USA unterstützen die Arbeit des Gerichts in Den Haag ausdrücklich nicht. Und Donald Trump hat immer wieder seine Verachtung dafür deutlich gemacht. Gestern haben die USA nun Sanktionen gegen zwei führende Köpfe dieser Institution verhängt. Wie Europa darauf reagiert, das beobachtet Klaus Remme.
4: Dies ist ein gravierender Angriff auf die Unabhängigkeit des Gerichts, heißt es in einer Erklärung des Internationalen Strafgerichtshofs. Und weiter, diese Maßnahmen untergraben internationales Recht. Es ist eine Eskalation mit Ansage. Im Juli hatte der amerikanische Außenminister Marco Rubio unmissverständlich klargemacht, dass Washington darauf abzielt, den Internationalen Strafgerichtshof zu zerschlagen. Ein Gericht, das seit 2002 Völkermord und Verbrechen gegen die Menschlichkeit verfolgt und das die USA nie anerkannt haben.
5: As we speak, the ICC and its friends are waging a war against our country. Not with bullets or missiles, but with the force of so-called international law.
4: Der Gerichtshof und seine Freunde führen Krieg gegen unser Land, nicht mit Kugeln und Raketen, aber durch sogenanntes internationales Recht, so Rubio vor einem Monat in Washington. Das Gericht kann Verbrechen von Staatsbürgern, deren Länder das Gericht nicht anerkennen, dennoch verfolgen, solange die Taten auf dem Gebiet von Mitgliedsländern begangen wurden. Washington sieht so etwa US-Soldaten im Ausland im Risiko. Schon kurz nach dem zweiten Amtsantritt von Donald Trump kam es zu US-Sanktionen gegen mehrere Richter und Ankläger. Jetzt zielen die Amerikaner auf Gerichtspräsidentin Akana aus Japan und den senegalesischen Ankläger Seyeu. Die Auswirkungen der Sanktionen, Einreisesperren, die Festsetzung von Vermögenswerten in den USA, vor allem aber Folgewirkungen für den Alltag der Betroffenen sind schwerwiegend. So werden sie zu großen Teilen von amerikanischen Finanzdienstleistern, etwa Visa oder Mastercard, abgeschnitten. Die Reaktionen auf die aktuelle Zuspitzung kamen prompt. Der niederländische Außenminister Tom Berendsen kritisierte die neuen Sanktionen. Das Gericht müsse sein Mandat ungehindert ausführen können. Ähnlich reagierte die Bundesregierung durch einen Sprecher des Auswärtigen Amts am Mittag in Berlin.
6: Wir stehen zum Internationalen Strafgerichtshof und auch zu seiner Präsidentin Tomoko Akane. Für uns ist klar, der Internationale Strafgerichtshof hat schlimmste Verbrechen gegen die Menschlichkeit aufgedeckt, etwa bei der Rekrutierung von Kindersoldaten in Bürgerkriegen. Er kommt also seiner Aufgabe genau wie vorhergesehen nach.
4: EU-Kommissionspräsidentin Ursula von der Leyen und Ratspräsident Costa betonten ihre Solidarität mit dem Gerichtshof und seiner Präsidentin. Die Europäische Union hätte ein Instrument, um die Wirksamkeit der US-Sanktionen de jure auszuhebeln. Es geht um die sogenannte Blocking-Verordnung. Der Europarechtler und Chef der deutschen Sozialdemokraten im Europäischen Parlament, René Repasi, erklärt:
7: Mit der Blocking-Verordnung weist die Europäische Union Sanktionen von Drittstaaten auf ihrem Hoheitsgebiet zurück. Konkret verbietet sie es Unternehmen, die auf dem europäischen Binnenmarkt wirtschaftlich tätig sind, Sanktionen von Drittstaaten in der Europäischen Union umzusetzen.
4: Repasi weiß aber auch,
7: letztlich zeigen die Sanktionen die Grenzen dessen, wozu Europa in der Lage ist. Selbst wenn wir die Blocking-Verordnung aktivieren, müssen wir sehen, dass der gesamte digitale Zahlungsverkehr von Unternehmen in den Vereinigten Staaten durchgeführt wird. Und insoweit könnte selbst die Blocking-Verordnung nicht verhindern, dass Richter und dass Ankläger, die Sanktionen unterliegen, vom digitalen Zahlen ausgeschlossen werden.
4: Für Repasi ein Grund mehr, Projekte wie den digitalen Euro und die digitale Souveränität Europas insgesamt endlich entscheidend voranzutreiben.
10: Soweit unser Europakorrespondent Klaus Remme. Zwischen Deutschland und Italien gibt es offenbar einen neuen Konflikt in der Migrationspolitik. Deutschland will wieder sogenannte Dublin-Fälle nach Italien überstellen, also Asylbewerber, die über Italien in die EU eingereist waren. Italien wehrt sich aber dagegen und macht vor allem auf einen ganz bestimmten Fall aufmerksam. Lisa Weiß sagt uns mehr.
8: Es ist eine junge Frau aus Somalia, 22 Jahre alt, die zum Symbol geworden ist für diesen Konflikt zwischen Deutschland und Italien. Wie viele andere Migrantinnen und Migranten ist sie übers Meer geflüchtet, in Italien an Land gegangen und nach Deutschland weitergereist. Deutschlands Plan, sie nach Italien zu überstellen. Denn jeder und jede Geflüchtete muss eigentlich in dem EU-Land einen Asylantrag stellen, das er oder sie zuerst betreten hat. Wer weiterreist, kann wieder ins Einreiseland zurückgeschickt werden. Aber Italien will diese Somalierinnen und andere Migranten nicht zurücknehmen. Innenminister Matteo Piantedosi begründet das in einem Interview mit dem Medienunternehmen Mediaset so.
9: Dieses ganze Thema hat zwei Ebenen. Einerseits geht es um die Durchsetzung europäischer Regeln und andererseits um den Schutz nationaler Interessen. Dazwischen sind diese Unstimmigkeiten.
8: Piantedosi spricht in dem Interview auch über eine Vereinbarung mit Deutschland wegen dieser sogenannten Dublin-Fälle, also Fälle wie der Somalierin. Zum Hintergrund, Italien hat seit 2022 keinen Dublin-Fall zurückgenommen, mit der Begründung, man sei komplett überlastet. Italien und Deutschland haben vor einigen Monaten vereinbart, dass Italien, wenn das gemeinsame europäische Asylsystem in Kraft tritt, wieder Dublin-Fälle zurücknimmt. Das System ist Mitte Juni in Kraft getreten. Aber wie so oft liegt der Teufel im Detail. Italien und Deutschland haben unterschiedliche Ansichten darüber, ob Italien Menschen übernehmen muss, die schon in Deutschland sind und bei denen mittlerweile festgestellt wurde, das ist ein Dublin-Fall. Oder ob Italien nur die Dublin-Fälle zurücknehmen muss, die nach Mitte Juni in die EU über Italien eingereist sind. Die Somalierin ist genau so ein umstrittener Fall. Sie ist im März eingereist, sollte aber jetzt nach Italien überstellt werden. Italiens Vizeministerpräsident Matteo Salvini von der rechten Lega fordert inzwischen, wie andere aus der Regierung, eine Kompensation von Deutschland für die Migrantinnen und Migranten, die private Seenotrettungsschiffe unter deutscher Flagge aus dem Meer retten und nach Italien bringen.
9: Bevor man uns eine einzige Person rücküberstellt, sollen sie die deutsche Flagge diesen NGOs wegnehmen, die im Endeffekt Menschen von Nordafrika nach Italien befördern. Danach können wir über alles sprechen.
8: Gleichzeitig ist Deutschland für Italien ein wichtiger Partner, gerade im Bereich Migration. Und so betont der italienische Innenminister Piantedosi auch, dass man mit Deutschland hervorragend kooperiere. Das deutsche Innenministerium schreibt auf ARD-Anfrage ebenfalls, Deutschland und Italien arbeiteten in Fragen der Migrationspolitik eng und vertrauensvoll zusammen. Der Konflikt scheint beiden Seiten also höchst ungelegen zu kommen. Warum gibt also keiner nach? Andrea De Petris ist der wissenschaftliche Direktor des Centro Politiche Europee in Rom. Für ihn liegt das an den Wahlen. In Italien wird im nächsten Jahr das Parlament gewählt. In Deutschland stehen im Herbst Landtagswahlen an. Die aktuellen Regierungen in Italien und Deutschland befürchteten, dass Parteien wie die AfD und die italienische ultrarechte Splitterpartei von Roberto Vannacci Innenstimmen streitig machten.
10: Humanitäre Helferinnen und Helfer in vielen Kriegs- und Krisenregionen sind sie die einzigen, die die Versorgung der Bevölkerung noch aufrechterhalten können. Für diese Helfer ist der Sudan inzwischen eins der gefährlichsten Länder weltweit. Seit Beginn des Kriegs dort vor 3 Jahren sind mehr als 100 von ihnen ums Leben gekommen. Und trotzdem machen sie weiter. Jens Paul berichtet.
12: Die Straße nach El Obeid gleicht einem Trümmerfeld. Ausgebrannte LKWs, zerstörte Tankwagen und Krater von Explosionen. Seit Wochen ringen die reguläre Armee und die Rapid Support Forces um die Kontrolle der Stadt in der Mitte des Sudan. Der aktuelle Schauplatz eines seit mehr als 3 Jahren andauernden Krieges, der eine der schlimmsten humanitären Krisen der jüngeren Vergangenheit ausgelöst hat. Francesco Lanino von Save the Children ist als stellvertretender Landesdirektor im Sudan und versucht, Hilfe für die Menschen zu koordinieren.
11: Es gibt Tausende von Menschen, die aus diesem aktiven Kampfgebiet fliehen und versuchen, einen sicheren Ort zu finden, darunter Tausende von Kindern. Und diese Menschen wurden bereits mehrfach vertrieben. In manchen Gegenden des Sudan, da gibt es wirklich keinen sicheren Ort mehr, an den sie noch fliehen könnten.
12: In El Obeid gibt es kaum noch sauberes Trinkwasser und auch die medizinische Versorgung wird zunehmend schwierig. Denn über der Stadt und den Zufahrtsstraßen surren unheilvoll Drohnen.

0: 71 Helfer und Helferinnen im Sudan getötet worden. Damit ist der Sudan nach dem Gazastreifen der gefährlichste Ort für Helfende weltweit. Nasik Abu Said ist genau deshalb aus dem Sudan geflohen. Die Ärztin engagiert sich von Ägypten aus für die Organisation Ärzte für Menschenrechte im Sudan. Aus der Ferne muss sie beobachten, wie ihre Kolleginnen und Kollegen angegriffen werden.
1: Wir haben mehr als 234 Ärzte verloren. Wenn man das gesamte medizinische Personal zusammennimmt, sind es seit Kriegsbeginn über 600. Sie werden ständig ins Visier genommen. Das ist die größte Bedrohung, das Sicherheitsrisiko für Ärzte und medizinisches Personal.
0: Nach Kriegsausbruch im April 2023 ist die Sudanesin nach Ägypten geflohen. Zusammen mit ihrer Organisation dokumentiert sie Menschenrechtsverletzungen im Sudan und versucht, medizinische Hilfe in besonders betroffenen Gebieten zu organisieren. Doch die andauernden Kämpfe wie um die Stadt El Obeid erschwerten die Arbeit der Helfenden massiv. Trotz allem bleiben viele der Helfer und Helferinnen vor Ort und setzen sich den Gefahren aus. Die meisten sind selbst Sudanesen, ihre Familien vom Krieg betroffen. Den Angriffen fühlen sie sich schutzlos ausgeliefert.
2: Deshalb müssen wir wirklich Druck ausüben auf die internationale Gemeinschaft, auf all jene Kriegsparteien, die irgendwie beteiligt sind, damit internationale Rahmenbedingungen geschaffen werden, unter denen wir dann sicher arbeiten und agieren können.
0: Doch so lange arbeiten die Helfenden weiter in dem Wissen, dass jede Fahrt ihre letzte sein könnte, in El Obeid wie auch in anderen Teilen des Sudan. Warum sie trotz dieser enormen Gefahr nicht aufgeben?
2: Wenn es uns gelingt, diese Menschen und diese Kinder zu erreichen und ihnen etwas zu essen, Wasser oder Schulmaterialien zur Verfügung zu stellen, dann sieht man in ihren Gesichtern ein Lächeln und auch Tränen der Erleichterung, dass sie nicht vergessen worden sind.
3: Viele Expertinnen und Experten sind sich einig, der deutsche Sozialstaat ist zu kompliziert. Viele, die darauf angewiesen sind, verstehen das ganze System überhaupt nicht. Zu viele Strukturen existieren da doppelt, zu vieles undurchsichtig. Immer wieder gibt es Anläufe, verschiedene Bereiche in diesem System zusammenzulegen. Jetzt kommt erneut so ein Vorstoß, und zwar diesmal von der Arbeiterwohlfahrt. Felicitas Böselager sagt uns mehr.
4: Wenn Sozialleistungen zusammengelegt werden, dann kann das Armutsrisiko sinken. Das ist das Ergebnis einer Studie des Instituts für Wirtschaftsforschung, kurz IFO, im Auftrag der Arbeiterwohlfahrt. Allerdings könnten die Kosten für den Staat dann um 5 Milliarden Euro steigen. Was genau damit gemeint ist, Sozialleistungen zusammenzulegen, erklärt Lukas Hochscheid von der AWO.
5: Wir werben für eine einzige Leistung mit einem einheitlichen Einkommensbegriff. Diese neue Leistung, sie tritt an die Stelle von Kinderzuschlag, Wohngeld und dem Grundsicherungsgeld. Alle erwerbsfähigen Menschen, also die finanzielle Unterstützung benötigen, sollen in Zukunft diese neue Leistung erhalten.
4: So eine einheitliche Sozialleistung hatte auch die Kommission zur Reform des Sozialstaats im Januar vorgeschlagen. Sie hatte im Auftrag des Bundesarbeitsministeriums 26 Empfehlungen für einen effizienteren Sozialstaat vorgelegt. Durch eine einzige Leistung soll es einfacher für Bürgerinnen und Bürger werden, Unterstützung zu beantragen. So müssen sie dann nicht mehr für unterschiedliche Sozialleistungen mehrere Anträge bei verschiedenen Behörden stellen. Die AWO knüpft nun mit einem eigenen Reformvorschlag an diese Ideen an, sagt Hochscheid.
5: In der neuen Leistung wird, auch das im Einklang mit den Wünschen der Kommission, zwischen einem existenzsichernden Teil und einem existenzunterstützenden Teil unterschieden. Ersterer, der existenzsichernde, ist im Wesentlichen das heutige SGB II.
4: Also die Grundsicherung.
5: Der unterstützende Teil im Wesentlichen der heutige Bereich von Wohngeld und Kinderzuschlag.
4: Aber der Vorschlag der AWO unterscheidet sich auch von dem der Sozialstaatskommission. Dabei geht es im Wesentlichen um zwei Punkte. Um einen sogenannten Erwerbsbooster und einen Freibetrag für Alleinerziehende. Der Erwerbsbooster soll eine Art Sonderzahlung von 100 Euro pro Person in einem Haushalt sein, die einer Arbeit über der Minijobgrenze nachgeht. Die Idee dahinter ist, dass es sich finanziell lohnen soll, eine sozialversicherungspflichtige Stelle zu suchen.
5: Diese Instrumente sind unsere zentralen Hebel, um zum einen Armut zu reduzieren, Einkommensungleichheit zu verringern und dabei gleichzeitig auch positive Arbeitsmarkteffekte zu erzielen.
4: Das IFO hat die Reformidee der AWO durchgerechnet und kommt zu dem Ergebnis, dass das verfügbare Einkommen in unteren Einkommensgruppen so im Durchschnitt um jährlich bis zu 515 Euro ansteigen würde, erklärt Maximilian Blömer vom IFO-Institut.
6: Zudem ist der Reformvorschlag so ausgestaltet, dass er insgesamt die Arbeitsanreize eher

0: verstärkt. So haben wir hier ein Plus an Arbeitsstunden im Umfang von 188.000 Vollzeitäquivalenten. Gleichzeitig würde die Arbeitslosigkeit reduziert werden, weil einige Personen aus Arbeitslosigkeit in die neue existenzunterstützende Leistung wechseln würden.
1: Die AWO hofft mit ihrem Vorschlag, einen Impuls an das Bundesarbeitsministerium zu geben. Von dort hieß es von Pressesprecherin Katharina Schuler zu dem Thema:
2: Also die Bundesregierung plant ja ohnehin im Moment die Zusammenlegung von Sozialleistungen, also von Grundsicherung, Wohngeld, Kinderzuschlag.
1: Im kommenden Herbst will das Bundesarbeitsministerium ein eigenes Konzept vorlegen.
3: Felicitas Böselager, und wir schauen noch auf die Kommentare in den Tageszeitungen von morgen. Zusammengestellt von Khalid Nahar, präsentiert von Lia-Marie Meyer.
4: Hauptthema in den Zeitungen ist die Forderung des früheren ukrainischen Verteidigungsministers Fedorow nach Neuwahlen. Das russische Regime hätte von Desinformationskampagnen bis zu militärischen Angriffen auf Wahllokale viele Möglichkeiten, eine Wahl in der Ukraine zu sabotieren und zu kompromittieren, warnt die Frankfurter Allgemeine Zeitung. Eine solche Einladung zur Beschädigung würde Moskau nicht ausschlagen. Fedorow hat mit vielem einen Punkt. Der Krieg beschädigt tatsächlich die ukrainische Demokratie. Und je länger der Krieg dauert, desto schwerwiegender werden diese Schäden. Die Süddeutsche Zeitung notiert: Organisatorisch wäre es unmöglich, freie Wahlen in einem Land abzuhalten, in dem in jedem Wahllokal jederzeit eine russische Rakete einschlagen kann und in dem aus demselben Grund auch kein Wahlkampf möglich ist, der zu jeder rechtmäßigen Wahl gehört. Am politischen Stillstand in Kiew wird sich daher erst einmal nichts ändern. Der Kölner Stadtanzeiger stellt fest: Fedorows Initiative zeigt zugleich, dass die Demokratie trotz des Krieges lebendig ist. Ein entlassener Minister kann Präsident und System öffentlich scharf angreifen. Die Tageszeitung Taz meint: Fedorows Argumentation ist nachvollziehbar. Wie legitim kann ein vom Volk auf 5 Jahre gewähltes Staatsoberhaupt noch sein, das bereits seit 2019 im Amt ist, zumal Russlands Angriffskrieg noch Jahre dauern könnte? Mit dem Füllstand deutscher Gasspeicher befassen sich die Nürnberger Nachrichten. Bundeswirtschaftsministerin Katharina Reiche verweist darauf, dass es Aufgabe der Unternehmer und der Händler sei, die Speicher bis zum Winter zu füllen. Die Bundesnetzagentur als zuständige Behörde schlägt ebenfalls keinen Alarm. Es geht nicht um eine drohende Notlage im Bereich der Versorgung, sondern um etwas ganz anderes. Was die Ressortchefin vernachlässigt, ist das Preisrisiko. Wenn Deutschland nicht auf ausreichend gefüllte Speicher zurückgreifen kann, gleichzeitig aber der Winter sehr streng wird und lange andauert, dann muss mehr teures LNG-Gas geordert werden, als es nötig wäre. Die Rheinzeitung aus Koblenz notiert: Es braucht dreierlei. Erstens, die Füllvorgaben für die Gasspeicher dürfen nicht nur auf dem Papier stehen, sie müssen kurzfristig auch durchgesetzt werden. Es muss zweitens sichergestellt werden, dass die hohen Preise am Ende nicht voll auf die Endverbraucher zurückfallen. Und drittens braucht es mehr politische Kraftanstrengung, den Ausstieg aus fossilen Energien voranzutreiben. Das macht die Versorgung in Deutschland langfristig sicherer und unabhängiger von Krisen und Kriegen weltweit.
3: Soweit der Blick in die Kommentarspalten der Tageszeitung von morgen. Das war das Journal vor Mitternacht. Am Mikrofon war Tobias Armbruster. Ich wünsche Ihnen noch eine angenehme Nacht.

0: 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August. Die Nachrichten. Mit Blick auf die niedrigen Gasspeicherstände sieht das Bundeswirtschaftsministerium die Wirtschaft in der Pflicht. Eine Sprecherin von Ministerin Reiche sagte in Berlin, die Wintervorsorge sei die Aufgabe der Händler. Die Gasspeicherfüllstände seien mit knapp über 50% derzeit noch sehr gering. Zum 1. November müssten die deutschen Gasspeicher nach gesetzlichen Vorgaben zu jeweils 80% gefüllt sein. Für Händler ist der Einkauf wegen der hohen Preise derzeit unattraktiv. Hintergrund ist die Blockade der Straße von Hormus, über die ein Großteil des internationalen Transports läuft. Der Verbraucherzentrale Bundesverband warnte angesichts der niedrigen Speicherstände vor steigenden Preisen und empfahl Privathaushalten zu prüfen, ob der eigene Gasvertrag eine Preisbindung über den Winter hinaus vorsieht. Die Verbandsvorsitzende Popp sagte der Rheinischen Post, andernfalls könne ein Preisvergleich und ein Wechsel sich lohnen. Der israelische Militärchef Samir hat vor Bedrohungen für sein Land an der syrischen Grenze gewarnt. Bei einem Treffen mit israelischen Reservisten im Grenzgebiet sagte Samir, Israel befinde sich nach wie vor in einem Krieg an mehreren Fronten und bleibe wachsam. Es müsse verhindert werden, dass sich an der Grenze terroristische oder militärische Bedrohungen entwickeln könnten. Seit dem Sturz des syrischen Machthabers Assad 2024 hat Israel seine Einsätze in dem Nachbarland deutlich ausgeweitet. Gestern hatte Syrien der israelischen Armee vorgeworfen, einen Militärflughafen in der Provinz Idlib bombardiert zu haben. Dieser ist seit mehreren Jahren offiziell stillgelegt. Nach Angaben des Büros von Israels Ministerpräsident Netanyahu soll Syrien aber inzwischen türkischen Truppen eine Stationierung auf dem Militärflugplatz erlaubt haben. Ankara wies dies als unwahr zurück. Die Türkei gilt als enger Verbündeter der syrischen Übergangsregierung. Die Beziehungen zwischen Israel und der Türkei haben sich in den vergangenen Jahren hingegen weiter verschlechtert. Den Einsatzkräften im belgischen Naturschutzgebiet Hohes Venn nahe der deutschen Grenze ist es gelungen, das Feuer einzudämmen. Es könne aber noch keine komplette Entwarnung gegeben werden, erklärten die Behörden. Der Leiter der Krisenkommunikation der Provinz Lüttich-Hossmann sagte, es gebe weiter zahlreiche Brandherde, die sowohl am Boden als auch aus der Luft bekämpft werden müssten. In der nordrhein-westfälischen Stadt Monschau konnten die 30 evakuierten Bewohner unterdessen in ihre Häuser zurückkehren. Auch für zwei belgische Orte wurden die Evakuierungsanordnungen aufgehoben. Der Brand im Hohen Venn hat bislang rund 3000 Hektar des wichtigsten Naturschutzgebiets Belgiens zerstört. Das Feuer ist eines der größten in der Geschichte des Landes. Nach seinem Rücktritt als Chef der Unionsfraktion im Bundestag gibt Jens Spahn auch den CDU-Bezirksvorsitz im Münsterland ab. Er habe sich entschieden, nicht erneut für das Amt zu kandidieren, sagte der CDU-Politiker den Westfälischen Nachrichten. Der Zeitung zufolge hatte Spahn noch Anfang Juli erklärt, doch wieder antreten zu wollen. Spahn hatte im Juli bekannt gegeben, mit seinem Ehemann mit Hilfe einer Leihmutter in den USA Vater geworden zu sein. Zuvor hatte er sich öffentlich gegen eine Legalisierung der Leihmutterschaft in Deutschland positioniert. Nach massiver Kritik auch aus der eigenen Partei war Spahn schließlich als Fraktionsvorsitzender zurückgetreten. Ein großer Teil der Bevölkerung schläft, einer Untersuchung des Robert-Koch-Instituts zufolge, zu wenig. Wie das RKI mitteilte, schlafen knapp 40% der Menschen in Deutschland unter der Woche weniger als 7 Stunden. Dies ist kürzer als international empfohlen. Am Wochenende schlafen 23% der Männer und Frauen zu wenig. Eine kurze Schlafdauer kann zu Bluthochdruck führen und ist ein Risikofaktor für Adipositas, Diabetes und Herz-Kreislauf-Erkrankungen. Die RKI-Daten beruhen auf einer repräsentativen Befragung. Die Auswertung wurde im Fachmagazin Journal of Health Monitoring veröffentlicht. Das Wetter. In der Nacht in der Nordhälfte trocken, in der Südhälfte starke Schauer und Gewitter mit Unwettergefahr. Tiefstwerte zwischen 17 und 10 Grad. Am Tag meist im Nordwesten und Süden weitere Schauer und Gewitter, sonst wechselnd bewölkt, 20 bis 28 Grad. Und die weiteren Aussichten? Am Freitag gebietsweise länger sonnig, im Süden örtlich Schauer oder länger anhaltender Regen, 20 bis 27 Grad. Das waren die Nachrichten.
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2: Herzlich willkommen. Die Schriftstellerin Gina Kaya, Deutsch-Iranerin mit Lebensmittelpunkt Frankreich, fordert Literatur, die Kriegstreiber stören muss. Sie ist besorgt über eine Welt, die ihre Jugend opfert. Unser erstes Thema. Trotz vieler Sicherheitsbedenken, das umstrittene russische Haus der Wissenschaft und Kultur in Berlin-Mitte, das bleibt. Inzwischen sogar Wand an Wand mit wichtigen Bereichen des Bundesdigitalministeriums. Und zu den neuen Kinofilmen dieser Woche gehört die Dokumentation Hiddensee von Anne-Kathrin Händel.
3: Die Insel ist 17 Kilometer lang, ja, also das ist quasi wie eine Lupe, die alles, was da an Kultur in Deutschland Rang und Namen hatte, hat diese Insel schon vor den 20er Jahren eigentlich, also aber auf jeden Fall seit den 20er Jahren besucht. Auf dieser Insel ist all das passiert, was dann in ganz Deutschland passiert ist, inklusive Gründung der DDR, inklusive Zusammenbruch der DDR, also diese ganzen Umbrüche, der Wechsel der Wertesysteme, das hat sich auf diesen 17 Kilometern sehr exemplarisch abgespielt.

0: Was bedeutet es, wenn sich gerade junge Menschen für gefährliche Fluchtversuche entscheiden? Jüngstes Beispiel ist die Flucht in die spanische Exklave Ceuta. Dort hoffen aktuell auch hunderte minderjähriger Mädchen auf Asyl. Es wird darüber verhandelt, ob sie in Spanien bleiben können. Hunderte weiterer Menschen harren noch am Strand in Ceuta aus, machen jetzt mit einem Hungerstreik auf ihre Situation aufmerksam. Anderes Beispiel der Iran, wo seit Jahresbeginn mindestens 900 Menschen hingerichtet wurden. Auch in den überfüllten Gefängnissen sitzen viele aus der Gen Z. Man könnte von der geopferten Jugend sprechen, wenn junge Menschen sich dazu gezwungen sehen, zu flüchten, dabei ertrinken, die inhaftiert oder sogar gehängt werden. Und das ist ein Thema, das die iranischstämmige Autorin und Malerin Gina Kaya umtreibt. Sie ist in Deutschland aufgewachsen, lebt seit 20 Jahren in Frankreich und hat im letzten Jahr ihren ersten Roman veröffentlicht. Im Herzen der Katze stand damit auf der Longlist für den Deutschen Buchpreis. Ich habe Gina Kaya kurz vor der Sendung in Südfrankreich erreicht. Guten Abend, Frau Kaya.
1: Guten Abend.
0: Als Schriftstellerin suchen Sie nach einer anderen Darstellung, Beschreibung und Durchdringung dessen, was ich gerade jetzt so nachrichtlich angerissen habe. Was für Fragen stellen Sie sich dabei?
1: In erster Linie stelle ich mir die Frage, wie es möglich ist, eine Empathie herzustellen und vielleicht auch eine Identifikation. Was mir aufgefallen ist, Sie haben ja eben kurz erwähnt, Im Herzen der Katze ist letztes Jahr erschienen. Ich bin also seit einem Jahr auf Lesereise und schönerweise ist der Roman auch in vielen anderen europäischen Ländern schon erschienen und übersetzt worden, in Italien, Dänemark, Niederlande. Und was mir aufgefallen ist, ist, dass fast überall, wo ich hinkomme, die Leserinnen und Leser immer nach den Figuren fragen. Wie geht es der Nika-Figur? Wie geht es Iman? Also die haben so eine Beziehung aufgebaut zu dieser Geschichte, zu diesen Figuren, dass sie einen ganz neuen, anderen Blick auf das Schicksal der iranischen Mädchen, Frauen, Männer und Jungen nachhaben. Mhm. Und das ist natürlich einerseits mein Ziel als Künstlerin, als Schriftstellerin, als Dichterin. Andererseits hat es mich trotzdem fast verblüfft, dieses Ausmaß, erfreut natürlich. Ja. Und was mir jetzt aufgefallen ist, zum Beispiel am Beispiel Ceuta, was Sie erwähnt haben, was mich da so schockiert, ist ja eben die Sprache, die gewählt wird. Denn diese Jungen und Mädchen, diese Jugendlichen werden ja durch diese Begriffe Migrant, Flüchtling vollkommen entmenschlicht. Das sind ja Jungen und Mädchen, die das wollen, was alle Jungen und Mädchen wollen. Ein freies, selbstbestimmtes Leben, Perspektive, Möglichkeit. Und wir haben ja alle dieselben Bilder zum Beispiel aus Ceuta gesehen. Was mich sofort total überrascht hat, was ich gesehen habe, war wie so eine Art Iron Man. Ja? Diese Mädchen und Jungen, die rannten ja aus dem Meer mit so einem riesen Lächeln, als hätten sie einen Preis gewonnen. Also ich habe mich ja sofort gefragt, hier stimmt doch etwas nicht.
0: Ja.
1: Und das ist für mich natürlich die Aufgabe der Literatur, diesem hier stimmt etwas nicht nachzugehen und zu erzählen, was denn da nicht stimmt.
0: Kann sich die Literatur diesem Vokabular, das Sie ansprechen, entziehen? Wie ist das bei Ihnen, wenn Sie schreiben? Wie oft müssen Sie sich selbst korrigieren, weil Sie merken, das geht so eigentlich nicht?
1: Also ich würde sagen, ich muss mich nicht korrigieren, denn ich denke überhaupt auch gar nicht so. Mich erschreckt, dass so gedacht wird und das auch so publiziert wird. Und vielleicht ist da auch wichtig zu wissen als Hintergrund, ich habe ja tatsächlich eine journalistische Ausbildung an der Deutschen Journalistenschule. Also ich bin als Journalistin sicherlich zu einer anderen Zeit, ja, um die 2000 ausgebildet worden. Und auch als Journalistin, genau wie als Schriftstellerin, habe ich so einen ethischen, moralischen Kodex. Und der ist immer die Geschichte aufzuspüren. Was ist denn da wirklich passiert? Was geht denn da vor sich? Und bevor ich mit Wörtern um mich werfe, muss ich da ja erst mal schauen, worum geht es. Und schon allein, dass es hieß, die sind nach Europa gekommen, ja, nach Spanien. Also tatsächlich ist ja dieser Zipfel Ceuta Teil des marokkanischen Landes, ja. Mhm. Dass jetzt eine andere Nation das für sich beansprucht, das ist nochmal etwas ganz anderes. Meine Aufgabe besteht ja genau darin, das von Anfang an richtig darzustellen, richtig zu erzählen. Ob das jetzt eine Fiktion ist oder sich an realen Ereignissen abspielt, das spielt, finde ich, für die Sprache überhaupt gar keine Rolle. Die Sprache sollte immer sehr sensibel, sehr behutsam ausgewählt werden, denn jedes Wort hat ja eine ganz andere Konnotation.
0: Ihr Denken und Fühlen ist von der deutschen, der französischen und eben auch von der persischen Sprache geprägt. Wie verändert denn auch das Schreiben, zum Beispiel jetzt über mehrere Generationen von Frauen im Iran?
1: Ja, das ist so interessant, dass Sie das jetzt so fragen, weil da kommt mir jetzt zum ersten Mal eine ganz neue Perspektive. Sicherlich hilft mir meine Multiperspektive, sowohl weil ich in unterschiedlichen Ländern gelebt habe, als auch verschiedene Sprachen spreche, dass ich diese Realitäten und Identitäten wirklich kenne, und zwar aus erster Hand. Das heißt, ich schreibe aus dem Inneren heraus, also nicht nur aus meinem Inneren, sondern auch aus einer inneren Perspektive. Und deswegen berühren mich sicherlich auch die Ceuta-Bilder nochmal ganz anders tief, denn als jemand, der seit 20 Jahren in Paris, in Frankreich überhaupt, auch gerade in Südfrankreich lebt, bin ich noch mal ganz anders vertraut mit nordafrikanischen Menschen, egal ob sie jetzt aus Algerien oder Marokko oder Tunesien kommen, weil Frankreich sehr stark von Menschen mit nordafrikanischem Hintergrund auch geprägt ist. Ja. Früher hätte ich das viel mehr, also früher vielleicht sogar noch letzten Monat, ja, hätte ich mehr auf meine Sprache hin verwiesen. Aber jetzt ist es nicht nur eine Frage der Sprache, sondern auch eine Frage der Perspektive.
0: Schriftstellerinnen und Schriftsteller haben die Möglichkeit, vielleicht auch die Verantwortung, andere Geschichten zu erzählen. Was haben Sie denn zuletzt gelesen, dass Ihren Blick auf die, wenn wir das jetzt so nennen, die geopferte Jugend besonders geschärft und vielleicht auch verändert hat?
1: Naja, ich habe ja sozusagen selber diese geopferte Jugend hervorgebracht als Begriff, und ich gehe vielleicht sogar noch einen Schritt weiter, tötet die Jugend, weil sie den Krieg stören. Und was meinen Blick geschärft hat, ist kein ganz aktueller Text, aber einen, den ich sehr empfehlen kann, von einer französischen Philosophin, Simone Weil, und zwar die Weil mit W. Es gibt ja eine Simone Weil mit V und es gibt eine Simone Weil mit W-E-I-L. Und sie schreibt einen kleinen Essay, Gewalt, anhand der Ilias. Und dieser Text hat mich tatsächlich nochmal anders erschüttert, weil Simone Weil auch sehr viel auf Kant eingeht und Kants Philosophie oder These, Theorie, wie Sie auch das nennen mögen, dass der Normalzustand Krieg ist und auch immer sein wird. Und wir im Grunde in diesem Irrglauben leben, dass es der Frieden ist. Und deswegen hat mich das so umgehauen, und so kam ich darauf, tötet die Jugend, weil sie den Krieg stören. Denn das beobachte ich ja im Iran. Das ist ja auch das, was ich mit dem Herzen der Katze versucht habe zu erzählen. Diese grausame Geschichte von einer jungen Generation, die immer wieder versucht, für ihre Freiheit einzustehen und mit nichts anderem bewaffnet als mit ihrem Körper, ja, mit ihrem Körper für die Freiheit, für eine Zukunft in Freiheit kämpfen. Und es gibt eben diese eine Figur in dem Roman, Nika, eine 20-Jährige, die sagt, lieber sterbe ich, als mich nicht zu befreien. Und das islamische Regime opfert natürlich diese Jugend. Ja. Sie nehmen sie beim Wort und sie töten sie. Es ist natürlich auch immer eine Frage der Verhältnisse. Je prekärer die Verhältnisse, umso weiter wird diese Jugend getrieben von beiden, von sich selbst und dem System. Aber am Ende wartet auf sie der Tod. Und da muss ich sagen, finde ich noch nicht so viele zeitgenössische Auseinandersetzungen damit, weil, und auch das beschäftigt mich sehr, wir leider viel zu stark damit beschäftigt sind, diese Entmenschlichung zuzulassen, indem wir von Migranten und Flüchtlingen sprechen und nicht sehen, dass wir in einer Gesellschaft leben, die vom Krieg durchtränkt ist und dass das eigentlich das große Thema unserer Zeit ist. Wie gehen wir damit um, dass überall Krieg ist und überall Menschen, die überleben wollen? Und was machen wir, wenn wir überleben wollen? Wir gehen so weit, wir gehen müssen fürs Überleben. Und da fehlen tatsächlich für mich jetzt noch die Texte. Aber Simone Weil kann ich empfehlen.
0: Wenn ich Ihnen folge, müsste man jetzt eigentlich sagen, Literatur muss den Krieg stören.
1: Das in jedem Fall. Literatur ist, und das ist ja auch interessant, gerade wenn wir jetzt nochmal zum Beispiel bei Iran bleiben, eines der perfiden Gründe, warum im Iran Künstler unter Todesstrafe stehen und verhaftet werden, ob das Filmemacher sind, also nicht nur Literatur, auch Filmemacher. Absolut, das ist für mich meine Aufgabe, nicht nur den Krieg zu stören, sondern auch die Kriegstreiber. Denn einen Krieg gibt es ja nur, wenn es eine herrschende Macht gibt, die das schürt. Und auch wenn das jetzt eine große Schere ist, die ich aufmache, aber wir sehen ja gerade zum Beispiel in Berlin auch, ja, da wird auch eine Jugend geopfert. Da wird ein schwarzer Jugendverein geopfert für Rechte, rassistische Hetze. Das ist es schon im Kleinen, aber es ist es auch im Großen. Und das ist nicht so anders vom Fall.
0: Sie sprechen die abgesagte Aktion Natürlich. Und Einladung ins Volksbad vor der Berliner Volksbühne. Auf dieses Thema kommen wir später in unserer Sendung nochmal zurück. Die Schriftstellerin Gina Kaya. Herzlichen Dank für dieses wirklich interessante Gespräch, Frau Kaya.
1: Vielen Dank. Ich danke Ihnen.

0: Sie hören Fazit, Kultur vom Tage. Es geht um sehr viel Geld. 2,8 Millionen Euro aus dem Berliner Kulturhaushalt sind rechtswidrig vergeben worden an teils dubiose Projekte zur Bekämpfung von Antisemitismus. Wir haben die Entwicklungen rund um die Aufklärung in unseren Sendungen kontinuierlich verfolgt. Zuletzt hat ein zweiter Untersuchungsausschuss im Berliner Abgeordnetenhaus die Vorgänge rekapituliert, Akten gesichert und Zeugen befragt. Und heute ist nun der Abschlussbericht veröffentlicht worden. Unsere Berliner Landeskorrespondentin Claudia van Laak bleibt dran am Thema. Wie lautet das Fazit dieses Abschlussberichts?
1: Also ganz grob gesprochen, alle haben Fehler gemacht. So heißt es im Abschlussbericht, sowohl die beiden zurückgetretenen Kultursenatoren, also George Yalo, Sarah Whittle Wilson, als auch die Verwaltungsleute, als auch die Abgeordneten. Bei einem, so heißt es, habe es an erforderlichem Respekt gefehlt gegenüber der Kultursenatorin. Doch, und so sieht es eben die CDU, der CDU-Abgeordnete Stefan Lenz, er sagt, der politische Druck, der ausgeübt wird vom Parlament auf die Regierung, das sei was ganz Normales, das sei ja da um eine gute Sache gegangen, nämlich eben darum, die im Haushalt eingestellten Millionen für den Kampf gegen Antisemitismus auch zügig auszugeben. Hören wir mal Stefan Lenz.
2: Das ist sozusagen Teil des politischen Spiels, dass das Parlament Entscheidungen trifft und dann auf deren Umsetzung achten muss und auch dafür wirbt. Wir kommen nicht zu Feststellung, dass hier eine unzulässige politische Einflussnahme, dass hier eine Grenzüberschreitung festzustellen war.
1: So sieht es eben die Regierungsfraktion CDU. Es heißt aber auch in dem Bericht, durch den gesamten Vorgang ist der Kampf gegen Antisemitismus erschwert worden und auch die Arbeit von Initiativen, die sich da engagieren im Kampf gegen Antisemitismus.
0: Einig sind sich die Abgeordneten wahrscheinlich nicht.
1: Nee, ganz und gar nicht. Und ich glaube, das hängt auch mit den kommenden Wahlen zusammen. Es sind ja nur noch 4 Wochen. Und von daher haben Grüne und Linke diesen Abschlussbericht heute scharf kritisiert. Die haben gesagt, es gab zwar einen guten Entwurf, aber die Regierungsfraktionen CDU und SPD, die hätten den dann geglättet und entschärft. Sehr verärgert ist da der grüne Kulturpolitiker Daniel Wesener.
3: Im Wesentlichen stört mich, dass das Urteil und die Bewertung der Koalition wie folgt lautet. Erstens, die Verwaltung ist schuld. Zweitens, die Senatorinnen wussten nicht, was sie taten. Und drittens, die Abgeordneten haben alles richtig gemacht. Das ist eine groteske Umkehr von allem, was wir in den Akten lesen können, was auch die Öffentlichkeit lesen kann und was auch die Zeuginnen und Zeugen ausgesagt haben.
1: Also Grüne und Linke, die bleiben dabei. In erster Linie war es ein CDU-Abgeordneter, nämlich Christian Goyni. Der habe eine Liste mit Projekten erstellt, darunter eben auch Projekte von Parteifreunden, die sich eben zuvor nie mit der Arbeit gegen Antisemitismus beschäftigt hatten. Diese Liste habe er durchgedrückt bei der Kultursenatorin Whittle Wilson. Und das alles eben ohne, dass die Projekte zuvor inhaltlich überprüft wurden. Also das hat auch der Abschlussbericht festgestellt.
0: Und welche Schlüsse zieht der Ausschuss jetzt aus diesem Desaster?
1: Na, einerseits sagt der Ausschuss, das Fördergeld hätte eigentlich gar nicht von der Kulturverwaltung vergeben werden sollen. Die waren nämlich gar nicht dazu in der Lage, sondern eigentlich eine andere Verwaltung, die für Soziales, da hätte es die kompetenten Leute gegeben und auch eben so eine Struktur. Dann gab es auch einen Bericht der Antikorruptionsbeauftragten, die eine Menge kritisiert hatte. Den Bericht hat aber niemand gelesen oder zur Kenntnis genommen. Das geht so nicht, das muss sich ändern, sagt der Ausschuss. Und er mahnt auch an einen respektvollen Umgang von Parlamentariern mit Regierungsmitgliedern. Wir erinnern uns, da gab es ja Chats, WhatsApp-Chats von Christian Goyni, Nachrichten an Sarah Whittle Wilson, die Kultursenatorin, die dann zurückgetreten ist, wo er sie arg bedrängt hat.
0: Was ist mit den geförderten Projekten? Also müssen die jetzt damit rechnen, rechtswidrig erhaltenes Geld zurückzuzahlen?
1: Das ist die große Frage. Vermutlich nicht, denn es gab ja keine Richtlinien. Also wir hatten ja keine Förderrichtlinien, keine Kriterien, nach denen das Geld ausgegeben worden ist. Das heißt, ich kann jetzt auch im Nachhinein nicht überprüfen, ob die Projekte dieses Ziel erreicht haben, wenn eben zuvor kein Ziel definiert wurde. Und dann kann man das Geld auch nicht zurückfordern.
0: Wer haftet dafür? Landet das alles am Ende noch vor Gericht?
1: Also wir haben ja zwei Senatoren, die zurückgetreten sind. Einmal der frühere CDU-Senator Joe Ciallo. Der ist weitgehend aus dem Schneider. Es kann noch sein, dass er ein Ordnungsgeld zahlen muss, weil er die Aussage verweigert hat vor dem Ausschuss. Heikel könnte es noch werden für Sarah Wilson, ebenfalls zurückgetretene Kultursenatorin, denn die Staatsanwaltschaft ermittelt gegen sie. Es gibt zwar noch keine Anklage, aber möglicherweise muss sie sich vor Gericht noch verantworten für ihre Unterschriften unter diese Zuwendungsbescheide.
0: Das war jetzt heute zwar das Ende des Abschlussberichts dieses Untersuchungsausschusses, aber ist ja noch nicht wirklich das Ende. Wie geht's denn jetzt weiter?
1: Also, der Untersuchungsausschuss ist zu Ende, der Abschlussbericht ist geschrieben, das Sondervotum der Opposition ist auch da. Es wird nochmal spannend in einer Woche, am nächsten Donnerstag, da tagt noch einmal das Landesparlament, also das Abgeordnetenhaus, und da wird es eine große, große Debatte geben über dieses ganze Thema, und da gehe ich davon aus, dass das nochmal heiß hergehen wird.
0: Sie haben es gesagt, Berlin wird nach der Wahl im September einen neuen Kultursenator oder eine neue Kultursenatorin bekommen. Was müssen die tun, um solche Affäre künftig zu vermeiden?
1: Also ich glaube, es braucht auf jeden Fall eine Person mit Rückgrat, auch mit Verwaltungserfahrung und auch eine Person, die hört auf die Expertise der Mitarbeiterinnen und Mitarbeiter. Die hatten ja gewarnt und haben gesagt, das geht so nicht, das Geld kann man so nicht ausreichen. Und ich vermute auch, dass es sehr, sehr schwierig werden wird, überhaupt eine Person für dieses Amt zu finden, wenn man weiß, innerhalb von 3 Jahren 2 Rücktritte. Wer will das noch machen?
0: Claudia van Laak aus unserem Berliner Landesstudio über den heute veröffentlichten Abschlussbericht zur Fördermittelaffäre des Berliner Kultursenats. Vielen Dank.
1: Gerne.
0: Und jetzt schauen wir auf neue Filme, die an diesem Donnerstag in die Kinos kommen. Jörg Taschmann wird uns auf Hiddensee vorbereiten, den neuen Dokumentarfilm von Anne-Kathrin Händel, bekannt für ihre Arbeiten über Flake, Fassbinder oder die Familie Brasch. Und wir sprechen über eine turbulente Liebesgeschichte aus dem Libanon, A Sad and Beautiful World. Das war der Lieblingsfilm des Publikums letztes Jahr beim Festival in Venedig. Ein Debütfilm von Cyril Arras. Eine 2 Jahrzehnte umspannende Liebesgeschichte aus einem Land, das geprägt ist ja von Kriegen, von Bürgerkriegen. Jörg Taschmann, was macht das denn mit einer großen Liebe?
4: Nun, Nino und Jasmina sind am gleichen Tag während eines Krieges im Libanon geboren worden. Der Regisseur will nicht ganz genau sagen, was das für ein Krieg war, weil er mir auch im Interview sagte, es gab einfach zu viele Kriege in den letzten Jahrzehnten. Und dieses Krankenhaus wird eben während der Geburt getroffen. Und Jahre später besuchen diese beiden 9-jährigen Kinder die gleiche Schule und werden für kurze Zeit unzertrennlich. Aber dann verlieren sie sich aus den Augen, sehen sich erst 20 Jahre später, weil Nino mit seinem Auto in das Schaufenster von Jasminas Mutter gefahren ist. Und die Mutter will eine Entschädigung und lässt sich von der smarten Tochter dabei helfen. Und Nino, der so ein italienisch-libanesisches Restaurant besitzt, lädt alle erst einmal in sein Restaurant ein, um zu beschwichtigen. Und mitten in diesem Streit erkennen sich Nino und Jasmina dann wieder und ihre Liebe bricht dann ziemlich schnell wieder auf. Und in einer Mischung aus sehr schönen Rückblenden und einem grotesken Alltag erzählt Regisseur Cyril Arras dann eine Liebesgeschichte, die romantisch wie tragisch durchgeknallt, aber auch melancholisch ist. Und der Krieg und seine Folgen wie Chaos, Wirtschaftskrisen werden dabei immer unterschwellig miterzählt.
0: Wechselt der Film auch mal das Tempo oder bleibt das durchgehend so dynamisch?
4: Also es ist ein Film, der eigentlich Menschen in einer permanenten Ausnahmesituation zeigt und getragen wird ja von 2 wirklich wunderbaren Hauptdarstellern, denen man diese Liebe auch wirklich abnimmt. Das ist eine Liebe, die ist eben größer als das Leben. Und es geht dabei auch immer um die Frage von Gehen oder Bleiben, von einer Hassliebe zum Libanon. Und der Regisseur erweist sich dabei als ein Meister der Rhythmuswechsel und auf schöne Momente des Innehaltens erfolgt dann regelmäßig wieder eine Katastrophe. So lebt man im Libanon, hat er mir im Interview erzählt.
5: Die Menschen haben sich daran gewöhnt und leben diese Momente des Friedens und der Ruhe voller Lebensfreude aus. Es ist ein Klischee, aber es stimmt wirklich, dass wir diese Momente dann besonders auskosten, weil wir wissen, wie schnell das alles wieder vorbei sein kann. Und in den letzten 2-3 Jahren hat sich das eben bewahrheitet. Zuerst ist da eine Krise und wenn wir glauben, sie überwunden zu haben, bricht wieder ein Krieg aus.
0: Cyril Arras über seinen Film A Sad and Beautiful World. Wie treffend ist denn dieser Titel? Halten sich das Traurige und das Schöne wirklich die Waage?
4: Also es ist vor allem auch ein wunderschöner Liebesfilm. Es gibt ja kaum noch richtig gute Liebesfilme. Und wer die Liebe ernst nimmt, der wird mit diesem Film wirklich auch, der wird von diesem Film auch nicht enttäuscht, weil das nie eine verkitschte Liebe ist. Und das ist ein Film, der das Leben feiert, der Hoffnung macht. Insofern überwiegt dann eher das Schöne, auch wenn das Leben im Libanon viel Anlass zur Traurigkeit gibt. Aber es ist immer so ein mitreißender Film, der schön nachhalt, der komisch und bereichernd ist. Und ich finde, der hat eher eine traurige Schönheit als eine schöne Traurigkeit.
0: Traurige Schönheit. Kann man auch auf Hiddensee leben? Das ist ja eine fast mythische Ostseeinsel, ein Ort, an dem man viel über Deutschland und seine Widersprüche erzählen kann. Welches Hiddensee-Bild, das ist der zweite Film, über den wir sprechen wollen, interessiert die Filmemacherin Anne-Kathrin Händel.
4: Ja, dieser Mythos, das ist ja ganz verrückt, wenn man sich bedenkt, dass auf dieser Insel noch nicht mal 1000 Menschen eigentlich permanent leben. Aber Anne-Kathrin Händel gehört eben zu den Regisseurinnen, die ihre Ostbiografie nicht verleugnet und sich in ihren bisherigen Filmen an so schillernden Figuren wie Sascha Anderson oder der Familie Brasch erfolgreich versucht hat. Und in Hiddensee geht es eher dann um drei Epochen. Die Nazi-Zeit, die DDR-Epoche und das Hier und Heute. Aber es ist natürlich kein Film, der ein Geschichtskurs ist, sondern der arbeitet sich dann an berühmten und bekannten Künstlern und Künstlerinnen ab, die in Hiddensee ein Haus hatten. Aber er rückt auch Hiddensee an den Mittelpunkt, die dort geboren und aufgewachsen sind. Und diese Mischung ist eigentlich faszinierend. Und besonders deutlich werden Widersprüche in Biografien bei Gerhard Hauptmann, der da ein Haus hatte, der gefeierte Dramatiker und Nobelpreisträger, der sich mit den Nazis eben arrangierte. Und hier ein Auszug aus dem Tagebuch seiner Frau Margarete von 1942.
6: 22. Juli 1943. Strahlender Hochsommer. Gerhard Reise sehr gut bekommen. Ruhiger, ausgiebiger Schlaf. In Sonne auf Terrasse, übergieße ihn mit Seewasser, das sich geschöpft beim Baden. Früh Kaffee auf Terrasse, das königliche Geschenk, 100 Flaschen Wein des Reichsministers Speer angekommen. Gerhard telegrafiert, Dank.
0: Soweit der Ausschnitt aus Hiddensee. Regisseurin Anne-Kathrin Händel betont, sie mache Kinodokumentarfilme. Was für Bilder findet sie denn?
4: Na, er ist optisch sehr schön. Also sie hat in Breitwand und in Schwarz-Weiß gedreht. Da sind sehr kontrastreiche Bilder entstanden, sehr sorgfältig komponiert. Das ist optisch wirklich eine Wucht. Hinzu kommen dann eben diese Interviews, die aber Protagonisten selten irgendwie sitzend oder so klassisch, wie man es aus Fernsehdokus kennt, zeigen, sondern die sind meistens in Bewegung oder an den Orten, an denen sie wirken. Und es gibt eben auch sehr aussagekräftige Archivbilder in dem Film. Und dadurch entsteht so ein sehr mosaikartiger, sehr dichter Film, der sehr viel über Deutschland und seine Zerrissenheit aussagt. Über Widerstand und Anpassung, Mut und Feigheit, autoritäres Denken und Freigeister. Und zu den Promis gehören dann eben Asta Nielsen, die in Deutschland eben auch Filme gedreht hat, die Insel aber 36 verließ, der bereits erwähnte Gerhard Hauptmann, der sich eben nie gegen die Nazis positionierte, aber auch der Musiker der DDR-Punkband Feeling B, Aljoscha Romper, oder die Tochter von Karl Eduard von Schnitzler und Inge Keller, die Schauspielerin Barbara Schnitzler, kommen in dem Film vor. Und ein ganz zentrales Thema ist eine Art Dauerzwist auf der Insel zwischen einem evangelischen Pfarrer und dem Bürgermeister Thomas Gens von Hiddensee, der sehr starke autoritäre und vor allen Dingen populistische Züge hat. Und beide Protagonisten, dass die Regisseurin zu Wort kommen, überlässt es dann dem Betrachter, sich sein eigenes Bild zu machen. Aber gerade dieser Bürgermeister Gens, Thomas Gens, bleibt mir dann doch ein bisschen zu schwammig. Da hätte ich doch gerne ein bisschen mehr Hintergründe gehabt. Oder vielleicht auch andere Interviewpartner, die diesen Konflikt einfach noch ein bisschen klarer benennen. So bleibt es so bei kleinen Hinweisen, wie einem Auftritt des umstrittenen sächsischen Schauspielers und Kabarettisten Uwe Steimle. Aber auch da ist sie zum Beispiel nicht mit der Kamera draufgegangen und hat mal was von diesem Auftritt gezeigt. Dennoch bleibt es für mich in der Summe von diesen vielen Geschichten und Konflikten zusammen mit diesen wirklich sehr gelungenen Bildern wirklich ein Dokumentarfilm von Kinoformat und ein Filmessay, der sehr, sehr sehenswert bleibt.
0: Jörg Taschmann über Hiddensee, den neuen Dokumentarfilm von Anne-Kathrin Händel, ab morgen in den Kinos. Und am Samstag nochmal Thema in unserem Filmmagazin Vollbild. Dort ist Anne-Kathrin Händel dann zu Gast. Danke, Jörg.
4: Sehr gerne.
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8: Sie galt als eines der größten deutschen Film- und Fernsehvorhaben des Jahres, die TV-Serie Die Päpstin. Doch die Neuverfilmung der Legende mit einem Budget von 20 Millionen Euro wurde nur wenige Wochen vor Drehbeginn gestoppt. Das bestätigte die Produktionsfirma Constantin Film mehreren Medien. In der fränkischen Hohenzollernfestung Wülzburg waren bereits Kulissen aufgebaut, die nun wieder abgebaut und eingelagert werden. Was für den Stopp ausschlaggebend war, ist unklar. Die Welt berichtete von Spekulationen in der Branche, dass ein Finanzierungspartner kurzfristig abgesprungen ist. Die Rede ist auch von Schockwellen in der deutschen Filmgemeinde, die sowieso mit Finanzierungsproblemen zu kämpfen hat. Gegenüber dem Spiegel nannte eine Constantin-Sprecherin lediglich offene Themen bezüglich Besetzung und Budget. Ob doch noch gedreht wird, ist ungewiss. Mehrere Leipziger Kulturfestivals und Akteure der freien Szene werden künftig unter einem Dach arbeiten. Dazu wird ein denkmalgeschütztes Gebäude zum Haus des Festivals umgebaut. Dafür hat die Stadt Leipzig jetzt den Baustart festgelegt. Ab dem kommenden Jahr sollen Büroräume entstehen, aber auch ein Jazzclub und eine ganzjährig betriebene Spielstätte. Genutzt werden soll das Haus von den Leipziger Jazztagen, dem Tanz- und Theaterfestival Euroscene, dem literarischen Herbst und dem Leipziger Festival für Dokumentar- und Animationsfilm. Die Baukosten sollen bei etwas mehr als 17 Millionen Euro liegen. Ein Teil davon kommt vom Bund. In der spanischen Stadt Granada hat innerhalb weniger Tage zweimal die Erde gebebt, auch mit Folgen für die mittelalterliche Alhambra. Die maurische Palastanlage wurde wegen Schäden vorübergehend geschlossen. Nach Angaben des Katastrophenschutzes sind unter anderem nicht tragende Teile betroffen, etwa Zinnen, Putzflächen und dekorative Elemente. Auch mehrere Kirchen wurden beschädigt und bleiben nach Angaben der örtlichen Erzdiözese ebenfalls vorerst geschlossen. Die Alhambra entstand in ihrer heutigen Gestalt vor allem vom 13. bis zum 15. Jahrhundert unter den Nasriden, der letzten muslimischen Dynastie auf der Iberischen Halbinsel. Die UNESCO-Welterbestätte ist eine der meistbesuchten touristischen Attraktionen in Europa.
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0: Dass ein Teil des Bundesdigitalministeriums, unter anderem zuständig für künstliche Intelligenz und Cybersicherheitswirtschaft, in einer Immobilie in Berlin-Mitte untergebracht ist, die direkt an das russische Haus grenzt, sorgte zuletzt für Unverständnis und heftige Kritik. Aber auch die Proteste gegen das russische Haus selbst scheinen immer wieder ungehört zu verhallen. Obwohl sich die Hinweise kaum übersehen lassen, dass Russland es mit Deutschland nicht mehr gut meint. Dass ausgerechnet diese Institution eine Ausnahme sein soll, bezweifeln Kritiker sehr. Sabine Adler berichtet.
9: In der Friedrichstraße im Herzen von Berlin steht das russische Haus. Das Kulturinstitut entwickelte sich zu einem Treffpunkt für all diejenigen, die sich für russische Sprache und Kultur interessieren.
10: Dieser Werbefilm des russischen Hauses der Wissenschaft und Kultur klingt wie aus alten Zeiten. Tatsächlich ist er erst ein Jahr alt und gibt sich so unpolitisch, als hätten die Annexion der Krim, die Invasion in die Ukraine und der hybride Krieg gegen Deutschland niemals stattgefunden. Das Video verspricht Bildungsarbeit, die sich auf Alexander Puschkins Epos Eugen Onegin und in der Keramikwerkstatt auf das Modellieren von Matroschkas konzentriert. Wer den langjährigen Leiter des Hauses, Pavel Iswolski, aber auf den Krieg seines Landes gegen die Ukraine ansprach, der unter anderem für die Grünen schon in der Ampelregierung zu einer sofortigen Schließung des russischen Hauses hätte führen müssen, zog seinen Unmut auf sich.
11: Das ist Manipulation. Das ist wirklich Manipulation. Ich möchte mich nicht weiter zu diesem Thema äußern, aber dass es sich um Manipulation handelt, das steht für mich absolut fest. Ich möchte sagen, dass es eine grundlegende Basis für die Existenz unseres Hauses gibt, nämlich das zwischenstaatliche Abkommen.
10: Als neue Leiterin war zwischenzeitlich Xenia Fedorova auserkoren, die ehemalige Chefin von RT Russland in Frankreich. Das französische Innenministerium warnte Berlin nicht nur vor der Staatspropagandistin, sondern auch vor Moskaus Absicht, dass der Berliner Kulturtempel, in dem es etliche Wohnungen gibt, als Herberge für russische Geheimdienstler genutzt wird. Doch immer noch sind die Türen geöffnet für Ballett- und Sprachkurse, zu Ausstellungen und Kinovorführungen. So wurde die Neuverfilmung des Bulgakow-Romans Meister und Margarita gezeigt. Obwohl bekanntermaßen die Betreibergesellschaft die Rosatrutnicheswor ist. Sie verbreitet die Idee der Ruski Mir, der russischen Welt, die Menschen aus Ländern der ehemaligen Sowjetunion als zu Russland zugehörig auffasst und wieder enger an die alte Heimat heranführen möchte. Formal ist die Einrichtung dem russischen Außenministerium unterstellt und somit mit Sanktionen belegt. Dass sich die Bundesregierung trotz allem immer noch an den Vertrag von 2013 hält, mit dem sich die Goethe-Institute in Russland und das Russische Haus in Berlin eng aneinander gebunden haben, ist für Agnieszka Burger, die Grüne im Verteidigungsausschuss des Deutschen Bundestages, unverständlich.
12: Es würde doch niemanden überraschen, wenn ein solches Haus auch für Spionagezwecke genutzt wird und potenziell natürlich auch noch für Schlimmeres. Also Spionage wird ja nicht um des Selbstzweckes betrieben, sondern da laufen natürlich Fäden zusammen. Es gibt ja Gründe, warum gewisse Objekte ausspioniert werden, warum gewisse Personen bedroht werden, warum gewisse Lügen als Desinformation und Gift in unsere Debatten eingeschleust wird. Also das hat ja alles schon eine sehr klare Zerstörungsabsicht und eine sehr klare Absicht, unserem Land und unserer Demokratie zu schaden.
10: Spätestens seitdem eine mit Sprengstoff bestückte Drohne in der Nähe einer ukrainischen Frachtmaschine am Flughafen Halle Leipzig gefunden wurde und der unverhohlenen Drohung des russischen Außenministers Lavrov, die Unterstützer der Ukraine zu bestrafen, sei es verantwortungslos, dieses Risiko Tag für Tag weiter zu tolerieren, sagt Agnieszka Brugger. Nicht genug damit hat vor wenigen Wochen das Digitalministerium der Bundesregierung ein Gebäude Wand an Wand zum russischen Haus bezogen.
12: Also es klingt so absurd, dass man denkt, es könnte eigentlich nicht wahr sein. Und die, die das entschieden haben, sind da von allen guten Geistern verlassen. Natürlich gibt es auch technische Sicherungsmöglichkeiten, die zum Beispiel auch die Bundestagsgebäude gegenüber von der russischen Botschaft jahrelang null ergriffen haben. Allein das spricht schon Bände.
10: Seit 13 Jahren zahlt der Bund zudem für den russischen Kulturpalast in Berlin-Mitte die Grundsteuer. In diesem Jahr beläuft sich der Betrag auf 70.000 Euro. Das Abkommen, das Deutschland nicht verletzen wollte, ist für Agnieszka Brugger eine Ausrede. Die Wirkmöglichkeiten des Goethe-Instituts in die russische Gesellschaft seien schon seit geraumer Zeit sehr begrenzt und könnten für Russinnen und Russen, die Interesse an Kontakten hätten, sogar gefährlich sein.
12: Was sich natürlich verändert hat, ist, dass wir jetzt einen Kanzler haben, der versprochen hat, genau diese Politik von Olaf Scholz zu beenden und dann bei der Frage des Lieferung des Taurus sein Wort gebrochen hat. Und hier versteckt man sich hinter solchen Paragraphen. Und das hat nichts mit den großen Worten von Friedrich Merz zu tun, diese Attacken gegen unser Land anders zu behandeln, als es sein Vorgänger getan hat.
10: Ihre Hoffnung, dass nun Schwarz-Rot richtet, was Sie als Grüne in der Regierung nicht erreicht haben, hält sich in Grenzen.
13: Trotz Sicherheitsbedenken, das umstrittene russische Haus in Berlin-Mitte bleibt.
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13: Es war als fröhliches Angebot an die Stadtgesellschaft geplant und wurde doch zum Schauplatz für einen Kulturkampf. Das Volksbad, die temporäre vierte Spielstätte der Berliner Volksbühne, die wollte einen Badeslot exklusiv für schwarze Kinder und Jugendliche schaffen. Ein willkommener Anlass für rechte Medien und Parteien, um das Ganze zum Skandal aufzubauschen. Von Diskriminierung war die Rede, sogar von Apartheid. In der neuen Folge unseres Theaterpodcasts wird die Frage aufgeworfen, ob und wie sich Theater wappnen können, wie sie sich in Zukunft aufstellen. Zu Gast sind Peter Laudenbach, Theaterkritiker der Süddeutschen Zeitung, und Matthias von Harz, Leiter des Festivals Theaterspektakel in Zürich. Und befragt werden die beiden von den Hosts Elena Philipp vom Theaterportal nachtkritik.de und meiner Kollegin Susanne Burkhardt. Ja, Susanne, wie sehen die beiden das? Sind die Theater vorbereitet auf solche Angriffe, wie die Volksbühne sie gerade erlebt?
14: Also ein Bewusstsein, glaube ich, ist inzwischen bei allen Kulturinstitutionen oder Einrichtungen da. Matthias von Harz beschreibt, dass man sich als Festivalteam wirklich täglich zusammensetzt, schaut, was haben wir so gesagt, wie sind die Reaktionen, weil ganz schnell kann aus einem unbedachten Wort oder Satz so ein Shitstorm werden. Das geht relativ schnell und es kostet auch, wie Matthias von Harz betont, relativ viel Energie, das immer mitzudenken. Diese Massivität, wie sie jetzt über die Volksbühne geschwappt ist, also das, glaube ich, gab es in der Form bisher kaum. Und Peter Laudenbach, der ja vor 4 Jahren ein Buch rausgebracht hat, Volkstheater heißt das, darin hat er sich auseinandergesetzt mit rechten Kulturkämpfen und wie die versuchen, Einfluss zu nehmen auf die Kultur. Peter Laudenbach hat ja anfangs dieses Bad total kritisiert und hat gesagt, das ist eigentlich Geldverschwendung und man sollte doch lieber richtiges Theater spielen. Er sah dann, dass die Kunst dem Event geopfert werde. Jetzt hat er einen neuen Artikel nachgelegt und in dem hat er jetzt, das ist ein sehr politischer Artikel, hat er diese Idee, dieses Bad schwarzen Jugendlichen zur Verfügung zu stellen, verteidigt. Und er sieht in dem, was jetzt gerade passiert, so eine Einschüchterungsmaschinerie angelaufen. Er beschreibt, dass es hier um wesentlich mehr geht als nur um einen Skandal, um ein Pop-up-Freibad. Sondern hier geht es um Feindbildmarkierung. Es geht darum, einen Skandal zu inszenieren. Und auf diese Art von Angriff kann man sich eigentlich nur bedingt vorbereiten. Im Prinzip muss man davon ausgehen, dass jeder Anlass willkommen ist, um diese Skandalmaschine anzufeuern.
13: Okay, es braucht Strategien. Welche könnten das sein in so einer angespannten, aufgeheizten Situation? Habt ihr da irgendwelche Lösungen gefunden?
14: Also ich finde, Peter Laudenbach bringt ein sehr schönes, praktisches Beispiel, nämlich aus der Landeshauptstadt von Sachsen-Anhalt, nämlich vom Theater Magdeburg. Das können wir Ihnen vielleicht selbst kurz beschreiben lassen.
15: Das Theater Magdeburg in Sachsen-Anhalt, in einem Bundesland mit einer starken AfD, in einer Stadt mit einer starken Rechten. Dieses Theater, dieses Kollektiv, das das leitet, die sind ziemlich woke und ihr Theater ist auch ziemlich queer und ihr Theater ist ziemlich klar kenntlich als eines, was fürs Gegenteil steht, für das, was die AfD gut findet. Dieses Theater ist aber gleichzeitig sehr in der Stadtgesellschaft verortet, mit vielen Milieus im Austausch. Und die haben erzählt, dass sie bisher keine Angriffe der AfD erlebt haben. Das fand ich erstaunlich und interessant. Und die Erklärung von ihnen war, dass sie glauben, dass sie einfach zu beliebt sind und deshalb für die AfD als Angriffsziel nicht attraktiv. Wenn man jemanden angreift, den alle mögen, sieht man nicht so gut aus. Ja? Das heißt, die haben das, was sie machen, nicht gemacht wegen der AfD. Die wollten mit vielen Milieus im Austausch sein mit der Stadt, die wollten ein offenes Haus haben, die wollten Teil der Stadtgesellschaft sein von sich raus, aber gleichzeitig ist es eben auch ein Schutz gegen rechte Angriffe, sowohl gegen rechte Angriffe als auch gegen Finanzierungsdebatten.
13: Ja, diese Öffnung in die Stadtgesellschaft, das versuchen ja viele Theater schon längst. Was ist jetzt neu an diesem Gedanken?
14: Naja, neu ist, dass dieses Theater, wenn wir jetzt dieses Beispiel nochmal nehmen, es geschafft hat, sich so zu verankern in der Stadt mit dem, was es macht. Wir haben es ja gerade gehört, dass diese Angriffe nicht funktionieren. Es gab ja den Plan, ein Theaterstück über den Terroranschlag auf dem Weihnachtsmarkt in Magdeburg zu machen. Und daraufhin haben sich so ein kleines Häuflein von rechten Gruppen vor dem Theater versammelt und dagegen protestiert, obwohl sie überhaupt noch gar nicht wussten, was das für ein Stück wird. Das Stück selber kam dann wahnsinnig gut an und war eben nicht agitprop, es war nicht ideologisch konnotiert, sondern es war wirklich ein Versuch, Traumarbeit zu leisten für das, was die Leute in der Stadt bewegt hat, weil der Autor Kevin Rittberger halt wirklich die Leute befragt hat und sehr, sehr viel Zeit mit denen verbracht hat. Also in dem Moment sind die Strategien der rechten Seite absolut verpufft und diese Art von sich wappnen gegen Angriffe von außen, weil es geht ja eben nicht nur um Angriffe von rechts, es geht ja auch um den Bedeutungsverlust von Theatern, weniger Publikum, aber auch fehlendes Geld, Kürzungen stehen ja im Raum. Das ist eben eine Strategie, die hier sehr gut funktioniert hat. Und

0: Und da sind wir in Deutschland, sagt er, doch sehr in unseren Genregrenzen verhaftet. Wir können ja mal hören, was er für ein Beispiel nennt aus London. Das können wir jetzt mal hören.
1: Also wenn man sich so eine Institution anguckt wie das Camden Arts Center, das ist eine der wichtigsten zeitgenössischen Ausstellungsräume in London. Und gleichzeitig ist es ein Ort für den Stadtteil. Es gibt einfach überhaupt kein Problem, das, was wir in Deutschland Soziokultur nennen würden und das, was wir in Deutschland Hochkultur nennen würden, am gleichen Ort zu betreiben. Und es hat den unglaublichen Vorteil, dass die Bevölkerung in einer viel größeren Breite diesen Ort als ihren Ort begreift und sich dort trifft und dann halt außer zu der neuesten Hot-Shit-Ausstellung auch zum Töpferkurs. Also ich sage jetzt einfach Töpferkurs, ich weiß nicht genau, ob da getöpfert wird. Aber ich glaube, das wären zwei Grenzen, von denen ich glaube, dass es schlau wäre, wenn man sie nicht so streng ziehen würde.
2: Wenn wir das jetzt mitnehmen und in die Zukunft blicken, zurück in Deutschland, auch mit Blick auf die Wahlen in Ostdeutschland, wie fällt der Blick aus bei euren Gästen?
0: Ein bisschen düster, muss ich leider sagen. Also natürlich mit der Idee, dass die Häuser sich öffnen müssen, das haben wir jetzt ja schon mehrfach gehört. Was aber sich auch verändern muss, ist, dass die Politik begreifen muss, welche Rolle die Kultur hat. Also Peter Laudenbach sagt, dass er den Eindruck hat, dass die AfD die einzige Partei ist, die sich für Kulturpolitik interessiert. Das sieht man auch daran, dass der kulturpolitische Sprecher in Sachsen-Anhalt gleichzeitig der stellvertretende Fraktionsvorsitzende der AfD ist. Das heißt, man nimmt es dort ernst. Die AfD sagt auch, wir wollen Kulturfinanzierung nicht streichen. Nein, man will sie natürlich umlagern. Und er bringt dann ganz viele Beispiele für Besetzung in kulturpolitischen Positionen. Wir denken an unseren Kulturstaatsminister oder an zwei Senatorinnen, Kultursenatorinnen in Berlin, Quereinsteiger, die ja geschasst wurden und möglicherweise jetzt also auch noch vor Gericht landen, dass die anderen Parteien offenbar nicht verstanden haben, wie wichtig die Kultur ist für unsere Gesellschaft. Und dann zeigte sich Peter Laudenbach auch nicht so optimistisch mit Blick auf die Zukunft, zum Beispiel in Sachsen-Anhalt, wenn da eine Partei wie die AfD wirklich gewinnt, sagt er. Wir hatten zwischen 1933 und 1945 keinen Fachkräftemangel im Theater, sagt er. Also er ist nicht so überzeugt, dass die moralische Überlegenheit dieser ganzen Kulturinstitution, dass sie in dieser Stabilität bestehen bleibt, sondern es wird sicherlich auch Leute geben, die mitlaufen und die mitmachen. Und das ist natürlich schon ziemlich besorgniserregend.
2: 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Danke, Susanne, für erste Eindrücke daraus.
0: Sehr gern.
2: Und der Volksbad Streit, der beschäftigt auch die gedruckten Feuilletons vom Donnerstag wieder. Doch erstmal liest sich Arno Ozesek an einem anderen Thema fest.
3: Wir müssen mal reden. Steht im Feuilleton-Aufmacher der Wochenzeitung Die Zeit an der Leerstelle, an der auf dem Foto der Sängerin und Schauspielerin Ariana Grande eigentlich das Gesicht zu sehen sein müsste. Es wurde jedoch wegretuschiert, falls dieser Begriff im KI-Zeitalter noch korrekt ist. Ja, man sollte keine fremden Körper kommentieren. Sollen wir aber schweigen, wenn ein Popstar furchtbar dünn geworden ist? Lautet die Frage in der Unterzeile. Mit der Übereinkunft, Körper nicht mehr zu kommentieren, so Berit Dieselkemper, sollte einst die brutale Bewertungslogik unterbunden werden, der in den 1990er und frühen 2000er Jahren insbesondere weibliche Körper ausgesetzt waren. Mittlerweile hat sich in den sozialen Medien ein ungeschriebenes, aber hoch elaboriertes Regelwerk entwickelt. Jede Zuwiderhandlung wird als übergriffig empfunden und geradezu reflexhaft abgewürgt. Doch das findet Dieselkemper kritikwürdig. Die Öffentlichkeit hat sich selbst einer Sprache beraubt und sich in bester Absicht in eine Sackgasse der stillen Komplizenschaft begeben. Stillschweigend soll auch Ariana Grandes Verhalten hingenommen werden, die zwischenzeitlich schon einmal sehr dünn war, Auskunft über ihre begrenzten Mahlzeiten gab und diese als Inspirationsquelle einer anorektischen Ästhetik inszenierte. Warum sollte sich eine erwachsene Frau in einen Gitarrenkoffer verstauen, wenn es nicht darum ginge, der Welt zu zeigen, wie winzig sie ist? Diese Krankheit ernährt sich von Aufmerksamkeit. Nicht darüber zu sprechen, würde allerdings bedeuten, Frauen bis auf Weiteres unkommentiert beim Sterben zuzuschauen. Berit Dieselkemper in der Zeit, die eine weitere Feuilletonseite der omnipräsenten Caroline Wahl widmet. Adam Soboschinski hat die Schriftstellerin in St. Moritz getroffen und befindet, in der Literatur von Caroline Wahl bebt das Verlangen, aus der Skandal-, Lifestyle- und Moralbewirtschaftung sozialer Medien auszubrechen und wenn das nicht gelingt, dann, so gut es nur geht, mit ihr zu spielen. Am Ende unseres Treffens erzählt Caroline Wahl noch, dass sie demnächst Markenbotschafterin von Mercedes-Benz werden wird, wie Brad Pitt oder Roger Federer. Es wird Kampagnen auf Social Media geben und man glaubt ihr sofort, wie das PS-freudige Engagement bewertet werden wird.

0: ist so wichtig auch wieder nicht. Nicht weniger als Caroline Wahl bewegt Matthias Lilienthal, der Intendant der Berliner Volksbühne, die Feuilleton-Gemüter, und zwar mit der Errichtung eines Volksbads und noch mehr damit, den Badespaß vorübergehend nur jungen Mitgliedern der schwarzen Community zu gewähren. Kann man machen, gute Sache, kommentiert Jens Balzer ebenfalls in der Zeit. Aber Lilienthal wusste natürlich, was daraufhin passieren würde, denn er ist ja nicht doof. Es erhob sich ein gewaltiger Shitstorm aus den Gefilden der rechten Identitätspolitik, von der Berliner CDU über News bis zu Ulf Poschardt, indem man Rassismus gegen Weiße beklagte und verschwendete Steuergelder und so weiter, woraufhin sich ein Gegenshitstorm aus den Gefilden der linken Identitätspolitik erhob, deren Protagonisten sich wiederum in der Ansicht bestätigt fanden, dass alle Weißen irgendwie rassistisch seien. Beim Thema zu bleiben. In der Frankfurter Allgemeinen Zeitung gratuliert Michael Hahnfeld dem Publizisten und Weltautor Henrik M. Broder zum 80. Geburtstag und dabei spielt auch der umstrittene Badetag eine Rolle. Wie schwarz hätte man sein müssen, um in das Privileg des Badetages zu kommen? Fragte Broder und wies den Theater vor dem Theatermacher Lilienthal, an dessen Volksbad schließlich die Dumpfparole »Fickt euch« hing, als das aus, was er ist, deppert. Man muss einen Ausritt Broders gegen den woken, sich selbst genügenden Zeitgeist wie diesen nicht unbedingt mitmachen und könnte denken, mit ein paar PS weniger ginge es auch. Doch ist sein Ansatzpunkt, Doppelmoral, Feigheit, Mitläufertum und ideologisches, totalitäres Denken zu geißeln, stets schlagend. FAZ-Autor Hahnfeld zum 80. von Henrik M. Broder. Matthias Lilienthal selbst bemerkt übrigens in der Wochenzeitung Der Freitag, ich wäre nie im Leben auf die Idee gekommen, dass das Rumplanschen schwarzer Kinder zum radikalen politischen Akt wird. Und antwortet auf die Frage, ob Berlin besser sei als sein Ruf. Berlin war schon immer besser als sein Ruf und jetzt, wo das Berlin-Bashing nationaler Volkssport ist, ist Berlin sowieso noch mal besser.
1: Arno Otzesek mit der Kulturpresseschau. Ich bin Britta Bürger. Kommen Sie gut durch die Nacht. Hier mit Taylor Swift, The Last Great American Dynasty.

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1: Die Nachrichten. Mit Blick auf die niedrigen Gasspeicherstände warnt der Verbraucherzentrale Bundesverband vor steigenden Preisen und empfiehlt Privathaushalten zu prüfen, ob der eigene Gasvertrag eine Preisbindung über den Winter hinaus vorsieht. Die Verbandsvorsitzende Popp sagte der Rheinischen Post, andernfalls könne ein Preisvergleich und ein Wechsel lohnen. Gestern hatte eine Sprecherin von Bundeswirtschaftsministerin Reiche mitgeteilt, man sehe bei dem Thema die Branche in der Pflicht. So sei die Wintervorsorge die Aufgabe der Händler. Spätestens zum 1. November müssten die deutschen Gasspeicher nach gesetzlichen Vorgaben zu jeweils 80% gefüllt sein. Derzeit gilt der Einkauf für Händler wegen der hohen Preise als vergleichsweise unattraktiv. Hintergrund ist die Blockade der Straße von Hormus, über die ein Großteil des internationalen Transports läuft. Nach seinem Rücktritt als Chef der Unionsfraktion im Bundestag gibt Jens Spahn auch den CDU-Bezirksvorsitz im Münsterland ab. Er habe sich entschieden, nicht erneut für das Amt zu kandidieren, sagte der CDU-Politiker den Westfälischen Nachrichten. Der Zeitung zufolge hatte Spahn noch Anfang Juli erklärt, doch wieder antreten zu wollen. Als seine voraussichtliche Nachfolgerin gilt die nordrhein-westfälische Schulministerin Feller. Spahn hatte im Juli bekannt gegeben, mit seinem Ehemann mit Hilfe einer Leihmutter in den USA Vater geworden zu sein. Zuvor hatte er sich öffentlich gegen eine Legalisierung der Leihmutterschaft in Deutschland positioniert. Nach massiver Kritik, auch aus der eigenen Partei, war Spahn schließlich als Fraktionsvorsitzender zurückgetreten. An seinem Bundestagsmandat indes hielt der CDU-Politiker auch weiterhin fest. Die Steuereinnahmen von Bund und Ländern sind im Juni leicht gestiegen. Im Vergleich zum Vorjahresmonat gab es ein Plus von 0,8% auf über 66 Milliarden Euro, wie aus dem jüngsten Monatsbericht des Bundesfinanzministeriums hervorgeht. Zuwächse gab es etwa beim Aufkommen aus der Lohnsteuer, der Abgeltungssteuer auf Kapital- und Veräußerungserträge sowie der Mehrwertsteuer. Deutlich rückläufig dagegen waren die Einnahmen aus reinen Bundessteuern. Besonders stark ins Gewicht fiel hierbei der Tankrabatt, der sich mit Zeitverzug auswirkte. Damit stieg die Gesamtsumme der Steuereinnahmen in den ersten 7 Monaten des laufenden Jahres auf nunmehr gut 517 Milliarden Euro. Verglichen mit dem gleichen Zeitraum im vergangenen Jahr entspricht dies einem Plus von 0,8%. Für das Gesamtjahr rechnen Experten mit einem Zuwachs von 1,2%. Spanien will rund 500 unbegleitete minderjährige Migranten aus der nordafrikanischen Exklave Ceuta aufnehmen. Dies bestätigte Integrationsministerin Saiz. Die Regierung in Madrid arbeite gemeinsam mit den Regionen sowie den Behörden in Ceuta an einer entsprechenden Lösung, sagte sie. Die besonders schutzbedürftigen Kinder sollen demnach von Kinderschutzorganisationen in geeigneten Einrichtungen in Spanien betreut werden. Vorgesehen sei außerdem eine Unterbringung in Pflegefamilien. Bei allen Maßnahmen müsse aber immer das übergeordnete Interesse des Kindes geschützt werden, erklärte Saiz. Spanien habe dafür auch EU-Nothilfemittel beantragt. Ein Kinderarzt aus Brandenburg kommt wegen des Vorwurfs des massenhaften sexuellen Missbrauchs von Kindern vor Gericht. Das Landgericht Potsdam ließ die Anklage gegen den 45-Jährigen zu. Ihm wird vorgeworfen, sich in 130 Fällen an 70 Kindern und Jugendlichen vergangen zu haben. Nach Angaben der Staatsanwaltschaft Potsdam soll der Kinderarzt einen Großteil der Taten zwischen 2013 und 2025 während seiner ärztlichen Tätigkeit an Klinikstandorten in Rathenow und Nauen begangen haben. Abschließend das Wetter. Nachts vom Süden her ostwärts ziehende Schauer und einzelne kräftige Gewitter, im Westen abklingend. Ansonsten oft trocken, lediglich im Nordwesten vereinzelt Schauer. Temperaturrückgang auf 17 bis 10 Grad. Am Tage zunächst meist trocken, später in der Nordhälfte Schauer und kurze Gewitter. Im Süden und Südosten teils kräftige Gewitter mit Unwetterpotenzial. Sonst wechselnd bewölkt und meist trocken, 20 bis 28 Grad. Am morgigen Freitag im Süden und Südosten gebietsweise schauerartige und länger anhaltende Regenfälle, sonst wechselnd bewölkt, von der Mitte bis in die Osthälfte auch längere Zeit Sonnenschein, im Nordwesten einzelne Schauer, 20 bis 27 Grad. Das waren die Nachrichten.
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Rund 500 vollbeladene Gastanker. So viel Energie verheizt Deutschland in einem einzigen Winterhalbjahr. Fast 3 Schiffsladungen pro Tag. Mehr als die Hälfte davon kam bis 2022 aus Russland. Dann aber versiegte mit dem Krieg die Quelle und der Preis stieg zeitweise auf das 15-fache. Die Bundesregierung schrieb Füllstände für die Speicher vor, rettete den Importeur Uniper mit Milliarden und ließ in Rekordzeit schwimmende Flüssiggasterminals an der Küste bauen. So weit, so gut. Das hat funktioniert, aber solche Terminals, die werden für Jahrzehnte gebaut und viele teure Gaskraftwerke sollen auch noch dazu kommen. Wie passt das zu einem Land, das 2045 klimaneutral sein will? Um Gas und welche Rolle es in unserer Energieversorgung künftig spielen soll, geht es gleich hier in den kommenden Minuten der Radionacht. Schön, dass Sie lauschen. Mein Name ist Leonard Ameln.

0: 1 und 1 ist 1. So hieß ihr Bühnenprogramm und so war auch ihr Leben. Alice und Ellen Kessler verbrachten fast jeden Tag ihrer 89 Lebensjahre zusammen. Zwei Mädchen aus Nerchau in Sachsen, 1952 aus der DDR geflohen. Kurz darauf schon tanzten sie am Pariser Lido, traten im italienischen Fernsehen auf, mit Frank Sinatra dann in Las Vegas. Zusammen probten sie, zusammen alterten sie, zusammen zogen sie sich dann auch zurück. Und im November vergangenen Jahres gingen sie auch gemeinsam aus dem Leben durch assistierten Suizid in ihrem Haus bei München. Heute wären die Zwillinge 90 geworden. Nicole Strecker über ein Leben im Doppel.
1: Zwei blonde Senioritas tanzen um die Welt.
2: Sie sind blond, groß, schlank, charmant und sie sind zwei.
3: Is this how the song begins?
4: Ja, it's how the song begins.
3: Are you not the Kessler Twins?
4: Ja, we are the Kessler Twins.
5: Das war eigentlich mehr so eine Art absolut einzigartige Sache, also Zwillinge, die gleich aussahen und genauso gut waren, das kannte man einfach nicht.
2: So der Medienwissenschaftler Gerd Hallenberger. Gleiches Lächeln, gleiche Körper, gleicher Tanz. Die Welt liebt die romantische Idee des Einsseins in der Zweiheit, die schaurig schöne Doppelgänger-Mystik. Die Kessler-Zwillinge selbst dagegen sehen es im SWR-Filmporträt von Regisseurin Doris Metz eher pragmatisch.
6: Man darf keine Fehler machen, weil wenn wir zu zweit alles gleich machen und eine patzt, dann ist es ja nicht mehr gleich. Dann merkt man, aha, da hat jetzt eine gepatzt.
2: Also wird eben nicht gepatzt. So erotisch ihr Look, so knapp die Outfits, so präzise ist doch die Performance. Und gerade diese Mischung aus Pflichtbewusstsein und pikantem Sexappeal macht die Einzigartigkeit der Kessler-Zwillinge im Showbiz aus. Deutsche Wirtschaftswunderdisziplin auf vier spektakulären Beinen.
7: Hübsche Beine, schlanke Taille und ein Lächeln im Gesicht.
2: Am 20. August 1936 werden die eineigen Zwillinge geboren. Erst Alice, 30 Minuten später Ellen. Sie gilt als die impulsivere, temperamentvollere. Jedenfalls betonen die beiden selbst gern ihre unterschiedlichen Charaktere.
8: Man muss auch mal was riskieren im Leben.
9: Nee, nicht? Man muss auch oft mehr überlegen.
2: In Sachsen in der Nähe von Leipzig wachsen die Schwestern auf. Der Vater ist ein gewalttätiger Trinker, erzählen die Zwillinge später. Die Mutter schlägt er, seine Töchter dagegen drillt er künstlerisch. Er schickt sie ins Ballett der Leipziger Kinderoper, lässt sie Akkordeon spielen, singen. 1950 geht der Vater in den Westen. Als die beiden ihn mit 17 Jahren in Düsseldorf besuchen, behält er sie dort. Die Chance für eine internationale Karriere, so Gerd Hallenberger.
5: In der Bundesrepublik sehnte man sich ja gerade in der kargen Nachkriegszeit nach ein bisschen was Schönes, ein bisschen Glitzer, ein bisschen Glamour, ein bisschen Unterhaltung und auch ein bisschen einfach Flucht aus diesem elenden Wiederaufbaualltag. Und dann waren da mit den Kessler-Zwillingen genau zwei deutsche Tänzerinnen, die nicht nur all das perfekt dank ihrer guten Ausbildung bedienen konnten, sondern zugleich auch in Paris und in Las Vegas und in den USA höchst erfolgreich waren.
10: Sie hatten nie, finde ich, irgendwie einen Geschmack nach DDR oder sowas. Dafür waren sie einfach viel zu elegant und viel zu weltläufig.
2: Ergänzt Musikjournalist Manuel Brug.
10: Dadurch, dass sie eben auch eine nicht politische Kunst gemacht haben, war das natürlich auch für Amerika toll, weil du konntest eben auch denen da zeigen, hallo, guck mal, die Deutschen sind nicht nur Nazis, wir haben aber hier zwei blonde Gretchens sozusagen, mit denen können wir uns identifizieren, das sind die guten Deutschen, damit können wir Frieden schließen.
11: Wir haben immer gesagt, die müssen sehen, dass die Deutschen nicht alle Monster sind.
2: Und zumindest was sie betrifft, ist diese Mission erfolgreich.
12: And now, ladies and gentlemen, the Kessler Twins.
2: Keine bedeutende Showtreppe, über die sie nicht tänzeln in dieser Zeit. Von Coolen Kampf bis Peter Alexander, in Kinofilmen und beim Grand Prix d'Eurovision. In den USA neben Dean Martin, Frank Sinatra, Harry Belafonte. Den einen großen, wiedererkennbaren Hit brauchen sie nicht.
10: Die Kesslers, das ist die Vielfalt, das ist auch das, über die Jahre sich immer doch im gleichen Image zu wandeln,
2: meint Manuel Brug.
13: Es gibt Leute, die behaupten, dass wir zwei uns morgen trennen. Ja, das sind sicher Leute, die uns beide gar nicht kennen. Vielleicht
2: bis kurz vor ihrem Tod sieht man die Kesslers gemeinsam bei Theaterpremieren und Galas. Im November 2025 entscheiden sich Alice und Ellen Kessler mit 89 Jahren für einen assistierten Suizid. Ihr Tod mit Hilfe der Deutschen Gesellschaft für humanes Sterben entfacht eine neue Debatte über Sterbehilfe. Und er berührt, auch weil er so konsequent ihr Lebensmodell zu Ende führt.
10: Aber ich glaube, sie haben dann einfach auch gemerkt, irgendwann, jetzt ist die Zeit vorbei. Und sie haben dann eben einen sehr, sehr radikalen, aber aus diesem ganzen Leben heraus irgendwie auch sehr schlüssigen Entschluss für sich selber gefunden.

0: 1500 Meter unter einer Wiese im Südosten Bayerns liegt ein guter Teil für den kommenden Winter Erdgas, gepresst in porösen Felsen. Nur gerade ist da in diesem unterirdischen Speicher ziemlich wenig drin. Bundesweit stehen die Speicher im Moment bei 49%. Das sind rund 24 Prozentpunkte unter dem langjährigen Schnitt. Kam auch gerade in den Nachrichten. Das alte Geschäft, nämlich im Sommer billig das Gas einkaufen und im Winter dann teuer verkaufen. Dieses Geschäft, das funktioniert nicht mehr. Kriege, Krisen und die weltweite Konkurrenz um Flüssiggas haben die Preise durcheinander gewirbelt, sodass es sich nicht mehr lohnt, im Sommer einzukaufen. Oder die Händler warten einfach ab. Aber das billige Gas kommt womöglich nicht. An den kältesten Tagen aber soll dann das meiste Gas aus genau diesen Speichern im Untergrund kommen. Und die Frage, die sich stellt, ist, sind wir für diese Heizsaison und die folgenden eigentlich gut aufgestellt? Manuel Walz mit Antworten.
1: Alexander Geetz läuft über das weitläufige Gelände des Gasspeichers Bierwang, ganz im Südosten von Bayern, nahe der österreichischen Grenze. Hier unter ihm, in etwa 1500 Metern, speichert das Unternehmen Uniper Energy Storage Gas in sogenannten Porenspeichern ein, also in Gesteinsschichten unter der Erde, aus denen früher Gas gefördert wurde.
2: Die Porenspeicher sind mehr saisonale Speicher, das heißt, natürlich speichern wir nicht nur im Sommer ein, aber vorwiegend ab April bis September, Oktober speichern wir ein. Und dann stellen wir um auf Ausspeicherung.
1: Erst wird das Gas mit riesigen Verdichtern in den Untergrund gepumpt, für den Winter dann wieder entnommen und ins Netz eingespeist. Versorgungsunternehmen, also Stadtwerke oder andere Energieversorger, buchen Speicherkapazitäten bei Alexander Geetz.
2: Aber natürlich, der Kunde gibt die Nominierung vor. Das heißt, es kann auch passieren, dass wir auch im Winter einspeichern. Wenn gerade warme Tage sind und für die Händler ist es günstig, Gas einzuspeichern, und dann, wenn das Gas teurer ist, damit machen sie ihr Geld, damit verdienen sie, dann speichern wir aus.
1: Das System der knapp 50 Gasspeicher in Deutschland ist bisher marktwirtschaftlich organisiert. Das heißt, der Staat überwacht die Unternehmen und die Versorgungslage nur. Geregelt wird alles über den Markt. Das Geschäftsmodell der Unternehmen basiert auf dem sogenannten Sommer-Winter-Spread. Im Sommer wird weniger Gas verbraucht, die Nachfrage ist gering, also sind die Preise niedrig. Im Winter wird viel Gas nachgefragt, entsprechend sind die Preise hoch. Unternehmen kaufen also im Sommer günstig Gas ein und speichern es. Im Winter speichern sie das Gas aus und verkaufen es teuer. Doch dieses Geschäftsmodell funktioniert nicht mehr, sagt Mario Liebensteiner, Professor für Wirtschaftswissenschaften an der Universität Erlangen-Nürnberg.
3: Also die typischen Preismuster, wie wir sie früher hatten, die gibt's jetzt nicht mehr. Die geopolitische Landschaft und die vielen Krisen, die wir jetzt in letzter Zeit erlebt haben, deuten darauf hin, dass dieses Weltbild wesentlich komplexer geworden ist. Somit wird es immer schwieriger, eigentlich zu wissen, wann kaufen wir Gas und wann sollen wir es eben einspeichern.
1: Der Gasmarkt taumelt seit einigen Jahren von Krise zu Krise. Angefangen mit dem Überfall Russlands auf die Ukraine, der Sprengung der Pipelines Nord Stream 1 und 2 in der Ostsee, gefolgt vom Krieg Israels und der USA gegen Iran und der damit verbundenen Sperrung der Straße von Hormus, durch die bis dahin etwa 20% der weltweiten Flüssiggaslieferungen transportiert wurden. Diese Krisen haben großen Einfluss auf den Gaspreis und hebeln den Sommer-Winter-Spread zum Teil aus. Das hat dazu geführt, dass die deutschen Gasspeicher im Moment nur zu 49% gefüllt sind. Das sind etwa 24 Prozentpunkte weniger als im Mittel der Jahre 2017 bis 2021. Die Nachfrage nach Gas wird aber im Winter wieder hoch sein, selbst wenn die Preise es auch bleiben, sagt Mario Liebensteiner. Denn Gas ist ein essentielles Gut.
3: Wir können es uns kaum leisten, dass die Gasnachfrage eben dann nicht bedient werden kann. Politisch wäre es und auch volkswirtschaftlich wäre es einfach extrem teuer zu verantworten, dass wir nicht genug Gas hätten, dass die Menschen ihre Häuser heizen könnten oder dass wir wirtschaftliche Prozesse aussetzen müssen, weil nicht genug Gas da ist.
1: Die Frage ist, wird das Gas im Winter reichen oder nicht, wenn die Speicher nicht so voll sind wie sonst? Das zuständige CDU-geführte Bundeswirtschaftsministerium von Katharina Reiche schreibt auf Anfrage:
4: Deutschland ist eng in das europäische Gasverbundsystem integriert, was flexible Gastransporte ermöglicht. Die Gasversorgung in Deutschland ist stabil und die Versorgungssicherheit ist gewährleistet.
1: In der Opposition im Bundestag hat man da zumindest Zweifel. Der energiepolitische Sprecher der Grünen, Michael Kellner, sieht zwei mögliche Probleme auf Deutschland zukommen.
5: Das eine ist, Gas wird knapp, der Preis geht hoch, man muss auf den Weltmarkt teuer Gas zukaufen auf den letzten Metern, dann explodieren wir die Preise, das kann man nicht wollen. Das zweite ist aber auch tatsächlich physische Knappheiten. Es war schon im letzten Winter so, dass die Speicher in Süddeutschland sehr leer waren und dann aus den Speichern im Norden mit aller Kraft gepumpt wurde, um überhaupt die notwendigen Gasmengen in den Süden zu bekommen. Also wenn es ganz schlimm läuft, könnten auch Knappheiten kommen, aber ich gehe davon aus, dass es in allererster Linie darum geht, dass wir dann riesige Preisausschläge sehen könnten.
1: Um die Versorgungssicherheit zu gewährleisten, hat die Bundesregierung 2022 als Reaktion auf den Überfall Russlands auf die Ukraine Füllstandsvorgaben für die Gasspeicher festgelegt. Die Speicher sollen bis zum 1. November durchschnittlich zu 70% gefüllt sein. Die gebuchten Kapazitäten für Deutschland, also wie viel Speicherkapazitäten in diesem Jahr bereits von Versorgern eingekauft wurden, betragen bis zum Winter 74%, erfüllen also die politischen Vorgaben. Dass die Versorger diese Speicher gebucht haben, bedeutet aber nicht, dass sie diese auch wirklich noch nutzen. Sie füllen sie nur, wenn sie davon ausgehen, damit Geld zu verdienen. Und daran gibt es zunehmend Zweifel. Um das Ziel zu erreichen, müssten die Speicher jetzt mit voller Kraft befüllt werden, was sich aber nicht lohnt. Kauft im Moment ein Versorger Gas, das jetzt im Sommer geliefert wird, muss er teils mehr dafür zahlen, als wenn er es auf dem Terminmarkt für den Winter einkauft. Das Speichergeschäft ist auf den Kopf gestellt. Das hängt zum Teil mit den weltweiten Krisen zusammen, zum Teil aber auch mit den Vorgaben selbst. Kirsten Westphal vom Bundesverband der Energie- und Wasserwirtschaft, BDEW, erklärt die Zusammenhänge.
6: Wir sind im letzten Winter mit relativ niedrigen Gasspeicherständen aus dem Winter gegangen. Das heißt, es war klar, man muss im Sommer auch wieder befüllen. Wir haben ja auch gleichzeitig noch in Europa und Deutschland die Gasspeicherfüllstandsvorgaben so, und auch generell ist ja klar, man muss in den Speichern Gas vorhalten. Und das war also zu einem Zeitpunkt, wo dann, ich erinnere nur, 28.02. ging der Iran-Krieg los und da kamen ja gleich die Preisausschläge in den Märkten.
1: In diesem Jahr kommt also vieles zusammen. Leere Speicher im Frühjahr, dann der Iran-Krieg, der dazu geführt hat, dass das Gas im Frühjahr extrem teuer war und zusätzlich das Wissen der Händler, dass die Speicher eigentlich bis zum Winter befüllt werden müssen. Eine Art imaginäre Nachfrage, die aber mit dem Stichtag 1. November wegfällt. Das treibt den Preis bis zum 1. November noch zusätzlich in die Höhe, weshalb die Händler zunächst abwarten. Möglicherweise spekulieren sie darauf, dass der Staat zur Not selbst Gas kauft und speichert. Die Vorgabe soll eigentlich Sicherheit bringen. Hier hat sie vielleicht das Gegenteil bewirkt, sagt Kirsten Westphal.
6: Das ist der Effekt eigentlich auch, den wir so sagen, die Gasspeicherfüllstandsvorgaben kannibalisieren so im Grunde eigentlich auch nochmal das Marktgeschehen, weil sie nochmal quasi die Nachfrage im Sommer erhöhen um ein Mehr, als die Händler eigentlich einspeichern würden.
1: Wie lässt sich dennoch sicherstellen, dass die Gasspeicher wieder gefüllt werden und im Winter ausreichend Gas zur Verfügung steht? In Deutschland gilt seit dem 1. Juli 2025 die Frühwarnstufe Gas, die aber noch keine Eingriffe in das System vorsieht, nur erhöhte Wachsamkeit.
7: Die nächste Stufe wäre dann eben wirklich, wenn es dann auch klar ist, dass alle möglichen Maßnahmen nicht mehr funktionieren und wir werden in eine Mangelsituation reinlaufen, dann müssen wir eben gucken, was ist der geschützte Markt, was ist der nicht geschützte Markt und wo muss ich eingreifen, kann ich vielleicht technisch eingreifen.
1: Das sagt Frank Dietzsch vom Deutschen Verein des Gas- und Wasserfaches. Der Branchenverband der Gasunternehmen übernimmt auch hoheitliche Aufgaben. Frank Dietzsch betont, dass derzeit nichts darauf hindeutet, dass ein Notfallplan nötig würde. Ein solcher Notfallplan galt nach dem Beginn der russischen Vollinvasion in der Ukraine zwischen 2022 und 2025.
7: Ich muss mir Gedanken darüber machen, welche Produktion ist jetzt wichtiger? Gibt es irgendwelche Lieferkettenabhängigkeiten? Gibt es vielleicht sogar Bereiche von geschützten Kunden, die über einen nicht geschützten Kunden durch Abwärme versorgt werden? Also all das haben wir uns dann wirklich in der ganzen Zeit und auch schon vorher exakt genau angeguckt.
1: Die Gasversorgung habe funktioniert und auch jetzt lägen entsprechende Pläne wieder bereit, sagt Frank Dietzsch. Auch in der Bundesregierung ist man aber zuversichtlich, nicht darauf zurückgreifen zu müssen. Durch die neuen Flüssiggas, kurz LNG-Terminals, sei Deutschland deutlich resilienter in der Gasversorgung als noch vor einigen Jahren, betont das Bundeswirtschaftsministerium schriftlich auf Nachfrage. Das sei auch ein Grund, warum nicht mehr so viel Gas in Speichern benötigt werde.
4: Insgesamt gibt es eine geringere Speichernachfrage aufgrund der zusätzlichen Flexibilitätsoptionen, insbesondere LNG, die sich in den letzten Jahren ergeben haben. So werden die deutschen LNG-Importkapazitäten auf rund 23 Milliarden Kubikmeter im kommenden Winter, unter anderem durch die Inbetriebnahme des Terminals in Stade, erhöht. Die Bedeutung von Erdgasspeichern hat sich insbesondere durch die LNG-Importkapazitäten verändert.
1: Das bestätigt auch Experte Frank Dietzsch.
7: Durch den Wegfall der Mengen von der Nord Stream hat sich das System komplett neu aufgestellt.
1: Vor dem Überfall Russlands auf die Ukraine wurde Deutschland fast ausschließlich über Pipeline-Gas versorgt. Heute dagegen ist etwa die Hälfte des Gases LNG, also Gas, das verflüssigt und mit riesigen Schiffen nach Europa transportiert wird. Mit dem Ausfall von Nord Stream hat sich also auch der Gasfluss in Deutschland völlig verändert. Früher war die Infrastruktur darauf ausgelegt, von Ost nach West zu pumpen. Gas kam durch Nord Stream und Pipelines aus Polen und Tschechien. Ein großer Teil davon wurde direkt weiter nach Westen transportiert. Heute dagegen fließt das Gas aus Norwegen und von den Häfen in Norddeutschland, Frankreich, Belgien und den Niederlanden nach Süden und Südosten. Die Gasversorgung musste neu organisiert werden. Das sei gelungen, sagt Frank Dietzsch. Allerdings seien die Speicher gerade im Winter, wenn es sehr kalt ist, nach wie vor wichtig. Wenn Gas in einem Hafen im Norden ankommt, dann kann es nicht sofort im Süden verbraucht werden. Gerade an sehr kalten Tagen stammt deshalb ein Großteil des verbrauchten Gases aus den Gasspeichern.
7: Ein Speicher ist auch deswegen wichtig, weil es eine direkte Anbindung gibt und es geht eben schnell und viel. Und das ist wichtig, um halt in Höchstlastsituationen reagieren zu können und um die Systemstabilität aufrechtzuerhalten.
1: So ist das auch im Süden von Bayern, am Speicher Bierwang. Alexander Geetz steht vor einer großen Halle, in der die sogenannten Verdichter stehen, also große Pumpen, die das Gas mit enormem Druck unter die Erde drücken. Der nächste Hafen, an dem ein LNG-Tanker anlanden könnte, ist knapp 1000 Kilometer entfernt. Wenn es also wirklich kalt wird, dann ist das Gas aus diesem Speicher für die Menschen im Südosten Bayerns entscheidend, sagt Betriebsleiter Alexander Geetz.
8: Die maximale Einspeichermenge, die wir hier sozusagen einspeichern können, oder sozusagen das maximale Volumen pro Stunde, beträgt um die 800.000 pro Stunde und die Ausspeicherleistung maximal beträgt 1,2 Millionen pro Stunde. Sie müssen sich vorstellen, so ein normaler Haushalt verbraucht 2000 Kubik im ganzen Jahr.
1: Für einen Wintertag bedeutet das, der Speicher kann in einer Stunde so viel Gas ins Netz pumpen, wie mehr als 120.000 Einfamilienhäuser an einem Tag verbrauchen. Und das eben vor Ort, in Bayern. Das Gas ist zudem verfügbar. Es liegt in Deutschland. Hinzu kommt, durch die LNG-Lieferungen ist Deutschland stärker als früher von den Weltmärkten abhängig. Eine Pipeline verbindet einen Ort mit einem anderen. Nur zwischen diesen kann durch das Rohr Gas geliefert werden, meist mit langfristigen Verträgen. Ein LNG-Schiff dagegen kann jeden Hafen der Welt ansteuern und das Gas dorthin liefern, wo es am meisten Profit gibt. Auch dadurch ist das Gas nun im Sommer nicht mehr so günstig. Das betont Kirsten Westphal vom BDEW.
6: Da muss man jetzt wirklich auch sehen, wie sich die Lage auch auf den Weltmärkten entwickelt, weil wir schon wissen, dass zum Beispiel Asien sehr Gas nachgefragt hat und das auch nachfragt, gerade im August, wenn da natürlich ein hoher Bedarf nach Klimaanlagen ist.
1: Es stellt sich also im Sommer nicht mehr die Frage, was man mit dem Gas macht, das durch die Pipelines in Deutschland ankommt, aber erstmal nicht gebraucht wird, sondern man konkurriert mit der ganzen Welt um LNG. Gleichzeitig stammen derzeit 95% des in deutschen Häfen angelandeten LNG aus den USA. Michael Kellner von den Grünen im Bundestag und andere warnen bereits davor, in eine neue Gasabhängigkeit zu geraten, die ein US-Präsident als Erpressungsmittel nutzen könnte. Das System der Gasspeicherung in Deutschland ist also durch Krisen und veränderte Preismechanismen ins Wanken geraten. Mit dem Aufstieg von LNG hat die Bedeutung von Gasspeichern zwar abgenommen, sodass die Gasversorgung im Winter nicht allein von den Speicherständen abhängt. Gleichzeitig hat aber auch die Belieferung mit Flüssiggas ihre Tücken. Die Frage ist nun, ob sich das in den kommenden Jahren noch einmal ändern wird oder ob der Sommer-Winter-Spread der Gaspreise weiterhin ausbleibt. Beim Gasspeicherbetreiber Uniper geht man davon aus, dass die wirtschaftliche Situation der Speicher schwierig bleibt. Das sagt Thorsten Wüster, Abteilungsleiter beim Gasspeicherbetreiber Uniper Energy Storage.
9: Die wirtschaftliche Situation ist für Speicher insgesamt aber sehr schwierig. Also insbesondere für die saisonalen Porenspeicher, die sich im süddeutschen Raum insbesondere befinden, sind kaum wirtschaftliche Anreize für eine Einspeicherung gegeben. So ist es eben auch für unseren Speicher in Breitbrunn, der unter den aktuellen Markt- und Rahmenbedingungen, regulatorischen Rahmenbedingungen, die Kosten nicht decken kann.
1: Deshalb hat das Unternehmen sogar die Stilllegung dieses Speichers beantragt. Da er aber möglicherweise relevant für die Versorgungssicherheit ist, muss das von der Bundesnetzagentur genehmigt werden. Die Prüfung läuft derzeit. Aktuell ist der Speicher nur zu 10% gefüllt.
9: Im Moment können wir den Speicher nicht vermarkten und er wird auch nicht befüllt. Und ohne eine tragfähige wirtschaftliche Perspektive ist also aus unternehmerischer Verantwortung heraus kein weiterer Betrieb möglich.
1: Thorsten Wüster fordert daher, das Speichersystem neu aufzustellen und Teile davon durch eine Umlage zu finanzieren, die die Gaskunden zahlen müssten, ähnlich wie in Frankreich. Dort werden die Kapazitäten der Gasspeicher versteigert. Diese ersteigerten Kapazitäten müssen dann auch befüllt werden. Das ist in Deutschland nicht so. Hier werden sie auch nicht versteigert, sondern zu Preisen verkauft, die die Betriebskosten der Speicher decken sollen. Fraglich ist, ob Kunden wie die Stadtwerke bei einer Pflicht zur Befüllung die Kapazitäten überhaupt kaufen würden. In Frankreich gilt für die Betreiber der Speicher, sollten die Erlöse aus den Auktionen nicht die Kosten für den Betrieb decken, dann erhalten sie die Differenz aus der Umlage.
9: Damit bleibt Markt- und Preissignale erhalten, während der gesellschaftliche Versicherungswert für ausreichend befüllte Gasspeicher eben systematisch berücksichtigt wird. Und so sollte man effizient und mit begrenztem Kostenrisiko eine hohe Versorgungssicherheit gewährleistet und den Erhalt der Infrastruktur sichergestellt.
1: Ein solches System zu installieren wäre allerdings eine gravierende Neuordnung des Speichermarktes. Ob sich die Bundesregierung zu einem solchen Eingriff entschließen wird, ist fraglich. Sie hat nun wegen der Krisen am Gasmarkt aber den Aufbau einer nationalen Gasreserve angekündigt. Das bedeutet, nicht mehr nur private Unternehmen speichern Gas ein, sondern der Staat selbst kauft und speichert es. Ein richtiger Schritt, findet der Ökonom Mario Liebensteiner von der Universität Erlangen-Nürnberg.
3: Ich würde sagen, bei so einem elementaren Gut wie Gas muss der Staat nicht eine neue Rolle einnehmen, aber seine Rolle vielleicht etwas ausweiten. Wenn der Staat jetzt diese Aufgaben übernimmt, dann könnte es natürlich sein, dass das weniger effizient passiert. Aber bei einem elementaren Gut brauchen wir eben diese Versicherungsleistung. Und dann ist man vielleicht auch bereit, eine Marge zu bezahlen oder auch auf etwas Effizienz zu verzichten, sodass wir auch in den schwierigsten Zeiten mit Gas versorgt werden können.
1: Nach den derzeitigen Plänen soll die Gasreserve rund 24 Milliarden Kilowattstunden Gas und damit etwa 10% der deutschen Gasspeicherkapazität umfassen. 10 Tage lang könnte Deutschland ausschließlich mit dieser Reserve versorgt werden. In welchen Speichern das Gas lagern soll, wie die Reserve finanziert wird, ist noch unklar. Das Wirtschaftsministerium schreibt dazu auf Anfrage:
4: Die strategische Gasreserve soll bei plötzlichen Importausfällen oder anderen gravierenden Störungen der Gasversorgung zur Verfügung stehen. Im Krisenfall schafft sie wertvolle Zeit, um alternative Gasimporte zu organisieren, technische Störungen zu beheben oder weitere Maßnahmen zur Stabilisierung der Versorgung einzuleiten. So können volkswirtschaftlich erhebliche Schäden sowie Abschaltungen von Kunden vermieden werden. Eine solche staatliche Krisenvorsorge ist erforderlich, weil der Markt allein Extremrisiken dieser Art nicht absichern kann.
1: Allerdings wird die Gasreserve erst im kommenden Jahr aufgebaut. Diesen Winter wird sie noch nicht zur Verfügung stehen. Beim Deutschen Verein des Gas- und Wasserfaches, der auch bei der Erarbeitung von Notfallplänen mitwirkt, begrüßt man den Aufbau der Reserve ausdrücklich. Sie sei sehr sinnvoll und notwendig, wenn auch nicht die Lösung aller Probleme, sagt Frank Dietzsch.
7: Sie ersetzt aber natürlich nicht, dass wir ausreichende Importkapazitäten, Netzkapazitäten und Ausspeicherkapazitäten haben. Ne? Also das heißt, Versorgungssicherheit ist immer das Zusammenspiel aus diesen drei Säulen. Das heißt, die nationale Speicherreserve rettet uns nicht alleine, aber sie verschafft uns eben Luft und die Möglichkeit auf dann Mengen, die dann auch physisch und nicht nur Wolkenbuchungen, sondern physisch da sind, auch zugreifen zu können und das System stabil zu halten.
0: Welche Rolle auch weiterhin Gas in unserer Energieversorgung spielt, Manuel Walz war das mit dem Hintergrund.

0: 1.36 Uhr wird es gleich. 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Seit Jahren werden ihre Forderungen immer lauter. Orthodoxe in Israel fordern einen Staat, der sich konsequent den jüdischen Gesetzen unterwirft. Die säkularen Juden, die kämpfen genau dagegen. Religion und Staat sollten strikt voneinander getrennt sein. Ein Konflikt, der sich auf viele Bereiche des Lebens in Israel auswirkt. Zum Beispiel, wenn es um die Einhaltung des Schabbats geht. An dem Ruhetag dürfen gläubige Juden keine Arbeit verrichten, kein Geld ausgeben, nicht einkaufen und noch so einiges mehr. Für säkulare Juden aber haben die religiösen Regeln keine Bedeutung mehr. In Jerusalem spitzt sich deshalb der Konflikt jeden Samstag exemplarisch vor einem Café zu, das mittlerweile zum Schauplatz eines Kulturkampfes geworden ist. Jörg Poppendick berichtet in unserem Magazin Tag für Tag.
1: So klingt es jetzt schon seit Wochen. Immer wieder samstags vor dem Café Bassimta in Jerusalem. Die Polizei hat Absperrgitter aufgebaut, versucht, die Streitenden voneinander zu trennen. Auf der einen Seite Charedim, also ultraorthodoxe Juden, die sich daran stören, dass das Café am jüdischen Ruhetag Schabbat geöffnet hat. Auf der anderen Seite Juden wie Laura Wharton, die die strikten religiösen Gebote nicht befolgen. Ich bin hier, um sicherzustellen, dass säkulare Juden, wir machen immerhin 25% der Gesellschaft aus, ihr Recht wahrnehmen können, an einem Samstag auszugehen und eine Tasse Kaffee zu trinken. Das ist völlig legal. Es gibt eine Nachfrage und wir wollen sicherstellen, dass diese Freiheit erhalten bleibt.
2: And we want to make sure that the freedom in Jerusalem is preserved.
1: Das Jerusalemer Café liegt in einem Hinterhof. Von der Zuspitzung draußen auf der Straße bekommt man im Café nicht viel mit. Das wird betrieben von der Organisation Juden für Jesus. Eine Bewegung, die die jüdische Identität mit dem christlichen Glauben an Jesus als Messias verbindet. Adele Ben-David, die aus Berlin stammt, führt das Café zusammen mit ihrem Mann. Sie sagt, die Auseinandersetzung mit den Ultraorthodoxen sei stressig, aber notwendig.
3: Man weiß nicht genau, was passiert, wie viele kommen, was für ein Chaos hier sein wird. Aber es ist einfach, es lohnt sich einfach dafür zu kämpfen, weil wenn wir zum Beispiel jetzt zumachen würden, dann würden die Charedim sozusagen wissen, dass, naja, das heißt, es ist nur eine Frage der Zeit und wir können alle Plätze früher oder später irgendwie zum Schließen bringen.
1: Der Streit um das Café steht für einen größeren gesellschaftlichen Konflikt, der zurzeit in Israel ausgefochten wird. Laura Wharton sagt, für sie geht es um die Frage, wer bestimmt eigentlich, wie Israel leben soll. Die Religiösen oder die Säkularen. Für viele Einwohner von Jerusalem und andere Israelis ist das Café mittlerweile ein Symbol für den gesellschaftlichen Kampf, der gerade stattfindet. Es geht um mehr als die Verteidigung des Rechts, am Samstag einen Kaffee trinken zu können. Wir wollen eine Regierung, die sich an liberale, demokratische Grundwerte hält. Die Ultraorthodoxen machten früher nur einen kleinen Teil der israelischen Bevölkerung aus. Heute stellen sie mehr als 14%, weil in diesen Familien deutlich mehr Kinder geboren werden. Der ultraorthodoxe Rabbi Itzik Goldstein ist einer von ihnen. Er leitet eine religiöse Schule in der Altstadt von Jerusalem. Inhaltlich kann er die Proteste der Ultraorthodoxen gegen das Café nachvollziehen. Gleichzeitig kritisiert er die Art und Weise. Der Rabbi findet sie abschreckend. Diesen Konflikt zwischen Religiösen und Nicht-Religiösen gibt es schon lange. Es gibt einige, die die Gesetze des Staates in religiöse Gesetze umwandeln wollen. Das ist ein permanenter Kampf. Einige religiöse Gruppen glauben, sie seien die Mehrheit und stark genug, um die anderen zu zwingen. Ich glaube, auch das ist falsch. Jetzt ist nicht der Zeitpunkt dafür. In etwa 25 Jahren könnte jeder vierte Israeli ultraorthodox sein. Die Frage, wie religiös soll der Staat sein und wer entscheidet darüber, wird in den kommenden Jahren deshalb an Bedeutung gewinnen.
4: Der Konflikt zwischen streng orthodoxen und säkularen Juden in Israel. Jörg Poppendiek berichtete über den Streit um die Einhaltung des Schabbats, der sich jeden Samstag vor einem Café in Jerusalem zuspitzt.

0: Viele von uns Menschen in der postmodernen Welt leben ein Leben unter ständigem Druck. Auf jede E-Mail oder WhatsApp-Nachricht sollen wir möglichst sofort reagieren und im Beruf immer mehr Aufgaben in kurzer Zeit erledigen. Die Katastrophen und politischen Krisen in der Welt machen auch nicht gerade Mut und so sehnen sich viele danach, einfach mal abzuschalten. Einige Klöster haben das als Chance erkannt, sich noch weiter für Menschen zu öffnen, nicht nur als Rückzugsort, sondern auch als Wohnort auf Dauer. Denn Platz haben sie meist im Überfluss, so wie zwei Frauenklöster im schwäbischen Reute und im fränkischen Würzburg. Burkhard Schäfers war für uns dort.
1: Das große Areal mitten in der Innenstadt von Würzburg, ein ganzer Straßenzug lang, war über 100 Jahre mehr oder weniger unzugänglich. Hinter den Mauern verschiedene Wohnhäuser, eine Kirche, Werkstätten. Aber die Gebäude wurden immer weniger genutzt, viele Räume standen leer. Das Kloster der Kongregation der Schwestern des Erlösers brauchte eine neue Zweckbestimmung.
2: Auch wenn wir älter sind, auch wenn sich Gemeinschaft verändert, auch kleiner wird, wir haben trotzdem bis zum letzten Atemzug immer den Auftrag, diese Erlöserbotschaft weiterzugeben. Und dann haben wir gesagt, okay, wenn wir nicht mehr rauskommen, machen wir die Tore auf und die Menschen sollen zu uns kommen.
1: Schwester Monika Edinger ist seit fast 40 Jahren im Orden. Bis vor kurzem war sie die Generaloberin. Mit langem schwarzem Schleier steht sie in einem Saal ihres Klosters.
2: Das ist unser Mutterhaus, das heißt die Zentrale unserer internationalen Kongregation, Heimat letztendlich der Schwestern. Und von hier aus sind die Schwestern seit über 160 Jahren letztendlich ihrem Dienst in der Krankenpflege, der Bildung, in verschiedenen pastoralen Aufgaben weltweit nachgegangen.
1: Einst waren sie über 3000 Schwestern und brauchten entsprechend viel Platz. Zwischen ihren Auslandseinsätzen, etwa in den USA und in Tansania, kamen die Ordensfrauen immer wieder für eine Zeit lang ins Würzburger Mutterhaus, für Exerzitien oder einfach um sich zu erholen. Allmählich wurde dieser Rückzugsort zu groß, weil der Orden schrumpfte. Eine Entscheidung musste her. Entweder die Schwestern geben das Areal auf oder sie öffnen es für Interessierte. Nach längerem Ringen entschieden sie sich für die Öffnung und bauten das Kloster aufwendig um, sagt Schwester Monika.
2: Wir wollten auch so in die Architektur hinein diese Botschaft der Erlösung erfahrbar machen. Man muss schon durch das Eingangstor durch und dann steht man aber in der großen Weite eines wunderschönen Gartens.
1: Seit dem Umbau gibt es hier ein Café, Orte der Stille, Veranstaltungssäle, eine Ausstellung unter der Überschrift »In Berührung kommen mit anderen«. Die Räume sind reduziert gehalten, weiße Wände, helles Mobiliar, viel Licht. Umgestaltet haben sie auch ihre neuromanische Kirche, gebaut Ende des 19. Jahrhunderts. Nun steht der Altar in der Mitte, rundherum Stühle im Kreis. Der robuste Holzaltar hat einen großen Hohlraum, in dem, geschützt durch eine Glasplatte, mehrere hundert Professkreuze verstorbener Schwestern liegen. Dass sich ihr Mutterhaus so sehr wandelt, fanden nicht alle gut.
2: Das war natürlich ein unglaublich intensiver Prozess für uns Schwestern, die Kirche, Herzstück der Gemeinschaft anzugehen und zu sagen, wie wird sich's verändern? 1,5 Jahre Prozess, auseinandersetzen, zusammensetzen, mit Widerständen umgehen und letztendlich dann aber einen Weg zu finden, dass es dann einen versöhnten Abschluss finden kann.
1: Warum kommen die Leute ins offene Kloster? Was suchen sie hier? Davon berichtete Schwester Monika vor einigen Wochen beim Katholikentag in Würzburg. Die Suche kreise um das, was im Namen ihres Ordens steckt.
2: Wir sind Erlöserschwestern und von daher ist die Botschaft der Erlösung so Kern unserer Spiritualität. Erlösung ist ja ein schwieriges Wort, aber wir kennen, glaube ich, als Menschen alle so Momente der Erlösung. Also wenn es so von der Enge in die Weite wieder geht, wenn es vom Dunkel wieder heller wird, wenn eine Krankheit kommt und auf einmal sieht man nur noch schwarz, wie schafft man diesen Weg wieder daraus zu neuer Hoffnung, neuen Perspektiven?
1: Eine Perspektive brauchten auch die Franziskanerinnen im oberschwäbischen Reute. Weil sie sich um die Zukunft ihrer kleiner und älter werdenden Gemeinschaft sorgten, holten sie sich Hilfe bei einer Organisationsentwicklungsfirma und lasen Managementbücher, erzählte die Generaloberin Schwester Maria Hanna Löhlein beim Katholikentag.
3: Witzigerweise gab es ein Buch, das mich auch sehr motiviert hat bei den ganzen Prozessen, das heißt das Pinguinprinzip. Wo eine Pinguinkolonie merkt, dass ihr Eisberg schmilzt. Und es ganz viele gibt, die sagen, ihr spinnt ja, wenn ihr sagt, der schmilzt, der war schon immer da. Und dann anfangen, sich auf den Weg zu machen, eine Vision zu entwickeln, wo sie denn weiter leben können.
1: Zwar schmolz den Franziskanerinnen ihr Klosterberg nicht dahin, aber der Erhalt der Gebäude wurde zu aufwendig und geriet so in Gefahr. Seit 2022 wird der Klosterberg grundlegend saniert und umgebaut, unter anderem finanziert durch Spenden. Künftig öffnen die Ordensfrauen ihr Haus für weitere Mitbewohner. Einige ehemalige Schwesternzellen werden zu kleinen Apartments. Hier sollen neue Mieter einziehen. Menschen über 50, die auf die Rente zugehen und Anschluss suchen.
3: Ohne Gelübde, ohne Verpflichtung, auch zum Gebet oder so zu kommen, auch ohne Verpflichtung, katholisch zu sein. Man kann evangelisch, orthodox, man kann die Haltungen des Franziskus für gut finden und sich da einbringen wollen und dann geht es.
1: Mit Beten müssten die künftigen Mitbewohner nicht, mit Arbeiten schon, sagt Schwester Maria Hanna.
3: Die jetzt im Bewerberkreis sind, das sind Leute, die sagen, ach, ich bin eigentlich Altenpflegerin gewesen, ich würde gern eure Schwestern mal mit dem Rollstuhl rausfahren. Andere sagen, ich bin gelernte Gärtnerin oder Garteningenieurin, ich würde bei euch im Garten mitarbeiten. Und es gibt auch einen Organist, der sagt, ich möchte gern Orgel spielen bei euch. Wir haben eine schöne Bibliothek. Es gibt Leute, die sagen, ich würde da auch Dienst machen. Also wir haben die unterschiedlichsten Arbeiten, wo Leute bei uns mitgestalten können. Und die Grundhaltung muss halt stimmen.
1: Gegründet im Jahr 1848 kümmerten sich die Franziskanerinnen von Reute früher um Kranke und Sterbende, um verwahrloste Kinder. Sie gründeten Krankenhäuser und halfen in Lazaretten mit. Über die Jahrzehnte wandelte sich ihr Fokus, sagt Schwester Maria Hanna.
3: Wir haben einfach entdeckt, dass in der heutigen Zeit nicht mehr die Kranken und die Sterbenden auf der Straße liegen, sondern dass es eine riesen Wohnraumnot gibt und wir haben Wohnraum. Und wir möchten das aber gemeinschaftsstiftend, auch was Einsamkeit angeht, gemeinschaftsstiftend zur Verfügung stellen und mitgestalten. Und wir haben jetzt 12 Leute, die sich dafür interessieren.
1: Wenn alles klappt, wie geplant, sollen die ersten Mieter kommendes Jahr im Frühsommer einziehen. Die Schwestern wollen Historisches bewahren, unter anderem ihren Klausurbereich, aber auch etliches neu gestalten, darunter die Franziskuskapelle. Einzelne Gebäude am Klosterberg werden abgerissen und Flächen renaturiert. Zusätzlich entsteht ein generationenübergreifendes Wohnquartier auch für Familien. Zu Beginn der Planung hätten sich die Franziskanerinnen eine zentrale Frage gestellt.
3: Wer und was ist unsere Mitte? Was wollen wir in die Mitte legen? Und uns war es gleich klar, die Mitte sind nicht wir.

0: vielleicht auch in Kontakt kommen mit der Frage, woraus schöpfe ich Kraft in der heutigen Zeit?
1: In Würzburg, in Reute und anderswo gibt es Klöster, die für die Ordensleute allein zu groß geworden sind. Womöglich deuten die, die sich gekonnt öffnen, die Zeichen der Zeit richtig.
2: Sagt Burkhard Schäfers. Er hat zwei Frauenklöster besucht, die sich für Besucher und neue Mitbewohner stärker geöffnet haben.

0: Wenn Sie in diesem heißen Sommer schon mal im Freibad oder an einem Badesee waren, dann wird es Ihnen vielleicht aufgefallen sein. Nach wie vor ist es offenbar voll im Trend, sich ein Tattoo stechen zu lassen. Viele junge Erwachsene sind mehr oder weniger stark tätowiert. Zwar sind die Motive oftmals sehr unterschiedlich, einige kommen jedoch immer wieder vor. Neben Anker, Rose und Schmetterling sind religiöse Motive sehr beliebt. Denn mit Tattoos drücken vor allem junge Menschen auch ihre religiösen Gefühle und Überzeugungen aus. Murat Kuyunchu hat ein Tattoo-Studio in Nordrhein-Westfalen besucht, in dem religiöse Tattoos häufig nachgefragt werden.
1: Wir sind im Tattoo-Studio Art of Eternity in Viersen. Stefan Muller sitzt konzentriert vor seiner Kundin Julia Deibel, die ihm ihren linken Unterarm entgegenstreckt. Er lässt die leise summende Nadel über ihre Haut gleiten. Darauf zeichnet sich ein weibliches Gesicht ab. Es soll das Gesicht von Maria werden. Fotorealistisch, sagt Julia.
2: Die Maria, die hat für mich eine sehr symbolische Bedeutung für meine Großmutter. Meine Großmutter hat mir das Vaterunser beigebracht, als ich klein war. Ich bin mit ihr dann aufgewachsen. Sie hat mich so religiös mitgenommen auf meinem Weg. Wir sind dann auch immer in die Kirche gegangen zusammen. Und ja, meine Oma hieß auch Maria.
1: Bisher hat die 29-Jährige zwei große Rosen auf ihrem Unterarm.
2: Eine schwarze und eine rote. Die rote für die Lebenden. Und die dunkle für die Verstorbenen. Und die werden dann behütet von der Maria. Alles auf einen Arm, alles auf die linke Seite, auf die Herzseite. Für mich war das ganz wichtig, weil es ja auch irgendwo ist es mein Glaube, den ich mit mir tragen wollte. Aber auch noch eine Erinnerung an meine verstorbene Oma, weil sie hat mich in der Richtung gelenkt, sage ich mal. Und da war mir das schon eine Herzensangelegenheit, deswegen die Herzseite.
1: Christliche oder genauer gesagt religiöse Tattoos liegen im Trend, so Tattoo-Künstler Stefan Muller.
3: In den Jahren hat sich so mehr mal kristallisiert, natürlich, dass man halt Jesus und Maria macht, das ist so das Gängigste. Dann kommen die betenden Hände, dazu kommen dann halt manchmal die Taube, ne, von Noah mit dem Ast im Mund oder so Sachen halt. Und da ich halt immer sehr belesen bin oder mich informiert habe über die Thematiken, fasse ich manchmal Thematiken auch auf, die halt nicht direkt tätowiert werden, zum Beispiel Arche Noah oder David und Goliath oder sowas halt, ne? Das sind ja auch alles Geschichten.
1: Er will, im Gegensatz zu manch anderen Tätowierkollegen, seine Bilder hell gestalten. Von düsteren Motiven hält der 36-Jährige nichts. Für die Recherche und Inspiration ist Stefan Muller vor einigen Jahren sogar nach Rom und in den Vatikan gereist, hat Museen und Kirchen besucht und viel Zeit vor Bildern und Fresken verbracht. Er selbst ist kein unbeschriebenes Blatt. Er zeigt die religiösen Motive auf seinem Körper.
3: Zum Beispiel hier habe ich jetzt einen Schutzengel, den Schutzengel Michael, dann hier habe ich Gabriel, hier habe ich Maria und Jesus, da habe ich jetzt einen Engel. Ich habe dann die, wo Jibrail zu Maria kam und ihr die Botschaft gebracht hat, dass sie einen Sohn kriegt. Und so Tattoos habe ich auch auf mir entworfen. Ich habe halt immer irgendeinen guten Freund, mit dem ich über so Sachen reden kann und der das dann für mich umsetzt.
1: Doch sind Tattoos im Christentum überhaupt erlaubt? Einerseits heißt es in der Bibel, und einen Einschnitt sollt ihr an eurem Fleisch nicht machen und geätzte Schrift sollt ihr an euch nicht machen. Andererseits gibt es religiöse Tattoos im Christentum schon lange, sagt Paul Henry Campbell, Schriftsteller und katholischer Theologe. Das sei reichlich belegt.
4: Ob das jetzt Mönche im Mittelalter sind, ob das die rheinische Stigmatistin Christine von Stommel ist, wo die zwei Dominikaner einen Briefwechsel über ihre Tätowierung geführt haben, so eigenartig wie das auch klingt, ob das jetzt die 700-jährige Jerusalem-Tätowierung ist. Also die Tätowierung begleitet das Christentum in allen Schichten. Auch in den Inquisitionsakten findet man ganz viele Beschreibungen von Tätowierungen.
1: Glaube und religiöse Bilderlandschaft auf der Haut gehöre für viele Menschen zusammen, beobachtet der Wiener Theologe.
4: Das Wort ist

0: Fleisch geworden. Und die Tätowierungen, die gehen unter die Haut, die gehen in den Körper hinein. Ich bin ein Christ hier und jetzt mit diesem Körper in dieser Zeit, in dieser räumlichen Welt. Und dort zeitigt sich der Heilige Geist aus. Und deshalb möchte ich das, was mein Glauben ausmacht, darstellen und anderen Menschen zeigen. Und deshalb passt für mich Christentum und Tätowierung total zusammen. Eigentlich glaube ich sogar, dass die Tätowierung die katholische Kunstform sein könnte.
1: Paul Henry Campbell hat zu diesem Thema recherchiert und ein Buch geschrieben. Viele Menschen, auch Jüngere, seien auf der Suche nach Zugehörigkeit und würden dabei auch wieder ihre christlichen Wurzeln entdecken.
0: Und das sind immer Menschen, die nicht unbedingt krass christlich sozialisiert sind. Die sind zwar irgendwann mal getauft worden, die sind vielleicht irgendwie in die Kommunion gegangen und so weiter, aber die haben doch irgendwo eine Sympathie zu ihrem Glauben. Und das gibt ihnen eine Möglichkeit, wieder mit der Religion zu connecten. Deshalb ist eben diese Aktion, Menschen zu tätowieren mit christlichen Symbolen, einfach eine der vielen verschiedenen Formen, in denen sich heute Kirche und Religion ausdrückt.
1: Paul Henry Campbell beschreibt das als personalisierte Frömmigkeit, eine Lebenseinstellung, ein Glaube, der unter die Haut geht, im wahrsten Sinne des Wortes.
0: Das ist nicht irgendwie eine These, die ich mir anlese und dann kapiere oder irgendeine Schrift und irgendeine nette Geschichte, an die ich glaube, sondern das ist etwas, das mit meinem Körper, mit meinem Dasein in der Welt ganz intim zu tun hat. Und deshalb, klar, du kannst hier ein Kreuz umhängen, das kannst du auch wieder ablegen. Und ich glaube, Menschen, die sich das tätowieren lassen, wollen ein sichtbares Zeichen, dass auch die Radikalität des Unverwüstlichen und des Untilgbaren hat.
1: Und genau deshalb kann Tattoo-Künstler Stefan Muhler nicht jeden Kundenwunsch erfüllen.
2: Da ich mich halt sehr befasst habe mit dieser Thematik und zum Beispiel jetzt halt auch Jesus aramäisch gesprochen hat und da hat man halt Allah gesagt zu Gott oder auf die Muslime sagt er zu Allah, sowas tätowiere ich halt gar nicht auf dem Körper, da halt Leute mit dem Namen auf Toilette gehen oder lassen sich berühren oder tragen im Dekolleté sich sehr offen und tragen dann da drunter auf der Brust, was ich sehr zum Beispiel, auch wenn das jetzt komisch klingt, was ich sagen würde, aber sehr sexistisch ist und da distanziere ich mich von. Also würde ich niemals tätowieren, weil ich halt wirklich sehr gottesfürchtig bin, sehr viel Respekt habe vor dieser Thematik und da spielt für mich Geld keine Rolle. Also egal, was sie mir hinlegen würden. Also mache ich nicht.
1: Bei Stefan Muhler können Tätowiersitzungen fast schon philosophisch werden. Manchmal komme es zu intensiven Gesprächen.
2: Ich habe auch manchmal 8 bis 10 Stunden Sitzungen mit denen und da reflektiert man auch sehr viel von einer Person und in sehr, sehr vieler Hinsicht habe ich mit Menschen über Thematiken gesprochen, wo sie halt auch zum Glauben gefunden haben. Wo sie halt komplett abseits waren, wo sie gesagt haben, ja, ich habe jetzt keinen atheistischen Lebensstil geführt haben, aber so einen Lebensstil, wie was ich nicht mit meinem Auge sehe, muss ich nicht leben. 6 Monate später kommen sie zu mir an, bedanken sich, bringen mir Pralinen mit oder eine Blume mit oder was auch immer und sagen, tatsächlich hat mir geholfen, ich habe den Weg zu Gott gefunden, ich ritze mich nicht mehr, ich bete, mir geht es gut, ich war noch nie so glücklich denn je und mit so wenig denn je.
1: Auch Jürgen Schischke, der sich in einem Katalog Motive anschaut, genießt die Zeit im Tattoo-Studio. Eine Maria schmückt seinen Handrücken.
3: Ich habe es mir stechen lassen für meine Oma. Ich bin damals Messdiener gewesen, bis 16 Jahre alt war. Und meine Oma war sehr, sehr gläubig, hatte auch eine eigene Kapelle, also somit auch jeden Tag gebetet. Und als sie verstorben ist, habe ich mir gedacht, okay, was kann ich machen, um meiner Oma irgendwie sie zu ehren und immer irgendwie bei mir zu haben. Und dann habe ich gedacht, okay, Maria, meine Oma war sehr gläubig. Ich selber bin ja auch mit ihr immer in die Kirche gegangen. Und dann habe ich gedacht, das ist eine gute Idee.
1: Genügend Platz für neue Tattoo-Projekte hat der 36-jährige zweifache Familienvater reichlich. Allerdings wird das nächste Bild kein religiöses sein.
3: Das nächste, was jetzt an meinen Körper kommt, ist ein Bild von meiner Tochter. Die ist im Februar geboren worden, letztes Jahr. Und so einen Mann habe ich drauf. Und jetzt noch ein bisschen warten, dass das Kind sich ein bisschen weiterentwickelt. Und dann kommt ein Porträt.
4: Und das war unser Magazin Tag für Tag. Heute moderiert von Susanne Fritz.

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1: Zwei Uhr, die Nachrichten. Russland hat in der Nacht erneut die ukrainische Hauptstadt Kiew angegriffen. Nach Angaben von Bürgermeister Klitschko erfolgte die Attacke durch Beschuss mit Raketen. Zeugen berichteten von mehr als einem Dutzend Explosionen. Die Behörden meldeten mindestens ein Todesopfer und mehrere Verletzte. Zudem seien in mehreren Stadtteilen Wohnhäuser und andere Gebäude beschädigt worden, sowie an verschiedenen Orten Brände ausgebrochen. Derweil wurde in einem Großteil des Landes Luftalarm ausgelöst. Die ukrainische Luftwaffe warnte neben ballistischen Raketen auch vor heranfliegenden Marschflugkörpern und Drohnen. Der Verbraucherzentrale Bundesverband warnt wegen niedriger Gasspeicherstände vor steigenden Preisen. Die Verbandsvorsitzende Popp sagte der Rheinischen Post, Privathaushalten sollten prüfen, ob der eigene Gasvertrag eine Preisbindung über den Winter hinaus vorsehe. Andernfalls könne ein Preisvergleich und ein Wechsel lohnen. Gestern hatte eine Sprecherin von Bundeswirtschaftsministerin Reiche mitgeteilt, man sehe bei dem Thema die Branche in der Pflicht. So sei die Wintervorsorge die Aufgabe der Händler. Derzeit gilt der Einkauf für Händler wegen der hohen Preise als unattraktiv. Hintergrund ist auch die Blockade der Straße von Hormus, über die ein Großteil des internationalen Transports läuft. Spätestens zum 1. November müssen die deutschen Gasspeicher nach gesetzlichen Vorgaben zu jeweils 80% gefüllt sein. Bundesaußenminister Wadephul hat bei einem Besuch in der Schweiz deren Neutralität als wertvollen Beitrag zur internationalen Diplomatie gewürdigt. Der CDU-Politiker sagte bei einer Rede auf der Botschafterkonferenz in der Hauptstadt Bern, die Haltung der Eidgenossen habe der internationalen Gemeinschaft häufig große Dienste erwiesen. Doch biete das Prinzip der Neutralität allein keinen Schutz vor den neuen Bedrohungen der Zeit. Das habe der jüngste Cyberangriff gegen das neutrale Liechtenstein gezeigt. Am 27. September entscheiden die Schweizer in einer Volksabstimmung über den Vorstoß einer Initiative, wonach die schweizerische Neutralität noch enger gefasst werden soll. Unter anderem soll sich das Land dann keinen Sanktionen gegen kriegsführende Staaten mehr anschließen dürfen. UNO-Menschenrechtskommissar Türk hat den Ausschluss der russischen Antikriegspartei Jabloko von den Parlamentswahlen im September verurteilt. Er forderte die russischen Behörden dazu auf, die Meinungsfreiheit sowie das Recht auf uneingeschränkte Teilhabe an Wahlen zu achten. Friedlicher Widerspruch dürfe nicht kriminalisiert werden. Das oberste Gericht Russlands hatte den Ausschluss Jablokos am Montag bestätigt. Ein Gericht im nordwestrussischen Pskow verurteilte zudem den Jabloko-Politiker Schlossberg wegen Diskreditierung der Armee zu 11 Jahren und einem Monat Haft. Jabloko ist die einzige Partei in Russland, die den Angriffskrieg gegen die Ukraine offen kritisiert. Beim Einsturz einer illegalen Goldmine im Westen der Zentralafrikanischen Republik sind mindestens 100 Menschen ums Leben gekommen. Zahlreiche weitere Menschen sind bei dem Unglück verletzt worden, wie die Behörden vor Ort mitteilten. Rettungskräfte suchen nach Verschütteten. Augenzeugen zufolge ist der Boden in der offenen Mine weggerutscht und hat die dort nach Gold suchenden Menschen mitgerissen. Es handelt sich um eine illegale, handwerklich betriebene Mine unter freiem Himmel an der Grenze zu Kamerun. Die Behörden des Nachbarlandes haben der Zentralafrikanischen Republik ihre Hilfe zugesagt. Derartige Unglücke kommen in der Region immer wieder vor. Tausende Menschen arbeiten oft illegal im Kleinbergbau, häufig ohne ausreichende Schutzausrüstung. Kritiker fordern seit langem klare Regeln und eine bessere Überwachung der Minen. Das Wetter. Nachts vom Süden her ostwärts ziehende Schauer und einzelne kräftige Gewitter, im Westen abklingend. Ansonsten oft trocken, lediglich im Nordwesten vereinzelt Schauer. Temperaturrückgang auf 17 bis 10 Grad. Am Tage zunächst meist trocken, später in der Nordhälfte Schauer und kurze Gewitter. Im Süden und Südosten teils kräftige Gewitter mit Unwetterpotenzial. Sonst wechselt